0: einige Schauer, 19 bis 26 Grad. Am Mittwoch von Nordwesten Schauer und Gewitter, im Südwesten freundlich, 18 bis 28 Grad. Am Donnerstag Schauer, im Nord- und Südwesten trocken, bis 27 Grad. Es ist 2.03 Uhr.
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2: Die A3 Würzburg Richtung Frankfurt ist zwischen Seligenstädter Dreieck und Seligenstadt nach einem Unfall gesperrt. Die Umleitung führt über die U73 und die U5. Die A3 Köln Richtung Oberhausen ist zwischen Duisburg-Wedau und Kreuz-Kaiserberg nach einem Unfall gesperrt. Die A5 Frankfurt Richtung Karlsruhe ist zwischen Heppenheim und Hemsbach wegen einer Baustelle bis 6 Uhr gesperrt. Eine Umleitung ist eingerichtet. Auf der A40 Duisburg Richtung Essen ist zwischen Essen-Zentrum und Hutrup der Ruhrschnellweg wegen Wartungsarbeiten bis voraussichtlich 5 Uhr gesperrt. Auf der Autobahn 71 Suhl Richtung Sangerhausen ist zwischen Stadt Ilm und Arnstadt Süd der Tunnel Behringen wegen Wartungsarbeiten bis ca. 6 Uhr gesperrt und die A280 Richtung Groningen ist zwischen Bunde West und Grenzübergang Bunde wegen einer Nachtbaustelle bis 6 Uhr früh gesperrt.
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2: Und die kommt vom Norddeutschen Rundfunk in Hamburg. Am Mikrofon begrüßt sie Sven Hasenkleber. Knapp 14 Monate lang ist Jens Spahn Vorsitzender seiner Fraktion gewesen. Vergangene Woche hatte er verkündet, dass er und sein Partner Eltern geworden sind durch eine Leihmutter in den USA. Daraufhin gab es massive Kritik und Diskussionen, die damit endeten, dass der CDU-Politiker am Wochenende zurückgetreten ist. Jetzt gilt es, bis zum nächsten Mittwoch, so der Zeitplan, einen Nachfolger oder Nachfolgerin zu finden. Birte Sönnigsen berichtet.
3: Vor der CDU-Parteizentrale warten viele Journalistinnen und Journalisten. Sie rufen den vorbeieilenden Politikern Fragen zu. Das CDU-Präsidium ist am Vormittag zusammengekommen, um über die Nachfolge von Jens Spahn zu beraten. Geredet wird aber vor allem hinter verschlossenen Türen. Vor den Mikrofonen bleibt kaum jemand stehen. Steffen Bilger, der erste parlamentarische Geschäftsführer der Unionsfraktion, bittet um Verständnis.
4: Dass ich mich zu Namen zum jetzigen Zeitpunkt nicht äußern kann. Zunächst mal warten wir den Vorschlag der Parteivorsitzenden ab, denn bei denen liegt das Vorschlagsrecht.
3: Traditionell einigen sich die Chefs von CDU und CSU auf einen gemeinsamen Vorschlag. Deswegen werden Friedrich Merz und Markus Söder jetzt weiter über die Nachfolge beraten. Es ist ein wichtiger Job, der zu vergeben ist. Denn auch auf den Fraktionschef wird es ankommen, wenn die Regierung nach der Sommerpause diverse Reformvorhaben auf den Weg bringen will. Gewählt werden soll der Spahn-Nachfolger nächste Woche Mittwoch. Die Unionsabgeordneten müssen dafür ihre Sommerpläne über Bord werfen und trotz parlamentarischer Sommerpause zur Sondersitzung ihrer Fraktion nach Berlin reisen. Kein Problem, sagt Steffen Bilger.
4: Ich glaube, die meisten Fraktionsmitglieder sind dann auch froh, wenn sie zeitnah dann auch über neuen Vorsitzenden entscheiden können.
3: Dass das Thema schnell abgeräumt wird, darauf setzt auch Sven Schulze. Er ist CDU-Ministerpräsident in Sachsen-Anhalt und steckt mitten im Wahlkampf. Schulze hofft,
5: dass wir nicht permanent mit Themen aus Berlin unseren Wahlkampf überlagert sehen.
3: Aus seiner Sicht hilft das weder den Wahlkämpfern in Sachsen-Anhalt noch in Berlin oder Mecklenburg-Vorpommern. In allen drei Bundesländern wird im September gewählt. Auch deshalb müsse die Spahn-Nachfolge zügig geregelt werden, meint er.
5: Und dass wir Wahlkampf auch mal machen können, ohne dass wir permanent an den Wahlkampfständen immer auf Berliner Themen angesprochen werden.
3: Bloß nicht angesprochen werden, will Kanzleramtschef Thorsten Frey. Im Eiltempo läuft er an den Mikrofonen vorbei. Er gilt als möglicher Nachfolger von Spahn. Sollte er den Fraktionsvorsitz tatsächlich übernehmen, bräuchte Merz einen neuen Kanzleramtschef. Er müsste also sein Kabinett mindestens an einer Stelle umbauen. Ausgeschlossen hat Merz das im ZDF zumindest nicht.
6: Es könnte eine Gelegenheit sein, noch einmal über die Aufstellung der Bundesregierung nachzudenken. Noch einmal Sie sprechen und ich auch im Konjunktiv.
3: Als weitere Kandidaten gelten etwa der stellvertretende Fraktionsvorsitzende Günther Krings aus Nordrhein-Westfalen und CSU-Innenminister Alexander Dobrindt. Jens Spahn war bei der CDU-Präsidiumssitzung nicht zugeschaltet. Und auch wie es für ihn nach dem Sommer weitergeht, ist offen. Als Fraktionschef ist er zurückgetreten. Sein Bundestagsmandat hat er noch. Steffen Bilger hofft,
4: dass er uns in der Politik erhalten bleibt, natürlich auch als Mitglied unserer Fraktion, denn Sie kennen ihn alle als einen sehr politischen Menschen, der jetzt auch wirklich viel geleistet hat.
3: Friedrich Merz will die Spahn-Nachfolge jetzt möglichst schnell klären. Immerhin, der Zeitplan für die Wahl steht schon mal.
2: Bitte, Sönnigsen berichtete. Ja, wer kommt nun für den Posten des Fraktionsvorsitzes in Frage? Das war vielleicht auch schon Thema beim Treffen des CDU-Präsidiums gestern in Berlin. Mit dabei jedenfalls war Silvia Breher, die stellvertretende Parteivorsitzende. Die Bundestagsabgeordnete aus Niedersachsen ist zugleich parlamentarische Staatssekretärin im Bundeslandwirtschaftsministerium. Meine NDR-Kollegin Nina Zimmermann hat mit ihr direkt nach der Sitzung gesprochen und sie gefragt, über welchen Namen denn geredet wurden.
7: Über gar keinen tatsächlich.
8: Gar keinen? Aber man braucht doch jetzt einen Plan. Hat man darüber gesprochen, wie groß und umfangreich der personelle Abbau werden wird?
7: Also zunächst mal ist es der Zeitplan, der ja verkündet wurde. Das heißt, nächste Woche Mittwoch kommt die Fraktion zu einer Sondersitzung zusammen um 14 Uhr, wo die Wahl des neuen Fraktionsvorsitzenden auf der Tagesordnung steht. Und das Vorschlagsrecht dazu haben die beiden Parteivorsitzenden, das heißt Markus Söder und Friedrich Merz. Und die Aussage dazu lautete, dass der Personalvorschlag in den kommenden Tagen kommen wird. Die Diskussionen werden natürlich geführt, auch mit der Fraktion. Die haben ja auch eine eigene Meinung. Wir wählen am Ende als Fraktion. Und insofern ist es schon gut, wenn es dann auch ein einvernehmlicher Vorschlag wird.
8: Was muss denn ein neuer Fraktionsvorsitzender oder eine neue Fraktionsvorsitzende mitbringen?
7: Ich glaube, politische Erfahrung, Fingerspitzengefühl, Empathie für die Themen fände ich sehr sinnvoll und natürlich die Mehrheit der Fraktionen hinter sich haben, weil am Ende geht es darum, auch mal Kompromisse durchboxen zu können, durchhalten zu können und dafür brauchen wir einen guten Namen.
8: Kann ich Ihnen denn einen entlocken, einen Namen? Wer wäre denn aus Ihrer Sicht der oder die Richtige?
7: Ja, ich beteilige mich jetzt nicht an diesen Spekulationen. Es werden ja doch die verschiedensten Namen sozusagen entweder hier durch den Äther, durch die Gazetten getrieben. Und insofern, wir haben viele tolle Kolleginnen und Kollegen und ich bin mir sicher, dass es da einen guten Vorschlag geben wird.
8: Spannend finde ich, dass in den vergangenen Tagen ja die Unzufriedenheit in der Frauenunion auch groß war über Jens Spahn. Gerade von da war der Druck dann auch groß, eben weil man sich mit diesem Thema der Leihmutterschaft sehr intensiv politisch befasst hatte. Und man hört da auch, mehr Frauen würden der Regierung nicht schaden, denn dann würden manche Dinge möglicherweise gar nicht erst passieren. Wäre denn eine Frau an der Spitze der Fraktion oder im Kanzleramt oder als Generalsekretärin Ihrer Meinung nach wünschenswert?
7: Ja und ja. Natürlich, wir haben definitiv zu wenig Frauen in der direkten Verantwortung, sowohl in der Führung der Fraktion als auch an der anderen Stelle. Das zeigt sich dann eben auch im Koalitionsausschuss, wo wir ja mit keine Frau vertreten sind. Und insofern wäre das schon schön, aber am Ende kommt es auf den richtigen Namen an, auf den richtigen Menschen, der mit Empathie, mit Durchsetzungsfähigkeit, aber auch mit einer Sicht nach vorne die Themen vertreten kann, der glaubhaft ist. Und dann darf auch dieser Regionalproporz Nord, Süd, Ost, West das alles bitte mal hinten anstellen. Wir brauchen den tollsten Menschen an der Stelle.
8: Dann kann ja jeder, der gerade zuhört, sich überlegen, ob Thorsten Frei, ob Nina Wagen, ob Carsten Linnemann da irgendwie die Boxen checken, die wichtig sind. Als Jens Spahn vergangene Woche seine Elternschaft öffentlich gemacht hat, berichteten Unionsabgeordnete von sehr vielen kritischen Rückmeldungen aus ihren Wahlkreisen, dass das Unverständnis groß war und dass man den Nachrichten da irgendwie kaum nachkam aus der Basis. Wie sah es denn bei Ihnen aus? Sie vertreten Kloppenburg-Vechta, kommen aus dem Oldenburger Münsterland. Wie sah es denn auf Ihrem Handy aus?
7: Ja, ähnlich. Also das war ein deutschlandweites Bild. Aber ich möchte an der Stelle nochmal eins betonen. Es geht an der Stelle nicht um die Leihmutterschaft und auch nicht um das persönliche Glück. Ich finde, an der Stelle ist auch die Diskussion gerade im Netz oft aus dem Ruder geraten und viel zu persönlich tief geraten. Das tut uns allen nicht gut, wenn Wut, Hass und Häme hier ein Übermaß annehmen. Die entscheidende Frage, auch bei uns in den Gruppen, in den vielen Nachrichten, die wir bekommen haben, ist eher die Frage der Glaubwürdigkeit. Wenn ich etwas politisch vertrete, dann gilt es für mich auch persönlich. Und das ist der Spagat, den man dann auch zu tragen hat. Und an der Stelle ging das nicht übereinander. Das Wort Glaubwürdigkeit ist ganz oft gefallen. Und Menschen, die Politik machen, nicht die Politik an sich, sondern die Menschen, die es ausmachen, denen muss ich vertrauen können. Ich muss glauben können, das, was du sagst. Und an dieser Stelle hat die Glaubwürdigkeit gelitten. Und das ist das, was am Ende auch dazu geführt hat, dass er zurückgezogen hat.
8: Würden Sie denn sagen, man muss in der Sachfrage innerhalb der CDU noch einmal die Haltung zur Leihmutterschaft grundsätzlich überprüfen?
7: Ich glaube, darum ging es an der Stelle nicht, sondern wir haben eine klare Haltung, die haben wir auch gerade Anfang dieses Jahres auf dem Parteitag nochmal diskutiert. Und es wird auch immer wieder, gerade in der letzten Legislatur, mit den ganzen ethischen Fragen haben wir uns intensiv auseinandergesetzt. Und die Leihmutterschaft einen Menschen dafür zu bezahlen, das ist eine Diskussion, die müssen wir auf anderer Ebene führen, aber nicht in diesem Zusammenhang. Hier ging es tatsächlich um einen anderen Punkt. Und gerade die ethischen Fragen rund um Leihmutterschaft, Eizellspende und so weiter, wo unser Recht an manchen Stellen vielleicht auch diskussionsfähig ist, das müssen wir uns aber separat anschauen. Und ich glaube, das kann man nicht mit einem Fingerstreich wegschnippen.
8: Was Jens Spahn in den vergangenen Wochen und Monaten gemacht hat, er hat hinter den Kulissen mitgewirkt, dass die Reformvorhaben mit auf die Strecke gegangen sind. Jetzt ist die Frage, wenn es da den ein oder anderen Umbau gibt, personellerweise, wie groß ist die Gefahr, dass der Wechsel mit der Fraktionsspitze diese Reformagenda ausbremst?
7: Also an der Stelle gebührt Jens Spahn auch tatsächlich einen riesen Respekt und Dank, der einfach eine super Arbeit gemacht hat. Und ja, wir brauchen einen Kollegen, der das auch kann, eine Kollegin, die das auch kann. Und die werden wir auch an der Stelle finden. Wir haben verschiedene, die eingebunden sind, auch jetzt in die laufenden Prozesse eingebunden waren. Und insofern mache ich mir darüber jetzt keine Sorgen, das werden wir schaffen. Und trotzdem inhaltlich, politisch wird Jens Spahn dann auch eine Lücke hinterlassen.
2: Sagt die stellvertretende Parteivorsitzende der CDU, die Bundestagsabgeordnete Sylvia Breher.
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2: Am 20. Juli 1944, also gestern vor 82 Jahren, versteckte Klaus Schenk Graf von Stauffenberg eine Aktentasche mit einer Bombe in der Nähe von Adolf Hitler, in dessen Hauptquartier der sogenannten Wolfschanze im damaligen Ostpreußen. Aus diesem Anlass hat die Bundesregierung an den Widerstand gegen die nationalsozialistische Gewaltherrschaft erinnert. Aber die Veranstaltung ist nicht völlig reibungslos abgelaufen. Aus Berlin berichtet Isabel Karas.
9: Musik, Reden, Kranzniederlegung. Auch wenn der Ablauf jedes Jahr ähnlich ist, der Ort, an dem die Bundesregierung an die Widerstandskämpferinnen und Kämpfer gegen das NS-Regime erinnert, verliert nie etwas von seiner Wirkung. Bundesbildungs- und Familienministerin Karin Prien sagt:
10: Der Bendlerbarock ist ein Ort, an dem aus Haltung eine mutige Tat wurde. Ob unsere Generation oder nachfolgende Generation je vor einer vergleichbaren Entscheidung stehen werden, wir wissen es nicht.
9: Vor 82 Jahren, am 20. Juli 1944, haben Klaus Schenk, Graf von Stauffenberg und seine Mitstreiterinnen und Mitstreiter versucht, Adolf Hitler zu töten und das NS-Regime zu stürzen. Der Versuch scheiterte. Stauffenberg und andere Beteiligte wurden noch in derselben Nacht im Bendlerblock erschossen. Aus dem Widerstand, den sie und andere geleistet haben, zieht Prien folgende Lehre.
10: Eine Demokratie bleibt nur dann stark, wenn genügend Menschen den Mut haben, sich einzubringen. Lange. Bevor außergewöhnlicher Mut erforderlich wird.
9: Wer Widerstand gegen das NS-Regime geleistet hat, gehörte dabei längst keiner Gruppe mit einer gemeinsamen politischen Überzeugung an. Daran erinnert der Vorstandsvorsitzende der Stiftung 20. Juli 1944, Robert von Steinau-Steinrück.
11: Die Gegnerschaft zu Hitler einte Menschen, die sich in normalen politischen Zeiten vermutlich nicht einmal auf der Straße gegrüßt hätten.
9: Für Karin Prien ist Widerstand auch Teil ihrer eigenen Familiengeschichte. Ihr jüdischer Großvater habe die Verfolgung durch die Nationalsozialisten mit viel Glück und dank der Hilfe sogenannter stiller Heldinnen und Helden überlebt.
10: Dass es Menschen gab, die diesem Unrechtsregime widerstanden, war auch für meine Familie überlebenswichtig.
9: Haltung entstehe lange vor der Bewährungsprobe. Sie beginne im Alltag, in Familien, in der Schule, in Vereinen und Betrieben, sagte die CDU-Politikerin. Gerade deshalb müsse Erinnerung lebendig bleiben und auch Menschen erreichen, die keinen persönlichen Bezug zur NS-Zeit mehr haben.
10: Erinnerung, ja, braucht zeitgemäße Formen. Digitale Technologien können dabei helfen und Geschichte neu zugänglich machen. Doch sie werden nicht die persönliche Auseinandersetzung, übrigens auch mit den Nachkommen der Opfer und die Begegnung mit authentischen Orten ersetzen.
9: Nach dem offiziellen Teil der Gedenkfeier kam es zu einem Zwischenfall. Wie in mehreren Videos zu sehen ist, versuchte ein Großneffe des NS-Widerstandskämpfers Dietrich Bonhoeffer, einen Blumenkranz der AfD-Bundestagsfraktion zu entfernen. Der Mann begründete sein Vorgehen gegenüber der deutschen Presseagentur damit, viele Nachkommen der Widerstandskämpferinnen und Kämpfer empfänden große Wut darüber, dass die AfD an diesem Ort Kränze niederlege. Götz Frömming, parlamentarischer Geschäftsführer der AfD-Fraktion, spricht gegenüber dem ARD-Hauptstadtstudio von einer unwürdigen Störung des Gedenkens.
2: Ein Bericht von Isabel Karas. Schon im Frühjahr war es zu trocken in der Region und das ging im Sommer genauso weiter. Den Flüssen in Brandenburg macht das zu schaffen. Besonders die Elbe und die Oder führen derzeit ungewöhnlich wenig Wasser. Die Pegelstände der Havel und der Spree sehen vergleichsweise entspannt aus. Warum das so ist, darüber hat Felix Leitmeier vom RBB unter anderem mit einem Berliner Gewässerexperten gesprochen.
12: Die Pegelstände der Gewässer in der Region, laut Cedric Ansorge vom Landesamt für Umwelt Brandenburg, sind sie teils historisch niedrig.
13: Es sind sowohl die Grundwasserstände sehr niedrig als auch die Abflüsse und Wasserstände in den Oberflächengewässern, also in den Flüssen, sehr niedrig und auch die Seen im Land, in denen wir die Pegelstände erfassen, haben historische Niedrigwasserstände.
12: Zwei Beispiele. 97 Zentimeter misst die Oder in Frankfurt, 73 Zentimeter die Elbe bei Lenzen. Für viele Frachtschiffe ist das zu wenig. Sie brauchen rund 1,5 Meter Wassertiefe, um sicher fahren zu können. Das Wasserstraßen- und Schifffahrtsamt oder Havel erklärt, auf der Oder musste die Güterschifffahrt bereits teilweise eingestellt werden. Immerhin, die Pegel von Havel und Spree stehen im Vergleich höher. Der Grund laut Forscher Christian Wolter vom Leibniz-Institut für Gewässerökologie und Binnenfischerei, dort halten Stauwerke das Wasser zurück. An Oder oder Elbe fließt es dagegen deutlich schneller ab.
14: Das ist das Schicksal der frei fließenden Flüsse. Wenn das Wasser einmal weg ist, dann kommt doch nichts mehr nach. Oder und Elbe, die sind beide begradigt. Das heißt, Regen, wenn er fällt, fließt relativ schnell ab. Wir haben eine große Kapazität, Wasser abzuführen. Und Spree und Havel sind staureguliert. Und das führt dazu, dass dann im Sommer das Wasser eben einfach nicht mehr fließt. Es geht aber dann eben halt auch nicht verloren.
12: Doch ein Grund zur Entwarnung ist das nicht. Denn auch Spree und Havel leiden unter der anhaltenden Trockenheit, sagt Christian Wolter.
14: Hier haben wir jetzt das Problem, dass sich im Zuge des Klimawandels die Niederschläge verschieben. Dass in den Wintermonaten mehr Niederschläge fallen. Und in den Sommermonaten weniger, sodass die Trockenperiode im Sommer länger ist. Und gerade im Raum Berlin-Brandenburg, wenn das Wasser dann einmal abgeführt ist über die Flüsse, kommt tatsächlich auch kaum noch was nach.
12: Was kann hier eine Lösung sein? Eine Möglichkeit wäre, Flüssen mehr Raum zu geben, damit Regenwasser länger gespeichert wird. Etwa in Auen entlang der Flüsse.
14: Wir müssen beginnen, die begradigten Flussoberläufe wieder in ihr natürliches Bett zu entlassen, sodass der Fluss nicht mehr eingestreckter, gerader Lauf ist, sondern eben auch wieder Nebengerinne hat. Das führt alles dazu, dass das Wasser fließt. Der Fluss bleibt ein Fluss, aber er fließt langsamer.
12: Eine kurzfristige Lösung wäre das allerdings nicht. Fürs Erste dürfte das Niedrigwasser die Region noch weitere Sommer beschäftigen.
2: In der indischen Hauptstadt Neu-Delhi sind tausende junge Menschen auf die Straße gegangen. Die Behörden reagierten mit einem Großaufgebot der Polizei und errichteten Barrikaden rund um das Parlamentsviertel. Franziska Amler.
15: Über Lautsprecher forderte die Polizei, die Menschen auf dem Platz zu verlassen. Die Demonstranten skandierten Slogans gegen Bildungsminister Dharmendra Pradhan und Premierminister Narendra Modi. Auf Fernsehbildern war zu sehen, wie Polizisten Tränengas und Schlagstöcke gegen Demonstranten einsetzten. Die vor allem jungen Menschen, viele von ihnen Aktivisten und Mitglieder der sogenannten Kakerlaken-Volkspartei, wollten zum Parlament marschieren. Dies hatten die Behörden jedoch zuvor mit Verweis auf Sicherheitsbedenken verboten. Die seit Wochen andauernden Proteste wurden am Wochenende zusätzlich angeheizt, nachdem ein prominenter Aktivist nach mehr als 20 Tagen Hungerstreik gewaltsam in ein Krankenhaus gebracht worden war. Die Kakerlaken-Volkspartei entstand vor 2 Monaten als Reaktion auf eine umstrittene Äußerung des Vorsitzenden Richters am Obersten Gerichtshof, der arbeitslose junge Menschen mit Kakerlaken und Parasiten verglichen hatte. Auslöser der Proteste sind außerdem wiederholte Lecks bei wichtigen Hochschulaufnahmeprüfungen. Zuletzt beim wichtigsten Medizinertest des Landes, den daraufhin mehr als 2 Millionen Menschen wiederholen mussten. Es ist einer der größten Proteste in der indischen Hauptstadt seit Jahren. Er richtet sich auch gegen den Umgang der Regierung von Premierminister Narendra Modi mit Kritik. Beobachter sehen unter seiner Regierung einen enger werdenden Spielraum für öffentliche Proteste und Opposition.
2: Franziska Amler berichtete. Es sind Wettbewerbe, die den Sport und die Traditionen und Bräuche der indigenen Bevölkerung der Arktis verbinden. Jedes Jahr finden in Fairbanks in Alaska die sogenannten World Eskimo Indian Olympics statt. Jetzt am Wochenende sind sie zu Ende gegangen. Antje Sieb war für uns dabei und verrät, was es mit Disziplinen wie dem Two-Foot-High-Kick oder dem traditionellen Blanket-Toss, dem Deckenwurf, auf sich hat.
16: Es erinnert ein bisschen an ein Trampolin oder ein Sprungtuch der Feuerwehr, wenn 40 Freiwillige in einer Sporthalle in Fairbanks alle zusammen an den Handgriffen einer großen Decke ziehen. Eden Hobson fliegt hoch in die Luft und muss möglichst sauber wieder landen. Eine Tradition aus dem Walfang, erzählt die 22-Jährige. Sie stammt aus Utqiagvik, am nördlichsten Ende Alaskas, wo gerade noch Eisschollen im Meer schwimmen und am Ende der Jagdsaison ein erfolgreicher Walfang auch heute noch so gefeiert wird.
17: We have our own Nullikutuk, which is like our celebration that we do after having a successful whaling hunting season. And so we do practice this up in Utqiagvik.
16: Andere arktische Sportarten dienten dazu, sich im Winter, wenn es in der Arktis wochenlang dunkel ist, fit zu halten für die Jagd. Oder alle zusammenzubringen, erklärt Amber Waska, die Vorstandsvorsitzende der Veranstaltung.
18: So it was a way to bring the community together and to practice skills for when you're out subsistence hunting or other things on the land.
16: Bernard Clark ist durchtrainiert, schlank und breitschultrig. Er hält den Weltrekord im One-Hand-Reach. Das sieht ein bisschen aus wie eine extrem schwierige Yoga-Position. Nur seine linke Hand darf den Boden berühren. Den Rest des Körpers stützt er mit angezogenen Beinen auf dem linken Arm ab. Und mit der freien Hand versucht er, einen über Kopfhöhe angebrachten Ball zu erwischen. Das trainiert Körperspannung, Balance und Koordination, sagt Clark, auf kleinem Raum.
19: So the one hand reach is designated to have good core strength, balance, dexterity. And eye-hand coordination.
16: Auffallend, der Champion gibt auch mal Konkurrenten einen Tipp, was sie besser machen könnten. Drei Kampfrichter in blauen T-Shirts achten darauf, dass die Füße in der Luft bleiben oder die Zeitlimits eingehalten werden. Eine Sprungvariante, der gleiche Ball hängt weit über Kopfhöhe und muss mit beiden Füßen gleichzeitig berührt werden. Die Athleten klappen sich in der Luft wie Taschenmesser zusammen und müssen auch wieder auf beiden Füßen landen. Seit 65 Jahren treffen sich jedes Jahr Hunderte von Menschen, vor allem aus Alaska, aber auch aus anderen Staaten hier in Fairbanks, um ihre Traditionen zu feiern. An kleinen Tischen wird Kunsthandwerk verkauft, die beste traditionelle Bekleidung wird prämiert und immer wieder sorgen Tanzgruppen für Stimmung. Jeder, der zu einer der indigenen Bevölkerungsgruppen gehört, kann mitmachen. Wem arktische Sportarten zu athletisch sind, kann um die Wette Lachs filetieren. Sein eigenes traditionelles Messer muss man allerdings mitbringen.
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12: Mit Moritz Knorr. Der Hamburger SV trauert um einen der größten Fußballer seiner Geschichte. Kevin Keegan ist im Alter von 75 Jahren an den Folgen einer Krebserkrankung gestorben. Mit den Hamburgern wurde Keegan 1979 deutscher Meister und wurde in seiner Zeit in der Hansestadt zweimal als Europas Fußballer des Jahres ausgezeichnet. Max Seib über die Reaktionen auf den Tod von einem der ersten echten Superstars der Bundesliga.
21: Der Weltfußball verliert eine seiner prägendsten Persönlichkeiten. So hat sich der Hamburger SV geäußert nach dem Tod seines ehemaligen Stürmerstars. Man trauere um einen der besten Fußballer, die jemals die Raute auf der Brust getragen haben. Ich bin immens traurig, sagte sein damaliger Mitspieler Horst Rubesch in der Bild. Als Typ war er unerreicht, immer gerade und ehrlich. Auch Felix Magath spielte damals mit Keegan beim HSV. Er sei erschüttert, so Magath in der AZ. Und der damalige HSV-Manager Günter Netzer sagte, ihn habe in letzter Zeit keine Nachricht so sehr getroffen wie die von Kevins Tod. Auch andere Ex-Clubs trauern um Keegan, der FC Liverpool zum Beispiel, auch Newcastle United. Newcastle schrieb, Keegan sei das schlagende Herz des Vereins für Generationen von Fans gewesen. Selbst der britische Thronfolger Prinz William hat sich geäußert, Keegan habe Generationen mit seinem Talent, seiner Leidenschaft und seiner Liebe zum Spiel begeistert. Er werde vor allem als gütiger und großzügiger Mensch in Erinnerung bleiben.
12: Keegan verbrachte seine letzten Stunden im Kreise seiner Familie. Fußballrekordmeister Bayern München ist in die Vorbereitung auf die neue Bundesliga-Saison gestartet. Allerdings ohne die meisten Stars, die weilen noch im WM-Urlaub. Taufik Khalil, wo ging es denn los für die Münchner?
0: In einem Krankenhaus, da wurden zuerst mal internistische Tests gemacht. Am Nachmittag gab es dann also ein bisschen Leistungsdiagnostik, Laktattests und solche Sachen. Und da waren gar nicht so viele da. Sven Ulreich fürs Tor ist da. Tom Bischoff war nicht nominiert für die WM. Ajon Ibrahimovic, ein Rückkehrer aus Heidenheim, ist jetzt wieder bei den Bayern. Alfonso Davies läuft auch schon seit ein paar Tagen. Der konnte Kanada ja während der WM nicht wirklich helfen. Der will nach einer Verletzung wieder stark zurückkommen. Joao Palhinha, Sacha Boué und Brian Zaragoza, die waren verliehen, die sind auch wieder mit dabei und die werden dann auch eben alle jetzt in das erste Training mit Vincent Kompany einsteigen. Ja, und am Samstag gibt es dann den ersten Test gegen Wien Wiesbaden. Auch da werden bestimmt einige von denen spielen und einige Jüngere.
20: Die Tour de France, das wichtigste Radrennen der Welt, startet in die entscheidende letzte Woche und ganz vorne im Gesamtklassement, da thront weiterhin der Slowene Tadej Pogacar. Ihm dürfte der Toursieg wohl nicht mehr zu nehmen sein. Auf der 16. Etappe wird er aber, Holger Gerska aus dem ARD-Tour-Team, nicht zu den ganz großen Favoriten gehören.
22: Mit einem Mannschaftszeitfahren hat die Tour de France begonnen. Jetzt startet sie mit einem Einzelzeitfahren in die letzte Woche. Der mittelschwere Kurs am Genfer See ist mit 26 Kilometern relativ kurz. Es wird also keine erdrutschähnlichen Verschiebungen in der Gesamtwertung geben. Die 5 Minuten Vorsprung des fast schon Toursiegers Tadej Pogacar sind ohnehin unantastbar, auch wenn dahinter der beste Zeitfahrer der vergangenen Jahre lauert, der Olympiasieger und Weltmeister Remco Evenepoel. Der Belgier ist klarer Favorit auf den Etappensieg, muss sich aber mit seinen Vorgängern auf dem Zeitfahr-WM-Thron messen, mit dem Italiener Filippo Ganna und dem Norweger Tobias Voss. Florian Lipowitz ist kein echter Zeitfahrspezialist, hat sich aber im Windkanal akribisch auf diese Prüfung vorbereitet und wird versuchen, seinen aktuell 5. Platz in der Gesamtwertung zu verteidigen.
20: Zum Ende der Tour geht's dann wieder zurück ins Gebirge, ein Terrain, das Lipowitz deutlich besser liegen sollte.
2: Und der Verkehrsservice in der ARD-Infonacht. Achtung an Falschfahrer auf der B36 Heidelheim-Kirchheim-Karlsruhe. Zwischen Kirchheim-Süd und Rheinau kommt Ihnen ein Falschfahrer entgegen. Fahren Sie äußerst rechts und überholen Sie nicht auf der B36 Heidelberg-Kirchheim-Karlsruhe. Zwischen Kirchheim-Süd und Rheinau ist ein Falschfahrer unterwegs. Vorsicht bitte in beiden Richtungen.

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1: Um 2.30 Uhr mit Ronald Lessig. Der neue britische Premierminister Burnham hat nach seinem Amtsantritt sein Kabinett neu geordnet. Unter anderem wird der frühere Verteidigungsminister Healey neuer Finanzminister. Burnham versprach in einer ersten Rede einen politischen Kurswechsel. Aus London Lisa Maria Röhling.
2: Er kündigte einen 10-Jahres-Plan an, um die britische Politik und Wirtschaft grundlegend zu reformieren. Erste Vorhaben, um beispielsweise die Lebenshaltungskosten zu senken, will er bereits am Dienstag vorstellen. Andy Burnham war bereits von 2000 bis 2017 Mitglied des britischen Parlaments und mit verschiedenen Regierungsposten betraut. Danach war er 10 Jahre der Bürgermeister von Greater Manchester. Er löst Keir Starmer ab, der am Vormittag offiziell von seinem Amt zurückgetreten ist.
1: US-Präsident Trump hat neue Zusatzzölle von 50% auf viele Produkte aus dem Nachbarland Kanada angekündigt. Betroffen ist laut dem Weißen Haus eine breite Palette von Gütern, wie zum Beispiel Zement, Wein und Hockeyschläger. Grund für die Maßnahmen sei eine diskriminierende Behandlung verschiedener Produkte aus den USA durch Kanada. Mit den neuen Zöllen spitzt sich der Handelsstreit zwischen beiden Ländern weiter zu. Trump will unter anderem bessere Bedingungen für den Export amerikanischer Autos durchsetzen. Bundesaußenminister Wadephul hat Mauretanien eine engere Kooperation zugesagt. Deutschland will das afrikanische Land unter anderem weiter beim Ausbau des Sicherheits- und Verteidigungsbereiches unterstützen. Aus Nokeshort, Georg Schwarte.
3: Auf seiner ersten Station seiner 4-tägigen Afrika-Reise sagte Wadephul in Mauretaniens Hauptstadt Nouakchott, gerade in der Wirtschaft bestünden wechselseitige Chancen, die Europa bisher nicht ergriffen habe. Er verwies unter anderem auf eine Kooperation bei der Produktion von grünem Wasserstoff. Wadephul reist heute weiter nach Nigeria. Dort in der Wirtschaftsmetropole Lagos will der CDU-Politiker mit nigerianischen Wirtschaftsvertretern und Influencerinnen zusammenkommen.
1: 9 Monate nach dem spektakulären Juwelenraub im Pariser Louvre soll die betroffene Apollo-Galerie in Kürze wieder eröffnet werden. Allerdings sollen dort vorerst keine Juwelen mehr ausgestellt werden. Im Oktober 2025 waren 4 Männer mit Hilfe eines Lastenaufzugs in die Galerie eingedrungen und hatten einen Teil der französischen Kronjuwelen geraubt. Die mutmaßlichen Täter wurden festgenommen, die Beute ist aber bis heute verschwunden. Der Materialwert wird mit 88 Millionen Euro angegeben, der ideelle Verlust ist aber noch größer. Das Wetter in Deutschland. Häufig

0: Rödelheim-Kirchheim-Karlsruhe zwischen Kirchheim-Süd und Rheinau kommt Ihnen ein Falschfahrer entgegen. Fahren Sie äußerst rechts und überholen Sie nicht. Auf der B36 Heidelberg-Kirchheim-Karlsruhe zwischen Kirchheim-Süd und Rheinau ist ein Falschfahrer unterwegs. Vorsicht in beiden Richtungen. Die A3 Würzburg Richtung Frankfurt ist zwischen Seligenstädter Dreieck und Seligenstadt nach einem Unfall gesperrt. Die Umleitung führt über die U73 und die U5. Die A5 Frankfurt Richtung Karlsruhe ist zwischen Heppenheim und Hemsbach wegen einer Baustelle bis 6 Uhr gesperrt. Eine Umleitung ist eingerichtet. Auf der Autobahn 71 Suhl Richtung Sangerhausen ist zwischen Stadt Ilm und Arnstadt Süd der Tunnel Behringen wegen Wartungsarbeiten bis 6 Uhr gesperrt. Die A280 Groningen ist zwischen Bunde West und Grenzübergang Bunde wegen einer Nachtbaustelle bis 6 Uhr früh gesperrt.
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0: Mit Sven Hasenklever. Eigentlich ist im politischen Berlin Sommerpause. Das heißt, es ist normalerweise etwas weniger los in der Hauptstadt. Normalerweise, wie gesagt, denn in diesen Tagen ist von sommerlicher Ruhe nichts zu spüren. Und das liegt am Beben in der Bundestagsfraktion von CDU und CSU. Jens Spahn ist am Wochenende von der Spitze der Fraktion zurückgetreten. Hintergrund bekanntlich der Umgang mit seiner Vaterschaft mit Hilfe einer Leihmutter. Jetzt läuft die Nachfolgesuche und die ARD-Hauptstadtkorrespondenten Anna Engelke und Alexander Budwig analysieren mit Selly Kaya die Vorgänge in der Unionsfraktion.
2: Es ist Montagnachmittag und wir sind mitten wirklich in einer Breaking-News-Situation aus dem Lehrbuch. Wer wird der neue Chef der Unionsfraktion? Das könnte jeden Moment vorgeschlagen werden. Oder wie seht ihr das, Anna Alex?
3: Ja, also wir schieben ja schon die ganze Zeit den Aufzeichnungstermin unseres Podcasts nach hinten, weil wir denken, oh, jetzt kommt vielleicht doch der Name. Und jetzt müssen wir aber einfach hier den Sack zumachen. Und es kann aber sein, dass der Name während unserer Aufzeichnung noch reinrasselt oder etwas später kommt.
4: Ja, das sind so Tage, an denen freut man sich richtig, hier im politischen Berlin auch unterwegs zu sein, weil es knistert was, man spürt irgendwie so, gleich könnte es irgendwie soweit sein, aber so richtig dann irgendwie dann doch nicht. Und natürlich, wir alle hängen jetzt gerade an unseren Telefonen, versuchen Leute zu erreichen, versuchen die Infos irgendwie zu kriegen, als Erster damit dann auch rausgehen zu können. Also das sind tatsächlich Tage, für denen lebt ein Journalist.
2: Also wie macht man das? Man telefoniert dann so seine Kontakte ab oder wie funktioniert
3: genau
2: das?
3: Genau so. Es ist genau so. So dieses, du simst Leute an. Also ich habe jetzt jemand gesimst und habe gesagt, seien Sie mein Orakel. Wer wird denn wohl Ihrer Meinung nach Fraktionsvorsitzender? Du versuchst halt einfach Hintergrundgespräche zu führen und so ungefähr alles im Blick zu halten. Das Gute ist ja bei uns im ARD Hauptstadtstudio, wir sind ja einige Corris und also Korrespondenten und Korrespondentinnen und jeder hat unterschiedliche Quellen und wir schmeißen hier immer dann zusammen.
4: Und genau, und heute gab es ja schon so einige wichtige Treffen, da kommen wir sicherlich gleich noch drauf. Aber jetzt natürlich all diejenigen zu erreichen, die an diesen wichtigen Treffen teilgenommen haben, das ist jetzt quasi unsere Aufgabe gerade und da wird wirklich gerade hart telefoniert. Ich habe vorhin auch mit jemandem gesprochen und habe versucht, da das Möglichste aus ihm rauszuquetschen.
2: Und das ist ja auch mitten in der Ferienzeit gerade, ne? Also auch die Abgeordneten sind gerade einfach gar nicht in der Stadt.
4: Ja, wobei Politiker haben ja eigentlich, sagen sie selbst, auch nie so richtig Ferien. Und gerade wenn sie dann auch führende Funktionen haben in der Fraktion, in der Partei, dann sind die irgendwie immer im Dauer-on.
2: Aber eigentlich müssen die erst im September wieder in Berlin sein, oder?
3: Also ja, wobei, die werden wir jetzt früher sehen. Also wegen dieser ganzen Sachen jetzt am Wochenende, ne, der Rücktritt von Jens Spahn vom Fraktionsvorsitz. Er bleibt ja Bundestagsabgeordneter, aber er ist nicht mehr der Fraktionschef von CDU und CSU. Und der soll neu gewählt werden, bald gewählt werden, der Nachfolger von Jens Spahn. Und das müssen die in Person wählen. Und deswegen soll es ja auch eine Fraktionssitzung geben am
2: 29.
3: Am 29. genau.
4: Und du hast natürlich recht, das Gros der Bundestagsabgeordneten, die jetzt nicht irgendwie noch eine herausgehobene Funktion haben, die machen zum Teil jetzt wirklich schon Urlaub. Also die müssen jetzt nochmal ihre Pläne hier und da über den Haufen werfen und gucken, wie sie dann am 29. Juli hier wieder in Berlin sind.
2: So, den Vorschlag machen Friedrich Merz und Markus Söder. Vielleicht könnt ihr mal erklären, warum die beiden den Vorschlag machen und warum die das aber nicht bestimmen dürfen.
3: Ja, also die Bestimmer sind die Leute in der Unionsfraktion. Aber der Vorschlag, das Vorschlagsrecht liegt in dem Verständnis von Markus Söder, dem CSU-Chef, und in dem Verständnis von Friedrich Merz, dem CDU-Chef, bei Ihnen. Also, dass die beiden sich verständigen, wen sie vorschlagen, wen die Fraktion

0: Fraktion wählen soll. Ich glaube, so muss man das formulieren. Also Friedrich Merz und Markus Söder müssen sich darauf verständigen, wen sie sich denn vorstellen können als neuen Fraktionschef. Aber gewählt wird dieser neue Fraktionschef, die neue Fraktionschefin von der Fraktion. Und das, finde ich, ist halt schon die spannende Frage. Wir haben es mit einer durchaus selbstbewussten Unionsfraktion zu tun, die sagt, okay, wen schlagen Sie uns denn vor, Markus Söder und Friedrich Merz? Deswegen sind gerade viele Gespräche, wen trägt denn die Fraktion mit, auf den sich Markus Söder und Friedrich Merz verständigen?
1: Was muss denn der oder die Neue noch können, was Spahn nicht konnte?
0: Also Spahn konnte zum Schluss vieles. Er konnte am Anfang einiges, aber ihm hat auch Wichtiges gefehlt. Also man kann erstmal auf der Habenseite sagen, Jens Spahn war durchsetzungsstark. Das ist ziemlich wichtig in so einer Fraktion, ne, weil du die ja führen musst. Und du musst aber auch um die Mehrheiten wissen. Du musst wissen, wie weit du etwas deinen Fraktionsleuten zumuten kannst oder auch nicht. Und du musst auch die Fraktion im Blick haben, wer denn für dich mit abstimmt. Und ich habe gesagt, das konnte Jens Spahn jetzt am Ende noch nicht am Anfang. Also wir erinnern uns, als Friedrich Merz ins Amt gewählt wurde als Bundeskanzler, da haben im ersten Wahlgang nötige Stimmen gefehlt. Das geht sowohl mit dem Unionsfraktionschef Jens Spahn als auch mit dem SPD-Fraktionschef Mirsch nach Hause. Und es ist dann auch noch das vergangene Sommertheater gewesen um die Besetzung des Verfassungsrichterpostens Frauke Brosius-Gersdorf. Ne, da erinnern wir uns ja alle dran. Da hat Jens Spahn das nicht kommen sehen, dass er seine Fraktion nicht an Bord hat und musste dann wirklich auf den allerletzten Metern diese Wahl absagen. Das war ein Riesenfass, was er da aufgemacht hat und was ja letztendlich auch den ganzen vergangenen Sommer bespielt hat. Also das sind so Dinge, da hat es Jens Spahn nicht gut gemacht. Bei der Rente, als es nochmal darum ging, so das Rentengesetz, die Rentengesetze zu verabschieden, darüber haben wir ja auch ausführlich berichtet, als damals vor allen Dingen die Jungen in der Unionsfraktion ja, ne, auf die Barrikaden gegangen sind. Da war es auch so eine Art wackeliges Management von Jens Spahn. Aber, und deswegen sage ich das, in den vergangenen Monaten hat er sich wirklich berappelt und ist halt auch so richtig wichtig geworden für die Stabilität, hat ein gutes Gespür gehabt für seine Unionsfraktion und diese ganzen Reformvorschläge, die die Bundesregierung gemacht hat, die hat auch Jens Spahn mit ausgehandelt.
2: Also um deine Frage mit dem Bewerbungsschreiben, was da drinne stehen müsste, zu ergänzen. Also du brauchst zum einen, das hat Anna ja gerade gesagt, so ein Management-Charakter. Ne? Du musst sozusagen Posten innerhalb der Fraktion verteilen können. Du musst die Fraktion verstehen. Du brauchst ein Gespür für Menschen unbedingt, ne? Damit du frühzeitig merkst, wer könnte eventuell ausbrechen, wo drohen eventuell neue Debatten. Da musst du aber auch gut reden können, weil der Fraktionsvorsitzende der Union ist immer in einer herausgehobenen Rolle, wenn es gerade um die großen Debatten im Bundestag geht. Und das sind ja auch immer die Debatten, über die dann berichtet wird. Also ein guter Redner sollte er auf jeden Fall auch sein. Und dann muss er tatsächlich auch eine, naja, schon ein bisschen auch über die Parteigrenzen hinweg anerkannte Person sein, meine ich zumindest, weil er muss auch mit den anderen Fraktionen immer wieder in Gespräche treten. Das ist zwar überwiegend die Aufgabe der parlamentarischen Geschäftsführer jetzt, was den internen Ablauf im Bundestag angeht, aber auch so ein Fraktionsvorsitzender muss schon über seine Fraktion hinaus anerkannt sein, damit er eben auch im Gespräch ist. Und das war hier und da auch durchaus eine Schwäche von Jens Spahn, dass er eben auch eine Reizfigur für die anderen Fraktionen war.
0: Aber es hat sich ein wirklich gutes Verhältnis entwickelt zwischen Jens Spahn und Matthias Mirsch. Also auch wieder, um auf die Stellenbeschreibung zurückzukommen. Wir haben ja vor allen Dingen so über CDU, CSU gesprochen und interner. Aber der Unionsfraktionschef, die Unionsfraktionschefin, die künftige, die muss ja auch mit dem SPD-Fraktionschef Matthias Mirsch gut können. Und das war jetzt wirklich in den vergangenen Monaten eine stabile Achse, dass Matthias Mirsch und Jens Spahn gut miteinander konnten und sich vertrauten. gebaut haben. Und das wird auch schwierig sein für den Nachfolger von Jens Spahn, dass er da wieder so einen guten Draht aufbaut zur SPD, weil wir dürfen ja nicht vergessen, wir befinden uns jetzt ja gerade erst am Anfang dieser ganzen Reformpläne der Bundesregierung. Das ist jetzt ja in den vergangenen Tagen so etwas hinten rübergekippt, aber eigentlich haben die ja 34 Punkte da auf den Tisch gelegt im Koalitionsausschuss, worauf sie sich verständigt haben, die abgearbeitet werden sollen jetzt im Herbst und im nächsten Jahr. Und das kannst du nicht als Union alleine, dafür brauchst du halt die SPD. Und deswegen, ich möchte das nicht als eine eierlegende Wollmilchsau bezeichnen, wen wir da suchen, aber ist auch nicht weit davon entfernt.
2: Und aus den gleich genannten Gründen, die Anna sagte, ist es auch so wichtig, dass er auch mit der CSU sehr kann und von Markus Söder akzeptiert wird. Denn wir dürfen ja nicht vergessen, der bayerische Ministerpräsident ist ja so etwas wie ein kleiner Schattenkanzler oder sieht sich zumindest als das. Und deshalb ist es auch so wichtig, dass er auch das Ja-Wort von Markus Söder aus Bayern erhält.
3: Und das könnte vielleicht die schwierigste Aufgabe werden. Aber jetzt haut mal raus, welche Namen werden denn heiß gehandelt da so? Was hört ihr so?
2: Soll ich anfangen, Anna? Also der am meisten heißeste gehandelte Kandidat ist Thorsten Frey. Der ist aktuell der Kanzleramtschef, also einer der engsten Vertrauten von Friedrich Merz. Der managt für ihn das Kanzleramt. Der war vorher parlamentarischer Geschäftsführer der CDU-Fraktion, als sie noch in der Opposition waren. Das heißt, der kennt die Leute dort, der weiß um die Prozesse, der ist auch durchaus angesehen in seiner Fraktion. Aber er ist, wie gesagt, auch nicht der einzige Kandidat. Anna?
0: Nein, er ist nicht der einzige Kandidat. Und einige glauben auch, dass er zu nett ist. Also was ich nämlich heute gehört habe in einem Hintergrundgespräch ist, ein Drittel muss dich hassen, wenn du Unionsfraktionschef bist. Weißt du, so dieses, was in diese Durchsetzungsfähigkeit geht. Und jetzt würde ich Alexander Dobrindt nennen, aber nicht in Form von ein Drittel muss Alexander Dobrindt hassen. Aber das ist ein weiterer Vorschlag, ein weiterer Name, kein Vorschlag, ein weiterer Name, der kursiert. Das ist der Innenminister, der CSU-Innenminister. Und dazu muss man sagen, es hat noch nie einen Chef der CDU-CSU-Bundestagsfraktion gegeben, der von der CSU gekommen ist. Deswegen glauben wir auch eher, dass es nicht so wahrscheinlich ist. Aber Alexander Dobrindt hat eine besondere Rolle in dieser schwarz-roten Koalition, weil er so viel vermittelt und aushandelt. Also er ist ja Innenminister, wie wir wissen, aber er ist auch bei diesen ganzen Koalitionsausschüssen dabei. Er hat einen guten Draht zu den Grünen zum Beispiel. Und er ist jemand, der mit am erfahrensten ist. Also der am Kabinettstisch ist der Minister mit neben Jens Spahn, der mit der meisten Erfahrung. Und natürlich, er ist eine Vertrauensperson von Markus Söder. Mhm. Ich kann mir aber vorstellen, dass die CDU sich denken würde, wenn wir ein CSU Fraktionschef bekommen, dann wackelt ja der Schwanz mit dem Hund, weil wir sind doch die CDU, wir sind doch das dicke Tier und deswegen brauchen wir einen Fraktionschef von der CDU. Und da gibt es einen weiteren Namen.
2: Ja, ich würde noch ganz kurz zu Alexander Dobrindt sagen, du hast vollkommen recht mit allem, was du gesagt hast, was für ihn spricht auch noch, dass immer kolportiert wird, er ist eigentlich der Macher hinter dem Koalitionsvertrag. Also er hat vor allem die Koalitionsverhandlungen geführt, gar nicht mal so sehr Friedrich Merz, sondern vor allen Dingen Alexander Dobrindt. Das könnte aber vielleicht auch schon ein Punkt sein, was gegen ihn spricht, nämlich in dieser Rolle würde er aufgewertet werden, er würde mehr Macht bekommen, würde dadurch eine sehr herausgehobene Rolle haben. Und nun ist Friedrich Merz wie auch Markus Söder, das sind Machtmenschen, die gucken auch immer, dass keiner sie irgendwie überstrahlen kann. Also das wäre durchaus auch noch ein Punkt, der sicherlich da in den Gedanken eine Rolle spielt. Aber wir waren auf der Suche nach weiteren Namen.
0: Ja, also wer auch immer genannt wird, ist der CDU-Generalsekretär Carsten Linnemann. Der sollte schon ins Kabinett und dann heißt es, er wäre sehr gerne Arbeits- und Sozialminister geworden. Das hat er nicht bekommen können, weil das will in jedem Fall immer die SPD machen. Und dann ist er halt CDU-Generalsekretär geblieben. Meines Erachtens ist Carsten Linnemann zu freundlich und zu nett.
2: Da gilt das Gleiche wie für Freie eigentlich.
0: Genau, da kommen wir wieder mit diesem 30% müssen dich hassen. Also du weißt, wie ich das meine. So eine etwas härtere Komponente sehe ich bei Carsten Linnemann nicht.
1: Und weil ihr das jetzt aber zweimal gesagt habt, was ist denn das Problem daran, wenn jemand zu nett oder zu freundlich ist? Für mich klingt das erstmal eigentlich gar nicht so schlecht, ehrlich gesagt.
0: Du hast recht. Es ist immer besser, wenn Leute freundlich sind. Aber wenn du Fraktionschef bist, ist da dein zweiter Name auch immer Zuchtmeister. Mhm. Also du musst einfach zusehen, dass du deine Fraktion zusammenhältst und dass du die Stimmen zusammenbekommst. Und gerade diese Bundesregierung hat ja nur 12 Stimmen über den Durst. Und wir haben ja schon darüber gesprochen, was da schon verbaselt wurde. Also der erste Wahlgang von Friedrich Merz zum Bundeskanzler, das hatte nicht geklappt, geht nicht nur, glaube ich, alleine auf die Kappe des Unionsfraktionschefs, aber das ist ein Problem. Bei der Rente, wenn wir uns erinnern, wie da die Beatmung stattgefunden hat von den einzelnen Unionsabgeordneten, damit die bloß zustimmen, gerade bei den jungen CDU- und CSU-Abgeordneten. Deswegen, nett ist gut. Hm. Und ich bin auch für Umgangsformen und alles. Hm. Aber du musst schon einen gewissen Zucht drin haben. Und was Leute über Jens Spahn sagen, ist halt, Jens Spahn war zum einen wirklich sehr erfahren. Und Jens Spahn, da wusste auch jeder, der wollte noch was werden. Und dann stellt man sich vielleicht mit Jens Spahn besser, weil der einen ja vielleicht auch noch mal mitnehmen kann. Und Jens Spahn hat auch durchaus Unionsleute ins Gebet genommen, damit die halt bei Gesetzen zustimmen. Also die Aufgabe des Fraktionschefs ist, die Stimmen der Bundestagsfraktion mehr oder weniger zu garantieren. Und da musst du halt schon, wie es immer so schön heißt, durchsetzungsstark sein.
2: Und Anna, ich weiß nicht, wie du es siehst, aber ich habe das Gefühl, die Unionsfraktion hat sich auch in den letzten Jahren extrem emanzipiert. Also es ist nicht mehr so der nette Kanzlerwahlverein, der es mal irgendwann war, sondern auch gerade unter Friedrich Merz, interessanterweise, haben die nochmal sehr viel mehr Selbstvertrauen getankt und sagen deshalb auch hier und da, was sie denken, beziehungsweise sind auch bereit, andere Richtungen einzuschlagen. Und das haben wir ja gerade in dieser Legislatur schon häufiger erlebt.
3: Ich finde es total interessant, Anna, was du gesagt hast. In meiner Bubble ist Jens Spahn vor allem so für Skandale, ehrlich gesagt, bekannt. Und deswegen gucken wir vielleicht auch mal auf die Vergangenheit. Jetzt haben wir ein bisschen aufs Aktuelle geguckt, ein bisschen in die Zukunft auch geblickt. Aber spulen wir nochmal zurück, wie es denn überhaupt zu diesem ganzen Drama gekommen ist. Eigentlich hat ja alles mit einer eigentlich schöne Nachricht angefangen, nämlich ein Paar bekommt ein Kind.
0: Genau so war's.
2: Ja.
0: Das war am vergangenen Mittwoch, haben wir in der Bild-Zeitung gelesen, dass Jens Spahn und sein Mann sich zu Wort gemeldet haben aus den USA mit einem Kinderwagenbild, dass sie ein Kind bekommen haben, Georg.
2: Genau. Und diese doch sehr private Geschichte, die machte dann schnell die Runden natürlich, dadurch, dass es in der Bild-Zeitung war. Für mich ist das so auch natürlich der Versuch von Jens Spahn gewesen, damit so die Deutungshoheit über diese ganze Story zu haben, ne? Also wir gehen raus damit und versuchen erstmal das Schöne hinzustellen und dieses freudige Ereignis mit den Menschen zu feiern. Aber das ist komplett nach hinten losgegangen, denn schnell gab es da eine Welle der Empörung, nicht nur außerhalb der CDU, sondern vor allen Dingen auch innerhalb der CDU. Die sind ja heutzutage auch alle vernetzt miteinander. Die haben WhatsApp-Gruppen, Chat-Gruppen etc. Und da soll es wohl relativ schnell heiß hergegangen sein, sodass dann ja auch schon die ersten, ich glaube am Freitag war es dann, aus der Deckung gekommen sind und seinen Rücktritt gefordert haben.
3: Jetzt müssen wir aber auch sagen, was das Problem überhaupt an der ganzen Sache ist, warum sich die Leute so aufgeregt haben. Weil das Kind mithilfe einer Leihmutter zur Welt gekommen ist. Und der Vorwurf gegen Jens Spahn ist jetzt, dass er nicht nach den Prinzipien seiner eigenen Partei gehandelt hat und die er auch von anderen einfordert. Stichwort Glaubwürdigkeit. Jetzt hat er im Podcast von Paul Ronsheimer mal versucht zu erklären, wie es zu dieser Entscheidung kam. Wir hören mal rein.
4: Es gibt die Fragen von auch kirchlicher Moral, ethischen Prinzipien und gleichzeitig gibt es das Leben. Und dass das manchmal kein Schwarz und Weiß hat und keine einfachen Entscheidungen.
3: Das hat mich fast ein bisschen sauer gemacht, als ich das gehört habe. Ich finde, damit macht es sich sehr, sehr einfach. Das ist so eine naive Antwort irgendwie auf Menschen, die sich wirklich auch zu Recht, finde ich, darüber irgendwie empört haben. Wie seht ihr das?
0: Also ich sehe mindestens zwei Schwierigkeiten und zwei Punkte, die Jens Spahn unterschätzt hat. Das eine ist, Leihmutterschaft ist verboten in Deutschland. Und deswegen ist er ja mit seinem Mann in die USA gegangen. Und bei ganz vielen Menschen hier in Deutschland ist dieser Eindruck, ach ja, er kann es sich leisten, eine Leihmutter in den USA in Anspruch zu nehmen. Und er setzt sich über das geltende Recht in Deutschland hinweg.
1: Und
0: das,
1: er war selber dagegen, ne?
0: Er war selber dagegen, das ist der nächste Punkt. Es gehört zu den Kernüberzeugungen der CDU und auch der CSU, der Christlichen Union, dass du Leihmutterschaften nicht unterstützt, dass das etwas ist, was die CDU und auch die CSU sehr ablehnt. Es ist eine ethisch-moralische Frage, die die beiden Unionsparteien für sich entschieden haben mit einem klaren Nein. Leihmutterschaft geht nicht. Dazu kommt, es gab im Februar einen Parteitag von CDU und CSU, wo es einen Antrag gab, um diesen Punkt nochmal zu unterstreichen. Leihmutterschaft, da gehen wir überhaupt nicht mit. Und das war zu einem Zeitpunkt, als ihr Kind schon auf dem Weg war.
2: Nun möchte ich nicht der Verteidiger von Jens Spahn sein, aber de facto, das ist ja auch seine Argumentationsschiene gewesen, die vielleicht auch manchen so ein bisschen komisch vorkam, aber Leihmutterschaft an sich ist nicht verboten in Deutschland, das muss man nochmal dazu sagen. Also Leihmutter zu sein oder das Kind einer Leihmutter zu adoptieren oder dann zu übernehmen, das ist in Deutschland nicht verboten, sondern es sind so ein paar Handlungen, die da drumherum spielen, verboten. Eben wie zum Beispiel die ärztliche Handlung, dann diese Leihmutterschaft einzuführen, die ist verboten, auch mit Strafe verboten, mit Haftstrafe. Und die Vermittlung einer Leihmutterschaft ist verboten. Aber das Kind dann nachher, auch eine Leihmutter, was im Ausland geboren ist, zu übernehmen, das ist tatsächlich nicht verboten. Da hat der Bundesgerichtshof eine Entscheidung zu getroffen und hat gesagt, nein, nein, das ist durchaus möglich, wenn das in den USA alles zum Beispiel rechtlich sauber gelaufen ist, dann geht das. Deswegen ist es eben weniger diese rechtliche Komponente, die da ein Problem ist, sondern ist wirklich diese, ja, ethisch-moralische Komponente, dass Jens Spahn als dieser herausgehobene Mann innerhalb der CDU-Fraktion, innerhalb der CDU, eigentlich eine ganz andere Position vertreten müsste, über die sich da hinweggesetzt hat. Und dann, dass er auch noch dieses Geld dafür gehabt hat, auch das sicherlich spielt eine Rolle, denn diese Leihmutterschaft in den USA, die ist sehr teuer, 150.000 Euro kostet das. Und da sagen vielleicht auch die einen oder anderen, ja schau her, die Politiker, die können sich's leisten und können sich deshalb auch so ein Stück weit über die Regeln hier hinwegsetzen.
1: Na, wir können es so auf den Punkt bringen, es macht einfach wahnsinnig unglaubwürdig. Genauso wie es eine Alice Weidel unglaubwürdig macht, dass sie mit einer Frau zusammenwohnt und ihre Partei kein Befürworter von Homosexualität ist. Genauso macht ihn das für mich unglaubwürdig. Und ich frage mich, schadet das nicht der Partei? Die meisten Menschen kennen sich nicht so gut mit Politik aus, wie ihr beide das jetzt tut und entscheiden wahrscheinlich eher so nach Gefühl. Ich glaube, man macht so das nach Gefühl. Schadet das nicht der gesamten Partei, wenn er jetzt solche Entscheidungen trifft, egal ob er zurücktritt oder nicht?
2: Du kannst die Frage weitern. Du kannst fragen, schadet das nicht der gesamten Politik? Schadet das nicht dem Ansehen der vieler Politiker? Und das ist auch das, was ich durchaus auch die anderen Parteien gerade fragen. Na klar, hauen die jetzt auf eine gewisse Art und Weise drauf, weil sie sind eben die Opposition, die Grünen, die Linken etc. Aber sie haben auch schon ganz recht, dass es ja immer so ein bisschen heißt, Politiker predigen Wasser, trinken aber Wein. Und vielleicht ist es dann in dem Teil auch so gewesen, dass Jens Spahn eben was anderes sagt, als er dann tut.
0: Und bei der Glaubwürdigkeit glaube ich aber, dass es unausweichlich war, dass Jens Spahn zurücktreten musste, weil sonst wäre alles noch viel schlimmer. Also wenn er nicht zurückgetreten wäre, hätten jetzt letztendlich die Wahlkämpfer der CDU in den Ländern Berlin, Sachsen-Anhalt und Mecklenburg-Vorpommern, hätten sie auch wirklich jetzt ihre Sachen zusammen einpacken können und ihre Stände, weil mit Jens Spahn als Unionsfraktionschef im Rücken hätten die jetzt überhaupt gar keinen Wahlkampf machen können. Aber es ist natürlich völlig richtig. Es ist ein Schaden für alle entstanden. Nur wenn Jens Spahn nicht zurückgetreten wäre, wäre es noch viel schlimmer, weil du gerade gesagt hast, Selene, ob er jetzt zurücktritt oder nicht, würde keinen Unterschied machen. Ich finde, es macht einen Unterschied. Und vor allen Dingen, Friedrich Merz hat diese Welle, die da von seiner Parteibasis kam, an Empörung, hat er wirklich erstmal so nicht kommen sehen und hat es dann jetzt am Wochenende, ist ihm auch klar geworden, er hat viel rumtelefoniert. Ab Freitag war er da ständig am Telefon, hat mit den Landesvorsitzenden der CDU telefoniert und die haben ihm alle gesagt, hört mal zu, bei uns ist Land unter, was Jens Spahn angeht.
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5: Wohin steuert Großbritannien unter dem neuen Premier Andy Burnham? Dieser Frage gehen wir nach ausführlich in der kommenden Viertelstunde nach den nächsten Nachrichten um 3 Uhr.

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1: Um 3 Uhr mit Ronald Lessig. Bundeskanzler Merz hat mit dem neuen britischen Premierminister Burnham telefoniert. Das teilte am Abend die Bundesregierung mit, wenige Stunden nachdem Burnham ernannt wurde. Aus der Nachrichtenredaktion Markus Weber.
2: Beide hätten den Wunsch geäußert, die enge Zusammenarbeit zwischen Berlin und London fortzusetzen. Merz und Burnham waren sich demnach auch einig, die Ukraine weiter umfassend zu unterstützen und den Druck auf Russland zu erhöhen. Der neue britische Premier telefonierte auch mit US-Präsident Trump und dem ukrainischen Präsidenten Zelensky. Burnham war gestern Mittag von König Charles zum neuen Premier ernannt worden und berief anschließend sein Kabinett. Der Labour-Chef versprach schnelle Reformen. Erwartet wird, dass er vor allem etwas gegen die steigenden Lebenshaltungskosten unternimmt.
1: In der Straße von Hormuz ist wieder ein Tanker angegriffen worden. Er sei vor der Küste des Omans von einem unbekannten Geschoss getroffen worden, meldete in der Nacht die britische Behörde zur Sicherheit der Schifffahrt. Gleichzeitig hat das US-Militär erneut Ziele im Iran attackiert. Das teilte das für die Region zuständige US-Kommando CENTCOM mit. Mit den Angriffen sollten die militärischen Mittel des Irans geschwächt werden, Handelsschiffe in der Straße von Hormuz angreifen zu können. Bei der Gedenkstunde der Bundesregierung zum 82. Jahrestag des Hitler-Attentats ist es zu einem Zwischenfall gekommen. Ein Nachfahre des NS-Widerstandskämpfers Dietrich Bonhoeffer versuchte, einen Kranz der AfD von der Gedenkstätte zu entfernen. Aus Berlin Isabel Karas.
3: Sicherheitskräfte gingen dazwischen, dabei wurde der Kranz beschädigt. Der Mann begründete sein Vorgehen gegenüber der deutschen Presseagentur damit, viele Nachkommen der Widerstandskämpferinnen und Kämpfer empfänden große Wut darüber, dass die AfD an diesem Ort Kränze niederlege. Götz Frömming, parlamentarischer Geschäftsführer der AfD-Fraktion, spricht gegenüber dem ARD-Hauptstadtstudio von einer unwürdigen Störung des Gedenkens und erklärte, die Partei lade den Herrn zu einem Gespräch über Programm und Ziele der AfD ein.
1: In Madrid feiern Hunderttausende die frisch gekürten spanischen Fußballweltmeister. Die Zahl der feiernden Fans wird auf bis zu 2 Millionen geschätzt. Sie jubelten der Mannschaft bei einer Parade im offenen Bus durch das Zentrum von Madrid zu. Nach ihrer Rückkehr aus den USA waren die Mitglieder der Nationalelf zunächst von König Felipe empfangen worden, anschließend von Ministerpräsident Sanchez. Das waren die Nachrichten. Das Wetter in Deutschland. Tagsüber freundlich, im Osten und in der Mitte einige Schauer bei 19 bis 26 Grad. Am Mittwoch von Nordwesten Schauer und Gewitter, im Südwesten länger freundlich, die Höchstwerte 18 bis 28 Grad. Am Donnerstag Schauer, im Nord- und Südwesten meist trocken, die Höchsttemperaturen dann liegen zwischen 17 und 27 Grad. Es ist 3.03 Uhr.
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4: Die A3 Würzburg Richtung Frankfurt ist zwischen Seligenstädter Dreieck und Seligenstadt nach einem Unfall gesperrt. Die Umleitung führt über die U73 und die U5. Die A5 Frankfurt Richtung Karlsruhe ist zwischen Heppenheim und Hemsbach wegen einer Baustelle bis 6 Uhr gesperrt. Eine Umleitung ist eingerichtet. Auf der A71 Suhl Richtung Sangerhausen ist zwischen Stadt Ilm und Arnstadt Süd der Tunnel Behringen wegen Wartungsarbeiten bis 6 Uhr gesperrt. Und die A280 Richtung Groningen ist zwischen Bunde West und Grenzübergang Bunde wegen einer Nachtbaustelle bis 6 Uhr früh gesperrt.
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4: Aus dem Studio von NDR Info in Hamburg mit Sven Hasenclever. Die Liste der Probleme ist lang, aber er soll sie lösen, der neue britische Premier Andy Burnham. Für ihn ging alles sehr schnell. Erst am Freitag wurde er zum neuen Chef der Labour-Partei gewählt und gestern von King Charles zum Premier ernannt. Die Wirtschaft im Vereinigten Königreich schwächelt seit dem Brexit und Burnham braucht ein neues Kabinett. Und er gibt sich modern, wie Lisa Maria Röhling aus London berichtet.
5: Schon der Start in der 10 Downing Street eher ungewöhnlich. Als Andy Burnham, begleitet vom Applaus seiner Anhänger, sich vor der bekannten schwarzen Tür des Regierungssitzes positioniert, steht da kein Rednerpult. Der 7. britische Premierminister in 10 Jahren bricht direkt in der ersten Stunde seiner Amtszeit bei seiner ersten Rede mit den gängigen Traditionen und will ein Zeichen setzen.
6: I know people at home are fed up with
5: Die Menschen haben Politik satt. Ich höre euch. Ich will ehrlich sein, wir waren nicht gut genug, wir müssen besser werden und das werden wir.
6: We will be.
5: Andy Burnham wird an der Downing Street von Freunden, Unterstützern und Wegbegleitern aus seiner Zeit als Bürgermeister in Manchester empfangen, umarmt seine Mutter, die in der Menge steht. Die, die hier versammelt sind, legen große Hoffnung in ihn. Nun muss er den Rest des Landes überzeugen.
7: Thank you very much.
5: Ungefähr 1,5 Stunden vorher verabschiedet sich Keir Starmer nach 2 Jahren im Amt. Bevor er sich auf dem Weg zum König macht, um offiziell zurückzutreten, spricht er ein letztes Mal vor der Downing Street Nummer 10 mit einem Rednerpult, das für ihn bereitgestellt wird. Er habe viel erreicht, sagt Starmer zum Abschied, habe Labour zurück in die Regierungsverantwortung geführt. Seine Bilanz durchweg positiv.
7: And I am confident that Britain is now stronger and fairer.
5: Großbritannien ist stärker und fairer als noch vor 2 Jahren. Unsere Wirtschaft ist stärker, unser öffentlicher Dienst zeigt einen Aufwärtstrend. Jeden Tag werden Kinder aus der Armut gerettet, die Immigration ist zurückgegangen, Verteidigung und Sicherheit sind gestärkt und unser Ruf auf der internationalen Bühne hat sich verbessert. Er gehe jetzt bereitwillig, sagt Keir Starmer, mit einem Lächeln und stolz auf seine Leistung.
7: I go with good grace. I go with a smile and I go proud of everything that we have achieved.
5: Jetzt übergibt er an Andy Burnham, der sich großen Aufgaben verschrieben hat. Er kündigt bei seiner ersten Rede vor der Downing Street Nummer 10 an, er wolle das politische und das wirtschaftliche System grundlegend verändern. Bis Ende des Jahres wolle er dafür einen 10-Jahres-Plan vorlegen. Aber schon jetzt wolle er den Menschen mehr Luft zum Atmen geben, gerade bei den hohen Lebenshaltungskosten.
6: But I can do something to give people some breathing space now, some help with the cost of living. And I will set out some of those measures starting tomorrow.
5: Burnhams Fokus liegt in der Innenpolitik. Das hat er in den Wochen vor seiner Ernennung deutlich gemacht. Politik dezentralisieren und wieder näher an die Menschen ranholen, die Lebenshaltungskosten senken, die Wirtschaft ankurbeln, Versorgungsunternehmen in die öffentliche Hand zurückholen. Einen genauen Plan, wie das finanziell mit einem stark belasteten Haushalt funktionieren soll, gibt es nicht.
6: We will help people.
5: Wir wollen den Menschen helfen, gut zu leben. Wir wollen einen präventiven Staat schaffen, in dem in den Erfolg der Menschen investiert wird und nicht für ihre Niederlagen bezahlt werden muss. Burnham muss mit seiner Politik nicht nur ein Land einen, das nach dem Brexit und der andauernden Wirtschaftskrise tief gespalten ist, sondern auch seine Partei. Er wolle die verschiedenen Fraktionen wieder vereinen, wolle Labour zurück zu seinen Wurzeln als Arbeiterpartei führen, erklärte Burnham am Freitag, als er seinen Posten als Parteichef übernahm. Schon jetzt lesen sich seine Politik und seine Versprechen als Gegenangebot zu Reform UK, mit dem Ausblick zurück zu den sozialdemokratischen Wurzeln zu kehren.
6: I will put the care of people.
5: Ich werde die Sorge um die Menschen ins Zentrum von allem stellen, was ich tue. Ich werde alles in diese Aufgabe stecken und ich hoffe auf eure Unterstützung. Für etwas Unterstützung kann Andy Burnham auch aus Richtung der Konservativen hoffen. Deren Parteichefin Kemi Badenoch hat bereits am Morgen erklärt, dass sie beispielsweise bei einer Kürzung der öffentlichen Ausgaben bereit wäre, Burnham zu unterstützen. Ganz anders klingen dagegen konservative Medien und das rechtspopulistische Reform UK. Ihnen ist Burnham zu links, seine Pläne seien nicht finanzierbar. Und überhaupt, so Reform UK-Politiker Robert Jenrick, habe Burnham kein Mandat und müsse Neuwahlen ansetzen. Der wiederum scheint sich auf eine lange Zeit als Premier einzustellen. Denn Andy Burnham hat sich gleich auch den großen, pathetischen Zielen verschrieben, dem Land ein neues Gefühl von Einigkeit und Positivität zu geben, ein gemeinsames Ziel zu finden, um wieder an sich selbst zu glauben und Hoffnung zurückbringen.
6: A new national sense of unity, of common purpose and positivity. Let us make this the moment when Britain starts to believe again. The moment we bring back hope.
4: Lisa Maria Röhling berichtete. Andy Burnham, der neue britische Premier, hat kaum oder keine außenpolitische Erfahrung. Auf was müssen wir uns da in der EU in Bezug auf die großen internationalen Probleme einstellen? Darüber hat Tobias Strauß vom WDR mit Dr. Nikolai von Ondarza gesprochen. Er forscht bei der Stiftung Wissenschaft und Politik zu Großbritannien. Zunächst ging es aber darum, dass Burnham immer als netter Nachbar von nebenan beschrieben wird. Aber ist er wirklich ein nahbarer Typ oder hat er da vor allem ein Image gepflegt?
8: Er hat dieses Image gepflegt, aber er hat vor allen Dingen eben auch in den letzten 10 Jahren Erfahrung eher als Bürgermeister einer großen britischen Stadt in Manchester gewonnen und relativ wenig in der internationalen Politik gemacht. Das heißt, die größte Unbekannte bei ihm ist eigentlich noch, wie positioniert er sich zu Ukraine, zu Trump und zu anderen großen Fragen in der Außen- und Sicherheitspolitik, weil er eben Großbritannien gerade vor allen Dingen von der Innenpolitik her denkt.
9: Gibt es da schon irgendwelche Erwartungen? Weil es sind ja in der Tat schwierige Aufgaben. Ukraine-Krieg, der Umgang mit Donald Trump, Sie sprechen es ja an. Was können wir da von ihm erwarten?
8: Wir wissen relativ wenig. Es gab ja keinen richtigen Wahlkampf in der Labour-Partei, dadurch, dass er so einen Durchmarsch jetzt gemacht hat. Er hat auch seine meisten Äußerungen, beispielsweise letzte Woche Freitag, als er dann zum Labour-Parteichef ernannt worden ist, hat er sich auch nur auf die Innenpolitik konzentriert. Das Einzige, was wir haben, ist ein Meinungsartikel zur Außen- und Sicherheitspolitik, den er letzte Woche veröffentlicht hat, wo er vor allen Dingen Kontinuität signalisiert hat, dass er viele Teile von Keir Starmers Team übernehmen will, dass er die Ukraine weiter unterstützen will und vielleicht noch am ehesten Schattierung, dass er eher mit den Europäern zusammenarbeiten will als mit Donald Trump.
9: Das heißt also, in Deutschland und in der Europäischen Union können wir zumindest hoffnungsvoll sein, dass die Zusammenarbeit mit Großbritannien, mit dem Vereinigten Königreich so weiterläuft wie bisher.
8: Damit können wir rechnen. Er spricht explizit darüber, dass er mit Deutschland und Frankreich als E3 eng zusammenarbeiten will. Wo es auch interessant werden könnte, ist gegenüber der Europäischen Union. Er hat letztes Jahr, als er noch nicht kommender Premierminister war, gesagt, er wünsche sich, dass in seiner Lebenszeit Großbritannien wieder in die EU zurückkehre. Das hat er aber jetzt in den letzten Wochen nicht nochmal wiederholt. Also da würde ich auch erwarten, dass er sagt, wir wollen mit den Europäern zusammenarbeiten, mit Berlin, Paris, mit Brüssel. Aber der Fokus, ich sag's erneut, liegt eher auf der Innenpolitik, mehr als bei Keir Starmer, dem ja eher sogar vorgeworfen worden ist, dass er sich zu sehr auf die Ukraine und außenpolitische Fragen konzentriere.
9: Andy Burnham hat vor allem Erfahrung als Bürgermeister, wird also an diesem Amt wachsen müssen, insbesondere auch außenpolitisch. Die Frage ist, wird man ihm dafür die Zeit geben? Weil zum Beispiel mit Keir Starmer hatte die Labour Party ja nicht viel Geduld.
8: Ein bisschen Zeit hat er dadurch, dass er jetzt im Sommer anfängt und quasi die nächsten Wochen und Monate Sommerpause ist. Aber natürlich könnte jederzeit außen- und sicherheitspolitische Fragen direkt auf seinem Tisch landen. Ich nenne mal eine konkrete Sache. Die USA verstärken wieder ihre Angriffe auf den Iran. Keir Starmer hatte den Amerikanern erlaubt, britische Basen dafür nur für defensive Aufgaben zu nutzen. Und da könnte Andy Burnham direkt von Trump gefragt werden, dürfen wir eure Basen auch weiterhin nutzen, um härter gegen den Iran vorzugehen. Da wird er schnell Entscheidungen treffen müssen.
9: Wir haben diesen Blickwechsel damit angefangen, dass wir festgestellt haben, das ist jetzt der 7. Premierminister in 10 Jahren. Ist das Vereinigte Königreich gerade unregierbar?
8: Unregierbar nicht unbedingt, aber man sieht wirklich, dass der Brexit eine politische Krise losgetreten hat, der auch die ganze britische Parteienlandschaft durcheinandergewirbelt hat. Der Grund, warum Keir Starmer zurückgetreten hat oder zurückgetreten ist, einer der Gründe davon ist, dass bei den letzten Lokalwahlen weder Labour noch die Konservativen nennenswerte Stimmen bekommen haben. Und das heißt, auch Andy Burnham wird daran gemessen werden, ob er in den 3 Jahren, die ihm jetzt bleibt, 2029 wird das nächste Mal wieder gewählt, Vertrauen zurückgewinnen kann oder ob dann als nächstes möglicherweise sogar Nigel Farage als Premierminister von den Rechtspopulisten in die Downing Street einzieht.
9: Wenn Sie dann eine Vorhersage treffen müssten, welche Voraussetzungen hat Andy Burnham dafür?
8: Er hat zumindest die Voraussetzung, dass er eine klare Mehrheit im Unterhaus hat. Das heißt, er kann gestalten. Er hat die Voraussetzung, dass die Partei von ihm erwartet, jetzt mutiger aufzutreten als Keir Starmer. Aber es bleibt natürlich, er hat sehr, sehr enge wirtschaftliche und fiskalische Spielräume. Das heißt, er kann jetzt nicht aus der Wundertüte herausgreifen und die britische Wirtschaft auf einmal reformieren, sondern er muss die Briten Stück für Stück überzeugen. Das versucht er mit seinem lokalen Ansatz zu machen. Aber die Herausforderungen sind genauso groß für ihn, wie sie für Keir Starmer vor 2 Jahren waren.
4: Sagt Nikolai von Ondarza von der Stiftung Wissenschaft und Politik zum neuen britischen Premier Andy Burnham.
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4: Scrollen, chatten, Videos gucken, das ist für viele Entspannung und Abschalten, aber es lenkt halt auch oft ab. Über ein komplettes Verbot von Handys an Schulen wird deshalb in Deutschland schon länger diskutiert. So richtig einig ist man sich aber bisher noch nicht geworden. Ganz anders ist das in Singapur. Der Stadtstaat ist bekannt für sein gutes Bildungssystem. Schülerinnen und Schüler landen bei PISA-Studien regelmäßig auf Platz 1. Und seit diesem Jahr gilt hier, Handys sind an allen weiterführenden Schulen verboten. Während des gesamten Schultags, der nicht selten auch mal bis 18 Uhr geht. Ines Burkhardt hat so eine Schule besucht und sich umgehört, wie die Regeln ankommen.
10: Es ist geschafft. Ist Geschichte wichtig für mich oder nicht? Diese Frage hat eine Schülerin gerade in einem Englischreferat beantwortet und erntet tosenden Beifall von ihrer Klasse. Es ist warm hier im 4. Stock der St. Joseph's Convent Mädchenschule im Norden Singapurs. Ventilatoren rotieren an der Decke, die Fenster sind weit geöffnet, aber trotzdem lässt die schwüle Nachmittagshitze einige der Mädchen gähnen. Jede Schülerin hat vor sich auf einem kleinen Tisch einen Laptop stehen, den sie zum Lernen mit nach Hause nimmt und den sie während des Unterrichts nutzt, erklärt Schulleiterin Valerie Pinto.
11: So the teacher has her own monitor.
10: Die Lehrerin sieht auf ihrem eigenen Bildschirm alle Laptop-Displays der Mädchen. Außerdem sind bestimmte Websites und Apps für die Mädchen gesperrt.
11: That are blocked, which the girls are not able to use as well.
10: Die Laptops sind die einzigen elektronischen Geräte im Klassenzimmer. Ihre Handys müssen die Schülerinnen morgens um 7.20 Uhr einschließen, kurz vor der Versammlung der gesamten Schule. Am Eingang jedes Klassenzimmers steht ein großer Schrank mit 30 Schließfächern. Jedes Fach ist mit einem Namen beschriftet.
11: An announcement will come on.
10: Es kommt dann eine Durchsage, um euch beim Lernen zu helfen und damit ihr euch über den Tag konzentrieren könnt, legt eure Handys jetzt bitte in die Schließfächer. Die Lehrkraft stellt sicher, dass jede ihr Handy hineinlegt und schließt am Ende den Schrank ab.
11: And then finally close the cabin.
10: Auch während der Pausen und der Nachmittagsaktivitäten, Sport, Theater oder Chor, bleiben die Handys weggeschlossen. Lehrerin Ganka Periasmami meint, dass sich ihre Schülerinnen seit Einführung der strengeren Regeln besser aufs Lernen konzentrieren können.
11: They're not tempted to go and take their phones at any point.
10: Sie kommen erst gar nicht in Versuchung, zwischendurch mal eben ihr Handy zu checken. Weil die Versuchung weggefallen ist, gibt es weniger Ablenkung und die Konzentration im Unterricht hat sich spürbar verbessert.
11: The focus during lessons has improved.
10: Die 16-jährige Schülerin Mabel nickt. Keine Handys im Unterricht, von dem Konzept ist Mabel mittlerweile überzeugt.
12: It's really important that we set some
10: guidelines. Die Regeln helfen uns wirklich dabei, uns zu fokussieren, ganz ohne die Ablenkung durch Mobiltelefone und soziale Medien im Allgemeinen. Mabels Rat für Deutschland: Es sei nicht einfach, strenge Regeln für Handys einzuführen. Erstmal werde es einigen Widerstand geben. Aber langfristig würden alle Schülerinnen und Schüler profitieren. Da ist sie sich sicher.
4: Der demografische Wandel, die schrumpfende Bevölkerungszahl und die fehlende Zuwanderung, das sind einige der großen Herausforderungen unserer Zeit. Vor allem kleine Kommunen und den ländlichen Raum stellt das vor Probleme. Dazu gehören auch die Kleingärten. Ungefähr 9% der Kleingärten in Sachsen und Thüringen stehen aktuell leer. In Sachsen-Anhalt ist es jeder fünfte. Für Vereine und Kommunen ist daher klar, es braucht dringend Ideen, wie man die Flächen nutzen kann. Caroline Vogt vom NDR, hat sich dazu im sächsischen Plauen umgeschaut.
13: Ortsbesuch im Kleingartenverein Plauen Südost. Andreas Bartsch ist Rentner und hat seinen Garten hier schon fast 30 Jahre. Ans Abgeben seiner Parzelle denkt er nicht.
14: Solange wir noch fit sei, da wir dann schon behalten. Ne?
15: Aber kriegen Sie das mit hier in der Anlage, dass es schon auch manchmal Leerstand gibt? So?
14: Ja.
15: Ist das ein großes Thema?
14: Naja, das sei viel alte, die schon gestorben sei.
13: Der Vorstand der Anlage, Gerd Steffen, erzählt, von seinen 156 Pachtgärten stehen derzeit 13 leer. Aber es gäbe auch Interessenten. Er zeigt uns eine große, ungenutzte Parzelle mit viel Gras, einer Laube im Hintergrund und geschotterter Fläche direkt hinterm Tor.
16: Also das war ein Pachtgarten. Der war komplett verwildert und überwachsen. Der Pächter, den mussten wir mittels Räumungsklage hier runterhauen, hat auch keine Beiträge bezahlt. Im Nachgang muss man den Garten rekultivieren. Wir haben bis dato ca. 5.000 Euro an Kosten hier reingesteckt. Bäume entfernen, alte Lauben entfernen, Rückschnitt und so weiter alles.
13: Für die Fläche mit Laube gibt es schon einen Pachtinteressenten, so Steffen. Auf der Restfläche sollen Parkplätze entstehen. Schon vor einigen Jahren wurde in Plauen klar, hier können nicht alle Kleingärten erhalten bleiben. Wie ein grünes Band ziehen sich die 132 Gartenvereine rund um die Stadt. Pro Kopf gibt es hier mehr Kleingärten als in den Hochburgen Leipzig und Dresden. 290 Gärten stehen im Stadtgebiet leer, erzählt Gerd Steffen, der gleichzeitig auch Geschäftsführer und Vizevorsitzender im Regionalverband Vogtländischer Kleingärtner ist.
16: Die Stadt Plauen hat natürlich Bevölkerung verloren, Industrie verloren. Wir liegen derzeit, glaube ich, bei 3.000 oder 64.000 Einwohnern, bei uns organisierten Kleingärten in Plauen von 5.500. Das ist natürlich eine Nummer. Das ist Überangebot. Dann hat man Wohnungen zurückgebaut, ja, aber die Kleingärten hat man durchaus vergessen im Randgebiet.
13: Die Devise sei nun, gesund schrumpfen. Rückbau sei aber teuer. Allein das Beräumen einer Parzelle kostet heute bis zu 9.000 Euro, erklärt Tommy Brumm, Präsident vom Sächsischen Landesverband der Kleingärtner. Eine Generationenaufgabe, bei der man die Politik ins Boot geholt habe.
17: Der Nachbarverband hier, sogar Regionalverband Gölster, hat erst 50.000 Euro Förderung für Rückbaumaßnahmen erhalten. Also ich denke, das ist ein guter Weg. Und wir sind im Vogtland. Dort haben wir vor 6 Jahren erreicht, dass die Kommunen ihren Bachzins, die meisten Kommunen, zu 100% zurücklaufen lassen, um eben solche Projekte zu finanzieren oder die Eigenmittel aufzubringen für Förderprogramme.
13: Heißt, die Kommune als Bodeneigentümerin gibt die von den Kleingärtnern eingenommene Pacht zurück für Rückbau und andere große Aufgaben. Manchmal nimmt die Kommune die Flächen zurück. Als in der Plauener Ostvorstadt 2 Parzellen leer wurden, haben Stadt- und Fußballverein kurzerhand einen Outdoor-Spielplatz eingerichtet. Dort, wo heute das Sportforum Vogtland ist, mit einer neuen Turnhalle, waren einst 56 Kleingärten. Falk Forster, bei der Stadt zuständig für Stadtplanung und Umwelt, hat die Projekte betreut.
18: Wir wussten, wir haben zu viele Gärten, Leerstand wird kommen. Und da ist es jetzt kein Verbrechen, auch mal zu sagen, ja, wenn dann wirklich die Chance gegeben ist, was anderes entstehen zu lassen. Aber das war wirklich die Ausnahme. Das ist die Dreifeldhalle am Lessing-Gymnasium und Planungen weitergehend, also da ist nichts.
4: Informationen von Caroline Vogt.
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4: Und da geht es heute um die berühmte Brooklyn Bridge in New York. Die überspannt den East River und verbindet die Stadtteile Manhattan und Brooklyn miteinander. Für ihre Konstruktion verantwortlich war die Familie Röbling. Die Pläne entwickelte Vater John August, sein Sohn Washington August setzte seine Arbeit fort. Heute vor 100 Jahren ist er gestorben. Florian Bensch blickt zurück.
19: Der Bau der Brooklyn Bridge über den East River zwischen Brooklyn und Manhattan fordert einen hohen Blutzoll. 14 Jahre dauert die Konstruktion von 1869 bis 83. Mindestens 2 Dutzend Arbeiter kommen ums Leben. Viele werden schwer verletzt. Die Brücke tötet ihren Architekten, den deutschen Auswanderer Johann John Röbling, und verletzt seinen Sohn Washington Röbling schwer. John stirbt an Tetanus im ersten Jahr des Baus, nachdem ein fallendes Holzbrett ihm die Zehen abtrennt. Washington jedoch, wie so viele der Arbeiter, fällt der damals mysteriösen Senkkastenkrankheit zum Opfer. Hamilton Schuyler, ein früher Roebling-Biograf, beschreibt die gefährliche Arbeit so.
20: Ein Senkkasten ist ein luftgefüllter Holzraum, der auf den Flussgrund abgesenkt wird. Die Männer schaufeln darin das Fundament, während Druckluft hineingepumpt wird. Über ihnen wächst der Brückenpfeiler und drückt den Kasten tiefer in den Fluss.
19: Heute kennen wir die Ursachen der Krankheit, die wir Taucher- oder Dekompressionskrankheit nennen. Unter hohem Druck unter Wasser löst sich Stickstoff im Blut, sinkt der Druck beim Aufsteigen, bilden sich Gasblasen wie in einer geschütteten Flasche und können Gefäße und Organe zerreißen.
20: Colonel Roebling gab sich übermäßig an diese Arbeit hin. Er verbrachte mehr Stunden in den Senkkästen als jeder andere.
19: Washington Roebling, genannt der Colonel, hatte das Projekt Brooklyn Bridge von seinem Vater übernommen. Er will es unbedingt zu Ende bringen. Immer wieder steigt der 35-Jährige in die Senkkästen herab. Aus dem amerikanischen Bürgerkrieg war er mit Auszeichnung für besondere Tapferkeit hervorgegangen.
20: Eines Nachmittags im Frühjahr 1872 wurde der Colonel nahezu bewusstlos aus der Tiefe geborgen und die ganze Nacht über erwartete man stündlich seinen Tod.
19: Gelähmt und halb erblindet zieht sich Roebling zurück, beobachtet die Baustelle per Teleskop und überlässt die Leitung seiner Frau Emily, die sich in kürzester Zeit Statik, Materialkunde und Bauorganisation angeeignet hatte. Emily wird zum Sprachrohr ihres Mannes und faktisch zur Bauleiterin. Ihr zu Ehren findet man heute auf den Pfeilern eine Bronzetafel.
2: gewidmet Emily Warren Roebling, deren unerschütterlicher Glaube und Mut die Fertigstellung dieser Brücke ermöglichte. Hinter jedem großen Werk steht die selbstlose Hingabe einer Frau.
19: Thomas Alva Edison filmt eine Überquerung der 1883 fertiggestellten Brooklyn Bridge. Die zerkratzten Aufnahmen zeigen einen Koloss aus Stahl, Holz und Beton mit Spurrinnen für Fußgänger, Automobile und Straßenbahnen. In seinem Buch The Great Bridge gibt Autor David McCullough diese Kurzbeschreibung der Roeblings, die auch zur Brücke passt.
20: Patient, plain and to the point. Geduldig, geerdet und gerade heraus.
19: Die Brücke bleibt das große Vermächtnis der Roeblings. Schwer gezeichnet zieht sich der Ingenieur und Bauleiter der Brooklyn Bridge, Washington Roebling, aus der Öffentlichkeit zurück. Er stirbt in Trenton, New Jersey, am 21. Juli 1926. Heute vor 100 Jahren.
4: Der Stichtag von Florian Bentsch.
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22: Mit Max Seib und Ausnahmezustand in Madrid. Einen Tag nach dem Finalsieg bei der Fußball-WM wurde das spanische Team in der Heimat von seinen Fans begeistert empfangen. Nicolas Buschlüter über einen Tag, den Spieler und Fans so schnell nicht vergessen werden.
23: Bei ihrer Ankunft am Montagnachmittag am Madrider Flughafen waren den spanischen Spielern die Strapazen des Vortags noch deutlich anzumerken. So schien mancher Augenring fast dicker als die Wade. Beim Empfang beim spanischen König hatten die Spieler zumindest die kurzen Hosen gegen feinen Zwirn eingetauscht. König Felipe sprach den Gästen seine Gratulation von ganzem Herzen aus. Euer Triumph ist episch. Am Cibeles-Brunnen im Herzen Madrids hatten sich inzwischen über 100.000 Fans versammelt, um die Weltmeister am Ende ihres Triumphzugs zu empfangen. Zwei junge Frauen freuten sich auf ganz viel Party. Das passiert wirklich nicht alle Tage. Wir sind schließlich Weltmeister. Der oben offene Doppeldeckerbus mit den spanischen Spielern und der Aufschrift Könige der Welt kämpfte sich mehrere Stunden lang durch die Innenstadt vor.
22: Großer Jubel in Spanien also. An anderer Stelle gibt es im Weltfußball hingegen große Trauer, in Großbritannien aber auch in Hamburg. Denn der ehemalige Weltklasse-Stürmer und HSV-Star Kevin Keegan ist im Alter von 75 Jahren an Krebs verstorben. Mehr von Lars Pegelow.
24: Von 1977 bis 1980 begeisterte Kevin Keegan die Fußballfans des HSV. Die Hamburger hatten Keegan für die damals unglaubliche Ablösesumme von 2,3 Millionen D-Mark vom FC Liverpool verpflichtet. Keegan wurde einer der größten internationalen Stars der Bundesliga. Mit dem HSV holte er den deutschen Meistertitel und wurde zweimal Europas Fußballer des Jahres. 1980 erreichte das Team mit Keegan das Finale im Europapokal der Landesmeister. Kevin Keegan, Markenzeichen dunkle, lange Locken, war ein Publikumsliebling, populär als Fußballer und als Sänger. Mit seinem bekanntesten Song Head Over Heels in Love trat er in der Hitparade auf. Nach seiner aktiven Karriere wurde Kevin Keegan Trainer, unter anderem von der englischen Nationalmannschaft. Die großen Erfolge blieben hier aber aus. Nun starb Kevin Keegan mit 75 Jahren an Krebs im Kreis seiner Familie.
22: Wir machen weiter mit Radsport und der Tour de France. Nach einem Ruhetag wartet da jetzt die 16. Etappe, ein Einzelzeitfahren. Frage an Holger Gerska, was ist da zu erwarten?
25: Ja, es ist das einzige Einzelzeitfahren bei dieser Tour und es ist relativ kurz, mit 26 Kilometern, das kürzeste seit 3 Jahren. Große Veränderungen in der Gesamtwertung wird es also nicht geben, wobei der Vorsprung von Tadej Pogacar mit 5 Minuten ist ja ohnehin unantastbar. Aber dahinter wird es enger und so wird es vor allem für Florian Lipowitz ein wichtiger Tag. Viel Zeit auf seine Rivalen im Kampf um das Podium sollte er tunlichst nicht verlieren. Voriges Jahr war er gut in den Zeitfahren der Tour, aber da waren seine beiden Hauptgegner auch gar nicht dabei. Also der junge Mexikaner Isaac del Toro, der gerade auf Platz 3 liegt, und der noch jüngere Paul Sexas aus Frankreich, der als Vierter in die letzte Woche geht.
22: Durchaus Druck also für Florian Lipowitz. Und zum Schluss noch der Blick zum Hockey. Mitte August startet die Weltmeisterschaft der Männer in Belgien und den Niederlanden. Deutschland reist da als Titelverteidiger an, allerdings mit viel neuem Personal, berichtet Jan Wochner.
26: Beim Projekt Titelverteidigung setzt Hockey-Bundestrainer André Henning auf einen in weiten Teilen rund erneuerten Kader.
1: Zahlreiche Leistungsträger und Führungspersönlichkeiten haben nach dem Gewinn der Europameisterschaft im vergangenen Sommer ihre Karrieren beendet. Der Bundestrainer setzt deshalb auf ein deutlich verjüngtes Team. Der Altersdurchschnitt liegt bei rund 25 Jahren und damit deutlich unter dem der anderen Top-Nationen im Welthockey. Die größte Fraktion im deutschen Team stellt Rot-Weiß Köln mit 6 WM-Fahrern. Die Hamburger Bundesligisten stellen 7 Nationalspieler.
22: Los geht's für Deutschland am 15. August gegen Malaysia.
23: Der Mordfall Patrice Lumumba beschäftigt uns ausführlich nach den nächsten Nachrichten um 3:30.

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1: Um 3.30 Uhr mit Ronald Lessig. Der neue britische Premierminister Burnham hat nach seinem Amtsantritt sein Kabinett neu geordnet. Unter anderem wird der frühere Verteidigungsminister Healey neuer Finanzminister. Burnham versprach in einer ersten Rede einen politischen Kurswechsel. Aus London Lisa Maria Röhling.
2: Er kündigte einen 10-Jahres-Plan an, um die britische Politik und Wirtschaft grundlegend zu reformieren. Erste Vorhaben, um beispielsweise die Lebenshaltungskosten zu senken, will er bereits am Dienstag vorstellen. Andy Burnham war bereits von 2000 bis 2017 Mitglied des britischen Parlaments und mit verschiedenen Regierungsposten betraut. Danach war er 10 Jahre der Bürgermeister von Greater Manchester. Er löst Keir Starmer ab, der am Vormittag offiziell von seinem Amt zurückgetreten ist.
1: Die Union will Mitte kommender Woche über die Nachfolge von Jens Spahn an der Fraktionsspitze entscheiden. Das hat Bundeskanzler Merz laut Teilnehmern in einer Sitzung des CDU-Präsidiums angekündigt. Aus Berlin Birte Sönnigsen.
3: Friedrich Merz und Markus Söder werden jetzt weiter über die Nachfolge beraten, denn traditionell machen der CDU-Chef und der CSU-Chef einen gemeinsamen Vorschlag. Als mögliche Spahn-Nachfolger gelten etwa Kanzleramtschef Thorsten Frey, der stellvertretende Fraktionsvorsitzende Günther Krings aus Nordrhein-Westfalen und CSU-Innenminister Alexander Dobrindt.
1: Das Meereis in der Arktis ist in den Wintern 2025 und 2026 wieder deutlich zurückgegangen. Zu diesem Ergebnis kommen britische Forscher. Die Arktis gilt als die Region auf der Erde, die sich am schnellsten erwärmt. Dennoch hatte der jahrzehntelange Rückgang des Eises Anfang der 2020er Jahre eine Pause eingelegt. Dies sei Teil der natürlichen Schwankungen, heißt es nun in einer neuen Analyse. In Europa steht fehlendes Meereis mit Extremwetter wie starken Schneefällen in Verbindung. 9 Monate nach dem spektakulären Juwelenraub im Pariser Louvre soll die betroffene Apollo-Galerie in Kürze wieder eröffnet werden. Allerdings sollen dort vorerst keine Juwelen mehr ausgestellt werden. Im Oktober 2025 waren 4 Männer mit Hilfe eines Lastenaufzugs in die Galerie eingedrungen und hatten einen Teil der französischen Kronjuwelen geraubt. Die mutmaßlichen Täter wurden festgenommen, die Beute ist aber bis heute verschwunden. Der Materialwert wird mit 88 Millionen Euro angegeben, der ideelle Verlust ist aber noch größer. Das Wetter in Deutschland. Tagsüber freundlich, im Osten und in der Mitte einige Schauer bei 19 bis 26 Grad. Am Mittwoch von Nordwesten Schauer und Gewitter, im Südwesten freundlich 18 bis 28 Grad und am Donnerstag Schauer, im Nord- und Südwesten trocken bis 27 Grad. Das waren die Nachrichten.
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4: Die A3 Würzburg Richtung Frankfurt ist zwischen Seligenstädter Dreieck und Seligenstadt nach einem Unfall gesperrt. Die Umleitung führt über die U73 und die U5. Die A5 Frankfurt Richtung Karlsruhe

0: galt als Symbolfigur der afrikanischen Unabhängigkeitsbewegung. Seine Amtszeit als Premierminister des Kongos dauerte aber nur wenige Monate im Jahr 1960. Mit Unterstützung der USA und der früheren Kolonialmacht Belgien wurde er abgesetzt und festgenommen. Im Januar 1961 wurde er ermordet. Seine Angehörigen kämpfen bis heute um Gerechtigkeit. Sie beschuldigen den belgischen Staat, an der Tat beteiligt gewesen zu sein. In diesem Jahr hatten sie Erfolg. Es wurde ein Prozess angesetzt. Dieser kam aber dann nicht mehr zustande, weil der letzte noch lebende Verdächtige gestorben war. Das Thema jetzt im Podcast die JustizreporterInnen mit Max Bauer.
1: Wir wollen heute über einen besonderen Mann und über einen besonderen politischen Mord sprechen. Er war ein Mann, der an einem entscheidenden historischen Wendepunkt seines Landes große Verantwortung hatte, der übermächtigen Gegnern die Stirn geboten hat und dann wahrscheinlich dafür brutal ermordet wurde. Die Rede ist von Patrice Lumumba, dem ersten frei gewählten Premierminister des Kongo. Als ich zum ersten Mal ein Bild von Patrice Lumumba gesehen habe, da habe ich ihn tatsächlich mit dem US-Bürgerrechtler Malcolm X verwechselt. Lumumba wirkt genauso charismatisch wie Malcolm X. Auf Fotos, da sieht man einen schlanken, attraktiven Mann. Und ich musste auch an andere politische Figuren der 1950er und 60er Jahre denken, die für diese besondere politische Aufbruchsstimmung der Zeit standen. Also an Willy Brandt oder an John F. Kennedy. Und der politische Aufbruch im Kongo, der wurde jedoch, muss man sagen, brutal gestoppt. Patrice Lumumba wurde ermordet. Was folgte, war eine über 30-jährige Diktatur unter Mobutu und dann ein jahrzehntelanger Bürgerkrieg. Hinter dem Mord an Lumumba stand die ehemalige Kolonialmacht im Kongo Belgien. Rechtliche Folgen hatte der Mord aber zunächst nicht. Aber dann, 65 Jahre später, doch ein bisschen, ein paar Folgen zumindest. Anfang dieses Jahres kam es in Belgien zu einem historischen Moment. Im Palais de Justice in Brüssel wurde darüber verhandelt, ob Anklage erhoben werden darf gegen einen jener Männer, die von Lumumbas Familie für seinen Tod verantwortlich gemacht werden. Der Ex-Diplomat Etienne Davignon. Paul Hildebrandt ist zum sogenannten Confirmation Hearing nach Brüssel gereist und hat die Geschichte dieses historischen Falles recherchiert. Und ich freue mich, dass Paul Hildebrandt bei mir in der Sendung ist. Hallo Paul.
2: Hallo Max, danke für die Einladung.
1: Paul, du warst ja im Januar in Brüssel. Sag mal, was war da los? Was hast du da erlebt?
2: Also das war wirklich ein ziemlich besonderer Moment. Das sogenannte Confirmation Hearing, also die letzte Anhörung, bevor die Richter darüber entscheiden, ob eine Anklage zugelassen wird, die fand eben im Palais de Justice statt, wie du schon gesagt hast, im Justizpalast von Brüssel. Das ist ein gewaltiges Gebäude, die Eingangshalle ist fast 100 Meter hoch, riesige Säulen, Marmortreppen. Man spürt wirklich den Reichtum vergangener Zeit. Und finanziert hat den Bau dieses Palastes vor mehr als 100 Jahren der belgische König Leopold I. Und jetzt sind wir schon mittendrin in dieser Geschichte, denn Leopold I. hat die Region, die heute unter anderem der Kongo ist, quasi als Privatbesitz gehalten und brutal ausgebeutet. Elfenbein, Tropenhölzer, Bodenschätze. König Leopold ist damit extrem reich geworden. Mehr als 10 Millionen Menschen sollen unter Leopolds Herrschaft ermordet worden sein. Die wurden versklavt, verstümmelt und getötet, falls sie nicht lieferten. Ganz schön aufgeladener Ort, also dieser Palais de Justice. Und da habe ich an diesem Januarmorgen 6 von Lumumbas Enkeln getroffen. Die leben mittlerweile in der ganzen Welt verstreut. Eine von ihnen, Yema Lumumba, ist erst am Tag zuvor aus Kinshasa angereist, extra für das Hearing.
3: Es ist schwer zu beschreiben, wie wir uns fühlen. Zum Teil Aufregung, große Anspannung. Und wir sind gespannt auf die Rückmeldung der belgischen Justiz.
2: Die Familie Lumumba tritt als Nebenkläger auf. Vor mehr als 15 Jahren hatten die Kinder Lumumbas Strafanzeige beim belgischen Staat gegen 10 Männer eingereicht, denen sie eine Mitschuld an der Ermordung Patrice Lumumbas unterstellen. Die Staatsanwaltschaft begann zu ermitteln, aber sie brauchte sehr lange, bis sie sich dazu entschied, Anklage erheben zu wollen. Im Laufe dieser Jahre starben allerdings die Verdächtigen einer nach dem anderen, bis nur noch Etienne Davignon übrig blieb. Im Januar 2026, als ich in Brüssel war, da war er bereits 93 Jahre alt. Wie wichtig es für die Familie von Patrice Lumumba ist, dass der Mord und die Verantwortlichen vor Gericht kommen. Dazu noch einmal Yema Lumumba.
3: Unser Großvater hat für die Freiheit gekämpft, gegen die Kolonialisierung. Er war einer der Väter der panafrikanischen Bewegung und kämpfte unermüdlich gemeinsam mit Führern aus aller Welt, aus Asien, Amerika, für die Souveränität ihrer jeweiligen Länder.
1: Also 65 Jahre nach einem Mord an einem Politiker kann es nun zu einem Prozess kommen. Nicht da in dem Land, wo der Mord passierte, im Kongo, sondern in Belgien. Der ehemalige

0: Kolonialmacht. Paul, nimm uns doch mal mit zurück in diese Zeit damals in den 60er Jahren. Wie kam es zu diesem Mord?
1: Also die Vorgeschichte ist ungefähr so. Bis 1960 war Kongo belgische Kolonie. Der König Leopold hatte das Land quasi dem belgischen Staat vermacht. Nach dem Zweiten Weltkrieg wurde die antikoloniale Bewegung weltweit immer stärker. Und nach wurden die ehemaligen Kolonien in die Freiheit entlassen. Auch der Kongo sollte 1960 seine Unabhängigkeit erhalten. Im Mai 1960 fanden deshalb die ersten freien Wahlen statt und es gewann die Partei von Patrice Lumumba, der Mouvement National Congolais. Lumumba war damals 35 Jahre alt, ein Mann aus einfachen Verhältnissen, angetreten mit einer klaren antikolonialen Agenda. Im Juni 1960, am Tag der Unabhängigkeit, hielt er eine Rede, die bis heute als historisch gilt.
2: Congolais et Congolaises, combattants de l'indépendance, aujourd'hui victorieux, je vous salue au nom du gouvernement congolais.
1: In dieser Rede benennt er die Verbrechen der Belgier ziemlich explizit und er erklärt, Kongo habe sich seine Unabhängigkeit gegen Belgien erkämpft. Sowas zu sagen, das war damals revolutionär, denn im belgischen Narrativ gab es überhaupt gar keinen Konflikt mit den Menschen im Kongo. Die Belgier sahen sich in so einer Art Beschützerrolle. Die taten so, als hätten sie Ordnung und in Anführungszeichen Zivilisation in den Kongo gebracht. Von den brutalen Verbrechen sprach in Belgien niemand. Und deshalb war diese Rede, die Lumumba vor der gesammelten belgischen Kolonialelite im damaligen Leopold Will hielt, ein großes Alarmzeichen für die Belgier. Denn es ist so, dass bis heute eigentlich unheimlich viele Rohstoffe im Kongo liegen. Damals sehr interessant, zum Beispiel Kupfer, Silber, Gold. Und die Belgier hatten großes Interesse, auch ohne politische Macht, weiterhin ihre Geschäfte zu machen. Belgische Berater sollten deshalb ganz nah an den neuen Herrschern des Kongo installiert werden. Aber jetzt kam dieser junge Lumumba und erklärte, die Belgier sollten am besten das Land verlassen.
0: Und das wollten die Belgier natürlich wegen ihrer großen wirtschaftlichen Interessen im Kongo nicht und beschlossen dann, etwas zu unternehmen.
1: Genau, und nur wenige Wochen nach Lumumbas Rede entsandt Belgien schon Truppen in den Kongo, angeblich um Weiße vor Übergriffen zu schützen. Und kurz darauf erklärte sich Kongos rohstoffreiche Provinz Katanga für unabhängig, unterstützt von Belgien. In Katanga lagen fast alle Bodenschätze des Kongo. Das belgische Staatsunternehmen Société Générale Belgique besaß zu dem Zeitpunkt einen Großteil der Schürfrechte für Kupfer, Kobalt, Zink und Uran. Um diese Provinz entbrannte nun ein Bürgerkrieg, weil Lumumba die Abspaltung nicht anerkennen wollte. Er bat damals die Vereinten Nationen um Hilfe, die daraufhin tatsächlich Blauhelme ins Land schickten. Eine der ersten Blauhelm-Missionen in der Geschichte. Um diese historischen Verwicklungen besser zu verstehen, habe ich für meine Recherche mit dem belgischen Journalisten Ludo de Witte gesprochen, der mehrere ausgezeichnete Bücher über den Fall Lumumba geschrieben hat.
3: So officially, the UN was invited to come to the Congo to restore.
4: Offiziell wurden die Vereinten Nationen in den Kongo eingeladen, um Recht und Ordnung wiederherzustellen und der Regierung Lumumba bei der Verwaltung des Kongos zu helfen. Aber tatsächlich haben sie die Abspaltung im August 1960 unterstützt.
1: Die UN hat sich also gegen Lumumba gestellt, aber den Belgiern hat es noch nicht gereicht. Die haben einen jungen Diplomaten nach Leopold Will geschickt, dem heutigen Kinshasa, Etienne Davignon. Jener Mann, über dessen Anklage im Januar 2026 in Brüssel verhandelt wurde. Und Etienne Davignon bekam den Auftrag, den Präsidenten des Kongo, Kasavubu, davon zu überzeugen, die Lumumba-Regierung abzusetzen. Dafür hatte er einen Stapel belgischer Rechtsgutachten dabei, die belegen sollten, dass die Lumumba-Regierung nicht rechtmäßig handelte. Und Kasavubu erklärte die Regierung tatsächlich daraufhin für abgesetzt. Allerdings weigerten sich Lumumba und seine Leute einfach zurückzutreten. Und daraufhin putschte einer von Lumumbas Vertrauten, Staatssekretär Mobutu, der spätere Diktator des Kongo, gegen seinen einstigen Freund und ließ Lumumba unter Hausarrest stellen. Unterstützt wurde dieser Putsch übrigens nachweislich von der CIA.
0: Das heißt, die CIA, der amerikanische Geheimdienst, war auch involviert.
1: Genau, es klingt wirklich alles ein bisschen bizarr. Es ist aber mittlerweile tatsächlich mit Akten belegt und auch offiziell bestätigt. Die Eisenhower-Regierung hatte damals ebenfalls großes Interesse daran, dass der Kongo weiterhin unter westlicher Kontrolle blieb. Noch einmal Ludo de Witte dazu.
4: Die Amerikaner haben sich vor allen Dingen für die geostrategischen Auswirkungen von Lumumbas Regierung interessiert. Sie glaubten, wenn es Lumumba gelänge, dieses große Land mitten in Afrika unabhängig zu machen, hätte dies Auswirkungen auf den gesamten Kupfergürtel, der sich von Katanga über Rhodesien bis nach Südafrika erstreckte. Und das hätte die gesamte Region destabilisieren können.
1: Patrice Lumumba war im Kongo damals aber sehr beliebt. Selbst unter Hausarrest gestellt hatte er noch großen Einfluss. Etienne d'Avignon, der ja damals in Leopoldville stationiert war, äußerte damals per Telegramm seine Sorge gegenüber seinen Vorgesetzten, dass Lumumbas Gegenspieler, Mobutu, vielleicht nicht entschlossen genug handle. So, und dieses Telegramm wird später dann die belgische Justiz beschäftigen. Er schrieb: Vorrangiges Problem scheint es zu sein, Lumumba auszuschalten.
0: Aber er hat nicht ausdrücklich von der Ermordung gesprochen, oder?
1: Genau, darüber wird sozusagen jetzt diskutiert. Und das soll eben auch eine Frage in diesem Prozess sein. Nämlich die Frage, was genau wusste eigentlich Etienne d'Avignon über die Dinge, die daraufhin anschließend geschahen? Hat er möglicherweise selbst den Auftrag gegeben? Was bekannt ist? Am 17. Januar 1961 flog eine belgische Militärmaschine Patrice Lumumba nach Elisabethville, die Hauptstadt der Provinz Katanga. Heute heißt sie Lubumbashi. In diesem Flugzeug wurde Lumumba erneut von belgischen und kongolesischen Soldaten misshandelt. Und was auch sicher ist, das Außenministerium und vor allem der zuständige Etienne d'Avignon, die waren jederzeit informiert. Das Außenministerium leitete zum Beispiel an jenem Tag einen Antrag aus Leopoldville an die belgischen Beamten in Katanga weiter, Lumumba aufzunehmen. Noch am Abend nach seiner Ankunft wurde Lumumba von belgischen und kongolesischen Soldaten in einen Wald gefahren und von hinten erschossen. Die Leiche verscharrten sie vor Ort, nur um sie 6 Stunden später wieder auszugraben und sie dann in Schwefelsäure aufzulösen, damit ja nicht zurückblieb. Einer der belgischen Soldaten hat Lumumba zuvor sogar noch 2 Zähne aus dem Gebiss gebrochen und sie mit als Andenken nach Belgien genommen.
0: Also ein grausamer Mord, ein Mord auch, ja, bei dem wahrscheinlich die Beteiligten um die historische Dimension wussten, so ein Andenken, die Zähne mitgenommen haben, man kann es kaum glauben. Wann begann dann die Aufarbeitung dieses Falles?
1: Also zunächst einmal interessierte sich in Belgien überhaupt niemand für diesen Mord an Patrice Lumumba. Lumumba, das war ganz lange ein rassistisches Schimpfwort in den Fußballstadien. Dabei waren die Folgen von diesem Mord ja enorm. Also daraufhin entwickelte sich Kongo erst eine brutale Diktatur und daraus wurde dann ein schlimmer Bürgerkrieg, der eigentlich bis heute andauert. Und natürlich hat es auch in andere ehemalige Kolonien in Afrika ein starkes Signal gesendet, nämlich wer sich auflehnt, wird umgebracht. Patrice Lumumba hingegen wurde weltweit nach seinem Tod zu einer echten Ikone, ein Symbol des antikolonialen Freiheitskampfes. Darüber habe ich auch mit dem deutschen Anwalt Wolfgang Kalleck gesprochen, der die Familie Lumumba unter anderem vertritt.
5: Ich sehe die Ermordung von Patrice Lumumba in einer Reihe mit anderen Putschen und Morden an demokratisch gewählten Staatschefs in Ländern des globalen Südens, namentlich Mossadegh in Iran, wo ja viele Iran-Kennerinnen bis heute sagen, oder gerade heute sagen, das ist einer der Gründe, warum der Iran genau in der Situation ist, in der er gerade ist.
0: Menschenrechtsanwalt Wolfgang Kalik meint also, dass wie im Iran der Fall Lumumba für was Größeres steht. Dafür, dass auch nach der großen Unabhängigkeitswelle in den 1960er Jahren, also dem antikolonialen Befreiungskampf, westliche Staaten weiterhin kolonialen Einfluss ausgeübt haben.
1: Genau, und im Fall von Patrice Lumumba ist dann Anfang der 90er Jahre was ganz Entscheidendes passiert. Das hat alles geändert. Und zwar haben die Vereinten Nationen ihre Archive geöffnet. Und Ludo de Witte, der Journalist, den wir eben schon mal gehört haben, der begann in diesen Archiven zum Fall Patrice Lumumba zu recherchieren.
0: Weil er eben einen konkreten Verdacht hatte.
1: Naja, zunächst einmal, weil er das Gefühl hatte, das ist doch irgendwie seltsam. Da gibt's einen Mord, da geschieht einer der folgenreichsten politischen Morde der neuen Geschichte. Und es wird nicht nur niemand dafür verantwortlich gemacht, sondern zu der Zeit wusste man praktisch nichts über die Hintergründe des Mordes.
4: Als erstes habe ich in den Archiven der Vereinten Nationen recherchiert. Aber die wichtigsten Dokumente kamen aus den belgischen Archiven. Diese Archive wurden, anders als in Großbritannien oder den USA, nie von Experten sortiert. Man bekommt dort einfach einen Berg von zehntausenden Dokumenten. Es war eine gewaltige Recherchearbeit, all diese Teile zusammenzupuzzeln und schließlich den Hauptgrund zu finden.
1: Er hat also einige Jahre in diesen Archiven recherchiert und 1999 hat er schließlich sein Buch veröffentlicht, Der Mord an Patrice Lumumba. Das kann ich übrigens sehr empfehlen. In diesem Buch hat er sehr, sehr akribisch die letzten Monate von Patrice Lumumba rekonstruiert, mithilfe von offiziellen Dokumenten, von Telegrammen, Protokollen. Und er kommt darin zum Schluss, die Belgier hatten den Mord an Lumumba nicht nur willkommen geheißen, sie waren auch politisch aktiv darin verwickelt gewesen. Und dieses Buch löste in Belgien ein regelrechtes Erdbeben aus. Und nur wenige Monate darauf, im Frühling 2001, begann eine Untersuchungskommission des belgischen Parlaments ebenfalls den Mord aufzuarbeiten.
0: Und diese offizielle Aufarbeitung, die war angestoßen von den Vorwürfen von Ludo de Witte.
1: Tja, das wurde offiziell nie so zugegeben. Aber na klar, die zeitlichen Zusammenhänge, also zuerst de Wittes Buch, also zuerst lange gar nichts, dann de Wittes Buch und dann die öffentliche Debatte und anschließend relativ zeitnah die Untersuchungskommission, das ist schon relativ offensichtlich, würde ich sagen. Und von vielen wurde diese Kommission auch erstmal sehr positiv aufgenommen, denn man hatte das Gefühl, okay, Belgien stellt sich jetzt endlich seiner kolonialen Schuld. Tja, aber dann veröffentlichte sie ihren Abschlussbericht nach anderthalb Jahren und das löste große Ernüchterung aus.
4: Das Fazit der Lumumba-Kommission fiel also gemischt aus. Auf der einen Seite war es natürlich wichtig, dass all das ans Licht kam. Auf der anderen Seite hat die Kommission nicht das getan, was sie eigentlich hätte tun sollen. Sie hätte, so lautete der Auftrag, namentlich auflisten müssen, welche konkrete Verantwortung die Belgier für die Ermordung Lumumbas trugen. Das hat sie nie getan.
1: Wenn man nämlich diesen Abschlussbericht liest, dann bekommt man so ein bisschen das Gefühl, es ging ihnen vielleicht eher darum, de Wittes Ergebnisse zu relativieren. Schon in der Einleitung zum Beispiel steht da, man müsse die Handlung von damals in ihrem historischen Kontext sehen und könnte die eigentlich gar nicht nach heutigen Maßstäben beurteilen. Was aber viel wichtiger ist, am Ende kommt der Bericht zum Ergebnis, Belgien trage lediglich eine moralische Verantwortung, keine strafrechtliche. Die Akten und die Zeugenaussagen der Kommission blieben übrigens unter Verschluss. Das heißt, immer noch kennt eigentlich niemand die ganze Wahrheit. Auch Etienne Davignon, der damals als junger Diplomat im Kongo war, wurde für diesen Bericht befragt. Aber die Befragung blieb ebenfalls unter Verschluss.
0: Für Etienne Davignon, gab es da irgendwelche Konsequenzen bisher aus der Verwicklung in diesen Fall?
1: Also man kann sagen, keine negativen. Er hat nach seiner Zeit im Kongo ziemlich steil Karriere gemacht. Er arbeitete lange im diplomatischen Dienst, dann wurde er EU-Kommissar und später sogar Vizepräsident der EU-Kommission. Und er saß im Verwaltungsrat von Unternehmen wie der Société Générale de Belgique, die hauptverantwortlich waren für die wirtschaftliche Ausbeutung des Kongo und auch Jahrzehnte nach der Unabhängigkeit noch eins der mächtigsten Unternehmen des Landes darstellten. Die Angehörigen von Patrice Lumumba waren jedenfalls ziemlich frustriert über dieses Vorgehen des belgischen Staates und 2011 reichten sie deshalb Strafanzeige beim belgischen Staat ein.
0: Und damit sind wir eigentlich wieder da, wo unser Podcast begonnen hat, nämlich bei diesem Confirmation Hearing im Palais de Justice. Wie ging es dann da weiter?
1: Die RichterInnen haben sich dann beraten und im März haben sie erklärt, die Anklage wird zugelassen. Der Prozess kann also beginnen. Davignons Anwälte legten zwar noch Berufung dagegen ein, aber die war erfolglos. Die Erwartungen waren groß, sehr groß, denn die Familie hoffte, über den Prozess endlich auch Einblicke in die Akten der Untersuchungskommission zu erhalten. Aber dann, im Mai, starb Etienne Davignon. Und damit war auch der letzte Beschuldigte tot. Und der Prozess war nicht mehr möglich. Ich wollte von dem Rechtsanwalt Wolfgang Kalleck wissen, was das denn jetzt für die Familie bedeutet und habe ihn deshalb nochmal angerufen.
6: Also der Tod des 93-jährigen Etienne Davignon ist natürlich absolut bedauerlich, denn nach der langen Verfahrensdauer hatte sich die Staatsanwaltschaft durchgerungen, Anklage zu erheben. Und wir hätten jetzt natürlich die Hauptverhandlung erwartet. Es ist auch deswegen bedauerlich, weil eben der belgische Staat so lange gedauert hat, um sich überhaupt kriminal, prozedural diesem Thema zu widmen. Es ist natürlich ein weiteres Versagen. Also erstens steht halt die Beteiligung Belgiens an der Entführung, Folter und Ermordung Patrice Lumumbas fest. Und zweitens jetzt eben nochmal das Versagen, das Ganze strafgerichtlich aufzuarbeiten.
1: Kalec sagt, die Familie plane jetzt eine zivile Schadensersatzklage gegen den belgischen Staat einzureichen. Schon Ende Juli soll das passieren. Für die Angehörigen ist der Fall also noch längst nicht abgeschlossen.
0: Ja, und da kann man wirklich nur hoffen, dass der Fall von Patrice Lumumba und die Verantwortlichkeit belgischer Politiker für seine Ermordung irgendwie doch nochmal vor einem Gericht landet, auch wenn es eben ein Zivilgericht ist und kein Strafgericht. Denn für die Aufarbeitung von solcher Vergangenheit, von kolonialer Vergangenheit und solchen Verbrechen in der Vergangenheit, staatlichen Verbrechen, da können ja Gerichtsverfahren ausgesprochen wichtig sein. Vor allem eben, weil dort Fakten gerichtsfest bewiesen werden und hinterher im Grunde niemand sagen kann, die Geschichte war nicht so und die Geschichte beschönigen kann. Und ich finde, das tut nach dem, was du geschildert hast, Paul, bitter Not angesichts dieser brutalen Kolonialgeschichte im Kongo. Vielen Dank, Paul, dass du uns aufgeklärt hast über den Fall von Patrice Lumumba.
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7: Die WM ist vorbei und hat uns in den vergangenen 5 Wochen viele ikonische Bilder geliefert. Spektakuläre Tore, ausgelassener Jubel, weinende Superstars. Neben den sportlichen Highlights bleiben aber wohl vor allem die negativen Seiten des XXL-Turniers in Erinnerung. Für unsere Gastkommentatorin, die freie Journalistin aus Tel Aviv, Vera Weidenbach, sticht vor allem eine Szene heraus, wie US-Präsident Trump bei der Siegerehrung nicht von der Bühne gehen will und von FIFA-Chef Infantino hinunterkomplettiert werden muss.
9: Passender könnte dieser Abschluss der WM nicht sein, bei der Trumps Einfluss auf die FIFA schon vorher allgegenwärtig war. Um nur die beiden größten Skandale zu nennen: die Visaeinschränkungen für die iranische Nationalmannschaft, die außerhalb der USA in Mexiko einquartiert war und zu allen Spielen anreisen musste. Dann der Anruf Trumps bei Infantino nach einer roten Karte gegen einen Stürmer im US-Team, die FIFA daraufhin zurückzog. Eine großartige Entscheidung, lobte Trump bei einer Pressekonferenz mit Infantino am Tag vor dem Finale. Der Anschein politischer Unabhängigkeit, mit dem sich die FIFA umgibt, war noch nie glaubwürdig. Aber nach dieser WM kann sich die FIFA davon komplett verabschieden. Die gerade erwähnte Pressekonferenz fand übrigens im Trump Tower statt, in dem die FIFA ein Büro hat, für das sie Miete an das Unternehmen der Trump-Familie zahlt.
7: Die Meinung unserer Gastkommentatorin Vera Weidenbach. Der Tagesspiegel glaubt, dass dieses Gebaren den Fans irgendwann zu viel wird.
10: Es wird zunehmend schwieriger, ein unbeschwertes Fußballfest zu feiern. Dafür sind die Störgeräusche ringsherum einfach zu laut. Noch finden die meisten ein schmales Fenster innerhalb des WM-Wahnsinns, das für sie persönlich attraktiv ist, weil sie mit einer Mannschaft mitfiebern, weil ihnen ein Spieler besonders imponiert oder weil die Spannung der Partien sie packt. Doch dieses Fenster wird immer kleiner, mit jedem neuen Superlativ und mit jeder neuen Intervention von Infantino und seiner FIFA-Bande.
7: Daran glaubt Philipp Sommer vom SWR nicht unbedingt. Er argumentiert in den Tagesthemen:
11: Folgen hat dieses schmuddelige Geklüngel mit Trump für FIFA-Boss Infantino wohl nicht. Messi sei Dank. Nicht nur der argentinische Superstar. Helden wie Haaland, Mbappé oder Kane haben die Welt auch bei dieser WM in ihren Bann gezogen, die Stadien trotz der horrenden Preise gefüllt. Fußballzwerge wie Cap Verde haben mit ihrer Spielfreude das Konzept der XXL-WM zum Erfolg gemacht. Deshalb bleibt Gianni Infantino unangefochten. Träumt schon von 64 Teilnehmern beim nächsten Mal. Es könnten einem die Tränen kommen.
7: Die Meinung von Philipp Sommer in den Tagesthemen. Ähnlich sieht es die Hannoversche Allgemeine.
10: Noch funktioniert das Prinzip des Geldverdienens im System Infantino. Und so wird über spielverändernde Eingriffe wie die Trinkpausen hinweggesehen. So bekommt das Finale eine Halbzeitshow nach Super Bowl-Vorbild. So wird Infantino das Teilnehmerfeld wahrscheinlich nochmal erhöhen. Dem Fußball kommt all das letztlich nicht zugute. Es freuen sich in erster Linie die Verkäufer des Spiels, weil wegen der Halbzeitshow nun auch die wenigen verbliebenen Menschen einschalten, die aufgrund von Fußballunlust sonst sogar ein WM-Finale verschmäht hätten. Und weil diejenigen, für die der Fußball die Hauptrolle spielt, am Ende trotz Show-Klimbim einschalten.
7: Und der Standard aus Wien fasst die WM so zusammen.
10: Die Spiele waren, soweit man es aus der Ferne mitbekommen konnte, gut organisiert und die Richtigen haben gewonnen. Aber dass die Foulspieler Trump und Infantino das als Erfolg für sich beanspruchen können, hinterlässt ein ungutes Gefühl.
7: Das waren die Standpunkte. Zusammengestellt hat sie heute Johannes Zuber.

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1: Um 4 Uhr mit Ronald Lessig. Bundeskanzler Merz hat mit dem neuen britischen Premierminister Burnham telefoniert. Das teilte am Abend die Bundesregierung mit, wenige Stunden nachdem Burnham ernannt wurde. Aus der Nachrichtenredaktion Markus Weber.
2: Beide hätten den Wunsch geäußert, die enge Zusammenarbeit zwischen Berlin und London fortzusetzen. Merz und Burnham waren sich demnach auch einig, die Ukraine weiter umfassend zu unterstützen und den Druck auf Russland zu erhöhen. Der neue britische Premier telefonierte auch mit US-Präsident Trump und dem ukrainischen Präsidenten Zelensky. Burnham war gestern Mittag von König Charles zum neuen Premier ernannt worden und berief anschließend sein Kabinett. Der Labour-Chef versprach schnelle Reformen. Erwartet wird, dass er vor allem etwas gegen die steigenden Lebenshaltungskosten unternimmt.
1: US-Präsident Trump hat neue Zusatzzölle von 50% auf viele Produkte aus dem Nachbarland Kanada angekündigt. Betroffen ist laut Weißem Haus eine breite Palette von Gütern wie zum Beispiel Zement, Wein und Hockeyschläger. Grund für die Maßnahmen sei eine diskriminierende Behandlung verschiedener Produkte aus den USA durch Kanada. Mit den neuen Zöllen spitzt sich der Handelsstreit zwischen beiden Ländern weiter zu. Trump will unter anderem bessere Bedingungen für den Export amerikanischer Autos durchsetzen. In Ungarn hat der neue Premier Magyar einen Dämpfer erhalten. Seine Wunschkandidatin für die Präsidentschaft, die ungarische Schachgroßmeisterin Judit Polgár, will das Amt nicht übernehmen. Aus Wien, Oliver Schosch.
3: Die 49-Jährige gilt als die beste Schachspielerin aller Zeiten. Sie hatte 25 Jahre lang die Frauenweltrangliste angeführt. Modja sprach auf seiner Facebook-Seite von einer überparteilichen Kandidatin, die vor allem durch Fleiß, Ausdauer und Persönlichkeit überzeuge. Doch am frühen Montagabend kam die Absage. Judit Polgár schreibt auf ihrer Facebook-Seite: Ich bin extrem dankbar für die Nominierung für die Präsidentschaft und schätze die Geste des Premierministers, eine unabhängige Kandidatin zu nominieren. Trotzdem fühle ich mich nicht stark genug, um diese Verantwortung zu übernehmen.
1: In der spanischen Hauptstadt Madrid haben hunderttausende Menschen ihre Nationalmannschaft nach einem Sieg bei der Fußball-WM gefeiert. Die Fußballer fuhren am Abend im offenen Doppeldecker durch die Straßen, wo ihnen die Fans zujubelten. Das Weltmeisterteam war zuvor von König Felipe und Ministerpräsident Sanchez empfangen worden. Nach Angaben der lokalen Behörden waren bei den bis tief in die Nacht dauernden Siegesfeiern rund 2 Millionen Menschen auf den Straßen unterwegs. Das waren die Nachrichten. Das Wetter in Deutschland. Tagsüber freundlich, im Osten und in der Mitte einige Schauer bei 19 bis 26 Grad. Am Mittwoch von Nordwesten Schauer und Gewitter, im Südwesten freundlich 18 bis 28 Grad und am Donnerstag Schauer, im Nord- und Südwesten trocken bis 27 Grad. Es ist 4.03 Uhr.
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4: Die Autobahn 3 Würzburg Richtung Frankfurt ist zwischen Seligenstädter Dreieck und Seligenstadt nach einem Unfall gesperrt. Die Umleitung führt über die U73 und die U5. Die A5 Frankfurt Richtung Karlsruhe ist zwischen Heppenheim und Hemsbach wegen einer Baustelle bis 6 Uhr gesperrt. Eine Umleitung ist eingerichtet. Auf der Autobahn 71 Suhl Richtung Sangerhausen ist zwischen Stadt Ilm und Arnstadt Süd der Tunnel Behringen wegen Wartungsarbeiten bis 6 Uhr gesperrt. Und die A280 Richtung Groningen ist zwischen Bunde West und Grenzübergang Bunde wegen einer Nachtbaustelle bis 6 Uhr früh gesperrt.
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4: Die kommt vom Norddeutschen Rundfunk in Hamburg. Am Mikrofon begrüßt sie Sven Hasenklever. Knapp 14 Monate lang ist Jens Spahn Vorsitzender seiner Fraktion gewesen. Vergangene Woche hatte er verkündet, dass er und sein Partner Eltern geworden sind durch eine Leihmutter in den USA. Daraufhin gab es bekanntlich massive Kritik und Diskussionen, die damit endeten, dass der CDU-Politiker am Wochenende zurückgetreten ist. Jetzt gilt es bis zum nächsten Mittwoch, so der Zeitplan, einen Nachfolger oder Nachfolgerin zu finden. Birte Sönnichsen berichtet.
5: Vor der CDU-Parteizentrale warten viele Journalistinnen und Journalisten. Sie rufen den vorbeieilenden Politikern Fragen zu. Das CDU-Präsidium ist am Vormittag zusammengekommen, um über die Nachfolge von Jens Spahn zu beraten. Geredet wird aber vor allem hinter verschlossenen Türen. Vor den Mikrofonen bleibt kaum jemand stehen. Steffen Bilger, der erste parlamentarische Geschäftsführer der Unionsfraktion, bittet um Verständnis.
6: Dass ich mich zu Namen zum jetzigen Zeitpunkt nicht äußern kann. Zunächst mal warten wir den Vorschlag der Parteivorsitzenden ab, denn bei denen liegt das Vorschlagsrecht.
5: Traditionell einigen sich die Chefs von CDU und CSU auf einen gemeinsamen Vorschlag. Deswegen werden Friedrich Merz und Markus Söder jetzt weiter über die Nachfolge beraten. Es ist ein wichtiger Job, der zu vergeben ist. Denn auch auf den Fraktionschef wird es ankommen, wenn die Regierung nach der Sommerpause diverse Reformvorhaben auf den Weg bringen will. Gewählt werden soll der Spahn-Nachfolger nächste Woche Mittwoch. Die Unionsabgeordneten müssen dafür ihre Sommerpläne über Bord werfen und trotz parlamentarischer Sommerpause zur Sondersitzung ihrer Fraktion nach Berlin reisen. Kein Problem, sagt Steffen Bilger.
6: Ich glaube, die meisten Fraktionsmitglieder sind dann auch froh, wenn sie zeitnah dann auch über neuen Vorsitzenden entscheiden können.
5: Dass das Thema schnell abgeräumt wird, darauf setzt auch Sven Schulze. Er ist CDU-Ministerpräsident in Sachsen-Anhalt und steckt mitten im Wahlkampf. Schulze hofft,
7: dass wir nicht permanent mit Themen aus Berlin unseren Wahlkampf überlagert sehen.
5: Aus seiner Sicht hilft das weder den Wahlkämpfern in Sachsen-Anhalt noch in Berlin oder Mecklenburg-Vorpommern. In allen drei Bundesländern wird im September gewählt. Auch deshalb müsse die Spahn-Nachfolge zügig geregelt werden, meint er.
7: Und dass wir Wahlkampf auch mal machen können, ohne dass wir permanent an den Wahlkampfständen immer auf Berliner Themen angesprochen werden.
5: Bloß nicht angesprochen werden, will Kanzleramtschef Thorsten Frey. Im Eiltempo läuft er an den Mikrofonen vorbei. Er gilt als möglicher Nachfolger von Spahn. Sollte er den Fraktionsvorsitz tatsächlich übernehmen, bräuchte Merz einen neuen Kanzleramtschef. Er müsste also sein Kabinett mindestens an einer Stelle umbauen. Ausgeschlossen hat Merz das im ZDF zumindest nicht.
8: Es könnte eine Gelegenheit sein, noch einmal über die Aufstellung der Bundesregierung nachzudenken. Noch einmal Sie sprechen und ich auch im Konjunktiv.
5: Als weitere Kandidaten gelten etwa der stellvertretende Fraktionsvorsitzende Günther Krings aus Nordrhein-Westfalen und CSU-Innenminister Alexander Dobrindt. Jens Spahn war bei der CDU-Präsidiumssitzung nicht zugeschaltet. Und auch wie es für ihn nach dem Sommer weitergeht, ist offen. Als Fraktionschef ist er zurückgetreten. Sein Bundestagsmandat hat er noch. Steffen Bilger hofft,
6: dass er uns in der Politik erhalten bleibt, natürlich auch als Mitglied unserer Fraktion, denn Sie kennen ihn alle als einen sehr politischen Menschen, der jetzt auch wirklich viel geleistet hat.
5: Friedrich Merz will die Spahn-Nachfolge jetzt möglichst schnell klären. Immerhin, der Zeitplan für die Wahl steht schon mal.
4: Birte Sönnichsen berichtete. Wer kommt nun für den Posten des Fraktionsvorsitzes in Frage? Das war vielleicht auch schon Thema beim Treffen des CDU-Präsidiums gestern in Berlin. Mit dabei war Silvia Breyer, die stellvertretende Parteivorsitzende. Die Bundestagsabgeordnete aus Niedersachsen ist zugleich parlamentarische Staatssekretärin im Bundeslandwirtschaftsministerium. Meine NDR-Kollegin Nina Zimmermann hat mit ihr nach der Sitzung gesprochen und sie gefragt, über welche Namen denn geredet wurden.
9: Über gar keinen tatsächlich.
10: Gar keinen? Aber man braucht doch jetzt einen Plan. Hat man darüber gesprochen, wie groß und umfangreich der personelle Abbau werden wird?
9: Also zunächst mal ist es der Zeitplan, der ja verkündet wurde. Das heißt, nächste Woche Mittwoch kommt die Fraktion zu einer Sondersitzung zusammen um 14 Uhr, wo die Wahl des neuen Fraktionsvorsitzenden auf der Tagesordnung steht. Und das Vorschlagsrecht dazu haben die beiden Parteivorsitzenden, das heißt Markus Söder und Friedrich Merz. Und die Aussage dazu lautete, dass der Personalvorschlag in den kommenden Tagen kommen wird. Die Diskussionen werden natürlich geführt, auch mit der Fraktion. Die haben ja auch eine eigene Meinung. Wir wählen am Ende als Fraktion. Und insofern ist es schon gut, wenn es dann auch ein einvernehmlicher Vorschlag wird.
10: Was muss denn ein neuer Fraktionsvorsitzender oder eine neue Fraktionsvorsitzende mitbringen?
9: Ich glaube, politische Erfahrung, Fingerspitzengefühl, Empathie für die Themen fände ich sehr sinnvoll. Und natürlich die Mehrheit der Fraktionen hinter sich haben, weil am Ende geht es darum, auch mal Kompromisse durchboxen zu können, durchhalten zu können. Und dafür brauchen wir einen guten Namen.
10: Kann ich Ihnen denn einen entlocken, einen Namen? Wer wäre denn aus Ihrer Sicht der oder die Richtige?
9: Ja, ich beteilige mich jetzt nicht an diesen Spekulationen. Es werden ja doch die verschiedensten Namen sozusagen entweder hier durch den Äther, durch die Gazetten getrieben. Und insofern, wir haben viele tolle Kolleginnen und Kollegen und ich bin mir sicher, dass es da einen guten Vorschlag geben wird.
10: Spannend finde ich, dass in den vergangenen Tagen ja die Unzufriedenheit in der Frauenunion auch groß war über Jens Spahn. Gerade von da war der Druck dann auch groß, eben weil man sich mit diesem Thema der Leihmutterschaft sehr intensiv politisch befasst hatte. Und man hört da auch, mehr Frauen würden der Regierung nicht schaden, denn dann würden manche Dinge möglicherweise gar nicht erst passieren. Wäre denn eine Frau an der Spitze der Fraktion oder im Kanzleramt oder als Generalsekretärin Ihrer Meinung nach wünschenswert?
9: Ja, ja und ja. Natürlich. Wir haben definitiv zu wenig Frauen in der direkten Verantwortung, sowohl in der Führung der Fraktion als auch an der anderen Stelle. Das zeigt sich dann eben auch im Koalitionsausschuss, wo wir ja mit keiner Frau vertreten sind. Und insofern wäre das schon schön, aber am Ende kommt es auf den richtigen Namen an, auf den richtigen Menschen, der mit Empathie, mit Durchsetzungsfähigkeit, aber auch mit einer Sicht nach vorne die Themen vertreten kann, der glaubhaft ist. Und dann darf auch dieser Regionalproporz Nord, Süd, Ost, West, das alles bitte mal hinten anstellen. Wir brauchen den tollsten Menschen an der Stelle.
10: Dann kann ja jeder, der gerade zuhört, sich überlegen, ob Thorsten Frei, ob Nina Wagen, ob Carsten Linnemann da irgendwie die Boxen checken, die wichtig sind. Als Jens Spahn vergangene Woche seine Elternschaft öffentlich gemacht hat, berichteten Unionsabgeordnete von sehr vielen kritischen Rückmeldungen aus ihren Wahlkreisen, dass das Unverständnis groß war und dass man den Nachrichten da irgendwie kaum nachkam aus der Basis. Wie sah es denn bei Ihnen aus? Sie vertreten Kloppenburg-Vechta, kommen aus dem Oldenburger Münsterland. Wie sah es denn auf Ihrem Handy aus?
9: Ja, ähnlich. Also das war ein deutschlandweites Bild. Aber ich möchte an der Stelle nochmal eins betonen. Es geht an der Stelle nicht um die Leihmutterschaft und auch nicht um das persönliche Glück. Ich finde, an der Stelle ist auch die Diskussion gerade im Netz oft aus dem Ruder geraten und viel zu persönlich tief geraten. Das tut uns allen nicht gut, wenn Wut, Hass und Häme hier ein Übermaß annehmen. Die entscheidende Frage, auch bei uns in den Gruppen, in den vielen Nachrichten, die wir bekommen haben, ist eher die Frage der Glaubwürdigkeit. Wenn ich etwas politisch vertrete, dann gilt es für mich auch persönlich. Und das ist der Spagat, den man dann auch zu tragen hat. Und an der Stelle ging das nicht übereinander. Das Wort Glaubwürdigkeit ist ganz oft gefallen. Und Menschen, die Politik machen, nicht die Politik an sich, sondern die Menschen, die es ausmachen, denen muss ich vertrauen können. Ich muss glauben können, das, was du sagst. Und an dieser Stelle hat die Glaubwürdigkeit gelitten. Und das ist das, was am Ende auch dazu geführt hat, dass er zurückgezogen hat.
10: Würden Sie denn sagen, man muss in der Sachfrage innerhalb der CDU noch einmal die Haltung zur Leihmutterschaft grundsätzlich überprüfen?
9: Ich glaube, darum ging es an der Stelle nicht, sondern wir haben eine klare Haltung, die haben wir auch gerade Anfang dieses Jahres auf dem Parteitag nochmal diskutiert. Und es wird auch immer wieder, gerade in der letzten Legislatur, mit den ganzen ethischen Fragen haben wir uns intensiv auseinandergesetzt. Und die Leihmutterschaft, einen Menschen dafür zu bezahlen, das ist eine Diskussion, die müssen wir auf anderer Ebene führen, aber nicht in diesem Zusammenhang. Hier ging es tatsächlich um einen anderen Punkt. Und gerade die ethischen Fragen rund um Leihmutterschaft, Eizellspende und so weiter, wo unser Recht an manchen Stellen vielleicht auch diskussionsfähig ist, das müssen wir uns aber separat anschauen. Und ich glaube, das kann man nicht mit einem Fingerstreich wegschnippen.
10: Was Jens Spahn in den vergangenen Wochen und Monaten gemacht hat, er hat hinter den Kulissen mitgewirkt, dass die Reformvorhaben mit auf die Strecke gegangen sind. Jetzt ist die Frage, wenn es da den ein oder anderen Umbau gibt, personellerweise, wie groß ist die Gefahr, dass der Wechsel mit der Fraktionsspitze diese Reformagenda ausbremst?
9: Also an der Stelle gebührt Jens Spahn auch tatsächlich einen riesen Respekt und Dank, der einfach eine super Arbeit gemacht hat. Und ja, wir brauchen einen Kollegen, der das auch kann, eine Kollegin, die das auch kann. Und die werden wir auch an der Stelle finden. Wir haben verschiedene, die eingebunden sind, auch jetzt in die laufenden Prozesse eingebunden waren. Und insofern mache ich mir darüber jetzt keine Sorgen, das werden wir schaffen. Und trotzdem, inhaltlich, politisch, wird Jens Spahn dann auch eine Lücke hinterlassen.
4: Sagt die stellvertretende Parteivorsitzende der CDU, die Bundestagsabgeordnete Silvia Breer. Und das Wetter in der ARD-Infonacht heute oft freundlich bei einem Wechsel aus Sonne und Wolken. Dabei im Osten und im Südosten gelegentlich Schauer, sonst meist trocken. Im Nordosten und Südwesten länger sonnig, Höchstwerte 19 bis 26 Grad. Dazu schwacher bis mäßiger, teils böiger Nord- bis Nordwestwind. Morgen am Mittwoch von Nordwesten her Schauer und Gewitter, nach Südwesten hin länger freundlich bei 18 bis 28 Grad. Donnerstag weiterhin wechselhaft mit Schauern, im Südwesten meist trocken, viel Sonne und bis zu 27 Grad. Am Freitag dann ebenfalls oft sonnig und bis zu 29 Grad warm. Die Temperaturen zurzeit: Berlin 15 Grad, Frankfurt am Main 11 Grad, ebenso Hamburg. Köln meldet 10 Grad, Leipzig 16 und München 12 Grad.
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4: Es gab einen ersten klaren Dämpfer für Ungarns neuen Premier Peter Modjo. Erst gestern hatte Orbáns alter Staatspräsident Tamás Sulyok den Weg zu seiner Absetzung freigemacht. Kurz danach kam Modjo mit einer interessanten Idee. Eine ganz bestimmte Frau könnte Nachfolgerin und Präsidentin in Ungarn werden, nämlich die ungarische Schachgroßmeisterin Judit Polgár, die beste Schachspielerin der Welt. Allerdings hatte die noch nie ein politisches Amt, deshalb waren viele in Ungarn skeptisch. Das hat sich jetzt aber erledigt, denn Modjos Wunschkandidatin hat überraschend abgesagt. Oliver Schosch mit den Einzelheiten.
11: Der ungarische Premier Peter Modjo hatte europaweit für Schlagzeilen gesorgt. Er wollte die ehemalige Schachgroßmeisterin Judit Polgár als Präsidentin. Die 49-Jährige gilt als die beste Schachspielerin aller Zeiten. Sie hat 25 Jahre lang die Frauenweltrangliste angeführt. Modjo sprach auf seiner Facebook-Seite von einer überparteilichen Kandidatin, die vor allem durch Fleiß, Ausdauer und Persönlichkeit überzeuge. An diesem Montag wollte Modjo sie überzeugen, die Nominierung als Präsidentschaftskandidatin anzunehmen. Doch vergeblich. Modjo gab am Montagabend eine Erklärung ab auf seinen Social-Media-Kanälen. Heute habe ich mich mit Judit Polgár, einer lebenden Legende Ungarns, beraten. Judit hat mir mitgeteilt, dass sie angesichts der entstandenen Umstände eine Kandidatur für das Amt der Staatspräsidentin nicht übernehmen wird. Ich bedauere diese Entscheidung, respektiere sie jedoch uneingeschränkt. Es gab Kritik, nicht an Judit Polgár als Person. Sie ist in Ungarn eine respektierte Schachlegende und gilt als sehr kluge Frau, die sich in der Vergangenheit immer wieder für eine Chancengleichheit zwischen Frauen und Männern in Bildung, Beruf und Sport ausgesprochen hatte. Doch sie hatte noch nie ein politisches Amt inne und deshalb gab es Befürchtungen, dass sie mit der Aufgabe der Staatspräsidentin überfordert sein könnte. Außerdem wurde kritisiert, dass sich Peter Modjo noch am vergangenen Samstag für einen offenen demokratischen Prozess bei der Kandidatensuche aussprach, um dann schon am Sonntag Judit Polgár zu unterstützen. Für dieses Vorgehen entschuldigte sich der Premierminister.
12: Schajnálom.
11: Es tut mir leid, wenn meine Begeisterung und mein uneingeschränktes Vertrauen zu einem Kommunikationsfehler geführt haben und damit auch zu Ihrer Entscheidung beigetragen haben. Die Verantwortung dafür trage allein ich. Peter Modjo hatte in der Tat für ordentlich Wirbel um die Personalie gesorgt. Und das war dann Judit Polgár offenbar doch zu viel. Sie schreibt auf ihrer Facebook-Seite: Ich bin extrem dankbar für die Nominierung und schätze die Geste des Premierministers, eine unabhängige Kandidatin zu nominieren. Trotzdem fühle ich mich nicht stark genug, um diese historische Verantwortung zu übernehmen. Ich kann die Aufgabe, eine gespaltene Nation wieder zu vereinen, nicht erfüllen. Nun geht die Suche nach einer neuen Staatspräsidentin oder einem Präsidenten weiter. Das Parlament muss innerhalb von 30 Tagen jemanden wählen. Montag vor einer Woche hatte die Tisza-Partei mit ihrer Zweidrittelmehrheit die sofortige Absetzung von Orbáns altem Präsidenten Tamás Sulyok beschlossen. Es war die mittlerweile 17. Verfassungsänderung. Die neue Regierung versucht, das als korrupt und autoritär geltende Orbán-System zu reformieren. Dazu wurde unter anderem die Amtszeit des Regierungschefs auf 8 Jahre beschränkt. Damit ist ausgeschlossen, dass Viktor Orbán wieder zurück an die Macht kommt, denn er war insgesamt 20 Jahre lang Premier. Außerdem wurde die Schaffung einer neuen Behörde beschlossen, die veruntreute Steuergelder und EU-Hilfen aus der Orbán-Zeit aufspüren und wieder dem Staat zuführen soll. Und der öffentlich-rechtliche Rundfunk, der zuletzt ein Orbán-Propagandaapparat war, wird durch ein neues Mediengesetz komplett umgebaut.
4: Oliver Schosch berichtete. Schon im Frühjahr war es zu trocken in der Region und das ging im Sommer genauso weiter. Den Flüssen in Brandenburg macht das zu schaffen. Besonders die Elbe und die Oder führen derzeit ungewöhnlich wenig Wasser. Die Pegelstände der Havel und der Spree sehen da vergleichsweise entspannt aus. Warum das so ist, darüber hat Felix Leitmeier vom RBB unter anderem mit einem Berliner Gewässerexperten gesprochen.
13: Die Pegelstände der Gewässer in der Region, laut Cedric Ansorge vom Landesamt für Umwelt Brandenburg, sind sie teils historisch niedrig.
14: Es sind sowohl die Grundwasserstände sehr niedrig als auch die Abflüsse und Wasserstände in den Oberflächengewässern, also in den Flüssen, sehr niedrig und auch die Seen im Land, in denen wir die Pegelstände erfassen, haben historische Niedrigwasserstände.
13: Zwei Beispiele: 97 Zentimeter misst die Oder in Frankfurt, 73 Zentimeter die Elbe bei Lenzen. Für viele Frachtschiffe ist das zu wenig. Sie brauchen rund 1,5 Meter Wassertiefe, um sicher fahren zu können. Das Wasserstraßen- und Schifffahrtsamt oder Havel erklärt, auf der Oder musste die Güterschifffahrt bereits teilweise eingestellt werden. Immerhin, Die Pegel von Havel und Spree stehen im Vergleich höher. Der Grund laut Forscher Christian Wolter vom Leibniz-Institut für Gewässerökologie und Binnenfischerei: Dort halten Stauwerke das Wasser zurück. An Oder oder Elbe fließt es dagegen deutlich schneller ab.
12: Das ist das Schicksal der frei fließenden Flüsse. Wenn das Wasser einmal weg ist, dann kommt doch nichts mehr nach. Oder und Elbe, die sind beide begradigt. Das heißt, Regen, wenn er fällt, fließt relativ schnell ab. Wir haben eine große Kapazität, Wasser abzuführen. Und Spree und Havel sind staureguliert. Und das führt dazu, dass dann im Sommer das Wasser eben einfach nicht mehr fließt. Es geht aber dann eben halt auch nicht verloren.
13: Doch ein Grund zur Entwarnung ist das nicht. Denn auch Spree und Havel leiden unter der anhaltenden Trockenheit, sagt Christian Wolter.
12: Hier haben wir jetzt das Problem, dass sich im Zuge des Klimawandels die Niederschläge verschieben, dass in den Wintermonaten mehr Niederschläge fallen und in den Sommermonaten weniger, sodass die Trockenperiode im Sommer länger ist. Und gerade im Raum Berlin-Brandenburg, wenn das Wasser dann einmal abgeführt ist über die Flüsse, kommt tatsächlich auch kaum noch was nach.
13: Was kann hier eine Lösung sein? Eine Möglichkeit wäre, Flüssen mehr Raum zu geben, damit Regenwasser länger gespeichert wird, etwa in Auen entlang der Flüsse.
12: Wir müssen beginnen, die begradigten Flussoberläufe wieder in ihr natürliches Bett zu entlassen, sodass der Fluss nicht mehr eingestreckter, gerader Lauf ist, sondern eben auch wieder Nebengerinne hat. Das führt alles dazu, dass das Wasser fließt. Der Fluss bleibt ein Fluss, aber er fließt langsamer.
13: Eine kurzfristige Lösung wäre das allerdings nicht. Fürs Erste dürfte das Niedrigwasser die Region noch weitere Sommer beschäftigen.
4: Es sind Wettbewerbe, die den Sport und die Traditionen und Bräuche der indigenen Bevölkerung der Arktis verbinden. Jedes Jahr finden in Fairbanks in Alaska die sogenannten World Eskimo Indian Olympics statt. Jetzt am Wochenende sind sie zu Ende gegangen. Antje Sieb war für uns dabei und verrät, was es mit Disziplinen wie dem Two-Foot-High-Kick oder dem traditionellen Blanket-Toss, dem Deckenwurf, auf sich hat.
15: Es erinnert ein bisschen an ein Trampolin oder ein Sprungtuch der Feuerwehr, wenn 40 Freiwillige in einer Sporthalle in Fairbanks alle zusammen an den Handgriffen einer großen Decke ziehen. Eden Hobson fliegt hoch in die Luft und muss möglichst sauber wieder landen. Eine Tradition aus dem Walfang, erzählt die 22-Jährige. Sie stammt aus Utqiagvik, am nördlichsten Ende Alaskas, wo gerade noch Eisschollen im Meer schwimmen und am Ende der Jagdsaison ein erfolgreicher Walfang auch heute noch so gefeiert wird.
16: We have our own Nalukutup, which is like our celebration that we do after having a successful whaling hunting season. And so we do practice this up in Utqiagvik.
15: Andere arktische Sportarten dienten dazu, sich im Winter, wenn es in der Arktis wochenlang dunkel ist, fit zu halten für die Jagd. Oder alle zusammenzubringen, erklärt Amber Waska, die Vorstandsvorsitzende der Veranstaltung.
17: So it was a way to bring the community together and to practice skills for when you're out subsistence hunting or other things on the land.
15: Bernard Clark ist durchtrainiert, schlank und breitschultrig. Er hält den Weltrekord im One-Hand-Reach. Das sieht ein bisschen aus wie eine extrem schwierige Yoga-Position. Nur seine linke Hand darf den Boden berühren. Den Rest des Körpers stützt er mit angezogenen Beinen auf dem linken Arm ab. Und mit der freien Hand versucht er, einen über Kopfhöhe angebrachten Ball zu erwischen. Das trainiert Körperspannung, Balance und Koordination, sagt Clark, auf kleinem Raum.
18: So the one-hand reach is designated to have good core strength, balance, dexterity. And eye-hand coordination.
15: Auffallend, der Champion gibt auch mal Konkurrenten einen Tipp, was sie besser machen könnten. Drei Kampfrichter in blauen T-Shirts achten darauf, dass die Füße in der Luft bleiben oder die Zeitlimits eingehalten werden. Eine Sprungvariante, der gleiche Ball hängt weit über Kopfhöhe und muss mit beiden Füßen gleichzeitig berührt werden. Die Athleten klappen sich in der Luft wie Taschenmesser zusammen und müssen auch wieder auf beiden Füßen landen. Seit 65 Jahren treffen sich jedes Jahr Hunderte von Menschen, vor allem aus Alaska, aber auch aus anderen Staaten hier in Fairbanks, um ihre Traditionen zu feiern. An kleinen Tischen wird Kunsthandwerk verkauft, die beste traditionelle Bekleidung wird prämiert und immer wieder sorgen Tanzgruppen für Stimmung. Jeder, der zu einer der indigenen Bevölkerungsgruppen gehört, kann mitmachen. Wem arktische Sportarten zu athletisch sind, kann um die Wette Lachs filetieren Sein eigenes traditionelles Messer muss man allerdings mitbringen.
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20: Mit Moritz Knorr. Der Hamburger SV trauert um einen der größten Fußballer seiner Geschichte. Kevin Keegan ist im Alter von 75 Jahren an den Folgen einer Krebserkrankung gestorben. Mit den Hamburgern wurde Keegan 1979 deutscher Meister und wurde in seiner Zeit in der Hansestadt zweimal als Europas Fußballer des Jahres ausgezeichnet. Max Seib über die Reaktionen auf den Tod von einem der ersten echten Superstars der Bundesliga.
21: Der Weltfußball verliert eine seiner prägendsten Persönlichkeiten. So hat sich der Hamburger SV geäußert nach dem Tod seines ehemaligen Stürmerstars. Man trauere um einen der besten Fußballer, die jemals die Raute auf der Brust getragen haben. Ich bin immens traurig, sagte sein damaliger Mitspieler Horst Hubesch in der Bild. Als Typ war er unerreicht, immer gerade und ehrlich. Auch Felix Magath spielte damals mit Keegan beim HSV. Er sei erschüttert, so Magath in der AZ. Und der damalige HSV-Manager Günter Netzer sagte, ihn habe in letzter Zeit keine Nachricht so sehr getroffen wie die von Kevins Tod. Auch andere Ex-Clubs trauern um Keegan, der FC Liverpool zum Beispiel, auch Newcastle United. Newcastle schrieb, Keegan sei das schlagende Herz des Vereins für Generationen von Fans gewesen. Selbst der britische Thronfolger Prinz William hat sich geäußert, Keegan habe Generationen mit seinem Talent, seiner Leidenschaft und seiner Liebe zum Spiel begeistert. Er werde vor allem als gütiger und großzügiger Mensch in Erinnerung bleiben.
20: Keegan verbrachte seine letzten Stunden im Kreise seiner Familie. Fußballrekordmeister Bayern München ist in die Vorbereitung auf die neue Bundesliga-Saison gestartet. Allerdings ohne die meisten Stars, die weilen noch im WM-Urlaub. Taufik Khalil, wo ging es denn los für die Münchner?
22: In einem Krankenhaus, da wurden zuerst mal internistische Tests gemacht. Am Nachmittag gab es dann also ein bisschen Leistungsdiagnostik, Laktattests und solche Sachen. Und da waren gar nicht so viele da. Sven Ulreich fürs Tor ist da, Tom Bischoff war nicht nominiert für die WM, Ajon Ibrahimovic, ein Rückkehrer aus Heidenheim, ist jetzt wieder bei den Bayern. Alfonso Davies läuft auch schon seit ein paar Tagen, der konnte Kanada ja während der WM nicht wirklich helfen. Der will nach einer Verletzung wieder stark zurückkommen. Joao Palhinha, Sacha Boué und Brian Zaragoza, die waren verliehen, die sind auch wieder mit dabei und die werden dann auch eben alle jetzt in das erste Training mit Vincent Kompany einsteigen. Ja, und am Samstag gibt es dann den ersten Test gegen Wien Wiesbaden. Auch da werden bestimmt einige von denen spielen und einige Jüngere.
20: Die Tour de France, das wichtigste Radrennen der Welt, startet in die entscheidende letzte Woche und ganz vorne im Gesamtklassement, da thront weiterhin der Slowene Tadej Pogacar. Ihm dürfte der Toursieg wohl nicht mehr zu nehmen sein. Auf der 16. Etappe wird er aber, Holger Gerska aus dem ARD-Tour-Team, nicht zu den ganz großen Favoriten gehören.
23: Mit einem Mannschaftszeitfahren hat die Tour de France begonnen. Jetzt startet sie mit einem Einzelzeitfahren in die letzte Woche. Der mittelschwere Kurs am Genfer See ist mit 26 Kilometern relativ kurz. Es wird also keine erdrutschähnlichen Verschiebungen in der Gesamtwertung geben. Die 5 Minuten Vorsprung des fast schon Toursiegers Tadej Pogacar sind ohnehin unantastbar. Auch wenn dahinter der beste Zeitfahrer der vergangenen Jahre lauert, der Olympiasieger und Weltmeister Remco Evenepoel. Der Belgier ist klarer Favorit auf den Etappensieg, muss sich aber mit seinen Vorgängern auf dem Zeitfahr-WM-Thron messen, mit dem Italiener Filippo Ganna und dem Norweger Tobias Voss. Florian Lipowitz ist kein echter Zeitfahrspezialist, hat sich aber im Windkanal akribisch auf diese Prüfung vorbereitet und wird versuchen, seinen aktuell 5. Platz in der Gesamtwertung zu verteidigen.
20: Zum Ende der Tour geht's dann wieder zurück ins Gebirge, ein Terrain, das Lipowitz deutlich besser liegen sollte.
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1: Um 4:29 Uhr mit Ronald Lessig. Der neue britische Premierminister Burnham hat nach seinem Amtsantritt sein Kabinett neu geordnet. Unter anderem wird der frühere Verteidigungsminister Healey neuer Finanzminister. Burnham versprach in einer ersten Rede einen politischen Kurswechsel. Aus London Lisa Maria Röhling.
2: Er kündigte einen 10-Jahres-Plan an, um die britische Politik und Wirtschaft grundlegend zu reformieren. Erste Vorhaben, um beispielsweise die Lebenshaltungskosten zu senken, will er bereits am Dienstag vorstellen. Andy Burnham war bereits von 2000 bis 2017 Mitglied des britischen Parlaments und mit verschiedenen Regierungsposten betraut. Danach war er 10 Jahre der Bürgermeister von Greater Manchester. Er löst Keir Starmer ab, der am Vormittag offiziell von seinem Amt zurückgetreten ist.
1: Das US-Militär hat auch in der vergangenen Nacht wieder den Iran angegriffen. Ziele seien militärische Einrichtungen gewesen, darunter Luftverteidigungssysteme und Startanlagen für Drohnen und Raketen, teilte das zuständige US-Kommando CENTCOM mit. Damit sollten die Möglichkeiten des Irans geschwächt werden, weiter Handelsschiffe in der Straße von Hormuz anzugreifen. In der Meerenge wurde in der Nacht ein weiterer Tanker attackiert. Er soll vor der Küste des Omans von einem unbekannten Geschoss getroffen worden sein, meldete die britische Behörde zur Sicherheit der Schifffahrt. Das winterliche Meereis in der Arktis ist erneut deutlich zurückgegangen. Zu diesem Ergebnis kommen britische Forscher in einer neuen Analyse. Sie haben darin besonders die Meereisausdehnung in den Wintern 2025 und 2026 in den Blick genommen. Aus der ARD-Klimaredaktion Florian Zinner.
3: Durch die in diesen Jahren niedrigste und zweitniedrigste Meereisausdehnung seit Beginn der Satellitenmessungen würde sich der jahrzehntelange Rückgang des Meereises in der Nordpolarregion fortsetzen, erklären die Forschenden. Die zwischenzeitliche Pause vom langjährigen Rückgang Anfang der 2020er sei damit Teil der natürlichen Schwankungen. Der Rückgang der winterlichen Meereisausdehnung geht nicht mit einem steigenden Meeresspiegel einher, führt jedoch dazu, dass sich die Region abermals stark erwärmt. In Europa steht fehlendes Meereis zudem mit Extremwetter wie starken Schneefällen in Verbindung.
1: Nach dem Fährunglück vor der Küste Guyanas haben die Behörden Ermittlungen eingeleitet. Es besteht der Verdacht, dass mehr Menschen an Bord waren als erlaubt. Laut Regierung standen mindestens 32 der 67 Geretteten nicht auf der Passagierliste. Die Fähre mit 133 registrierten Passagieren war vor 3 Tagen gekentert. Bisher wurden 10 Leichen geborgen. Nach zahlreichen Vermissten wird noch gesucht. Das Wetter in Deutschland. Tagsüber freundlich, im Osten und in der Mitte einige Schauer bei 19 bis 26 Grad. Am Mittwoch von Nordwesten Schauer und Gewitter, im Südwesten freundlich, 18 bis 28 Grad. Und am Donnerstag Schauer, im Nord- und Südwesten trocken, 17 bis 27 Grad. Das waren die Nachrichten.
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4: Die A3 Würzburg Richtung Frankfurt ist zwischen Seligenstädter Dreieck und Seligenstadt nach einem Unfall gesperrt. Die Umleitung führt über die U73 und die U5. Die A5 Frankfurt Richtung Karlsruhe ist zwischen Heppenheim und Hemsbach wegen einer Baustelle bis 6 Uhr gesperrt. Eine Umleitung ist eingerichtet. Auf der A71 Suhl Richtung Sangerhausen ist zwischen Stadt Ilm und Arnstadt Süd der Tunnel Behringen wegen Wartungsarbeiten bis 6 Uhr gesperrt. Die A280 Richtung Groningen ist zwischen Bunde West und Grenzübergang Bunde wegen einer Nachtbaustelle bis 6 Uhr früh gesperrt.
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4: Heute mit Sven Hasenklever. Es brodelt bei den Hausärztinnen und Hausärzten. Das neue GKV-Beitragsstabilisierungsgesetz der Bundesregierung soll verhindern, dass die Beiträge der gesetzlichen Krankenkassen weiter stark steigen. Dafür werden ab dem kommenden Jahr auch die Ausgaben für Arztpraxen gesenkt. Bei vielen Hausärzten sorgt das für Frust. Für sie heißt das, mehr Patienten behandeln und trotzdem weniger Geld bekommen. Das stört natürlich auch die Hausärzte in Sachsen. Was das für Personal und Termine bedeutet, berichtet Robin Hartmann vom MDR.
7: 4%. So groß könnte das Honorarminus bei Sachsens Hausärzten ausfallen, sagt die Kassenärztliche Vereinigung, die KV Sachsen, nach einer ersten Prognose. Landesweit seien das gut 33 Millionen Euro. Für eine einzelne Praxis klingt ein Minus von 4% zunächst überschaubar. Doch rund 70% der Einnahmen fließen schon in den Betrieb der Praxis. Deshalb treffen 4% weniger Honorar den eigentlichen Gewinn deutlich, rechnet der Vorstandsvorsitzende der KV Sachsen, Stefan Windau, vor.
8: Das heißt, alle Kostensteigerungen, die sonst noch dazukommen, werden überhaupt nicht mehr berücksichtigt. Und das ist

0: Praxis so, dass die Angestellten eigentlich schon 40 Stunden arbeiten, weil einfach auch die Arbeit da ist.
1: Die Bundesregierung stellt die Rechnung andersherum auf. Um den durchschnittlichen Zusatzbeitrag zur Krankenversicherung im kommenden Jahr bei 2,9% zu halten, werden die Honorarzuwächse begrenzt, auch wenn Gehälter, Energie oder Material stärker im Preis steigen. Andere Vergütungen fallen ganz weg, zum Beispiel für die Vermittlung eines kurzfristigen Facharzttermins. Fachärzte und Psychotherapeuten treffe das Gesetz zum Teil noch stärker, sagt KV Sachsen-Vorsitzender Windau. Dass gespart werden muss, bestreitet er nicht, hält aber die Verteilung für falsch.
2: Natürlich ist vom Grundsatz her eine einnahmenorientierte Ausgabenpolitik, wie auch in jedem privaten Haushalt, logisch. Die Frage ist nur, wer welche Belastungen trägt. Wenn Sie sich den Anteil der Pharmaindustrie angucken, wenn Sie den Anteil des Staates angucken, da ist praktisch überhaupt nicht gespart worden, auch in den Krankenhäusern relativ wenig.
1: Nötig seien grundlegende Strukturreformen, statt vor allem die Vergütung der Praxen zu kürzen. Für Patienten ändert sich nicht sofort etwas. Mittelfristig könnten sie die Einschnitte aber spüren, sagt Hausärztin Hennesthal.
0: Also ich denke schon, dass Praxen schließen werden. Na, also gerade die, die so kurz vor der Rente sind und vielleicht so gedacht haben, oh, du machst jetzt noch 2-3 Jahre oder so. Ne? Und es wird natürlich auch schwieriger sein, dann Nachfolger zu finden wieder. Ne? Also es wird auf jeden Fall zu einem Praxissterben führen.
1: In Sachsen sind nach Angaben der Kassenärztlichen Vereinigung schon jetzt 319 Hausarztstellen unbesetzt. Die Folgen dürften deshalb vor allem die Orte treffen, in denen die Wege zur nächsten Praxis ohnehin schon weit sind. Im Erzgebirge, in der Oberlausitz und in anderen ländlichen Regionen.
3: Robin Hartmann berichtet.
4: Wirtschaft.
3: Zu viele Touristen gibt es nicht nur auf Mallorca oder in Venedig. Über Overtourism klagen auch die norwegischen Lofoten, eine Inselgruppe mit tollen Landschaften nördlich des Polarkreises. In Zukunft dürfen sie deshalb eine Touristensteuer erheben, um Parkplätze, Wanderwege oder Toiletten zu finanzieren. Arne Bartram über einen schwer zu lösenden Konflikt.
5: Wenn Bauer Anders Nielsen im Traktor auf seinem Feld unterwegs ist, dann beneidet ihn wohl jeder, der vorbeikommt, für seinen Ausblick bei der Arbeit. Der Acker des 41-Jährigen liegt direkt an einem langen weißen Sandstrand mit blauem Wasser zwischen meterhohen grauen Felsen. Es sieht aus wie die Kulisse eines epischen Hollywood-Films. Aber für Anders Nielsen bedeutet dieser Ausblick vor allem eins: Ärger. Sobald er mit seinem Traktor vom Feld auf die kleine Straße davor fährt, hängt er ein Seil mit einem Schild vor die Einfahrt. Darauf steht auf Englisch: Parken verboten.
6: Wenn ich dieses Schild nicht aufhänge, stehen plötzlich 100 oder 200 Wohnwagen auf meinem Feld. Die Leute glauben, die Fläche werde nicht genutzt. Dann fahren sie einfach drauf und campen. Und dabei zerstören sie das Futter für unsere Tiere.
5: Besonders im Sommer wird es manchmal eng. Hunderte Autos und Wohnwagen versuchen, auf der kleinen Straße zwischen seinem Feld und dem Strand aneinander vorbeizukommen. Die Lofoten haben sich dank ihrer milden Temperaturen im Sommer in den vergangenen Jahren zum Hotspot entwickelt. Bauer Anders Nielsen.
6: Früher kamen hier nur ein paar deutsche Touristen. Das war völlig in Ordnung. Heute kommen die Menschen aus der ganzen Welt. Aus Asien, aus ganz Europa.
5: Viel Müll, volle Parkbuchten und zu enge Straßen, auf denen nur schwer mehrere große Wagen aneinander vorbeikommen. Die Infrastruktur auf den Lofoten kommt mit dem Touristenboom bisher nicht mit. Das sieht auch Hotelbesitzer Ula Kjerset.
7: Wir sind gerade mal 25.000 Menschen, die hier auf den Lofoten leben, aber haben inzwischen mehr als 1 Million Touristen im Jahr. Wer diesen exklusiven und schönen Ort erleben möchte, soll deshalb ruhig einen Beitrag zahlen.
5: Die Kommunen in Norwegen dürfen deshalb eine Touristensteuer einführen. Bis zu 3% des Übernachtungspreises werden dann zusätzlich fällig. Doch es gibt einen Haken. Das neue Gesetz gilt nur für gebuchte Übernachtungen, zum Beispiel in Hotels oder Ferienwohnungen. Wildcamper, die sich nirgends anmelden, können nicht abgerechnet werden, erklärt Marit Olsen, stellvertretende Bürgermeisterin der Kommune Vågan auf den Lofoten.
8: Wer auf einem Campingplatz übernachtet, wird zum Beispiel die Abgabe zahlen müssen. Wer dagegen mit seinem Wohnwagen auf einem öffentlichen Parkplatz steht oder zeltet, von dem können wir die Abgabe nicht verlangen.
5: Abhalten dürften die zusätzlichen paar Euro pro Übernachtung ohnehin kaum jemanden, wie unsere Umfrage unter Touristen auf den Lofoten zeigt.
6: Ich würde alles zahlen, um das Nordkap zu sehen.
9: Bei Norwegen weiß man dass es teuer wird. Da macht das keinen Unterschied.
7: Wir würden trotzdem kommen, einfach um mal

0: was anderes zu sehen.
1: Die neue Touristensteuer wird wohl nicht dazu führen, dass deutlich weniger Menschen auf die Lofoten kommen. Aber das eingenommene Geld soll dabei helfen, dass Einheimische und Besucher in Zukunft gleichermaßen vom Tourismus profitieren.
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3: Ende der Woche trifft sich Deutschlands Sportelite zu den Finals in Hannover. Insgesamt 143 deutsche Meistertitel werden in 27 Sportarten an nur einem Wochenende vergeben. Mit dabei sind auch weniger bekannte Disziplinen oder Trendsportarten wie das sogenannte Rapid Surfing. Und dort tritt auch die 36-jährige Profisurferin Nadine Ziesing aus der Nähe von Köln an und gehört zu den Favoritinnen. Das Besondere, sie hat erst vor rund 5 Jahren überhaupt zum ersten Mal auf einem Surfbrett gestanden. Dabei ist es gerade mit zunehmendem Alter immer schwieriger, überhaupt eine neue Sportart auf Spitzenniveau zu erlernen. Wie sie das geschafft hat, darüber hat mein Kollege Ralf Erdenberger vom WDR mit Nadine Ziesing gesprochen und zunächst gefragt, Surfing, also Wellenreiten kennt man ja, aber was genau ist Rapid Surfing?
4: Ja, tatsächlich reitet man da auch eine Welle auf dem Brett. Allerdings ist die Welle künstlich erzeugt, entweder durch ein Hindernis im Wasser oder entsprechend durch Pumpen, die einen besonders starken Druck ausüben, sodass die Welle halt immer am gleichen Ort ist und für alle gleich ist.
5: Deshalb heißt sie auch stehende Welle. Und habe ich das richtig im Kopf? Ich habe in München, glaube ich, die Wiesbachwelle mal gesehen oder bei uns in Nordrhein-Westfalen gibt es auch sowas?
4: Genau, richtig. In München ist ja der berühmte Eisbach und bei uns in NRW gibt es mittlerweile die Welle in Langenfeld und auch in Düsseldorf gibt es eine Welle.
5: Und die kennen Sie näher, diese stehenden Wellen?
4: Genau, richtig. Also Langenfeld und Düsseldorf, das sind tatsächlich meine Trainingsstätten, wo ich auch mindestens 1 bis 2 Mal die Woche regelmäßig bin.
5: Dass die Welle stehen bleibt, ist technisch bedingt. Aber dass Sie stehen bleiben auf dem Brett, ist das die Herausforderung? Oder was müsste ich jetzt zeigen, wenn ich mich entschließen würde, noch spät diesen Sport auszuüben?
4: Es ist tatsächlich ein Sport, den man in jedem Alter noch lernen kann. Gutes Gleichgewicht ist sicherlich hilfreich und vor allen Dingen einfach der Mut, tatsächlich das Ganze auszuprobieren.
5: Naja, das sagen Sie so einfach. Das hat es jetzt schon in sich gehabt, mit dem Gleichgewicht angefangen. Ist das dann eben die Disziplin, auch bei der Deutschen Meisterschaft, möglichst lange stehen zu bleiben oder gehört da eine gewisse Kunstfähigkeit, Artistik noch mit dazu?
4: Ja, also ein bisschen komplizierter ist es dann doch schon. Wir haben 30 Sekunden Zeit. Und 4 Wellen, wovon die besten 2 gewertet werden. Und in den 30 Sekunden müssen wir halt probieren, möglichst schön zu surfen, ein paar Tricks einzubauen und eine Jury bestehend aus 5 Judges von unserem Surfkünsten quasi zu überzeugen.
5: Und dann gibt es so Haltungsnoten oder kunstvolle Noten, Artistiknoten, so wie wir das kennen beim Eiskunstlauf zum Beispiel oder beim Turmspringen?
4: Ja, ein bisschen vergleichen kann man es schon. Also es wird natürlich das technische Surfen bewertet, aber auch die Schwierigkeit der Manöver, so wird das genannt, wenn man sich zum Beispiel dreht oder springt. Und am Ende ist es dann so eine Gesamtwertung aus allem, die zählt.
5: Jetzt haben Sie eben den Mut erwähnt. Das ist ja auch so eine Frage, ob man es dann auch riskiert. Wie hoch ist denn das Risiko bei diesem Sport? Was erleben Sie so auf dem Brett, auf der Welle?
4: Tatsächlich muss ich sagen, dass die Angst, sich zu verletzen, so dass das Schwierigste ist bei dem Sport, gerade wenn man neue Sachen ausprobiert und gerade wenn man dann auch schon was älter ist. Und das ist auch das, was eigentlich am meisten hemmt, sich zu verbessern.
5: Und ist es bei diesem Sport berechtigt? Also man legt sich zwar aufs Wasser, aber das kann ja auch manchmal hart sein.
4: Ja, das Brett ist manchmal hart und die Finnen sind auch manchmal hart. Und das bekommt man natürlich auch schon mal ab. Also so ganz schlimme Verletzungen passieren glücklicherweise eher selten. Aber Cuts, blaue Flecke, Prellungen und das ist ja auch nicht schön.
5: Wie sind Sie eigentlich zu diesem Sport gekommen und was haben Sie vorher gemacht?
4: Also ich habe tatsächlich früher auch leistungsmäßig Fußball gespielt, bis hin zur 2. Bundesliga.
5: Wow.
4: Musste das beruflich so ein bisschen hinten anstellen, beziehungsweise habe mich damals für den Beruf entschieden und bin dann tatsächlich durch Arbeitskollegen, die mir einen Gutschein für die stehende Welle in Langenfeld geschenkt haben, irgendwie bei dem Sport hängen geblieben.
5: Was sind denn das für Kollegen? In welchem Bereich arbeiten Sie denn, wo so Surfbegeisterung herrscht?
4: Naja, also die haben gesehen, dass ich im Urlaub im Meer das ausprobiert habe und da besonders viel Spaß hatte. Und dann hat halt die Welle in Langenfeld aufgemacht und die haben sich gedacht, oh Gott, die braucht unbedingt mal wieder Urlaub. Die hat aber jetzt keinen mehr, dann schicken wir sie wenigstens mal auf die Welle.
5: Und wussten nicht, dass sie daraus nicht nur mal eben eine Wochenenderfahrung machen, sondern tatsächlich ja auf dem Weg zur Profisportlerin und jetzt ja Profi sind, ne?
4: Genau, so kann man das sagen. Unser Sport ist zwar noch relativ klein und er fängt jetzt gerade an zu wachsen und professioneller zu werden, aber in diesem Sport drinne schaffe ich es schon öfters mal auch aufs Podest.
5: Und heißt das dann auch, dass sich das auszahlt? Ich meine, wir haben vielleicht auch nochmal gesehen, was so Weltmeister bekommen, wenn sie Fußball spielen. Männer natürlich.
4: Leider nein, das ist schon eher umgekehrt. Also es ist ein sehr, sehr teurer Sport. Gerade wenn man nicht so eine natürliche Welle vor der Nase hat, dann ist natürlich das Training sehr kostspielig. Aber auch das Equipment und nicht zu vergessen natürlich die ganzen Reisekosten zu den vielen Contests, die es da gibt, die in ganz Europa tatsächlich sind.
5: Ja, und Sie müssen das zusätzlich zeitlich auch noch vereinbaren mit Ihrer Berufstätigkeit. Vielleicht dann nochmal die Frage, was machen Sie und wie kriegen Sie das unter einen Hut oder auf eine Welle?
4: Ich bin im Vertrieb tätig, also im Außendienst, und ich habe da wirklich Glück, dass meine Firma und mein Chef das auch gerne mögen, wenn man sich sportlich betätigt. Aber es ist schon definitiv eine Herausforderung. Die Freunde und Familie leiden dann öfters halt drunter, wenn die Freizeit immer für den Sport drauf geht.
5: Wenn wir jetzt nochmal drauf gucken auf diesen Neuanfang, was hat Ihnen denn geholfen? Zu sagen, okay, mit dem Fußball, mit dem Ball, das kann ich, da weiß ich, wie das funktioniert, aber ich fange mal neu an und wage mich mal in ein völlig anderes Element. Also was hat Sie bestärkt praktisch und ermutigt?
4: Die Tatsache, dass viele mir gesagt haben, das schaffst du nicht, da bist du zu unbeweglich für. Und mich das dann motiviert hat zu zeigen, doch jetzt erst recht, euch zeige ich's. Und dann habe ich halt festgestellt, okay, wenn man sich etwas verschrieben hat und wenn man den Wunsch hat, das zu lernen und motiviert ist und ehrgeizig, dann funktioniert das auch noch im hohen Alter.
5: Aber es ist schon auch die Jagd nach dem Erfolg.
4: Ja, also anfangs natürlich nicht. Aber wenn man dann merkt, hey, okay, so schlecht läuft's nicht, dann ist man natürlich als Sportler grundsätzlich so, dass man natürlich dann auch erfolgreich sein möchte, klar.
5: Aber
4: da ist dann das Sportlerherz.
5: Ja, das schlägt, aber auch die Sportlerausdauer ist wichtig, denn was Sie ja gerade beschreiben, anfangs nicht, da macht man viele Erfahrungen, da muss man erstmal schlucken, im wahrsten Sinne des Wortes wahrscheinlich, dann beim Surfen auch, Wasser schlucken. Also das heißt, es braucht einen langen Atem, wenn Sie etwas Neues anfangen und das nicht so direkt von der Pike auf.
4: Ja, das stimmt. Also ganz am Anfang macht man natürlich schnell Fortschritt, aber gerade dann der Sprung zu den Contests, gerade auch wenn die anderen so viel besser sind, das war schon eine sehr harte Zeit am Anfang, wo man ganz oft früh rausgeflogen ist, immer früh nach Hause gefahren ist und wo man dann wirklich die Zähne zusammenbeißen muss und sich sagen muss, hey, ich probiere es trotzdem weiter.
5: Und ich zeig's den anderen, haben Sie eben gesagt. Hat das Umfeld nochmal reagiert, jetzt auch mit dem Bewusstsein, dass Sie da bei den deutschen Meisterschaften antreten und die dann einräumen mussten, ja, da haben wir dich unterschätzt?
4: Ja, definitiv. Also man bekommt dann natürlich doch viel positiven Zuspruch aus der Community, von den Freunden, von der Familie auch. Und das hat sich dann komplett geändert. Und das gibt jetzt aber natürlich noch mehr Energie.
5: Ja, jetzt hören vielleicht einige das und sagen, na gut, die ist Mitte 30 und sie hat mit 30 angefangen. Aber ich bin ja jetzt schon vielleicht doppelt so alt. Ist dieser Sport noch was für mich? Finden sich da Leute auf der stehenden Welle, die jenseits der 50 sind?
4: Definitiv. Also wir haben sogar immer mal wieder Leute, die über 60 sind und anfangen. Oh. Das ist ja das Schöne an dieser stehenden Welle. Ich setze mich halt an den Rand hin, tue die Füße auf das Brett und stehe halt sofort. Und das ist das Tolle an dem Sport. Also ob ich jetzt 10 bin und ganz jung oder 60 und schon was älter, jeder kann das wirklich anfangen.
5: Das ist ja fast ein schönes Schlusswort, aber da wir hier so sportlich und kompetitiv unterwegs sind, wie geht's denn aus bei der Deutschen Meisterschaft? Was rechnen Sie sich aus Ende der Woche in Hannover?
4: Also das ist eine sehr spezielle Welle, weil es halt eine Flusswelle ist und viele von uns viel eben auf diesen künstlichen Wellen trainieren. Von daher ist tatsächlich alles möglich. In meiner Alterskategorie habe ich schon die Ambition zu gewinnen. Bei den Open Women wäre ich froh, wenn ich das wie in der Qualifikation hinbekommen würde, wieder in die Top 5 zu kommen.
3: Sagt die spätberufene Surferin Nadine Ziesing vor den Finals, den deutschen Meisterschaften, die in 27 Sportarten Ende der Woche parallel in Hannover stattfinden.
0: Kultur.
3: Dass der linke Musiker Danger Dan aus der ZDF-Satire-Sendung Die Anstalt ausgeladen wurde, hat für viele Diskussionen gesorgt. Für die einen ist die Absage ein Skandal, für die anderen war die ursprüngliche Einladung das No-Go. Im Song Keine Angst, um den es bei dem Ganzen geht, spricht Danger Dan über Neonazi-Strukturen und ruft zum Widerstand auf. Am Wochenende hat die ZDF-Sendung Aspekte den Fall aufgegriffen und auch die Macher der 100. Jubiläumsausgabe von Die Anstalt haben sich klar geäußert. Peter Jungblut berichtet.
0: Da hatten sie beim ZDF übers Wochenende offenbar das Gefühl, dass viel aufzuarbeiten war. Jedenfalls äußerten sich die Macher der Satiresendung Die Anstalt ausführlich zu einem Song, der in der 100. Jubiläumsausgabe nach einer Entscheidung der ZDF-Geschäftsleitung nicht ausgestrahlt wird. Der linke Sänger und Aktivist Danger Dan wollte mit seinem Text Keine Angst mit rechtsextremen Umtrieben abrechnen und zur Zivilcourage aufrufen, begleitet vom Pianisten Igor Levit. Dabei finden die einen die Ausladung skandalös, die anderen aber eher den Liedtext, dem sie einen Aufruf zur Gewalt unterstellen. Wie auch immer, die Satiriker Klaus von Wagner und Maike Kühl zeigten sich empört.
2: Um das an dieser Stelle gleich mal klarzustellen, wir sind nicht das ZDF. Wir teilen auch nicht die Einschätzung des ZDF.
6: Das heißt, wir sind im ZDF gegen das ZDF. Das klingt nach unentschieden, aber machen wir uns nichts vor. Wir haben in Wahrheit verloren.
7: Ja, wir sind zwar die Leiter der Anstalt, aber nicht die Leiter der Anstalt.
0: Danger Dan selbst behauptet in seinem Song, juristisch sei mal wieder die Grauzone geschrammt worden, was den Streit weiter befeuern dürfte. Max Uthoff und Maike Kühl von der Anstalt.
2: Das ist genau die spannende Frage. Was passiert, wenn der Staat sein Gewaltmonopol nicht durchsetzt und Menschen ungeschützt sind vor Nazis? Wer springt da ein? Und was würden wir da tun?
6: Und ich weiß es auch nicht. Ich weiß nur, wie wichtig diese Debatte ist. Und deswegen hätten wir uns sehr gewünscht, dass der Künstler bei uns auftreten darf. Wir hätten es als öffentlich-rechtliche Pflicht angesehen, das Lied zu präsentieren und danach zu diskutieren.
0: Dafür gab es Beifall vom Studiopublikum, wie auch für das Fazit von Satiriker Klaus von Wagner.
8: Ganz ehrlich, wir empfinden die Entscheidung vom ZDF in einer Zeit, in der rechtsextreme Gewalt in der Geschichte der Bundesrepublik mal wieder einen Höchststand erreicht hat, einfach als mutlos.
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0: Das ZDF ließ die Auseinandersetzung in der Kultursendung Aspekte am Freitagabend ausführlich thematisieren. Dort äußerte sich auch Oliver Heidemann, der verantwortliche leitende Redakteur für den Showbereich im ZDF.
10: Wir haben uns die Entscheidung natürlich nicht leicht gemacht, Danger Dan wieder aus der Anstalt auszuladen. Aber sein Song kann als Aufruf zu Gewalt verstanden werden. Und ein solcher Aufruf steht im Gegensatz zu unseren Programmrichtlinien.
0: Kabarettist Florian Schröder sah das völlig anders und verteidigte seine Kollegen von der Anstalt.
11: Dass da eine Einordnung stattfinden sollte, finde ich auch. Aber dazu steht ja gerade Humoristen, gerade Satirikern so viel an Möglichkeiten zur Verfügung, das klarzumachen und doch sehr spielerisch zu machen, sodass es auch in eine sich selbst als spielerisch verstehende Sendung passt.
0: Juristen kommentierten den Fall widersprüchlich. Der Publizist Jan Fleischhauer meinte,
12: ist das ein Akt der Zensur? Nee, es ist kein Akt der Zensur, sondern das ist die Aufgabe wieder von Chefredakteuren und Intendanten zu gucken, wollen wir das verantworten, ja oder nein.
0: Für das ZDF zeigte Fleischhauer wenig Verständnis, denn der Songtext von Danger Dan war im Vorfeld juristisch überprüft worden. Die Ausladung allerdings, die kam sehr kurzfristig.
12: Das eine ist, ich habe einen Talkshow-Gast und der redet sich um Kopf und Kragen. Dann ist das eben so und im Zweifel muss dann der Host das einordnen. Aber jemanden einzuladen, diesen Song vorzutragen in Kenntnis des Textes, das ist ja eine ganz andere Nummer.
0: Scheint ganz so, dass Danger Dan für seinen Song kostenlose PR bekommt. Die Aufregung dürfte sich nicht so schnell legen.
3: Peter Jungblut berichtete. Die Folge der ZDF-Satire-Sendung Die Anstalt läuft heute Abend um 22.15 Uhr. Sie können sie aber auch jetzt schon in der ZDF-Mediathek schauen.
13: Standpunkte.
3: Die WM ist vorbei und hat uns in den vergangenen 5 Wochen viele ikonische Bilder geliefert. Spektakuläre Tore, ausgelassener Jubel, weinende Superstars. Neben den sportlichen Highlights bleiben aber wohl vor allem die negativen Seiten des XXL-Turniers in Erinnerung. Für unsere Gastkommentatoren, die freie Journalistin aus Tel Aviv, Vera Weidenbach, sticht vor allem eine Szene heraus, wie US-Präsident Trump bei der Siegerehrung nicht von der Bühne gehen will und von FIFA-Chef Infantino hinunterkomplimentiert werden muss.
13: Passender könnte dieser Abschluss der WM nicht sein, bei der Trumps Einfluss auf die FIFA schon vorher allgegenwärtig war. Um nur die beiden größten Skandale zu nennen: die Visaeinschränkungen für die iranische Nationalmannschaft, die außerhalb der USA in Mexiko einquartiert war und zu allen Spielen anreisen musste. Dann der Anruf Trumps bei Infantino nach einer roten Karte gegen einen Stürmer im US-Team, die die FIFA daraufhin zurückzog. Eine großartige Entscheidung, lobte Trump bei einer Pressekonferenz mit Infantino am Tag vor dem Finale. Der Anschein politischer Unabhängigkeit, mit dem sich die FIFA umgibt, war noch nie glaubwürdig. Aber nach dieser WM kann sich die FIFA davon komplett verabschieden. Die gerade erwähnte Pressekonferenz fand übrigens im Trump Tower statt, in dem die FIFA ein Büro hat, für das sie Miete an das Unternehmen der Trump-Familie zahlt.
3: Die Meinung unserer Gastkommentatorin Vera Weidenbach. Der Tagesspiegel glaubt, dass dieses Gebaren den Fans irgendwann zu viel wird.
14: Es wird zunehmend schwieriger, ein unbeschwertes Fußballfest zu feiern. Dafür sind die Störgeräusche ringsherum einfach zu laut. Noch finden die meisten ein schmales Fenster innerhalb des WM-Wahnsinns, das für sie persönlich attraktiv ist, weil sie mit einer Mannschaft mitfiebern, weil ihnen ein Spieler besonders imponiert oder weil die Spannung der Partien sie packt. Doch dieses Fenster wird immer kleiner, mit jedem neuen Superlativ und mit jeder neuen Intervention von Infantino und seiner FIFA-Bande.
3: Daran glaubt Philipp Sommer vom SWR nicht unbedingt. Er argumentiert in den Tagesthemen.
15: Folgen hat dieses schmuddelige Geklüngel mit Trump für FIFA-Boss Infantino wohl nicht. Messi sei Dank. Nicht nur der argentinische Superstar. Helden wie Haaland, Mbappé oder Kane haben die Welt auch bei dieser WM in ihren Bann gezogen, die Stadien trotz der horrenden Preise gefüllt. Fußballzwerge wie Kap Verde haben mit ihrer Spielfreude das Konzept der XXL-WM zum Erfolg gemacht. Deshalb bleibt Gianni Infantino unangefochten. Träumt schon von 64 Teilnehmern beim nächsten Mal. Es könnten einem die Tränen kommen.
3: Die Meinung von Philipp Sommer in den Tagesthemen. Ähnlich sieht das die Hannoversche Allgemeine.
14: Noch funktioniert das Prinzip des Geldverdienens im System Infantino. Und so wird über spielverändernde Eingriffe wie die Trinkpausen hinweggesehen. So bekommt das Finale eine Halbzeitshow nach Super Bowl-Vorbild. So wird Infantino das Teilnehmerfeld wahrscheinlich nochmal erhöhen. Dem Fußball kommt all das letztlich nicht zugute. Es freuen sich in erster Linie die Verkäufer des Spiels, weil wegen der Halbzeitshow nun auch die wenigen verbliebenen Menschen einschalten, die aufgrund von Fußballunlust sonst sogar ein WM-Finale verschmäht hätten. Und weil diejenigen, für die der Fußball die Hauptrolle spielt, am Ende trotz Show-Klimbim einschalten.
3: Und der Standard aus Wien fasst die WM so zusammen.
14: Die Spiele waren, soweit man es aus der Ferne mitbekommen konnte, gut organisiert und die Richtigen haben gewonnen. Aber dass die Foulspieler Trump und Infantino das als Erfolg für sich beanspruchen können, hinterlässt ein ungutes Gefühl.
3: Das waren die Standpunkte. Zusammengestellt hat sie heute Johannes Zuber.
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Wohin steuert der neue britische Premier Andy Burnham? Das ist die Frage bei uns in der kommenden Viertelstunde nach den nächsten Nachrichten um 5 Uhr.

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1: Um 5 Uhr mit Ronald Lessig. Bundeskanzler Merz hat mit dem neuen britischen Premierminister Burnham telefoniert. Das teilte am Abend die Bundesregierung mit, wenige Stunden nachdem Burnham ernannt wurde. Aus der Nachrichtenredaktion Markus Weber.
2: Beide hätten den Wunsch geäußert, die enge Zusammenarbeit zwischen Berlin und London fortzusetzen. Merz und Burnham waren sich demnach auch einig, die Ukraine weiter umfassend zu unterstützen und den Druck auf Russland zu erhöhen. Der neue britische Premier telefonierte auch mit US-Präsident Trump und dem ukrainischen Präsidenten Zelensky. Burnham war gestern Mittag von König Charles zum neuen Premier ernannt worden und berief anschließend sein Kabinett. Der Labour-Chef versprach schnelle Reformen. Erwartet wird, dass er vor allem etwas gegen die steigenden Lebenshaltungskosten unternimmt.
1: Bundesinnenminister Dobrindt legt heute gemeinsam mit BKA-Chef Münch und der Missbrauchsbeauftragten des Bundes Klaus aktuelle Zahlen zum Thema Kindesmissbrauch vor. Die Lageeinschätzung wird jährlich auf Basis der polizeilichen Kriminalstatistik veröffentlicht. 2024 hatten die Ermittler rund 18.000 Opfer im Zusammenhang mit sexuellem Missbrauch von Kindern gezählt. In mehr als der Hälfte der Fälle bestand zwischen Opfer und Tatverdächtigen eine verwandtschaftliche oder andere Vorbeziehung. In Ungarn hat der neue Premier Modjor einen Dämpfer erhalten. Seine Wunschkandidatin für die Präsidentschaft, die ungarische Schachgroßmeisterin Judit Polgar, will das Amt nicht übernehmen. Aus Wien, Oliver Schosch.
3: Die 49-Jährige gilt als die beste Schachspielerin aller Zeiten. Sie hatte 25 Jahre lang die Frauenweltrangliste angeführt. Modjor sprach auf seiner Facebook-Seite von einer überparteilichen Kandidatin, die vor allem durch Fleiß, Ausdauer und Persönlichkeit überzeuge. Doch am frühen Montagabend kam die Absage. Judit Polgar schreibt auf ihrer Facebook-Seite: "Ich bin extrem dankbar für die Nominierung für die Präsidentschaft und schätze die Geste des Premierministers, eine unabhängige Kandidatin zu nominieren. Trotzdem fühle ich mich nicht stark genug, um diese historische Verantwortung zu übernehmen."
1: In der spanischen Hauptstadt Madrid haben hunderttausende Menschen ihre Nationalmannschaft nach ihrem Sieg bei der Fußball-WM gefeiert. Die Fußballer fuhren am Abend im offenen Doppeldecker durch die Straßen, wo ihnen die Fans zujubelten. Das Weltmeisterteam war zuvor von König Felipe und Ministerpräsident Sanchez empfangen worden. Nach Angaben der lokalen Behörden waren bei den bis tief in die Nacht dauernden Siegesfeiern rund 2 Millionen Menschen auf den Straßen unterwegs. Das waren die Nachrichten. Das Wetter in Deutschland. Tagsüber freundlich, im Osten und in der Mitte einige Schauer bei 19 bis 26 Grad. Am Mittwoch von Nordwesten Schauer und Gewitter, im Südwesten freundlich, 18 bis 28 Grad. Am Donnerstag Schauer, im Nord- und Südwesten meist trocken, 17 bis 27 Grad. Es ist 5.03 Uhr.
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4: Die A3 Würzburg Richtung Frankfurt ist zwischen Seligenstädter Dreieck und Seligenstadt nach einem Unfall gesperrt. Die Umleitung führt über die U73 und die U5. Die A5 Frankfurt Richtung Karlsruhe ist zwischen Heppenheim und Hemsbach wegen einer Baustelle bis 6 Uhr gesperrt. Auf der A71 Suhl Richtung Sangerhausen ist zwischen Stadt Ilm und Arnstadt Süd der Tunnel Behringen wegen Wartungsarbeiten bis 6 Uhr gesperrt. Und die A280 Richtung Groningen ist zwischen Bunde West und Grenzübergang Bunde wegen einer Nachtbaustelle noch bis 6 Uhr gesperrt.
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4: Aus dem Studio von NDR Info in Hamburg mit Sven Hasenclever. Guten Morgen. Die Liste der Probleme ist lang, aber er soll sie alle lösen, der neue britische Premier Andy Burnham. Für ihn ging alles sehr schnell. Erst am Freitag wurde er zum neuen Chef der Labour-Partei gewählt und gestern von King Charles zum Premier ernannt. Die Wirtschaft im Vereinigten Königreich schwächelt seit dem Brexit und Burnham braucht auch ein neues Kabinett. Und er gibt sich modern, wie Lisa Maria Röhling aus London berichtet.
5: Der Start in der 10 Downing Street eher ungewöhnlich. Als Andy Burnham, begleitet vom Applaus seiner Anhänger, sich vor der bekannten schwarzen Tür des Regierungssitzes positioniert, steht da kein Rednerpult. Der 7. britische Premierminister in 10 Jahren bricht direkt in der ersten Stunde seiner Amtszeit bei seiner ersten Rede mit den gängigen Traditionen und will ein Zeichen setzen.
6: I know people at home are fed up with
5: Die Menschen haben Politik satt. Ich höre euch. Ich will ehrlich sein, wir waren nicht gut genug, wir müssen besser werden und das werden wir.
6: We will be.
5: Andy Burnham wird an der Downing Street von Freunden, Unterstützern und Wegbegleitern aus seiner Zeit als Bürgermeister in Manchester empfangen, umarmt seine Mutter, die in der Menge steht. Die, die hier versammelt sind, legen große Hoffnung in ihn. Nun muss er den Rest des Landes überzeugen.
7: Thank you very much.
5: Ungefähr 1,5 Stunden vorher verabschiedet sich Keir Starmer nach 2 Jahren im Amt. Bevor er sich auf dem Weg zum König macht, um offiziell zurückzutreten, spricht er ein letztes Mal vor der Downing Street Nummer 10 mit einem Rednerpult, das für ihn bereitgestellt wird. Er habe viel erreicht, sagt Starmer zum Abschied, habe Labour zurück in die Regierungsverantwortung geführt. Seine Bilanz durchweg positiv.
7: And I am confident that Britain is now stronger and fairer.
5: Großbritannien ist stärker und fairer als noch vor 2 Jahren. Unsere Wirtschaft ist stärker, unser öffentlicher Dienst zeigt einen Aufwärtstrend. Jeden Tag werden Kinder aus der Armut gerettet, die Immigration ist zurückgegangen, Verteidigung und Sicherheit sind gestärkt und unser Ruf auf der internationalen Bühne hat sich verbessert. Er gehe jetzt bereitwillig, sagt Keir Starmer, mit einem Lächeln und stolz auf seine Leistung.
7: I go with good grace. I go with a smile and I go proud of everything that we have achieved.
5: Jetzt übergibt er an Andy Burnham, der sich großen Aufgaben verschrieben hat. Er kündigt bei seiner ersten Rede vor der Downing Street Nummer 10 an, er wolle das politische und das wirtschaftliche System grundlegend verändern. Bis Ende des Jahres wolle er dafür einen 10-Jahres-Plan vorlegen. Aber schon jetzt wolle er den Menschen mehr Luft zum Atmen geben, gerade bei den hohen Lebenshaltungskosten.
6: But I can do something to give people some breathing space now, some help with the cost of living. And I will set out some of those measures starting tomorrow.
5: Burnhams Fokus liegt in der Innenpolitik. Das hat er in den Wochen vor seiner Ernennung deutlich gemacht. Politik dezentralisieren und wieder näher an die Menschen ranholen, die Lebenshaltungskosten senken, die Wirtschaft ankurbeln, Versorgungsunternehmen in die öffentliche Hand zurückholen. Einen genauen Plan, wie das finanziell mit einem stark belasteten Haushalt funktionieren soll, gibt es nicht.
6: We will help people.
5: Wir wollen den Menschen helfen, gut zu leben. Wir wollen einen präventiven Staat schaffen, in dem in den Erfolg der Menschen investiert wird und nicht für ihre Niederlagen bezahlt werden muss. Schon jetzt lesen sich seine Politik und seine Versprechen als Gegenangebot zu Reform UK mit dem Ausblick zurück zu den sozialdemokratischen Wurzeln zu kehren.
6: I will put the care of people.
5: Ich werde die Sorge um die Menschen ins Zentrum von allem stellen, was ich tue. Ich werde alles in diese Aufgabe stecken und ich hoffe auf eure Unterstützung. Für etwas Unterstützung kann Andy Burnham auch aus Richtung der Konservativen hoffen. Deren Parteichefin Kemi Badenoch hat bereits am Morgen erklärt, dass sie beispielsweise bei einer Kürzung der öffentlichen Ausgaben bereit wäre, Burnham zu unterstützen. Ganz anders klingen dagegen konservative Medien und das rechtspopulistische Reform UK. Ihnen ist Burnham zu links, seine Pläne seien nicht finanzierbar. Und überhaupt, so Reform UK-Politiker Robert Jenrick, habe Burnham kein Mandat und müsse Neuwahlen ansetzen.
4: Andy Burnham, der neue britische Premier, hat kaum oder keine außenpolitische Erfahrung. Auf was muss man sich da in der EU in Bezug auf die großen internationalen Probleme einstellen? Darüber hat Tobias Strauß vom WDR mit Dr. Nikolai von Ondarza gesprochen. Er forscht bei der Stiftung Wissenschaft und Politik zu Großbritannien. Zunächst ging es aber darum, dass Burnham immer als netter Nachbar von nebenan beschrieben wird. Aber ist er wirklich ein nahbarer Typ oder hat er da vor allem ein Image gepflegt?
8: Er hat dieses Image gepflegt, aber er hat vor allen Dingen eben auch in den letzten 10 Jahren Erfahrung eher als Bürgermeister einer großen britischen Stadt in Manchester gewonnen und relativ wenig in der internationalen Politik gemacht. Das heißt, die größte Unbekannte bei ihm ist eigentlich noch, wie positioniert er sich zu Ukraine, zu Trump und zu anderen großen Fragen in der Außen- und Sicherheitspolitik, weil er eben Großbritannien gerade vor allen Dingen von der Innenpolitik her denkt.
9: Gibt es da schon irgendwelche Erwartungen? Weil es sind ja in der Tat schwierige Aufgaben. Ukraine-Krieg, der Umgang mit Donald Trump, Sie sprechen es ja an. Was können wir da von ihm erwarten?
8: Wir wissen relativ wenig. Es gab ja keinen richtigen Wahlkampf in der Labour-Partei, dadurch, dass er so einen Durchmarsch jetzt gemacht hat. Er hat auch seine meisten Äußerungen, beispielsweise letzte Woche Freitag, als er dann zum Labour-Parteichef ernannt worden ist, hat er sich auch nur auf die Innenpolitik konzentriert. Das Einzige, was wir haben, ist ein Meinungsartikel zur Außen- und Sicherheitspolitik, den er letzte Woche veröffentlicht hat, wo er vor allen Dingen Kontinuität signalisiert hat, dass er viele Teile von Keir Starmers Team übernehmen will, dass er die Ukraine weiter unterstützen will und vielleicht noch am ehesten Schattierung, dass er eher mit den Europäern zusammenarbeiten will als mit Donald Trump.
9: Das heißt also, in Deutschland und in der Europäischen Union können wir zumindest hoffnungsvoll sein, dass die Zusammenarbeit mit Großbritannien, mit dem Vereinigten Königreich so weiterläuft wie bisher.
8: Damit können wir rechnen. Er spricht explizit darüber, dass er mit Deutschland und Frankreich als E3 eng zusammenarbeiten will. Wo es auch interessant werden könnte, ist gegenüber der Europäischen Union. Er hat letztes Jahr, als er noch nicht kommender Premierminister war, gesagt, er wünsche sich, dass in seiner Lebenszeit Großbritannien wieder in die EU zurückkehre. Das hat er aber jetzt in den letzten Wochen nicht nochmal wiederholt. Also da würde ich auch erwarten, dass er sagt, wir wollen mit den Europäern zusammenarbeiten, mit Berlin, Paris, mit Brüssel. Aber der Fokus, ich sag's erneut, liegt eher auf der Innenpolitik, mehr als bei Keir Starmer, dem ja eher sogar vorgeworfen worden ist, dass er sich zu sehr auf die Ukraine und außenpolitische Fragen konzentriere.
9: Andy Burnham hat vor allem Erfahrung als Bürgermeister, wird also an diesem Amt wachsen müssen, insbesondere auch außenpolitisch. Die Frage ist, wird man ihm dafür die Zeit geben? Weil zum Beispiel mit Keir Starmer hatte die Labour Party ja nicht viel Geduld.
8: Ein bisschen Zeit hat er dadurch, dass er jetzt im Sommer anfängt und quasi die nächsten Wochen und Monate Sommerpause ist. Aber natürlich könnte jederzeit außen- und sicherheitspolitische Fragen direkt auf seinem Tisch landen. Ich nenne mal eine konkrete Sache. Die USA verstärken wieder ihre Angriffe auf den Iran. Keir Starmer hatte den Amerikanern erlaubt, britische Basen dafür nur für defensive Aufgaben zu nutzen. Und da könnte Andy Burnham direkt von Trump gefragt werden, dürfen wir eure Basen auch weiterhin nutzen, um härter gegen den Iran vorzugehen. Da wird er schnell Entscheidungen treffen müssen.
9: Wir haben diesen Blickwechsel damit angefangen, dass wir festgestellt haben, das ist jetzt der 7. Premierminister in 10 Jahren. Ist das Vereinigte Königreich gerade unregierbar?
8: Unregierbar nicht unbedingt, aber man sieht wirklich, dass der Brexit eine politische Krise losgetreten hat, der auch die ganze britische Parteienlandschaft durcheinandergewirbelt hat. Der Grund, warum Keir Starmer zurückgetreten ist, einer der Gründe davon ist, dass bei den letzten Lokalwahlen weder Labour noch die Konservativen nennenswerte Stimmen bekommen haben. Und das heißt, auch Andy Burnham wird daran gemessen werden, ob er in den 3 Jahren, die ihm jetzt bleibt, 2029 wird das nächste Mal wieder gewählt, Vertrauen zurückgewinnen kann oder ob dann als nächstes möglicherweise sogar Nigel Farage als Premierminister von den Rechtspopulisten in die Downing Street einzieht.
9: Wenn Sie dann eine Vorhersage treffen müssten, welche Voraussetzungen hat Andy Burnham dafür?
8: Er hat zumindest die Voraussetzung, dass er eine klare Mehrheit im Unterhaus hat. Das heißt, er kann gestalten. Er hat die Voraussetzung, dass die Partei von ihm erwartet, jetzt mutiger aufzutreten als Keir Starmer. Aber es bleibt natürlich, er hat sehr, sehr enge wirtschaftliche und fiskalische Spielräume. Das heißt, er kann jetzt nicht aus der Wundertüte herausgreifen und die britische Wirtschaft auf einmal reformieren, sondern er muss die Briten Stück für Stück überzeugen. Das versucht er mit seinem lokalen Ansatz zu machen. Aber die Herausforderungen sind genauso groß für ihn, wie sie für Keir Starmer vor 2 Jahren waren.
4: Sagt Nikolai von Ondarza von der Stiftung Wissenschaft und Politik zum neuen britischen Premier Andy Burnham. Und das Wetter in der ARD-Infonacht, heute oft freundlich bei einem Wechsel aus Sonne und Wolken. Dabei im Osten und im Südosten gelegentlich Schauer, sonst meist trocken. Im Nordosten und Südwesten dann länger sonnig, Höchstwerte 19 bis 26 Grad. Dazu schwacher bis mäßiger, teils böiger Nord- bis Nordwestwind. Morgen am Mittwoch von Nordwesten her Schauer und Gewitter, nach Südwesten hin länger freundlich bei 18 bis 28 Grad. Donnerstag weiterhin wechselhaft, viel Sonne bei 17 bis 27 Grad und am Freitag sogar bis 29 Grad warm. Die Temperaturen zurzeit: Berlin 15 Grad, Frankfurt am Main 11, Hamburg ebenfalls 11 Grad, Köln 10 Grad, Leipzig 16 und München meldet 12 Grad.
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4: Libanons Präsident Joseph Aoun wird heute zu einem Treffen mit US-Präsident Trump im Weißen Haus erwartet. Es ist der erste Besuch eines libanesischen Staatschefs im Weißen Haus seit 2009. Im Mittelpunkt der Gespräche natürlich der Konflikt zwischen Israel und der vom Iran unterstützten Hisbollah im Libanon. Es soll um einen möglichen Frieden mit Israel gehen. Die Probleme sind also komplex, wie Carsten Kühntop aus Washington berichtet.
10: Das Bohren harter Bretter ist eigentlich nicht die Sache von US-Präsident Donald Trump. Doch im Krisenland Libanon tun Trumps Diplomaten seit Monaten genau das. Die Ziele sind komplex und ambitioniert. Den Libanon aus der Umklammerung durch den Iran lösen. Die Hisbollah-Miliz, Stellvertreterin des Iran im Libanon, entwaffnen. Frieden zwischen dem Libanon und Israel schaffen. In Beirut setzen die USA auf zwei Akteure, die ähnliche Ziele haben, Präsident Joseph Aoun und Regierungschef Nawaf Salam. Den Kurs der beiden unterstützen viele Libanesen, sagt Anwar Mouajne von der Universität Harvard. Die wirtschaftliche Lage, der Krieg, Israels Luftangriffe, dieser ewige Konflikt mit Israel, das hat die Libanesen müde gemacht. Auch dass die Hisbollah nach der Hamas-Attacke auf Israel vor 3 Jahren Israel angegriffen hat. Die Libanesen frustriert es, dass die Hisbollah die palästinensische Frage, Gaza, vor die Interessen der Libanesen stellt. Vergangenen Monat einigten sich Israel, der Libanon und die USA auf eine Sicherheitsrahmenvereinbarung. Sie sieht die Schaffung sogenannter Pilotzonen im Süden des Libanon vor. Die israelische Armee soll sich von dort zurückziehen, dann soll die libanesische Armee einrücken, die Kontrolle übernehmen und die Hisbollah zurückdrängen. Dieser schrittweise Vorgang hat gerade begonnen. Der Prozess der Annäherung zwischen dem Libanon und Israel könnte jederzeit zusammenbrechen. Die Hisbollah lehnt es strikt ab, ihre Waffen abzugeben. Israel macht das aber zur Bedingung für einen größeren Truppenabzug. Und ob die libanesische Führung mächtig genug ist, eine Entwaffnung durchzusetzen, ist fraglich. Nahost-Expertin Mouajne. Es ist schwierig, einen wichtigen nichtstaatlichen Akteur, der irgendwann ein Teil des Staates würde, zu entmilitarisieren. Da braucht es großen Druck auf die Hisbollah. Wenn der Iran geschwächt ist, ist auch die Hisbollah geschwächt. Wie schwach ist sie? Und wie stark ist der libanesische Staat, um verhindern zu können, dass sie wieder zu Kräften kommt. Würden Israels Truppen im Libanon den Rückwärtsgang einlegen, zumindest da und dort, würde das die Position von Präsident Aoun und Regierungschef Salam gegenüber der Hisbollah stärken. Laut einem Medienbericht verlangte Trump kürzlich vom israelischen Ministerpräsidenten Benjamin Netanyahu, er solle seine Armee aus dem Libanon und Syrien abziehen. Da spielt auch der Krieg gegen den Iran mit rein, so Dan Arbel von der American University in Washington.
11: If he believes,
10: wenn Trump glaubt, ein israelischer Abzug könnte dabei helfen, die Iraner dazu zu bekommen, sich auf Trumps Forderungen einzulassen, dann wird er überhaupt nicht davor zurückschrecken, Israel darum zu bitten. Auch wenn Trump häufig impulsiv ist und je nach Tageslaune handelt, den Status als engster Buddy des Präsidenten im Nahen Osten scheint Netanyahu mittlerweile verloren zu haben. Da geht es um das Gefühl von Trump und seinen Beratern, dass sie in den Krieg gegen den Iran hineingezogen wurden, auf der Grundlage falscher Annahmen, die Netanyahu machte. Zum Beispiel, dass ein Angriff zu einem Regime-Change im Iran führen würde. Das ist aber nicht passiert. Der libanesische Präsident Aoun hofft, dass Trump jetzt Druck auf die Israelis macht. Genau dafür wird er heute im Weißen Haus werben.
4: Anlass für uns einmal in den Libanon zu blicken. Wie ist die Lage dort? Wie leben die Menschen mit der brüchigen Waffenruhe? Und welche Erwartungen haben sie in Bezug auf die Gespräche? Unsere Korrespondentin Stella Menner hat sich in Beirut umgehört.
12: Geschäftiges Treiben in der Küche des Beiruter Restaurants Jacaranda. Koch Mohammed Salameh zerhackt Kräuter für die Marinade des Hühnchens. Jeder seiner Handgriffe ist Routine und doch ist es ein besonderer Tag für den 36-Jährigen. Statt die normalen Gerichte der Karte zuzubereiten, kocht er heute ein selbst kreiertes 8-Gänge-Menü, inspiriert von den Gerichten seiner Heimat im Südlibanon.
13: Ja, Al-Haba, Makadosh.
12: Da ist Basilikum drin, Majoran, Rosengeranie und Petersilie. Unsere Mütter haben all diese Kräuter zu Hause angepflanzt. Im Supermarkt sind sie schwer zu finden. Düfte des Südens heißt die kulinarische Veranstaltung des Restaurants. An 4 Abenden kocht Mohammed Salameh sein Menü aus Solidarität mit den Menschen im Südlibanon. Der Süden ist Teil von unserem Land. Nur weil die israelischen Bombardierungen hier aufgehört haben, sollten wir den Süden nicht vergessen. 3 Monate nach Verkünden der Waffenruhe ist in Libanons Hauptstadt Beirut wieder Normalität eingekehrt. Lediglich das laute Dröhnen der israelischen Drohne erinnert daran, dass der Krieg zwischen Israel und der Hisbollah-Miliz noch immer nicht beendet ist. Anders sieht es im Süden des Landes aus. Dort attackiert die israelische Armee noch immer regelmäßig Dörfer und hält mit ihren Truppen weiterhin Teile des Landes besetzt. Hunderttausende Menschen können noch immer nicht in ihre Häuser zurückkehren. Abziehen will die israelische Armee erst, wenn die Hisbollah vollständig entwaffnet ist. Kein leichtes Unterfangen. Zwar möchte auch die libanesische Regierung die Entwaffnung der Miliz, doch das Land ist pleite und die eigene Armee kann der vom Iran unterstützten Hisbollah kaum etwas entgegensetzen. Und so wird weiter über einen möglichen Frieden verhandelt. Zum ersten Mal fliegt der libanesische Präsident Joseph Aoun dafür nun selbst nach Washington, will mit Donald Trump persönlich reden. In Beirut erhoffen sich die wenigsten eine Veränderung. Dieses Treffen hätte vor langer Zeit stattfinden müssen, um noch etwas zu bewirken. Eine Skepsis, die auch AnalystInnen teilen. Politikwissenschaftlerin Zeina El-Hello. Ich weiß nicht, was Präsident Aoun anbieten soll, wenn er selbst nicht kontrollieren kann, was die Hisbollah tut. Was ist der Sinn von Verhandlungen, wenn der Hauptakteur dieses Krieges nicht mit am Tisch sitzt? Während die Verhandlungen andauern, schafft die israelische Regierung Tatsachen. Man wolle eine Rückkehr der libanesischen Bevölkerung verhindern, wiederholten israelische Minister mehrfach. In den letzten Monaten hat die Armee ganze Dörfer in die Luft gesprengt. Satellitenbilder zeigen, was von Kindergärten, Schulen und Wohnhäusern übrig geblieben ist. Grauer Schutt. Eines der zerstörten Dörfer ist Bint Shbel, die Heimat von Koch Mohammed Salameh aus dem Beiruter Restaurant Jacaranda. Wegen der anhaltenden israelischen Besatzung weiß auch er nur von Fotos, dass sein Elternhaus zerstört wurde. Ich zerbreche fast daran, dass ich physisch nicht an den Ort kann, an dem einst mein Haus stand. Jeder würde um den Verlust seines Zuhauses trauern wollen. Es ist ja nicht nur ein Haus, sondern ein Ort, an dem Erinnerungen leben. Dort habe ich als Kind geweint und gelacht. Zeit zur Verarbeitung dieser Gefühle hat Mohammed Salameh in diesem Moment aber keine. In der Küche muss jetzt der Nachtisch angerichtet werden. Vorsichtig platziert der Koch eine Schokoladenmousse auf einem Bett aus braunen Kekskrümeln. Es folgt ein Schuss Olivenöl. Der fertige Teller sieht aus, als hätte jemand Erde darauf verteilt, mit Absicht. Weil wir im Süden tief mit unserem Land verbunden sind, wir sind bekannt für unsere Landwirtschaft und unsere Oliven. Mohammed Salameh möchte mit seinem Menü eine Botschaft senden, sagt er, dass die Menschen aus dem Süden trotz allem weiterleben. Eines Tages, so hofft er, wird er die Kräuter für seine Gerichte wieder im Garten seiner Eltern in Bint Shbel pflücken können.
4: Gleich 5.23 Uhr. Mit Helm fällt sie eigentlich kaum auf. Aber Sophie Haus ist die einzige Spielerin im Team der Red Knights Tübingen in Baden-Württemberg. Gemeinsam mit ihren männlichen Kollegen spielt sie American Football in der Oberliga. Rücksicht auf sie nimmt auf dem Feld aber keine. Nekla Syre vom SWR hat die 23-jährige Sportlerin in Tübingen besucht.
11: Ready, go! 30 Männer bei dem Training auf dem Spielfeld und mittendrin Sophie Hausch.
14: Ich finde es eine richtig gute Chance, vor allem, weil ich einfach Gegner und andere Spieler habe, die einfach kräftiger sind, schneller, und von dem her zieht mich das so ein bisschen mit.
15: Oh, gut, Sophie und Jakob und Paul, alle.
11: Mit Helm und Trikot fällt sie auf den ersten Blick kaum auf. Mit 1,63 Meter ist sie allerdings die kleinste im Team.
14: Die Größe spielt immer eine Rolle, wenn es darum geht, den Ball zu fangen. Wenn ich versuche, an den Ball ranzukommen, dann habe ich halt einfach einen klaren Nachteil.
11: Darum spielt die 23-Jährige weit außen als Cornerback. Sie verteidigt die weiten Pässe des Gegners.
14: Wenn ich nicht richtig durchziehe, wenn ich einen falschen, schlechten Winkel habe, was auch immer, dann werde ich halt überrannt.
11: Trainer Stefan Schmidt sieht heute keinen Unterschied mehr zu den männlichen Spielern.
16: Ich habe einen Running Back mit 120 Kilo, kam angelaufen und Sophie hat den Tackle sauber gesetzt. Also da ist komplett kein Unterschied zu erkennen, ob da Sophie auf dem Feld ist oder ein anderer Spieler.
11: Und eine Sonderstellung bekommt Sophie nicht. Nur in der Umkleidekabine bleibt sie allein.
14: Teamgefühl fehlt mir schon. Ich bin ja alleine die Einzige, die sich hier umzieht. Und
17: Also gibt's für mich keine Duschparty.
15: Jakob, Cornerback, Sophie, Safety, Pocke runter.
11: Ihre männlichen Mitspieler finden es total cool, dass sie mit im Team ist.
18: Ich freue mich sehr, dass sie mit im Feld ist. Sie steht ja als Safety weiter hinten, beziehungsweise als Cornerback und ist da in der absolute Sicherheit. Also gibt uns vorne in der Linie oder auch als Linebacker absolutes Vertrauen.
19: Bei den ersten paar Drills haben wir schon Rücksicht genommen. Als sie sich dann aber bewiesen hat, hat es keiner mehr gemacht.
20: Sophie ist schneller und von der Technik her besser als manche andere von uns.
11: Für die Zukunft hat Sophie trotzdem noch Ziele.
14: Ich möchte sehr viel besser werden und noch mehr meinen Platz in diesem Team einnehmen.
21: Sport. Mit Max Seib und Ausnahmezustand in Madrid. Einen Tag nach dem Finalsieg bei der Fußball-WM wurde das spanische Team in der Heimat von seinen Fans begeistert empfangen. Nicolas Buschlüter über einen Tag, den Spieler und Fans so schnell nicht vergessen werden.
22: Bei ihrer Ankunft am Montagnachmittag am Madrider Flughafen waren den spanischen Spielern die Strapazen des Vortags noch deutlich anzumerken. So schien mancher Augenring fast dicker als die Wade. Beim Empfang beim spanischen König hatten die Spieler zumindest die kurzen Hosen gegen feinen Zwirn eingetauscht. König Felipe sprach den Gästen seine Gratulation von ganzem Herzen aus. Euer Triumph ist episch. Am Cibeles-Brunnen im Herzen Madrids hatten sich inzwischen über 100.000 Fans versammelt, um die Weltmeister am Ende ihres Triumphzugs zu empfangen. Zwei junge Frauen freuten sich auf ganz viel Party. Das passiert wirklich nicht alle Tage. Wir sind schließlich Weltmeister. Der oben offene Doppeldeckerbus mit den spanischen Spielern und der Aufschrift Könige der Welt kämpfte sich mehrere Stunden lang durch die Innenstadt vor.
21: Großer Jubel in Spanien also. An anderer Stelle gibt es im Weltfußball hingegen große Trauer, in Großbritannien, aber auch in Hamburg. Denn der ehemalige Weltklasse-Stürmer und HSV-Star Kevin Keegan ist im Alter von 75 Jahren an Krebs verstorben. Mehr von Lars Pegelow.
23: Von 1977 bis 1980 begeisterte Kevin Keegan die Fußballfans des HSV. Die Hamburger hatten Keegan für die damals unglaubliche Ablösesumme von 2,3 Millionen D-Mark vom FC Liverpool verpflichtet. Keegan wurde einer der größten internationalen Stars der Bundesliga. Mit dem HSV holte er den deutschen Meistertitel und wurde zweimal Europas Fußballer des Jahres. 1980 erreichte das Team mit Keegan das Finale im Europapokal der Landesmeister. Kevin Keegan, Markenzeichen dunkle, lange Locken, war ein Publikumsliebling, populär als Fußballer und als Sänger. Mit seinem bekanntesten Song Head Over Heels in Love trat er in der Hitparade auf. Nach seiner aktiven Karriere wurde Kevin Keegan Trainer, unter anderem von der englischen Nationalmannschaft. Die großen Erfolge blieben hier aber aus. Nun starb Kevin Keegan mit 75 Jahren an Krebs im Kreis seiner Familie.
21: Wir machen weiter mit Radsport und der Tour de France. Nach einem Ruhetag wartet da jetzt die 16. Etappe, ein Einzelzeitfahren. Frage an Holger Gersker, was ist da zu erwarten?
24: Ja, es ist das einzige Einzelzeitfahren bei dieser Tour und es ist relativ kurz mit 26 Kilometern, das kürzeste seit 3 Jahren. Große Veränderungen in der Gesamtwertung wird es also nicht geben, wobei der Vorsprung von Tadej Pogacar mit 5 Minuten ist ja ohnehin unantastbar. Aber dahinter wird es enger und so wird es vor allem für Florian Lipowitz ein wichtiger Tag. Viel Zeit auf seine Rivalen im Kampf um das Podium sollte er tunlichst nicht verlieren. Voriges Jahr war er gut in den Zeitfahren der Tour, aber da waren seine beiden Hauptgegner auch gar nicht dabei. Also der junge Mexikaner Isaac del Toro, der gerade auf Platz 3 liegt, und der noch jüngere Paul Sexas aus Frankreich, der als Vierter in die letzte Woche geht.
21: Durchaus Druck also für Florian Lipowitz. Und zum Schluss noch der Blick zum Hockey. Mitte August startet die Weltmeisterschaft der Männer in Belgien und den Niederlanden. Deutschland reist da als Titelverteidiger an, allerdings mit viel neuem Personal, berichtet Jan Wochner.
25: Beim Projekt Titelverteidigung setzt Hockey-Bundestrainer André Henning auf einen in weiten Teilen rund erneuerten Kader. Zahlreiche Leistungsträger und Führungspersönlichkeiten haben nach dem Gewinn der Europameisterschaft im vergangenen Sommer ihre Karrieren beendet. Der Bundestrainer setzt deshalb auf ein deutlich verjüngtes Team. Der Altersdurchschnitt liegt bei rund 25 Jahren und damit deutlich unter dem der anderen Top-Nationen im Welthockey. Die größte Fraktion im deutschen Team stellt Rot-Weiß Köln mit 6 WM-Fahrern. Die Hamburger Bundesligisten stellen 7 Nationalspieler.
21: Los geht's für Deutschland am 15. August gegen Malaysia.

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1: Um 5.30 Uhr mit Ronald Lessig. US-Präsident Trump hat neue Zusatzzölle von 50% auf viele Produkte aus dem Nachbarland Kanada angekündigt. Betroffen ist laut Weißem Haus eine breite Palette von Gütern, wie zum Beispiel Zement, Wein und Hockeyschläger. Grund für die Maßnahme sei eine diskriminierende Behandlung verschiedener Produkte aus den USA durch Kanada. Mit den neuen Zöllen spitzt sich der Handelsstreit zwischen beiden Ländern weiter zu. Trump will unter anderem bessere Bedingungen für den Export amerikanischer Autos durchsetzen. Der neue britische Premierminister Burnham hat nach seinem Amtsantritt sein Kabinett neu geordnet. Unter anderem wird der frühere Verteidigungsminister Healey neuer Finanzminister. Burnham versprach in einer ersten Rede einen politischen Kurswechsel. Aus London Lisa Maria Röhling.
2: Er kündigte einen 10-Jahres-Plan an, um die britische Politik und Wirtschaft grundlegend zu reformieren. Erste Vorhaben, um beispielsweise die Lebenshaltungskosten zu senken, will er bereits am Dienstag vorstellen. Andy Burnham war bereits von 2000 bis 2017 Mitglied des britischen Parlaments und mit verschiedenen Regierungsposten betraut. Danach war er 10 Jahre der Bürgermeister von Greater Manchester. Er löst Keir Starmer ab, der am Vormittag offiziell von seinem Amt zurückgetreten ist.
1: Bundesaußenminister Wadephul hat Mauretanien eine engere Kooperation zugesagt. Deutschland will das afrikanische Land unter anderem weiter beim Ausbau des Sicherheits- und Verteidigungsbereiches unterstützen. Aus Nouakchott, Georg Schwarte.
3: Auf seiner ersten Station seiner 4-tägigen Afrika-Reise sagte Wadephul in Mauretaniens Hauptstadt Nouakchott, gerade in der Wirtschaft bestünden wechselseitige Chancen, die Europa bisher nicht ergriffen habe. Er verwies unter anderem auf eine Kooperation bei der Produktion von grünem Wasserstoff. Wadephul reist heute weiter nach Nigeria. Dort in der Wirtschaftsmetropole Lagos will der CDU-Politiker mit nigerianischen Wirtschaftsvertretern und Influencerinnen zusammenkommen.
1: 9 Monate nach dem spektakulären Juwelenraub im Pariser Louvre soll die betroffene Apollo-Galerie in Kürze wieder öffnen. Allerdings sollen dort vorerst keine Juwelen mehr ausgestellt werden. Im Oktober 2025 waren 4 Männer mit Hilfe eines Lastenaufzugs in die Galerie eingedrungen und hatten einen Teil der französischen Kronjuwelen geraubt. Die mutmaßlichen Täter wurden festgenommen, die Beute ist aber bis heute verschwunden. Der Materialwert wird mit 88 Millionen Euro angegeben, der ideelle Verlust ist aber noch größer. Das Wetter in Deutschland. Tagsüber freundlich, im Osten und in der Mitte einige Schauer bei 19 bis 26 Grad. Am Mittwoch von Nordwesten her Schauer und Gewitter, im Südwesten heiter 18 bis 28 Grad. Am Donnerstag Schauer, im Nord- und Südwesten trocken 17 bis 27 Grad. Das waren die Nachrichten.
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4: Die A3 Würzburg Richtung Frankfurt ist zwischen Seligenstädter Dreieck und Seligenstadt nach einem Unfall weiterhin gesperrt. Umleitung über die U73 und die U5. Die A5 Frankfurt Richtung Karlsruhe ist zwischen Heppenheim und Hemsbach wegen einer Baustelle noch bis 6 Uhr gesperrt. Auf der A71 Suhl Richtung Sangerhausen ist zwischen Stadt Ilm und Arnstadt Süd der Tunnel Behringen wegen Wartungsarbeiten bis 6 Uhr gesperrt. Und die A280 Richtung Groningen ist zwischen Bunde West und Grenzübergang Bunde wegen einer Nachtbaustelle noch bis 6 Uhr gesperrt.
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4: Moldau ist ein kleines Land im Südosten Europas mit Grenzen nur zur Ukraine und zu Rumänien. Es gilt als eines der ärmsten Länder unseres Kontinents und hat doch im Vergleich zur eigenen Bevölkerung von etwa 2,5 Millionen Menschen die größte Zahl Geflüchteter aus der Ukraine aufgenommen. Anfang Juli hatte Alexandru Munteanu, der bisherige Regierungschef, seinen Rücktritt bekannt gegeben. Er erklärte überraschend, er könne das Amt nicht mehr in Einklang mit seinen Überzeugungen ausüben. Einzelheiten nannte er aber nicht. Heute soll das Parlament über den neuen Regierungschef und dessen Kabinett abstimmen. Björn Blaschke berichtet.
5: Moldaus Präsidentin Maia

0: Und wir werden darauf hinarbeiten, dieses Ziel zu erreichen. Das klingt nach gesellschaftlichem Konsens, aber in Wirklichkeit ist Moldaus Bevölkerung hin- und hergerissen. Ein Teil hätte gerne gute Beziehungen zum Kreml in Moskau. Nicht verwunderlich, Moldau gehörte einst zur Sowjetunion und profitierte nach deren Zerfall noch lange von den alten Verbindungen, beispielsweise in Form billiger Gaslieferungen. Der andere Teil der Menschen Moldaus, eine knappe Mehrheit, wie ein Referendum 2024 ergab, möchte sich dem Einfluss Moskaus entziehen und wie Tufan in die EU. Mittlerweile hat Brüssel offiziell eine erste Runde von Beitrittsverhandlungen mit der Ukraine sowie mit Moldau eingeleitet. Aber das Land muss noch verschiedene Hürden nehmen. So fordert die EU tiefgreifende Reformen zur Stärkung der Rechtsstaatlichkeit, einschließlich Maßnahmen gegen Geldwäsche und Korruption. Wassily Tufan will sich an diese Reformen machen und an andere. Wir brauchen dringend eine Steuerreform. Wir brauchen eine Rentenreform, sonst werden wir die Renten in Zukunft nicht mehr finanzieren können. Wir brauchen eine Verwaltungs- und Gebietsreform. Ich wünsche mir, dass sie etwas ehrgeiziger ausfällt und nicht nur aus Halbheiten besteht. Und das sind sozusagen einige der wichtigsten Reformen, die uns meiner Meinung nach voranbringen können. Tufan will Reformen und er will die Wirtschaft Moldaus ankurbeln. Einige Tage nach seiner Nominierung deutete Tufan an, wen er dafür in sein Kabinett berufen könnte. Unternehmer, keine Theoretiker, keine Bürokraten, bei allem Respekt für die Bürokraten, sondern eben Unternehmer, die diesen Staat voranbringen. Denn wir müssen die Wirtschaft verändern. Theoretiker und Beamte werden die Wirtschaft nicht verändern. Die Wirtschaft können nur Menschen verändern, die das Unternehmertum gelebt und geatmet haben. Die, die die Nöte der Unternehmer nicht nur theoretisch, sondern direkt aus eigener Erfahrung verstehen. Tufan selbst ist Theoretiker und Praktiker. Er hat an der Erasmus-Universität Rotterdam sowie an der Harvard Business School studiert. Aber der 44-Jährige ist auch Seniorpartner eines internationalen Finanzinvestors. Wirtschaftlich könnte Tufan Moldau und seine etwas mehr als 2,5 Millionen Menschen vielleicht voranbringen, aber er wird mächtige Gegenspieler haben. Der Kreml überzieht Moldau immer wieder mit Desinformationskampagnen. Die zielen unter anderem darauf ab, Moldaus EU-Integration zu stören, brüsselfreundliche Politik zu unterwandern.
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2: Um genau 5.38 Uhr. Bundesaußenminister Wadephul reist heute weiter nach Nigeria, seine zweite Station einer dreiteiligen Afrika-Reise. In der Wirtschaftsmetropole Lagos will der CDU-Politiker mit nigerianischen Wirtschaftsvertretern zusammenkommen. Gestern Morgen war Wadephul zunächst nach Mauretanien aufgebrochen. Georg Schwarte berichtet.
3: Draußen vor der CDU-Zentrale in Berlin stehen sie und warten auf Antworten in Sachen Spahn-Nachfolge. Außenminister Wadephul fährt am Morgen im Regen vorbei zum Flughafen. Spahn nicht mehr sein Problem.
4: Guten Morgen. Anlass nach Afrika zu fliegen, ne? Das Wetter, oder?
3: Ja, das Wetter auch. Regen. Aber diese leidige Spahn-Geschichte, Wadephul ist vermutlich ganz froh, dass sein Job sicher ist und er sich um anderes kümmern kann. 7 Stunden später steigt er in Nouakchott, der mauretanischen Hauptstadt, aus dem Flugzeug.
5: My friend.
6: How are you?
5: I'm good. Good to see you again.
3: Sein Außenministerkollege Mohamed Salem Mersouk nimmt Wadephul in Empfang. Über 20 Jahre ist es her, dass ein deutscher Außenminister hierher kam. Steinmeier hieß der Mann damals. Es wurde Zeit, sagt Wadephul später.
7: Schon aufgrund seiner besonderen Lage schlägt Mauretanien eine natürliche Brücke zwischen Europa, dem Maghreb, Sahel und Subsahara-Afrika.
3: Es gibt viel zu besprechen. Mauretanien ist Migrationsroute. Gerade leben in dem 5 Millionen Einwohnerland über 320.000 Flüchtlinge aus Mali. Terror und Extremismus bei den Nachbarn. Deutschland will hier helfen, den Stabilitätsanker Mauretanien noch stabiler zu machen.
8: Wir haben ja auch entschieden, dass die Bundeswehr im nächsten Jahr hier beratend tätig sein soll. Das wird das Bundesverteidigungsministerium im Einzelnen ausplanen.
3: Bei der gemeinsamen Pressekonferenz sagt Mauretaniens Außenminister wieder und wieder, wie gut die Beziehungen zu Deutschland seien, nur versteht ihn die deutsche Seite kaum. Die Übersetzung fehlt.
9: Das Protokoll klären.
3: Das Protokoll muss das klären, flüstert der Minister, aber er versteht auch so. Mauretanien will deutsche Hilfe bei Sicherheit, Verteidigung, im Straßenbau, will seinen Energiesektor ausbauen, Stichwort grüner Wasserstoff.
7: Gerade die Produktion von grünem Wasserstoff hat Potenzial für eine engere Wirtschaftszusammenarbeit.
3: Und dann schaut sich Minister Wadephul ein besonderes Projekt an. Frauen helfen.

0: Hier Frauen, weibliche religiöse Sozialarbeiterinnen, sogenannte Murshidat, helfen bei der Extremismusprävention, beraten Familien, ein Modell für andere Länder, findet Wadefuhl. Er sitzt mit den Frauen im Zelt, hört ihre Geschichte und ist beeindruckt.
1: Das war ein sehr intensives Gespräch mit Frauen, die Familienvorstände sind und ganz praktisch in der Gesellschaft Verantwortung übernehmen, indem sie in andere Familien hineingehen und mit denen daran arbeiten, gegen den Extremismus zu kämpfen.
0: Deutschland finanziert das Projekt und sollte es weiter tun, sagt Wadefuhl, aber dann ist da wieder die große Politik. Großbritannien hat eine neue Regierung, der neue Außenminister Ed Miliband. Wadefuhl gratuliert und appelliert an die Briten, lasst uns das E3-Format Deutschland, Frankreich, Großbritannien stärken.
1: Wenn Sie sehen, dass die gesamte Situation um den Iran herum praktisch in einer Sackgasse gelandet ist, dass Verhandlungen notwendig werden.
0: Und dann holt ihn die Spahn-Geschichte 6000 Kilometer entfernt in Mauretanien doch wieder ein. Was sagt der Außenminister zur Kabinettsumbildung? Da ist er dann ganz Diplomat.
1: Ich weiß die Geschicke der CDU-CSU-Fraktion bei allen Verantwortlichen in allerbesten Händen. Und deswegen glaube ich, ist es genau das Richtige, was ich hier mache. Ich tue meine Arbeit als Außenminister.
0: Und die anderen regeln das schon. Der Kanzler zum Beispiel soll das wohl heißen. Heute fliegt Wadefuhl nach Nigeria, morgen Abend dann weiter nach Südafrika. Der Mann hat zu tun. Fraktionsvorsitzende, die müssen jetzt andere suchen.
2: Wirtschaft.
3: Der Hochsommer scheint aktuell schon wieder ein Stück entfernt, aber die nächste Hitzewelle kommt bestimmt und ein echter Hotspot an heißen Tagen ist das Auto. Besonders wenn es in der prallen Sonne geparkt ist. Warum es keine gute Idee ist, dann die Klimaanlage auf volle Leistung zu stellen, erklärt Levin Salamon.
4: Die Sonne brennt erbarmungslos von oben, der Türgriff ist heiß und beim Reinsetzen drückt einem warme, schwüle Luft ins Gesicht. Das kennt so ziemlich jeder, der im Sommer auf das Auto angewiesen ist, sei es nach einem langen Tag am Badesee oder auf der Heimfahrt von der Arbeit nach Hause. Die Temperaturen im Innenraum unterschätzen viele immer noch. Der ADAC wollte es genau wissen und hat Hitze im Auto unter Realbedingungen gemessen. Laut Fabian Fährmann ein belastendes Ergebnis.
5: Wir haben das untersucht und haben ein Auto einfach mal für 90 Minuten in der prallen Sonne stehen lassen, wobei da die Außentemperatur die ganze Zeit unter 30 Grad lag. Und wir haben nach 90 Minuten eine Innenraumtemperatur von fast 60 Grad gemessen.
4: Zum Vergleich, bereits ab 40 Grad im Inneren herrscht für Kleinkinder, Babys und ältere Menschen Lebensgefahr im Auto, rechnet der Autoclub Europa vor. Dabei steigen Außentemperaturen weiter an. In diesem Jahr liegt der neue Rekordwert Ende Juni bei über 41 Grad gemessen in Saarbrücken. Ist die Fahrt mit dem Auto da überhaupt noch sinnvoll? Der ADAC rechnet aktuell damit, dass etwa 90% aller zugelassenen Autos mit einer Klimaanlage ausgestattet sind. Diese ist bei solchen Werten quasi überlebenswichtig. Doch wie stelle ich sie richtig ein? Viele haben womöglich den Impuls, die Temperatur auf die Hitze drinnen möglichst kalt zu stellen, um sich zu erfrischen. Einige mögen es, sich schockgefrieren zu lassen. Warum das nicht besonders zielführend ist, erklärt Fabian Fährmann vom ADAC.
5: Wir empfehlen so ganz grob, dass man die Klimaanlage auf ungefähr 22 bis 25 Grad einstellen sollte. Da ist der Wohlfühlbereich der meisten Menschen. Man sollte im besten Fall die Klimaanlage nicht zu kühl einstellen und vor allem den Luftstrom nicht direkt auf den Körper richten, weil dann kann tatsächlich eine Verkühlungsgefahr bestehen.
4: Mögliche Folgen? Muskelverspannungen, Halsschmerzen, Erkältung. Auch technische Hilfsmittel können helfen, beispielsweise Sonnenrollos, die man für die Rücksitzbank nachrüsten kann. Diese sind unbedingt zu empfehlen, wenn man viel mit Kleinkindern oder älteren Menschen unterwegs ist, weil sie eben ein paar Grad der Hitze absorbieren. Fabian Fährmann erwähnt noch, man solle unbedingt das Armaturenbrett und alle möglichen Ablagen überprüfen, dass man dort keine Sachen vergisst, denn das kann richtig gefährlich werden. Die Oberflächen heizen sich sehr schnell auf.
5: Da haben wir tatsächlich Temperaturen von über 70 Grad gemessen, die man zum Beispiel auf dem Armaturenbrett finden kann. Das bedeutet einerseits, da herrscht im Zweifelsfall Verbrennungsgefahr und zum anderen heißt das aber auch, man sollte gewisse Gegenstände nicht im Auto lassen, also zum Beispiel Feuerzeuge oder druckempfindliche Behälter oder ein Handy oder so. Das sollte nie in der prallen Sonne liegen, weil da können dann ernsthafte Schäden entstehen.
4: Also bevor es ins Freibad geht, unbedingt prüfen, dass man nichts Metallisches oder Elektronisches vorne im Auto liegen lässt. Ansonsten raten Experten, auf vor allem längeren Fahrten immer wieder Trinkpausen einzulegen und auch kleine Snacks dabei zu haben. Einige internationale Studien zeigen auch, auch, dass hohe Temperaturen mit mehr Unfällen korrelieren. Der Thermokomfort, also das körperliche Wohlbefinden bei heißem Wetter, wird immer schlechter. Schlussendlich gilt es, im Hochsommer besonders auf den eigenen Körper zu achten und die Hitze nicht zu unterschätzen. Und viel zu trinken ist sowieso immer eine gute Idee.

0: Kultur.
1: Die Sängerin und Songschreiberin Sienna Spyro hat mit 10 Jahren ihren ersten Song geschrieben und jetzt ist ihr Debütalbum erschienen. Die Stimme und die Balladen der 20-jährigen Britin treffen offenbar einen Nerv. 4 Vorab-Singles aus dem Album wurden bereits über 100 Millionen Mal bei Spotify gehört. Christoph Lindemann stellt uns Spyro und ihr Album vor.
2: Minirock, Polkadots und die Haare zum eleganten Beehive auftupiert. Sienna Spyro scheint direkt aus der Carnaby Street des Swinging London spaziert zu sein. Ihr Look ist retro, zeitlos, grandios, aber ist die Stimme. Ein Mezzosopran, warm und voll. Und aufgrund von Knötchen auf den Stimmbändern immer auch ein bisschen rauchig.

0: Eine Ausnahmesängerin, die selbst sagt, dass ihre Technik nicht die beste ist. Emotion ist ihr Fokus, Sinatra ihr Vorbild. Vor allem dessen Credo, du kannst nicht singen, wenn du nichts zu sagen hast. Du musst eine Geschichte erzählen, darum geht's beim Singen.
1: So

0: East London Arts and Music College war ihr Hauptfach Gesang, aber sie brach die Schule mit 16 ab. Trotzdem wird ihr Stil auf YouTube bereits in unzähligen Videos von Stimmcoaches analysiert.
1: She's an amazing singer. If you want me to analyze more of her songs,
2: this is going to be a little mini vocal masterclass on how to sing her breakout hit Die on This Hill.
0: Die on This Hill war ihr Durchbruch. Eine halbe Milliarde Streams hat der Song bereits und klingt dabei erstaunlich organisch. Sienna Spyro will auf die große Bühne, macht aber bewusst keinen Hochglanzpop.

0: And I love live instrumentation. Do you know what? I'm so lucky.
1: Ich liebe Live-Instrumentierung. Ich habe so ein Glück, dass ich das auf meinem Debütalbum umsetzen konnte. Echte Streicher, eine Liveband, das ist ein Privileg. Menschen sind überhaupt das Wichtigste in der Musik. Nichts kann einen Menschen ersetzen. Egal wie gut die KI technisch wird, sie kann niemals so daneben hauen wie ein Mensch. Sie kann niemals Emotionen erzeugen wie ein Mensch. Und das ist nun mal das Wichtigste in der Musik.
2: Ungewöhnlich ist, dass Sienna Spyro auf ihrem Debütalbum ausschließlich Balladen singt. Sie spielt ihre Stärken aus, wiederholt sich damit aber auch. Was vor allem auffällt, wenn sie einen Trick wie das plötzliche Abheben ihrer Stimme gleich zweimal einsetzt. In You Stole the Show und dann gleich nochmal in The Visitor. Beeindruckend und tatsächlich berührend sind ihre Slow-Songs allemal, die sie komponiert, mit Unterstützung von Profis, die auch mit Miley Cyrus, Justin Bieber und Charlie XCX arbeiten. Und sie bringt sich gleich selbst für den nächsten James-Bond-Song ins Gespräch mit einem Lied, das sie quasi als Bewerbung geschrieben hat. Mal sehen, ob ihr Traum vom Bond-Song in Erfüllung geht. Vorstellbar ist es durchaus, denn Emotionen sind, wie sie selbst sagt, nun mal das Wichtigste

0: Musik vom Debütalbum The Virta der Sängerin und Songschreiberin Sienna Spiro.
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0: Die WM ist vorbei und hat uns in den vergangenen 5 Wochen viele ikonische Bilder geliefert. Spektakuläre Tore, ausgelassener Jubel, weinende Superstars. Neben den sportlichen Highlights bleiben aber wohl vor allem die negativen Seiten des XXL-Turniers in Erinnerung. Für unsere Gastkommentatorin, die freie Journalistin aus Tel Aviv, Vera Weidenbach, sticht vor allem eine Szene heraus, wie US-Präsident Trump bei der Siegerehrung nicht von der Bühne gehen will und von FIFA-Chef Infantino hinunterkomplimentiert werden muss.
2: Passender könnte dieser Abschluss der WM nicht sein, bei der Trumps Einfluss auf die FIFA schon vorher allgegenwärtig war. Um nur die beiden größten Skandale zu nennen: die Visaeinschränkungen für die iranische Nationalmannschaft, die außerhalb der USA in Mexiko einquartiert war und zu allen Spielen anreisen musste. Dann der Anruf Trumps bei Infantino nach einer roten Karte gegen einen Stürmer im US-Team, die die FIFA daraufhin zurückzog. Eine großartige Entscheidung, lobte Trump bei einer Pressekonferenz mit Infantino am Tag vor dem Finale. Der Anschein politischer Unabhängigkeit, mit dem sich die FIFA umgibt, war noch nie glaubwürdig. Aber nach dieser WM kann sich die FIFA davon komplett verabschieden. Die gerade erwähnte Pressekonferenz fand übrigens im Trump Tower statt, in dem die FIFA ein Büro hat, für das sie Miete an das Unternehmen der Trump-Familie zahlt.
0: Die Meinung unserer Gastkommentatorin Vera Weidenbach. Der Tagesspiegel glaubt, dass dieses Gebaren den Fans irgendwann zu viel wird.
3: Es wird zunehmend schwieriger, ein unbeschwertes Fußballfest zu feiern. Dafür sind die Störgeräusche ringsherum einfach zu laut. Noch finden die meisten ein schmales Fenster innerhalb des WM-Wahnsinns, das für sie persönlich attraktiv ist. Weil sie mit einer Mannschaft mitfiebern, weil ihnen ein Spieler besonders imponiert oder weil die Spannung der Partien sie packt. Doch dieses Fenster wird immer kleiner, mit jedem neuen Superlativ und mit jeder neuen Intervention von Infantino und seiner FIFA-Bande.
0: Daran glaubt Philipp Sommer vom SWR nicht unbedingt. Er argumentiert in den Tagesthemen.
4: Folgen hat dieses schmuddelige Geklüngel mit Trump für FIFA-Boss Infantino wohl nicht. Messi sei Dank. Nicht nur der argentinische Superstar. Helden wie Haaland, Mbappé oder Kane haben die Welt auch bei dieser WM in ihren Bann gezogen, die Stadien trotz der horrenden Preise gefüllt. Fußballzwerge wie Kap Verde haben mit ihrer Spielfreude das Konzept der XXL-WM zum Erfolg gemacht. Deshalb bleibt Gianni Infantino unangefochten. Träumt schon von 64 Teilnehmern beim nächsten Mal. Es könnten einem die Tränen kommen.
0: Ähnlich sieht es die Hannoversche Allgemeine.
3: Noch funktioniert das Prinzip des Geldverdienens im System Infantino. Und so wird über spielverändernde Eingriffe wie die Trinkpausen hinweggesehen. So bekommt das Finale eine Halbzeitshow nach Super Bowl-Vorbild. So wird Infantino das Teilnehmerfeld wahrscheinlich nochmal erhöhen. Dem Fußball kommt all das letztlich nicht zugute. Es freuen sich in erster Linie die Verkäufer des Spiels. Weil wegen der Halbzeitshow nun auch die wenigen verbliebenen Menschen einschalten, die aufgrund von Fußballunlust sonst sogar ein WM-Finale verschmäht hätten. Und weil diejenigen, für die der Fußball die Hauptrolle spielt, am Ende trotz Show-Klimbim einschalten.
0: Und der Standard aus Wien fasst die WM so zusammen.
3: Die Spiele waren, soweit man es aus der Ferne mitbekommen konnte, gut organisiert und die Richtigen haben gewonnen. Aber dass die Foulspieler Trump und Infantino das als Erfolg für sich beanspruchen können, hinterlässt ein ungutes Gefühl.
0: Das waren die Standpunkte. Zusammengestellt hat sie heute Johannes Zuber.
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6: Manchmal habe ich den Eindruck, meine Kirche sitzt in der Falle. Und sie hat sich da selbst hineinmanövriert, in die Falle nur schwer verständlicher Lehrsätze. Nahezu alles ist für Katholiken in Stein gemeißelt, als ob Buchstaben allein den Glauben bestimmen. Der katholische Theologe Johann Baptist Metz hat dieses Dilemma einmal so auf den Punkt gebracht: Je älter das Christentum wird, umso geschlossener sucht es sich an den Widrigkeiten der Schöpfung vorbeizuretten. Das Sensorium für das fremde Unglück verkümmert. Glaubensfestigkeit wird unter der Hand zur Verblüffungsfestigkeit. Und dann gibt es scheinbar nichts mehr, was irritieren kann. Wer fest im Glauben steht, kann irgendwie alles, was von der Kirche kommt, in Gottes Plan einordnen. Ich muss gestehen, manchmal wünsche ich mir so eine Sicherheit, auf alles eine Antwort zu haben. Doch spätestens beim Blick auf das Kreuz tröste ich mich damit, es gibt diese Sicherheit nicht. Und in Formeln gepresste Glaubensüberzeugungen sind nicht immer eine Hilfe. Es wäre wichtiger, Altes neu zu verstehen und für unsere Zeit zu deuten. Fragen und Zweifel von heute ernst zu nehmen und auszuhalten, nicht gleich mit fertigen Antworten zu kommen. Wichtig wäre auch, die Menschen zu sehen, die am Rand stehen, die heute im Schatten des Kreuzes leben, mich von ihrem Leid berühren zu lassen. Dann würde ich erkennen, es reicht nicht, wenn ich mich nur zum Auferstandenen bekenne, wenn ich an Formeln und Formen festhalte. Und dann wäre da vermutlich die bohrende Frage, ist das Bekenntnis zur Kirche entscheidend oder ist es nicht viel wichtiger, das zu tun, was im Glaubensbekenntnis interessanterweise überhaupt nicht erwähnt wird? Handeln wie Jesus und in seiner Art mit und vor Gott leben. So den Alltag der Menschen auf den Kopf zu stellen, ihre Vorstellungen zu durchkreuzen, in seiner Art da zu sein für Menschen. Lehrsätze, die den Glauben in Worte fassen und Traditionen, die sich daraus entwickelt haben, sind wichtig für eine Gemeinschaft. Doch wenn immer mehr Energie darauf verwendet wird, sie zu verteidigen, gerät in meinen Augen das Entscheidende aus dem Blick. Die Praxis Jesu. Er hat den Menschen in den Mittelpunkt gestellt, nicht eine Lehre. Und könnte es da in der Nachfolge Jesu nicht eine Herausforderung sein, für die Menschen heute Lehrsätze neu zu formulieren und Traditionen ehrlich zu hinterfragen, die für viele im Sinn des Wortes fragwürdig geworden sind?
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1: Um 6 Uhr mit Claudia Drews. Die Deutsche Bahn plant offenbar ein Alkoholverbot an allen 5400 Bahnhöfen in Deutschland. Bahnchefin Paller sagte der Bild, Ziele seien mehr Ordnung und Sicherheit. Aus der NDR-Nachrichtenredaktion Britta Geldschläger.
2: Künftig soll es bundesweit untersagt sein, auf Bahnsteigen oder in Bahnhofshallen außerhalb der Gaststätten Bier, Wein oder anderen Alkohol zu trinken. Die flächendeckende Umsetzung ist bis Mitte Oktober geplant und soll nach Pallas Worten von den DB-Sicherheitskräften und der Bundespolizei überwacht werden. Bislang gilt ein solches Verbot vor allem an großen deutschen Bahnhöfen wie Frankfurt am Main, Hamburg oder Köln. Und da verweist die Bahn auf gute Erfahrungen. Am Hamburger Hauptbahnhof zum Beispiel sei die Zahl der Konflikte und Auseinandersetzungen spürbar zurückgegangen, nachdem der Konsum von Alkohol dort im April 2024 verboten worden war. Das Sicherheitsgefühl für Reisende habe sich verbessert, zudem sei der Reinigungsaufwand zurückgegangen, hieß es danach in einer ersten Bilanz.
1: US-Präsident Trump hat neue Zölle von 50% auf zahlreiche Waren aus Kanada verhängt. Das Weiße Haus begründet den Schritt mit einer Benachteiligung von US-Produkten. Kanada weist die Vorwürfe zurück. Aus New York, Martin Ganselmeier.
3: Trumps zusätzliche Zölle sollen in 30 Tagen in Kraft treten. Sie gelten für eine breite Palette von Produkten aus Kanada, Hockeyschläger, Wein und Zement. Vor allem will Trump erreichen, dass Kanada mehr amerikanische Autos und Milchprodukte kauft. Der kanadische Premierminister Mark Carney verteidigte die kanadischen Einfuhrbeschränkungen als Gegenmaßnahmen auf Trumps Zölle. Sein Land sei jederzeit bereit, die noch offenen Streitpunkte mit den USA zu lösen. Man werde sich aber auch um neue Wirtschaftsbeziehungen zu anderen Ländern kümmern.
1: Bundesinnenminister Dobrindt legt heute gemeinsam mit BKA-Chef Münch und der Missbrauchsbeauftragten des Bundes Klaus aktuelle Zahlen zu sexualisierter Gewalt an Kindern vor. Die Lageeinschätzung wird jährlich auf Basis der polizeilichen Kriminalstatistik veröffentlicht. 2024 hatten die Ermittler rund 18.000 Opfer im Zusammenhang mit sexualisierter Gewalt an Kindern gezählt. In mehr als der Hälfte der Fälle bestand zwischen Opfer und Tatverdächtigen eine verwandtschaftliche oder andere Vorbeziehung. Von heute an können wieder Förderanträge für neue klimafreundliche Heizungen gestellt werden. Die Förderbank KfW hat das Antragsportal angepasst, gemäß der neuen Richtlinien. Karin Busche aus der NDR Nachrichtenredaktion erklärt, wie die aussehen.
4: Wer eine neue klimafreundliche Heizung einbauen will, zum Beispiel eine Wärmepumpe, der bekommt weiterhin Geld vom Staat, allerdings weniger als vorher. Die Bundesregierung hat die maximal förderfähigen Kosten gesenkt, von 30.000 Euro auf 28.000 Euro. Und in den kommenden Jahren soll diese Summe auch noch weiter sinken. Der Antragsteller bekommt diese Summe aber nicht komplett erstattet. Der Staat bezahlt maximal 80% davon. Wie viel genau, hängt jetzt auch stärker davon ab, wie viel man verdient. Die Regierung erklärt die Kürzungen auch damit, dass sie sparen muss wegen der schlechten Haushaltslage.
1: Das winterliche Meereis in der Arktis ist erneut deutlich zurückgegangen. Zu diesem Ergebnis kommen britische Forschende in einer neuen Analyse. Sie haben darin insbesondere die Meereisausdehnung in den Wintern 2025 und 26 in den Blick genommen. Aus der ARD-Klimaredaktion Florian Zinner.
5: Durch die in diesen Jahren niedrigste und zweitniedrigste Meereisausdehnung seit Beginn der Satellitenmessungen würde sich der jahrzehntelange Rückgang des Meereises in der Nordpolarregion fortsetzen, erklären die Forschenden. Die zwischenzeitliche Pause vom langjährigen Rückgang Anfang der 2020er sei damit Teil der natürlichen Schwankungen. Der Rückgang der winterlichen Meereisausdehnung geht nicht mit einem steigenden Meeresspiegel einher, führt jedoch dazu, dass sich die Region abermals stark erwärmt. In Europa steht fehlendes Meereis zudem mit Extremwetter wie starken Schneefällen in Verbindung.
1: In der spanischen Hauptstadt Madrid haben hunderttausende Menschen ihre Nationalmannschaft nach ihrem Sieg bei der Fußball-WM gefeiert. Die Fußballer fuhren am Abend im offenen Doppeldecker durch die Straßen, wo ihnen die Fans zujubelten. Das Weltmeisterteam war zuvor von König Felipe und Ministerpräsident Sanchez empfangen worden. Nach Angaben der lokalen Behörden waren bei den bis tief in die Nacht dauernden Siegesfeiern rund 2 Millionen Menschen auf den Straßen unterwegs. Das waren die Nachrichten.
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6: Es gibt am heutigen Dienstag viel Sonnenschein, aber auch einige Wolken, ganz vereinzelt mal ein Schauer. Und die Temperaturen steigen deutlich an auf 19 bis 24 Grad. Morgen dann öfter mal dichte Wolken und es regnet ab und zu. Gewitter können auch dabei sein. Temperaturen 18 bis 21 Grad und auch am Donnerstag eher wechselhaft. Dann vor allem an den Küsten freundlicher. In der Info der Verkehrsservice, die A280 Richtung Groningen ist zwischen Bunde West und Grenzübergang Bunde wegen einer Nachtbaustelle zurzeit immer noch gesperrt. Wir wünschen allen unterwegs eine gute und sichere Fahrt. 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Ich bin Birgit Langhammer. Und bestimmt haben Sie das auch schon mal erlebt, dass ein Telefonat plötzlich endet am Handy oder es nicht möglich ist, eine WhatsApp zu versenden oder sich auch die Landkarte nicht öffnen lässt. Manche wohnen ja auch in einem solchen Funklochgebiet und kennen die Thematik aus täglicher Erfahrung. Aber welche Fläche ist eigentlich betroffen? Wie groß ist das Problem? Wie steht es um den Netzausbau? Die Bundesnetzagentur veröffentlicht dazu immer Daten. Die letzten sagen, dass 0,22% Deutschlands noch nicht erschlossen seien, also keine Abdeckung hätten durch das Telekom, Vodafone oder O2-Netz. Und das wiederum wären 788 Quadratkilometer, wenn man es zusammennimmt. Aber das Ganze ist eben sehr kleinteilig über ganz Deutschland verteilt. Und darüber habe ich mit Matthias Podolski von der Bundesnetzagentur für Elektrizität, Gas, Telekommunikation, Post und Eisenbahnen gesprochen und ihn gefragt, wie sieht's denn eigentlich in Norddeutschland mit den Funklöchern aus?
7: Das sieht eigentlich gar nicht so schlecht aus, wenn man da auf unsere aktuellsten Zahlen guckt. Niedersachsen zum Beispiel kommt da auf 0,03% der Landesfläche, die wir als Funkloch qualifizieren. Das ist ja deutlich weniger als ein Tausendstel. Und Schleswig-Holstein, Hamburg, Mecklenburg-Vorpommern, da ist es sogar noch weniger. Das sind dann allerdings auch nur wirklich die echten Funklöcher, also überhaupt kein Empfang von keinem der vier Netzbetreiber, die es in Deutschland gibt. Das heißt auch, sie könnten dort noch nicht mal einen Notruf absetzen.
6: Und das heißt, es gibt dann auch die, wo es verrauscht ist oder wo es immer mal wieder kippt?
7: Nee, wir unterscheiden dann also zu Funklöchern noch die sogenannten weißen Flecken. Das heißt, Sie haben zwar einen Empfang mit dem Handy, Sie können auch telefonieren, aber Sie haben keinen Breitbandzugang, das heißt keine schnelle Internetverbindung. Kennt man ja, dann steht im Handy-Display 2G irgendwo in der Ecke und alles, was irgendwie mit Internet zu tun hat, macht keinen Spaß. Das haben wir zum Beispiel in Mecklenburg-Vorpommern ungefähr auf 1% der Landesfläche. Und dann gibt es noch graue Flecken. Das heißt, dort gibt es Empfang und da gibt es auch Breitbands-Internet, also 4G oder 5G, aber eben nicht von allen vier Netzbetreibern, sondern nur von einem Teil. Und wenn man dann zum Beispiel bei Vodafone ist und der Anbieter nutzt aber O2, dann haben sie nichts davon, dann ist das natürlich ärgerlich. Und die Flächen, die sind da ein bisschen größer, diese grauen Flecken, die haben sie im Norden besonders häufig in Niedersachsen und Mecklenburg-Vorpommern. Da ist das jeweils ungefähr 10% der Fläche. Hamburg und Schleswig-Holstein stehen da aber deutlich besser da.
6: Und wenn wir jetzt eben die Länder miteinander vergleichen, woran liegt es eigentlich, dass da manche besser abschneiden als andere?
7: Also in der Regel sind die dichter besiedelten Länder da besser. Also die Stadtstaaten zum Beispiel immer ganz weit vorne. Länder, die dünner besiedelt sind oder auch schwieriges Gelände haben. Also zum Beispiel im Alpengebiet, da ist es dann schwierig, oder auch im Harz, da ist der Netzausbau auch schwieriger.
6: Nun sind ja diese Gebiete aber schon länger bekannt und es hat auch in diesem Jahr wieder die Mobilfunkmesswoche gegeben, also bei der jedermann die Abdeckung melden könnte. Woran liegt es also, dass es in solchen Gebieten dann noch keine Abdeckung gibt? Dann könnte man ja einfach einen Funkmast aufstellen. Warum dauert das so lange?
7: Das kann natürlich im Einzelfall immer andere Gründe haben. Da gibt es aber natürlich ein paar Probleme, die sich da wiederholen. Das geht los bei der Standortsuche. Das ist oft schwer, geeignete Grundstücke zu finden für die Netzbetreiber oder Gebäude, auf denen man den Mast aufstellen kann. Und die Eigentümer, die müssen ja auch bereit sein, Flächen zu verpachten für den Funkmast. Und wenn sie einen Standort gefunden haben als Netzbetreiber, dann kommt als nächstes ein Genehmigungsverfahren. Die sind in Deutschland auch recht kompliziert. Das kann dann schon mal 2 bis 4 Jahre dauern, von der Planung bis zur Inbetriebnahme. Und ja, wie gesagt, oft ist es auch einfach das Gelände. Wenn Sie einen weißen Fleck im Harz schließen wollen, da gibt es Berge, Täler, dichte Wälder. Da brauchen Sie mehr Masten, als wenn Sie irgendwo im flachen Gebiet erschließen.
6: Aber das heißt, diese Erschließung liegt auch rein bei den Netzbetreibern? Oder welche Möglichkeit hat dann auch Politik oder auch Sie als Bundesnetzagentur, da Einfluss auf die Mobilfunkversorgung zu nehmen?
7: Genau, das ist tatsächlich bei den Netzbetreibern. Wir haben als Bundesnetzagentur da keine direkte Möglichkeit, zum Beispiel unerschlossene Gebiete schließen zu lassen oder auf die konkrete Netzplanung Einfluss zu nehmen. Das entscheiden die Netzbetreiber. Wir regen darum die Länder und die Kommunen an, den Ausbau aktiv zu unterstützen, zum Beispiel beschleunigte Genehmigungsverfahren oder Antennenstandorte ausweisen. Manchmal vermitteln die Länder auch, dass zum Beispiel mehrere Netzbetreiber gemeinsam einen Standort erschließen. Das ist ja nicht nur der Mast, der aufgestellt wird, da gehört ja auch eine Glasfaseranbindung dazu und Stromanschluss. Was wir machen als Bundesnetzagentur, wir vergeben ja die Frequenzen für den Mobilfunk. Und jeder Netzbetreiber, der von der Bundesnetzagentur eine Frequenz bekommt, der hat dann auch bestimmte Hausaufgaben sozusagen mitbekommen. Und da geht es dann darum, Fläche auch zu versorgen.
6: Jetzt wollen wir ja alle digitaler werden. Da liegt die Zukunft, hören wir immer. Gefühlt, Herr Podolsky, geht es nicht so richtig voran mit dem Ausbau. Stimmt es? Oder merken wir es eben immer nur dann, wenn gerade die WhatsApp nicht funktioniert oder das Telefongespräch zusammenbricht, sind wir eigentlich doch schon auf einem ganz guten Weg?
7: Ich habe das Gefühl, das ist das Zweite, ja. Also ich habe jetzt selber auch nicht oft das Gefühl, dass ich nach Hause komme und erstmal erzähle, wie gut der Handyempfang war. Aber wenn wir uns da wirklich die Zahlen mal anschauen, dann haben wir, was den 5G-Ausbau angeht, also den schnellsten Standard, von Jahr zu Jahr Steigerungsraten. Also Niedersachsen ist da von 2023, da waren es 95%, dann im nächsten Jahr 96%, im nächsten Jahr 97%. Mecklenburg-Vorpommern auch im gleichen Zeitraum von 93 auf 95 auf 97%. Schleswig-Holstein und Hamburg sind da auch ziemlich gut, die sind beide schon über 99%. Aber da sieht man, es geht schon voran, aber das letzte Stückchen ist sozusagen das Schwierigste.
6: Sagt Matthias Podolsky von der Bundesnetzagentur im Interview auf NDR Info. Und wir schauen auch noch mal auf die Netzabdeckung in gut einer halben Stunde hier in unseren Wirtschaftsnachrichten. Erstmal aber bleiben wir im Norden.
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6: Ob Tischler, Friseurin oder Kfz-Mechatroniker, das Interesse an einer Ausbildung im Handwerk in Mecklenburg-Vorpommern steigt wieder. Die Zahl der abgeschlossenen Ausbildungsverträge ist dort im Vergleich zum Vorjahr um 11,2% gestiegen. Das hat die Handwerkskammer vor Start des neuen Lehrjahres mitgeteilt. Warum es dort wieder mehr junge Menschen hinzieht, berichtet Sophie Jung.
8: Die Handwerkskammer Schwerin nennt mehrere Gründe. Gute Karrierechancen, sinnstiftende Berufe, mehr Praxis und weniger Theorie sowie gute Verdienstaussichten. Sie sieht einen weiteren Grund für den Anstieg auch darin, dass deutlich mehr junge Menschen einen Schulabschluss machen. Gleichzeitig machen weniger Jugendliche Abitur. Das zeigen Zahlen des Bildungsministeriums. Der Geschäftsführer der Handwerkskammer Schwerin, Pohl, weist darauf hin, dass sich außerdem mehr Abiturienten für eine Ausbildung im Handwerk entscheiden. Der beliebteste Ausbildungsberuf ist der des Kfz-Mechatronikers. Derzeit lassen sich hierzulande 1.221 junge Menschen darin ausbilden.
6: Heute wird das Urteil im Fall des verhungerten Säuglings von Brunsbüttel erwartet. Ein 4 Monate altes Baby war in seinem Zuhause in dem Ort in Schleswig-Holstein verhungert. Vater und Mutter, beide 24 Jahre alt, sind seit September vergangenen Jahres in Untersuchungshaft und müssen sich seit März wegen Mordes verantworten. Mehr dazu von Sven Jachmann.
9: Die Kernfrage lautet, war es Mord durch Unterlassen oder tragische Überforderung? Als das Baby lebensbedrohlich abmagerte, versuchten die überforderten Eltern nur, mehr zu füttern und dem Jugendamt eine heile Welt vorzuspielen. Die juristischen Einschätzungen gehen weit auseinander. Die Staatsanwaltschaft fordert lebenslange Haft für Mord durch Unterlassen. Die Verteidigung plädiert auf fahrlässige Tötung und maximal 5 Jahre Haft. Das Gericht könnte den Vater anders bewerten als die Mutter. Er behauptet, er habe sich nur um die Zwillingsgeschwister gekümmert und den Zustand des Babys nicht bemerkt. Wie glaubwürdig das ist, entscheidet sich heute. Die Ermittlungen gegen das zuständige Jugendamt wurden bereits eingestellt.
6: Die Hamburger Landungsbrücken sind einer der beliebtesten Touristen-Hotspots in der Hansestadt. Viele Schiffe und Fähren liegen dort ab und ausgerechnet dort stinkt es gewaltig. Und das schon seit Wochen. Grund ist eine Baustelle von Hamburg Wasser. Jörn Strelapol berichtet.
10: Alte Riesen, so werden die großen alten Abwassersiele Hamburgs genannt. Und eines dieser Siele, das Kuhmühlen-Stammsiel, wird gerade saniert. Und es stinkt dort an den Landungsbrücken deshalb aus 3 Gründen. Erstens wird das Abwasser per Pumpen an der Baustelle vorbeigeführt. Und dabei entstehen nach Angaben von Hamburg Wasser Verwirbelungen, die Gerüche freisetzen. Zweitens wird an der Baustelle ein großer Sielbelüfter eingesetzt. Der pumpt 30.000 Kubikmeter Frischluft pro Stunde in die Baustelle. Das ist so viel Luft, wie ein einzelner Mensch in 7 Jahren braucht. Die Frischluft soll gefährliches Schwefelwasserstoffgas reduzieren, aus Gründen des Arbeitsschutzes. Und dritter Grund für den Gestank sind Reinigungsarbeiten an einem weiteren Sielabschnitt. Gute Nachricht von Hamburg Wasser, Ende des Monats soll es mit dem Geruch weitgehend vorbei sein. Solange heißt es wohl Nase zu und durch.
6: Und das waren Meldungen aus Norddeutschland. 6.15 Uhr, wenn Sie uns jetzt schon zuhören, gehören Sie auch zu den Frühaufstehern. Hoffentlich sind Sie aber nicht mitten in der Nacht aus dem Schlaf gerissen worden. Das ist gleich Thema im Sport. Wegen Dopingkontrollen gibt es da nämlich jetzt auch Stunk. Vorher noch der kompakte Überblick.
1: Die Deutsche Bahn plant ein Alkoholverbot an allen Bahnhöfen in Deutschland. Bahnchefin Paller hat der Bild gesagt, dadurch soll es an den Bahnhöfen ordentlicher und sicherer werden. Das Verbot soll für alle Bahnsteige und Bahnhofshallen gelten, außer in der Bahnhofsgastronomie. Bis Mitte Oktober soll das Verbot überall umgesetzt sein. US-Präsident Trump hat neue Zölle gegen bestimmte Waren aus Kanada verhängt. In Zukunft sollen zum Beispiel auf kanadischen Wein, Hockeyschläger und Zement 50% Zölle gezahlt werden. Laut Trump, weil Kanada bestimmte Produkte aus den USA diskriminierend behandelt. Die Zölle sollen in 30 Tagen in Kraft treten. Der neue britische Premier Burnham hat sein Kabinett neu aufgestellt. Dabei gab es einige Überraschungen. Zum Beispiel wird der frühere Verteidigungsminister Healey neuer Finanzminister. Healey hatte das Kabinett im Juni verlassen aus Protest gegen Burnhams Vorgänger Starmer. Das Wetter in Norddeutschland. Viel Sonne im Wechsel mit einigen Wolken und vereinzelten Schauern. Maximal 19 bis 24 Grad heute. Das war der Überblick. Zurück zu Birgit Langhammer.
6: Schönen guten Morgen.
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6: Fußballer Kevin Keegan war der erste Superstar der Bundesliga. Er ist 1977 zum Hamburger SV gekommen und klang damals ganz bescheiden.
11: Ich heiße Kevin Keegan, komme aus Liverpool, bin verheiratet, 27 Jahre alt. Gelernt habe ich kaufmännische Angestellte.
6: Die Nachricht von seinem Tod hat gestern viel Trauer in der Fußballwelt ausgelöst, Ina Kast.
12: Ja, und das nicht nur in Hamburg, natürlich auch im Mutterland des Fußballs, in Keegans Heimatland England, wo er unter anderem in Liverpool und Newcastle gespielt hat. Und er war ja auch mal für ein Jahr Trainer der Nationalmannschaft Englands. Keegan wurde in seiner Zeit beim HSV zweimal zu Europas Fußballer des Jahres gewählt und hat insgesamt 3 Jahre in der Hansestadt verbracht. Max Seib fasst die Reaktionen auf Keegans Tod zusammen.
13: Ja, die Trauer ist groß, sowohl beim Hamburger SV als auch bei ehemaligen Mitspielern. Der Weltfußball verliert einer seiner prägendsten Persönlichkeiten. Man trauere um einen der besten Fußballer, die jemals die Raute auf der Brust getragen haben. Das hat der HSV geschrieben. Und sein damaliger Mitspieler beim HSV, Horst Rubesch, der hat erklärt, er sei immens traurig. Als Typ sei Keegan unerreicht, immer gerade und ehrlich gewesen. Auch Felix Magath, damals Mitspieler von Keegan beim HSV, sagte, er sei erschüttert. Und der damalige HSV-Manager, Günther Netzer, der hat gesagt, ihn habe in letzter Zeit keine Nachricht so sehr getroffen wie die von Kevins Tod. Andere Ex-Clubs trauern ebenfalls um Keegan, der FC Liverpool zum Beispiel, auch Newcastle United. Und selbst der britische Thronfolger Prinz William hat sich geäußert. Keegan habe Generationen mit seinem Talent, seiner Leidenschaft und seiner Liebe zum Spiel begeistert. Er werde vor allem als gütiger und großzügiger Mensch in Erinnerung bleiben.
12: Ja, und wenn Menschen so über einen denken, hat man wohl einiges richtig gemacht im Leben. Bei der Tour de France geht es nach dem Ruhetag gestern heute auf der 16. Etappe mit einem Einzelzeitfahren weiter. Nach wie vor sorgen die nächtlichen Dopingtests aber für Aufregung. Die beiden Stars, Tadej Pogacar und Jonas Vingegaard, die hatten am Wochenende ja darüber berichtet, wie Dopingkontrolleure mitten in der Nacht bei ihnen an der Tür im Teamhotel geklopft hätten und das vor einer der schwersten Etappen in diesem Jahr. Jetzt hat sich die für die Kontrollen verantwortliche internationale Testingagentur ITA zu Wort gemeldet. Sebastian Krause.
14: Laut den Anti-Doping-Regeln im Radsport sind Tests in der Nacht nur erlaubt, wenn ernsthafte und konkrete Hinweise vorliegen, dass die entsprechenden Fahrer in Dopingvergehen verwickelt sein könnten. Die ITA teilte auf ARD-Anfrage mit, es habe bei den aktuellen Fällen Indikatoren dafür gegeben, dass bei den betroffenen Fahrern was sein könnte, so die Sprecherin wörtlich. Die ITA machte aber deutlich, dass die nächtlichen Tests nicht als Beweis für Verstöße gegen die Anti-Doping-Regeln interpretiert werden dürften. Pogacar und Vingegaard waren nach Angaben der ITA nicht die einzigen Fahrer, die bei dieser Tour de France nachts getestet wurden. Solche Kontrollen seien Teil der aktuellen Teststrategie der ITA und sie seien notwendig, weil bestimmte Substanzen nur wenige Stunden nachgewiesen werden können.
12: Mit den Ergebnissen ist allerdings erst in der kommenden Woche und damit nach der Tour de France zu rechnen. Zum Schluss noch das, um das deutsche Damentennis ist es aktuell ja schlecht bestellt. Da macht diese Nachricht ein bisschen Hoffnung. Die erst 18-jährige Julia Stusek hat beim Turnier am Hamburger Roten Baum zum ersten Mal ein Match auf der Profitour WTA gewinnen können. Im Achtelfinale könnte sie nun auf die Hamburgerin Tamara Korpatsch treffen.
6: Danke, Ina Kast. Soweit der Sport. Es ist 6.20 Uhr, 10 Minuten vor halb sieben. Erst im kommenden Jahr, im April, wird in Nordrhein-Westfalen ein neuer Landtag gewählt. Aber das sorgt jetzt für Schwierigkeiten, und zwar bei der AfD. Es geht um die Aufstellung von Kandidaten und die Frage, welche Strömung sich in der Partei durchsetzt, wer welchen Einfluss hat. Die AfD in Nordrhein-Westfalen gespalten, und vor Ort ist das Problem nicht zu lösen. Deswegen hat die Bundes-AfD jetzt eine Untersuchungskommission eingesetzt, hat aber zunächst auf drastischere Schritte verzichtet. Frank Eichmann berichtet.
15: Rückblick auf einen AfD-Parteitag, der fast im Chaos endete. Im Mahl forderte am vergangenen Freitag Vize-Landeschef Christian Zaum:
16: Diesen Parteitag der Schande jetzt abzubrechen. Je früher, umso besser dieser Spuk ein Ende hat, umso besser für eine geeinte AfD.
15: Zaum ist ein Vertreter des sogenannten völkischen Lagers um den Bundestagsabgeordneten Matthias Helferich. Und dieses Lager versuchte, die Wahl der Liste vorzeitig abzubrechen. Weil das andere, das gemäßigtere AfD-Lager hinter Landeschef Martin Vinzenz die Listenwahl für sich beeinflusst habe, Kandidaten seien eingeschüchtert oder bedroht worden. Die AfD-Chefs Chrupalla und Weidel stellten sich hinter die Forderung, den Parteitag abzubrechen. Ein Affront gegen den Landeschef Vinzenz, der dann auch erklärte:
17: Ich möchte nicht gegen den Bundesvorstand reden, aber meine absolut hoheitliche Aufgabe und das, wofür ich stehe, ist eine sichere Listenaufstellung zur Landtagswahl 2027.
15: Dem folgte der AfD-Parteitag in Mahl mehrheitlich, beschloss die Kandidatenliste und stellte sich damit gegen die Forderung der Bundesparteispitze. Wie würde die reagieren in diesem Machtkampf, hieß die spannende Frage, die Antwort am Montagabend. In einem Brief vom Bundesvorstand an die sehr geehrten Mitglieder des Landesvorstands Nordrhein-Westfalen. Die sollen, Punkt 1, bis Donnerstag elektronisch alle wichtigen Daten zum Parteitag einreichen. Punkt 2, eine Untersuchungskommission wird den Landesverband durchleuchten. Wirtschaftsprüfung, Funktionalität, Prüfung der Aufnahmeverfahren. Und drittens wird die mögliche Weitergabe von Mitgliederdaten geprüft. Eine umgehende Ablösung oder die Entlassung des Landeschefs fordert der Bundesvorstand dagegen nicht. Ist damit der Flügelkampf in Nordrhein-Westfalen vorerst beendet? Nein, sagt der Politikwissenschaftler Oliver Lemke von der Ruhr-Universität Bochum.
18: Ich glaube, dass hier eine offene Feldschlacht eigentlich mittlerweile stattfindet, weil ich mir nicht vorstellen kann, dass sich das Lager um Vinzenz, das die Mehrheit hat und das erfolgreich die Helferich-Störung sozusagen auch eingehegt hat, dass man also tatsächlich sich hier die Butter vom Brot nehmen lässt.
15: Und auch der Machtkampf des mehrheitlich von Parteichefin Weidel kontrollierten Bundesvorstandes mit dem widerspenstigen Landesvorstand in NRW ist mit dem Einsetzen der Untersuchungskommission nicht gelöst, sondern nur einstweilen vertagt. Was heißt das für das Bild der AfD nach außen? Schließlich gilt für deutsche Parteien eigentlich, dass interner Streit Wähler abschreckt. AfD-Experte Lemke:
18: Würde man annehmen wollen und hat sicherlich auch eine abschreckende und abturnende Wirkung, insbesondere für die Wählerschaft in Nordrhein-Westfalen, würde ich denken. Aber wir blicken ja im Moment, glaube ich, wenn wir über Wahlen und Wählerschaft nachdenken, in den Osten der Republik, beispielsweise nach Sachsen-Anhalt. Und da habe ich das Gefühl, die sind relativ stark dagegen immunisiert.
15: Dagegen wird die AfD-Parteispitze im Machtkampf mit ihrem größten Landesverband besorgt in Richtung Norden schauen, genauer nach Bremen. Denn was passiert, wenn sich ein heftig zerstrittener Landesverband vor einer Wahl zerlegt, das erlebte die AfD im Mai 2023 bei der Wahl zur bremischen Bürgerschaft. Die völlig zerstrittenen Parteiflügel reichten zwei konkurrierende Wahllisten ein. Unzulässig entschied die Wahlleitung, was später der Bremer Staatsgerichtshof bestätigte. Die AfD wurde von der Wahl ausgeschlossen und hat so bis heute in Bremen keine eigene Fraktion. Aus AfD-Sicht ein Albtraum, der sich in Nordrhein-Westfalen nicht wiederholen soll.
6: Über den Machtkampf der AfD von Bundes- und Landesvorstand in Nordrhein-Westfalen berichtete Frank Eichmann.
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6: Die Fußballweltmeisterschaft ist vorbei und hat uns in den vergangenen Wochen viele ikonische Bilder geliefert. Spektakuläre Tore, ausgelassener Jubel, weinende Superstars. Neben den sportlichen Highlights bleiben aber wohl vor allem die negativen Seiten dieses XXL-Turniers in Erinnerung. Für unsere Gastkommentatorin, die freie Journalistin aus Tel Aviv, Vera Weidenbach, sticht vor allem eine Szene heraus. Nämlich wie US-Präsident Trump bei der Siegerehrung nicht von der Bühne gehen will und von FIFA-Chef Infantino hinunterkomplimentiert werden muss.
19: Passender könnte dieser Abschluss der WM nicht sein, bei der Trumps Einfluss auf die FIFA schon vorher allgegenwärtig war. Um nur die beiden größten Skandale zu nennen: die Visaeinschränkungen für die iranische Nationalmannschaft, die außerhalb der USA in Mexiko einquartiert war und zu allen Spielen anreisen musste. Dann der Anruf Trumps bei Infantino nach einer roten Karte gegen einen Stürmer im US-Team, die FIFA daraufhin zurückzog. Eine großartige Entscheidung, lobte Trump bei einer Pressekonferenz mit Infantino am Tag vor dem Finale. Der Anschein politischer Unabhängigkeit, mit dem sich die FIFA umgibt, war noch nie glaubwürdig. Aber nach dieser WM kann sich die FIFA davon komplett verabschieden. Die gerade erwähnte Pressekonferenz fand übrigens im Trump Tower statt, in dem die FIFA ein Büro hat, für das sie Miete an das Unternehmen der Trump-Familie zahlt.
6: Die Meinung unserer Gastkommentatorin Vera Weidenbach. Der Tagesspiegel glaubt, dass dieses Gebaren den Fans irgendwann zu viel wird.
20: Es wird zunehmend schwieriger, ein unbeschwertes Fußballfest zu feiern. Dafür sind die Störgeräusche ringsherum einfach zu laut. Noch finden die meisten ein schmales Fenster innerhalb des WM-Wahnsinns, das für sie persönlich attraktiv ist, weil sie mit einer Mannschaft mitfiebern, weil ihnen ein Spieler besonders imponiert oder weil die Spannung der Partien sie packt. Doch dieses Fenster wird immer kleiner, mit jedem neuen Superlativ und mit jeder neuen Intervention von Infantino und seiner FIFA-Bande.
6: Daran glaubt Philipp Sommer vom SWR nicht unbedingt. Er argumentiert in den Tagesthemen so:
21: Folgen hat dieses schmuddelige Geklüngel mit Trump für FIFA-Boss Infantino wohl nicht. Messi sei Dank. Nicht nur der argentinische Superstar. Helden wie Haaland, Mbappé oder Kane haben die Welt auch bei dieser WM in ihren Bann gezogen, die Stadien trotz der horrenden Preise gefüllt. Fußballzwerge wie Cap Verde haben mit ihrer Spielfreude das Konzept der XXL-WM zum Erfolg gemacht. Deshalb bleibt Gianni Infantino unangefochten. Träumt schon von 64 Teilnehmern beim nächsten Mal. Es könnten einem die Tränen kommen.
6: Ähnlich sieht es die Hannoversche Allgemeine.
20: Noch funktioniert das Prinzip des Geldverdienens im System Infantino. Und so wird über spielverändernde Eingriffe wie die Trinkpausen hinweggesehen. So bekommt das Finale eine Halbzeitshow nach Super Bowl-Vorbild. So wird Infantino das Teilnehmerfeld wahrscheinlich nochmal erhöhen. Dem Fußball kommt all das letztlich nicht zugute. Es freuen sich in erster Linie die Verkäufer des Spiels, weil wegen der Halbzeitshow nun auch die wenigen verbliebenen Menschen einschalten, die aufgrund von Fußballunlust sonst sogar ein WM-Finale verschmäht hätten. Und weil diejenigen, für die der Fußball die Hauptrolle spielt, am Ende trotz Show-Klimbim einschalten.
6: Und der Standard aus Wien fasst die WM so zusammen:
20: Die Spiele waren, soweit man es aus der Ferne mitbekommen konnte, gut organisiert und die Richtigen haben gewonnen. Aber dass die Foulspieler Trump und Infantino das als Erfolg für sich beanspruchen können, hinterlässt ein ungutes Gefühl.
6: Und das waren die Standpunkte. Zusammengestellt hat sie heute Johannes Zuber. Ein Fraktionsvorsitzender legt ja die politische Ausrichtung der Fraktion fest, stimmt die Positionen für Ausschüsse und Plenardebatten ab und sorgt vor allem auch fraktionsintern für Konsens. Wer kann das wohl bei der Union in Berlin demnächst am besten leisten? Das ist unser Thema, gleich hier auf NDR Info.
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1: Um gleich 6.30 Uhr mit Claudia Drews. Die Deutsche Bahn will offenbar an allen 5.400 Bahnhöfen im Land noch in diesem Jahr ein Alkoholverbot einführen. Bahnchefin Palla sagte der Bild, sie verspreche sich davon mehr Ordnung und Sicherheit sowie mehr Schutz von Mitarbeitenden und Reisenden. Aus Berlin, Frank Eichmann.
15: Bis Mitte Oktober soll das Verbot von Bier, Wein oder Schnaps auf Bahnsteigen und in Bahnhofshallen bundesweit eingeführt sein. Durchgesetzt von Bundespolizei und eigenen Sicherheitskräften droht bei illegalem Alkoholkonsum künftig ein sofortiger Platzverweis und im Wiederholungsfall ein dauerhaftes Hausverbot. In Bahnhofsrestaurants darf dagegen auch nach Oktober weitergetrunken werden. Ebenso erlaubt bleiben der Kauf und Transport verschlossener Flaschen. Die Bahn hat bereits Erfahrung mit dem Alkoholverbot. Es gilt schon heute auf Bahnhöfen wie Hamburg, Bremen, Frankfurt am Main oder Köln. Erst Ende Mai erweiterte die Bahn das Verbot auf weitere Bahnhöfe in Nordrhein-Westfalen und versprach, die geänderten Regelungen mit Augenmaß durchzusetzen. Mit Durchsagen, Aushängen und der direkten Ansprache durch Bahnmitarbeiter.
1: US-Präsident Trump verschärft den Handelsstreit mit Kanada. Er hat Zusatzzölle von 50% auf zahlreiche Waren aus dem Nachbarland angekündigt. Sie sollen am 19. August in Kraft treten und betreffen unter anderem Wein, Hockeyschläger und Zement. Aus der NDR-Nachrichtenredaktion Katrin Kalke.
2: Zur Begründung wirft Trump Kanada vor, Autos sowie Alkohol- und Milchprodukte aus den Vereinigten Staaten zu benachteiligen. Erstmals sollen neue Zölle auch Waren treffen, die unter das Freihandelsabkommen zwischen den USA, Mexiko und Kanada fallen. Ausgenommen sind unter anderem Energieprodukte, Kali, Dünger, Fisch und kritische Mineralien. Kanadas Premier Carney wies die Vorwürfe zurück und erklärte, sein Land sei zu weiteren Gesprächen mit den USA bereit. Laut Nachrichtenagentur AP ließ Trump auch weitere Zölle gegen Kanada prüfen und verwies dabei auf die Waldbrände, deren Rauch die Luft in den USA belastet habe. Der US-Präsident hat in der Vergangenheit mehrfach Zölle angekündigt, sie dann aber nicht umgesetzt.
1: Von heute an gelten neue Regeln für den Heizungstausch. Wer auf klimafreundliche Heizungen umsteigt, bekommt jetzt weniger Geld vom Staat. Berlin-Korrespondentin Lissy Kaufmann berichtet, wie das dann genau aussieht.
3: Zunächst mal hat die Bundesregierung die maximal förderfähigen Kosten gesenkt. Bislang waren es 30.000 Euro, jetzt sind es nur noch 28.000 Euro und diese Summe, die sinkt weiter in den kommenden Jahren. Das heißt jetzt aber nicht, dass ein Antragsteller die Summe komplett erstattet bekommt. Maximal zahlt der Staat davon 80%. Die genaue Summe, die hängt jetzt stärker vom Einkommen ab. Ein Haushalt mit einem Jahreseinkommen bis zu 30.000 Euro zum Beispiel kann bis zu 80% der förderfähigen Kosten erstattet bekommen. Wenn das Jahreseinkommen jetzt aber über 50.000 Euro liegt, dann gibt es nur etwa halb so viel Geld. Ein bisschen anders sieht es aus, wenn noch ein minderjähriges Kind im Haushalt lebt, dann darf das Haushaltseinkommen etwas höher liegen.
1: Bundesaußenminister Wadephohl hat Mauretanien eine engere Kooperation zugesagt. Deutschland will das afrikanische Land unter anderem weiter beim Ausbau des Sicherheits- und Verteidigungsbereichs unterstützen. Aus Nouakchott, Georg Schwarte.
22: Auf seiner ersten Station, seiner viertägigen Afrikareise, sagte Wadephohl in Mauretaniens Hauptstadt Nouakchott, gerade in der Wirtschaft bestünden wechselseitige Chancen, die Europa bisher nicht ergriffen habe. Er verwies unter anderem auf eine Kooperation bei der Produktion von grünem Wasserstoff. Wadephohl reist heute weiter nach Nigeria. Dort in der Wirtschaftsmetropole Lagos will der CDU-Politiker mit nigerianischen Wirtschaftsvertretern und Influencerinnen zusammenkommen. Politische Termine, in dem mit mehr als 240 Millionen Einwohnern bevölkerungsreichsten Staat Afrikas, sind erst morgen in der Hauptstadt Abuja geplant. Von dort geht es dann weiter zu seiner letzten Station, zum G20-Staat Südafrika, dem wichtigsten Partner Deutschlands auf dem afrikanischen Kontinent.
1: In Italien hat es nach einem Polizeieinsatz mit tödlichem Ausgang in mehreren Städten Proteste gegeben. In Bologna etwa versammelten sich mehrere tausend Menschen. Nach der Kundgebung warfen einige Teilnehmer Berichten zufolge Flaschen und Molotow-Cocktails auf Polizisten. Die Polizei soll Wasserwerfer und Tränengas eingesetzt haben. Am Sonntag war in Bologna ein 42 Jahre alter Mann aus Marokko bei einem Polizeieinsatz gestorben. Aufgrund von Videoaufnahmen besteht der Verdacht, dass ein Fall von übermäßiger Polizeigewalt vorliegt. Die italienische Regierung sicherte völlige Transparenz bei der Aufklärung zu. 9 Monate nach dem spektakulären Juwelenraub im Pariser Louvre soll die betroffene Apollo-Galerie in Kürze wieder eröffnet werden. Allerdings sollen dort erst einmal keine Juwelen mehr ausgestellt werden. Im Oktober 2025 waren 4 Männer mit Hilfe eines Lastenaufzugs in die Galerie eingedrungen und hatten einen Teil der französischen Kronjuwelen geraubt. Die mutmaßlichen Täter wurden festgenommen, die Beute ist aber bis heute verschwunden. Der Materialwert wird mit 88 Millionen Euro angegeben. Der ideelle Verlust ist noch größer. Das waren die Nachrichten.
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6: Der Start in diesen Dienstag ist zum Teil recht frisch. Tagsüber erreichen wir dann 19 bis 24 Grad. Dazu gibt es einen Wechsel aus Sonnenschein und einigen Wolken. Ganz vereinzelt kann da auch mal ein Regenschauer dabei sein. Morgen dagegen gibt es öfter mal Schauer. Einzelne Gewitter sind auch möglich und die Temperaturen dann maximal 18.

0: gearbeitet wird. Heißt, nach der Krisenkommunikation der vergangenen Tage glühen schon wieder die Telefone. Dazu jetzt Philipp Eckstein, unser Korrespondent im Hauptstadtstudio in Berlin. Philipp, also erstmal keine echte Sommerpause, sondern es gibt ein echtes Thema in Berlin. Das könnte man ja vermutlich auch schneller lösen. Also braucht man jetzt mehr Beratung oder ist das eine urlaubsbedingte Verzögerung? Woran liegt's wohl?
1: Also die Situation, muss man sagen, hat den Kanzler, aber hat auch die Fraktion, also die CDU-CSU-Fraktion, schon ziemlich unvorbereitet getroffen. Da gab es jetzt keinen Plan, den man einfach so aus der Schublade ziehen konnte. Ich fand es ganz unterhaltsam, was Alexander Hoffmann, der ja jetzt gerade die Fraktion übergangsweise leitet, also der CSU-Landesgruppenchef, gestern gesagt hat.
2: Ich würde nicht sagen, dass es eilt. Wir sind kraftvoll in diese Sommerpause gelangt.
1: Also er versucht, das Ganze so ein bisschen runterzuspielen, wobei man sagen muss, so stimmt das natürlich nicht. Also der Druck, der ist schon ganz schön groß, dass man da schnell jetzt auch mit einem Personalvorschlag vorkommt. Ich muss allerdings auch sagen, der Rücktritt von Jens Spahn hat ja jetzt am Wochenende stattgefunden. Heute ist Dienstag. Es gibt jetzt schon den Termin. Nächsten Mittwoch soll ja gewählt werden. Also das ist jetzt schon alles noch im Rahmen der Zeit, würde ich sagen.
0: Und wer entscheidet dann maßgeblich? Also macht Kanzler Merz es mehr oder weniger mit sich aus?
1: Na, ganz allein kann er es nicht mit sich ausmachen. Das Vorschlagsrecht hat ja Friedrich Merz gemeinsam mit Markus Söder, also dem CSU-Chef. Die beiden werden jetzt viel telefonieren. Allerdings müssen die sich natürlich schon auch so ein bisschen mit den verschiedenen Landesverbänden, vor allem der CDU, rückkoppeln. Sie müssen auch einen Draht zur Fraktion haben, weil da ja am Ende gewählt wird. Silvia Breher war dazu auch bei NDR Info ja im Interview und sagte auch nochmal:
3: Wir wählen am Ende als Fraktion und insofern ist es schon gut, wenn es dann auch ein einvernehmlicher Vorschlag wird.
1: Und das ist interessant, was da die CDU-Vizechefin nochmal betont hat. Es ist ja so, das eine ist das Vorschlagsrecht, am Ende muss aber auch die Fraktion da mitgehen. Insofern gibt es da Gespräche, das heißt so eine Entscheidung oder auch dieser Personalvorschlag, der findet jetzt nicht im luftleeren Raum statt.
0: Und man muss es ja auch wollen. Im Moment kursieren vor allem vier Männernamen: Kanzleramtsminister Thorsten Frey, CDU-Generalsekretär Carsten Linnemann, Fraktionsvize Günther Krings, Bundesinnenminister Alexander Dobrindt von der CSU und als einzige Frau Nina Wagen, bislang Gesundheitsministerin. Was weißt du, Philipp? Würden die alle wollen?
1: Also alle sind klug genug, sich nicht dazu zu äußern. Das heißt, alle halten sich zurück. Das ist jetzt auffällig. Man kriegt da jetzt gerade keine Interview-Zusagen. Man hört auch nichts dazu. Man muss sagen, von den Namen, die du jetzt auch gerade genannt hast, haben ja viele andere Posten auch. Also sei es noch diese Leitung des Kanzleramts, Thorsten Frey, das Innenministerium, Alexander Dobrindt oder Gesundheitsministerium, Nina Wagen. Das heißt, jeweils, wenn da einer wechseln würde, würde es sofort Fragen geben, wer füllt denn dann den neuen Posten aus? Also hier in Berlin wird schon sehr breit auch spekuliert. Nochmal kurz vielleicht dazu auch Alexander Hoffmann, der CSU-Landesgruppenchef.
2: Die Stimmung ist natürlich ein Stück weit angespannt, weil das ist eine wichtige Personalentscheidung, die getroffen wird.
1: Also da kann man sich vorstellen, da reden gerade alle drüber, also nicht nur die Journalistinnen und Journalisten, sondern auch bei CDU und CSU ist es das Top-Thema. Stand jetzt muss man aber sagen, alles noch Spekulation, es gibt noch keinen Namen.
0: Günther Krings hat ja keinen Kabinettsposten, wäre also in Anführungsstrichen die einfachste Variante, ohne weitere Nachbesetzungen auszulösen. Ihn kennt man aber vermutlich auch noch am wenigsten. Kurze Personenbeschreibung, wo verortet er sich selbst in der Union?
1: Ja, er ist seit 24 Jahren im Bundestag, also sehr erfahrener Politiker. Er war parlamentarischer Staatssekretär unter den damaligen Bundesinnenministern Thomas de Maizière und Horst Seehofer. Er leitet die Landesgruppe Nordrhein-Westfalen, also eine sehr einflussreiche Gruppe. Er hatte aber zuletzt, musste er auch ganz schön viele Niederlagen hinnehmen. Es wird ihm nachgesagt, dass er sehr gerne Richter am Bundesverfassungsgericht geworden wäre. Daraus wurde nicht. Er wollte der Vorsitzende der Konrad-Adenauer-Stiftung werden, auch auf Vorschlag von Friedrich Merz. Daraus wurde nichts. Und er ging ja auch bei der Ministervergabe leer aus, als die neue Bundesregierung ins Amt kam. Also ist ein Name, der häufig auch bei anderen Ämtern ja schon gehandelt wurde. Muss man sehen, ob es letztlich auf ihn fällt. Es wird ja auch überlegt, ob er möglicherweise das Kanzleramt leiten könnte, sollte Thorsten Frey den Posten des Fraktionschefs übernehmen.
0: Und da wären wir dann eben schon bei der Umbesetzung und bei der Rochade. Was ist denn jetzt wahrscheinlicher, dass alles umgebaut wird oder dass eben nur der Fraktionsvorsitz als Stelle neu besetzt wird?
1: Also zum Thema großen Umbau, da hat ja Friedrich Merz, der Bundeskanzler, am Wochenende beim Interview mit ZDF selbst so ein bisschen die Spekulation angeheizt, als er sagte:
4: Es könnte eine Gelegenheit sein, noch einmal über die Aufstellung der Bundesregierung nachzudenken.
1: Ja, es könnte, und wenn er die Aufstellung der Bundesregierung nennt, dann geht es natürlich auch um die Frage, gibt es eine Kabinettsumbildung, also möglicherweise nur auf einen Posten, oder werden auch andere Ministerinnen und Minister verschoben, umgetauscht? Da muss man sagen, auch das fällt ja

0: jetzt in den Bereich Spekulationen. Allerdings dürfen wir auch spekulieren, weil der Kanzler das ja selbst aufgemacht hat. Immer wieder wird mal gefragt, Patrick Schnieder, der Verkehrsminister, Katharina Reiche, die Wirtschaftsministerin. Das sind Posten, wo man immer mal wieder auch so eine gewisse Unzufriedenheit hier mitbekommt. Aber auch da muss man ehrlicherweise sagen, da wird gerne und viel hier in Berlin gerade spekuliert. Die Antwort wissen wir aber noch nicht.
1: Aber wir haben was zu reden, auch schön und kein Sommerloch. Dankeschön, Philipp Eckstein im Hauptstadtstudio in Berlin am 29. Juli soll dann bekannt gegeben werden, an wen der Fraktionsvorsitz fällt bei der Union.
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1: Hallo, kannst du mich noch hören? Nein. Jetzt? Ach doch, hier. Wer kennt es nicht? Funklöcher sorgen für Telefongespräche mit Aussetzern und für ein Internet, das selbst mit einfachen E-Mails überfordert ist. Das Mobilfunknetz in Deutschland ist zwar über die Jahre immer besser geworden, aber trotzdem gibt's nach wie vor Funklöcher oder auch weiße Flecken, wie es heißt, in der Landschaft. Und damit hat sich Alex Drost aus unserer Wirtschaftsredaktion befasst. Alex, vielleicht mal als generelle Frage, wie gut oder schlecht ist denn hierzulande das Mobilfunknetz?
3: Naja, schaut man sich mal diese jüngste Mitmachaktion Check dein Netz an, sieht es gar nicht mal so übel aus. Bei der Aktion wurden ja Handynutzer von der Bundesnetzagentur gebeten, mit Hilfe einer App Funklöcher zu melden. Und eine erste Auswertung zeigt, dass deutschlandweit 95% der Flächen mit dem neuesten 5G-Mobilfunk abgedeckt sind. Nimmt man ältere Mobilfunkstandards dazu, dann kommen wir sogar, naja, auf knapp 100%.
1: Auf dem Papier ist die Netzabdeckung also top und trotzdem fühlt sich das zumindest bei mir in der Realität häufig doch ganz anders an. Wie kommt das?
3: Ich kenne das Gefühl. Also, dass Realität und Wahrnehmung weit auseinanderdriften, hat einen einfachen Grund. Wir stellen uns mal 4 Leute vor. Einer ist bei O2, einer bei der Telekom, der nächste bei 1&1 und der 4. bei Vodafone. Und wenn diese 4 Leute jetzt in dasselbe Gebiet fahren, reicht es, wenn nur einer 5G-Empfang hat, damit die Bundesnetzagentur sagt, ey, hier gibt's doch 5G, alles prima. Dass die anderen in die Röhre gucken, das fließt in die Messung aber nicht ein.
1: Um nicht in die Röhre zu gucken, könnten doch aber die Kunden eines Netzbetreibers dann auch die Netze anderer Anbieter nutzen, wenn die dann besseren Empfang haben. Also quasi ein Sharing-Modell. Funktioniert denn dieses Local Roaming?
3: Naja, also Experten verweisen in dem Zusammenhang darauf, dass das Telekommunikationsgesetz den Fokus eben nicht auf Kooperation legt, was ja Local Roaming voraussetzen würde, sondern vor allem auf Wettbewerb zwischen den Anbietern. Und darüber hinaus ist dieses lokale Roaming gesetzlich nicht flächendeckend verpflichtend geregelt. Die Netzagentur kann das zwar in einzelnen weißen Flecken anordnen, das sind dann aber eher Ausnahmen als die Regel.
1: Und wo gibt's in Deutschland jetzt tendenziell die größten Funklöcher?
3: Naja, wenig überraschend, vor allem im ländlichen Bereich, aber auch in Grenzgebieten, zum Beispiel zwischen Deutschland und Polen. Die Netzagentur spricht übrigens nicht von Funklöchern, sondern von Gebieten mit Ausbaudefizit. Und dieses größte Defizit oder das Gebiet damit liegt im Bayerischen Nationalpark Berchtesgaden. Problem ist hier, dass die Gegend wegen des Naturschutzes und der Berge für den Mobilfunk nur schwer erschlossen werden kann.
1: Hat heute früh im Interview auch schon Matthias Podolski von der Bundesnetzagentur erläutert. Auch im Harz ist es zum Teil schwierig, in Naturschutzgebieten noch Sendemasten aufzustellen. Hier im Norden, wie ist da die Lage?
3: Also in Niedersachsen klagen vor allem ländliche Regionen über Schwachstellen. In Schleswig-Holstein und Mecklenburg-Vorpommern sind auch einzelne Bahnstrecken und sogenannte graue Flecken ein Problem. Das sind die Flecke in Bereichen, in denen zwar ein Netzbetreiber verfügbar ist, man aber mit dem Vertrag eines anderen Anbieters keinen Empfang bekommt.
1: Jetzt wird ja den Netzbetreibern immer wieder Profitgier vorgeworfen, also dass sie die Netze nur deswegen dort ausbauen, wo auch viele Menschen wohnen, weil es mehr zu verdienen gibt und im ländlichen Bereich gibt es eben weniger Handymasten. Ist da was dran?
3: Ja, da ist was dran. Es hat schon einen Grund, warum gerade auf dem Land die Versorgung nicht so gut ist. Auf der anderen Seite klagen die Mobilfunkgesellschaften aber auch darüber, überhaupt geeignete Standorte für ihre Sendemasten zu finden. Denn gegen die gibt es ja auch immer wieder Widerstände in der Bevölkerung. Dann reden wir auch noch über Genehmigungsverfahren, die sich zum Teil über Jahre hinziehen können. Einen Lichtblick gibt es aber in der sogenannten Gigabit-Strategie der Regierung. Im Sommer 2022 wurde beschlossen, den modernsten Mobilfunkstandard 5G bis 2030 im ganzen Land zu etablieren.
1: Das wäre mal eine Maßnahme. Jetzt sind wir beide, glaube ich, immer nur so temporär von Funklöchern betroffen. Aber was kann ich als Verbraucher, Verbraucherin machen, wenn man übermäßig oder vielleicht auch zu Hause von solchen Funklöchern betroffen ist?
3: So ein bisschen wie bei der Mietwohnung, ne? Man kann den Preis mindern, man kann sogar oder hat sogar ein Sonderkündigungsrecht. Man muss die schlechte Leistung aber auch nachweisen. Das gelingt mit der kostenlosen App mit dem knackigen Namen Breitbandmessung Nachweisverfahren Mobilfunk. Ich könnte das jetzt groß erklären, wie es funktioniert. Es ist ziemlich kompliziert. Man kann sich das aber in Ruhe durchlesen auf den Seiten der Bundesnetzagentur.
1: Soweit Alex Drost aus unserer Wirtschaftsredaktion zu Funklöchern in Deutschland. Vielen Dank. Und um im Immobilienbild zu bleiben, als Makler würde man sagen, schwieriges Objekt, wenn in 10 Jahren der 7. Mieter kommt. Das ist in Downing Street Number 10 natürlich anders. Da ist nicht das Haus das Problem, sondern das Regieren. Heute früh das NDR-Info-Thema. Welche Chancen hat der neue Premier Burnham, länger zu bleiben? Das ist Thema in der kommenden Viertelstunde. Davor noch der kompakte Überblick.
4: Alkohol an Bahnhöfen soll in Zukunft in ganz Deutschland verboten sein. Bahnchefin Paller hat der Bild gesagt, es gehe dabei um den Schutz von Mitarbeitern und Reisenden. Bis zum 15. Oktober soll das Verbot überall umgesetzt sein. Man darf aber weiterhin Alkohol mitnehmen und in der Bahnhofsgastronomie trinken. Bislang galt schon ein Alkoholverbot an rund 30 großen Bahnhöfen, wie zum Beispiel auch in Hamburg. Heute werden neue Zahlen zum Kindesmissbrauch in Deutschland veröffentlicht. Bundesinnenminister Dobrindt, BKA-Chef Münch und die Missbrauchsbeauftragte des Bundes Klaus stellen das jährliche Lagebild vor. 2024 hatte die Polizei gut 18.000 Opfer gezählt. Bundesverteidigungsminister Pistorius ist heute in Kassel. Er besucht dort den Standort des Rüstungskonzerns KNDS. Das Unternehmen produziert unter anderem den Kampfpanzer Leopard 2. Das Wetter in Norddeutschland. Sonne und einige Wolken wechseln sich ab. Vereinzelt gibt es Schauer bei maximal 19 bis 24 Grad. Das war der kurze Überblick. Zurück zu Birgit Langhammer.
1: Danke, Claudia Drews. Der Neue in der Downing Street. Wie kann Premier Burnham Großbritannien verändern? Das NDR-Info-Thema. Burnham hat ja als neuer britischer Premier ein Land mit vielen Problemen übernommen. Die Wirtschaft schwach, die Lebenshaltungskosten hoch, die Unzufriedenheit der Briten und Britinnen groß. Er muss also früh in seiner Amtszeit echte Veränderungen schaffen, um sich als britischer Premierminister länger zu halten als seine Vorgänger. Was sind seine größten Herausforderungen und wie will er sie angehen? Lisa Maria Röhling dazu aus London.
5: Andy Burnham weiß, in welchem Bereich er schnell punkten muss. Deswegen kündigt der neue britische Premierminister direkt bei seiner Antrittsrede an der Downing Street Nummer 10 an, er wolle etwas gegen die hohen Lebenshaltungskosten tun, damit die Menschen durchatmen können.
6: I can do something to give people some breathing space now, some help with the cost of living. And I will set out some of those measures. Starting tomorrow.
5: Schon einen Tag nach seinem Amtsantritt will er einen Plan vorstellen, wie die Lebenshaltungskosten schnell gesenkt werden können. Genau dort anzusetzen sei wichtig, sagt Melanie Ward, Parlamentspolitikerin der Labour-Partei, im Interview mit der BBC. Es ist so schwierig für die Menschen hier in meinem Wahlkreis und im ganzen Land, ihr Leben zu finanzieren und auch die schönen Dinge des Lebens zu genießen. Wie schneller das Leben der Briten wirklich verändert, daran wird Andy Burnham sich messen lassen müssen. Die Menschen sind von der instabilen Politik frustriert, das Leben ist teuer, der Wirtschaft geht's schlecht. Luke Trill von der gemeinnützigen Organisation More in Common erklärt, in diesem Bereich muss Burnham besonders schnell liefern, sonst hat er die Gunst der Menschen schnell verspielt.
7: Andy Burnham has a very small window.
5: Andy Burnham hat nur ein kleines Zeitfenster, vielleicht nur ein paar Wochen, um zu zeigen, was er kann. Die Menschen wollen wissen, wie er die Lebenshaltungskosten senkt. Natürlich kann er das nicht über Nacht lösen, aber er muss zeigen, dass er das schnell angeht, dass er Reformen ankündigt, mit denen das Leben günstiger wird. Er muss jetzt handeln.
7: But the time for action is now.
5: Genau in diesem Punkt dürfte Andy Burnham an seine nächste Grenze stoßen, die Finanzen. Die Staatsverschuldung in Großbritannien ist seit Jahren hoch. Erst Anfang Juli hatte das Parlament eine Erhöhung des Verteidigungsetats um 15 Milliarden Pfund beschlossen. Der ehemalige Premierminister Keir Starmer hatte angekündigt, dass nach dem Beschluss dieses Etats nun Projekte im Bereich Infrastruktur und Energie gestrichen werden. Das Geld könnte Burnham aber anderswo gut gebrauchen. Er will eigentlich Sozialwohnungen bauen, kleinere und mittlere Unternehmen steuerlich entlasten, die Sozialsysteme verbessern und die Versorgungsunternehmen für Strom, Gas und Wasser wieder in öffentlicher Hand sehen. Woher soll das Geld kommen? Erhöhungen der Einkommens- und Mehrwertsteuer sowie der Sozialversicherung sind durch das Grundsatzmanifest von Labour aus 2024 ausgeschlossen. Darin könnte eine Gefahr für den Haushalt liegen, sagt Jonathan Cripp, Finanzexperte vom Institute for Fiscal Studies. Diese drei großen Steuern könnte man in der Theorie nur um einen niedrigen Prozentsatz anheben und trotzdem viel Geld rausbekommen, weil so viele Menschen diese Steuern zahlen. Wenn das aber ausgeschlossen ist, müsste man andere Steuern, die nur wenige Menschen zahlen, um einen sehr hohen Betrag erhöhen und diese Menschen werden dann unzufrieden sein. Letztlich hängt vom Geld auch ab, wie sehr sich die britische Wirtschaft erholen kann. In seiner Zeit als Bürgermeister in Manchester hat die Stadt ein bemerkenswertes Wachstum hingelegt. Das will Burnham jetzt auch auf das ganze Land übertragen. Wie genau er die seit dem Brexit schwächelnde britische Wirtschaft ankurbeln will, hat er bisher nicht erklärt. Zuletzt könnte auch sein größtes Projekt zu seiner größten Hürde werden. Die Dezentralisierung, die Andy Burnham vorschwebt, um den Regionen mehr Macht und auch Budget für ihre Wirtschaft und ihre Verwaltung zu geben. Pionierprojekt ist die Number 10 North, ein Regionalbüro des Premierministers in Manchester. Politikwissenschaftler Tony Travers erklärt, so einfach wird diese Dezentralisierung nicht umsetzbar sein. Nicht jeder Teil des Landes ist dafür bereit. Es gibt 5 bis 6 Regionen, in denen die Bürgermeister und ihr Team bereit sind, diese Aufgaben aus London zu übernehmen. Aber in vielen anderen Landesteilen gibt es die Strukturen gar nicht. Das heißt, das müsste alles erst ausgebaut werden, um diese Dezentralisierung überhaupt durchzusetzen. Andy Burnham muss große Erwartungen erfüllen und große Hürden überwinden. Wie er sie meistern will, wird sich in den kommenden Tagen zeigen, wenn er sein Kabinett vorstellt und dann im Herbst, wenn das Parlament nach der Sommerpause wieder tagt.
1: Soweit der Überblick von Lisa Maria Röhling und wir bleiben noch dabei.
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1: von unserer Korrespondentin Franziska Hoppen, die beschreibt, dass ein ganz neuer Typ als Premier nun in Downing Street Number 10 einzieht.
8: Gleich am ersten Tag brach der frisch gebackene Premierminister Andy Burnham mit den verstaubten Traditionen. Das war das Erste, was den politischen Kommentatoren, den Journalisten und der Twitter-Bubble in Großbritannien auffiel. Statt wie sein Vorgänger Keir Starmer, der stets etwas steif am Rednerpult stand, hielt Burnham seine erste Rede vor der 10 Downing Street völlig frei. Kein Pult, keine Notizen, nur Inbrunst. Eine neue Lockerheit zieht in die 10 Downing Street ein, solche Gesten zählen. Andy Burnham tritt sein Amt als neuer Premier in einer Zeit an, in der äußere Eindrücke oft wichtiger scheinen als Ergebnisse. Denn die Bilanz von Ex-Premier Starmer ist nach 2 Jahren objektiv betrachtet nicht so schlecht. Mehr Rechte für Arbeitnehmer, mehr Rechte für Mieter, mehr kostenlose Frühstücke für Kinder in Schulen, mehr kostenlose Kinderbetreuung, ein auf der internationalen Bühne wieder ernstzunehmendes, sich der EU annäherndes Großbritannien, um nur einige Punkte zu nennen. Nur hängen blieben andere. Die Fehltritte Starmers, der Schlingerkurs hier und da, der mangelnde Optimismus. Aufgebauscht und ausgeschlachtet von Medien, sozialen Netzwerken, Algorithmen und einem Westminster, die von Entrüstung leben, für die Wut und Konflikt lukrativ sind. Starmer, fast demonstrativ trocken und bedacht, weigerte sich in der Regel, dieses Spiel zu spielen. Andy Burnham könnte besser darin sein. Der König des Nordens, wie er mit Spitznamen heißt, hat selbst das ein oder andere populistische Bild zu bieten, das etwa des elitären, snobistischen Westminsters fernab der Lebensrealität des abgehängten Nordens. Allerdings liegt er damit auch nicht ganz falsch. Schnelle, einfache Lösungen wird jedoch auch Burnham in Zeiten der Polykrise nicht parat haben. Er wird mit denselben Herausforderungen wie Starmer und einem womöglich noch kürzeren Geduldsfaden der Briten kämpfen müssen. Doch viele sehnen sich eben nach einem nahbaren Premier, der die alltäglichen Sorgen versteht, außerhalb Londons, wo die Gehälter nicht überproportional hoch sind, der Bus nicht alle 2 Minuten kommt, die Läden nicht 24/7 aufhaben. Nach einem Premier, der ihre Sprache spricht. Die Kultur der Entrüstung jedoch dürfte sich mit Burnhams versöhnlichem Plan, die Kommunen und Regionen zu stärken, so das ganze Land mit an den Tisch zu holen, nicht zufrieden geben.
1: Die Meinung von Franziska Hoppen, unserer Korrespondentin in London. Und wir sind in einer halben Stunde auch verabredet mit Alex Clarkson. Er ist Experte für britische Innenpolitik am King's College in London.
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1: Etwa 24.000 Menschen sterben jährlich an den Folgen von Darmkrebs. Zwar ist diese Zahl seit 20 Jahren rückläufig, vermutlich auch aufgrund verbesserter Therapien und der Einführung eines Vorsorgeprogramms, aber Darmkrebs ist immer noch die zweithäufigste krebsbedingte Todesursache in Deutschland. Und das liegt offenbar daran, dass nur wenige die angebotene Früherkennung nutzen, denn vor allem die Darmspiegelung ist unbeliebt. Eine neue Studie des Deutschen Krebsforschungszentrums zeigt, Stuhltests sind ähnlich effektiv wie eine Darmspiegelung, aber es gibt Bedingungen. Birgit Augustin aus der ARD-Gesund-Redaktion hat eins leiten.
9: Rainer Brenn aus Hambergen ahnte nichts davon, dass über Jahre ein gefährlicher Polyp in seinem Darm heranwuchs.
10: War alles gut. Ich habe auch keine Beschwerden gehabt beim Stuhlgang oder so. Gar nichts. Nichts.
9: Im Rahmen einer Routineuntersuchung gab ihm seine Hausärztin einen Stuhltest mit nach Hause. Dabei gilt es, mit einem Teststäbchen Proben aus dem eigenen Stuhl zu gewinnen. Bei der Analyse im Labor zeigte sich, der 59-Jährige hatte Blut im Stuhl. Es folgte eine Darmspiegelung. Dabei fand der Bremer Gastroenterologe Martin Reuter einen 5 cm großen Polypen.
11: Das war knapp vor Krebs bei ihm. Das war wirklich höchste Eisenbahn, dass dieser Polyp entfernt worden ist. Das war eine hochgradig fortgeschrittene, aber noch frühzeitige Entartung, die noch nur auf den Polypen begrenzt war und noch nicht in die Darmwand übergegriffen ist.
9: Rainer Brenn hatte Glück. Seinem Arzt gelang es, den Polypen trotz der Größe endoskopisch, also ohne OP, zu entfernen. Ein Zufallsbefund. Der 59-Jährige hatte sich bislang nicht um Darmkrebsvorsorge gekümmert. In Deutschland können Männer und Frauen ab einem Alter von 50 Jahren wählen. Entweder 2 Darmspiegelungen im Abstand von 10 Jahren oder alle 2 Jahre ein immunologischer Test auf verborgenes Blut im Stuhl. Darmkrebs entwickelt sich langsam aus Polypen im Dickdarm, die zum Bluten neigen. Allerdings nicht, wenn sie noch gutartig sind. Deshalb haben Stuhltests, sagt Christian Pox, Gastroenterologe am Bremer St. Josef Stift, nur begrenzte Aussagekraft.
12: Man muss halt wissen, dass der Stuhltest regelmäßig wiederholt werden muss. Das heißt, wenn er negativ ist, dann ist zwar die Wahrscheinlichkeit, dass ich jetzt in diesem Moment Darmkrebs habe, nicht sehr hoch, aber sie ist nicht null. Und vor allen Dingen, die Polypen können sich weiterentwickeln, weil ich die ja nicht nur sehr schlecht detektieren kann.
9: Christian Pox hält die Darmspiegelung, auch Koloskopie genannt, deshalb für die bessere Vorsorgeuntersuchung.
12: Die Koloskopie ist ein elegantes Verfahren, weil ich natürlich direkt vor Ort die Möglichkeit habe, Proben aus einem Darmkrebs zu nehmen, wenn er denn da ist, und Polypen zu entfernen. Und damit habe ich die Möglichkeit, unter anderem Darmkrebs zu verhindern, im Sinne einer Prävention.
9: Bei der Darmspiegelung wird ein biegsamer Schlauch mit einer kleinen Kamera in den Dickdarm eingeführt und die Darmschleimhaut Zentimeter für Zentimeter abgesucht. Auch kleinste Polypen können so entdeckt und mit einer Schlinge direkt abgetrennt und entfernt werden. Der Eingriff wird in der Regel unter Narkose durchgeführt und bereitet keine Schmerzen. Allerdings gilt es vorher, den Darm mit Hilfe von Abführmitteln zu entleeren, eine Prozedur, die offenbar viele vom Gang zum Arzt abhält. Hermann Brenner und sein Team vom Deutschen Krebsforschungszentrum in Heidelberg haben nun in einer Studie herausgefunden, wer statt zur Darmspiegelung zu gehen, regelmäßig Stuhltests zu Hause macht, kann ebenso gut vorsorgen. Hauptsache, man tut es.
13: Am Ende ist der größte Effekt drin, wird einfach durch die Nutzung erreicht. Dadurch, dass wir 2 Möglichkeiten haben in Deutschland, haben wir auch die Chance, dass insgesamt mehr Menschen dieses Angebot nutzen.
9: Hermann Brenner sieht aber auch Verbesserungsmöglichkeiten. Deutschland könnte gut strukturierte Vorsorgeprogramme auflegen, wie es sie etwa in Dänemark und Großbritannien gibt.
13: Wenn man es hier den Menschen einfacher machen kann, dadurch, dass beispielsweise entweder ein Test nach Hause geschickt wird oder ähnlich vielleicht auch wie bei der Mammographie, dass man gleich ein Angebot eines Termins für eine Vorsorgekoloskopie bekommt, dann wäre damit sicher eine höhere Teilnahmerate zu erreichen.
9: Rainer Brenn ist froh, dass er noch einmal mit dem Schrecken davon gekommen ist. Künftig muss er allerdings regelmäßig zur Darmspiegelung. Bei seiner Vorgeschichte sind die Ärzte nun besonders wachsam.
1: Und das waren Informationen von Birgit Augustin. Wir schauen kurz nach den 7 Uhr Nachrichten nach Sylt und im Speziellen auf das Punk-Protestcamp, das dort begonnen hat.
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4: Um 7 Uhr mit Claudia Drews. Die Deutsche Bahn plant offenbar ein Alkoholverbot an allen 5.400 Bahnhöfen in Deutschland. Bahnchefin Palla sagte der Bild, Ziele seien mehr Ordnung und Sicherheit. Aus der NDR-Nachrichtenredaktion Britta Geldschläger.
14: Künftig soll es bundesweit untersagt sein, auf Bahnsteigen oder in Bahnhofshallen außerhalb der Gaststätten Bier, Wein oder anderen Alkohol zu trinken. Die flächendeckende Umsetzung ist bis Mitte Oktober geplant und soll nach Pallas Worten von den DB-Sicherheitskräften und der Bundespolizei überwacht werden. Bislang gilt ein solches Verbot vor allem an großen deutschen Bahnhöfen wie Frankfurt am Main, Hamburg oder Köln. Und da verweist die Bahn auf gute Erfahrungen. Am Hamburger Hauptbahnhof zum Beispiel sei die Zahl der Konflikte und Auseinandersetzungen spürbar zurückgegangen, nachdem der Konsum von Alkohol dort im April 2024 verboten worden war. Das Sicherheitsgefühl für Reisende habe sich verbessert, zudem sei der Reinigungsaufwand zurückgegangen, hieß es danach in einer ersten Bilanz.
4: US-Präsident Trump hat neue Zölle von 50% auf zahlreiche Waren aus Kanada verhängt. Das Weiße Haus begründet den Schritt mit einer Benachteiligung von US-Produkten. Kanada weist die Vorwürfe zurück. Aus New York, Martin Ganselmeier.
15: Trumps zusätzliche Zölle sollen in 30 Tagen in Kraft treten. Sie gelten für eine breite Palette von Produkten aus Kanada, Hockeyschläger, Wein und Zement. Vor allem will Trump erreichen, dass Kanada mehr amerikanische Autos und Milchprodukte kauft. Der kanadische Premierminister Mark Carney verteidigte die kanadischen Einfuhrbeschränkungen als Gegenmaßnahmen auf Trumps Zölle. Sein Land sei jederzeit bereit, die noch offenen Streitpunkte mit den USA zu lösen. Man werde sich aber auch um neue Wirtschaftsbeziehungen zu anderen Ländern kümmern.
4: Bundesinnenminister Dobrindt legt heute gemeinsam mit BKA-Chef Münch und der Missbrauchsbeauftragten des Bundes Klaus aktuelle Zahlen zu sexualisierter Gewalt an Kindern vor. Die Lageeinschätzung wird jährlich auf Basis der polizeilichen Kriminalstatistik veröffentlicht. 2024 hatten die Ermittler rund 18.000 Opfer im Zusammenhang mit sexualisierter Gewalt an Kindern gezählt. In mehr als der Hälfte der Fälle bestand zwischen Opfer und Tatverdächtigen eine verwandtschaftliche oder andere Vorbeziehung. Von heute an können wieder Förderanträge für neue klimafreundliche Heizungen gestellt werden. Die Förderbank KfW hat das Antragsportal angepasst, gemäß der neuen Richtlinien. Karin Busche aus der NDR-Nachrichtenredaktion erklärt, wie die aussehen.
16: Wer eine neue klimafreundliche Heizung einbauen will, zum Beispiel eine Wärmepumpe, der bekommt weiterhin Geld vom Staat, allerdings weniger als vorher. Die Bundesregierung hat die maximal förderfähigen Kosten gesenkt, von 30.000 Euro auf 28.000 Euro. Und in den kommenden Jahren soll diese Summe auch noch weiter sinken. Der Antragsteller bekommt diese Summe aber nicht komplett erstattet. Der Staat bezahlt maximal 80% davon. Wie viel genau, hängt jetzt auch stärker davon ab, wie viel man verdient. Die Regierung erklärt die Kürzungen auch damit, dass sie sparen muss wegen der schlechten Haushaltslage.
4: Das winterliche Meereis in der Arktis ist erneut deutlich zurückgegangen. Zu diesem Ergebnis kommen britische Forschende in einer neuen Analyse. Sie haben darin insbesondere die Meereisausdehnung in den Wintern 2025 und 26 in den Blick genommen. Aus der ARD-Klimaredaktion Florian Zinner.
17: Durch die in diesen Jahren niedrigste und zweitniedrigste Meereisausdehnung seit Beginn der Satellitenmessungen würde sich der jahrzehntelange Rückgang des Meereises in der Nordpolarregion fortsetzen, erklären die Forschenden. Die zwischenzeitliche Pause vom langjährigen Rückgang Anfang der 2020er sei damit Teil der natürlichen Schwankungen. Der Rückgang der winterlichen Meereisausdehnung geht nicht mit einem steigenden Meeresspiegel einher, führt jedoch dazu, dass sich die Region abermals stark erwärmt. In Europa steht fehlendes Meereis zudem mit Extremwetter wie starken Schneefällen in Verbindung.
4: In der spanischen Hauptstadt Madrid haben hunderttausende Menschen ihre Nationalmannschaft nach ihrem Sieg bei der Fußball-WM gefeiert. Die Fußballer fuhren am Abend im offenen Doppeldecker durch die Straßen, wo ihnen die Fans zujubelten. Das Weltmeisterteam war zuvor von König Felipe und Ministerpräsident Sanchez empfangen worden. Nach Angaben der lokalen Behörden waren bei den bis tief in die Nacht dauernden Siegesfeiern rund 2 Millionen Menschen auf den Straßen unterwegs. Das waren die Nachrichten.
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18: In der vergangenen Nacht waren die Temperaturen zum Teil sogar nur einstellig in Norddeutschland. Das wird jetzt am Vormittag aber schnell wärmer. Die Höchstwerte erreichen heute 19 bis 24 Grad. Dazu gibt es viel Sonnenschein. Einige Wolken ziehen auch durch und ganz vereinzelt kann es auch mal einen Schauer geben. Morgen dann insgesamt etwas nasser. ziehen dann dichtere Wolken durch und es kann öfter regnen. Einzelne Gewitter sind auch möglich. Die Temperaturen bei 18 bis 21 Grad. Auch am Donnerstag wechselhaft, dann vor allem Richtung Küsten freundlicher. In der Info der Verkehrsservice mit einer Meldung für die A1 Osnabrück Richtung Bremen. Zwischen Bremen-Brinkum und Arsten 3 Kilometer stockender Verkehr.
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18: Wir schauen jetzt nach Schleswig-Holstein. Dort ist auf Sylt das jährliche Punk-Protest-Camp gestartet. Punks aus ganz Deutschland wollen auf der Insel auf die Schere zwischen Arm und Reich aufmerksam machen. Weitere Themen sind Rechtsextremismus und Polizeigewalt. Die Punks dürfen dazu 4 Wochen lang auf der Tinnumer Festwiese zelten. Im Voraus hatte das noch für eine juristische Auseinandersetzung gesorgt. Der Kreis Nordfriesland wollte das Camp nämlich verhindern, weil es bei der Veranstaltung eben eher ums Campen statt ums Demonstrieren gehe. Nach einem Urteil des Oberverwaltungsgerichts wurde das Zelten dann aber genehmigt. Unser Reporter Aaron Schlichting hat sich auf den Weg nach Sylt gemacht, um dabei zu sein, wenn Punk auf Urlaubsinsel trifft.
19: Eine Radfahrerin redet mit ihnen und fährt dann weiter.
20: Er hat mich angesprochen wegen der Federn, woher die kommen. War sehr höflich, hat mich gesiezt. Dann habe ich einfach gesagt, du siehst mich jetzt nicht wirklich. Ne? Er war sehr interessiert, er wollte eben kein Geld haben, ne? Weil er hat gleich gesagt, ja, vielleicht denkst du, ich will Geld haben. Ich sagte so, nee, ich weiß, das denken viele.
21: Der Kreis Nordfriesland hat vorher versucht, dass es keine Versammlung ist, dass es hier eher ums Campen geht und nicht ums Demonstrieren. Wie finden Sie das?
20: Unterm Deckmantel der Demonstration das jetzt zu haben, glaube ich, funktioniert nicht. Das ist keine Demonstration. So, wie sie da sitzen, sitzen auch in Berlin und in Potsdam rum. Aber vielleicht fragen Sie die mal selber, ob sie das ebenso sehen würden. Was sagen Sie denn? Das würde mich nämlich auch mal interessieren.
19: Zusammen gehen wir rüber zum Brunnen, wo die drei Punks noch sitzen. Die Radfahrerin möchte ihren Namen nicht sagen. Einer der Punks schon. Trashy heißt er.
21: Ich würde einfach wissen, was ihr hier auf Sylt gerade macht erstmal.
22: Wir schnurren Geld.
20: Dass ich es auch eigentlich gar nicht verkehrt finden würde, wenn ihr sagen würdet, ey, ich bin nicht hier, weil ich demonstrieren will, sondern ich will einfach hier sein und das ist mein Lebensstil, weißt du? Aber seid ihr wirklich wegen Demonstrationen hier?
22: Ich tatsächlich nicht, also auch mit. Natürlich nehme ich die Demonstration mit und mache das mit. Aber ich bin eigentlich hier, weil ich ein bisschen campen möchte, weil ich ein bisschen die Reichen nerven möchte und weil ich ein bisschen Geld haben möchte, weil ich einfach kein Geld habe, weil ich vom Bürgergeld...
19: Radfahrerin und Punk tauschen sich weiter aus. Wirklich gestört fühlt sich augenscheinlich auch niemand von den Punks hier mitten auf der Tourismusmeile von Sylt. Warum der Landkreis Nordfriesland das Punkercamp gerichtlich verhindern wollte, das wollte ich eigentlich von der Sylter Bürgermeisterin Tina Haltermann wissen. Ein Statement von der Kommune habe ich aber nicht bekommen. Ich mache mich von Westerland auf den Weg nach Tinnum, quasi direkt nebenan, denn dort darf laut dem zuständigen Oberverwaltungsgericht das Punklager aufgebaut werden. Etwa 40 Punks sind schon da. Einer davon, Yannick, kommt mir gerade quer über die Festwiese mit einem Einkaufswagen entgegen.
21: Was gibt's denn hier alles? Was ist alles im Einkaufswagen drin?
23: Also erstmal Essen gute Frage, für wie lange? Nächsten 1-2 Tage so... Ja, trinken, Koffein und 2 Flaschen Wein, glaube ich, ja.
21: Wie finanziert ihr das?
23: Von meinem BAföG, sonst Spenden.
21: Warum ist dir das wichtig, so hier Teil davon zu sein?
23: Weil es einfach, glaube ich, eine coole Aktion ist, um einfach mit Leuten, die Bock haben, einfach für eine bessere Welt zu kämpfen, halt irgendwie wirklich auch praktisch was Cooles zusammen zu machen, so.
21: Kannst du ja verstehen, dass es einige gibt, die es nicht so gut finden hier?
23: Ja, klar, das kann ich auf jeden Fall nachvollziehen. Zu einem gewissen Teil geht es ja auch darum, Aufmerksamkeit auf die ganzen Probleme zu lenken. So. Und da müssen wir alle, glaube ich, irgendwie schauen, dass es halt, dass das hier nicht alles zugemüllt wird, etc. Das ist halt einfach irgendwie ein gewisses Maß an Solidarität, genau.
19: Bei Yannicks Zelt angekommen, schaue ich über das Camp. Gerade bauen 4 Leute ein Küchenzelt auf. Die meisten helfen aber nicht mit. Sie hören Musik und ich rieche Cannabis, Alkohol und schon auch ein bisschen Müll. Im Punk-Protest-Camp wird aber nicht nur gekifft und getrunken, sondern auch diskutiert. Untereinander und manchmal auch mit Fremden. Und in den kommenden 4 Wochen wird viel demonstriert. Wie viele Beschwerden von Einwohnerinnen und Einwohnern am Ende eingehen, hängt vom Verhalten der Punks auf Sylt ab.
18: Aaron Schlichting berichtete aus Sylt über das Punk-Camp. Kekse, Eis, Knabberkram. In Niedersachsen werden sehr viele leckere Dinge produziert, nur Heute nicht. Denn die Gewerkschaft Nahrung Genuss Gaststätten hat die Beschäftigten der Süßwarenindustrie im Land zum Streik aufgerufen. In Lüneburg ist heute eine zentrale Protestkundgebung geplant, zu der rund 1000 Teilnehmende erwartet werden. Warum und wofür die Mitarbeitenden der Süßwarenproduzenten streiken, erklärt Barbara Kreuzer.
0: Die Gewerkschaft verhandelt heute in der dritten Runde über einen neuen Tarifvertrag und fordert darin 5,8% mehr Lohn, mindestens aber 225 Euro für die Beschäftigten der Süßwarenindustrie. Die wollen heute Morgen in 38 Bussen nach Lüneburg kommen, auch aus benachbarten Bundesländern, wo ebenfalls Verhandlungen laufen. Aus Niedersachsen beteiligen sich unter anderem Arbeitnehmer von Balsen, dem Salzgebäckhersteller Lawrence und dem Eisproduzenten Mövenpick an der Protestaktion. Die Arbeitgeber hatten zuletzt ein Plus von 2% vorgeschlagen. Nicht genug, so die Gewerkschaft NGG und verweist auf gestiegene Umsätze der Branche. Die Süßwarenindustrie ist nach eigenen Angaben die viertgrößte Branche der deutschen Ernährungsindustrie. Sollte es auch heute in Lüneburg zu keiner Einigung kommen, werde kurzfristiger zu weiteren Aktionen aufgerufen, heißt es von der Gewerkschaft. Planbar sei das für die Arbeitgeber dann nicht mehr.
18: Die große Hitze in Norddeutschland ist da erstmal vorbei, aber viele Freibäder sind auch bei den aktuellen Temperaturen beliebt, gerade jetzt in den Ferien. Das Problem, es gibt nicht genügend Bademeister, die all die planschenden und schwimmenden Besucherinnen und Besucher beaufsichtigen könnten. Aber ohne Personal dürfen die Bäder eben nicht öffnen. Darum sind die Betreiber froh über jeden, der sich für diesen Job entscheidet. Larissa Mass hat einen jungen Bademeister im niedersächsischen Obernkirchen getroffen.
3: Als Fachangestellter für Bäderbetriebe hat Farin Könemann vor 3 Wochen nach seiner abgeschlossenen Ausbildung im Sonnenbrinkbad in Obernkirchen begonnen.
6: Wir werden relativ breit aufgestellt in der Ausbildung tatsächlich. Wir beherrschen sowohl den technischen Teil als auch den der Besucherbetreuung. Und mir liegt der technische Teil so ein bisschen mehr.
3: Die Ausbildung dauert 3 Jahre. Jedoch liegt die Durchfallquote bei 30-40%. Denn viele erfüllen die hohen sportlichen Anforderungen nicht. 2 Stellen für Fachangestellte hat das Bad neu geschaffen. Über persönlichen Kontakt konnte so das Sonnenbrinkbad Farin Könemann und eine weitere Fachkraft gewinnen. Für den 20-Jährigen ist auch das Soziale am Job erfüllend, wie der Kinderschwimmkurs.
6: Die Herausforderung ist, alle Kinder so zu anzulernen, dass sie für sich am besten schwimmen können.
3: Farin Könemann genießt seine erste Saison und ermöglicht so den Bäderbetrieb im Kreis Schaumburg.
18: Von der Badehose zum Fahrrad, der Zollenspieker Hauptdeich. Im Hamburger Stadtteil Bergedorf ist eine beliebte Strecke für Radfahrerinnen und Radfahrer. Es fahren und parken dort aber auch Autos. Und immer wieder kommt es zwischen beiden zu Unfällen. Am vergangenen Wochenende wieder. 2 Radrennfahrer fuhren in parkende Autos und kamen schwer verletzt ins Krankenhaus. Bezirkspolitiker aus Bergedorf fordern, dass etwas gegen die Unfallgefahr getan wird. Hanna Freitag berichtet.
7: Aufklärung heißt das Stichwort. Bezirkspolitiker von CDU und SPD in Bergedorf wollen verstärkt ins Gespräch gehen mit Rennradfahrern und Fahrerinnen sowie Radsportverbänden. Die Bezirkspolitiker fordern Schilder an den Deichen, die über mögliche Gefahren aufklären und zu Respekt miteinander aufrufen. Ein entsprechender Antrag der CDU liegt seit mehreren Jahren vor. Politiker hoffen, dass dieser durch die aktuellen Ereignisse zeitnah umgesetzt wird. Jörg Froh von der CDU wünscht sich zudem Polizeikontrollen an bestimmten Knotenpunkten. Ein allgemeines Halteverbot für Autos lehnen CDU und SPD ab. Dies sei rechtlich nicht durchsetzbar, sagt der Bergedorfer Sozialdemokrat Paul Veit. Der Radsportverband Hamburg äußert sich betroffen und bestürzt zu den Unfällen und verweist auf die gemeinsame Kampagne Kopf hoch mit der Polizei Hamburg.
18: Das Mecklenburgische Staatstheater verzeichnet einen deutlichen Besucherrückgang. In der zurückliegenden Spielzeit haben rund 98.000 Besucher und Besucherinnen die Inszenierungen des Theaters in Schwerin gesehen. In der Spielzeit davor waren es noch 38.000 mehr. Axel Seitz zu den möglichen Gründen.
24: Wie das Staatstheater mitteilte, ist ein Grund für diesen Besucherrückgang, dass es in der Ausweichspielstätte Theaterzelt rund 70 Vorstellungen weniger gab als im Großen Haus. Auch die Gesamtauslastung ist auf 78% zurückgegangen gegenüber 83% in der Spielzeit zuvor. Intendant Hans-Georg Wegner teilte mit, offenbar sei die aktuelle Bespielung im Theaterzelt mit wenigen Inszenierungen hintereinander für das Publikum gewöhnungsbedürftig im Vergleich zum Repertoireangebot im Großen Haus. Auch die Schlossfestspiele waren in diesem Sommer insgesamt kein Publikumsmagnet. 9.000 Besucher sind das bislang schlechteste Ergebnis.
18: Und soweit Meldungen aus Norddeutschland. In der kommenden Viertelstunde schauen wir auf den 7. in 10 Jahren, denn gestern hat Andy Burnham das Amt des britischen Premiers übernommen als Nachfolger von Keir Starmer. Er war sehr erfolgreich als Bürgermeister im Norden Großbritanniens, aber lässt sich das so einfach auch auf das Amt des Premiers übertragen? Fragen wir gleich den Politikwissenschaftler Alex Clarkson. Erstmal hören wir aber, was noch wichtig ist um 7.15 Uhr.
4: Die Deutsche Bahn plant ein Alkoholverbot an allen Bahnhöfen in Deutschland. Bahnchefin Paller hat der Bild gesagt, dadurch soll es an den Bahnhöfen ordentlicher und sicherer werden. Das Verbot soll für alle Bahnsteige und Bahnhofshallen gelten, außer in der Bahnhofsgastronomie. Bis Mitte Oktober soll das Verbot überall umgesetzt sein. Ab heute können bei der Förderbank KfW wieder Anträge für eine klimafreundliche Heizung gestellt werden. Laut dem neuen Heizungsgesetz sind statt 30.000 jetzt nur noch maximal 28.000 Euro förderfähig. Über die kommenden Jahre soll das immer weniger werden. Von dieser Summe können dann maximal 80% erstattet werden. Ob und wie viel Geld man bekommt, hängt außerdem stärker vom Einkommen ab. Außenminister Wadephul reist heute von Mauretanien aus nach Nigeria. Zuerst will er in der Metropole Lagos mit Wirtschaftsvertretern und Influencern sprechen. Morgen sind dann in der Hauptstadt Abuja auch politische Termine geplant. Das Wetter in Norddeutschland: Wechsel von viel Sonne und einigen Wolken mit vereinzelten Schauern. Höchstens 19 bis 24 Grad heute. Das war der kurze Überblick. Es geht weiter mit Birgit Langhammer.
1: Guten Morgen.
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18: Mighty Maus ist er ehrfurchtsvoll genannt worden, also übersetzt mächtige Maus aufgrund seiner eher kleineren Körpergröße. Fußballlegende Kevin Keegan ist nun im Alter von 75 Jahren an Krebs gestorben und die Reaktionen auf seinen Tod zeigen, er war wirklich ein ganz besonderer Mensch, Ina Kast.
5: Ja, seine ehemaligen Mitspieler wie zum Beispiel Horst Rubesch, die trauern und sagen über Keegan, dass er ein grundehrlicher und gütiger Mensch gewesen sei. Als Keegan 1977 zum HSV kam, war er der erste internationale Superstar der Bundesliga. Und mit den Hamburgern ist er ja 1979 auch deutscher Meister geworden. Und in den Jahren an der Elbe wurde er zudem auch noch zweimal zu Europas Fußballer des Jahres gewählt. Also das kann sich sehen lassen. Und auch wenn England ja eigentlich das Heimatland von Kevin Keegan war, er hat auch eine ganz tolle Zeit eben in Hamburg gehabt und hat die Hansestadt immer in seinem Herzen getragen. Das hat er vor einigen Jahren mal in einem Interview mit dem NDR so gesagt.
8: Für mich persönlich waren meine 2,5, 3 Jahre in Deutschland die beste 3 Jahre meiner Leben. Und ich bedanke alle deutschen Leute. Die waren immer so freundlich und so nett. Und das war wirklich eine schöne Zeit. Nicht nur für mich, auch für meine Familie.
5: Ja, das kam von Herzen. Nun trauert seine Familie und mit ihr die Fußballwelt. Keegans Ex-Club, der HSV, hat es zur Vorbereitung auf die neue Saison nach Österreich gezogen, ins Ötztal. Stadtrivale und Zweitligist FC St. Pauli trainiert etwas mehr im Osten Österreichs, im Zillertal. Und genau dort hat es auch Erstligist Werder Bremen hin verschlagen. Werders Sportchef Clemens Fritz kann sich gar nicht satt sehen am schönen Zillertal.
10: Wenn du dann hier reinfährst ins Tal, es wird immer grüner, grüner, grüner. Natürlich liegt das auch an der schönen Umwelt hier, an den Bergen, aber auch an den Werder-Fans. Und das ist toll, dass wir diesen Support hier haben, diese Unterstützung. Wir haben viel vor, wir müssen intensiv und konzentriert arbeiten und es ist natürlich auch schön, dann auch hier gerade nochmal diese Fannähe haben zu können. Ich glaube auch für unsere Fans ist das toll. Man kann gut einen Urlaub mit dem Trainingslager von Werder verbinden.
5: Ja, auch Werder-Trainer Daniel Thun staunte gestern nicht schlecht, dass 1500 Werder-Fans beim Auftakttraining dabei waren. Und sie haben etwas gesehen, was Bremen Grund zur Hoffnung gibt. Fast ein Jahr nach seinem Kreuzbandriss ist gestern Routinier Mitchell Weiser ins Training zurückgekehrt. Ja, während es in der Bundesliga erst Ende August wieder losgeht, steht der Zweitligastart schon in 2,5 Wochen an und erstmals seit 30 Jahren wieder mit dem VfL Wolfsburg. Nach 3 klaren Testspielsiegen zu Beginn der Vorbereitung ist der VfL seit Sonntag im Trainingslager in der Nähe von Weimar und arbeitet weiter an der Mission Wiederaufstieg. In der Mannschaft ist aber noch ordentlich Bewegung drin, Clara Jakubczyk.
11: Der VfL Wolfsburg ist mit 27 Spielern ins Weimarer Land gereist. Einige von ihnen wollen den Verein aber noch verlassen. Unter anderem könnte der Wechselpoker um Jenan Pečinović wieder Fahrt aufnehmen. Der VfB Stuttgart würde den 21-jährigen Stürmer, der in der letzten Saison 12 Tore erzielte, gerne verpflichten. Bei der Ablöse wurden sich die Clubs jedoch bisher nicht einig. Die Wölfe wollen U21-Nationalspieler Pejcinovic nur gehen lassen, wenn sie mindestens 25 Millionen Euro für ihn bekommen. Deutlich mehr, als die Stuttgarter bislang geboten haben. Andere Spieler würde Wolfsburg sicher für weniger Geld ziehen lassen. Für den wechselwilligen Torwart Kamil Grabara wurde mit Timon Wellenreuther bereits ein Ersatz verpflichtet. Im Trainingslager sind aber vorerst beide dabei.
5: Wir gucken jetzt zum Radsport. Beim berühmtesten Radrennen der Welt, der Tour de France, geht es nach einem Ruhetag gestern heute mit der 16. Etappe weiter. Und die sieht ein Einzelzeitfahren vor. Holger Gersker sagt uns, was wir davon erwarten dürfen.
9: Ja, es ist das einzige Einzelzeitfahren bei dieser Tour und es ist relativ kurz, mit 26 Kilometern, das kürzeste seit 3 Jahren. Große Veränderungen in der Gesamtwertung wird es also nicht geben, wobei der Vorsprung von Tadej Pogacar mit 5 Minuten ist ja ohnehin unantastbar. Aber dahinter wird es enger und so wird es vor allem für Florian Lipowitz ein wichtiger Tag. Viel Zeit auf seine Rivalen im Kampf um das Podium sollte er tunlichst nicht verlieren. Voriges Jahr war er gut in den Zeitfahren der Tour, aber da waren seine beiden Hauptgegner auch gar nicht dabei. Also der junge Mexikaner Isaac Del Toro, der gerade auf Platz 3 liegt, und der noch jüngere Paul Sexas aus Frankreich, der als Vierter in die letzte Woche geht. Es geht aber auf dem mittelschweren Kurs am Genfersee auch um den Tagessieg und immerhin sind die Zeitfahrweltmeister der vergangenen 6 Jahre dabei, allen voran der Olympiasieger und der Weltmeister von 2023 bis 2025, und das ist Florian Lipowitz Teamkollege Remco Evenepoel.
5: Und wir sind am Nachmittag natürlich wie immer live an der Strecke dabei.
18: Der Sport heute früh mit Ina Kast. Es ist 7.21 Uhr, 9 Minuten vor 7:30. Der Neue in der Downing Street. Wie kann der britische Premier Burnham Großbritannien nach vorne bringen? Das NDR-Info-Thema. Er hat ja schon gleich am Tag seiner Amtseinführung einiges anders gemacht als seine zahlreichen Vorgänger der letzten Jahre. Locker vor Downing Street Number 10 gesprochen, ohne Abstand durch ein Rednerpult und frei. Ja, er war bei King Charles, dann aber auch gleich bei Wohnungslosen. Andy Burnham ist ein ganz anderer Typ als Keir Starmer und ihm wird viel zugetraut, heißt aber auch, die Erwartungen nicht nur in der Labour-Partei sind groß. Dazu jetzt am Telefon Dr. Alexander Clarkson vom King's College London, Experte für britische Innenpolitik. Ich grüße Sie.
12: Guten Morgen.
18: 7 in 10 Jahren, das zeigt ja auch schon, was für ein Schleudersitz das Amt des Premiers in Großbritannien ist. Und seit dem Brexit geht es dem Land vor allem auch wirtschaftlich schlechter mit allen weiteren Auswirkungen. Wie wichtig ist da auch ja eine Art Charisma und dass Burnham einfach ein ganz anderer Typ ist, als den wir bisher gesehen haben?
12: Ja, es geht ja schon, es ist natürlich sehr wichtig, weil schlicht und einfach, es geht darum, eine neue und womöglich erfolgreiche Politik ordentlich an der Bevölkerung zu kommunizieren. Keir Starmer hat nicht alles falsch gemacht, wenn man seine Wirtschaftspolitik sich ansieht oder anderen Aspekten seiner Arbeit, aber er war ein, wie jetzt viele meinen, ein kommunikatives Desaster. Er hat es sehr, sehr schwer gefunden, seine Ideen oder seine Möglichkeiten an der Bevölkerung so zu kommunizieren, dass er durchaus dafür Rückhalt finden konnte und innerhalb von Wähler auch innerhalb der eigenen Partei. Und obwohl Burnham natürlich auch jetzt viele Änderungen reinbringen wird und vieles eher auch schneller machen wird als Starmer, ist das Wichtigste ist, dass er eben diese Pläne ordentlich kommunizieren kann, um gegen einen Rechtsruck in Teilen der Bevölkerung auch ankämpfen zu können.
18: Und die Frage ist ja, wird er Dinge anders machen oder will er sie nur anders machen? Er hat ja eine große Fanbase im Norden, ist aus dem politischen London bewusst ins Regionale als Bürgermeister, kehrt jetzt an die Spitze zurück, aber will Macht abgeben. Ist das ein kluger Schachzug? Vor allem, ist das eben auch umsetzbar, auch allein schon in der eigenen Partei?
12: Naja, das ist eigentlich einer der wichtigsten Projekten. England, da muss man betonen, England, weil Großbritannien ist ein Vielvölkerstaat. Da gibt es Schottland, Wales, Nordirland, alle haben einen eigenen Parlament, aber in England ist ein hochzentralisiertes Land. Und in der Hinsicht wird wegen diesem Ungleichgewicht zwischen den unterschiedlichen Teilen des Landes, ist es jetzt sehr wichtig, Macht zu dezentralisieren an Regionen, an Städten. England, sagen wir so, ein bisschen ähnlicher an der Bundesrepublik zu machen. Das ist ein Projekt, das sehr wichtig ist, schlicht und einfach, weil diese Überzentralisierung des Staates oft eine Quelle vieler Fehler ist. Die zentralen Behörden in London sind oft überwältigt von den Aufgaben, die sie benutzen. Es gibt vielen Teilen der Bevölkerung, gerade im Norden, nicht nur im Nordwesten, in Manchester, aber auch in anderen Teilen des Nordens, wie in Yorkshire oder im Nordosten, die sehr, sehr distanziert sich fühlen gegenüber diesen zentralen Behörden. Einer der Gründe für den Brexit war, warum der Brexit so viel Rückhalt gefunden hat in der Bevölkerung, war eben dieses Gefühl, dass man abgeschnitten ist von den Machtpotenzialen und der Macht der Zentrale. Da hat Burnham ein sehr, sehr sicheres Sicherheitsinstinkt. Die Umsetzung wird natürlich erstens sehr, sehr schwierig sein und das kann durchaus unerwartete Erfolgen haben, insofern, dass unterschiedliche anderen Regionen sich zu Machtzentren aufbauen, die durchaus auch für die Zentrale schwierig werden zu verwalten.
1: Sie haben gesagt, es könnte schwierig werden, ja vielleicht auch deswegen, weil die Strukturen es eben noch nicht gibt. Es braucht dann auch wieder Zeit und der Faktor Zeit drückt ja immer auch eben auch bei Politikern. Das ist in Deutschland ja nicht anders. Also man muss jetzt auch möglichst schnell Erfolge sehen.
12: Ja, und nicht nur bei dieser Dezentralisierungsprojekte. Ich meine, die ganzen, einen großen Teil der staatlichen Infrastruktur von der Gesundheit zum Transport durch zu Bildungssystemen ist marode. Das ist eine massive, es ist fast 15 Jahren von zu wenig Investitionen in massiven Teilen des Bereiches. Dazu kommt auch eine sehr, sehr träge wirtschaftlicher Wachstum. Das sind alles Bereiche, wo Bonn durchaus neue Ansätze bringt, neue Politik. Da werden gewisse Sektoren verstaatlicht werden. Andere werden mehr Investitionen sehen. Aber das ist natürlich, Zeit ist das zentrale Problem. Er hat 3 Jahre bis zur Wahl in 2029. Da müssen irgendwo Erfolge rausspringen. Und das ist eher das Problem, wo Björnam dasselbe Problem hat wie Starmer. Es kommen womöglich durchaus sehr positive Reformen. Aber dass sie so schnell greifen, das ist schwerer zu sehen.
1: Aber Björnam hat ja ein 10-Jahres-Programm aufgelegt. Also er strahlt auch da schon wieder Zuversicht aus. Die Frage an Sie, Herr Clarkson, auch als Experte eben für die Innenpolitik, und Sie beobachten die Lage ja länger, haben ja gerade auch schon die Wirtschaft angesprochen. In Greater Manchester ist es Ihnen gelungen, da die Wirtschaft anzukurbeln. Kann man das auch aufs ganze Land übertragen?
12: Ja, das ist einer der Grundprobleme des Systems. Ich meine, England hat sehr unterschiedliche wirtschaftliche Strukturen in unterschiedlichen Teilen des Landes. London ist nicht Manchester, Yorkshire ist nicht Manchester, Cornwall ist nicht London oder Manchester. Und das ist jetzt, das ist auch diese andere Schwierigkeit. Ist jetzt London dazu fähig? Sind die zentralen Behörden in London dazu fähig, unterschiedliche Wirtschaftspolitiken, unterschiedliche Ansätze anzugehen für unterschiedliche Teile des Landes? Und das wäre vielleicht der Schlüssel des Erfolgs, ist, unterschiedlichen Teilen des Landes ihre eigene Entwicklung zu lassen, nicht alles von London steuern zu können. Und das müssen wir erst sehen, ob London dazu bereit ist, die zentralen Behörden weiter in unterschiedlichen Teilen Englands zu investieren, aber die unterschiedlichen Teilen Englands die Möglichkeit geben, die eigene Wirtschaftspolitik zu entwickeln, in eigene Wege zu gehen, bis zu einem gewissen Grad. Es hat schon große Schwierigkeiten damit gehabt, schon mit Schottland und Wales, obwohl die ein eigenes Parlament hat. Und das ist, wo ein 10-Jahres-Plan vielleicht etwas Gutes ist. Aber wir kommen wieder zurück zum Faktor Zeit. Das sind Reformen, die sehr lange dauern werden, um wirklich große Erfolge rauszukriegen zu können. Aber die Wähler wollen Erfolge sehen schon vor 2029. Und wie Burnham mit diesem Faktor Zeit und Ungeduld umgeht, das ist natürlich ein Riesenproblem für ihn und auch das gesamte Staat. Das sieht man natürlich auch mit Deutschland und mit Friedrich Merz und anderen europäischen Staaten auch.
1: Und auch in Großbritannien, in England, ja, Reform UK, die Rechtspopulisten sehr stark und das natürlich auch ein Thema. Kann es denn Burnham gelingen, mit Charisma und Zuversicht da Stimmen abzutrotzen?
12: Na, da hat auch Burnham womöglich auch eher Glück. Die Reformpartei um Nigel Farage erlebt jetzt gerade eine eigene Krise. Sie haben fragwürdige Spenden erhalten, die womöglich nicht legal sind. Das wird jetzt noch alles untersucht werden. Und Burnham hat jetzt durchaus die Möglichkeit, die Krise der extremen Rechte im britischen System für sich zu nutzen. Muss man ja auch sagen, dass das ganze Paradeprojekt von Farage und Reform, Brexit natürlich, es gibt jetzt ein allgemeiner Konsens, dass das gescheitert ist. Warum es gescheitert ist, das Verlassen der EU, das ist natürlich, da gibt es unterschiedliche Meinungen zwischen der Rechten und der Linken in unterschiedlichen Teilen der britischen Politik. Aber das gibt Burnham die Möglichkeit, gerade weil jetzt Reformen langsam schwächeln, eine Möglichkeit, sich zu distanzieren, mögliche Erfolge zu kriegen. Burnham hat als letzter Punkt vielleicht ein anderes Problem, in dem auch eine Alternative auf der linken Seite des Spektrums gibt, mit der Grünen Partei unter Zach Polensky, das ja auch sehr große Erfolge feiert. Und das ist Burnhams Problem. Er hat durchaus Möglichkeiten, gegen Reform und gegen Farage zu kämpfen, muss aber auch sich gegenüber seinen linke Flagge absichern, weil er von den Grünen jetzt auch herausgefordert wird. Das wird natürlich auch ein Problem sein. Und ob er das jetzt in 3 Jahren schafft, das ist auch eine offene Frage.
1: Wir werden das auf jeden Fall weiter beobachten. Auf jeden Fall hat Burnham sehr viel vor. Das war Dr. Alexander Clarkson vom King's College in London. Danke für Ihre Zeit heute Morgen.
12: Vielen Dank.

0: Ja, kann der Neue in der Downing Street Großbritannien nach vorne bringen? Soweit schon Einschätzungen und wie es rein technisch auch weitergeht. Wie er sein Kabinett umbauen wird, dazu sind wir verabredet. Und gut 20 Minuten mit unserer Korrespondentin in London.
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2: Um genau 7.30 Uhr mit Claudia Drews. Die Deutsche Bahn plant offenbar ein Alkoholverbot an allen 5.400 Bahnhöfen in Deutschland. Bahnchefin Palla sagte der Bild, Ziele seien mehr Ordnung und Sicherheit. Künftig solle es bundesweit untersagt sein, auf Bahnsteigen oder in Bahnhofshallen außerhalb der Gaststätten Bier, Wein, Schnaps oder anderen Alkohol zu trinken. Die flächendeckende Umsetzung soll bis Mitte Oktober abgeschlossen sein und nach Pallas Worten von den DB-Sicherheitskräften und der Bundespolizei überwacht werden. Bislang gilt ein solches Verbot vor allem an großen deutschen Bahnhöfen wie Frankfurt, Hamburg oder Köln. US-Präsident Trump verschärft den Handelsstreit mit Kanada. Er hat Zusatzzölle von 50% auf zahlreiche Waren aus dem Nachbarland angekündigt. Sie sollen am 19. August in Kraft treten und betreffen unter anderem Wein, Hockeyschläger und Zement. Aus der NDR-Nachrichtenredaktion Katrin Kalke.
3: Zur Begründung wirft Trump Kanada vor, Autos sowie Alkohol- und Milchprodukte aus den Vereinigten Staaten zu benachteiligen. Erstmals sollen neue Zölle auch Waren treffen, die unter das Freihandelsabkommen zwischen den USA, Mexiko und Kanada fallen. Ausgenommen sind unter anderem Energieprodukte, Kali, Dünger, Fisch und kritische Mineralien. Kanadas Premier Carney wies die Vorwürfe zurück und erklärte, sein Land sei zu weiteren Gesprächen mit den USA bereit. Laut Nachrichtenagentur AP ließ Trump auch weitere Zölle gegen Kanada prüfen und verwies dabei auf die Waldbrände, deren Rauch die Luft in den USA belastet habe. Der US-Präsident hat in der Vergangenheit mehrfach Zölle angekündigt, sie dann aber nicht umgesetzt.
2: Von heute an gelten neue Regeln für den Heizungstausch. Wer auf klimafreundliche Heizungen umsteigt, bekommt jetzt weniger Geld vom Staat. Berlin-Korrespondentin Lissy Kaufmann berichtet, warum die Bundesregierung hier kürzt.
4: Das liegt zum einen daran, dass die Bundesregierung sparen muss, auch das Wirtschafts- und Energieministerium von Katharina Reiche. Man arbeitet da jetzt ein bisschen mit Tricks, man schichtet Geld um, aus dem Klima- und Transformationsfonds zum Beispiel wird Geld abgezogen und das ist ja der Fonds, aus dem das Geld kommt für den Heizungstausch und deshalb sinkt die Fördersumme. Die Bundesregierung hat sich in dem Zusammenhang auch gefragt, wieso schütten wir die Hilfe eigentlich mit der Gießkanne aus? Da gibt es ja durchaus Menschen, die verdienen ganz gut, denen reicht vielleicht ein kleiner staatlicher Anreiz, sozusagen als Anstupser, um klimafreundlich umzurüsten und deshalb will die Bundesregierung die Hilfe jetzt stärker sozial staffeln.
2: Am Landgericht in Itzehoe in Schleswig-Holstein soll heute das Urteil im Fall eines vernachlässigten Babys aus Brunsbüttel fallen. Den Eltern wird vorgeworfen, das 4 Monate alte Mädchen nicht ausreichend mit Nahrung und Flüssigkeit versorgt zu haben. Seit März stehen die damals 24 Jahre alten Eltern vor Gericht. Sie sitzen in Untersuchungshaft wegen des dringenden Verdachts des gemeinschaftlichen Mordes durch Unterlassen. Laut Obduktionsergebnis war das nur rund 1 Kilo schwere Baby im September 2025 verhungert. Die Staatsanwaltschaft fordert eine lebenslange Haftstrafe für die Eltern. Bundesaußenminister Wadephul hat Mauretanien eine engere Kooperation zugesagt. Deutschland will das afrikanische Land unter anderem weiter beim Ausbau des Sicherheits- und Verteidigungsbereichs unterstützen. Aus Nouakchott, Georg Schwarte.
5: Auf seiner ersten Station, seiner 4-tägigen Afrika-Reise, sagte Wadephul in Mauretaniens Hauptstadt Nouakchott, gerade in der Wirtschaft bestünden wechselseitige Chancen, die Europa bisher nicht ergriffen habe. Er verwies unter anderem auf eine Kooperation bei der Produktion von grünem Wasserstoff. Wadephul reist heute weiter nach Nigeria. Dort in der Wirtschaftsmetropole Lagos will der CDU-Politiker mit nigerianischen Wirtschaftsvertretern und Influencerinnen zusammenkommen.
2: In Ungarn hat der neue Premierminister Modjo einen Dämpfer erhalten. Seine Wunschkandidatin für die Präsidentschaft, die ungarische Schachgroßmeisterin Judit Folger, will das Amt nicht übernehmen. Aus Wien, Oliver Schosch.
6: Die 49-Jährige gilt als die beste Schachspielerin aller Zeiten. Sie hatte 25 Jahre lang die Frauenweltrangliste angeführt. Modja sprach auf seiner Facebook-Seite von einer überparteilichen Kandidatin, die vor allem durch Fleiß, Ausdauer und Persönlichkeit überzeuge. Doch am frühen Montagabend kam die Absage. Judith Polgar schreibt auf ihrer Facebook-Seite: Ich bin extrem dankbar für die Nominierung für die Präsidentschaft und schätze die Geste des Premierministers, eine unabhängige Kandidatin zu nominieren. Trotzdem fühle ich mich nicht stark genug, um diese historische Verantwortung zu übernehmen.
7: Nach dem Fährunglück vor der Küste Guyanas haben die Behörden Ermittlungen eingeleitet. Es besteht der Verdacht, dass mehr Menschen an Bord waren als erlaubt. Laut Regierung standen mindestens 32 der 67 Geretteten nicht auf der Passagierliste. Die Fähre mit 133 registrierten Passagieren war vor 3 Tagen gekentert. Bisher wurden 10 Leichen geborgen. Nach zahlreichen Vermissten wird noch gesucht. Das waren die Nachrichten.
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0: Heute Morgen ist durchaus noch mal eine Übergangsjacke gefragt. Die Temperaturen um die 10, 11 Grad aktuell. Tagsüber wird es damit viel Sonnenschein, aber auch schnell etwas wärmer. Dazu ziehen einige Wolken durch. Ganz vereinzelt kann es auch mal regnen. Die Höchstwerte dann 19 bis 24 Grad. Morgen dann nur noch bis zu 21 Grad. Dazu viele dichte Wolken und immer wieder etwas Regen oder auch einzelne Gewitter. NDR Info, der Verkehrsservice, A1 Osnabrück Richtung Bremen.

0: Deutschlands noch nicht erschlossen, haben also keine Abdeckung durch das Telekom, Vodafone oder O2-Netz. Das wären 788 Quadratkilometer. Aber das Ganze gibt es eben nicht am Stück, sondern kleinteilig über Deutschland verteilt. Darüber habe ich mit Matthias Podolski von der Bundesnetzagentur gesprochen, ihn gefragt, wie sieht es denn in Norddeutschland mit den Funklöchern aus?
1: Sieht eigentlich gar nicht so schlecht aus, wenn man da auf unsere aktuellsten Zahlen guckt. Niedersachsen zum Beispiel kommt da auf 0,03% der Landesfläche, die wir als Funkloch qualifizieren. Das ist ja deutlich weniger als ein Tausendstel. Und Schleswig-Holstein, Hamburg, Mecklenburg-Vorpommern, da ist es sogar noch weniger. Das sind dann allerdings auch nur wirklich die echten Funklöcher. Also überhaupt kein Empfang von keinem der vier Netzbetreiber, die es in Deutschland gibt. Das heißt auch, sie könnten dort noch nicht mal einen Notruf absetzen.
0: Und das heißt, es gibt dann auch die, wo es verrauscht ist oder wo es immer mal wieder kippt?
1: Nee, wir unterscheiden dann also zu Funklöchern noch die sogenannten weißen Flecken. Das heißt, Sie haben zwar einen Empfang mit dem Handy, Sie können auch telefonieren, aber Sie haben keinen Breitbandzugang, das heißt keine schnelle Internetverbindung. Kennt man ja, dann steht im Handy-Display 2G irgendwo in der Ecke und alles, was irgendwie mit Internet zu tun hat, macht keinen Spaß. Das haben wir zum Beispiel in Mecklenburg-Vorpommern ungefähr auf 1% der Landesfläche. Und dann gibt es noch graue Flecken, das heißt, dort gibt es Empfang und da gibt es auch Breitbands-Internet, also 4G oder 5G, aber eben nicht von allen vier Netzbetreibern, sondern nur von einem Teil. Und wenn man dann zum Beispiel bei Vodafone ist und der Anbieter nutzt aber O2, dann haben sie nichts davon, dann ist das natürlich ärgerlich. Und die Flächen, die sind da ein bisschen größer, diese grauen Flecken, die haben sie im Norden besonders häufig in Niedersachsen und Mecklenburg-Vorpommern. Da ist das jeweils ungefähr 10% der Fläche. Hamburg und Schleswig-Holstein stehen da aber deutlich besser da.
0: Und wenn wir jetzt eben die Länder miteinander vergleichen, woran liegt es eigentlich, dass da manche besser abschneiden als andere?
1: Also in der Regel sind die dichter besiedelten Länder da besser. Also die Stadtstaaten zum Beispiel immer ganz weit vorne. Länder, die dünner besiedelt sind oder auch schwieriges Gelände haben. Also zum Beispiel im Alpengebiet, da ist es dann schwierig, oder auch im Harz, da ist der Netzausbau auch schwieriger.
0: Nun sind ja diese Gebiete aber schon länger bekannt und es hat auch in diesem Jahr wieder die Mobilfunk-Messwoche gegeben, also bei der jedermann die Abdeckung melden könnte. Woran liegt es also, dass es in solchen Gebieten dann noch keine Abdeckung gibt? Dann könnte man ja einfach einen Funkmast aufstellen. Warum dauert das so lange?
1: Das kann natürlich im Einzelfall immer andere Gründe haben. Da gibt es aber natürlich ein paar Probleme, die sich da wiederholen. Das geht los bei der Standortsuche. Das ist oft schwer, geeignete Grundstücke zu finden für die Netzbetreiber oder Gebäude, auf denen man den Mast aufstellen kann. Und die Eigentümer, die müssen ja auch bereit sein, Flächen zu verpachten für den Funkmast. Und wenn sie einen Standort gefunden haben als Netzbetreiber, dann kommt als nächstes ein Genehmigungsverfahren. Die sind in Deutschland auch recht kompliziert. Das kann dann schon mal 2 bis 4 Jahre dauern, von der Planung bis zur Inbetriebnahme. Und ja, wie gesagt, oft ist es auch einfach das Gelände. Wenn Sie einen weißen Fleck im Harz schließen wollen, da gibt es Berge, Täler, dichte Wälder. Da brauchen Sie mehr Masten, als wenn Sie irgendwo im flachen Gebiet erschließen.
0: Aber das heißt, diese Erschließung liegt auch rein bei den Netzbetreibern? Oder welche Möglichkeit hat dann auch Politik oder auch Sie als Bundesnetzagentur, da Einfluss auf die Mobilfunkversorgung zu nehmen?
1: Genau, das ist tatsächlich bei den Netzbetreibern. Wir haben als Bundesnetzagentur da keine direkte Möglichkeit, zum Beispiel unerschlossene Gebiete schließen zu lassen oder auf die konkrete Netzplanung Einfluss zu nehmen. Das entscheiden die Netzbetreiber. Wir regen darum die Länder und die Kommunen an, den Ausbau aktiv zu unterstützen, zum Beispiel beschleunigte Genehmigungsverfahren oder Antennenstandorte ausweisen. Manchmal vermitteln die Länder auch, dass zum Beispiel mehrere Netzbetreiber gemeinsam einen Standort erschließen. Das ist ja nicht nur der Mast, der aufgestellt wird, da gehört ja auch eine Glasfaseranbindung dazu und Stromanschluss. Was wir machen als Bundesnetzagentur, wir vergeben ja die Frequenzen für den Mobilfunk. Und jeder Netzbetreiber, der von der Bundesnetzagentur eine Frequenz bekommt, der hat dann auch bestimmte Hausaufgaben sozusagen mitbekommen. Und da geht es dann darum, Fläche auch zu versorgen.
0: Jetzt wollen wir ja alle digitaler werden, da liegt die Zukunft, hören wir immer. Gefühlt, Herr Podolski, geht es nicht so richtig voran mit dem Ausbau. Stimmt es? Oder merken wir es eben immer nur dann, wenn gerade die WhatsApp nicht funktioniert oder das Telefongespräch zusammenbricht, sind wir eigentlich doch schon auf einem ganz guten Weg?
1: Ich habe das Gefühl, das ist das Zweite, ja. Also ich habe jetzt selber auch nicht oft das Gefühl, dass ich nach Hause komme und erstmal erzähle, wie gut der Handyempfang war. Aber wenn wir uns da wirklich die Zahlen mal anschauen, dann haben wir, was den 5G-Ausbau angeht, also den schnellsten Standard, von Jahr zu Jahr Steigerungsraten. Also Niedersachsen ist da von 2023, da waren es 95%, dann im nächsten Jahr 96%, im nächsten Jahr 97%.

0: Mecklenburg-Vorpommern auch im gleichen Zeitraum von 93 auf 95 auf 97%. Schleswig-Holstein und Hamburg sind da auch ziemlich gut. Die sind beide schon über 99%. Aber sieht man, es geht schon voran. Aber das letzte Stückchen ist sozusagen das Schwierigste.
1: Sagt Matthias Podolski von der Bundesnetzagentur im Interview hier auf NDR Info.
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1: Der Tankrabatt ist ausgelaufen, der Iran-Krieg dauert aber an. Jetzt sind die Spritpreise an den Tankstellen also in etwa wieder so hoch, wie sie vor dem Tankrabatt waren. Wäre es also wieder an der Zeit, die Menschen zu entlasten, ob über einen neuen Tankrabatt oder auch ganz anders? Welche Rezepte stehen der Bundesregierung noch zur Verfügung, um die Folgen des Iran-Kriegs abzumildern, wenn die Regierung das überhaupt will? Ideen gibt's ja einige. Was davon ist realistisch? Dazu aus Berlin Anne-Kathrin Mellmann.
3: Mit dem Beginn des Sommers endete der Tankrabatt, aber nicht der Krieg am Persischen Golf. Öl ist teuer, Sprit ebenso und dadurch vieles andere. Kanzler Friedrich Merz von der CDU sieht das Problem für die Wirtschaft.
4: In dem Augenblick, wo der Ölpreis deutlich über 100 Dollar für den Barrel Öl geht, haben wir ein massives Energieversorgungsproblem zusätzlich. Wir sind stark von der Weltkonjunktur, von der Weltwirtschaft abhängig. Also wir haben einen Teil in der eigenen Hand, aber bei weitem nicht alles.
3: Dinge in der eigenen Hand, das war zum Beispiel der Tankrabatt. CDU-Politiker Sepp Müller berät in einer Taskforce gemeinsam mit dem Koalitionspartner SPD über Mittel und Wege, um die Menschen zu entlasten.
5: Stand heute sehen wir noch keinen Anlass einzugreifen, weil wir können nicht mit dem Steuereuro gegen Kriege in der Welt ansubventionieren. Die 1,6 Milliarden Euro, die uns der Tankrabatt, die der Steuerzahler der Tankrabatt gekostet hat, fehlt uns an anderer Stelle. Wenn wir noch einmal eingreifen würden, würden wir uns um diejenigen kümmern, die wirklich Hilfe benötigen, also deutlich zielgenauer.
3: Direktzahlungen, Kfz-Steuer, Pendlerpauschale, all diese Ideen würden zurzeit in den zuständigen Ministerien geprüft, so Müller. Ein viel größeres Paket für Menschen und Wirtschaft fordert Ines Schwertner, linken Co-Chefin.
6: Spritpreisdeckel und Übergewinnsteuer, jetzt für die Mineralölkonzerne, aber auch wieder die Wiedereinführung des 9-Euro-Tickets, ein Energiekrisengeld, was direkt ausgezahlt wird, damit die Menschen direkt entlastet werden und bei den Lebensmitteln eben die Mehrwertsteuersenkung auf die Grundnahrungsmittel, weil da werden die Preise dann als nächstes höher werden. Das werden die Menschen dann direkt an der Supermarktkasse spüren.
3: Dort wird es noch teurer werden, warnt der Ökonom Marcel Fratscher vom Deutschen Institut für Wirtschaftsforschung, DIW. Deshalb solle die Regierung nicht länger warten.
7: Der richtige Weg für die Bundesregierung wäre eine sogenannte Energiekostenpauschale, so wie sie auch schon 2023 umgesetzt wurde, die beinhaltet 300 Euro für jeden Erwachsenen direkte Auszahlung. Das hätte verschiedene Vorteile. Es könnte sehr schnell umgesetzt werden. Ja, es würden alle von profitieren, aber vor allem Menschen mit geringen Einkommen deutlich stärker, die jetzt beispielsweise durch den Tankrabatt leer ausgehen. Und es würden auch Menschen davon profitieren, die beispielsweise keinen Job haben, wie Rentnerinnen und Rentner oder Studierende.
3: Für eine Direktzahlung braucht der Staat die IBANs der Menschen, die Kontodaten. Aber nach Auskunft der Bundesregierung liegt nur knapp ein Fünftel vor. Eine Ausrede, meint Grünen-Finanzpolitikerin Katharina Beck.
8: Natürlich würden alle, wenn sie es wirklich wüssten und dass da etwas kommt, dann auch ihre IBAN hinterlegen. Und selbst wenn es dann nicht alle tun, dann ist es ein freies Land, kann man ja auch niemanden zu zwingen. Wenn jetzt Kanzler oder Vizekanzler das ankündigen würden, stellen Sie sich das mal vor, da wird sich der Anteil der hinterlegten IBANs natürlich maximal erhöhen.
3: Ein Weg, den Beck einfach und gerecht nennt. Die Kosten für den Staat allerdings ein Vielfaches mehr als für den Tankrabatt.
1: Und das war ein Bericht von Anne-Kathrin Mellmann. Soweit unsere Wirtschaftsnachrichten. In der kommenden Viertelstunde, da schauen wir noch mal etwas genauer nach London. Da gab es ja schon wieder einen Umzug. Es gibt einen neuen Bewohner in Downing Street, Andy Burnham, auf den jetzt viele nicht nur in der Labour-Partei setzen. Aber was kann er wirklich bewegen? Was werden seine ersten Schritte sein? Dazu gleich unsere Korrespondentin. Nach unserem kompakten Überblick um 7.45 Uhr.
9: Alkohol an Bahnhöfen soll in Zukunft in ganz Deutschland verboten sein. Bahnchefin Paller hat der Bild gesagt, es gehe dabei um den Schutz von Mitarbeitern und Reisenden. Bis zum 15. Oktober soll das Verbot überall umgesetzt sein. Man darf aber weiterhin Alkohol mitnehmen und in der Bahnhofsgastronomie trinken. Bislang galt schon ein Alkoholverbot an rund 30 großen Bahnhöfen, zum Beispiel auch in Hamburg. US-Präsident Trump hat neue Zölle gegen bestimmte Waren aus Kanada verhängt. In Zukunft sollen zum Beispiel auf kanadischen Wein, Hockeyschläger und Zement 50% Zölle gezahlt werden. Laut Trump, weil Kanada bestimmte Produkte aus den USA diskriminierend behandelt. Die Zölle sollen in 30 Tagen in Kraft treten. Heute werden neue Zahlen zum Kindesmissbrauch in Deutschland veröffentlicht. Bundesinnenminister Dobrindt, BKA-Chef Münch und die Missbrauchsbeauftragte des Bundes Klaus stellen das jährliche Lagebild vor. 2024 hatte die Polizei gut 18.000 Opfer gezählt. Das Wetter in Norddeutschland. Viel Sonne heute mit ein paar Wolken und einzelnen Schauern bei höchstens 19 bis 24 Grad. Soweit der Überblick. Zurück zu Birgit Langhammer.
1: Guten Morgen. Der Neue ist also eingezogen. In London in Downing Street Number 10 gibt's jetzt einen neuen Bewohner mit Namen Andy Burnham. Er hat zuletzt in Greater Manchester als Bürgermeister viele Pluspunkte gesammelt. Das NDR-Info-Thema: kann er Großbritannien nach vorne bringen? Vieles ist uns da in der Abfolge bei so einem Regierungswechsel ja schon sehr vertraut. Wir haben es oft verfolgt in den letzten Jahren, also auch der offizielle Termin beim König. Aber dann hat Burnham schon gleich andere Akzente gesetzt und hat Obdachlose besucht. Dazu unsere London-Korrespondentin Franziska Hoppen. Muss da jetzt auch am Anfang gleich jeder Move sitzen?
10: Ja, also schnell liefern ist schon erwünscht von den Briten. Der Geduldsfaden ist da mittlerweile ziemlich kurz nach 7 Premiers in 10 Jahren. Was zum Beispiel auch direkt bemerkt und durchaus positiv bewertet wurde, ist, dass Burnham gleich ohne Rednerpult seine erste Rede als Premier gehalten hat. Da, wo sich Starmer sonst typischerweise ans Skript geklammert hat, hat Burnham freigesprochen, woraus viele geschlussfolgert haben, dass da jetzt eine neue Lockerheit in die 10 Downing Street einzieht.
1: Er ist einfach ein anderer Typ. Irgendwie tritt er eben anders auf. Die Frage ist aber ja schon auch, wie es inhaltlich weitergeht. Also wie sehr baut er jetzt auch sein Kabinett um? Was sind seine ersten Schritte?
10: Ja, so ein paar Sachen lassen sich da ablesen. Viele Vertraute von Starmer spielen nämlich in Burnhams Kabinett anscheinend nicht mehr so eine große Rolle. Das liest sich wie ein Bruch mit der Starmer-Ära. Der Finanzminister, ganz wichtiger Posten, ist John Healey geworden, der ehemalige Verteidigungsminister. Der hatte das Kabinett im Juni aus Protest gegen den Kurs von Starmer verlassen. Dann überraschenderweise ist der Ex-Gesundheitsminister Wes Streeting zum Verteidigungsminister berufen worden, der als Rivale zu Starmer ins Rennen um den Parteivorsitz ziehen wollte. Neuer Außenminister ist der alte Bekannte Ed Miliband. Das ist einer der bekanntesten Labour-Politiker hier, also Starmer. Entschuldigung, Burnham, man muss sich dran gewöhnen, scheint hier auf Politiker zu setzen, die auch viel Regierungserfahrung haben. Und Ziel war es eben, diese breite, vielschichtige Partei auch im Kabinett abzudecken.
1: Und wie ist die Stimmung im Land? Weil, ich habe es gerade vergessen dazu zu sagen, aber er ist ja eben ohne Wahlen ins Amt gekommen, sondern hat einfach Keir Starmer abgelöst. Also wie schauen jetzt Briten und Britinnen auf ihn?
10: Also es ist streckenweise vorsichtige Hoffnung zu vernehmen, dass sich mit Burnham tatsächlich etwas ändern könnte, gerade in der Region, aus der er selbst kommt, in Manchester im Norden. Und er gilt einfach landesweit als der beliebteste Politiker im Land nach seiner Zeit dort als Bürgermeister. Die Frage ist natürlich, wie viel er sich beibehalten kann, wenn er dann mit der Realität des Regierens konfrontiert ist. Und da sind natürlich auch viele Briten skeptisch und sagen, egal wer da oben sitzt, das wird trotzdem Murks. Und seine Labour-Partei hofft aber natürlich, dass er gerade am linken Spektrum Stimmen sammeln kann, weil Labour ja vor allem an die Grünen und an die Liberaldemokraten Wähler verloren hat.
1: Wobei es natürlich schon auch geht, stark zu bleiben gegen Reform UK und auch Nigel Farage, oder?
10: Das ist richtig. Sie haben an Reform UK aber vor allem Sitze verloren. Das ist das verrückte englische Wahlsystem, nicht unbedingt Stimmen. Also die Stimmen verlieren sie am linken Spektrum an Wählerinnen und Wähler, denen ihre eigene Partei nicht mehr links, nicht mehr sozialdemokratisch genug ist. Und genau die könnte Burnham mit seinem linkeren Kurs, als Starmer den hatte, vielleicht ansprechen.
1: Das haben wir gerade ja schon gehört. Briten und Britinnen sind skeptisch. Es ist ja eben auch eine schwierige Zeit, in der Burnham jetzt übernimmt. Und generell ist der Handlungsspielraum eines Premiers ja dann vielleicht auch begrenzt, beziehungsweise manche Maßnahmen dauern einfach, wie zum Beispiel der Wohnungsbau, auch ein bisschen länger. Also wo kann er wohl wirklich Verbesserungen erreichen?
10: Genau, also die Probleme, die Großbritannien hat, die sind strukturell und ganz tief. Da löst man gar nichts über Nacht. Burnham hat noch sehr viel offen gelassen, was er konkret vorhat, wie er so enorme Projekte wie Dezentralisierung finanzieren will. Er hat erstmal angekündigt, dass er den Leuten jetzt Platz zum Atmen verschaffen will. Gerade kam schon die erste Nachricht, er will ab 1. Oktober die Mehrwertsteuer auf Stromrechnungen für Privathaushalte abschaffen. So kleine Maßnahmen, die die Lebenshaltungskosten senken. Durchgesickert ist auch, dass er sich die steuerfreien Grundfreibeträge nochmal anschauen will. Aber das sind nur kleine mögliche Hinweise. Heute im Laufe des Tages sollen weitere Maßnahmen verkündet werden.
11: Wichtigstes Projekt, vielleicht auch dazu noch kurz, die Wirtschaft. Ist es denn möglich, Großbritannien nach dem Brexit wieder nach vorn zu bringen? Auch eben mit der Idee, dezentraler zu arbeiten, also in den Regionen Verantwortung zu übertragen. Da gibt es ja auch schon Widerstand, hören wir auch in den eigenen Reihen.
10: Also es gibt Stimmen, die sagen erstmal, dass der sicherste Weg, die Wirtschaft anzukurbeln, ja wäre, der EU wieder beizutreten. Bei dem Thema hat sich Burnham aber ziemlich bedeckt behalten, wahrscheinlich, weil er keine Wähler verprellen will. Was jetzt konkret die Dezentralisierung angeht, es gibt nicht unbedingt so viel Widerstand aus der Labour-Partei, die das schon als wichtiges Instrument betrachtet. Das Problem ist eher, dass nicht überall in den Kommunen auch die Voraussetzungen herrschen, um jetzt mal eben mehr Kompetenzen zu übernehmen und mehr Budget zu verwalten. Also mit der Freiheit dieser Dinge kommt ja auch die Gefahr, mehr Fehler zu machen. Also Dezentralisierung kann natürlich die Wirtschaft ankurbeln, aber ist auch kein Wundermittel, wenn es jetzt Fachkräftemangel oder eine schwache Produktivität gibt da vor Ort.
11: Alles in allem eigentlich ein Job, den man sich nicht unbedingt freiwillig aussuchen würde, glaube ich. Aber Andy Burnham wollte es haben und hat das Amt des Premiers in Großbritannien jetzt bekommen. In ziemlich genau 3 Jahren stehen da die nächsten offiziellen Unterhauswahlen an. 7 in 10 Jahren. Das könnte, wenn man den Schnitt jetzt durchrechnet, heißen, er hält sich gar nicht. Aber wie schätzt du die Chancen ein, dass er eben doch länger durchhält als die Vorgänger?
10: Also ich traue mich in diesen Zeiten gar nicht, eine Prognose zu machen, aber würde sagen, wenn er es schafft, die Partei, die Gewerkschaften, den linken Flügel wieder hinter sich zu vereinen, schnell konkrete Ergebnisse zu liefern, sodass die Leute das im Portemonnaie merken, dann hätte er gute Chancen. Dagegen sprechen die zahlreichen Baustellen im Land, in der Außenpolitik, der enorme Druck und der mittlerweile doch geringe Geduldsfaden der Briten.
11: Vielen Dank für diese Einschätzungen. Das war Franziska Hoppen, unsere Korrespondentin in London.
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11: Und wir bleiben in Großbritannien. Die Sängerin und Songschreiberin Sienna Spiro hat mit 10 Jahren ihren ersten eigenen Song geschrieben und jetzt ist ihr Debütalbum erschienen. Die Stimme und die Balladen der 20-jährigen Britin treffen offenbar einen Nerv. 4 Vorab-Singles aus dem Album wurden bereits über 100 Millionen Mal bei Spotify angehört. Christoph Lindemann stellt uns Sienna Spiro und ihr Album vor.
12: Minirock, Polkadots und die Haare zum eleganten Beehive auftupiert. Sienna Spiro scheint direkt aus der Carnaby Street des Swinging London spaziert zu sein. Ihr Look ist retro, zeitlos, grandios, aber ist die Stimme. Ein Mezzosopran, warm und voll. Und aufgrund von Knötchen auf den Stimmbändern immer auch ein bisschen rauchig.

Eine Ausnahmesängerin, die selbst sagt, dass ihre Technik nicht die beste ist. Emotion ist ihr Fokus, Sinatra ihr Vorbild. Vor allem dessen Credo, du kannst nicht singen, wenn du nichts zu sagen hast. Du musst eine Geschichte erzählen, darum geht's beim Singen. So

0: Am East London Arts and Music College war ihr Hauptfach Gesang, aber sie brach die Schule mit 16 ab. Trotzdem wird ihr Stil auf YouTube bereits in unzähligen Videos von Stimmcoaches analysiert.
1: She's an amazing singer. If you want me to analyze more of her songs,
2: this is going to be a little mini vocal masterclass on how to sing her breakout hit Die on This Hill.
0: Die on This Hill war ihr Durchbruch. Eine halbe Milliarde Streams hat der Song bereits und klingt dabei erstaunlich organisch. Sienna Spiro will auf die große Bühne, macht aber bewusst keinen Hochglanzpop.

0: Ich liebe Live-Instrumentierung. Ich habe so ein Glück, dass ich das auf meinem Debütalbum umsetzen konnte. Echte Streicher, eine Liveband, das ist ein Privileg. Menschen sind überhaupt das Wichtigste in der Musik. Nichts kann einen Menschen ersetzen. Egal wie gut die KI technisch wird, sie kann niemals so daneben hauen wie ein Mensch. Sie kann niemals Emotionen erzeugen wie ein Mensch. Und das ist nun mal das Wichtigste in der Musik.
1: Ungewöhnlich ist, dass Sienna Spyro auf ihrem Debütalbum ausschließlich Balladen singt. Sie spielt ihre Stärken aus, wiederholt sich damit aber auch. Was vor allem auffällt, wenn sie einen Trick wie das plötzliche Abheben ihrer Stimme gleich zweimal einsetzt. In You Stole the Show und dann gleich nochmal in The Visitor. Beeindruckend und tatsächlich berührend sind ihre Slow-Songs allemal, die sie komponiert, mit Unterstützung von Profis, die auch mit Miley Cyrus, Justin Bieber und Charlie XCX arbeiten. Und sie bringt sich gleich selbst für den nächsten James-Bond-Song ins Gespräch mit einem Lied, das sie quasi als Bewerbung geschrieben hat. Mal sehen, ob ihr Traum vom Bond-Song in Erfüllung geht. Vorstellbar ist es durchaus, denn Emotionen sind, wie sie selbst sagt, nun mal das Wichtigste

0: Musik vom Debütalbum The Visitor der Sängerin und Songschreiberin Sienna Spyro.
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0: Besonders heiß wird es heute im Norden nicht. Temperaturen maximal bis 24 Grad. Dafür wird es vielleicht hitziger in der Frage, wer folgt eigentlich in der Union als Fraktionsvorsitzender nach Jens Spahn. Darüber sprechen wir gleich nach den 8 Uhr Nachrichten nochmal ausführlicher mit unserem Korrespondenten in Berlin.
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6: Um 8 Uhr mit Claudia Drews. Die Deutsche Bahn will offenbar an allen 5.400 Bahnhöfen im Land noch in diesem Jahr ein Alkoholverbot einführen. Bahnchefin Palla sagte der Bild, sie verspreche sich davon mehr Ordnung und Sicherheit sowie mehr Schutz von Mitarbeitenden und Reisenden. Aus Berlin, Frank Eichmann.
7: Bis Mitte Oktober soll das Verbot von Bier, Wein oder Schnaps auf Bahnsteigen und in Bahnhofshallen bundesweit eingeführt sein. Durchgesetzt von Bundespolizei und eigenen Sicherheitskräften droht bei illegalem Alkoholkonsum künftig ein sofortiger Platzverweis und im Wiederholungsfall ein dauerhaftes Hausverbot. In Bahnhofsrestaurants darf dagegen auch nach Oktober weitergetrunken werden. Ebenso erlaubt bleiben der Kauf und Transport verschlossener Flaschen. Die Bahn hat bereits Erfahrung mit dem Alkoholverbot. Es gilt schon heute auf Bahnhöfen wie Hamburg, Bremen, Frankfurt am Main oder Köln. Erst Ende Mai erweiterte die Bahn das Verbot auf weitere Bahnhöfe in Nordrhein-Westfalen und versprach, die geänderten Regelungen mit Augenmaß durchzusetzen. Mit Durchsagen, Aushängen und der direkten Ansprache durch Bahnmitarbeiter.
6: US-Präsident Trump hat neue Zusatzzölle von 50% auf viele Produkte aus dem Nachbarland Kanada angekündigt. Betroffen ist laut dem Weißen Haus eine breite Palette von Gütern wie zum Beispiel Zement, Wein und Hockeyschläger. Grund für die Maßnahme sei eine diskriminierende Behandlung verschiedener Produkte aus den USA durch Kanada. Mit den neuen Zöllen spitzt sich der Handelsstreit zwischen beiden Ländern weiter zu. Trump will unter anderem bessere Bedingungen für den Export amerikanischer Autos durchsetzen. Bundesinnenminister Dobrindt stellt heute gemeinsam mit BKA-Präsident Münch und der Missbrauchsbeauftragten des Bundes Klaus aktuelle Zahlen zu sexualisierter Gewalt an Kindern vor. Im vergangenen Jahr waren rund 18.000 Opfer registriert worden. Fachleute gehen allerdings von einer deutlich höheren Dunkelziffer aus. Aufklärung und Prävention müssten möglichst früh ansetzen, fordert die Sozialpädagogin Tanja von Bodelschwing von der Beratungsstelle NINA. Im Morgenmagazin von ARD und ZDF.
8: Es gibt viele Kinder und Jugendliche, die das eben genau in der Familie erleben oder im sozialen Umfeld. Die brauchen Institutionen, die hinschauen und die ihnen Möglichkeiten anbieten, auch zu sprechen. Kinder und Jugendliche gehen meistens nicht im ersten Schritt zu einer Beratungsstelle. Die gehen meistens erstmal zu Menschen, denen sie vertrauen. Insofern ist es wichtig, dass wir alle das Thema so auf dem Schirm haben. Und wenn sie politisch fragen, was kann da getan werden, dann ist es eine stabile Finanzierung auch von Prävention und Beratungsstellen. Also dass einfach langfristig auch sowas geplant werden kann.
6: Die Sozialpädagogin von Bodelschwing. Von heute an können wieder Förderanträge für neue klimafreundliche Heizungen gestellt werden. Die Förderbank KfW hat das Antragsportal angepasst, gemäß der neuen Richtlinien. Karin Busche aus der NDR Nachrichtenredaktion erklärt, wie die aussehen.
9: Wer eine neue klimafreundliche Heizung einbauen will, zum Beispiel eine Wärmepumpe, der bekommt weiterhin Geld vom Staat, allerdings weniger als vorher. Die Bundesregierung hat die maximal förderfähigen Kosten gesenkt, von 30.000 Euro auf 28.000 Euro. Und in den kommenden Jahren soll diese Summe auch noch weiter sinken. Der Antragsteller bekommt diese Summe aber nicht komplett erstattet. Der Staat bezahlt maximal 80% davon. Wie viel genau, hängt jetzt auch stärker davon ab, wie viel man verdient. Die Regierung erklärt die Kürzungen auch damit, dass sie sparen muss wegen der schlechten Haushaltslage.
6: Im Prozess um Bisse eines Polizeihundes in Hamburg wird heute das Urteil erwartet. Verantworten muss sich eine 42 Jahre alte Polizistin wegen des Vorwurfs der gefährlichen Körperverletzung im Amt. Sie soll vor knapp 3,5 Jahren einem Polizeihund den Befehl zum Zubeißen gegeben haben, als ein Mann sich bei der Kontrolle wehrte, die Rückbank eines Autos zu verlassen. Der 40-Jährige trug schwere Verletzungen an den Armen und Beinen davon und musste zweimal operiert werden. Das Gericht muss entscheiden, ob der Beißbefehl für den Hund gerechtfertigt oder unverhältnismäßig war. In der spanischen Hauptstadt Madrid haben Hunderttausende Menschen ihre Nationalmannschaft nach dem Sieg bei der Fußball-WM gefeiert. Die Fußballer fuhren am Abend im offenen Doppeldecker durch die Straßen, wo ihnen die Fans zujubelten. Nach Angaben der lokalen Behörden waren bei den bis tief in die Nacht dauernden Siegesfeiern rund 2 Millionen Menschen auf den Straßen unterwegs. Das waren die Nachrichten.
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0: Es gibt heute tagsüber einen Wechsel aus viel Sonnenschein und einigen Wolken. Ganz vereinzelt kann es auch mal einen Schauer geben. Die Temperaturen steigen jetzt am Vormittag deutlich an und erreichen 19 bis 24 Grad. Morgen dann eher grau in grau und auch öfter nass. Einzelne Gewitter können auch möglich sein bei 18 bis 21 Grad und auch am Donnerstag wechselhaft. In der Info der Verkehrsservice mit nur einer Meldung für die A1 Osnabrück Richtung Bremen. Zwischen Bremen-Brinkum und Arsten 3 Kilometer stockender Verkehr. Allen unterwegs, gute Fahrt. Wer wird Spahn-Nachfolger an der Unionsfraktionsspitze? Diese Frage wird uns noch eine Weile beschäftigen. Es soll die entscheidende Unionsfraktions-Sondersitzung nämlich erst in einer Woche geben. Das kündigte CDU-Chef Merz in Abstimmung mit CSU-Chef Söder an. Und es soll einen gemeinsamen Personalvorschlag geben, an dem wird offenbar noch gearbeitet. Heißt, nach der Krisenkommunikation der vergangenen Tage glühen jetzt also wieder die Telefone. Darüber habe ich mit Philipp Eckstein im HSB in Berlin gesprochen und ihn gefragt, es gibt also erstmal keine echte Sommerpause, sondern es gibt ein echtes Thema in Berlin. Das könnte man ja vermutlich auch schneller lösen. Also braucht es jetzt noch mehr Beratung und Abstimmung oder ist das eine urlaubsbedingte Verzögerung? Was meinst du, woran liegt's?
10: Also die Situation, muss man sagen, hat den Kanzler, aber hat auch die Fraktion, also die CDU-CSU-Fraktion, schon ziemlich unvorbereitet getroffen. Da gab es jetzt keinen Plan, den man einfach so aus der Schublade ziehen konnte. Ich fand es ganz unterhaltsam, was Alexander Hoffmann, der ja jetzt gerade die Fraktion übergangsweise leitet, also der CSU-Landesgruppenchef, gestern gesagt hat.
11: Ich würde nicht sagen, dass es eilt. Wir sind kraftvoll in diese Sommerpause gelangt.
10: Also er versucht, das Ganze so ein bisschen runterzuspielen, wobei man sagen muss, so stimmt das natürlich nicht. Der Druck, der ist schon ganz schön groß, dass man da schnell jetzt auch mit einem Personalvorschlag vorkommt. Ich muss allerdings auch sagen, der Rücktritt von Jens Spahn hat ja jetzt am Wochenende stattgefunden. Heute ist Dienstag. Es gibt jetzt schon den Termin. Nächsten Mittwoch soll ja gewählt werden. Also das ist jetzt schon alles noch im Rahmen der Zeit, würde ich sagen.
0: Und wer entscheidet dann maßgeblich? Also macht Kanzler Merz es mehr oder weniger mit sich aus?
10: Na, ganz allein kann er es nicht mit sich ausmachen. Das Vorschlagsrecht hat ja Friedrich Merz gemeinsam mit Markus Söder, also dem CSU-Chef. Die beiden werden jetzt viel telefonieren. Allerdings müssen die sich natürlich schon auch so ein bisschen mit den verschiedenen Landesverbänden, vor allem der CDU, rückkoppeln. Sie müssen auch einen Draht zur Fraktion haben, weil da ja am Ende gewählt wird. Silvia Breer war dazu auch bei NDR Info ja im Interview und sagte auch nochmal:
12: Wir wählen am Ende als Fraktion und insofern ist es schon gut, wenn es dann auch ein einfacher vernehmlicher Vorschlag wird.
10: Und das ist interessant, was da die CDU-Vizechefin nochmal betont hat. Es ist ja so, das eine ist das Vorschlagsrecht. Am Ende muss aber auch die Fraktion da mitgehen. Insofern gibt es da Gespräche. Das heißt, so eine Entscheidung oder auch dieser Personalvorschlag, der findet jetzt nicht im luftleeren Raum statt.
0: Und man muss es ja auch wollen. Im Moment kursieren vor allem 4 Männernamen. Kanzleramtsminister Thorsten Frey, CDU-Generalsekretär Carsten Linnemann, Fraktionsvize Günther Krings, Bundesinnenminister Alexander Dobrindt von der CSU und als einzige Frau Nina Wagen, bislang Gesundheitsministerin. Was weißt du, Philipp? Würden die alle wollen?
10: Also alle sind klug genug, sich nicht dazu zu äußern. Das heißt, alle halten sich zurück. Das ist jetzt auch fällig. Man kriegt da jetzt gerade keine Interviewzusagen. Man hört auch nichts dazu. Man muss sagen, von den Namen, die du jetzt auch gerade genannt hast, haben ja viele andere Posten auch. Also sei es noch diese Leitung des Kanzleramts, Thorsten Frey, das Innenministerium, Alexander Dobrindt oder Gesundheitsministerium, Nina Wagen. Das heißt, jeweils, wenn da einer wechseln würde, würde es sofort Fragen geben, wer füllt denn dann den neuen Posten aus? Also hier in Berlin wird schon sehr breit auch spekuliert. Nochmal kurz vielleicht dazu auch Alexander Hoffmann, der CSU-Landesgruppenchef.
11: Die Stimmung ist natürlich ein Stück weit angespannt, weil das ist eine wichtige Personalentscheidung, die getroffen wird.
10: Also da kann man sich vorstellen, da reden gerade alle drüber, also nicht nur die Journalistinnen und Journalisten, sondern auch bei CDU und CSU ist es das Top-Thema. Stand jetzt muss man aber sagen, alles noch Spekulation, es gibt noch keinen Namen.
0: Günther Krings hat ja keinen Kabinettsposten, wäre also in Anführungsstrichen die einfachste Variante, ohne weitere Nachbesetzungen auszulösen. Ihn kennt man aber vermutlich auch noch am wenigsten. Kurze Personenbeschreibung, wo verortet er sich selbst in der Union?
10: Ja, er ist seit 24 Jahren im Bundestag, also sehr erfahrener Politiker. Er war parlamentarischer Staatssekretär unter den damaligen Bundesinnenministern Thomas de Maizière und Horst Seehofer. Er leitet die Landesgruppe Nordrhein-Westfalen, also eine sehr einflussreiche Gruppe. Zuletzt musste er auch ganz schön viele Niederlagen hinnehmen. Es wird ihm nachgesagt, dass er sehr gerne Richter am Bundesverfassungsgericht geworden wäre. Daraus wurde nicht. Er wollte der Vorsitzende der Konrad-Adenauer-Stiftung werden, auch auf Vorschlag von Friedrich Merz. Daraus wurde nichts. Und er ging ja auch bei der Ministervergabe leer aus, als die neue Bundesregierung ins Amt kam. Also es ist ein Name, der häufig auch bei anderen Ämtern ja schon gehandelt wurde. Muss man sehen, ob es letztlich auf ihn fällt. Es wird ja auch überlegt, ob er möglicherweise das Kanzleramt leiten könnte, sollte Thorsten Frey den Posten des Fraktionschefs übernehmen.
0: Und da wären wir dann eben schon bei der Umbesetzung und bei der Rochade. Was ist denn jetzt wahrscheinlicher, dass alles umgebaut wird oder dass eben nur der Fraktionsvorsitz als Stelle neu besetzt wird?
10: Also zum Thema großen Umbau, da hat ja Friedrich Merz, der Bundeskanzler, am Wochenende beim Interview mit ZDF selbst so ein bisschen die Spekulation angeheizt, als er sagte,
13: es könnte eine Gelegenheit sein, noch einmal über die Aufstellung der Bundesregierung nachzudenken.
10: Ja, es könnte. Und wenn er die Aufstellung der Bundesregierung nennt, dann geht es natürlich auch um die Frage, gibt es eine Kabinettsumbildung, also möglicherweise nur auf einen Posten, oder werden auch andere Ministerinnen und Minister verschoben, umgetauscht? Da muss man sagen, auch das fällt jetzt in den Bereich Spekulationen. Allerdings dürfen wir auch spekulieren, weil der Kanzler das ja selbst aufgemacht hat. Immer wieder wird mal gefragt, Patrick Schnieder, der Verkehrsminister, Katharina Reiche, die Wirtschaftsministerin. Das sind Posten, wo man immer mal wieder auch so eine gewisse Unzufriedenheit hier mitbekommt. Aber auch da muss man ehrlicherweise sagen, da wird gerne und viel hier in Berlin gerade spekuliert. Die Antwort wissen wir aber noch nicht.
0: Für den Moment Einschätzungen von Philipp Eckstein aus dem Hauptstadtstudio in Berlin. Wir kommen zurück in den Norden.
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0: Wer derzeit die Hamburger Landungsbrücken besucht, sollte sich besser, so weit wie möglich, die Nase zuhalten, denn dort stinkt's gewaltig. Ausgerechnet an einem der beliebtesten Touristen-Hotspots in der Hansestadt, wo viele Schiffe und Fähren ablegen, ausgerechnet zur Ferienzeit. Der Grund für den Gestank ist eine Baustelle von Hamburg Wasser. Jörn Streller-Pohl weiß mehr.
14: Hamburg Wasser saniert da gerade ein großes, 120 Jahre altes Siel, das Kuhmühlen-Stammsiel. Und den Gestank erklärt das Unternehmen so, der Baustellenabschnitt muss natürlich abwasserfrei sein. Deshalb wird das Abwasser mit Pumpen an der Baustelle vorbei befördert. Und dabei entstehen Verwirbelungen, die Gerüche freisetzen. Außerdem gibt es einen großen Sielbelüfter. Der pumpt riesige Mengen an Frischluft in das Siel. Damit soll Schwefelwasserstoffgas verdünnt werden, aus Gründen des Arbeitsschutzes. Aber gleichzeitig verstärkt das natürlich den Gestank. Und dann laufen noch Reinigungsarbeiten an einem weiteren Abschnitt. Hamburg Wasser rechnet damit, dass es Ende des Monats wieder deutlich weniger stinkt an den Landungsbrücken. Dann ist ein bestimmter Teil der Bauarbeiten beendet. Und dann gibt es auch wieder mehr Platz für den Verkehr. Denn gerade gibt es an der Baustelle auch oft ziemlich viel Stau.
0: Die Paritätische Suchthilfe Niedersachsen warnt zum Internationalen Gedenktag für Drogentote heute vor allem vor Heroin. Denn diese Droge werde immer häufiger mit hochriskanten Substanzen gestreckt. Claudia Wolfsberger erklärt, warum das lebensgefährlich sein kann.
15: Weil die Nutzerinnen und Nutzer nicht wirklich überprüfen können, was sie da kaufen und in der Hand halten. Und immer häufiger wird Heroin mit synthetischen Opioiden wie Fentanyl oder Nitazin gestreckt. Also andere Drogen, die anders wirken. Und meist kann das auch nur an der Wirkung erahnt werden, sagt die Sozialarbeiterin Fabienne Kuschel von der Paritätischen Suchthilfe in Hannover. Aber mit Fentanyl gestrecktes Heroin sei deutlich stärker als Straßenheroin. Das könne schnell zu Überdosierungen mit schweren Atemproblemen führen und schlimmstenfalls zum Tod. Drug-Checking und Substanzanalysen könnten Abhilfe schaffen, sagt der Paritätische. Eine weitere beunruhigende Entwicklung im Rauschgiftbereich ist die Verfügbarkeit von Kokain. Das sei längst keine Randdroge mehr, sagt etwa der Drogenbeauftragte der Bundesregierung Hendrik Streeck. Bundesweit hat sich die Zahl der Todesfälle, bei denen auch Kokain oder Crack im Spiel war, in den vergangenen 5 Jahren verdoppelt.
0: Ob Tischler, Friseurin oder Kfz-Mechatroniker, das Interesse an einer Ausbildung im Handwerk in Mecklenburg-Vorpommern steigt wieder. Die Zahl der abgeschlossenen Ausbildungsverträge ist dort im Vergleich zum Vorjahr um 11,2% gestiegen. Das hat die Handwerkskammer vor Start des neuen Lehrjahres mitgeteilt. Warum es dort wieder mehr junge Menschen hinzieht, berichtet Sophie Jung.
16: Die Handwerkskammer Schwerin nennt mehrere Gründe. Gute Karrierechancen, sinnstiftende Berufe, mehr Praxis und weniger Theorie sowie gute Verdienstaussichten. Sie sieht einen weiteren Grund für den Anstieg auch darin, dass deutlich mehr junge Menschen einen Schulabschluss machen. Gleichzeitig machen weniger Jugendliche Abitur. Das zeigen Zahlen des Bildungsministeriums. Der Geschäftsführer der Handwerkskammer Schwerin, Pohl, weist darauf hin, dass sich außerdem mehr Abiturienten für eine Ausbildung im Handwerk entscheiden. Der beliebteste Ausbildungsberuf ist der des Kfz-Mechatronikers. Derzeit lassen sich hierzulande 1.221 junge Menschen darin ausbilden.
0: Und soweit Meldungen aus Norddeutschland. Das NDR-Info-Thema heute, der Neue in der Downing Street, kann Andy Burnham Großbritannien wieder nach vorne bringen. Was sind die größten Herausforderungen? Dazu kommen wir in der kommenden Viertelstunde. Jetzt geht's erstmal weiter mit dem kompakten Überblick mit kurzen Themen, die wichtig sind um 8.15 Uhr.
17: Die Deutsche Bahn plant ein Alkoholverbot an allen Bahnhöfen in Deutschland. Bahnchefin Palla hat der Bild gesagt, dadurch soll es an den Bahnhöfen ordentlicher und sicherer werden. Das Verbot soll für alle Bahnsteige und Bahnhofshallen gelten, außer in der Bahnhofsgastronomie. Bis Mitte Oktober soll das Verbot überall umgesetzt sein. Der neue britische Premier Burnham hat sein Kabinett neu aufgestellt. Dabei gab es einige Überraschungen. Zum Beispiel wird der frühere Verteidigungsminister Healey neuer Finanzminister. Healey hatte das Kabinett im Juni verlassen, aus Protest gegen Burnhams Vorgänger Starmer. Bundesverteidigungsminister Pistorius ist heute in Kassel. Er besucht dort den Standort des Rüstungskonzerns KNDS. Das Unternehmen produziert unter anderem den Kampfpanzer Leopard 2. Das Wetter in Norddeutschland. Ein Wechsel von viel Sonne und einigen Wolken. Vereinzelt gibt es Schauer, maximal 19 bis 24 Grad. Soweit der Überblick und zurück zu Birgit Langhammer.
0: Danke, Claudia Drews.
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0: Er ist ein Superstar gewesen und ein echter Fanliebling.
18: Ich heiße Kevin Keegan, komme aus Liverpool, bin verheiratet, 27 Jahre alt, gelernt habe ich kaufmännische Angestellte.
0: Das hat Kevin Keegan 1977 gesagt, als er damals zum HSV kam. Er war nie abgehoben, obwohl er große Erfolge als Fußballer gefeiert hat. Und die Nachricht von seinem Tod hat sehr viel Trauer in der Fußballwelt ausgelöst, Ina Kast.
19: Ja, und das nicht nur beim HSV, natürlich auch im Mutterland des Fußballs, in Keegans Heimatland England, wo er unter anderem in Liverpool und Newcastle gespielt hat. Und was einige vielleicht gar nicht mehr auf dem Zettel hatten, Keegan war ja auch mal für ein Jahr Trainer der englischen Nationalmannschaft. Er wurde in seiner Zeit beim HSV zweimal zu Europas Fußballer des Jahres gewählt, hat insgesamt 3 Jahre in der Hansestadt hier an der Elbe verbracht und hat rückblickend gesagt, das war die schönste Zeit meines Lebens hier. Max Seib fasst die Reaktionen auf Keegans Tod zusammen.
20: Ja, die Trauer ist groß, sowohl beim Hamburger SV als auch bei ehemaligen Mitspielern. Der Weltfußball verliert einer seiner prägendsten Persönlichkeiten. Man trauere um einen der besten Fußballer, die jemals die Raute auf der Brust getragen haben. Das hat der HSV geschrieben. Und sein damaliger Mitspieler beim HSV, Horst Hubesch, der hat erklärt, er sei immens traurig. Als Typ sei Keegan unerreicht, immer gerade und ehrlich gewesen. Auch Felix Magath, damals Mitspieler von Keegan beim HSV, sagte, er sei erschüttert. Und der damalige HSV-Manager, Günter Netzer, der hat gesagt, ihn habe in letzter Zeit keine Nachricht so sehr getroffen wie die von Kevins Tod. Andere Ex-Clubs trauern ebenfalls um Keegan, der FC Liverpool zum Beispiel, auch Newcastle United. Und selbst der britische Thronfolger Prinz William hat sich geäußert. Keegan habe Generationen mit seinem Talent, seiner Leidenschaft und seiner Liebe zum Spiel begeistert. Er werde vor allem als gütiger und großzügiger Mensch in Erinnerung bleiben.
19: Ja, und wenn Menschen so über einen denken, hat man wohl einiges richtig gemacht im Leben. Das wichtigste Radrennen der Welt, die Tour de France, dauert noch bis kommenden Sonntag. Nach einem Ruhetag gestern geht es heute mit der 16. Etappe weiter. Noch sind die Fahrer weit weg vom Zielort in Paris. Gefahren wird heute nämlich am Genfer See in der Schweiz. Holger Gerska blickt voraus.
21: Mit einem Mannschaftszeitfahren hat die Tour de France begonnen. Jetzt startet sie mit einem Einzelzeitfahren in die letzte Woche. Der mittelschwere Kurs am Genfer See ist mit 26 Kilometern relativ kurz. Es wird also keine erdrutschähnlichen Verschiebungen in der Gesamtwertung geben. Die 5 Minuten Vorsprung des fast schon Toursiegers Tadej Pogacar sind ohnehin unantastbar, auch wenn dahinter der beste Zeitfahrer der vergangenen Jahre lauert, der Olympiasieger und Weltmeister Remco Evenepoel. Der Belgier ist klarer Favorit auf den Etappensieg, muss sich aber mit seinen Vorgängern auf dem Zeitfahr-WM-Thron messen, mit dem Italiener Filippo Ganna und dem Norweger Tobias Voss. Florian Lipowitz ist kein echter Zeitfahrspezialist, hat sich aber im Windkanal akribisch auf diese Prüfung vorbereitet und wird versuchen, seinen aktuell 5. Platz in der Gesamtwertung zu verteidigen.
19: Und wir sind wie gewohnt am Nachmittag immer wieder live dabei. Zum Schluss noch das, um das deutsche Damentennis ist es aktuell ja nicht gerade gut bestellt. Da macht diese Nachricht aber ein bisschen Hoffnung. Die erst 18-jährige Julia Stusek hat beim Turnier am Hamburger Roten Baum zum ersten Mal ein Match auf der Profitour WTA gewinnen können. Im Achtelfinale könnte sie nun auf die Hamburgerin Tamara Korpatsch treffen.
22: Der Sport heute früh mit Ina Kast und es ist jetzt 8.20 Uhr, 10 Minuten vor halb neun. Der Neue in der Downing Street kann Andy Burnham Großbritannien nach vorne bringen. Das NDR-Info-Thema. Burnham hat als neuer britischer Premierminister ein Land mit vielen Problemen übernommen. Die Wirtschaft schwach, die Lebenshaltungskosten hoch und die Unzufriedenheit riesengroß. Er muss also früh in seiner Amtszeit echte Veränderungen schaffen, um sich als britischer Premierminister zu halten. Was sind die größten Herausforderungen und wie will Burnham sie angehen? Dazu Lisa Maria Röhling aus London.
23: Andy Burnham weiß, in welchem Bereich er schnell punkten muss. Deswegen kündigt der neue britische Premierminister direkt bei seiner Antrittsrede an der Downing Street Nummer 10 an, er wolle etwas gegen die hohen Lebenshaltungskosten tun, damit die Menschen durchatmen können.
24: I can do something to give people some breathing space now, some help with the cost of living. And I will set out some of those measures. Starting tomorrow.
23: Schon einen Tag nach seinem Amtsantritt will er einen Plan vorstellen, wie die Lebenshaltungskosten schnell gesenkt werden können. Genau dort anzusetzen sei wichtig, sagt Melanie Ward, Parlamentspolitikerin der Labour-Partei im Interview mit der BBC. Es ist so schwierig für die Menschen hier in meinem Wahlkreis und im ganzen Land ihr Leben zu finanzieren und auch die schönen Dinge des Lebens zu genießen. Wie schneller das Leben der Briten wirklich verändert, daran wird Andy Burnham sich messen lassen müssen. Die Menschen sind von der instabilen Politik frustriert, das Leben ist teuer, der Wirtschaft geht's schlecht. Luke Trill von der gemeinnützigen Organisation More in Common erklärt, in diesem Bereich muss Burnham besonders schnell liefern, sonst hat er die Gunst der Menschen schnell verspielt.
25: Andy Burnham has a very small window.
23: Andy Burnham hat nur ein kleines Zeitfenster, vielleicht nur ein paar Wochen, um zu zeigen, was er kann. Die Menschen wollen wissen, wie er die Lebenshaltungskosten senkt. Natürlich kann er das nicht über Nacht lösen, aber er muss zeigen, dass er das schnell angeht, dass er Reformen ankündigt, mit denen das Leben günstiger wird. Er muss jetzt handeln.
25: But the time for action is now.
23: Genau in diesem Punkt dürfte Andy Burnham an seine nächste Grenze stoßen, die Finanzen. Die Staatsverschuldung in Großbritannien ist seit Jahren hoch. Erst Anfang Juli hatte das Parlament eine Erhöhung des Verteidigungsetats um 15 Milliarden Pfund beschlossen. Der ehemalige Premierminister Keir Starmer hatte angekündigt, dass nach dem Beschluss dieses Etats nun Projekte im Bereich Infrastruktur und Energie gestrichen werden. Das Geld könnte Burnham aber anderswo gut gebrauchen. Er will eigentlich Sozialwohnungen bauen, kleinere und mittlere Unternehmen steuerlich entlasten, die Sozialsysteme verbessern und die Versorgungsunternehmen für Strom, Gas und Wasser wieder in öffentlicher Hand sehen. Woher soll das Geld kommen? Erhöhungen der Einkommens- und Mehrwertsteuer sowie der Sozialversicherung sind durch das Grundsatzmanifest von Labour aus 2024 ausgeschlossen. Darin könnte eine Gefahr für den Haushalt liegen, sagt Jonathan Cripp, Finanzexperte vom Institute for Fiscal Studies. Diese drei großen Steuern könnte man in der Theorie nur um einen niedrigen Prozentsatz anheben und trotzdem viel Geld rausbekommen, weil so viele Menschen diese Steuern zahlen. Wenn das aber ausgeschlossen ist, müsste man andere Steuern, die nur wenige Menschen zahlen, um einen sehr hohen Betrag erhöhen und diese Menschen werden dann unzufrieden sein. Letztlich hängt vom Geld auch ab, wie sehr sich die britische Wirtschaft erholen kann. In seiner Zeit als Bürgermeister in Manchester hat die Stadt ein bemerkenswertes Wachstum hingelegt. Das will Burnham jetzt auch auf das ganze Land übertragen. Wie genau er die seit dem Brexit schwächelnde britische Wirtschaft ankurbeln will, hat er bisher nicht erklärt. Zuletzt könnte auch sein größtes Projekt zu seiner größten Hürde werden. Die Dezentralisierung, die Andy Burnham vorschwebt, um den Regionen mehr Macht und auch Budget für ihre Wirtschaft und ihre Verwaltung zu geben. Pionierprojekt ist die Number 10 North, ein Regionalbüro des Premierministers in Manchester. Politikwissenschaftler Tony Travers erklärt, so einfach wird diese Dezentralisierung nicht umsetzbar sein. Nicht jeder Teil des Landes ist dafür bereit. Es gibt 5 bis 6 Regionen, in denen die Bürgermeister und ihr Team bereit sind, diese Aufgaben aus London zu übernehmen. Aber in vielen anderen Landesteilen gibt es die Strukturen gar nicht. Das heißt, das müsste alles erst ausgebaut werden, um diese Dezentralisierung überhaupt durchzusetzen. Andy Burnham muss große Erwartungen erfüllen und große Hürden überwinden. Wie er sie meistern will, wird sich in den kommenden Tagen zeigen, wenn er sein Kabinett vorstellt und dann im Herbst, wenn das Parlament nach der Sommerpause wieder tagt.
22: Über Burnhams größte Herausforderungen berichtete Lisa Maria Röhling und wir bleiben noch dabei.
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22: Kommt von Franziska Hoppen aus unserem Studio in London.
1: Gleich am ersten Tag brach der frisch gebackene Premierminister Andy Burnham mit den verstaubten Traditionen. Das war das Erste, was den politischen Kommentatoren, den Journalisten und der Twitter-Bubble in Großbritannien auffiel. Statt wie sein Vorgänger Keir Starmer, der stets etwas steif am Rednerpult stand, hielt Burnham seine erste Rede vor der 10 Downing Street völlig frei. Kein Pult, keine Notizen, nur Inbrunst. Eine neue Lockerheit zieht in die 10 Downing Street ein, solche Gesten zählen. Andy Burnham tritt sein Amt als neuer Premier in einer Zeit an, in der äußere Eindrücke oft wichtiger scheinen als Ergebnisse. Denn die Bilanz von Ex-Premier Starmer ist nach 2 Jahren objektiv betrachtet nicht so schlecht. Mehr Rechte für Arbeitnehmer, mehr Rechte für Mieter, mehr kostenlose Frühstücke für Kinder in Schulen, mehr kostenlose Kinderbetreuung, ein auf der internationalen Bühne wieder ernstzunehmendes, sich der EU annäherndes Großbritannien, um nur einige Punkte zu nennen. Nur hängen blieben andere. Die Fehltritte Starmers, der Schlingerkurs hier und da, der mangelnde Optimismus, aufgebauscht und ausgeschlachtet von Medien, sozialen Netzwerken, Algorithmen und einem Westminster, die von Entrüstung leben, für die Wut und Konflikt lukrativ sind. Starmer, fast demonstrativ trocken und bedacht, weigerte sich in der Regel, dieses Spiel zu spielen. Andy Burnham könnte besser darin sein. Der König des Nordens, wie er mit Spitznamen heißt, hat selbst das ein oder andere populistische Bild zu bieten, das etwa des elitären, snobistischen Westminsters, fernab der Lebensrealität des abgehängten Nordens. Allerdings liegt er damit auch nicht ganz falsch. Schnelle, einfache Lösungen wird jedoch auch Burnham in Zeiten der Polykrise nicht parat haben. Er wird mit denselben Herausforderungen wie Starmer und einem womöglich noch kürzeren Geduldsfaden der Briten kämpfen müssen. Doch viele sehnen sich eben nach einem nahbaren Premier, der die alltäglichen Sorgen versteht außerhalb Londons, wo die Gehälter nicht überproportional hoch sind, der Bus nicht alle 2 Minuten kommt, die Läden nicht 24/7 aufhaben. Nach einem Premier, der ihre Sprache spricht. Die Kultur der Entrüstung jedoch dürfte sich mit Burnhams versöhnlichem Plan, die Kommunen und Regionen zu stärken, so das ganze Land mit an den Tisch zu holen, nicht zufrieden geben.
22: Die Meinung von Franziska Hoppen, unserer Korrespondentin in London.
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22: Die Fußballweltmeisterschaft ist vorbei und hat uns in den vergangenen Wochen viele ikonische Bilder geliefert. Spektakuläre Tore, ausgelassener Jubel, weinende Superstars. Neben den sportlichen Highlights bleiben aber wohl vor allem die negativen Seiten dieses XXL-Turniers in Erinnerung. Für unsere Gastkommentatorin, die freie Journalistin aus Tel Aviv, Vera Weidenbach, sticht vor allem eine Szene heraus, nämlich wie US-Präsident Trump bei der Siegerehrung nicht von der Bühne gehen will und von FIFA-Chef Infantino hinunter komplimentiert werden muss.
2: Passender könnte dieser Abschluss der WM nicht sein, bei der Trumps Einfluss auf die FIFA schon vorher allgegenwärtig war. Um nur die beiden größten Skandale zu nennen: die Visaeinschränkungen für die iranische Nationalmannschaft, die außerhalb der USA in Mexiko einquartiert war und zu allen Spielen anreisen musste. Dann der Anruf Trumps bei Infantino nach einer roten Karte gegen einen Stürmer im US-Team, die die FIFA daraufhin zurückzog. Eine großartige Entscheidung, lobte Trump bei einer Pressekonferenz mit Infantino am Tag vor dem Finale. Der Anschein politischer Unabhängigkeit, mit dem sich die FIFA umgibt, war noch nie glaubwürdig. Aber nach dieser WM kann sich die FIFA davon komplett verabschieden. Die gerade erwähnte Pressekonferenz fand übrigens im Trump Tower statt, in dem die FIFA ein Büro hat, für das sie Miete an das Unternehmen der Trump-Familie zahlt.
22: Die Meinung unserer Gastkommentatorin Vera Weidenbach. Der Tagesspiegel glaubt, dass dieses Gebaren den Fans irgendwann zu viel wird.
3: Es wird zunehmend schwieriger, ein unbeschwertes Fußballfest zu feiern. Dafür sind die Störgeräusche ringsherum einfach zu laut. Noch finden die meisten ein schmales Fenster innerhalb des WM-Wahnsinns, das für sie persönlich attraktiv ist. Weil sie mit einer Mannschaft mitfiebern, weil ihnen ein Spieler besonders imponiert oder weil die Spannung der Partien sie packt. Doch dieses Fenster wird immer kleiner, mit jedem neuen Superlativ und mit jeder neuen Intervention von Infantino und seiner FIFA-Bande.
22: Daran glaubt Philipp Sommer vom SWR nicht unbedingt. Er argumentiert in den Tagesthemen so:
4: Folgen hat dieses schmuddelige Geklüngel mit Trump für FIFA-Boss Infantino wohl nicht. Messi sei Dank. Nicht nur der argentinische Superstar. Helden wie Haaland, Mbappé oder Kane haben die Welt auch bei dieser WM in ihren Bann gezogen, die Stadien trotz der horrenden Preise gefüllt. Fußballzwerge wie Cap Verde haben mit ihrer Spielfreude das Konzept der XXL-WM zum Erfolg gemacht. Deshalb bleibt Gianni Infantino unangefochten. Träumt schon von 64 Teilnehmern beim nächsten Mal. Es könnten einem die Tränen kommen.
22: Die Meinung von Philipp Sommer in den Tagesthemen. Und der Standard aus Wien fasst die Weltmeisterschaft so zusammen:
3: Die Spiele waren, soweit man es aus der Ferne mitbekommen konnte, gut organisiert und die Richtigen haben gewonnen. Aber dass die Foulspieler Trump und Infantino das als Erfolg für sich beanspruchen können, hinterlässt ein ungutes Gefühl.
22: Und das waren die Standpunkte. Zusammengestellt hat sie heute Johannes Zuber.
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6: Um 8.30 Uhr mit Claudia Drews. Die Deutsche Bahn plant offenbar ein Alkoholverbot an allen 5.400 Bahnhöfen in Deutschland. Bahnchefin Paller sagte der Bild, Ziele seien mehr Ordnung und Sicherheit. Aus der NDR Nachrichtenredaktion Britta Geldschläger.
7: Künftig soll es bundesweit untersagt sein, auf Bahnsteigen oder in Bahnhofshallen außerhalb der Gaststätten Bier, Wein oder anderen Alkohol zu trinken. Die flächendeckende Umsetzung ist bis Mitte Oktober geplant und soll nach Pallas Worten von den DB-Sicherheitskräften und der Bundespolizei überwacht werden. Bislang gilt ein solches Verbot vor allem an großen deutschen Bahnhöfen wie Frankfurt am Main, Hamburg oder Köln. Und da verweist die Bahn auf gute Erfahrungen. Am Hamburger Hauptbahnhof zum Beispiel sei die Zahl der Konflikte und Auseinandersetzungen spürbar zurückgegangen, nachdem der Konsum von Alkohol dort im April 2024 verboten worden war. Das Sicherheitsgefühl für Reisende habe sich verbessert, zudem sei der Reinigungsaufwand zurückgegangen, hieß es danach in einer ersten Bilanz.
6: Bundesinnenminister Dobrindt legt heute gemeinsam mit BKA-Chef Münch und der Missbrauchsbeauftragten des Bundes Klaus aktuelle Zahlen zu sexualisierter Gewalt an Kindern vor. Die Lageeinschätzung wird jährlich auf Basis der polizeilichen Kriminalstatistik veröffentlicht. 2024 hatten die Ermittler rund 18.000 Opfer im Zusammenhang mit sexualisierter Gewalt an Kindern gezählt. In mehr als der Hälfte der Fälle bestand zwischen Opfer und Tatverdächtigen eine verwandtschaftliche oder andere Vorbeziehung. Der neue britische Premierminister Burnham hat eine erste Initiative zur Entlastung der Haushalte vorgestellt. Vom 1. Oktober an soll die Mehrwertsteuer auf private Stromrechnungen wegfallen. Burnham sagte, seine Regierung sorge damit dafür, dass die Menschen mehr Geld in der Tasche haben. Bei seinem Amtsantritt gestern hatte er versprochen, bei den Lebenshaltungskosten zu helfen. Die Entlastung soll durch Umschichtungen im Haushalt gegenfinanziert werden.
17: Der neue britische Regierungschef und die Frage, ob und wie er das Land wieder nach vorne bringen kann, sind heute auch das NDR-Info-Thema. In etwa einer Viertelstunde hören Sie dazu ein Interview mit Alexander Clarkson vom King's College London. US-Präsident Donald Trump verschärft den Handelsstreit mit Kanada. Er hat neue Zusatzzölle von 50% auf zahlreiche Waren aus dem Nachbarland angekündigt. Aus New York, Martin Ganselmeier.
8: Trumps zusätzliche Zölle sollen in 30 Tagen in Kraft treten. Sie gelten für eine breite Palette von Produkten aus Kanada, darunter auch solche, die eigentlich unter das nordamerikanische Freihandelsabkommen fallen. Als Beispiele nannte das Weiße Haus Hockeyschläger, Wein und Zement. Vor allem will Trump erreichen, dass Kanada mehr amerikanische Autos und Milchprodukte kauft. Der kanadische Premierminister Mark Carney verteidigte die kanadischen Einfuhrbeschränkungen als Gegenmaßnahmen auf Trumps Zölle gegen sein Land. Gleichzeitig betonte Carney, sein Land sei jederzeit bereit, die noch offenen Streitpunkte mit den USA zu lösen. Man werde sich aber auch um neue Wirtschaftsbeziehungen zu anderen Ländern kümmern.
17: Von heute an gelten neue Regeln für den Heizungstausch. Wer auf klimafreundliche Heizungen umsteigt, bekommt jetzt weniger Geld vom Staat. Berlin-Korrespondentin Lissy Kaufmann berichtet, warum die Bundesregierung hier kürzt.
9: Das liegt zum einen daran, dass die Bundesregierung sparen muss, auch das Wirtschafts- und Energieministerium von Katharina Reiche. Man arbeitet da jetzt ein bisschen mit Tricks. Man schichtet Geld um. Aus dem Klima- und Transformationsfonds zum Beispiel wird Geld abgezogen. Und das ist ja der Fonds, aus dem das Geld kommt für den Heizungstausch. Und deshalb sinkt die Fördersumme. Die Bundesregierung hat sich in dem Zusammenhang auch gefragt, wieso schütten wir die Hilfe eigentlich mit der Gießkanne aus? Da gibt es ja durchaus Menschen, die verdienen ganz gut. Denen reicht vielleicht ein kleiner staatlicher Anreiz, sozusagen als Anstupser, um klimafreundlich umzurüsten. Und deshalb will die Bundesregierung die Hilfe jetzt stärker sozial staffeln.
17: In Italien hat es nach einem Polizeieinsatz mit tödlichem Ausgang in mehreren Städten Proteste gegeben. In Bologna etwa versammelten sich mehrere tausend Menschen. Nach der Kundgebung warfen einige Teilnehmer, Berichten zufolge, Flaschen und Molotow-Cocktails auf Polizisten. Die Polizei soll Wasserwerfer und Tränengas eingesetzt haben. Am Sonntag war in Bologna ein 42 Jahre alter Mann aus Marokko bei einem Polizeieinsatz gestorben. Aufgrund von Videoaufnahmen besteht der Verdacht, dass ein Fall von übermäßiger Polizeigewalt vorliegt. Die italienische Regierung sicherte völlige Transparenz bei der Aufklärung zu. Das winterliche Meereis in der Arktis ist erneut deutlich zurückgegangen. Zu diesem Ergebnis kommen britische Forschende in einer neuen Analyse. Sie haben darin insbesondere die Meereisausdehnung in den Wintern 2025 und 26 in den Blick genommen. Aus der ARD-Klimaredaktion Florian Zinner.
10: Durch die in diesen Jahren niedrigste und zweitniedrigste Meereisausdehnung seit Beginn der Satellitenmessungen würde sich der jahrzehntelange Rückgang des Meereises in der Nordpolarregion fortsetzen, erklären die Forschenden. Die zwischenzeitliche Pause vom langjährigen Rückgang Anfang der 2020er sei damit Teil der natürlichen Schwankungen. Der Rückgang der winterlichen Meereisausdehnung geht nicht mit einem steigenden Meeresspiegel einher, führt jedoch dazu, dass sich die Region abermals stark erwärmt. In Europa steht fehlendes Meereis zudem mit Extremwetter wie starken Schneefällen in Verbindung.
17: Das waren die Nachrichten.
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22: Heute tagsüber gibt es viel Sonnenschein, es ziehen aber auch mal Wolken durch und vereinzelt kann es auch kurz regnen. Die Höchstwerte erreichen später 19 bis 24 Grad. Morgen dann schon wieder dichtere Wolken und öfter mal Regen. Einzelne Gewitter sind auch möglich und 18 bis 21 Grad und auch am Donnerstag wechselhaft. 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

0: AfD jetzt eine Untersuchungskommission ein, verzichtet aber erstmal auf drastischere Schritte. Frank Eichmann berichtet.
1: Rückblick auf einen AfD-Parteitag, der fast im Chaos endete. Im Mahl forderte am vergangenen Freitag Vize-Landeschef Christian Zaum:
2: Diesen Parteitag der Schande jetzt abzubrechen, je früher, umso besser dieser Spuk ein Ende hat, umso besser für eine geeinte AfD.
1: Zaum ist ein Vertreter des sogenannten völkischen Lagers um den Bundestagsabgeordneten Matthias Helfferich und dieses Lager versuchte, die Wahl der Liste vorzeitig abzubrechen. Weil das andere, das gemäßigtere AfD-Lager hinter Landeschef Martin Vincent die Listenwahl für sich beeinflusst habe, Kandidaten seien eingeschüchtert oder bedroht worden. Die AfD-Chefs Chrupalla und Weidel stellten sich hinter die Forderung, den Parteitag abzubrechen. Ein Affront gegen den Landeschef Vinzenz, der dann auch erklärte:
3: Ich möchte nicht gegen den Bundesvorstand reden, aber meine absolut hoheitliche Aufgabe und das, wofür ich stehe, ist eine sichere Listenaufstellung zur Landtagswahl 2027.
1: Dem folgte der AfD-Parteitag in Mahl mehrheitlich, beschloss die Kandidatenliste und stellte sich damit gegen die Forderung der Bundesparteispitze. Wie würde die reagieren in diesem Machtkampf, hieß die spannende Frage, die Antwort am Montagabend. In einem Brief vom Bundesvorstand an die sehr geehrten Mitglieder des Landesvorstands Nordrhein-Westfalen. Die sollen, Punkt 1, bis Donnerstag elektronisch alle wichtigen Daten zum Parteitag einreichen. Punkt 2, eine Untersuchungskommission wird den Landesverband durchleuchten. Wirtschaftsprüfung, Funktionalität, Prüfung der Aufnahmeverfahren. Und drittens wird die mögliche Weitergabe von Mitgliederdaten geprüft. Eine umgehende Ablösung oder die Entlassung des Landeschefs fordert der Bundesvorstand dagegen nicht. Ist damit der Flügelkampf in Nordrhein-Westfalen vorerst beendet? Nein, sagt der Politikwissenschaftler Oliver Lemke von der Ruhr-Universität Bochum.
4: Ich glaube, dass hier eine offene Feldschlacht eigentlich mittlerweile stattfindet, weil ich mir nicht vorstellen kann, dass sich das Lager um Vinzenz, das die Mehrheit hat und das erfolgreich die Helferich-Störung sozusagen auch eingehegt hat, dass man also tatsächlich sich hier die Butter vom Brot nehmen lässt.
1: Und auch der Machtkampf des mehrheitlich von Parteichefin Weidel kontrollierten Bundesvorstandes mit dem widerspenstigen Landesvorstand in NRW ist mit dem Einsetzen der Untersuchungskommission nicht gelöst, sondern nur einstweilen vertagt. Was heißt das für das Bild der AfD nach außen? Schließlich gilt für deutsche Parteien eigentlich, dass interner Streit Wähler abschreckt. AfD-Experte Lemke:
4: Würde man annehmen wollen und hat sicherlich auch eine abschreckende und abturnende Wirkung, insbesondere für die Wählerschaft in Nordrhein-Westfalen, würde ich denken. Aber wir blicken ja im Moment, glaube ich, wenn wir über Wahlen und Wählerschaft nachdenken, in den Osten der Republik, beispielsweise nach Sachsen-Anhalt. Und da habe ich das Gefühl, die sind relativ stark dagegen immunisiert.
1: Dagegen wird die AfD-Parteispitze im Machtkampf mit ihrem größten Landesverband besorgt in Richtung Norden schauen, genauer nach Bremen. Denn was passiert, wenn sich ein heftig zerstrittener Landesverband vor einer Wahl zerlegt, das erlebte die AfD im Mai 2023 bei der Wahl zur bremischen Bürgerschaft. Die völlig zerstrittenen Parteiflügel reichten zwei konkurrierende Wahllisten ein. Unzulässig entschied die Wahlleitung, was später der Bremer Staatsgerichtshof bestätigte. Die AfD wurde von der Wahl ausgeschlossen und hat so bis heute in Bremen keine eigene Fraktion. Aus AfD-Sicht ein Albtraum, der sich in Nordrhein-Westfalen nicht wiederholen soll.
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0: Der Empfang ist wirklich mies, ich kann dich kaum verstehen. Wer kennt das nicht? Funklöcher sorgen für Telefongespräche mit Aussetzern und für ein Internet, das selbst mit einfachen E-Mails überfordert ist. Das Mobilfunknetz ist in Deutschland zwar über die Jahre immer besser geworden, aber trotzdem gibt es nach wie vor weiße Flecken in der Landschaft. Damit hat sich Alex Drost aus unserer Wirtschaftsredaktion genauer befasst. Und ich habe ihn früher in der Sendung gefragt, wie gut oder schlecht denn hierzulande das Mobilfunknetz eigentlich ist.
6: Naja, schaut man sich mal diese jüngste Mitmachaktion Check dein Netz an, sieht's gar nicht mal so übel aus. Bei der Aktion wurden ja Handynutzer von der Bundesnetzagentur gebeten, mit Hilfe einer App Funklöcher zu melden. Und eine erste Auswertung zeigt, dass deutschlandweit 95% der Flächen mit dem neuesten 5G-Mobilfunk abgedeckt sind. Nimmt man ältere Mobilfunkstandards dazu, dann kommen wir sogar, naja, auf knapp 100%.
0: Auf dem Papier ist die Netzabdeckung also top und trotzdem fühlt sich das zumindest bei mir in der Realität häufig doch ganz anders an. Wie kommt das?
6: Ich kenne das Gefühl. Also, dass Realität und Wahrnehmung weit auseinanderdriften, hat einen einfachen Grund. Wir stellen uns mal vier Leute vor. Einer ist bei O2, einer bei der Telekom, der nächste bei 1&1 und der vierte bei Vodafone. Und wenn diese vier

0: Leute jetzt in dasselbe Gebiet fahren, reicht es, wenn nur einer 5G-Empfang hat, damit die Bundesnetzagentur sagt, ey, hier gibt's doch 5G, alles prima. Dass die anderen in die Röhre gucken, das fließt in die Messung aber nicht ein.
1: Um nicht in die Röhre zu gucken, könnten doch aber die Kunden eines Netzbetreibers dann auch die Netze anderer Anbieter nutzen, wenn die dann besseren Empfang haben. Also quasi ein Sharing-Modell. Funktioniert denn dieses Local Roaming?
0: Naja, also Experten verweisen in dem Zusammenhang darauf, dass das Telekommunikationsgesetz den Fokus eben nicht auf Kooperation legt, was ja Local Roaming voraussetzen würde, sondern vor allem auf Wettbewerb zwischen den Anbietern. Und darüber hinaus ist dieses lokale Roaming gesetzlich nicht flächendeckend verpflichtend. Die Netzagentur kann das zwar in einzelnen weißen Flecken anordnen, das sind dann aber eher Ausnahmen als die Regel.
1: Und wo gibt's in Deutschland jetzt tendenziell die größten Funklöcher?
0: Naja, wenig überraschend, vor allem im ländlichen Bereich, aber auch in Grenzgebieten, zum Beispiel zwischen Deutschland und Polen. Die Netzagentur spricht übrigens nicht von Funklöchern, sondern von Gebieten mit Ausbaudefizit. Und dieses größte Defizit oder das Gebiet liegt im Bayerischen Nationalpark Berchtesgaden. Problem ist hier, dass die Gegend wegen des Naturschutzes und der Berge für den Mobilfunk nur schwer erschlossen werden kann.
1: Hat heute früh im Interview auch schon Matthias Podolski von der Bundesnetzagentur erläutert. Auch im Harz ist es zum Teil schwierig, in Naturschutzgebieten noch Sendemasten aufzustellen. Hier im Norden, wie ist da die Lage?
0: Also in Niedersachsen klagen vor allem ländliche Regionen über Schwachstellen. In Schleswig-Holstein und Mecklenburg-Vorpommern sind auch einzelne Bahnstrecken und sogenannte graue Flecken ein Problem. Das sind die Flecke in Bereichen, in denen zwar ein Netzbetreiber verfügbar ist, man aber mit dem Vertrag eines anderen Anbieters keinen Empfang bekommt.
1: Jetzt wird ja den Netzbetreibern immer wieder Profitgier vorgeworfen, also dass sie die Netze nur deswegen dort ausbauen, wo auch viele Menschen wohnen, weil es mehr zu verdienen gibt und im ländlichen Bereich gibt es eben weniger Handymasten. Ist da was dran?
0: Ja, da ist was dran. Es hat schon einen Grund, warum gerade auf dem Land die Versorgung nicht so gut ist. Auf der anderen Seite klagen die Mobilfunkgesellschaften aber auch darüber, überhaupt geeignete Standorte für ihre Sendemasten zu finden. Denn gegen die gibt es ja auch immer wieder Widerstände in der Bevölkerung. Dann reden wir auch noch über Genehmigungsverfahren, die sich zum Teil über Jahre hinziehen können. Einen Lichtblick gibt es aber in der sogenannten Gigabit-Strategie der Regierung. Im Sommer 2022 wurde beschlossen, den modernsten Mobilfunkstandard 5G bis 2030 im ganzen Land zu etablieren.
1: Das wäre mal eine Maßnahme. Jetzt sind wir beide, glaube ich, immer nur so temporär von Funklöchern betroffen. Aber was kann ich als Verbraucher, Verbraucherin machen, wenn man übermäßig oder vielleicht auch zu Hause von solchen Funklöchern betroffen ist?
0: So ein bisschen wie bei der Mietwohnung, ne? Man kann den Preis mindern, man kann sogar oder hat sogar ein Sonderkündigungsrecht. Man muss die schlechte Leistung aber auch nachweisen. Das gelingt mit der kostenlosen App mit dem knackigen Namen Breitbandmessung Nachweisverfahren Mobilfunk. Ich könnte das jetzt groß erklären, wie es funktioniert. Es ist ziemlich kompliziert. Man kann sich das aber in Ruhe durchlesen auf den Seiten der Bundesnetzagentur.
1: Und soweit Informationen von Alex Drost aus unserer Wirtschaftsredaktion. Ja, und um im Immobiliensprech zu bleiben, als Makler würde man sagen, schwieriges Objekt, wenn in 10 Jahren schon der 7. Mieter einzieht. Das ist in Downing Street Number 10 in London natürlich anders. Da ist nicht das Haus das Problem, sondern das Regieren. In der kommenden Viertelstunde fragen wir, welche Chancen hat Andy Burnham also, länger zu bleiben als seine Vorgänger. Davor aber noch der kompakte Überblick.
2: Alkohol an Bahnhöfen soll in Zukunft in ganz Deutschland verboten sein. Bahnchefin Paller hat der Bild gesagt, es gehe dabei um den Schutz von Mitarbeitenden und Reisenden. Bis zum 15. Oktober soll das Verbot überall umgesetzt sein. Man darf aber weiterhin Alkohol mitnehmen und in der Bahnhofsgastronomie trinken. Bislang galt schon ein Alkoholverbot an rund 30 großen Bahnhöfen, zum Beispiel auch in Hamburg. Ab heute können bei der Förderbank KfW wieder Anträge für eine klimafreundliche Heizung gestellt werden. Laut dem neuen Heizungsgesetz sind statt 30.000 jetzt nur noch maximal 28.000 Euro förderfähig. Über die kommenden Jahre soll das immer weniger werden. Von dieser Summe können dann maximal 80% erstattet werden. Ob und wie viel Geld man bekommt, hängt außerdem stärker vom Einkommen ab. Außenminister Wadephul reist heute von Mauretanien aus nach Nigeria. Zuerst will er in der Metropole Lagos mit Wirtschaftsvertretern und Influencern sprechen. Morgen sind dann in der Hauptstadt Abuja auch politische Termine geplant. Das Wetter in Norddeutschland. Viel Sonne heute mit einigen Wolken und einzelnen Schauern. Höchstens 19 bis 24 Grad. Soweit der Überblick. Es geht weiter mit Birgit Langhammer.
1: Vielen Dank. Der Neue in der Downing Street. Wie kann Premier Burnham Großbritannien nach vorne bringen? Das NDR-Info-Thema. Er hat ja schon gleich am Tag seiner Amtseinführung einiges anders gemacht als seine zahlreichen Vorgänger der letzten Jahre. Locker vor Downing Street Number 10 gesprochen, ohne Abstand durch ein Rednerpult. Ja, er war bei König Charles, dann aber auch gleich bei Wohnungslosen. Burnham ist ein anderer Typ als Keir Starmer und ihm wird viel zugetraut. Heißt aber auch, die Erwartungen nicht nur in der Labour-Partei sind groß. Darüber habe ich mit Dr. Alexander Clarkson gesprochen vom King's College in London. 7 in 10 Jahren, das zeigt ja schon, was für ein Schleudersitz das Amt des Premiers in Großbritannien ist. Seit dem Brexit geht es dem Land vor allem auch wirtschaftlich schlechter mit allen weiteren Auswirkungen. Also wie schwer ist die Aufgabe?
3: Es geht darum, eine neue und womöglich erfolgreiche Politik ordentlich an der Bevölkerung zu kommunizieren. Keir Starmer hat nicht alles falsch gemacht, wenn man seine Wirtschaftspolitik sich ansieht oder anderen Aspekten seiner Arbeit. Aber er war ein, wie jetzt viele meinen, ein kommunikatives Desaster. Er hat es sehr, sehr schwer gefunden, seine Ideen oder seine Möglichkeiten an der Bevölkerung so zu kommunizieren, dass er durchaus dafür Rückhalt finden konnte und da, innerhalb von Wähler, auch und innerhalb der eigenen Partei. Und obwohl Burnham natürlich auch jetzt viele Änderungen reinbringen wird und vieles eher auch schneller machen wird als damals, ist das Wichtigste ist, dass er eben diese Pläne ordentlich kommunizieren kann, um gegen einen Rechtsruck in Teilen der Bevölkerung auch ankämpfen zu können.
1: Und die Frage ist ja, wird er Dinge anders machen oder will er sie nur anders machen? Er hat ja eine große Fanbase im Norden, ist aus dem politischen London bewusst ins Regionale als Bürgermeister, kehrt jetzt an die Spitze zurück, aber will Macht abgeben. Ist das ein kluger Schachzug? Vor allem ist das eben auch umsetzbar, auch allein schon in der eigenen Partei?
3: Naja, das ist eigentlich einer der wichtigsten Projekte. England ist, nicht England, da muss man betonen, England, weil Großbritannien ist ein Vielvölkerstaat. Da gibt es Schottland, Wales, Nordirland, alle haben einen eigenen Parlament, aber in England ist ein hochzentralisiertes Land. Und in der Hinsicht wird wegen diesem Ungleichgewicht zwischen den unterschiedlichen Teilen des Landes, ist es jetzt sehr wichtig, Macht zu dezentralisieren an Regionen, an Städten. England, sagen wir so, ein bisschen ähnlicher an der Bundesrepublik zu machen. Das ist ein Projekt, das sehr wichtig ist, schlicht und einfach, weil diese Überzentralisierung des Staates oft eine Quelle vieler Fehler ist. Die zentralen Behörden in London sind oft überwältigt von den Aufgaben, die sie benutzen. Es gibt vielen Teilen der Bevölkerung, gerade im Norden, nicht nur im Nordwesten, in Manchester, aber auch in anderen Teilen des Nordens, wie in Yorkshire oder im Nordosten, die sehr distanziert sich fühlen gegenüber diesen zentralen Behörden. Einer der Gründe für den Brexit war, einer der Gründe, warum der Brexit so viel Rückhalt gefunden hat in der Bevölkerung, war eben dieses Gefühl, dass man abgeschnitten ist von den Machtpotenzialen der Macht der Zentrale. Da hat Burnham ein sehr, sehr sicheres Instinkt. Die Umsetzung wird natürlich erstens sehr, sehr schwierig sein und das kann durchaus unerwartete Folgen haben, insofern, dass unterschiedliche anderen Regionen sich zu Machtzentren aufbauen, die durchaus auch für die Zentrale schwierig werden zu verwalten.
1: Sie haben gesagt, es könnte schwierig werden, ja vielleicht auch deswegen, weil die Strukturen es eben noch nicht gibt. Es braucht dann auch wieder Zeit und der Faktor Zeit drückt ja immer auch eben auch bei Politikern. Das ist in Deutschland ja nicht anders. Also man muss jetzt auch möglichst schnell Erfolge sehen.
3: Ja, und nicht nur bei dieser Dezentralisierungsprojekte. Ich meine, die ganzen, einen großen Teil der staatlichen Infrastruktur von der Gesundheit zum Transport durch zu Bildungssystemen ist marode. Es ist fast 15 Jahren zu wenig Investitionen in massiven Teilen des Bereiches. Dazu kommt auch eine sehr, sehr träge wirtschaftliche Wachstum. Das sind alles Bereiche, wo man durchaus neue Ansätze bringt, neue Politik. Da werden gewisse Sektoren verstaatlicht werden, andere werden mehr Investitionen sehen. Aber das ist natürlich, Zeit ist das zentrale Problem. Er hat 3 Jahre bis zur Wahl in 2029. Da müssen irgendwo Erfolge rausspringen. Und das ist eher das Problem, wo Burnham dasselbe Problem hat wie Starmer. Es kommen womöglich durchaus sehr positive Reformen. Aber dass sie so schnell greifen, das ist schwerer zu sehen.
1: Aber Burnham hat ja ein 10-Jahres-Programm aufgelegt. Also er strahlt auch da schon wieder Zuversicht aus. Die Frage an Sie, Herr Clarkson, auch als Experte eben für die Innenpolitik. Und Sie beobachten die Lage ja länger, haben ja gerade auch schon die Wirtschaft angesprochen. In Greater Manchester ist es Ihnen gelungen, da die Wirtschaft anzukurbeln. Kann man das auch aufs ganze Land übertragen?
3: Das ist einer der Grundprobleme des Systems. Ich meine, England hat sehr unterschiedliche wirtschaftliche Strukturen in unterschiedlichen Teilen des Landes. London ist nicht Manchester, Yorkshire ist nicht Manchester, Cornwall ist nicht London oder Manchester. Das ist auch diese andere Schwierigkeit. Ist jetzt London dazu fähig? Sind die zentralen Behörden in London dazu fähig, unterschiedliche Wirtschaftspolitiken, unterschiedliche Ansätze anzugehen für unterschiedliche Teile des Landes? Und das wäre vielleicht der Schlüssel des Erfolgs, ist unterschiedlichen Teilen des Landes ihre eigene Entwicklung zu lassen, nicht alles von London steuern zu können. Und das müssen wir erst sehen, ob London dazu bereit ist, die zentralen Behörden weiter in unterschiedlichen Teilen Englands zu investieren, aber die unterschiedlichen Teilen der Englands die Möglichkeit geben, die eigene Wirtschaftspolitik zu entwickeln, in eigene Wege zu gehen, bis zu einem gewissen Grad. Es hat schon eine große Schwierigkeit damit gehabt, schon mit Schottland und Wales, obwohl die ein eigenes Parlament hat. Und das ist, wo ein 10-Jahres-Plan vielleicht etwas Gutes ist. Aber wir kommen wieder zurück zum Faktor Zeit. Das sind Reformen, die sehr lange dauern werden, um wirklich große Erfolge rauszubringen zu können. Aber die Wähler wollen Erfolge sehen schon vor 2029. Und wie Burnham mit diesem Faktor Zeit und Ungeduld umgeht, das ist natürlich ein Riesenproblem für ihn und auch das gesamte Staat. Das sieht man natürlich auch mit Deutschland und mit Friedrich Merz und anderen europäischen Staaten auch.
1: Und auch in Großbritannien, in England ja Reform UK, die Rechtspopulisten sehr stark und das natürlich auch ein Thema. Kann es denn Burnham gelingen, mit Charisma und Zuversicht da Stimmen abzutrotzen?
3: Na, da hat auch Burnham womöglich auch eher Glück. Die Reformpartei um Nigel Farage erlebt jetzt gerade eine eigene Krise. Sie haben fragwürdige Spenden erhalten, die womöglich nicht legal sind. Das wird jetzt noch alles untersucht werden. Burnham hat jetzt durchaus die Möglichkeit, die Krise der extremen Rechte im britischen System für sich zu nutzen. Es muss man ja auch sagen, dass das ganze Paradeprojekt von Farage und Reform Brexit natürlich, es gibt jetzt ein allgemeiner Konsens, dass das gescheitert ist. Warum es gescheitert ist, das verlassen der EU, gibt es unterschiedliche Meinungen zwischen der Rechten und der Linken und unterschiedlichen Teilen der britischen Politik. Aber das gibt Burnham die Möglichkeit, gerade weil jetzt Reformen langsam schwächeln, eine Möglichkeit, sich zu distanzieren, mögliche Erfolge zu kriegen. Burnham hat als letzter Punkt vielleicht ein anderes Problem, in dem auch eine Alternative auf der linken Seite des Spektrums gibt, mit der Grünen Partei unter Zach Polensky, das ja auch sehr große Erfolge feiert. Und das ist Burnhams Problem. Er hat durchaus Möglichkeiten, gegen Reform und gegen Farage zu kämpfen, muss aber auch sich gegenüber seinen linke Flagge absichern, weil er von den Grünen jetzt auch herausgefordert wird. Das wird natürlich auch ein Problem sein. Und ob er das jetzt in 3 Jahren schafft, das ist auch eine offene Frage.
1: Sagt Dr. Alexander Clarkson vom King's College London.
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1: Ein Cowboy, ein Space Ranger und jede Menge anderes Spielzeug. Vor 30 Jahren hat Pixar mit seinem ersten abendfüllenden Spielfilm Toy Story Filmgeschichte geschrieben. Das war ein Film, in dem die Bewohner eines Kinderzimmers lebendig wurden. 4 Toy-Story-Filme gab es bisher insgesamt. Jetzt kehren Woody, Buzz und Cowgirl Jessie zurück in Toy Story 5. Unsere Filmkritikerin Anna Wollner stellt den Film vor.
5: Audi, Leute, ist die Luft rein?
6: Hühner gehört dir, mein Freund.
7: Ein bisschen Ironie steckt schon drin, wenn das angeschlagene Animationsstudio Pixar 30 Jahre nach dem Triumph von Toy Story mit genau der gleichen Geschichte noch einmal an die alten Erfolge anknüpfen will. Und es schafft. Für Pete Docter, Kreativchef von Pixar allerdings, ist das ein konsequenter Schritt. Denn, so sagt er im Interview, die Welt habe sich in den letzten 30 Jahren rasant weiterentwickelt und auch im Kinderzimmer sei die Zeit nicht stehen geblieben.
8: This idea of technology permeating every aspect of our life specifically.
9: Technologie prägt heute das Leben von Kindern wie nie zuvor. Und viele Eltern fragen sich, wie sie richtig damit umgehen sollen. Aus der Sicht eines Spielzeugs ist das die größtmögliche Bedrohung. In Toy Story 5 konnten wir dieses Thema endlich erzählen und gleichzeitig Jessie stärker in den Mittelpunkt rücken.
7: Die größtmögliche Bedrohung ist hier, Eltern werden es kennen, der Einzug eines Tablets ins Kinderzimmer. Allerdings, und da ist Pixar seit langer Zeit einfach mal wieder Pixar, kommt dieser Einzug der digitalen Welt nicht als klassisches Schwarz-Weiß-Denken daher. Das froschförmige Tablet Lilypad, mit dem das Mädchen Bonnie auf einmal spielt und alles andere, vor allem Cowgirl, Puppe Jessie und Astronaut Buzz Lightyear links liegen lässt, wird nicht zum Bösewicht verteufelt. Das Tablet möchte Bonnie genauso helfen wie einst Woody oder Jessie, die zum Leben erweckten Spielzeuge aus dem Kinderzimmer. helfen, Freunde zu finden. Der Konflikt entsteht erst, als analoge und digitale Spielzeuge um dieselbe Aufmerksamkeit des Kindes kämpfen.
4: Ich will mit dir reden, Geralt.
10: Bitte, nenn mich Lily.
4: Jetzt hör mal zu. Wir alle hier haben den ganzen Sommer Freunde für Bonnie gesucht. Zum Beispiel die Jordan Kids von gegenüber. Ja. Aber dann hast du hier alles ruiniert.
10: Verstehe.
4: Mit deinen Doofen. Du hörst mir überhaupt nicht zu.
10: Oh doch, ich hab zugehört. Ich spitz doch immer die Ohren, siehst du?
7: In allen Toy Story-Filmen, das ist hier nicht anders, geht es ums Erwachsenwerden. Toy Story 5 stellt die relevante Frage, was mit der Fantasie passiert, wenn Bildschirme den Alltag bestimmen. Wie zuletzt bei Alles steht Kopf und seiner Fortsetzung hat auch Film Nummer 31 aus dem Pixar-Universum eine clevere Metaebene. Pete
11: Doctor.
9: Toy Story ist längst mehr als eine Geschichte über Spielzeug. Die Filme erzählen von unserem Leben, von neuen Technologien, genauso wie vom Elternsein. Es geht darum, Kinder aufwachsen zu sehen und irgendwann loslassen zu müssen. Genau diese Gefühle können wir mit diesen Figuren erzählen.
7: Die Identifikationsflächen für Eltern und Kinder sind in dem Fall eben nicht die Menschen. Sie kommen wie immer nur am Rande vor. Es geht um die echten Spielzeuge im Gegensatz zu den digitalen Geräten, die teilweise natürlich ein großes Ego haben, aber eben auch Beschützerinstinkte und Gefühle.
12: Okay, Buzz, du bleibst hier. Ich fahr mit denen mit.
13: Warum? Warum nur du?
12: Ich habe einfach mehr Einsatzerfahrung als du. Das ist alles.
13: Du glaubst, ich kann das nicht.
12: Nein, ich glaube einfach, ich kann das ein bisschen besser.
7: Toy Story 5 erzählt wieder einmal vom Abschied, von Verantwortung und dem Älterwerden. Aber auch davon, wie schwer es sein kann, den richtigen Weg für die eigenen Kinder zu finden. Pixar wird seinem Ruf nach langer Zeit endlich mal wieder gerecht. Toy Story 5 punktet mit den typischen Pixar-Zutaten. Der Fähigkeit, von den großen Gefühlen des Lebens zu erzählen, den großen Unsicherheiten. Dank eines sprechenden Cowboys, einem Space Ranger und anderen lebendig gewordenen Spielzeugen. Manchmal braucht man die eben, um einen Spiegel vorgehalten zu bekommen. In dem Fall ist das nicht belehrend, sondern verspielt, unterhaltsam und witzig. Für Kinder und Erwachsene.
1: Anna Wollner über Toy Story 5. Der Film kommt am Donnerstag auch in die norddeutschen Kinos.
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1: Und das war NDR Info bis hierhin mit Birgit Langhammer. Mein Kollege Sebastian Ottewitz übernimmt gleich nach den 9 Uhr Nachrichten und sein erstes Thema ist das Punk-Protestcamp auf Sylt. Ich wünsche Ihnen noch einen schönen Dienstag und vielleicht bis morgen früh.
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17: Um 9 Uhr mit Milat Kupay. Die Deutsche Bahn plant ein Alkoholverbot an allen 5400 Bahnhöfen in Deutschland. In Zukunft darf man auf Bahnsteigen oder in Bahnhofshallen außerhalb der Gastronomie weder Bier noch Wein oder Schnaps oder Ähnliches trinken. Aus der NDR Nachrichtenredaktion Nina Schön.
18: Es reicht. Genug ist genug. Wir greifen jetzt noch härter durch, das sagte Bahnchefin Palla der Bild-Zeitung. So soll mehr Ordnung und Sicherheit auf Bahnhöfen und in Zügen gewährleistet werden. Bis Mitte Oktober soll das Verbot umgesetzt sein. Wer erwischt wird, muss mit einem sofortigen Platzverweis rechnen. Wer mehrfach erwischt wird, dem droht ein dauerhaftes Hausverbot. Die Deutsche Bahn verspricht sich weniger Streitigkeiten unter Alkoholeinfluss von der Maßnahme. Entsprechende Erfahrungen hat sie unter anderem am Hauptbahnhof in Hamburg gemacht. Nachdem der Konsum von Alkohol vor 2 Jahren verboten worden war, ging die Zahl der Auseinandersetzungen spürbar zurück.
17: Bundesinnenminister Dobrindt stellt heute gemeinsam mit BKA-Präsident Münch und der Missbrauchsbeauftragten des Bundes Klaus aktuelle Zahlen zu sexualisierter Gewalt an Kindern vor. Im vergangenen Jahr waren rund 18.000 Opfer registriert worden. Fachleute gehen allerdings von einer deutlich höheren Dunkelziffer aus. Aufklärung und Prävention müssten möglichst früh ansetzen, fordert die Sozialpädagogin Tanja von Bodelschwing von der Beratungsstelle Nina im Morgenmagazin von ARD und ZDF.
11: Es gibt viele Kinder und Jugendliche, die das eben genau in der Familie erleben oder im sozialen Umfeld. Die brauchen Institutionen, die hinschauen und die ihnen Möglichkeiten anbieten, auch zu sprechen. Kinder und Jugendliche gehen meistens nicht im ersten Schritt zu einer Beratungsstelle. Die gehen meistens erstmal zu Menschen, denen sie vertrauen. Insofern ist es wichtig, dass wir alle das Thema so auf dem Schirm haben. Und wenn sie politisch fragen, was kann da getan werden, dann ist es eine stabile Finanzierung auch von Prävention und Beratungsstellen. Also dass einfach langfristig auch sowas geplant werden kann.
17: Die Sozialpädagogin von Bodelschwing. US-Präsident Trump hat neue Zusatzzölle von 50% auf viele Produkte aus dem Nachbarland Kanada angekündigt. Betroffen ist laut dem Weißen Haus eine breite Palette von Gütern wie zum Beispiel Zement, Wein und Hockeyschläger. Grund für die Maßnahme sei eine diskriminierende Behandlung verschiedener Produkte aus den USA durch Kanada. Mit den neuen Zöllen spitzt sich der Handelsstreit zwischen beiden Ländern weiter zu. Trump will unter anderem bessere Bedingungen für den Export amerikanischer Autos durchsetzen. Von heute an können wieder Förderanträge für neue klimafreundliche Heizungen gestellt werden. Die Förderbank KfW hat das Antragsportal angepasst, gemäß der neuen Richtlinien. Karin Busche aus der NDR-Nachrichtenredaktion erklärt, wie die aussehen.
19: Wer eine neue klimafreundliche Heizung einbauen will, zum Beispiel eine Wärmepumpe, der bekommt weiterhin Geld vom Staat, allerdings weniger als vorher. Die Bundesregierung hat die maximal förderfähigen Kosten gesenkt, von 30.000 Euro auf 28.000 Euro. Und in den kommenden Jahren soll diese Summe auch noch weiter sinken. Der Antragsteller bekommt diese Summe aber nicht komplett erstattet. Der Staat bezahlt maximal 80% davon. Wie viel genau, hängt jetzt auch stärker davon ab, wie viel man verdient. Die Regierung erklärt die Kürzungen auch damit, dass sie sparen muss wegen der schlechten Haushaltslage.
17: Der Behindertenbeauftragte des Bundes Dusel beklagt hohe Hürden bei Reisen von Menschen mit körperlichen Einschränkungen. Vielerorts funktionierten Aufzüge wochenlang nicht, kritisierte Dusel. Gerade in ländlichen Gebieten gäbe es bei Bushaltestellen noch immer Stufen und enge Flächen. Hintergrund ist eine Untersuchung des ADAC von etwa 150 Haltestellen für Busse und Straßenbahnen in 10 deutschen Städten, darunter Braunschweig und Rostock. Der Studie zufolge ist der Einstieg für Menschen mit Behinderung, Rollator oder Kinderwagen nach wie vor oft erschwert. 9 Monate nach dem spektakulären Juwelenraub im Pariser Louvre soll die betroffene Apollo-Galerie in Kürze wieder eröffnet werden. Allerdings sollen dort erstmal keine Juwelen mehr ausgestellt werden. Im Oktober 2025 waren 4 Männer mit Hilfe eines Lastenaufzugs in die Galerie eingedrungen und hatten einen Teil der französischen Kronjuwelen geraubt. Die mutmaßlichen Täter wurden festgenommen, die Beute ist aber bis heute verschwunden. Der Materialwert wird mit 88 Millionen Euro angegeben. Der ideelle Verlust ist noch größer. Das waren die Nachrichten.
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20: Viel Sonne und ein paar Wolken wechseln sich heute ab bei uns in Norddeutschland. Einzelne Schauer sind auch noch möglich. Die Höchstwerte 19 bis 24 Grad. Morgen, ja, dichter bewölkt mit Schauern und auch einzelne Gewitter sind dann morgen mit dabei bei 18 bis 21 Grad. Und der Donnerstag wechselhaft, an den Küsten aber freundlicher bei 18 bis 22 Grad. NDR Info ist hier mit dem Verkehrsservice und nur einer Meldung, die kommt von der A1 Osnabrück Richtung Bremen. Zwischen Bremen-Brinkum und Arsten 3 Kilometer stockender Verkehr.
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20: Um 8:55 mit Sebastian Ottowitz. Die Insel Sylt. Sie ist bekannt für die schönen Strände und bei dem ein oder anderen auch für Urlauberinnen und Urlauber, die zeigen wollen, was sie sich leisten können. Tja, jetzt hat dieser Teil der Urlauberschaft Gesellschaft bekommen mit dem jährlichen Punk-Protest-Camp. Punks aus ganz Deutschland wollen auf der Insel auf die Schere zwischen Arm und Reich aufmerksam machen.
2: Weitere Themen sind Rechtsextremismus und auch Polizeigewalt. Die Punks dürfen dazu 4 Wochen lang auf der Tinnomer Festwiese zelten. Das hat das Oberverwaltungsgericht nach einem juristischen Streit entschieden. Aaron Schlichting hat sich für uns auf den Weg nach Sylt gemacht, um dabei zu sein, wenn Punk auf Urlaubsinsel trifft.
21: Eine Radfahrerin redet mit ihnen und fährt dann weiter.
22: Er hat mich angesprochen wegen der Federn, woher die kommen. War sehr höflich, hat mich gesiezt. Dann habe ich einfach gesagt, du siehst mich jetzt nicht wirklich. Ne? Er war sehr interessiert, er wollte eben kein Geld haben, ne? Weil er hat gleich gesagt, ja, vielleicht denkst du, ich will Geld haben. Ich sage so, nee, ich weiß, es denken viele.
23: Der Kreis Nordfriesland hat vorher versucht, dass es keine Versammlung ist, dass es hier eher ums Campen geht und nicht ums Demonstrieren. Wie finden Sie das?
22: Unterm Deckmantel der Demonstration das jetzt zu haben, glaube ich, funktioniert nicht. Das ist keine Demonstration. So, wie sie da sitzen, sitzen auch in Berlin und in Potsdam rum. Aber vielleicht fragen Sie die mal selber, ob sie das ebenso sehen würden. Was sagen Sie denn? Das würde mich nämlich auch mal interessieren.
21: Zusammen gehen wir rüber zum Brunnen, wo die drei Punks noch sitzen. Die Radfahrerin möchte ihren Namen nicht sagen. Einer der Punks schon. Trashy heißt er.
23: Ich würde einfach wissen, was ihr hier auf Sylt gerade macht erstmal.
24: Wir schnurren Geld.
22: Dass ich es auch eigentlich gar nicht verkehrt finden würde, wenn ihr sagen würdet, ey, ich bin nicht hier, weil ich demonstrieren will, sondern ich will einfach hier sein und das ist mein Lebensstil, weißt du? Aber seid ihr wirklich wegen Demonstrationen hier?
24: Ich tatsächlich nicht, also auch mit. Natürlich nehme ich die Demonstration mit und mache das mit. Aber ich bin eigentlich hier, weil ich ein bisschen campen möchte, weil ich ein bisschen die Reichen nerven möchte und weil ich ein bisschen Geld haben möchte, weil ich einfach kein Geld habe, weil ich vom Bürgergeld...
21: Radfahrerin und Punk tauschen sich weiter aus. Wirklich gestört fühlt sich augenscheinlich auch niemand von den Punks hier mitten auf der Tourismusmeile von Sylt. Warum der Landkreis Nordfriesland das Punkercamp gerichtlich verhindern wollte, das wollte ich eigentlich von der Sylter Bürgermeisterin Tina Haltermann wissen. Ein Statement von der Kommune habe ich aber nicht bekommen. Ich mache mich von Westerland auf den Weg nach Tinnum, quasi direkt nebenan, denn dort darf laut dem zuständigen Oberverwaltungsgericht das Punklager aufgebaut werden. Etwa 40 Punks sind schon da. Einer davon, Yannick, kommt mir gerade quer über die Festwiese mit einem Einkaufswagen entgegen.
23: Was gibt's denn hier alles? Was ist alles im Einkaufswagen drin?
24: Also erstmal Essen für gute Frage, für wie lange? Nächsten 1-2 Tage so, ja, trinken, Koffein und 2 Flaschen Wein, glaube ich, ja.
23: Wie finanziert ihr das?
24: Von meinem BAföG, sonst Spenden.
23: Warum ist dir das wichtig, so hier Teil davon zu sein?
24: Weil es einfach, glaube ich, eine coole Aktion ist, um einfach mit Leuten, die Bock haben, einfach für eine bessere Welt zu kämpfen, halt irgendwie wirklich auch praktisch was Cooles zusammen zu machen, so.
23: Kannst du ja verstehen, dass es einige gibt, die es nicht so gut finden hier?
24: Ja, klar, das kann ich auf jeden Fall nachvollziehen. Zu einem gewissen Teil geht es ja auch darum, Aufmerksamkeit auf die ganzen Probleme zu lenken. So. Und da müssen wir alle, glaube ich, irgendwie schauen, dass es halt, dass das hier nicht alles zugemüllt wird, etc. Dass es halt einfach irgendwie ein gewisses Maß an Solidarität, genau.
21: Bei Yannicks Zelt angekommen, schaue ich über das Camp. Gerade bauen 4 Leute ein Küchenzelt auf. Die meisten helfen aber nicht mit. Sie hören Musik und ich rieche Cannabis, Alkohol und schon auch ein bisschen Müll. Im Punk-Protestcamp wird aber nicht nur gekifft und getrunken, sondern auch diskutiert. Untereinander und manchmal auch mit Fremden. Und in den kommenden 4 Wochen wird viel demonstriert. Wie viele Beschwerden von Einwohnerinnen und Einwohnern am Ende eingehen, hängt vom Verhalten der Punks auf Sylt ab.
2: Aaron Schlichting über das Punk-Camp auf Sylt. Das Land Niedersachsen will 10% des Küstenmeeres als fischereifreies Gebiet ausweisen und damit die Umwelt schützen. Denn die EU fordert Schutzgebiete. Aber während dem Umweltverband WWF die Pläne nicht weit genug gehen, fürchten die Fischer um ihre Fanggebiete. Es gibt also viel Gesprächsbedarf beim Fischereidialog heute in Hannover, zu dem Umweltminister Mayer und Landwirtschaftsministerin Staudte, beide von den Grünen, eingeladen haben. Jörn Pietschke berichtet, worum es bei dem Treffen geht.
25: Es soll um die Auswahl geplanter Gebiete gehen, in denen spätestens 2030 nicht mehr gefischt werden darf. Eine entsprechende Karte hatten die Ministerien bereits Ende Juni vorgelegt. Einer der Kutterhäfen, die danach besonders betroffen sind, ist Dorum im Cuxland. Aber auch das Wangerland mit den Häfen Hoogsiel und Horemasiel wären von den Gebietsvorschlägen betroffen. Die Ministerin Staudte und ihr Kollege Mayer einen ausgewogenen Vorschlag nennen, der die Interessen der Fischer und Küstengemeinden maßgeblich berücksichtigt. Das würde das Aus für unsere Fischerei bedeuten, sagt dagegen Christoph Frauenpreis, der Präsident des Deutschen Fischereiverbandes. Der Umweltverband WWF fordert ein Ende der Grundschleppnetzfischerei der Krabbenkutter.
2: Kekse, Eis, Knabberkram. Ja, in Niedersachsen werden viele leckere Dinge produziert, nur heute nicht. Denn die Gewerkschaft Nahrung Genuss Gaststätten hat die Beschäftigten der Süßwarenindustrie im Land zum Streik aufgerufen. In Lüneburg ist heute eine zentrale Protestkundgebung geplant, zu der rund 1000 Teilnehmende erwartet werden. Warum und wofür sie in der Süßwarenproduktion streiken, das erklärt Barbara Kreuzer.
3: Die Gewerkschaft verhandelt heute in der dritten Runde über einen neuen Tarifvertrag und fordert darin 5,8% mehr Lohn, mindestens aber 225 Euro für die Beschäftigten der Süßwarenindustrie. Die wollen heute Morgen in 38 Bussen nach Lüneburg kommen, auch aus benachbarten Bundesländern, wo ebenfalls Verhandlungen laufen. Aus Niedersachsen beteiligen sich unter anderem Arbeitnehmer von Balsen, dem Salzgebäckhersteller Lawrence und dem Eisproduzenten Möwenthal an der Protestaktion. Die Arbeitgeber hatten zuletzt ein Plus von 2% vorgeschlagen. Nicht genug, so die Gewerkschaft NGG und verweist auf gestiegene Umsätze der Branche. Die Süßwarenindustrie ist nach eigenen Angaben die viertgrößte Branche der deutschen Ernährungsindustrie. Sollte es auch heute in Lüneburg zu keiner Einigung kommen, werde kurzfristiger zu weiteren Aktionen aufgerufen, heißt es von der Gewerkschaft. Planbar sei das für die Arbeitgeber dann nicht mehr.
2: Die große Hitze in Norddeutschland ist jetzt zwar erstmal vorbei, aber viele Freibäder sind auch bei den aktuellen Temperaturen beliebt. Klar, jetzt natürlich gerade in den Ferien. Das Problem, es gibt nicht genügend Bademeisterinnen und Bademeister, die all die Planschenden und Schwimmenden beaufsichtigen können. Aber ohne Personal dürfen die Bäder nicht öffnen. Die sind also umso froher über jeden, der sich für diesen Job entscheidet. Larissa Maas hat einen jungen Bademeister im niedersächsischen Obernkirchen getroffen.
4: Als Fachangestellter für Bäderbetriebe hat Farin Köhnemann vor 3 Wochen nach seiner abgeschlossenen Ausbildung im Sonnenbrinkbad in Obernkirchen begonnen.
5: Wir werden relativ breit aufgestellt in der Ausbildung tatsächlich. Wir beherrschen sowohl den technischen Teil als auch den der Besucherbetreuung. Und mir liegt der technische Teil so ein bisschen mehr.
4: Die Ausbildung dauert 3 Jahre. Jedoch liegt die Durchfallquote bei 30-40%. Denn viele erfüllen die hohen sportlichen Anforderungen nicht. 2 Stellen für Fachangestellte hat das Bad neu geschaffen. Über persönlichen Kontakt konnte so das Sonnenbrinkbad Farin Köhnemann und eine weitere Fachkraft gewinnen. Für den 20-Jährigen ist auch das Soziale am Job erfüllend, wie der Kinderschwimmkurs.
5: Die Herausforderung ist, alle Kinder so anzulernen, dass sie für sich am besten schwimmen können.
4: Farin Köhnemann genießt seine erste Saison und ermöglicht so den Bäderbetrieb im Kreis Schaumburg.
2: Der Zollenspieker Hauptdeich im Hamburger Stadtteil Bergedorf ist eine beliebte Strecke für Radfahrerinnen und Radfahrer. Es fahren und parken dort aber auch Autos. Immer wieder kommt es zu Unfällen. Am vergangenen Wochenende wieder. 2 Radrennfahrer fuhren in parkende Autos und kamen schwer verletzt ins Krankenhaus. Bezirkspolitiker aus Bergedorf fordern, dass etwas gegen diese Unfallgefahr getan wird. Hanna Freitag.
6: Aufklärung heißt das Stichwort. Bezirkspolitiker von CDU und SPD in Bergedorf wollen verstärkt ins Gespräch gehen mit Rennradfahrern und Fahrerinnen sowie Radsportverbänden. Die Bezirkspolitiker fordern Schilder an den Deichen, die über mögliche Gefahren aufklären und zu Respekt miteinander aufrufen. Ein entsprechender Antrag der CDU liegt seit mehreren Jahren vor. Politiker hoffen, dass dieser durch die aktuellen Ereignisse zeitnah umgesetzt wird. Jörg Froh von der CDU wünscht sich zudem Polizeikontrollen an bestimmten Knotenpunkten. Ein allgemeines Halteverbot für Autos lehnen CDU und SPD ab. Dies sei rechtlich nicht durchsetzbar, sagt der Bergedorfer Sozialdemokrat Paul Veit. Der Radsportverband Hamburg äußert sich betroffen und bestürzt zu den Unfällen und verweist auf die gemeinsame Kampagne Kopf hoch mit der Polizei Hamburg.
2: Das Mecklenburgische Staatstheater verzeichnet einen deutlichen Besucherrückgang. In der zurückliegenden Spielzeit haben rund 98.000 Besucherinnen und Besucher die Inszenierungen des Theaters in Schwerin gesehen. In der Spielzeit davor waren es noch 38.000 mehr. Axel Seitz zu den möglichen Gründen.
8: Wie das Staatstheater mitteilte, ist ein Grund für diesen Besucherrückgang, dass es in der Ausweichspielstätte Theaterzelt rund 70 Vorstellungen weniger gab als im Großen Haus. Auch die Gesamtauslastung ist auf 78% zurückgegangen gegenüber 83% in der Spielzeit zuvor. Intendant Hans-Georg Wegner teilte mit, offenbar sei die aktuelle Bespielung im Theaterzelt mit wenigen Inszenierungen hintereinander für das Publikum gewöhnungsbedürftig im Vergleich zum Repertoireangebot im Großen Haus. Auch die Schlossfestspiele waren in diesem Sommer insgesamt kein Publikumsmagnet. 9000 Besucher sind das bislang schlechteste Ergebnis.
20: Sonntagabend, der Party, erster Teil. In ganz Spanien wird der WM-Titel gefeiert. Und gestern dann Teil 2. Die spanischen Fußballhelden kommen nach Hause und werden von Millionen Menschen allein in Madrid bejubelt. Was da los war, das hören wir gleich nochmal. Davor hat Milad Kupay den aktuellen Überblick für uns, unter anderem mit einer neuen, strengeren Regel.
0: Ganz genau, an deutschen Bahnhöfen darf in Zukunft kein Alkohol mehr getrunken werden. Bahnchefin Paller hat der Bild gesagt, dass das Verbot bis Mitte Oktober überall umgesetzt sein soll. Damit sollen die Bahnhöfe sicherer und ordentlicher werden. Schon jetzt gilt an rund 30 großen Bahnhöfen in Deutschland ein Alkoholverbot, unter anderem in Hamburg. Heute werden neue Zahlen zum Kindesmissbrauch in Deutschland veröffentlicht. Bundesinnenminister Dobrindt, BKA-Chef Münch und die Missbrauchsbeauftragte des Bundes Klaus stellen das jährliche Lagebild vor. 2024 hatte die Polizei gut 18.000 Opfer gezählt. US-Präsident Trump hat neue Zölle gegen bestimmte Waren aus Kanada verhängt. In Zukunft sollen zum Beispiel auf kanadischen Wein, Hockeyschläger und Zement 50% Zölle gezahlt werden. Laut Trump, weil Kanada bestimmte Produkte aus den USA diskriminierend behandelt. Die Zölle sollen in 30 Tagen in Kraft treten. Und das Wetter in Norddeutschland. Viel Sonne heute mit einigen Wolken, einzelnen Schauern, höchstens 19 bis 24 Grad. Und das war der kurze Überblick. Weiter geht's mit Sebastian Ottowitz.
20: Dankeschön. Es ist 9.18 Uhr.
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20: Während beim Deutschen Fußballbund der Posten des Bundestrainers immer noch vakant ist und der Verband auf deutlich bessere Zeiten hofft, ist der spanische Fußball in einem einzigen Rausch. Die Weltmeister haben in Madrid mit ihren Fans ausgelassen gefeiert, Ina Kast.
7: Ja, und vor allem für einige junge Fans war das wirklich was ganz Besonderes, weil sie Spaniens ersten WM-Titel vor 16 Jahren eben noch gar nicht miterlebt haben. Ist also jetzt eine Premiere bei der Feierei. Nicolas Buschlüter über das straffe Programm bei den Weltmeistern und ihre Feiertour.
9: Bei ihrer Ankunft am Montagnachmittag am Madrider Flughafen waren den spanischen Spielern die Strapazen des Vortags noch deutlich anzumerken. So schien mancher Augenring fast dicker als die Wade. Beim Empfang beim spanischen König hatten die Spieler zumindest die kurzen Hosen gegen feinen Zwirn eingetauscht. König Felipe sprach den Gästen seine Gratulation von ganzem Herzen aus.
10: Lo principal, enhorabuena.
9: Ihr habt eine wahre Odyssee hingelegt, so eine lange Reise mit so viel Anstrengungen. Euer Triumph ist episch. Weiter sagte Felipe, die Spieler hätten einen Sieg für ganz Spanien errungen und seien dabei als wahres Team aufgetreten. Der König hob hervor, dass zum ersten Mal die spanischen Fußballfrauen und Männer gleichzeitig Weltmeister seien. Weiter ging es für die Spieler zum Regierungssitz des spanischen Ministerpräsidenten, wo es ebenfalls viel Lob von Pedro Sanchez gab, aber auch gleich neuen Druck. Ihr habt jetzt die beiden letzten Finale gewonnen. Wieso nicht auch die WM 2030, wenn wir die Gastgeber sind? Am Cibeles-Brunnen im Herzen Madrids hatten sich inzwischen über 100.000 Fans versammelt, um die Weltmeister am Ende ihres Triumphzugs zu empfangen. Zwei junge Frauen freuten sich auf ganz viel Party. Das passiert wirklich nicht alle Tage. Wir sind schließlich Weltmeister. Der oben offene Doppeldeckerbus mit den spanischen Spielern und der Aufschrift Könige der Welt kämpfte sich mehrere Stunden lang durch die Innenstadt vor. Links und rechts ein rotes Fahnenmeer, Jubel auch von den Balkonen. Behörden sprachen im Vorfeld von bis zu 1 Million Fans an den Straßenrändern. Viele von ihnen hatten Sonnenschirme als Schutz vor der brütenden Hitze mitgebracht. Das Bad in der Menge dürfte den spanischen Spielern und Fans noch lange im Gedächtnis bleiben. Oder zumindest bis zum nächsten WM-Triumph.
7: Von der heißen spanischen WM-Party gehen wir jetzt nach Thüringen ins Weimarer Land, wo es heute angenehme 22 Grad haben soll. Dort bereiten sich aktuell die Männer des VfL Wolfsburg auf die kommende Saison vor. Erstmals seit 30 Jahren wartet auf Wolfsburg eine Saison in der zweiten Fußball-Bundesliga. Nach drei klaren Testspielsiegen zu Beginn der Vorbereitung ist der VfL seit vergangenen Sonntag nun im Trainingslager und arbeitet an der Mission Wiederaufstieg. In der Mannschaft ist aber noch ordentlich Bewegung drin, Clara Jakubczyk berichtet.
1: Der VfL Wolfsburg ist mit 27 Spielern ins Weimarer Land gereist. Einige von ihnen wollen den Verein aber noch verlassen. Unter anderem könnte der Wechselpoker um Jenan Pečinović wieder Fahrt aufnehmen. Der VfB Stuttgart würde den 21-jährigen Stürmer, der in der letzten Saison 12 Tore erzielte, gerne verpflichten. Bei der Ablöse wurden sich die Clubs jedoch bisher nicht einig. Die Wölfe wollen U21-Nationalspieler Pečinović nur gehen lassen, wenn sie mindestens 25 Millionen Euro für ihn bekommen. Deutlich mehr, als die Stuttgarter bislang geboten haben. Andere Spieler würde Wolfsburg sicher für weniger Geld ziehen lassen. Für den wechselwilligen Torwart Kamil Grabara wurde mit Timon Wellenreuther bereits ein Ersatz verpflichtet. Im Trainingslager sind aber vorerst beide dabei.
7: Bundesligist Werder Bremen ist gestern in Österreich im Zillertal angekommen und ist auch da im Trainingslager. Olaf Rathje ist für uns mit dorthin gereist und ich kann sagen, nicht nur er.
10: Werder-Trainer Daniel Thun zeigte sich hochzufrieden mit den Trainingsbedingungen vor Ort und staunte vor allem über die zahlreichen Fans, die mit ins Zillertal gereist sind, um die Mannschaft hier zu unterstützen. So waren rund 1500 Anhänger beim Auftakttraining dabei. Nicht mit dabei war dagegen Mittelfeldspieler Senelinen, der weiterhin wegen Problemen an der Bauchmuskulatur pausiert. Seine Rückkehr ins Mannschaftstraining feierte Mitchell Weiser. Fast ein Jahr fehlte der Routinier nach einem Kreuzbandriss und soll nun im Zillertal die nächsten Schritte zur Rückkehr auf den Platz machen.
7: Ja, und ebenfalls im Zillertal ist Zweitligist FC St. Pauli auf die Braun-Weißen beziehungsweise auf die neue Sturmhoffnung. Gucken wir dann in einer Stunde. Und natürlich gucken wir auch auf die Tour de France, wo ja heute die 16. Etappe mit einem Einzelzeitfahren ansteht.
2: Das alles im Sport bei Ina Kast. Libanons Präsident Joseph Aoun ist heute im Weißen Haus in Washington. Es ist ein besonderer Besuch. Zum ersten Mal seit 2009 ist ein libanesischer Staatschef in Washington. Worum es geht? Klar, der Konflikt im Nahen Osten, der Konflikt zwischen Israel und der Hisbollah im Libanon. Das Ziel eint ja die allermeisten, ein Frieden. Nur der Weg dorthin ist alles andere als einfach und klar. Welche Probleme es gibt und was das Gespräch heute in Washington da bewirken könnte. Carsten Kühntop.
12: Das Bohren harter Bretter ist eigentlich nicht die Sache von US-Präsident Donald Trump. Doch im Krisenland Libanon tun Trumps Diplomaten seit Monaten genau das. Die Ziele sind komplex und ambitioniert. Den Libanon aus der Umklammerung durch den Iran lösen. Die Hisbollah-Miliz, Stellvertreterin des Iran im Libanon, entwaffnen, Frieden zwischen dem Libanon und Israel schaffen. In Beirut setzen die USA auf zwei Akteure, die ähnliche Ziele haben, Präsident Joseph Aoun und Regierungschef Nawaf Salam. Den Kurs der beiden unterstützen viele Libanesen, sagt Anwar Mouajne von der Universität Harvard. Die wirtschaftliche Lage, der Krieg, Israels Luftangriffe, dieser ewige Konflikt mit Israel, das hat die Libanesen müde gemacht. Auch dass die Hisbollah nach der Hamas-Attacke auf Israel vor 3 Jahren Israel angegriffen hat. Die Libanesen frustriert es, dass die Hisbollah die palästinensische Frage, Gaza, vor die Interessen der Libanesen stellt. Vergangenen Monat einigten sich Israel, der Libanon und die USA auf eine Sicherheitsrahmenvereinbarung. Sie sieht die Schaffung sogenannter Pilotzonen im Süden des Libanon vor. Die israelische Armee soll sich von dort zurückziehen, dann soll die libanesische Armee einrücken, die Kontrolle übernehmen und die Hisbollah zurückdrängen. Dieser schrittweise Vorgang hat gerade begonnen. Der Prozess der Annäherung zwischen dem Libanon und Israel könnte jederzeit zusammenbrechen. Die Hisbollah lehnt es strikt ab, ihre Waffen abzugeben. Israel macht das aber zur Bedingung für einen größeren Truppenabzug. Und ob die libanesische Führung mächtig genug ist, eine Entwaffnung durchzusetzen, ist fraglich. Nahost-Expertin Mojne. Es ist schwierig, einen wichtigen nichtstaatlichen Akteur, der irgendwann ein Teil des Staates würde, zu entmilitarisieren. Da braucht es großen Druck auf die Hisbollah. Wenn der Iran geschwächt ist, ist auch die Hisbollah geschwächt. Wie schwach ist sie? Und wie stark ist der libanesische Staat, um verhindern zu können, dass sie wieder zu Kräften kommt. Würden Israels Truppen im Libanon den Rückwärtsgang einlegen, zumindest da und dort, würde das die Position von Präsident Aoun und Regierungschef Salam gegenüber der Hisbollah stärken. Laut einem Medienbericht verlangte Trump kürzlich vom israelischen Ministerpräsidenten Benjamin Netanyahu, er solle seine Armee aus dem Libanon und Syrien abziehen. Da spielt auch der Krieg gegen den Iran mit rein, so Dan Arbel von der American University in Washington. Wenn Trump glaubt, ein israelischer Abzug könnte dabei helfen, die Iraner dazu zu bekommen, sich auf Trumps Forderungen einzulassen, dann wird er überhaupt nicht davor zurückschrecken, Israel darum zu bitten. Auch wenn Trump häufig impulsiv ist und je nach Tageslaune handelt, den Status als engster Buddy des Präsidenten im Nahen Osten scheint Netanyahu mittlerweile verloren zu haben. Da geht es um das Gefühl von Trump und seinen Beratern, dass sie in den Krieg gegen den Iran hineingezogen wurden, auf der Grundlage falscher Annahmen, die Netanyahu machte. Zum Beispiel, dass ein Angriff zu einem Regime-Change im Iran führen würde. Das ist aber nicht passiert. Der libanesische Präsident Aoun hofft, dass Trump jetzt Druck auf die Israelis macht. Genau dafür wird er heute im Weißen Haus werben.
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2: Die Fußball-WM ist vorbei und hat uns in den vergangenen 5 Wochen viele ikonische Bilder geliefert. Klar, spektakuläre Tore, ausgelassener Jubel, weinende Superstars. Neben den sportlichen Highlights bleiben aber wohl vor allem die negativen Seiten dieses XXL-Turniers in Erinnerung. Für unsere Gastkommentatorin, die freie Journalistin aus Tel Aviv, Vera Weidenbach, sticht vor allem eine Szene heraus, wie US-Präsident Trump bei der Siegerehrung einfach nicht von der Bühne gehen will und von FIFA-Chef Infantino hinunterkomplimentiert werden muss.
11: Passender könnte dieser Abschluss der WM nicht sein, bei der Trumps Einfluss auf die FIFA schon vorher allgegenwärtig war. Um nur die beiden größten Skandale zu nennen: die Visa-Einschränkungen für die iranische Nationalmannschaft, die außerhalb der USA in Mexiko einquartiert war und zu allen Spielen anreisen musste. Dann der Anruf Trumps bei Infantino nach einer roten Karte gegen einen Stürmer im US-Team, die die FIFA daraufhin zurückzog. Eine großartige Entscheidung, lobte Trump bei einer Pressekonferenz mit Infantino am Tag vor dem Finale. Der Anschein politischer Unabhängigkeit, mit dem sich die FIFA umgibt, war noch nie glaubwürdig. Aber nach dieser WM kann sich die FIFA davon komplett verabschieden. Die gerade erwähnte Pressekonferenz fand übrigens im Trump Tower statt, in dem die FIFA ein Büro hat, für das sie Miete an das Unternehmen der Trump-Familie zahlt.
2: Das war die Meinung unserer Gastkommentatorin Vera Weidenbach. Der Tagesspiegel glaubt, dass dieses Gebaren den Fans irgendwann zu viel wird.
13: Es wird zunehmend schwieriger, ein unbeschwertes Fußballfest zu feiern. Dafür sind die Störgeräusche ringsherum einfach zu laut. Noch finden die meisten ein schmales Fenster innerhalb des WM-Wahnsinns, das für sie persönlich attraktiv ist, weil sie mit einer Mannschaft mitfiebern, weil ihnen ein Spieler besonders imponiert oder weil die Spannung der Partien sie packt. Doch dieses Fenster wird immer kleiner, mit jedem neuen Superlativ und mit jeder neuen Intervention von Infantino und seiner FIFA-Bande.
2: Daran glaubt Philipp Sommer vom SWR nicht unbedingt. Er argumentiert in den ARD-Tagesthemen:
14: Folgen hat dieses schmuddelige Geklüngel mit Trump für FIFA-Boss Infantino wohl nicht. Messi sei Dank. Nicht nur der argentinische Superstar. Helden wie Haaland, Mbappé oder Kane haben die Welt auch bei dieser WM in ihren Bann gezogen, die Stadien trotz der horrenden Preise gefüllt. Fußballzwerge wie Cap Verde haben mit ihrer Spielfreude das Konzept der XXL-WM zum Erfolg gemacht. Deshalb bleibt Gianni Infantino unangefochten. Träumt schon von 64 Teilnehmern beim nächsten Mal. Es könnten einem die Tränen kommen.
2: Die Meinung von Philipp Sommer in den ARD-Tagesthemen. Und das waren die Standpunkte. Johannes Zuber hat sie zusammengestellt.
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17: Um 9.30 Uhr mit Milat Kupay. Die Deutsche Bahn will offenbar an allen 5.400 Bahnhöfen im Land noch in diesem Jahr ein Alkoholverbot einführen. Bahnchefin Paller sagte der Bild, sie verspreche sich davon mehr Ordnung und Sicherheit sowie mehr Schutz von Mitarbeitenden und Reisenden. Aus Berlin, Frank Eichmann.
15: Bis Mitte Oktober soll das Verbot von Bier, Wein oder Schnaps auf Bahnsteigen und in Bahnhofshallen bundesweit eingeführt sein. Durchgesetzt von Bundespolizei und eigenen Sicherheitskräften droht bei illegalem Alkoholkonsum künftig ein sofortiger Platzverweis und im Wiederholungsfall ein dauerhaftes Hausverbot. In Bahnhofsrestaurants darf dagegen auch nach Oktober weitergetrunken werden. Ebenso erlaubt bleiben der Kauf und Transport verschlossener Flaschen. Die Bahn hat bereits Erfahrung mit dem Alkoholverbot. Es gilt schon heute auf Bahnhöfen wie Hamburg, Bremen, Frankfurt am Main oder Köln. Erst Ende Mai erweiterte die Bahn das Verbot auf weitere Bahnhöfe in Nordrhein-Westfalen und versprach, die geänderten Regelungen mit Augenmaß durchzusetzen. Mit Durchsagen, Aushängen und der direkten Ansprache durch Bahnmitarbeiter.
17: Bundesinnenminister Dobrindt legt heute gemeinsam mit BKA-Chef Münch und der Missbrauchsbeauftragten des Bundes Klaus aktuelle Zahlen zu sexualisierter Gewalt an Kindern vor. Die Lageeinschätzung wird jährlich auf Basis der polizeilichen Kriminalstatistik veröffentlicht. 2024 hatten die Ermittler rund 18.000 Opfer im Zusammenhang mit sexualisierter Gewalt an Kindern gezählt. In mehr als der Hälfte der Fälle bestand zwischen Opfer und Tatverdächtigen eine verwandtschaftliche oder andere Vorbeziehung. US-Präsident Trump verschärft den Handelsstreit mit Kanada. Er hat Zusatzzölle von 50% auf zahlreiche Waren aus dem Nachbarland angekündigt. Sie sollen am 19. August in Kraft treten und betreffen unter anderem Wein, Hockeyschläger und Zement. Aus der NDR-Nachrichtenredaktion Katrin Kalke.
18: Zur Begründung wirft Trump Kanada vor, Autos sowie Alkohol- und Milchprodukte aus den Vereinigten Staaten zu benachteiligen. Erstmals sollen neue Zölle auch Waren treffen, die unter das Freihandelsabkommen zwischen den USA, Mexiko und Kanada fallen. Ausgenommen sind unter anderem Energieprodukte, Kali, Dünger, Fisch und kritische Mineralien. Kanadas Premier Carney wies die Vorwürfe zurück und erklärte, sein Land sei zu weiteren Gesprächen mit den USA bereit. Laut Nachrichtenagentur AP ließ Trump auch weitere Zölle gegen Kanada prüfen und verwies dabei auf die Waldbrände, deren Rauch die Luft in den USA belastet habe. Der US-Präsident hat in der Vergangenheit mehrfach Zölle angekündigt, sie dann aber nicht umgesetzt.
17: Von heute an gelten neue Regeln für den Heizungstausch. Wer auf klimafreundliche Heizungen umsteigt, bekommt jetzt weniger Geld vom Staat. Berlin-Korrespondentin Lissy Kaufmann berichtet, warum die Bundesregierung hier kürzt.
19: Das liegt zum einen daran, dass die Bundesregierung sparen muss, auch das Wirtschafts- und Energieministerium von Katharina Reiche. Man arbeitet da jetzt ein bisschen mit Tricks, man schichtet Geld um, aus dem Klima- und Transformationsfonds zum Beispiel wird Geld abgezogen und das ist ja der Fonds, aus dem das Geld kommt für den Heizungstausch und deshalb sinkt die Fördersumme. Die Bundesregierung hat sich in dem Zusammenhang auch gefragt, wieso schütten wir die Hilfe eigentlich mit der Gießkanne aus? Da gibt es ja durchaus Menschen, die verdienen ganz gut, denen reicht vielleicht ein kleiner staatlicher Anreiz, sozusagen als Anstupser, um klimafreundlich umzurüsten und deshalb will die Bundesregierung die Hilfe jetzt stärker.
17: Am Landgericht in Itzehoe in Schleswig-Holstein soll heute das Urteil im Fall eines vernachlässigten Babys aus Brunsbüttel fallen. Den Eltern wird vorgeworfen, das 4 Monate alte Mädchen nicht ausreichend mit Nahrung und Flüssigkeit versorgt zu haben. Seit März stehen die damals 24 Jahre alten Eltern vor Gericht. Sie sitzen in Untersuchungshaft wegen des dringenden Verdachts des gemeinschaftlichen Mordes durch Unterlassen. Laut Obduktionsergebnis war das rund 1 Kilo schwere Baby im September 2025 verhungert. Die Staatsanwaltschaft fordert eine lebenslange Haftstrafe für die Eltern. In Italien hat es nach einem Polizeieinsatz mit tödlichem Ausgang in mehreren Städten Proteste gegeben. In Bologna etwa versammelten sich mehrere tausend Menschen. Nach der Kundgebung warfen einige Teilnehmer Berichten zufolge Flaschen und Molotow-Cocktails auf Polizisten. Die Polizei soll Wasserwerfer und Tränengas eingesetzt haben. Am Sonntag war in Bologna ein 42 Jahre alter Mann aus Marokko bei einem Polizeieinsatz gestorben. Aufgrund von Videoaufnahmen besteht der Verdacht, dass ein Fall von übermäßiger Polizeigewalt vorliegt. Die italienische Regierung sicherte völlige Transparenz bei der Aufklärung zu. Das winterliche Meereis in der Arktis ist erneut deutlich zurückgegangen. Zu diesem Ergebnis kommen britische Forschende in einer neuen Analyse. Sie haben darin insbesondere die Meereisausdehnung in den Wintern 2025 und 2026 in den Blick genommen. Aus der ARD-Klimaredaktion Florian Zinner.
3: Durch die in diesen Jahren niedrigste und zweitniedrigste Meereisausdehnung seit Beginn der Satellitenmessungen würde sich der jahrzehntelange Rückgang des Meereises in der Nordpolarregion fortsetzen, erklären die Forschenden. Die zwischenzeitliche Pause vom langjährigen Rückgang Anfang der 2020er sei damit Teil der natürlichen Schwankungen. Der Rückgang der winterlichen Meereisausdehnung geht nicht mit einem steigenden Meeresspiegel einher, führt jedoch dazu, dass sich die Region abermals stark erwärmt. In Europa steht fehlendes Meereis zudem mit Extremwetter wie starken Schneefällen in Verbindung.
17: Das waren die Nachrichten.
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2: Viel Sonne heute bei uns in Norddeutschland. Einige Wolken sind auch unterwegs. Und ab und zu kann es auch ein bisschen regnen. Höchstens 19 bis 24 Grad die Temperaturen heute. Morgen dann 18 bis 21 Grad. Dazu ist es bewölkt mit Schauern und einzelnen Gewittern. Und der Donnerstag, der wird dann wechselhaft werden. Freundlicher wird es an den Küsten sein. Bei 18 bis 22 Grad. NDR Info mit dem Verkehrsservice. Aktuell haben wir nur eine Meldung und die kommt von der A1 Osnabrück Richtung Bremen. Zwischen Bremen-Brinkum und Arsten. Hier haben wir 3 Kilometer stockenden Verkehr. Sie hören NDR Info am Dienstagvormittag mit Sebastian Ottowitz. Abschiebungen sind seit Jahren eines der wichtigsten Wahlkampfthemen. Gerade von ganz rechts im politischen Spektrum wird das als das zentrale Problem Deutschlands dargestellt. Entsprechend umstritten ist alles, was in diesem Bereich passiert oder eben nicht passiert. Auch in anderen europäischen Ländern gibt es solche Diskussionen seit Jahren. In Schweden zum Beispiel gilt jetzt ein Gesetz, darin wird festgelegt, wie sich

0: Vandalismus, kanske.
1: Vandalismus vielleicht, rät eine andere Frau. Naja, es geht wohl darum, ob man etwas falsch macht. Ein Mann bringt es schließlich auf den Punkt, dass man sich gut benimmt, dass man ordentlich ist in allen Lebensbereichen. Eine in jeder Hinsicht ordentliche Lebensweise als Kriterium, um in Schweden bleiben zu dürfen. Diese politische wie juristische Kategorie hat für viele Diskussionen im Land gesorgt. Seit vergangener Woche steht sie nun im Gesetz und gilt. Schwedens Migrationsminister Johan Forssell von den bürgerlichen Moderaten erklärt es vor laufender Kamera so.
2: Är man i Sverige på ett tillfälligt uppehållstillstånd, då ska man ju inte skada Sverige.
1: Also wenn man in Schweden mit einem Aufenthaltstitel lebt, dann sollte man unserem Land nicht schaden. Das halte ich für absolut angemessen. Reicht es aus, wenn jemand zu viele Schulden hat, einen Behördenbescheid missachtet oder sich als Bettler durchschlägt? Genau hier setzt auch die Kritik der Opposition an der neuen Gesetzesänderung an. Sie sei zu wenig konkret. Am Ende müssten Gerichte darüber entscheiden, wo die Grenzen verlaufen und damit praktisch die Arbeit des Gesetzgebers nachholen. Ein weiterer wichtiger Teil der Änderung ist auch, dass mehrere zentrale Behörden in Schweden, von der Polizei über die Sozialversicherung, die Arbeitsvermittlung bis hin zur Steuerbehörde, Verstöße von Personen an die Migrationsbehörde melden müssen. Ursprünglich sollten sogar Schulen, Krankenhäuser und Arztpraxen auskunftspflichtig sein. Diese Regelung wurde aber wieder gekippt. Die Migrationspolitik in Schweden verschärft sich, nicht erst jetzt. Seit 4 Jahren regiert im Land eine bürgerliche Koalition unter Ministerpräsident Ulf Kristersson von den Moderaten. Das Besondere? Gestützt wird dieses Minderheitsbündnis von den rechtsnationalen Schwedendemokraten um deren Chef Jimmy Åkesson. Mit ihnen haben die Regierungsparteien sogar ein Abkommen geschlossen, benannt nach dem Schloss Tidö westlich von Stockholm. Die Verschärfung der Migrationspolitik, eines der zentralen Kapitel. Allerdings dürfe man das nicht allein den Schwedendemokraten zuschreiben, erklärt Soziologe Seth Isaksson von der Universität Stockholm.
3: Den generelle Förklaringen som finns i väldigt många olika länder handlar om att man vill stoppa utflödet av.
1: Die grundlegende Erklärung ist wie in vielen anderen Ländern auch. Man wollte mit einer schärferen Migrationspolitik vor allem den Zuwachs der Parteien am rechten Rand stoppen. Das sieht man überall in Europa, bei Sozialdemokraten, aber auch den bürgerlichen und konservativen Parteien. In Dänemark ging die Rechnung auf. Die politische Realität in Schweden dagegen ist bisher eine andere. Gestärkt hat der Kurswechsel nicht etwa die regierenden Moderaten von Ministerpräsident Ulf Kristersson. Seine Partei liegt in den Umfragen mittlerweile sogar hinter den Schwedendemokraten. Und sollte das bürgerliche Lager die Wahl gewinnen, hat die Koalition aus Moderaten, Christdemokraten und Liberalen den einstigen politischen Gegnern von rechts außen sogar einen Platz am Kabinettstisch angeboten. Sollte es dazu kommen, könnte der Einfluss der Schwedendemokraten auf die Migrationspolitik im größten skandinavischen Land künftig noch stärker werden.
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5: Der Hochsommer scheint dieser Tage schon wieder ein Stück entfernt, aber die nächste Hitzewelle, die kommt sicher. Ein echter Hotspot an heißen Tagen ist das Auto. Besonders wenn es in der prallen Sonne geparkt ist. Warum es keine gute Idee ist, dann die Klimaanlage auf volle Leistung zu stellen, sagt uns Levin Salamon.
6: Die Sonne brennt erbarmungslos von oben, der Türgriff ist heiß und beim Reinsetzen drückt einem warme, schwüle Luft ins Gesicht. Das kennt so ziemlich jeder, der im Sommer auf das Auto angewiesen ist, sei es nach einem langen Tag am Badesee oder auf der Heimfahrt von der Arbeit nach Hause. Die Temperaturen im Innenraum unterschätzen viele immer noch. Der ADAC wollte es genau wissen und hat Hitze im Auto unter Realbedingungen gemessen. Laut Fabian Fährmann ein belastendes Ergebnis.
7: Wir haben das untersucht und haben ein Auto einfach mal für 90 Minuten in der prallen Sonne stehen lassen, wobei da die Außentemperatur die ganze Zeit unter 30 Grad lag. Und wir haben nach 90 Minuten eine Innenraumtemperatur von fast 60 Grad gemessen.
6: Zum Vergleich, bereits ab 40 Grad im Inneren herrscht für Kleinkinder, Babys und ältere Menschen Lebensgefahr im Auto, rechnet der Autoclub Europa vor. Dabei steigen Außentemperaturen weiter an. In diesem Jahr liegt der neue Rekordwert Ende Juni bei über 41 Grad gemessen in Saarbrücken. Ist die Fahrt mit dem Auto da überhaupt noch sinnvoll? Der ADAC rechnet aktuell damit, dass etwa 90% aller zugelassenen Autos mit einer Klimaanlage ausgestattet sind. Diese ist bei solchen Werten quasi überlebenswichtig. Doch wie stelle ich sie richtig ein? Viele haben womöglich den Impuls, die Temperatur auf die Hitze drinnen möglichst kalt zu stellen, um sich zu erfrischen. Einige mögen es, sich schockgefrieren zu lassen. Warum das nicht besonders zielführend ist, erklärt Fabian Fern.

0: Zimmermann vom ADAC.
1: Wir empfehlen so ganz grob, dass man die Klimaanlage auf ungefähr 22 bis 25 Grad einstellen sollte. Da ist der Wohlfühlbereich der meisten Menschen. Man sollte im besten Fall die Klimaanlage nicht zu kühl einstellen und vor allem den Luftstrom nicht direkt auf den Körper richten, weil dann kann tatsächlich eine Verkühlungsgefahr bestehen.
0: Mögliche Folgen? Muskelverspannungen, Halsschmerzen, Erkältung. Auch technische Hilfsmittel können helfen, beispielsweise Sonnenrollos, die man für die Rücksitzbank nachrüsten kann. Diese sind unbedingt zu empfehlen, wenn man viel mit Kleinkindern oder älteren Menschen unterwegs ist, weil sie eben ein paar Grad der Hitze absorbieren. Fabian Fährmann erwähnt noch, man solle unbedingt das Armaturenbrett und alle möglichen Ablagen überprüfen, dass man dort keine Sachen vergisst, denn das kann richtig gefährlich werden. Die Oberflächen heizen sich sehr schnell auf.
1: Da haben wir tatsächlich Temperaturen von über 70 Grad gemessen, die man zum Beispiel auf dem Armaturenbrett finden kann. Das bedeutet einerseits, da herrscht im Zweifelsfall Verbrennungsgefahr und zum anderen heißt das aber auch, man sollte gewisse Gegenstände nicht im Auto lassen, also zum Beispiel Feuerzeuge oder druckempfindliche Behälter oder ein Handy oder so. Das sollte nie in der prallen Sonne liegen, weil da können dann ernsthafte Schäden entstehen.
0: Also bevor es ins Freibad geht, unbedingt prüfen, dass man nichts Metallisches oder Elektronisches vorne im Auto liegen lässt. Ansonsten raten Experten, auf vor allem längeren Fahrten immer wieder Trinkpausen einzulegen und auch kleine Snacks dabei zu haben. Einige internationale Studien zeigen auch, dass hohe Temperaturen mit mehr Unfällen korrelieren. Der Thermokomfort, also das körperliche Wohlbefinden bei heißem Wetter, wird immer schlechter. Schlussendlich gilt es, im Hochsommer besonders auf den eigenen Körper zu achten und die Hitze nicht zu unterschätzen. Und viel zu trinken ist sowieso immer eine gute Idee.
2: Darmkrebs. Kein schönes, kein einfaches, aber ein unglaublich wichtiges Thema. Das haben wir gleich hier bei NDR Info im Programm, denn wir gehen der Frage nach, wie die Früherkennung klappen kann, welche Methode da sinnvoll ist. Nur die Darmspiegelung? Gleich unser Thema in der kommenden Viertelstunde. Davor hat Milad Kupay einen aktuellen Überblick mit einer neuen Überlegung für Ordnung und Sicherheit für Reisende.
3: Und zwar, die Deutsche Bahn plant ein Alkoholverbot an allen deutschen Bahnhöfen. Bahnchefin Paller will damit für mehr Sicherheit und Ordnung sorgen, sagte sie der Bild. Bis Mitte Oktober soll das Verbot überall umgesetzt sein. Die Gewerkschaft der Polizei findet die Idee grundsätzlich gut. Wegen der Personalknappheit ist sie allerdings skeptisch, ob die geplanten Kontrollen umsetzbar sind. Der neue britische Premier Burnham hat sein Kabinett neu aufgestellt. Dabei gab es einige Überraschungen. Zum Beispiel wird der frühere Verteidigungsminister Healey neuer Finanzminister. Healey hatte das Kabinett im Juni verlassen, aus Protest gegen Burnhams Vorgänger Starmer. Bundesverteidigungsminister Pistorius ist heute in Kassel. Er besucht dort den Standort des Rüstungskonzerns KNDS. Das Unternehmen produziert unter anderem den Kampfpanzer Leopard 2. Und das Wetter in Norddeutschland, viel Sonne heute mit einigen Wolken, einzelnen Schauern, höchstens 19 bis 24 Grad. Das war der kurze Überblick. Weiter geht's mit Sebastian Ottowitz.
2: Vielen Dank. 9.46 Uhr. Wenn Sie abends einen Krimi schauen, sitzen Sie dann einfach da und gucken auf den Fernseher oder machen Sie noch was nebenher? Ich persönlich kann mich ja nur entweder auf den Film oder etwas anderes konzentrieren. Aber es gibt ja nicht wenige, die neben dem Fernsehen auch zum Beispiel noch produktiv sind. Mützen, Schals oder Pullis kommen am Ende raus beim Stricken während des Krimis. Daraus lässt sich doch ein Event machen. Das hat sich die Wiener Strickkünstlerin Sophie Frank gedacht. Raus kam die Reihe Needles and Crime. Bei einem Krimi im Programmkino wird zusammen gestrickt. Die Veranstaltungen sind regelmäßig ausgebucht. Warum so viele Menschen dorthin gehen, hat sich David Freches vor Ort erklären lassen.
4: Ich werde versuchen, so ein Meshi-Dreieckstuch zu häkeln, was man so als Allrounder-Accessoire verwenden kann. Ich habe blau, lila und grün dabei und werde schauen, welche Farbe mir gleich am besten gefällt, wenn ich anfange.
5: Vanessa wartet im Eingangsbereich eines Wiener Kinos. Vor ihr ist die Kasse. Hinter der Studentin liegen auf einer Theke keine Snacks aus, sondern Wolle, Garn und Nadeln. Vanessa geht im Hochsommer ins Kino, um dort zu stricken und zu häkeln.
6: Wir schauen heute The Balkonettes. Das ist ein Krimi und den schauen wir heute im Zuge der Veranstaltung Needles and Crime.
5: Das ist Sophie Frank. Sie lehnt in der letzten Reihe des Kinosaals an der Wand und macht einen entspannten Eindruck. Sophie Frank trägt schulterlange braune Haare, einen Pony und eine auffällige Hornbrille. Die Strickanleitungsdesignerin veranstaltet das gemeinsame Strickevent Needles and Crime seit 4 Jahren.
7: Ich rufe jetzt besser an.
5: Die meisten im Publikum sind weiblich, um die 30 Jahre alt und modisch gekleidet, vom Typ Hip und Studentin in einer Großstadt. Viele haben sich Wolle, Garn und Nadeln schon von zu Hause mitgenommen. Die meisten Besucherinnen kommen als Gruppe, manche auch allein. Sarah ist bei Social Media auf den Geschmack gekommen.
8: Und jetzt sehe ich auch auf meinem Instagram die ganze Zeit so coole Sachen, die Leute machen. Und ich bin so, ich will das auch alles machen, weil es irgendwie cool, wenn man sagt, man hat das T-Shirt selbst gemacht.
5: Sarah sagt, das Leben sei so digital, sich während des Films auf Stricken und Häkeln zu konzentrieren, also etwas Analoges, das seien ihr die 10 Euro Eintritt wert. Und das sehen offenbar viele so, denn das Event ist regelmäßig ausverkauft, sagt Veranstalterin Sophie Frank außerhalb des Kinosaals. Mit ihren Strickveranstaltungen versucht sie das Hobby von gängigen Klischees zu befreien.
9: Ja, es ist so ein Oma-Hobby, aber gleichzeitig gibt's halt Strickanleitungen mit irgendwelchen kleinen durchsichtigen Tops. Das ist jetzt nicht das, was meine Oma stricken würde.
5: Und dass Teilnehmerinnen solche durchsichtigen Oberteile stricken würden, das komme vor und sei ein Statement. Die Textur dieser Oberteile ist je nach Längsstreifen unterschiedlich. Wahlweise sehr fein und eng, dann wieder grob gestrickt, sodass das Kleidungsstück mehr zeigt, als es eigentlich verhüllt. Aber auch wer weniger Haut zeigen und trotzdem eine Botschaft senden möchte, der sei bei ihr richtig, sagt Sophie Frank. Denn Stricken sei durchaus politisch.
9: Stricken war auch immer schon eine Form von Zusammengehörigkeit oder Zeichen setzen. Und ich merke, dass die Leute auch immer mehr suchen, um ihren eigenen Aktivismus zur Sprache zu bringen. Und nicht jeder, nicht jede geht auf die Straße und schreit Parolen. Manche stricken einen Pulli und haben einen Spruch draufstehen. Das geht von rechts wird nur gestrickt, über resist, über einfach nur das Wort nein.
5: Vanessa, die im Kino am Dreieckstuch häkelt, sagt, das Gemeinschaftsgefühl ist der Grund, warum sie auch im Hochsommer da ist. Das Zusammenkommen unter Gleichgesinnten. Und Sophie Frank sagt, auch dieses Zusammenkommen sei letztlich ein Statement. Ein Statement gegen das einsame Großstadtleben.
9: Gerade in der Community auch, das sind oft nicht die aller extrovertiertesten. Und dadurch ist ins Kino gehen aber etwas, was die vielleicht anfängliche Schüchternheit mit Community recht gut zusammenfügen lässt. Weil man doch dieses Community-Gefühl hat, aber eben nicht dazu gezwungen ist, ein Gespräch anfangen zu müssen.
2: Stricken im Kino. David Freches war für uns in Wien mal mit dabei.
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2: Da geht es heute um die berühmte Brooklyn Bridge in New York. Die überspannt ja den East River und verbindet die Stadtteile Manhattan und Brooklyn. Für die Konstruktion der Brücke verantwortlich war Familie Roebling. Die Pläne entwickelte Vater John August. Sein Sohn Washington August setzte die Arbeit dann fort. Vor 100 Jahren genau ist er gestorben. Florian Bench blickt zurück.
11: Der Bau der Brooklyn Bridge über den East River zwischen Brooklyn und Manhattan fordert einen hohen Blutzoll. 14 Jahre dauert die Konstruktion von 1869 bis 83. Mindestens 2 Dutzend Arbeiter kommen ums Leben. Viele werden schwer verletzt. Die Brücke tötet ihren Architekten, den deutschen Auswanderer Johann John Roebling, und verletzt seinen Sohn Washington Roebling schwer. John stirbt an Tetanus im ersten Jahr des Baus, nachdem ein fallendes Holzbrett ihm die Zehen abtrennt. Washington jedoch, wie so viele der Arbeiter, fällt der damals mysteriösen Senkkastenkrankheit zum Opfer. Hamilton Schuyler, ein früher Roebling-Biograf, beschreibt die gefährliche Arbeit so.
12: Ein Senkkasten ist ein luftgefüllter Holzraum, der auf den Flussgrund abgesenkt wird. Die Männer schaufeln darin das Fundament, während Druckluft hineingepumpt wird. Über ihnen wächst der Brückenpfeiler und drückt den Kasten tiefer in den Fluss.
11: Heute kennen wir die Ursachen der Krankheit, die wir Taucher- oder Dekompressionskrankheit nennen. Unter hohem Druck unter Wasser löst sich Stickstoff im Blut, sinkt der Druck beim Aufsteigen, bilden sich Gasblasen wie in einer geschüttelten Flasche und können Gefäße und Organe zerreißen.
12: Colonel Roebling gab sich übermäßig an diese Arbeit hin. Er verbrachte mehr Stunden in den Senkkästen als jeder andere.
11: Washington Roebling, genannt der Colonel, hatte das Projekt Brooklyn Bridge von seinem Vater übernommen. Er will es unbedingt zu Ende bringen. Immer wieder steigt der 35-Jährige in die Senkkästen herab. Aus dem amerikanischen Bürgerkrieg war er mit Auszeichnung für besondere Tapferkeit hervorgegangen.
12: Eines Nachmittags im Frühjahr 1872 wurde der Colonel nahezu bewusstlos aus der Tiefe geborgen und die ganze Nacht über erwartete man stündlich seinen Tod.
11: Gelähmt und halb erblindet zieht sich Roebling zurück, beobachtet die Baustelle per Teleskop und überlässt die Leitung seiner Frau Emily, die sich in kürzester Zeit Statik, Materialkunde und Bauorganisation angeeignet hatte. Emily wird zum Sprachrohr ihres Mannes und faktisch zur Bauleiterin. Ihr zu Ehren findet man heute auf den Pfeilern eine Bronzetafel.
10: Gewidmet Emily Warren Roebling, deren unerschütterlicher Glaube und Mut die Fertigstellung dieser Brücke ermöglichte. Hinter jedem großen Werk steht die selbstlose Hingabe einer Frau.
11: Thomas Alva Edison filmt eine Überquerung der 1883 fertiggestellten Brooklyn Bridge. Die zerkratzten Aufnahmen zeigen einen Koloss aus Stahl, Holz und Beton mit Spurrinnen für Fußgänger, Automobile und Straßenbahnen. In seinem Buch The Great Bridge gibt Autor David McCullough diese Kurzbeschreibung der Roeblings, die auch zur Brücke passt.
12: Patient, plain and to the point. Geduldig, geerdet und gerade heraus.
11: Die Brücke bleibt das große Vermächtnis der Roeblings. Schwer gezeichnet zieht sich der Ingenieur und Bauleiter der Brooklyn Bridge, Washington Roebling, aus der Öffentlichkeit zurück. Er stirbt in Trenton, New Jersey, am 21. Juli 1926. Heute vor 100 Jahren.
2: Der Stichtag von Florian Bentsch.
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2: Etwa 24.000 Menschen sterben jährlich an den Folgen von Darmkrebs. Zwar ist die Zahl seit 20 Jahren rückläufig, vermutlich aufgrund verbesserter Therapien und der Einführung eines Vorsorgeprogramms, aber Darmkrebs ist noch immer die zweithäufigste krebsbedingte Todesursache in Deutschland. Das liegt offenbar daran, dass nur wenige die angebotene Früherkennung nutzen. Vor allem die Darmspiegelung ist unbeliebt. Eine neue Studie des Deutschen Krebsforschungszentrums zeigt, Stuhltests sind ähnlich effektiv wie eine Darmspiegelung. Unter einer Bedingung. Birgit Augustin aus unserer ARD-Gesundredaktion hat die Einzelheiten.
14: Rainer Brenn aus Hambergen ahnte nichts davon, dass über Jahre ein gefährlicher Polyp in seinem Darm heranwuchs.
15: War alles gut. Ich habe auch keine Beschwerden gehabt beim Stuhlgang oder so. Gar nichts. Nichts.
14: Im Rahmen einer Routineuntersuchung gab ihm seine Hausärztin einen Stuhltest mit nach Hause. Dabei gilt es, mit einem Teststäbchen Proben aus dem eigenen Stuhl zu gewinnen. Bei der Analyse im Labor zeigte sich, der 59-Jährige hatte Blut im Stuhl. Es folgte eine Darmspiegelung. Dabei fand der Bremer Gastroenterologe Martin Reuter einen 5 cm großen Polypen.
16: Das war knapp vor Krebs bei ihm. Das war wirklich höchste Eisenbahn, dass dieser Polyp entfernt worden ist. Das war eine hochgradig fortgeschrittene, aber noch frühzeitige Entartung, die noch nur auf den Polypen begrenzt war und noch nicht in die Darmwand übergegriffen ist.
14: Rainer Brenn hatte Glück. Seinem Arzt gelang es, den Polypen trotz der Größe endoskopisch, also ohne OP, zu entfernen. Ein Zufallsbefund. Der 59-Jährige hatte sich bislang nicht um Darmkrebsvorsorge gekümmert. In Deutschland können Männer und Frauen ab einem Alter von 50 Jahren wählen. Entweder 2 Darmspiegelungen im Abstand von 10 Jahren oder alle 2 Jahre ein immunologischer Test auf verborgenes Blut im Stuhl. Darmkrebs entwickelt sich langsam aus Polypen im Dickdarm, die zum Bluten neigen. Allerdings nicht, wenn sie noch gutartig sind. Deshalb haben Stuhltests, sagt Christian Pox, Gastroenterologe am Bremer St. Josef Stift, nur begrenzte Aussagekraft.
17: Man muss halt wissen, dass der Stuhltest regelmäßig wiederholt werden muss. Das heißt, wenn er negativ ist, dann ist zwar die Wahrscheinlichkeit, dass ich jetzt in diesem Moment Darmkrebs habe, nicht sehr hoch, aber sie ist nicht null und vor allem die Polypen können sich weiterentwickeln, weil ich die ja nicht nur sehr schlecht detektieren kann.
14: Christian Pox hält die Darmspiegelung, auch Koloskopie genannt, deshalb für die bessere Vorsorgeuntersuchung.
17: Die Koloskopie ist ein elegantes Verfahren, weil ich natürlich direkt vor Ort die Möglichkeit habe, Proben aus einem Darmkrebs zu nehmen, wenn er denn da ist, und Polypen zu entfernen. Und damit habe ich die Möglichkeit, unter anderem Darmkrebs zu verhindern, im Sinne einer Prävention.
14: Bei der Darmspiegelung wird ein biegsamer Schlauch mit einer kleinen Kamera in den Dickdarm eingeführt und die Darmschleimhaut Zentimeter für Zentimeter abgesucht. Auch kleinste Polypen können so entdeckt und mit einer Schlinge direkt abgetrennt und entfernt werden. Der Eingriff wird in der Regel unter Narkose durchgeführt und bereitet keine Schmerzen. Allerdings gilt es vorher, den Darm mit Hilfe von Abführmitteln zu entleeren, eine Prozedur, die offenbar viele vom Gang zum Arzt abhält. Hermann Brenner und sein Team vom Deutschen Krebsforschungszentrum in Heidelberg haben nun in einer Studie herausgefunden, wer statt zur Darmspiegelung zu gehen, regelmäßig Stuhltests zu Hause macht, kann ebenso gut vorsorgen. Hauptsache, man tut es.
13: Am Ende ist der größte Effekt drin, wird einfach durch die Nutzung erreicht, dadurch, dass wir zwei Möglichkeiten haben in Deutschland. Da haben wir auch die Chance, dass insgesamt mehr Menschen dieses Angebot nutzen.
14: Hermann Brenner sieht aber auch Verbesserungsmöglichkeiten. Deutschland könnte gut strukturierte Vorsorgeprogramme auflegen, wie es sie etwa in Dänemark und Großbritannien gibt.
13: Wenn man es hier den Menschen einfacher machen kann, dadurch, dass beispielsweise entweder ein Test nach Hause geschickt wird oder ähnlich vielleicht auch wie bei der Mammographie, dass man gleich ein Angebot eines Termins für eine Vorsorgekoloskopie bekommt, dann wäre damit sicher eine höhere Teilnahmerate zu erreichen.
14: Rainer Brenn ist froh, dass er noch einmal mit dem Schrecken davon gekommen ist. Künftig muss er allerdings regelmäßig zur Darmspiegelung. Bei seiner Vorgeschichte sind die Ärzte nun besonders wachsam.
2: Ja, dieses Beispiel zeigt, wie wichtig die Früherkennung bei Darmkrebs ist. Birgit Augustin berichtete.

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1: Um 10 Uhr mit Milad Kupay. Die Zahl der Kinder und Jugendlichen, die Opfer von sexualisierter Gewalt werden, bleibt hoch. Mehr als 18.000 Fälle hat die Polizei im vergangenen Jahr erfasst. Viele Taten werden den Angaben zufolge nicht angezeigt. Aus Berlin, Birte Sönnigsen.
2: Deutlich gestiegen sind etwa sogenannte Fälle von sexuellem Missbrauch von Kindern ohne Körperkontakt. Hierbei spielt das Internet eine zentrale Rolle. Es geht unter anderem um Cybergrooming. Täter geben sich hier in sozialen Netzwerken oft als ungefähr gleichaltrig aus, um so das Vertrauen ihrer Opfer zu gewinnen. In vielen Fällen bringen sie die Kinder dazu, ihnen freizügige Fotos zu schicken. Andere Taten finden als Livestream im Netz statt. Nutzer zahlen dafür, sich die Missbrauchshandlungen in Echtzeit anzuschauen und diese teilweise beeinflussen zu können. Ein besonderes Problem stellt aus Sicht des Bundeskriminalamtes die zunehmende Verbreitung von kinder- und jugendpornografischen Inhalten dar. Die Nutzung von KI spielt hierbei eine zunehmend größere Rolle.
1: Die Deutsche Bahn plant offenbar ein Alkoholverbot an allen 5.400 Bahnhöfen in Deutschland. Bahnchefin Paller sagte der Bild, Ziele seien mehr Ordnung und Sicherheit. Aus der NDR-Nachrichtenredaktion Britta Geldschläger.
3: Künftig soll es bundesweit untersagt sein, auf Bahnsteigen oder in Bahnhofshallen außerhalb der Gaststätten Bier, Wein oder anderen Alkohol zu trinken. Die flächendeckende Umsetzung ist bis Mitte Oktober geplant und soll nach Pallas Worten von den DB-Sicherheitskräften und der Bundespolizei überwacht werden. Bislang gilt ein solches Verbot vor allem an großen deutschen Bahnhöfen wie Frankfurt am Main, Hamburg oder Köln. Und da verweist die Bahn auf gute Erfahrungen. Am Hamburger Hauptbahnhof zum Beispiel sei die Zahl der Konflikte und Auseinandersetzungen spürbar zurückgegangen, nachdem der Konsum von Alkohol dort im April 2024 verboten worden war. Das Sicherheitsgefühl für Reisende habe sich verbessert, zudem sei der Reinigungsaufwand zurückgegangen, hieß es danach in einer ersten Bilanz.
1: Der neue britische Premierminister Burnham hat eine erste Initiative zur Entlastung der Haushalte vorgestellt. Vom 1. Oktober an soll die Mehrwertsteuer auf private Stromrechnungen wegfallen. Burnham sagte, seine Regierung sorge damit dafür, dass die Menschen mehr Geld in der Tasche haben. Bei seinem Amtsantritt gestern hatte er versprochen, bei den Lebenshaltungskosten zu helfen. Die Entlastung soll durch Umschichtungen im Haushalt gegenfinanziert werden. US-Präsident Trump verschärft den Handelsstreit mit Kanada. Er hat neue Zusatzzölle von 50% auf zahlreiche Waren aus dem Nachbarland angekündigt. Aus New York, Martin Ganselmeier.
4: Trumps zusätzliche Zölle sollen in 30 Tagen in Kraft treten. Sie gelten für eine breite Palette von Produkten aus Kanada, darunter auch solche, die eigentlich unter das nordamerikanische Freihandelsabkommen fallen. Als Beispiele nannte das Weiße Haus Hockeyschläger, Wein und Zement. Vor allem will Trump erreichen, dass Kanada mehr amerikanische Autos und Milchprodukte kauft. Der kanadische Premierminister Mark Carney verteidigte die kanadischen Einfuhrbeschränkungen als Gegenmaßnahmen auf Trumps Zölle gegen sein Land. Gleichzeitig betonte Carney, sein Land sei jederzeit bereit, die noch offenen Streitpunkte mit den USA zu lösen. Man werde sich aber auch um neue Wirtschaftsbeziehungen zu anderen Ländern kümmern.
1: Israels Militär hat im Gazastreifen offenbar einen mehr als 23 Kilometer langen Erdwall errichtet. Satellitenbilder zeigen, dass die Barriere das Gebiet in zwei Teile trennt. Einen Bereich kontrollieren israelische Truppen, der andere steht weiterhin unter dem Einfluss der islamistischen Terrororganisation Hamas. Das israelische Militär sprach vom Bau einer Sicherheitszone entlang des Walls. Diese soll demnach verhindern, dass Menschen unbefugt eindringen. Ziel sei es, israelische Truppen und Gemeinden in der Nähe des Gazastreifens zu schützen. 9 Monate nach dem spektakulären Juwelenraub im Pariser Louvre soll die betroffene Apollo-Galerie in Kürze wieder eröffnet werden. Allerdings sollen dort erstmal keine Juwelen mehr ausgestellt werden. Im Oktober 2025 waren 4 Männer mit Hilfe eines Lastenaufzugs in die Galerie eingedrungen und hatten einen Teil der französischen Kronjuwelen geraubt. Die mutmaßlichen Täter wurden festgenommen, die Beute ist aber bis heute verschwunden. Der Materialwert wird mit 88 Millionen Euro angegeben. Der ideelle Verlust ist noch größer. Das waren die Nachrichten.
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5: Viel Sonne heute bei uns in Norddeutschland, nur einige Wolken sind unterwegs. ganz ab und zu ist auch mal ein Schauer dabei. Höchstens 19 bis 24 Grad. Morgen sind es 18 bis 21 Grad. Dazu ist es bewölkt mit einzelnen Schauern und auch ein paar wenigen Gewittern. Am Donnerstag wechselhaft, an den Küsten aber freundlicher, 18 bis 22 Grad. NDR Info ist hier mit dem Verkehrsservice. A1 Osnabrück Richtung Bremen zwischen Bremen-Brinkum und Arsten. 3 Kilometer stockender Verkehr. Und A27 Bremen Richtung Walsrode zwischen Langwedel und Verden-Nord. 4 Kilometer stockender Verkehr. 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Wir wollen die Zeit heute Vormittag mal wieder nutzen, um in Regionen der Welt zu hören, die uns selten im Alltag begegnen. Oder was fällt Ihnen spontan zum Sultanat Brunei ein? Das kleine Land im Südosten Asiens neben dem großen Nachbarn Indonesien. Dort herrscht noch immer Monarchie. Der Sultan ist der am längsten amtierende Monarch der Welt. Vergangene Woche ist er 80 Jahre alt geworden. Das will noch bis Ende des Monats gefeiert werden mit Paraden und Festen im ganzen Land. Oder besser, das muss noch gefeiert werden. Denn wirklich frei ist das Land nicht. Der Sultan herrscht mit harter Hand. Politische Freiheiten sind eingeschränkt. Es gilt das Recht der Scharia. Tja, und trotzdem ist der Herrscher beliebt. Denn Brunei ist reich. Und das bekommen auch die Bürgerinnen und Bürger zu spüren. Jennifer Johnston gibt uns einen Einblick in ein Land der Gegensätze.
6: Von einer Tribüne beobachtet Sultan Hassan al-Bolkiah die große Militärparade zu seinem 80. Geburtstag. Neben ihm seine Söhne. Nicht weit entfernt von der Zeremonie im Museum im Stadtzentrum kann man mehr über das Leben des 80-Jährigen erfahren.
7: Hier, das erste Bild zeigt, wie seine Majestät Kronprinz wurde, mit 15 Jahren.
6: Auf Socken läuft Museumsaufseherin Dayan Kunisar vorbei an Vitrinen und Gemälden. Sie trägt ein Kopftuch, wie die meisten Frauen im mehrheitlich muslimischen Brunei. Das kleine Land in Südostasien ist kleiner als Schleswig-Holstein, hat rund 450.000 Einwohner und ist eine absolute Monarchie. Seit dem Tod der britischen Queen ist Hassan al-Bolkiah der am längsten regierende Monarch der Welt. Sein Herrschaftsgebiet ist zwar klein, aber er sitzt auf einem Schatz aus Rohstoffen. Brunei ist einer der größten Ölproduzenten Südostasiens und einer der weltweit wichtigsten Exporteure von Flüssigerdgas. Der Export dieser Rohstoffe hat das kleine Land reich gemacht. Der Palast des Sultans gilt als der größte der Welt, mit mehr als 1700 Zimmern, rund 250 Badezimmern und 5 Swimmingpools. Lange galt er als reichster Mann der Welt, bevor Tech-Milliardäre wie Bill Gates und Elon Musk ihn von der Spitze der Rangliste verdrängten. Als einer der letzten absoluten Herrscher der Welt hat Bolkiah fast alle wichtigen Ämter des Landes inne. Der Sultan sei trotz seiner vielen Ämter jedoch kein diktatorischer Gewaltherrscher.
8: Obwohl er die Machtfülle hätte, um diktatorischer Gewaltherrscher zu sein, sondern es ist ein etwas subtileres Spiel der Machterhaltung,
6: sagt Anthropologe Dominik Müller von der Friedrich-Alexander-Universität Nürnberg. Wichtige Entscheidungen verkündet der Sultan in seinen seltenen Reden an das Volk. Gesetze erlässt er per Dekret. Das Parlament hat nur beratende Funktion. Wahlen gibt es nicht. Obwohl in Brunei Freiheitsrechte also stark eingeschränkt sind, bildet sich kein organisierter Widerstand. Denn Brunei ist für die Mehrheit der Bevölkerung ein Wohlfühlstaat. Stabil, sicher, friedlich.
9: Die Menschen leben in einem komfortablen Kokon. Und dieser Kokon verhindert jede Rebellion,
6: sagt Südostasien-Expertin Marie-Sibylle de Vienne. Bürger profitieren von kostenlosen Gesundheits- und Bildungsangeboten und müssen keine Steuern zahlen. Massive internationale Kritik am Sultan gab es, als dieser 2014 das islamische Recht der Scharia einführte. Seit 2019 droht Homosexuellen auf dem Papier sogar der Tod durch Steinigung. Daraufhin gab es Proteste und Boykottaufrufe gegen internationale Hotels der Herrscherfamilie, unterstützt von Prominenten wie George Clooney und Elton John. Der Sultan erklärte schließlich, dass das seit Jahrzehnten geltende Moratorium für die Todesstrafe auch für die meisten Scharia-Urteile gelte. Ein weiterer Höhepunkt seiner Geburtstagsfeierlichkeiten ist eine Reise durchs gesamte Land. Dabei trifft er Bürger persönlich, nimmt Briefe entgegen und posiert für Fotos. Er kümmere sich um die Probleme und sei es nur das Schlagloch vor der Haustür. Seine guten Taten werden im Staatsfernsehen in Szene gesetzt. So auch in diesen Tagen, rund um den 80. Geburtstag des am längsten amtierenden Monarchen der Welt.
5: Unsere Korrespondentin Jennifer Johnston.
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5: Die ersten Feuerwehrschläuche im Müritz-Nationalpark sind wieder eingerollt. Der Brand dort sei zwar noch nicht ganz gelöscht, die Lage sei aber unter Kontrolle, so sagt es der Landrat der Mecklenburgischen Seenplatte Müller. In den kommenden Tagen werden deutlich weniger Feuerwehrleute im Einsatz sein. Sven-Peter Martens.
10: Etliche Einsatzfahrzeuge haben sich bereits auf den Rückweg in ihre Heimatstandorte gemacht. Trotzdem bleibt ein Teil der Kräfte auch in den nächsten Tagen rund um die Uhr im Einsatz. Frühestens morgen werde die Einsatzleitung entscheiden, ob nach 9 Tagen der Großbrand im Müritz-Nationalpark als gelöscht bezeichnet werden kann, so Landrat Müller. Neben der Freiwilligen Feuerwehr Kratzeburg werden auch Nationalpark-Ranger akribisch auf die Brandlage schauen, sagte der Leiter des Müritz-Nationalparks Parks Zimmermann. Probleme bereiteten den Einsatzkräften vereinzelt Personen, die verbotenerweise auf dem abgebrannten Teil des Truppenübungsplatzes nach Altmunition gesucht haben.
5: Der Hamburger Hafenkonzern Hala schraubt seine Erwartungen für die Geschäfte in diesem Jahr herunter. Das gab das Unternehmen in einer Mitteilung bekannt. Sebastian Vesper.
11: Eigentlich hatte die Hala für ihren Bereich Hafenlogistik mit einem deutlichen Anstieg beim Containerumschlag gerechnet. Jetzt senkt der Hafenkonzern diese Prognose und erwartet einen leichten Rückgang gegenüber dem Vorjahr. Ein Dämpfer gibt es auch für den Containertransport. Statt eines starken Anstiegs rechnet die Hala nur noch mit einem leichten Anstieg. Damit sinkt laut Prognose auch der operative Gewinn in der Hafenlogistik. Statt bis zu 180 Millionen Euro werden nur noch bis zu 155 Millionen Euro erwartet. Die Hala sieht mehrere Gründe für die schlechtere Prognose. Große Umbaumaßnahmen beeinträchtigen das operative Geschäft stärker als erwartet. Dazu kommt die gesamtwirtschaftliche Lage plus weltweite Krisen. Auch die frostreichen Wintertage machten Probleme.
5: Wer zahlt die Sanierung der Altlasten aus alter Industrieproduktion? Darüber wird in Schleswig-Holstein gestritten. Es geht um das Wikingeck in Schleswig. Dort hatte der Kreis im Jahr 2023 die Sanierung von belasteten Flächen vorfinanziert, denn Schadstoffe bedrohten das Grundwasser in der Schlei-Region. Der Kreis möchte, dass sich der Bund an diesen Kosten beteiligt. Er zieht deshalb nun vor das Bundesverwaltungsgericht. Das hat der Kreistag gestern beschlossen. Jörn Zalmann.
12: Es geht um gut 12 Millionen Euro. So viel will der Kreis Schleswig-Flensburg vom Bund zurückhaben. Auf dem Wikingeck in Schleswig standen bis Anfang der 1950er Jahre eine Teerpappenfabrik und ein Gaswerk. Ihre Schadstoffe steckten tief im Boden und drohten ins Grundwasser und in die Schlei zu gelangen. Der Kreis hat die Sanierung der Altlast im Februar abgeschlossen und war dabei in Vorleistung gegangen. Vor Gericht ging der Streit ums Geld bisher hin und her. In erster Instanz bekam der Kreis Recht, dann entschied das Oberverwaltungsgericht in Schleswig gegen ihn. Deshalb zieht der Kreis jetzt vor das Bundesverwaltungsgericht in Leipzig. Landrat Wolfgang Buschmann will den Bund nach eigenen Angaben in die Verantwortung nehmen.
5: Die niedersächsische Landeshauptstadt Hannover verwandelt sich gerade in eine Sportmeile. Vor der Oper steht eine riesige Kletterwand, direkt daneben wird ein Beachvolleyballstadion aufgebaut. Ja, morgen starten die Finals 2026, ein riesiges Sportevent, bei dem 24 deutsche Meisterschaften ausgetragen werden. Rund 4000 Athletinnen und Athleten gehen an den Start. Aber auch am Rande der Wettkämpfe ist einiges los, wie Yannick Wittenberg uns zeigt.
13: Es gibt zum Beispiel noch die große Finalsmeile, auch mitten in der Stadt, in der Nähe des Rathauses. Da präsentieren sich viele Sportvereine, viele Sportverbände, haben da ja Präsenzen aufgebaut, Stände aufgebaut. Und dann nur ein Katzensprung weg, Maschseefest, dann kann man direkt da noch vorbeigehen. Und Musik natürlich, auch bei der Eröffnungsfeier morgen auf einer schwimmenden Bühne am Maschsee. Da wird Fury in the Slaughterhouse auftreten zum Beispiel, vielleicht ja mit Won't forget these days. Also es wäre ja Hannover zu wünschen, wenn es Tage werden, die man so schnell nicht vergisst.
5: Heute geht's weiter bei der Tour de France mit der 16. Etappe Einzelzeitfahren. Vor einigen Jahren haben deutsche Fans nicht nur einzelnen Fahrern die Daumen gedrückt, sondern auch den deutschen Teams, Team Telekom zum Beispiel oder Team Gerold Steiner. Auch bei dieser Rundfahrt ist ein deutsches Team dabei, Lidl Trek. Aber wie deutsch ist diese Mannschaft? Gleich unser Thema. Davor der Überblick mit Milat Kupay und 9 Zahlen, die Innenministerium und BKA gerade eben vorgestellt haben.
1: In Deutschland werden nach wie vor viele Kinder Opfer von sexuellem Missbrauch. Letztes Jahr hat die Polizei mehr als 18.000 Fälle gezählt. Allerdings gehen die Behörden davon aus, dass viele Taten gar nicht angezeigt werden und entsprechend auch nicht in der Statistik landen. Besonders hoch war die Zahl von Fällen ohne Körperkontakt, also beispielsweise im Internet. An deutschen Bahnhöfen darf in Zukunft kein Alkohol mehr getrunken werden. Bahnchefin Paller hat der Bild gesagt, dass das Verbot bis Mitte Oktober überall umgesetzt sein soll. Damit sollen die Bahnhöfe sicherer und ordentlicher werden. Schon jetzt gilt an rund 30 großen Bahnhöfen in Deutschland ein Alkoholverbot, unter anderem in Hamburg. Im brasilianischen Amazonasgebiet gibt es deutlich weniger Waldbrände. Letztes Jahr sind gut 3 Millionen Hektar abgebrannt. Das ist so wenig wie noch nie seit Beginn der Aufzeichnungen in den 80ern. Der brasilianische Präsident Lula setzt sich stark dafür ein, dass die illegale Abholzung des Regenwalds gestoppt wird. Der Amazonas-Regenwald spielt eine wichtige Rolle im Kampf gegen den Klimawandel. Und das Wetter in Norddeutschland. Viel Sonne heute mit einigen Wolken und einzelnen Schauern, höchstens 19 bis 24 Grad. Das war der kurze Überblick. Weiter geht's mit Sebastian Ottowitz.
5: Dankeschön. 10.16 Uhr.
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5: Und da reden wir jetzt über Lidl. Ja, es geht nicht um die Wocheneinkäufe, sondern es geht um die Tour de France, Ina Kast.
14: Genau, denn neben dem Team Red Bull-Bohrer Hans Grohe gibt es bei dieser Tour de France in diesem Jahr noch ein weiteres Team mit deutscher Lizenz und eben das Team Lidl Trek. Der deutsche Lebensmitteldiscounter-Riese Lidl ist groß bei diesem Team eingestiegen und möchte es an die Spitze der World Tour führen. Aber wie viel deutscher Radsport steckt da eigentlich drin? Dazu Sebastian Krause.
15: Am Teambus von Lidl Trek bei der Tour. Das gelb-rot-blaue Logo von Lidl ist überall zu sehen. Aber sonst kein Hinweis, dass es sich hier um ein deutsches Team handelt. Das Nummernschild der Teamautos aus Belgien. Von den Rennfahrern kommt keiner aus Deutschland. Immerhin spricht der neue Teamchef Deutsch.
16: Ich bin wieder zurück im Sport, wo ich jetzt die letzten 15 Jahre eigentlich hinter den Kulissen war.
15: Andy Schleck, der Tour de France-Sieger von 2010 aus Luxemburg. Er soll das Team an die Spitze führen.
16: Wir haben ja klare Ambitionen, wir wollen das beste Team in der World Tour werden. Und das ist meine klare Mission, auch die besten Leute zusammenzufinden und ins Team zu integrieren.
15: Krisha Niermann, das Mastermind hinter den Toursiegen von Jonas Vingegaard beim Team Wismar, kommt als sportlicher Leiter. Dan Lorang, Erfolgscoach beim Team Red Bull, wurde auch verpflichtet. In Ernährung, Mentaltraining, Material wird investiert. Ein sogenanntes Performance Center wird aufgebaut.
16: Wo wir halt Sportler testen, trainieren, zur Regeneration nach Verletzungen wieder aufbauen können. Da haben wir auch Holger Breusch, der von Bayern München auch zu uns gekommen ist, der das Ganze leitet mit Dan Lorang.
15: Möglich macht das alles Lidl. Der Discounter-Riese hat sogar die Mehrheitsbeteiligung des Teams erworben. Der Jahresetat des Teams soll schon bei rund 40 Millionen Euro liegen. Eine echte Konkurrenz also für das andere deutsche Team Red Bull mit Teamchef Ralf Denk.
17: Finde ich sehr cool, weil da ist ja wirklich ein ganz ein großer Global Player und dass die sich die Sportart Radsport aussuchen, um Bekanntheit zu schaffen, spricht für unseren Sport und ist ein Stempel, das aufwärts geht mit dem Radsport.
15: Der komplette Sitz des Teams wird an den Unternehmensstandort von Lidl in der Nähe von Heilbronn verlagert, inklusive Logistik und eben dem Performance Center.
16: Wir haben ja auch deutsche Mitarbeiter, deutsche Staff. Das Team ist deutsch, aber ich muss da auch sehr transparent sein. Wir verpflichten keine Fahrer anhand von ihrem Passwort.
15: Nach einem neuen deutschen Team, das auch und vor allem auf deutsche Nachwuchsfahrer setzt und ihnen eine Chance gibt, hört sich das nicht an. Das Ziel Nummer 1 in der Welt steht über allem.
14: Und die Nummer 1 in der Gesamtwertung der Tour de France ist in diesem Jahr mal wieder ganz klar Tadej Pogacar. Nach einem Ruhetag gestern geht es heute für die Fahrer auf der 16. Etappe entlang des Genfer Sees in der Schweiz. Das Ganze ist das erste und einzige Einzelzeitfahren bei der diesjährigen Tour. Wir gehen zum Fußball. Der FC St. Pauli ist ja in der Vorsaison aus der Fußball-Bundesliga abgestiegen. Vor allem auch, weil das Team viel zu wenige Tore geschossen hat. Deshalb wurde nun mit Branimir Rogota ein treffsicherer Stürmer neu verpflichtet. Er soll St. Pauli aus der zweiten Liga wieder ins Oberhaus führen. Aktuell ist St. Pauli im Trainingslager im Zillertal. Mein Kollege Sebastian Rieck ist mit dabei und er hat den neuen Stürmer genau beobachtet und sagt uns nun, ob er glaubt, dass Rogota die so wichtigen Tore für St. Pauli schießen wird.
18: Ich sag mal so, der Kollege hat in den letzten 7 Jahren in der zweiten Liga für Fürth 67 Tore geschossen. Das wäre schon echt komisch, wenn er jetzt auf einmal damit aufhören würde. Aber, ganz interessant, Gotha hat ein Problem, das wir alle kennen. Er ist jetzt gerade nach Hamburg gewechselt, hat Frau und 2, 4 und 2 Jahre alte Kinder und ist auf Wohnungssuche. Und mittlerweile ist das selbst mit einem Profifußballergehalt echt anspruchsvoll geworden.
19: Es gibt einfach Preise, wo man sagt, okay, wenn jemand irgendwelche Kontakte hat, bitte, auch nicht so teuer, bitte. Welche Stadt, da bin ich noch nicht so komplett, was richtig gut ist. Wie gesagt, Familienmensch in die Nähe von irgendwelchen Kitas und sowas wäre super.
18: Und noch eine ganz andere Herausforderung. Die Neuen müssen bei St. Pauli traditionell als Einstand ein Lied singen. Und da kommt auch der Schwede nicht drum rum.
19: Ja, ich kann schon singen, aber wahrscheinlich, wenn ich alleine in die Dusche bin. Wenn wir sehen, was ich da rauspacke für die Jungs. Ich weiß nicht, genau auf welche Sprache ich das mache. Deswegen mal gucken.
14: Ja, zur Auswahl stehen Englisch, Deutsch, Schwedisch, Kroatisch oder Bosnisch. So ist das eben, wenn man so viele Sprachen beherrscht. Goldkirchen Regotta hat also die Qual der Wahl. St. Pauli ist also im Zillertal, genau wie Erstligist Werder Bremen. Und Werders Sportchef Clemens Fritz, der kann sich gar nicht satt sehen, seit er angekommen ist.
20: Werder-Trainer Daniel Thun zeigte sich hochzufrieden mit den Trainingsbedingungen vor Ort und staunte vor allem über die zahlreichen Fans, die mit ins Zillertal gereist sind, um die Mannschaft hier zu unterstützen. So waren rund 1.500 Anhänger beim Auftakttraining dabei. Nicht mit dabei war dagegen Mittelfeldspieler Senelinen, der weiterhin wegen Problemen an der Bauchmuskulatur pausiert. Seine Rückkehr ins Mannschaftstraining feierte Mitchell Weiser. Fast ein Jahr fehlte der Routinier nach einem Kreuzbandriss und soll nun im Zillertal die nächsten Schritte zur Rückkehr auf den Platz machen.
14: Ja, das sind doch also gute Nachrichten von Werder Bremen, dass Mitchell Weiser wieder mittrainieren kann.
5: Vielen Dank, Ina Kast mit dem Sport heute Vormittag hier auf NDR Info. Der Neue ist eingezogen. In Downing Street Number 10 gibt's einen neuen Bewohner, Andy Burnham. Er hat zuletzt in Greater Manchester als Bürgermeister viele Pluspunkte gesammelt. Kann er Großbritannien als neuer Premier nach vorne bringen? Gestern Mittag war es ja dann offiziell. Vieles ist da in der Abfolge sehr vertraut. Wir haben es auch oft verfolgt in den vergangenen Jahren. Also auch dieser Termin beim König, als er ernannt wurde. Aber dann hat Burnham schon gleich andere Akzente gesetzt und hat Obdachlose besucht. Meine Kollegin Birgit Langhammer hat darüber heute früh mit unserer London-Korrespondentin Franziska Hoppen gesprochen. Gleich zum Start muss da der Neue auch gleich jeden Move ins Ziel bringen, muss da gleich jeder Move sitzen?
21: Ja, also schnell liefern ist schon erwünscht von den Briten. Der Geduldsfaden ist da mittlerweile ziemlich kurz nach 7 Premiers in 10 Jahren. Was zum Beispiel auch direkt bemerkt und durchaus positiv bewertet wurde, ist, dass Burnham gleich ohne Rednerpult seine erste Rede als Premier gehalten hat. Da, wo sich Starmer sonst typischerweise ans Skript geklammert hat, hat Burnham freigesprochen, woraus viele geschlussfolgert haben, dass da jetzt eine neue Lockerheit in die 10 Downing Street einzieht.
22: Er ist einfach ein anderer Typ. Irgendwie tritt er eben anders auf. Die Frage ist aber ja schon auch, wie es inhaltlich weitergeht. Also wie sehr baut er jetzt auch sein Kabinett um? Was sind seine ersten Schritte?
21: Ja, so ein paar Sachen lassen sich da ablesen. Viele Vertraute von Starmer spielen nämlich in Burnhams Kabinett anscheinend nicht mehr so eine große Rolle. Das liest sich wie ein Bruch mit der Starmer-Ära. Der Finanzminister, ganz wichtiger Posten, ist John Healey geworden, der ehemalige Verteidigungsminister. Der hatte das Kabinett im Juni aus Protest gegen den Kurs von Starmer verlassen. Dann überraschenderweise ist der Ex-Gesundheitsminister Wes Streeting zum Verteidigungsminister berufen worden, der als Rivale zu Starmer ins Rennen um den Parteivorsitz ziehen wollte. Neuer Außenminister ist der alte Bekannte Ed Miliband. Das ist einer der bekanntesten Labour-Politiker hier, also Starmer. Entschuldigung, Burnham, man muss sich dran gewöhnen, scheint hier auf Politiker zu setzen, die auch viel Regierungserfahrung haben. Und Ziel war es eben, diese breite, vielschichtige Partei auch im Kabinett abzudecken.
22: Und wie ist die Stimmung im Land? Weil, ich habe es gerade vergessen dazu zu sagen, aber er ist ja eben ohne Wahlen ins Amt gekommen, sondern hat einfach Keir Starmer abgelöst. Also wie schauen jetzt Briten und Britinnen auf ihn?
21: Also es ist streckenweise vorsichtige Hoffnung zu vernehmen, dass sich mit Burnham tatsächlich etwas ändern könnte, gerade in der Region, aus der er selbst kommt, in Manchester im Norden. Und er gilt einfach landesweit als der beliebteste Politiker im Land nach seiner Zeit dort als Bürgermeister. Die Frage ist natürlich, wie viel er sich beibehalten kann, wenn er dann mit der Realität des Regierens konfrontiert ist. Und da sind natürlich auch viele Briten skeptisch und sagen, egal wer da oben sitzt, das wird trotzdem Murks. Und seine Labour-Partei hofft aber natürlich, dass er gerade am linken breiten Spektrum Stimmen sammeln kann, weil Labour ja vor allem an die Grünen und an die Liberaldemokraten Wähler verloren hat.
22: Wobei es natürlich schon auch geht, stark zu bleiben gegen Reform UK und auch Nigel Farage, oder?
21: Das ist richtig. Sie haben an Reform UK aber vor allem Sitze verloren. Das ist das verrückte englische Wahlsystem, nicht unbedingt Stimmen. Also die Stimmen verlieren sie am linken Spektrum an Wählerinnen und Wähler, denen ihre eigene Partei nicht mehr links, nicht mehr sozialdemokratisch genug ist. Und genau die könnte Burnham mit seinem linkeren Kurs, als Starmer den hatte, vielleicht ansprechen.
22: Das haben wir gerade ja schon gehört. Briten und Britinnen sind skeptisch. Es ist ja eben auch eine schwierige Zeit, in der Burnham jetzt übernimmt. Und generell ist der Handlungsspielraum eines Premiers ja dann vielleicht auch begrenzt, beziehungsweise manche Maßnahmen dauern einfach, wie zum Beispiel der Wohnungsbau, auch ein bisschen länger. Also wo kann er wohl wirklich Verbesserungen erreichen?
21: Genau, also die Probleme, die Großbritannien hat, die sind strukturell und ganz tief. Da löst man gar nichts über Nacht. Burnham hat noch sehr viel offen gelassen, was er konkret vorhat, wie er so enorme Projekte wie Dezentralisierung finanzieren will. Er hat erstmal angekündigt, dass er den Leuten jetzt Platz zum Atmen verschaffen will. Gerade kam schon die erste Nachricht, er will ab 1. Oktober die Mehrwertsteuer auf Stromrechnungen für Privathaushalte abschaffen. So kleine Maßnahmen, die die Lebenshaltungskosten senken. Durchgesickert ist auch, dass er sich die steuerfreien Grundfreibeträge nochmal anschauen will. Aber das sind nur kleine mögliche Hinweise. Heute im Laufe des Tages sollen weitere Maßnahmen verkündet werden.
22: Wichtigstes Projekt, vielleicht auch dazu noch kurz, die Wirtschaft. Ist es denn möglich, Großbritannien nach dem Brexit wieder nach vorn zu bringen? Auch eben mit der Idee, dezentraler zu arbeiten, also in den Regionen Verantwortung zu übertragen. Da gibt es ja auch schon Widerstand, hören wir auch in den eigenen Reihen.
21: Also es gibt Stimmen, die sagen erstmal, dass der sicherste Weg, die Wirtschaft anzukurbeln, ja wäre, der EU wieder beizutreten. Bei dem Thema hat sich Burnham aber ziemlich bedeckt behalten, wahrscheinlich, weil er keine Wähler verprellen will. Was jetzt konkret die Dezentralisierung angeht, es gibt nicht unbedingt so viel Widerstand aus der Labour-Partei, die das schon als wichtiges Instrument betrachtet. Das Problem ist eher, dass nicht überall in den Kommunen auch die Voraussetzungen herrschen, um jetzt mal eben mehr Kompetenzen zu übernehmen und mehr Budget zu verwalten. Also mit der Freiheit dieser Dinge kommt ja auch die Gefahr, mehr Fehler zu machen. Also Dezentralisierung kann natürlich die Wirtschaft ankurbeln, aber ist auch kein Wundermittel, wenn es jetzt Fachkräftemangel oder eine schwache Produktivität gibt da vor Ort.
22: Alles in allem eigentlich ein Job, den man sich nicht unbedingt freiwillig aussuchen würde, glaube ich. Aber Andy Burnham wollte es haben und hat das Amt des Premiers in Großbritannien jetzt bekommen. In ziemlich genau 3 Jahren stehen da die nächsten offiziellen Unterhauswahlen an. 7 in 10 Jahren, das könnte, wenn man den Schnitt jetzt durchrechnet, heißen, er hält sich gar nicht. Aber wie schätzt du die Chancen ein, dass er eben doch länger durchhält als die Vorgänger?
21: Also ich traue mich in diesen Zeiten gar nicht, eine Prognose zu machen, aber würde sagen, wenn er es schafft, die Partei, die Gewerkschaften, den linken Flügel wieder hinter sich zu vereinen, schnell konkrete Ergebnisse zu liefern, sodass die Leute das im Portemonnaie merken, dann hätte er gute Chancen. Dagegen sprechen die zahlreichen Baustellen im Land, in der Außenpolitik, der enorme Druck und der mittlerweile doch geringe Geduldsfaden der Briten.
5: Das sind die Einschätzungen unserer London-Korrespondentin Franziska Hoppen. Großbritannien hat einen neuen Premier. Labour-Chef Andy Burnham hat mit neuer Regierungsmannschaft das Amt übernommen.
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1: Um 10.30 Uhr mit Milat Kupay. In Deutschland werden weiterhin viele Kinder und Jugendliche Opfer von sexualisierter Gewalt. Im vergangenen Jahr hat die Polizei mit mehr als 18.000 Fällen einen Anstieg verzeichnet. Allerdings gehen die Behörden von einer hohen Dunkelziffer aus. Der Bericht unterscheidet zwischen sexuellem Missbrauch, kinderpornografischen Inhalten und sexueller Ausbeutung. Nach Angaben von Bundesinnenminister Dobrindt ist der Anstieg bei jugendpornografischen Inhalten besonders hoch.
2: Wir sehen hier eine Steigerung im letzten Jahr von rund 20%. Das ist ein dramatischer Befund. Warum ist dieses Phänomen so steigend? Da gibt es unterschiedliche Auslöserelemente. Eines dabei ist allerdings, dass mit der Nutzung von KI die Veränderung von kinderpornografischen Inhalten, dass die sehr einfach geworden ist.
1: Die Deutsche Bahn plant ein Alkoholverbot an allen 5.400 Bahnhöfen in Deutschland. In Zukunft darf man auf Bahnsteigen oder in Bahnhofshallen außerhalb der Gastronomie weder Bier noch Wein oder Schnaps oder Ähnliches trinken. Aus der NDR-Nachrichtenredaktion Nina Schön.
3: Es reicht. Genug ist genug. Wir greifen jetzt noch härter durch, das sagte Bahnchefin Paller der Bild-Zeitung. So soll mehr Ordnung und Sicherheit auf Bahnhöfen und in Zügen gewährleistet werden. Bis Mitte Oktober soll das Verbot umgesetzt sein. Wer erwischt wird, muss mit einem sofortigen Platzverweis rechnen. Wer mehrfach erwischt wird, dem droht ein dauerhaftes Hausverbot. Die Deutsche Bahn verspricht sich weniger Streitigkeiten unter Alkoholeinfluss von der Maßnahme. Entsprechende Erfahrungen hat sie unter anderem am Hauptbahnhof in Hamburg gemacht. Nachdem der Konsum von Alkohol vor 2 Jahren verboten worden war, ging die Zahl der Auseinandersetzungen spürbar zurück.
1: US-Präsident Trump verschärft den Handelsstreit mit Kanada. Er hat Zusatzzölle von 50% auf zahlreiche Waren aus dem Nachbarland angekündigt. Sie sollen am 19. August in Kraft treten und betreffen unter anderem Wein, Hockeyschläger und Zement. Aus der NDR-Nachrichtenredaktion Katrin Kalke.
4: Zur Begründung wirft Trump Kanada vor, Autos sowie Alkohol- und Milchprodukte aus den Vereinigten Staaten zu benachteiligen. Erstmals sollen neue Zölle auch Waren treffen, die unter das Freihandelsabkommen zwischen den USA, Mexiko und Kanada fallen. Ausgenommen sind unter anderem Energieprodukte, Kali, Dünger, Fisch und kritische Mineralien. Kanadas Premier Carney wies die Vorwürfe zurück und erklärte, sein Land sei zu weiteren Gesprächen mit den USA bereit. Laut Nachrichtenagentur AP ließ Trump auch weitere Zölle gegen Kanada prüfen und verwies dabei auf die Waldbrände, deren Rauch die Luft in den USA belastet habe. Der US-Präsident hat in der Vergangenheit mehrfach Zölle angekündigt, sie dann aber nicht umgesetzt.
1: Von heute an gelten neue Regeln für den Heizungstausch. Wer auf klimafreundliche Heizungen umsteigt, bekommt jetzt weniger Geld vom Staat. Berlin-Korrespondentin Lissy Kaufmann berichtet, warum die Bundesregierung hier kürzt.
5: Das liegt zum einen daran, dass die Bundesregierung sparen muss, auch das Wirtschafts- und Energieministerium von Katharina Reiche. Man arbeitet da jetzt ein bisschen mit Tricks. Man schichtet Geld um. Aus dem Klima- und Transformationsfonds zum Beispiel wird Geld abgezogen. Und das ist ja der Fonds, aus dem das Geld kommt für den Heizungstausch. Und deshalb sinkt die Fördersumme. Die Bundesregierung hat sich in dem Zusammenhang auch gefragt, wieso schütten wir die Hilfe eigentlich mit der Gießkanne aus? Da gibt es ja durchaus Menschen, die verdienen ganz gut. Denen reicht vielleicht ein kleiner staatlicher Anreiz, sozusagen als Anstupser, um klimafreundlich umzurüsten. Und deshalb will die Bundesregierung die Hilfe jetzt stärken.
1: Der Behindertenbeauftragte des Bundes Dusel beklagt hohe Hürden bei Reisen von Menschen mit körperlichen Behinderungen. Vielerorts funktionierten Aufzüge wochenlang nicht, kritisierte Dusel. Gerade in ländlichen Gebieten gäbe es bei Bushaltestellen noch immer Stufen und enge Flächen. Hintergrund ist eine Untersuchung des ADAC von etwa 150 Haltestellen für Busse und Straßenbahnen in 10 deutschen Städten, darunter Braunschweig und Rostock. Der Studie zufolge ist der Einstieg für Menschen mit Behinderungen, Rollator oder Kinderwagen nach wie vor oft erschwert. In Italien hat es nach einem Polizeieinsatz mit tödlichem Ausgang in mehreren Städten Proteste gegeben. In Bologna etwa versammelten sich mehrere tausend Menschen. Nach der Kundgebung warfen einige Teilnehmer Berichten zufolge Flaschen und Molotow-Cocktails auf Polizisten. Die Polizei soll Wasserwerfer und Tränengas eingesetzt haben. Am Sonntag war in Bologna ein 42 Jahre alter Mann aus Marokko bei einem Polizeieinsatz gestorben. Aufgrund von Videoaufnahmen besteht der Verdacht, dass ein Fall von übermäßiger Polizeigewalt vorliegt. Die italienische Regierung sicherte völlige Transparenz bei der Aufklärung zu. Und das waren die Nachrichten.
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6: Ein paar Wolken sind unterwegs, vereinzelt sind heute auch Schauer möglich, aber ansonsten viel Sonne in Norddeutschland, 19 bis 24 Grad. Morgen schon deutlich wolkiger, mit Schauern und auch einzelnen Gewittern, 18 bis 21 Grad. Und der Donnerstag wird wechselhaft, an den Küsten wird es aber freundlicher, bei 18 bis 22 Grad. NDR Info ist hier mit dem Verkehrsservice, Stau oder stockender Verkehr ab 3 Kilometern. A1 Lübeck Richtung Hamburg zwischen Hamburg-Moorfleet und Dreieck-Norderelbe 3 Kilometer stockend. Dann die A1 Osnabrück Richtung Bremen zwischen Bremen-Brinkum und Arsten 3 Kilometer stockender Verkehr. A7 Hannover Richtung Flensburg zwischen Hamburg-Hausbruch und dem Elbtunnel 3 Kilometer stockend. Und dann haben wir noch die A27 Bremen Richtung Walsrode zwischen Langwedel und Verdenort 3 Kilometer stockender Verkehr. 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
6: Was für eine Show, was für ein Finale, was für Superstars. Und mittendrin Tom Cruise. Es war alles dabei, mit allem drum und dran. Ein gigantisches Spektakel in New Jersey, das ja bis heute noch nachwirkt. Da haben sich die Choreografen einiges ausgedacht. Und 2030 wird das Ganze ja noch viel größer, viel länger. Und ja, das Beste, was es je gab, so viel steht jetzt schon fest. Unsere Kolleginnen und Kollegen der Intensivstation haben den neuen FIFA-Chefchoreografen kurz nach dem Spiel sprechen können.
7: Ja, schönen guten Abend, Jean-Baptiste Nöllenkamp.
8: Oh my God, war das nicht amazing? Absolut fascinating, dieses WM-Finale.
7: Ja sicher, äußerst spannende Partie zwischen Argentinien und Spanien.
8: Keine Ahnung, wer da gespielt hat, my dear. Ich spreche von der Inszenierung. Wow, Aha. Wow. Madonna auf einem Geländewagen mit zwei pensionierten Brasilianern. Shakira mit dem kompletten Waldorf-Kindergarten. Justin Bieber mit einem Outfit aus der örtlichen Altkleidersammlung. Überwältigend. Hey, pure magic.
7: Naja, und ein ziemlicher Aufwand, denn der ganze Rasen musste ja kurzerhand abgedeckt werden.
8: Das ist korrekt, Honey. Das werden wir beim kommenden Finale anders regeln. Die organisatorischen Abläufe wollen wir nochmals optimieren. Nicht nur die Halbzeitshow, nein, auch das eigentliche Fußballspiel wird auf einem großen, bunten Love, Peace and Harmony Teppich stattfinden. Außerdem werden die Show-Acts während der gesamten Spielzeit auftreten. Wir nutzen hier super crazy das Splitscreen-Verfahren, sodass die Auftritte von Bon Jovi, Rammstein und

0: begleitet von Feuerwerk und Konfetti in den Farben der Hauptsponsoren. Pünktlich zur Halbzeit wird dann die Rapperin Ekimmel von Donald Trump auf einem goldenen Bobbycar ins Stadion gefahren.
1: Entschuldigung, Donald Trump?
0: Na klar, wer denn sonst? Come on. Präsident Trump wird immer Präsident Trump sein, ob gewählt, gesalbt, gepimpt oder geliftet. Ohne ihn geht hier gar nichts mehr. Er wollte schon nächstes Jahr die WM nochmal in den USA stattfinden lassen, aber sorry, Barbara Streisand hat keine Zeit. Leider.
1: Ach schade. Was wird denn 2030 im Finale in Spanien noch passieren?
0: Versprochen, es wird auf jeden Fall amazing. Bevor schlussendlich diese Trophäe spät in der Nacht noch übergeben wird, öffnet sich die Spielfläche und zum Vorschein kommen Brad Pitt und Karl-Heinz Rummenigge, die Szenen aus dem Leben von Gianni Infantino nachspielen.
1: Bei allem Respekt, aber was hat das denn noch mit Sport zu tun?
0: Hey, Sweetheart, es geht um Liebe, um Völkerverständigung und nicht primär um dieses Eishockey.
1: Fußball.
0: Well, oder das.
1: Ja, vielen Dank, Jean-Baptiste Nöllenkamp. Wir freuen uns jetzt schon drauf.
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2: Der Tankrabatt ist vorbei, der Irankrieg dauert an. Jetzt sind die Spritpreise an den Tankstellen in etwa wieder so hoch, wie sie vor dem Tankrabatt waren. Wäre es also wieder an der Zeit, die Menschen zu entlasten, ob über einen neuen Tankrabatt oder auch ganz anders? Welche Rezepte stehen der Bundesregierung noch zur Verfügung, um die Folgen des Irankriegs abzumildern, wenn sie das denn überhaupt will? Ideen gibt's einige, aber was davon ist realistisch? An Katrin Mellmann.
4: Mit dem Beginn des Sommers endete der Tankrabatt, aber nicht der Krieg am Persischen Golf. Öl ist teuer, Sprit ebenso und dadurch vieles andere. Kanzler Friedrich Merz von der CDU sieht das Problem für die Wirtschaft.
5: In dem Augenblick, wo der Ölpreis deutlich über 100 Dollar für den Barrel Öl geht, haben wir ein massives Energieversorgungsproblem zusätzlich. Wir sind stark von der Weltkonjunktur, von der Weltwirtschaft abhängig. Also wir haben einen Teil in der eigenen Hand, aber bei weitem nicht alles.
4: Dinge in der eigenen Hand, das war zum Beispiel der Tankrabatt. CDU-Politiker Sepp Müller berät in einer Taskforce gemeinsam mit dem Koalitionspartner SPD über Mittel und Wege, um die Menschen zu entlasten.
6: Stand heute sehen wir noch keinen Anlass einzugreifen, weil wir können nicht mit dem Steuereuro gegen Kriege in der Welt ansubventionieren. Die 1,6 Milliarden Euro, die uns der Tankrabatt, die der Steuerzahler der Tankrabatt gekostet hat, fehlt uns an anderer Stelle. Wenn wir noch einmal eingreifen würden, würden wir uns um diejenigen kümmern, die wirklich Hilfe benötigen, also deutlich zielgenauer.
4: Direktzahlungen, Kfz-Steuer, Pendlerpauschale, all diese Ideen würden zurzeit in den zuständigen Ministerien geprüft, so Müller. Ein viel größeres Paket für Menschen und Wirtschaft fordert Ines Schwertner, linken Co-Chefin.
7: Spritpreissäckel und Übergewinnsteuer, jetzt für die Mineralölkonzerne, aber auch wieder die Wiedereinführung des 9-Euro-Tickets, ein Energiekrisengeld, was direkt ausgezahlt wird, damit die Menschen direkt entlastet werden und bei den Lebensmitteln eben die Mehrwertsteuersenkung auf die Grundnahrungsmittel, weil da werden die Preise dann als nächstes höher werden. Das werden die Menschen dann direkt an der Supermarktkasse spüren.
4: Dort wird es noch teurer werden, warnt der Ökonom Marcel Fratscher vom Deutschen Institut für Wirtschaftsforschung, DIW. Deshalb solle die Regierung nicht länger warten.
8: Der richtige Weg für die Bundesregierung wäre eine sogenannte Energiekostenpauschale, so wie sie auch schon 2023 umgesetzt wurde. Die beinhaltet 300 Euro für jeden Erwachsenen direkte Auszahlung. Das hätte verschiedene Vorteile. Es könnte sehr schnell umgesetzt werden. Ja, es würden alle von profitieren, aber vor allem Menschen mit geringen Einkommen deutlich stärker, die jetzt beispielsweise durch den Tankrabatt leer ausgehen. Und es würden auch Menschen davon profitieren, die beispielsweise keinen Job haben, wie Rentnerinnen und Rentner oder Studierende.
4: Für eine Direktzahlung braucht der Staat die IBANs der Menschen, die Kontodaten. Aber nach Auskunft der Bundesregierung liegt nur knapp ein Fünftel vor. Eine Ausrede, meint Grünen-Finanzpolitikerin Katharina Beck.
9: Natürlich würden alle, wenn sie es wirklich wüssten und dass da etwas kommt, dann auch ihre IBAN hinterlegen. Und selbst wenn es dann nicht alle tun, dann ist es ein freies Land, kann man ja auch niemanden zu zwingen. Wenn jetzt Kanzler oder Vizekanzler das ankündigen würden, stellen Sie sich das mal vor, da wird sich der Anteil der hinterlegten IBANs natürlich maximal erhöhen.
4: Ein Weg, den Beck einfach und gerecht nennt. Die Kosten für den Staat allerdings ein Vielfaches mehr als für den Tankrabatt.
2: Gestern hat Großbritannien einen neuen Regierungschef bekommen. Heute ist das in Moldau der Fall. Dort wählt

0: Parlament einen neuen Premier. Warum das nötig wurde und welche Folgen das hat, hören wir gleich. Nach diesem aktuellen Überblick, den hat jetzt Milad Kupay für Sie um 10.43 Uhr.
1: Letztes Jahr sind in Deutschland mehr Kinder und Jugendliche Opfer von sexuellem Missbrauch geworden als im Vorjahr. Bundesinnenminister Dobrindt, BKA-Chef Münch und die Missbrauchsbeauftragte des Bundes Klaus haben heute die neuen Zahlen vorgestellt. Demnach gab es mehr als 18.000 Fälle. Allerdings ist die Dunkelziffer vermutlich wesentlich höher. Auffällig an den Zahlen ist, dass viele der Taten mittlerweile im Internet stattfinden. Die Deutsche Bahn plant ein Alkoholverbot an allen deutschen Bahnhöfen. Bahnchefin Paller will damit für mehr Sicherheit und Ordnung sorgen, sagte sie der Bild. Bis Mitte Oktober soll das Verbot überall umgesetzt sein. Die Gewerkschaft der Polizei findet die Idee grundsätzlich gut. Wegen der Personalknappheit ist sie allerdings skeptisch, ob die geplanten Kontrollen umsetzbar sind. Ab heute können bei der Förderbank KfW wieder Anträge für eine klimafreundliche Heizung gestellt werden. Laut dem neuen Heizungsgesetz sind statt 30.000 jetzt nur noch maximal 28.000 Euro förderfähig. Über die kommenden Jahre soll das immer weniger werden. Von dieser Summe können dann maximal 80% erstattet werden. Ob und wie viel Geld man bekommt, hängt außerdem stärker vom Einkommen ab. Das Wetter in Norddeutschland, viel Sonne heute mit einigen Wolken und einzelnen Schauern, höchstens 19 bis 24 Grad. Und das war der kurze Überblick. Weiter geht's mit Sebastian Ottowitz.
0: Vielen Dank. Moldau, ein kleines Land im Südosten Europas. Es hat eine Grenze zur Ukraine. Es gilt als eines der ärmsten Länder unseres Kontinents. Trotzdem hat es einen echten Kraftakt geschafft. Im Vergleich zur eigenen Bevölkerung hat sie die größte Zahl Geflüchteter aus der Ukraine aufgenommen. Heute muss das Parlament einen neuen Regierungschef und ein neues Kabinett wählen, denn der bisherige Regierungschef ist überraschend zurückgetreten. Was dahinter steckt, Björn Blaschke erklärt's.
2: Moldaus Präsidentin Maya Sandu hatte ihm bis zum kommenden Wochenende gegeben. Aber der Mann, den Sandu zum neuen Regierungschef berufen hat, will schon jetzt liefern, Wassily Tofan. Tofan möchte heute dem Parlament in der Hauptstadt Chisinau Moldaus neue Regierung präsentieren und zur Abstimmung stellen. Nach seiner Nominierung am Samstag vor einer Woche äußerte sich Tofan kurz. Das Ziel meiner Regierung ist es, bis Ende 2028 ein Abkommen über den EU-Beitritt Moldaus zu unterzeichnen. Das bleibt unser Ziel. Es ist ein ehrgeiziges Ziel, aber meiner Meinung nach ist es realistisch. Und wir werden darauf hinarbeiten, dieses Ziel zu erreichen. Das klingt nach gesellschaftlichem Konsens, aber in Wirklichkeit ist Moldaus Bevölkerung hin- und hergerissen. Ein Teil hätte gerne gute Beziehungen zum Kreml in Moskau. Nicht verwunderlich, Moldau gehörte einst zur Sowjetunion und profitierte nach deren Zerfall noch lange von den alten Verbindungen, beispielsweise in Form billiger Gaslieferungen. Der andere Teil der Menschen Moldaus, eine knappe Mehrheit, wie ein Referendum 2024 ergab, möchte sich dem Einfluss Moskaus entziehen und wie Tofan in die EU. Mittlerweile hat Brüssel offiziell eine erste Runde von Beitrittsverhandlungen mit der Ukraine sowie mit Moldau eingeleitet. Aber das Land muss noch verschiedene Hürden nehmen. So fordert die EU tiefgreifende Reformen zur Stärkung der Rechtsstaatlichkeit, einschließlich Maßnahmen gegen Geldwäsche und Korruption. Wassily Tofan will sich an diese Reformen machen und an andere. Wir brauchen dringend eine Steuerreform. Wir brauchen eine Rentenreform, sonst werden wir die Renten in Zukunft nicht mehr finanzieren können. Wir brauchen eine Verwaltungs- und Gebietsreform. Ich wünsche mir, dass sie etwas ehrgeiziger ausfällt und nicht nur aus Halbheiten besteht. Und das sind sozusagen einige der wichtigsten Reformen, die uns meiner Meinung nach voranbringen können. Tofan will Reformen und er will die Wirtschaft Moldaus ankurbeln. Einige Tage nach seiner Nominierung deutete Tofan an, wen er dafür in sein Kabinett berufen könnte. Unternehmer, keine Theoretiker, keine Bürokraten, bei allem Respekt für die Bürokraten, sondern eben Unternehmer, die diesen Staat voranbringen, denn wir müssen die Wirtschaft verändern. Theoretiker und Beamte werden die Wirtschaft nicht verändern. Die Wirtschaft können nur Menschen verändern, die das Unternehmertum gelebt und geatmet haben. Die, die die Nöte der Unternehmer nicht nur theoretisch, sondern direkt aus eigener Erfahrung verstehen. Tufan selbst ist Theoretiker und Praktiker. Er hat an der Erasmus-Universität Rotterdam sowie an der Harvard Business School studiert. Aber der 44-Jährige ist auch Seniorpartner eines internationalen Finanzinvestors. Wirtschaftlich könnte Tufan Moldau und seine etwas mehr als 2,5 Millionen Menschen vielleicht voranbringen. Aber er wird mächtige Gegenspieler haben. Der Kreml überzieht Moldau immer wieder mit Desinformationskampagnen. Die zielen unter anderem darauf ab, Moldaus EU-Integration zu stören, brüsselfreundliche Politik zu unterwandern.
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0: Die Sängerin und Songschreiberin Sienna Spiro hat mit 10 Jahren ihren ersten eigenen Song geschrieben. Jetzt ist ihr Debütalbum erschienen. Die Stimme und die Balladen der 20-jährigen Britin treffen offenbar einen Nerv. 4 Vorab-Singles aus dem Album wurden bereits über 100 Millionen Mal bei Spotify gehört. Christoph Lindemann stellt uns die Frau und dieses Album vor.
4: Minirock, Polkadots und die Haare zum eleganten Beehive auftupiert. Sienna Spiro scheint direkt aus der Carnaby Street des Swinging London spaziert zu sein. Ihr Look ist retro, zeitlos, grandios, aber ist die Stimme. Ein Mezzosopran, warm und voll. Und aufgrund von Knötchen auf den Stimmbändern immer auch ein bisschen rauchig.

Eine Ausnahmesängerin, die selbst sagt, dass ihre Technik nicht die beste ist. Emotion ist ihr Fokus, Sinatra ihr Vorbild. Vor allem dessen Credo: Du kannst nicht singen, wenn du nichts zu sagen hast. Du musst eine Geschichte erzählen, darum geht's beim Singen.

0: Am East London Arts and Music College war ihr Hauptfach Gesang, aber sie brach die Schule mit 16 ab. Trotzdem wird ihr Stil auf YouTube bereits in unzähligen Videos von Stimmcoaches analysiert.
1: She's an amazing singer. If you want me to analyze more of her songs,
2: this is going to be a little mini vocal masterclass on how to sing her breakout hit Die on This Hill.
0: Die on This Hill war ihr Durchbruch. Eine halbe Milliarde Streams hat der Song bereits und klingt dabei erstaunlich organisch. Sienna Spyro will auf die große Bühne, macht aber bewusst keinen Hochglanzpop.

0: And I love live instrumentation. Do you know what? I'm so lucky.
1: Ich liebe Live-Instrumentierung. Ich habe so ein Glück, dass ich das auf meinem Debütalbum umsetzen konnte. Echte Streicher, eine Liveband, das ist ein Privileg. Menschen sind überhaupt das Wichtigste in der Musik. Nichts kann einen Menschen ersetzen. Egal wie gut die KI technisch wird, sie kann niemals so daneben hauen wie ein Mensch. Sie kann niemals Emotionen erzeugen wie ein Mensch. Und das ist nun mal das Wichtigste in der Musik.
2: Ungewöhnlich ist, dass Sienna Spyro auf ihrem Debütalbum ausschließlich Balladen singt. Sie spielt ihre Stärken aus, wiederholt sich damit aber auch. Was vor allem auffällt, wenn sie einen Trick wie das plötzliche Abheben ihrer Stimme gleich zweimal einsetzt. In You Stole the Show und dann gleich nochmal in The Visitor. Beeindruckend und tatsächlich berührend sind ihre Slow-Songs allemal, die sie komponiert, mit Unterstützung von Profis, die auch mit Miley Cyrus, Justin Bieber und Charlie XCX arbeiten. Und sie bringt sich gleich selbst für den nächsten James-Bond-Song ins Gespräch mit einem Lied, das sie quasi als Bewerbung geschrieben hat. Mal sehen, ob ihr Traum vom Bond-Song in Erfüllung geht. Vorstellbar ist es durchaus, denn Emotionen sind, wie sie selbst sagt, nun mal das Wichtigste

0: Musik vom Debütalbum The Visitor der Sängerin und Songschreiberin Sienna Spyro.
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0: Die Fußball-WM ist vorbei, hat uns in den vergangenen 5 Wochen viele ikonische Bilder geliefert. Spektakuläre Tore, ausgelassener Jubel, weinende Superstars. Neben den sportlichen Highlights bleiben aber vor allem die negativen Seiten des XXL-Turniers in Erinnerung. Für unsere Gastkommentatorin, die freie Journalistin aus Tel Aviv, Vera Weidenbach, sticht vor allem eine Szene heraus. Wie US-Präsident Trump bei der Siegerehrung einfach nicht von der Bühne gehen will und von FIFA-Chef Infantino hinunterkomplimentiert werden muss.
2: Passender könnte dieser Abschluss der WM nicht sein, bei der Trumps Einfluss auf die FIFA schon vorher allgegenwärtig war. Um nur die beiden größten Skandale zu nennen: die Visaeinschränkungen für die iranische Nationalmannschaft, die außerhalb der USA in Mexiko einquartiert war und zu allen Spielen anreisen musste. Dann der Anruf Trumps bei Infantino nach einer roten Karte gegen einen Stürmer im US-Team, die die FIFA daraufhin zurückzog. Eine großartige Entscheidung, lobte Trump bei einer Pressekonferenz mit Infantino am Tag vor dem Finale. Der Anschein politischer Unabhängigkeit, mit dem sich die FIFA umgibt, war noch nie glaubwürdig. Aber nach dieser WM kann sich die FIFA davon komplett verabschieden. Die gerade erwähnte Pressekonferenz fand übrigens im Trump Tower statt, in dem die FIFA ein Büro hat, für das sie Miete an das Unternehmen der Trump-Familie zahlt.
0: Die Meinung unserer Gastkommentatorin Vera Weidenbach. Der Tagesspiegel glaubt, dass dieses Gebaren den Fans irgendwann zu viel wird.
3: Es wird zunehmend schwieriger, ein unbeschwertes Fußballfest zu feiern. Dafür sind die Störgeräusche ringsherum einfach zu laut. Noch finden die meisten ein schmales Fenster innerhalb des WM-Wahnsinns, das für sie persönlich attraktiv ist. Weil sie mit einer Mannschaft mitfiebern, weil ihnen ein Spieler besonders imponiert oder weil die Spannung der Partien sie packt. Doch dieses Fenster wird immer kleiner, mit jedem neuen Superlativ und mit jeder neuen Intervention von Infantino und seiner FIFA-Bande.
0: Daran glaubt Philipp Sommer vom SWR nicht unbedingt. Er argumentiert in den ARD-Tagesthemen:
4: Folgen hat dieses schmuddelige Geklüngel mit Trump für FIFA-Boss Infantino wohl nicht. Messi sei Dank. Nicht nur der argentinische Superstar. Helden wie Haaland, Mbappé oder Kane haben die Welt auch bei dieser WM in ihren Bann gezogen, die Stadien trotz der horrenden Preise gefüllt. Fußballzwerge wie Kap Verde haben mit ihrer Spielfreude das Konzept der XXL-WM zum Erfolg gemacht. Deshalb bleibt Gianni Infantino unangefochten. Träumt schon von 64 Teilnehmern beim nächsten Mal. Es könnten einem die Tränen kommen.
0: Das war die Meinung von Philipp Sommer in den Tagesthemen. Ja, und ähnlich sieht es die Hannoversche Allgemeine.
3: Noch funktioniert das Prinzip des Geldverdienens im System Infantino. Und so wird über spielverändernde Eingriffe wie die Trinkpausen hinweggesehen. So bekommt das Finale eine Halbzeitshow nach Super Bowl-Vorbild. So wird Infantino das Teilnehmerfeld wahrscheinlich nochmal erhöhen. Dem Fußball kommt all das letztlich nicht zugute. Es freuen sich in erster Linie die Verkäufer des Spiels, weil wegen der Halbzeitshow nun auch die wenigen verbliebenen Menschen einschalten, die aufgrund von Fußballunlust sonst sogar ein WM-Finale verschmäht hätten. Und weil diejenigen, für die der Fußball die Hauptrolle spielt, am Ende trotz Show-Klimbim einschalten.
0: Und der Standard aus Wien fasst die Weltmeisterschaft so zusammen:
3: Die Spiele waren, soweit man es aus der Ferne mitbekommen konnte, gut organisiert und die Richtigen haben gewonnen. Aber dass die Foulspieler Trump und Infantino das als Erfolg für sich beanspruchen können, hinterlässt ein ungutes Gefühl.
0: Das waren die Standpunkte. Heute hat sie Johannes Zuber zusammengestellt.
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7: Wettbewerb garantieren, Preisabsprachen verhindern, auch einen Energiezuschuss gezielt für untere Einkommensgruppen, wie sie von Sozialverbänden gefordert wird, könnte da ein Mittel sein.
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Gleich haben wir die 11 Uhr Nachrichten für Sie und danach tauchen wir in die schwedische Innenpolitik ein. Dort werden die Migrationsregeln klar verschärft. Was steckt dahinter und wie sehen diese Regeln künftig aus? Das erfahren wir gleich ausführlich nach dem nächsten Überblick.

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1: Um 11 Uhr mit Milat Kupay. Die Zahl der Kinder und Jugendlichen, die Opfer von sexualisierter Gewalt werden, bleibt hoch. Mit mehr als 18.000 Fällen hat die Polizei im vergangenen Jahr einen Anstieg erfasst. Viele Taten werden den Angaben zufolge gar nicht angezeigt. Aus Berlin, Birte Sönnigsen.
2: Deutlich gestiegen sind etwa sogenannte Fälle von sexuellem Missbrauch von Kindern ohne Körperkontakt. Hierbei spielt das Internet eine zentrale Rolle. Es geht unter anderem um Cybergrooming. Täter geben sich hier in sozialen Netzwerken oft als ungefähr gleichaltrig aus, um so das Vertrauen ihrer Opfer zu gewinnen. In vielen Fällen bringen sie die Kinder dazu, ihnen freizügige Fotos zu schicken. Andere Taten finden als Livestream im Netz statt. Nutzer zahlen dafür, sich die Missbrauchshandlungen in Echtzeit anzuschauen und diese teilweise beeinflussen zu können. Ein besonderes Problem stellt aus Sicht des Bundeskriminalamtes die zunehmende Verbreitung von Kinder- und jugendpornografischen Inhalten dar. Die Nutzung von KI spielt hierbei eine zunehmend größere Rolle.
1: Die Deutsche Bahn will offenbar an allen 5.400 Bahnhöfen im Land noch in diesem Jahr ein Alkoholverbot einführen. Bahnchefin Paller sagte der Bild, sie verspreche sich davon mehr Ordnung und Sicherheit sowie mehr Schutz von Mitarbeitenden und Reisenden. Aus Berlin, Frank Eichmann.
3: Bis Mitte Oktober soll das Verbot von Bier, Wein oder Schnaps auf Bahnsteigen und in Bahnhofshallen bundesweit eingeführt sein. Durchgesetzt von Bundespolizei und eigenen Sicherheitskräften droht bei illegalem Alkoholkonsum künftig ein sofortiger Platzverweis und im Wiederholungsfall ein dauerhaftes Hausverbot. In Bahnhofsrestaurants darf dagegen auch nach Oktober weitergetrunken werden. Ebenso erlaubt bleiben der Kauf und Transport verschlossener Flaschen. Die Bahn hat bereits Erfahrung mit dem Alkoholverbot. Es gilt schon heute auf Bahnhöfen wie Hamburg, Bremen, Frankfurt am Main oder Köln. Erst Ende Mai erweiterte die Bahn das Verbot auf weitere Bahnhöfe in Nordrhein-Westfalen und versprach, die geänderten Regelungen mit Augenmaß durchzusetzen. Mit Durchsagen, Aushängen und der direkten Ansprache durch Bahnmitarbeiter.
1: Der neue britische Premierminister Burnham hat eine erste Initiative zur Entlastung der Haushalte vorgestellt. Vom 1. Oktober an soll die Mehrwertsteuer auf private Stromrechnungen wegfallen. Burnham sagte, seine Regierung sorge damit dafür, dass die Menschen mehr Geld in der Tasche haben. Bei seinem Amtsantritt gestern hatte er versprochen, bei den Lebenshaltungskosten zu helfen. Die Entlastung soll durch Umschichtungen im Haushalt gegenfinanziert werden. US-Präsident Trump hat neue Zölle von 50% auf zahlreiche Waren aus Kanada verhängt. Das Weiße Haus begründete den Schritt mit einer Benachteiligung von US-Produkten. Kanada weist die Vorwürfe zurück. Aus New York, Martin Ganselmeier.
4: Trumps zusätzliche Zölle sollen in 30 Tagen in Kraft treten. Sie gelten für eine breite Palette von Produkten aus Kanada, Hockeyschläger, Wein und Zement. Vor allem will Trump erreichen, dass Kanada mehr amerikanische Autos und Milchprodukte kauft. Der kanadische Premierminister Mark Carney verteidigte die kanadischen Einfuhrbeschränkungen als Gegenmaßnahmen auf Trumps Zölle. Sein Land sei jederzeit bereit, die noch offenen Streitpunkte mit den USA zu lösen. Man werde sich aber auch um neue Wirtschaft Beziehungen zu anderen Ländern kümmern.
1: Israels Militär hat im Gazastreifen offenbar einen mehr als 23 Kilometer langen Erdwall errichtet. Satellitenbilder zeigen, dass die Barriere das Gebiet in zwei Teile trennt. Einen Bereich kontrollieren israelische Truppen, der andere steht weiterhin unter dem Einfluss der islamistischen Terrororganisation Hamas. Das israelische Militär sprach vom Bau einer Sicherheitszone entlang des Walls. Diese soll demnach verhindern, dass Menschen unbefugt eindringen. Ziel sei es, israelische Truppen und Gemeinden in der Nähe des Gazastreifens zu schützen. Das Meereis in der Arktis ist in den Wintern 2025 und 2026 wieder deutlich zurückgegangen. Zu diesem Ergebnis kommen britische Forscher. Die Arktis gilt als die Region auf der Erde, die sich am schnellsten erwärmt. Dennoch hatte der jahrzehntelange Rückgang des Eises Anfang der 2020er Jahre eine Pause eingelegt. Dies sei Teil der natürlichen Schwankungen, heißt es nun in einer neuen Analyse. In Europa steht fehlendes Meereis mit Extremwetter wie starken Schneefällen in Verbindung. Das waren die Nachrichten.
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5: Für den heutigen Tag erwarten wir viel Sonne bei uns in Norddeutschland, nur einige Wolken und vereinzelt auch Schauer. Die Höchstwerte 19 bis 24 Grad. Auch morgen ein paar Schauer, einzelne Gewitter, ansonsten dichte Wolken. Die Sonne sehen wir seltener bei 18 bis 21 Grad. Und der Donnerstag wird dann wechselhaft. Freundlicher bleibt es an den Küsten, 18 bis 22 Grad. 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Stau oder stockender Verkehr ab 3 Kilometern. A1 Lübeck Richtung Hamburg zwischen Hamburg-Morfleth und Dreieck Norderelbe 3 Kilometer stockend. A1 Osnabrück Richtung Bremen zwischen Bremen-Brinkum und Arsten 3 Kilometer stockender Verkehr. Die A7 Flensburg Richtung Hamburg ist zwischen Werder und Bordesholm nach einem Unfall gesperrt. A7 Hannover Richtung Flensburg zwischen Hamburg-Hausbruch und dem Elbtunnel 3 Kilometer stockend. Und A27 Bremen Richtung Walsrode zwischen Langwedel und Verden-Nord 3 Kilometer stockender Verkehr. NDR Info um 6:56 mit Sebastian Ottowitz. Abschiebungen sind seit Jahren eines der wichtigsten Wahlkampfthemen, gerade von ganz rechts im politischen Spektrum wird das als das zentrale Problem Deutschlands dargestellt. Entsprechend umstritten ist alles, was in diesem Bereich passiert oder eben nicht passiert. Auch in anderen europäischen Ländern gibt es solche Diskussionen seit Jahren. In Schweden zum Beispiel. Da gilt jetzt ein neues Gesetz. Darin wird festgelegt, wie sich Menschen verhalten müssen, die mit einem Aufenthaltstitel im Land leben. Entscheidend ist also der Lebenswandel. Nur ein Stück eines größeren Puzzles, mit der die Regierung ihre harte Hand demonstrieren will. Denn auch in Schweden ist Wahlkampf. Christian Stichler.
6: Das schwedische Fernsehen hat es mal auf der Straße versucht. Was ist eigentlich unter dem Begriff Wandel zu verstehen, der nun als Kriterium in Schwedens Migrationsgesetz eingeführt wird? Viele Bürger waren da offensichtlich eher etwas ratlos.
7: Ordet Wandel. Ja, faktiskt ingen aning.
6: Das Wort Wandel? Keine Ahnung. Ich habe keinen Schimmer, was das bedeutet, meint dieser Mann.
8: Vandalismus, kanske?
6: Vandalismus vielleicht, rät eine andere Frau. Naja, es geht wohl darum, ob man etwas falsch macht. Ein Mann bringt es schließlich auf den Punkt. Dass man sich gut benimmt, dass man ordentlich ist in allen Lebensbereichen. Eine in jeder Hinsicht ordentliche Lebensweise als Kriterium, um in Schweden bleiben zu dürfen. Diese politische wie juristische Kategorie hat für viele Diskussionen im Land gesorgt. Seit vergangener Woche steht sie nun im Gesetz und gilt. Schwedens Migrationsminister Johan Forssell von den bürgerlichen Moderaten erklärt es vor laufender Kamera so.
9: Är man i Sverige på ett tillfälligt uppehållstillstånd, då ska man ju inte skada Sverige.
6: Also wenn man in Schweden mit einem Aufenthaltstitel lebt, dann sollte man unserem Land nicht schaden. Das halte ich für absolut angemessen. Reicht es aus, wenn jemand zu viele Schulden hat, einen Behördenbescheid missachtet oder sich als Bettler durchschlägt? Genau hier setzt auch die Kritik der Opposition an der neuen Gesetzesänderung an. Sie sei zu wenig konkret. Am Ende müssten Gerichte darüber entscheiden, wo die Grenzen verlaufen und damit praktisch die Arbeit des Gesetzgebers nachholen. Ein weiterer wichtiger Teil der Änderung ist auch, dass mehrere zentrale Behörden in Schweden, von der Polizei über die Sozialversicherung, die Arbeitsvermittlung bis hin zur Steuerbehörde, Verstöße von Personen an die Migrationsbehörde melden müssen. Ursprünglich sollten sogar Schulen, Krankenhäuser und Arztpraxen auskunftspflichtig sein, diese Regelung wurde aber wieder gekippt. Die Migrationspolitik in Schweden verschärft sich. Nicht erst jetzt. Seit 4 Jahren regiert im Land eine bürgerliche Koalition unter Ministerpräsident Ulf Kristersson von den Moderaten. Das Besondere? Gestützt wird dieses Minderheitsbündnis von den rechtsnationalen Schwedendemokraten um deren Chef Jimmy Åkesson. Mit ihnen haben die Regierungsparteien sogar ein Abkommen geschlossen, benannt nach dem Schloss Tidö westlich von Stockholm. Die Verschärfung der Migrationspolitik, eines der zentralen Kapitel. Allerdings dürfe man das nicht allein den Schwedendemokraten zuschreiben, erklärt Soziologe Seth Isaksson von der Universität Stockholm.
10: Den generelle Förklaringen som finns i väldigt många olika länder handlar om att man vill stoppa utflödet.
6: Die grundlegende Erklärung ist wie in vielen anderen Ländern auch. Man wollte mit einer schärferen Migrationspolitik vor allem den Zuwachs der Parteien am rechten Rand stoppen. Das sieht man überall in Europa, bei Sozialdemokraten, aber auch den bürgerlichen und konservativen Parteien. In Dänemark ging die Rechnung auf. Die politische Realität in Schweden dagegen ist bisher eine andere. Gestärkt hat der Kurswechsel nicht etwa die regierenden Moderaten von Ministerpräsident Ulf Kristersson. Seine Partei liegt in den Umfragen mittlerweile sogar hinter den Schwedendemokraten. Und sollte das bürgerliche Lager die Wahl gewinnen, hat die Koalition aus Moderaten, Christdemokraten und Liberalen den einstigen politischen Gegnern von rechts außen sogar einen Platz am Kabinettstisch angeboten. Sollte es dazu kommen, könnte der Einfluss der Schwedendemokraten auf die Migrationspolitik im größten skandinavischen Land künftig noch stärker werden.
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8: Das Land Niedersachsen will 10% des Küstenmeeres als fischereifreies Gebiet ausweisen und damit die Umwelt schützen. Denn die EU fordert Schutzgebiete. Aber während dem Umweltverband WWF diese Pläne nicht weit genug gehen, fürchten die Fischer um ihre Fanggebiete. Es gibt also viel Gesprächsbedarf beim Fischereidialog. Heute in Hannover haben dazu Umweltminister Mayer und Landwirtschaftsministerin Staudte aus Niedersachsen, beide von den Grünen, eingeladen. Jörn Pietschke berichtet, worum es bei diesem Treffen geht.
11: Es soll um die Auswahl geplanter Gebiete gehen, in denen spätestens 2030 nicht mehr gefischt werden darf. Eine entsprechende Karte hatten die Ministerien bereits Ende Juni vorgelegt. Einer der Kutterhäfen, die danach besonders betroffen sind, ist Dorum im Kuxland. Aber auch das Wangerland mit den Häfen Hoogsiel und Hooremarsiel wären von den Gebietsvorschlägen betroffen. Die Ministerin Staudte und ihr Kollege Mayer einen ausgewogenen Vorschlag nennen, der die Interessen der Fischer und Küstengemeinden maßgeblich berücksichtigt. Das würde das Aus für unsere Fischerei bedeuten, sagt dagegen Christoph Frauenpreis, der Präsident des Deutschen Fischereiverbandes. Der Umweltverband WWF fordert ein Ende der Grundschleppnetzfischerei der Krabbenkutter.
8: Wohnen ist teuer, vor allem für Studentinnen und Studenten. In Niedersachsen ist das Hotel Mama deshalb gefragt. Der Anteil der Studierenden, die noch zu Hause wohnen, ist vor allem an der Hochschule im emsländischen Lingen besonders hoch. Laut Statistischem Bundesamt müssen Studierende mehr als die Hälfte ihres Einkommens für eine Unterkunft ausgeben. Mehr dazu von Jan Nistege.
12: Über 58% der Befragten an der Hochschule Lingen haben angegeben, dass sie im sogenannten Hotel Mama wohnen. Im Bundesschnitt sind es 28%. Anders ist es an den Hochschulstandorten Osnabrück und Vechta. Hier lebt nur jeder fünfte Studierende noch zu Hause. Generell gibt es laut Studie einen großen Geschlechterunterschied. Jeder dritte männliche Student wohnt demnach noch in seinem Elternhaus. Bei den Frauen ist es nicht einmal jede vierte. Auffällig ist außerdem, dass überdurchschnittlich viele Studierende der FH Osnabrück in einer privaten Wohnung leben. Fast jeder und jede Dritte. In Lingen hingegen fast nur jeder zehnte Studierende.
8: Der Zollenspieker Hauptdeich im Hamburger Stadtteil Bergedorf ist eine beliebte Strecke für Radfahrerinnen und Radfahrer. Es fahren und parken dort aber auch Autos. Immer wieder kommt es zu Unfällen. Am vergangenen Wochenende wieder. Zwei Rennradfahrer fuhren in parkende Autos und kamen schwer verletzt ins Krankenhaus. Bezirkspolitiker aus Bergedorf fordern, dass etwas gegen diese Unfallgefahr getan wird. Hanna Freitag.
13: Aufklärung heißt das Stichwort. Bezirkspolitiker von CDU und SPD in Bergedorf wollen verstärkt ins Gespräch gehen mit Rennradfahrern und Fahrerinnen sowie Radsportverbänden. Die Bezirkspolitiker fordern Schilder an den Deichen, die über mögliche Gefahren aufklären und zu Respekt miteinander aufrufen. Ein entsprechender Antrag der CDU liegt seit mehreren Jahren vor. Politiker hoffen, dass dieser durch die aktuellen Ereignisse zeitnah umgesetzt wird. Jörg Froh von der CDU wünscht sich zudem Polizeikontrollen an bestimmten Knotenpunkten. Ein allgemeines Halteverbot für Autos lehnen CDU und SPD ab. Dies sei rechtlich nicht durchsetzbar, sagt der Bergedorfer Sozialdemokrat Paul Veit. Der Radsportverband Hamburg äußert sich betroffen und bestürzt zu den Unfällen und verweist auf die gemeinsame Kampagne Kopf hoch mit der Polizei Hamburg.
8: Das Mecklenburgische Staatstheater verzeichnet einen deutlichen Besucherrückgang. In der zurückliegenden Spielzeit haben rund 98.000 Besucherinnen und Besucher die Inszenierungen des Theaters in Schwerin gesehen. In der Spielzeit davor waren es noch 38.000 mehr. Axel Seitz zu möglichen Gründen.
14: Wie das Staatstheater mitteilte, ist ein Grund für diesen Besucherrückgang, dass es in der Auswahlspielstätte Theaterzelt rund 70 Vorstellungen weniger gab als im Großen Haus. Auch die Gesamtauslastung ist auf 78% zurückgegangen gegenüber 83% in der Spielzeit zuvor. Intendant Hans-Georg Wegner teilte mit, offenbar sei die aktuelle Bespielung im Theaterzelt mit wenigen Inszenierungen hintereinander für das Publikum gewöhnungsbedürftig im Vergleich zum Repertoireangebot im Großen Haus. Auch die Schlossfestspiele waren in diesem Sommer insgesamt kein Publikumsmagnet. 9.000 Besucher sind das bislang schlechteste Ergebnis.
8: Der Jubel der Spanier nach dem WM-Titel ist jetzt langsam verklungen. Da können wir nochmal auf negative Vorkommnisse schauen, die direkt nach dem Abpfiff des Endspiels fast ein wenig im Freudentaumel untergegangen sind. Denn der ein oder andere argentinische Spieler hat sich als schlechter Verlierer erwiesen. Schauen wir uns gleich nochmal genauer an. Davor der Überblick mit Milat Kupay und einer bedrückenden Statistik.
1: Und zwar in Deutschland werden immer mehr Kinder und Jugendliche Opfer von sexuellem Missbrauch. Letztes Jahr hat die Polizei mehr als 18.000 Fälle gezählt. Allerdings gehen die Behörden davon aus, dass viele Taten gar nicht angezeigt werden und entsprechend auch nicht in der Statistik landen. Besonders hoch war die Zahl von Fällen ohne Körperkontakt, also beispielsweise im Internet. An deutschen Bahnhöfen darf in Zukunft kein Alkohol mehr getrunken werden. Bahnchefin Paller hat der Bild gesagt, dass das Verbot bis Mitte Oktober überall umgesetzt sein soll. Damit sollen die Bahnhöfe sicherer und ordentlicher werden. Schon jetzt gilt an rund 30 großen Bahnhöfen in Deutschland ein Alkoholverbot, unter anderem in Hamburg. Im brasilianischen Amazonasgebiet gibt es deutlich weniger Waldbrände. Letztes Jahr sind nur gut 3 Millionen Hektar abgebrannt. Das ist so wenig wie noch nie seit Beginn der Aufzeichnungen in den 80ern. Der brasilianische Präsident Lula setzt sich stark dafür ein, dass die illegale Abholzung des Regenwalds gestoppt wird. Der Amazonas-Regenwald spielt eine wichtige Rolle im Kampf gegen den Klimawandel. Und das Wetter in Norddeutschland: viel Sonne heute mit einigen Wolken und einzelnen Schauern, höchstens 19 bis 24 Grad. Das war der kurze Überblick und nun weiter mit Sebastian Ottowitz.
8: Vielen Dank, es ist 11.16 Uhr.
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8: Ja, wir erinnern uns noch ans WM-Finale vorgestern, direkt nach dem Schlusspfiff. Da ist es ja zu hässlichen Szenen auf dem Rasen des Stadions in New Jersey gekommen. Jetzt haben diese Vorfälle beim Finale der Fußball-WM ein Nachspiel, und zwar für Argentinien. Stephanie Labois.
15: Die FIFA hat wegen der Vorfälle nach dem Ende des WM-Endspiels zwischen Spanien und Argentinien eine Untersuchung eingeleitet. Das Disziplinarkomitee habe entsprechende Schritte ergriffen, wie es aus einer Mitteilung des Fußball-Weltverbandes hervorgeht. Jonas Freudenhammer hat die Einzelheiten.
16: Kurz nach Abpfiff des WM-Finals, als Spanien als Weltmeister feststand, kam es zu Handgreiflichkeiten zwischen argentinischen und spanischen Spielern. Insbesondere der Argentinier Leandro Paredes war dabei auffällig. Er zog Spaniens Gavi am Leibchen, traf ihn mit der Hand im Gesicht und schubste ihn zu Boden. Auch der argentinische Co-Trainer Roberto Ayala war an der körperlichen Auseinandersetzung beteiligt. Die FIFA hat nun Untersuchungen eingeleitet, wie mehrere Medien berichten. Zuständig dafür sei das Disziplinarkomitee des Weltverbandes. Trotz der Vorfälle bei der Übergabe des WM-Pokals und der anschließenden Feier waren alle spanischen Spieler dabei.
15: Übermorgen gehen sie los, die Finals in Hannover. Bei der 6. Ausgabe dieses Multisport-Events werden in 10 unterschiedlichen Sportstätten der niedersächsischen Landeshauptstadt mehr als 140 Meistertitel in 24 Sportarten verliehen. Dazu zählt auch die Leichtathletik, zumindest der Stabhochsprung-Wettbewerb. Alle anderen DLV-Titel werden in Wattenscheid vergeben, da Hannover dafür kein geeignetes Stadion präsentieren kann. Die Veranstalter in Wattenscheid hoffen natürlich auf einen der ganz Großen der deutschen Leichtathletik-Szene, Owen Anser, den Hamburger 100-Meter-Star. In der vergangenen Woche gab es die Meldung, die NADA würde gegen Anser ermitteln. Grund ist ein verweigerter Dopingtest. Der HSV-Sprinter erklärte sich anschließend und den verweigerten Test mit dringenden Reiseplänen und möglichen Versäumnissen des Kontrolleurs. Tim Tonder ist unser Leichtathletik-Experte. Tim, wie glaubwürdig ist die Erklärung von Owen Anser?
17: Also man hat ja bei Athletinnen und Athleten schon fragwürdige und auch zum Teil bizarre Ausreden gehört. Aber das war dann immer der Fall, wenn es einen positiven Dopingtest zu erklären gab. Und das gibt es hier ja nicht, denn es liegt kein positiver Test vor. Von daher halte ich persönlich diese Erklärung für äußerst nachvollziehbar. Owen Anser, der saß ja auf gepackten Koffern, alles natürlich nach eigener Darstellung, war auf dem Weg quasi schon zum Flughafen. Eigentlich hätte er vergangene Woche Freitag bei einem kleinen Leichtathletik-Sportfest in Wetzlar laufen sollen und hat dann sehr kurzfristig die Chance bekommen, in der Diamond League zu starten. Das ist die größte internationale Wettkampfserie, also eine große Ehre, ein Traum, der da für ihn in Erfüllung ging. Und dann musste er logischerweise dahin reisen und hat dann in dem Moment nicht wahrscheinlich genau Bescheid gewusst, welches Risiko er hier eingeht. Davon muss man ausgehen, Er ist dann ganz offensichtlich von falschen Tatsachen ausgegangen, hat gedacht, er riskiert vielleicht maximal einen sogenannten Misttest zur Erklärung. Ein Athlet darf sich innerhalb eines Jahres zwei Misttests erlauben und erst beim dritten wird er gesperrt. Er hat aber nach menschlichem Ermessen nicht angenommen, dass es sich hier um ein anderes Phänomen handelt, nämlich um eine verweigerte Dopingkontrolle, und die führt ja laut Regelwerk zu drastischen Konsequenzen. Ich kann mir aber beileibe nicht vorstellen, dass er davon ausgegangen ist, weil da wäre er ja niemals ins Auto gestiegen und zum Flughafen gefahren. Die Frage ist, wie war er aufgeklärt? Hat der Dopingkontrolleur ihn auch nochmal über die Dimension seines Handelns aufgeklärt? Da müssen jetzt die Parteien miteinander übereinkommen und beraten und herausfinden, wie war der Vorgang genau.
15: Da steht ja wahrscheinlich Aussage gegen Aussage. Wie geht's denn mit dem Fall jetzt weiter? Wie ist da die Handhabe der Behörden?
17: Naja, Behörden sind erstmal gar nicht involviert, denn es gibt ja eben keinen positiven Dopingtest, so wie das bei HSV-Fußballer Mario Vuškovic damals war. Da hat die Staatsanwaltschaft ermittelt, was sie auch tun musste aufgrund des Anti-Doping-Gesetzes in Deutschland. Das ist jetzt hier nicht der Fall. Owen Unser hat eine Benachrichtigung der NADA erhalten, die wurde eben schriftlich zugestellt. Da wurde dann eben dieser Vorwurf formuliert, er hätte sich einer Dopingkontrolle verweigert. Nach unseren Erkenntnissen muss das vergangene Woche Donnerstag gewesen sein. Und jetzt hat er gemeinsam mit seinem Rechtsbeistand, inzwischen hat er sich anwaltliche Hilfe genommen, 7 Tage Zeit, eine Stellungnahme zu verfassen. Und ja, dann muss man abwarten. Allerdings, die Regeln bei einer verweigerten Dopingkontrolle sind sehr, sehr strikt. Und da ist die Frage, wo kann der Rechtsbeistand, wo kann ein Anwalt möglicherweise ansetzen? Gab es Fehler im Ablauf? War der Kontrolleur so, dass er alles richtig gemacht hat? Oder gab es möglicherweise da Unzulänglichkeiten, die angefechtet werden können?
15: Ja, ich denke da an bekannte Fälle anderer Sportler, die Dopingtests verweigert hatten. Zuletzt wurde beispielsweise die frühere Wimbledon-Siegerin Markéta Vondrousova für 4 Jahre gesperrt, weil sie im Dezember 25 die geforderte Dopingprobe nicht abgab. Nach den Anti-Doping-Regeln wurde dies bei ihr wie ein positiver Befund gewertet. Welche Konsequenzen drohen dem HSV-Sprinter nun?
17: Ja, wie schon gesagt, sind die Regeln äußerst strikt. Also da bleibt abzuwarten, ob es eine Chance gibt, irgendwie mit einem blauen oder zwei blauen Augen davonzukommen, auch wenn sich diese beiden Fälle nicht eins zu eins vergleichen lassen. Nur mal zur Veranschaulichung. Wäre dieser Dopingfahnder 10 Minuten später gekommen und Owen Unser wäre schon auf dem Weg zum Flughafen gewesen, dann wäre jetzt gar nichts. Es gäbe keinen Vorwurf, keinen Verstoß. Er könnte seine Karriere ganz normal fortsetzen, denn diese unangekündigte Dopingkontrolle hat ja stattgefunden außerhalb dieser 1 Stunde, die die Athleten jeden Tag definieren müssen, in der sie für Dopingproben zur Verfügung stehen müssen. Das war also sozusagen eine unangekündigte Kontrolle. Und wäre er früher losgefahren, hätte er jetzt gar kein Problem.
15: Am Wochenende finden nun also in Wattenscheid die von den Finals ausgelagerten deutschen Meisterschaften statt. Mitte August dann die Europameisterschaften in Birmingham. Owen Unser gilt oder galt für beide Wettbewerber als Favorit bzw. Mitfavorit. Wird er denn überhaupt an den Start gehen?
17: Also klar ist, er ist ja nicht gesperrt, nicht suspendiert. Er hat derzeit noch das uneingeschränkte Startrecht. Ob er das am Ende nutzt, das ist derzeit natürlich total offen, weil man kann sich vorstellen, was dieser Fall für ihn bedeutet. Die öffentlichen Reaktionen, ist ja auch fragwürdig, warum die NADA das unbedingt zu einem so frühen Zeitpunkt veröffentlichen musste. Man kann davon ausgehen, dass er jetzt nicht gut schläft, nicht gut isst. Wie ist das Training, welche Qualität kann das Training haben? Es gibt sicherlich, wenn er an den Start geht, eine erhöhte Verletzungsgefahr. Aber möglicherweise hilft es ihm auch, um einfach im Alltag zu bleiben, in seiner Routine zu bleiben. Er war ja in bester Verfassung, hat seinen eigenen deutschen Rekord im Juni verbessert auf 9,98 Sekunden, war ja der erste deutsche Sprinter, der die 100 Meter unter 10 Sekunden lief. Und auch bei diesem besagten Rennen in Monaco bei der Diamond League, wo er eben so schnell hinreisen musste, ist er ja super gerannt. 10,01 Sekunden, die drittbeste Zeit seiner Karriere überhaupt, und das in einem so starken Weltklassefeld. Eigentlich war er am Peak seiner bisherigen Karriere.
15: Sagt Tim Tonder, unser Leichtathletik-Experte über Owen Anser.
8: Vielen Dank, Stefanie Lavoie, mit dem Sport heute Vormittag hier auf NDR Info. Das ist ein besonderer Besuch heute. Zum ersten Mal seit 2009 ist ein libanesischer Staatschef im Weißen Haus in Washington. Worum es geht? Klar, der Konflikt im Nahen Osten, der Konflikt zwischen Israel und der Hisbollah im Libanon. Das Ziel eint ja die allermeisten, ein Frieden. Nur der Weg dorthin ist alles andere als einfach und klar. Welche Probleme es gibt und was das Gespräch heute in Washington bewirken kann. Carsten Kühntop.
18: Das Bohren harter Bretter ist eigentlich nicht die Sache von US-Präsident Donald Trump. Doch im Krisenland Libanon tun Trumps Diplomaten seit Monaten genau das. Die Ziele sind komplex und ambitioniert. Den Libanon aus der Umklammerung durch den Iran lösen. Die Hisbollah-Miliz, Stellvertreterin des Iran im Libanon, entwaffnen. Frieden zwischen dem Libanon und Israel schaffen. In Beirut setzen die USA auf zwei Akteure, die ähnliche Ziele haben, Präsident Joseph Aoun und Regierungschef Nawaf Salam. Den Kurs der beiden unterstützen viele Libanesen, sagt Anwar Mouajne von der Universität Harvard. Die wirtschaftliche Lage, der Krieg, Israels Luftangriffe, dieser ewige Konflikt mit Israel, das hat die Libanesen müde gemacht. Auch dass die Hisbollah nach der Hamas-Attacke auf Israel vor 3 Jahren Israel angegriffen hat. Die Libanesen frustriert es, dass die Hisbollah die palästinensische Frage, Gaza, vor die Interessen der Libanesen stellt. Vergangenen Monat einigten sich Israel, der Libanon und die USA auf eine Sicherheitsrahmenvereinbarung. Sie sieht die Schaffung sogenannter Pilotzonen im Süden des Libanon vor. Die israelische Armee soll sich von dort zurückziehen, dann soll die libanesische Armee einrücken, die Kontrolle übernehmen und die Hisbollah zurückdrängen. Dieser schrittweise Vorgang hat gerade begonnen. Der Prozess der Annäherung zwischen dem Libanon und Israel könnte jederzeit zusammenbrechen. Die Hisbollah lehnt es strikt ab, ihre Waffen abzugeben. Israel macht das aber zur Bedingung für einen größeren Truppenabzug. Und ob die libanesische Führung mächtig genug ist, eine Entwaffnung durchzusetzen, ist fraglich. Nahost-Expertin Mouajne. Es ist schwierig, einen wichtigen nichtstaatlichen Akteur, der irgendwann ein Teil des Staates wurde, zu entmilitarisieren. Da braucht es großen Druck auf die Hisbollah. Wenn der Iran geschwächt ist, ist auch die Hisbollah geschwächt. Wie schwach ist sie? Und wie stark ist der libanesische Staat, um verhindern zu können, dass sie wieder zu Kräften kommt? Würden Israels Truppen im Libanon den Rückwärtsgang einlegen, zumindest da und dort, würde das die Position von Präsident Aoun und Regierungschef Salam gegenüber der Hisbollah stärken. Laut einem Medienbericht verlangte Trump kürzlich vom israelischen Ministerpräsidenten Benjamin Netanyahu, er solle seine Armee aus dem Libanon und Syrien abziehen. Da spielt auch der Krieg gegen den Iran mit rein, so Dan Arbel von der American University in Washington.
19: If he believes an Israeli withdrawal would help.
18: Wenn Trump glaubt, ein israelischer Abzug könnte dabei helfen, die Iraner dazu zu bekommen, sich auf Trumps Forderungen einzulassen, dann wird er überhaupt nicht davor zurückschrecken, Israel darum zu bitten. Auch wenn Trump häufig impulsiv ist und je nach Tageslaune handelt, den Status als engster Buddy des Präsidenten im Nahen Osten scheint Netanyahu mittlerweile verloren zu haben. Da geht es um das Gefühl von Trump und seinen Beratern, dass sie in den Krieg gegen den Iran hineingezogen wurden, auf der Grundlage falscher Annahmen, die Netanyahu machte. Zum Beispiel, dass ein Angriff zu einem Regime-Change im Iran führen würde. Das ist aber nicht passiert. Der libanesische Präsident Aoun hofft, dass Trump jetzt Druck auf die Israelis macht. Genau dafür wird er heute im Weißen Haus werben.
8: Unser Washington-Korrespondent Carsten Kühntop.

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1: Um 11.30 Uhr mit Milat Kupay. In Deutschland sind im vergangenen Jahr mehr Kinder und Jugendliche Opfer von sexuellem Missbrauch geworden als im Jahr davor. Wie Bundesinnenminister Dobrindt mitteilte, gab es mehr als 18.000 Fälle. Nach Angaben der Missbrauchsbeauftragten des Bundes Klaus gehen die Behörden allerdings von einer großen Zahl an Fällen aus, die nicht erfasst werden.
2: Digitale sexualisierte Gewalt ist Alltag für Jugendliche, Mädchen wie Jungs. Jugendliche werden über Social Media und Online-Spiele zu Opfern von Cybergrooming, gerade erwähnt, Sextortion oder gar organisierter sexueller Ausbeutung. Und diese Realität bildet das aktuelle Bundeslagebild nicht ab. Entweder weil die Taten nicht über das Sexualstrafrecht erfasst werden oder weil sie strafrechtlich gesehen nicht verboten sind.
1: Die Bundesbeauftragte gegen sexuellen Missbrauch von Kindern und Jugendlichen Klaus. Die Deutsche Bahn plant ein Alkoholverbot an allen 5.400 Bahnhöfen in Deutschland. In Zukunft darf man auf Bahnsteigen oder in Bahnhofshallen außerhalb der Gastronomie weder Bier noch Wein oder Schnaps oder Ähnliches trinken. Aus der NDR-Nachrichtenredaktion Nina Schön.
3: Es reicht. Genug ist genug. Wir greifen jetzt noch härter durch, das sagte Bahnchefin Paller der Bild-Zeitung. So soll mehr Ordnung und Sicherheit auf Bahnhöfen und in Zügen gewährleistet werden. Bis Mitte Oktober soll das Verbot umgesetzt sein. Wer erwischt wird, muss mit einem sofortigen Platzverweis rechnen. Wer mehrfach erwischt wird, dem droht ein dauerhaftes Hausverbot. Die Deutsche Bahn verspricht sich weniger Streitigkeiten unter Alkoholeinfluss von der Maßnahme. Entsprechende Erfahrungen hat sie unter anderem am Hauptbahnhof in Hamburg gemacht. Nachdem der Konsum von Alkohol vor 2 Jahren verboten worden war, ging die Zahl der Auseinandersetzungen spürbar zurück.
1: Von heute an gelten neue Regeln für den Heizungstausch. Wer auf klimafreundliche Heizungen umsteigt, bekommt weniger Geld vom Staat. Berlin-Korrespondentin Lissi Kaufmann berichtet, wie das dann genau aussieht.
4: Zunächst mal hat die Bundesregierung die maximal förderfähigen Kosten gesenkt. Bislang waren es 30.000 Euro, jetzt sind es nur noch 28.000 Euro und diese Summe, die sinkt weiter in den kommenden Jahren. Das heißt jetzt aber nicht, dass ein Antragsteller die Summe komplett erstattet bekommt. Maximal zahlt der Staat davon 80%. Die genaue Summe, die hängt jetzt stärker vom Einkommen ab. Ein Haushalt mit einem Jahreseinkommen bis zu 30.000 Euro zum Beispiel kann bis zu 80% der förderfähigen Kosten erstattet bekommen. Wenn das Jahreseinkommen jetzt aber über 50.000 Euro liegt, dann gibt es nur etwa halb so viel Geld. Ein bisschen anders sieht es aus, wenn noch ein minderjähriges Kind im Haushalt lebt, dann darf das Haushaltseinkommen etwas höher liegen.
1: US-Präsident Trump verschärft den Handelsstreit mit Kanada. Er hat Zusatzzölle von 50% auf zahlreiche Waren aus dem Nachbarland angekündigt. Sie sollen am 19. August in Kraft treten und betreffen unter anderem Wein, Hockeyschläger und Zement. Aus der NDR-Nachrichtenredaktion Katrin Karke.
5: Zur Begründung wirft Trump Kanada vor, Autos sowie Alkohol- und Milchprodukte aus den Vereinigten Staaten zu benachteiligen. Erstmals sollen neue Zölle auch Waren treffen, die unter das Freihandelsabkommen zwischen den USA, Mexiko und Kanada fallen. Ausgenommen sind unter anderem Energieprodukte, Kali, Dünger, Fisch und kritische Mineralien. Kanadas Premier Carney wies die Vorwürfe zurück und erklärte, sein Land sei zu weiteren Gesprächen mit den USA bereit. Laut Nachrichtenagentur AP ließ Trump auch weitere Zölle gegen Kanada prüfen und verwies dabei auf die Waldbrände, deren Rauch die Luft in den USA belastet habe. Der US-Präsident hat in der Vergangenheit mehrfach Zölle angekündigt, sie dann aber nicht umgesetzt.
1: In Italien hat es nach einem Polizeieinsatz mit tödlichem Ausgang in mehreren Städten Proteste gegeben. In Bologna etwa versammelten sich mehrere tausend Menschen. Nach der Kundgebung warfen einige Teilnehmer Berichten zufolge Flaschen und Molotow-Cocktails auf Polizisten. Die Polizei soll Wasserwerfer und Tränengas eingesetzt haben. Am Sonntag war in Bologna ein 42 Jahre alter Mann aus Marokko bei einem Polizeieinsatz gestorben. Aufgrund von Videoaufnahmen besteht der Verdacht, dass ein Fall von übermäßiger Polizeigewalt vorliegt. Die italienische Regierung sicherte völlige Transparenz bei der Aufklärung zu. 9 Monate nach dem spektakulären Juwelenraub im Pariser Louvre soll die betroffene Apollo-Galerie heute wieder eröffnet werden. Allerdings sollen dort erst einmal keine Juwelen mehr ausgestellt werden. Im Oktober 2025 waren 4 Männer mit Hilfe eines Lastenaufzugs in die Galerie eingedrungen und hatten einen Teil der französischen Kronjuwelen geraubt. Die mutmaßlichen Täter wurden festgenommen, die Beute ist aber weiter verschwunden. Der Materialwert wird mit 88 Millionen Euro angegeben, der ideelle Verlust ist noch größer. Beschäftigte norddeutscher Süßwarenhersteller legen heute die Arbeit nieder. Laut Gewerkschaft Nahrung Genuss Gaststätten beteiligen sich Mitarbeitende von 20 Keks-, Eis- und Marmeladenfabriken in Niedersachsen, Bremen, Hamburg und Schleswig-Holstein an dem eintägigen Warnstreik. NDR Niedersachsen berichtet, Beschäftigte aus den Norden fahren mit fast 40 Bussen zu einem Gewerkschaftsprotest nach Lüneburg. Hintergrund sind laufende Tarifverhandlungen. Die Gewerkschaft fordert rückwirkend zu Anfang Juni 5,8% mehr Geld, mindestens aber 235 Euro monatlich bei einer Laufzeit von 12 Monaten. Das waren die Nachrichten.
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6: Viel Sonne heute bei uns in Norddeutschland, ab und zu aber auch dichte Wolken und die können dann auch den einen oder anderen Schauer mitbringen. 19 bis 24 Grad, das sind die Höchstwerte heute. Morgen ein bisschen kühler, 18 bis 21 Grad, dazu viele Wolken, Schauer und Gewitter sind auch möglich. Und auch der Donnerstag bleibt wechselhaft, an den Küsten ist es noch ein bisschen freundlicher, ähnliche Temperaturen, 18 bis 22 Grad. 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Wir beginnen mit der A1 Osnabrück Richtung Bremen zwischen Bremen-Brinkum und Arsten. 3 Kilometer stockender Verkehr. Die A7 Flensburg Richtung Hamburg ist zwischen Warder und Bordesholm gesperrt. Hier ist ein Unfall passiert. 3 Kilometer Stau. Und dann haben wir noch die A7 Hannover Richtung Flensburg zwischen Hamburg-Hausbruch und dem Elbtunnel. Hier stockender Verkehr auf 3 Kilometern. Den NDR Info am Dienstag um 11.37 Uhr mit Sebastian Ottowitz. Wir wollen den heutigen Vormittag mal wieder nutzen, um in Regionen dieser Welt zu hören, die uns selten im Alltag begegnen. Oder was fällt Ihnen spontan zum Sultanat Brunei ein? Das kleine Land im Südosten Asiens, neben dem großen Nachbarn Indonesien. Dort herrscht noch immer Monarchie. Der Sultan ist der am längsten amtierende Monarch dieser Welt. Vergangene Woche ist er 80 geworden. Das will noch bis Ende des Monats gefeiert werden mit Paraden und Festen im ganzen Land. Oder besser gesagt, das muss so gefeiert werden. Denn wirklich frei ist das Land nicht. Der Sultan herrscht mit harter Hand. Politische Freiheiten sind eingeschränkt. Es gilt das Recht der Scharia. Ja, und trotzdem ist der Herrscher beliebt. Denn Brunei ist reich und das bekommen auch Bürgerinnen und Bürger zu spüren. Jennifer Johnson gibt uns mal einen Einblick in ein Land der Gegensätze.
7: Von einer Tribüne beobachtet Sultan Hassan al-Bolkiah die große Militärparade zu seinem 80. Geburtstag. Neben ihm seine Söhne. Nicht weit entfernt von der Zeremonie im Museum im Stadtzentrum kann man mehr über das Leben des 80-Jährigen erfahren.
8: Hier, das erste Bild zeigt, wie seine Majestät Kronprinz wurde, mit 15 Jahren.
7: Auf Socken läuft Museumsaufseherin Dayan Kunisar vorbei an Vitrinen und Gemälden. Sie trägt ein Kopftuch, wie die meisten Frauen im mehrheitlich muslimischen Brunei. Das kleine Land in Südostasien

0: drängten. Als einer der letzten absoluten Herrscher der Welt hat Bolkiah fast alle wichtigen Ämter des Landes inne. Der Sultan sei trotz seiner vielen Ämter jedoch kein diktatorischer Gewaltherrscher.
1: Obwohl er die Machtfülle hätte, um diktatorischer Gewaltherrscher zu sein, sondern es ist ein etwas subtileres Spiel der Machterhaltung.
0: Sagt Anthropologe Dominik Müller von der Friedrich-Alexander-Universität Nürnberg. Wichtige Entscheidungen verkündet der Sultan in seinen seltenen Reden an das Volk. Gesetze erlässt er per Dekret. Das Parlament hat nur beratende Funktion. Wahlen gibt es nicht. Obwohl in Brunei Freiheitsrechte also stark eingeschränkt sind, bildet sich kein organisierter Widerstand. Denn Brunei ist für die Mehrheit der Bevölkerung ein Wohlfühlstaat. Stabil, sicher, friedlich.
2: Die Menschen leben in einem komfortablen Kokon. Und dieser Kokon verhindert jede Rebellion.
0: Sagt Südostasien-Expertin Marie-Sibylle de Vienne. Bürger profitieren von kostenlosen Gesundheits- und Bildungsangeboten und müssen keine Steuern zahlen. Massive internationale Kritik am Sultan gab es, als dieser 2014 das islamische Recht der Scharia einführte. Seit 2019 droht Homosexuellen auf dem Papier sogar der Tod durch Steinigung. Daraufhin gab es Proteste und Boykottaufrufe gegen internationale Hotels der Herrscherfamilie, unterstützt von Prominenten wie George Clooney und Elton John. Der Sultan erklärte schließlich, dass das seit Jahrzehnten geltende Moratorium für die Todesstrafe auch für die meisten Scharia-Urteile gelte. Ein weiterer Höhepunkt seiner Geburtstagsfeierlichkeiten ist eine Reise durchs gesamte Land. Dabei trifft er Bürger persönlich, nimmt Briefe entgegen und posiert für Fotos. Er kümmere sich um die Probleme und sei es nur das Schlagloch vor der Haustür. Seine guten Taten werden im Staatsfernsehen in Szene gesetzt. So auch in diesen Tagen, rund um den 80. Geburtstag des am längsten amtierenden Monarchen der Welt.
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4: Der Hochsommer scheint dieser Tage schon wieder ein Stück entfernt, aber die nächste Hitzewelle, die kommt ganz sicher. Ein echter Hotspot dann an den heißen Tagen ist, Sie wissen das, das Auto, besonders wenn es irgendwo in der prallen Sonne geparkt ist. Warum es keine gute Idee ist, dann die Klimaanlage auf volle Leistung zu stellen, sagt uns Levin Salomon.
5: Die Sonne brennt erbarmungslos von oben, der Türgriff ist heiß und beim Reinsetzen drückt einem warme, schwüle Luft ins Gesicht. Das kennt so ziemlich jeder, der im Sommer auf das Auto angewiesen ist, sei es nach einem langen Tag am Badesee oder auf der Heimfahrt von der Arbeit nach Hause. Die Temperaturen im Innenraum unterschätzen viele immer noch. Der ADAC wollte es genau wissen und hat Hitze im Auto unter Realbedingungen gemessen. Laut Fabian Fährmann ein belastendes Ergebnis.
6: Wir haben das untersucht und haben ein Auto einfach mal für 90 Minuten in der prallen Sonne stehen lassen, wobei da die Außentemperatur die ganze Zeit unter 30 Grad lag. Und wir haben nach 90 Minuten eine Innenraumtemperatur von fast 60 Grad gemessen.
5: Zum Vergleich, bereits ab 40 Grad im Inneren herrscht für Kleinkinder, Babys und ältere Menschen Lebensgefahr im Auto, rechnet der Autoclub Europa vor. Dabei steigen Außentemperaturen weiter an. In diesem Jahr liegt der neue Rekordwert Ende Juni bei über 41 Grad gemessen in Saarbrücken. Ist die Fahrt mit dem Auto da überhaupt noch sinnvoll? Der ADAC rechnet aktuell damit, dass etwa 90% aller zugelassenen Autos mit einer Klimaanlage ausgestattet sind. Diese ist bei solchen Werten quasi überlebenswichtig. Doch wie stelle ich sie richtig ein? Viele haben womöglich den Impuls, die Temperatur auf die Hitze drinnen möglichst kalt zu stellen, um sich zu erfrischen. Einige mögen es, sich schockgefrieren zu lassen. Warum das nicht besonders zielführend ist, erklärt Fabian Fährmann vom ADAC.
6: Wir empfehlen so ganz grob, dass man die Klimaanlage auf ungefähr 22 bis 25 Grad einstellen sollte. Da ist der Wohlfühlbereich der meisten Menschen. Man sollte im besten Fall die Klimaanlage nicht zu kühl einstellen und vor allem den Luftstrom nicht direkt auf den Körper richten, weil dann kann tatsächlich eine Verkühlungsgefahr bestehen.
5: Mögliche Folgen? Muskelverspannungen, Halsschmerzen, Erkältung. Auch technische Hilfsmittel können helfen, beispielsweise Sonnenrollos, die man für die Rücksitzbank nachrüsten kann. Diese sind unbedingt zu empfehlen, wenn man viel mit Kleinkindern oder älteren Menschen unterwegs ist, weil sie eben ein paar Grad der Hitze absorbieren. Fabian Fährmann erwähnt noch, man solle unbedingt das Armaturenbrett und alle möglichen Ablagen überprüfen, dass man dort keine Sachen vergisst, denn das kann richtig gefährlich werden. Die Oberflächen heizen sich sehr schnell auf.
6: Da haben wir tatsächlich Temperaturen von über 70 Grad gemessen, die man zum Beispiel auf dem Armaturenbrett finden kann.

0: Das bedeutet einerseits, da herrscht im Zweifelsfall Verbrennungsgefahr, und zum anderen heißt das aber auch, man sollte gewisse Gegenstände nicht im Auto lassen, also zum Beispiel Feuerzeuge oder druckempfindliche Behälter oder ein Handy oder so. Das sollte nie in der prallen Sonne liegen, weil da können dann ernsthafte Schäden entstehen.
1: Also bevor es ins Freibad geht, unbedingt prüfen, dass man nichts Metallisches oder Elektronisches vorne im Auto liegen lässt. Ansonsten raten Experten, auf vor allem längeren Fahrten immer wieder Trinkpausen einzulegen und auch kleine Snacks dabei zu haben. Einige internationale Studien zeigen auch, dass hohe Temperaturen mit mehr Unfällen korrelieren. Der Thermokomfort, also das körperliche Wohlbefinden bei heißem Wetter, wird immer schlechter. Schlussendlich gilt es, im Hochsommer besonders auf den eigenen Körper zu achten und die Hitze nicht zu unterschätzen. Und viel zu trinken ist sowieso immer eine gute Idee.
2: Und wenn es richtig heiß draußen ist und man sich mal vor der Sonne verstecken will, dann kann man ja auch mal wieder ins Kino gehen. In der kommenden Viertelstunde gehen wir genau dorthin, denn da gibt es diese Woche ein Comeback zu melden. Woody und Buzz kommen zurück. Cowboy und Astronaut aus den Toy Story Filmen. Diese Woche startet Ausgabe Nummer 5 in den Kinos. Ob sich's lohnt, unsere Kritikerin sagt es uns in gut 5 Minuten. Jetzt wird es aber erst einmal Zeit für den aktuellen Überblick mit Milad Kupay.
3: Die Eltern eines in Brunsbüttel verhungerten Babys müssen wegen Mordes lebenslang ins Gefängnis. Das Landgericht Itzehoe verurteilte sie wegen Mordes in Tateinheit mit schwerer Misshandlung von Schutzbefohlenen. Der Mutter und dem Vater war vorgeworfen worden, das 4 Monate alte Mädchen nicht ausreichend mit Nahrung und Flüssigkeit versorgt zu haben. Laut Obduktionsergebnis war das nur rund 1 Kilo schwere Baby im September 2025 verhungert. Die Eltern waren damals beide 24 Jahre alt. Letztes Jahr sind in Deutschland mehr Kinder und Jugendliche Opfer von sexuellem Missbrauch geworden als im Vorjahr. Bundesinnenminister Dobrindt, BKA-Chef Münch und die Missbrauchsbeauftragte des Bundes Klaus haben heute die neuen Zahlen vorgestellt. Demnach gab es mehr als 18.000 Fälle. Allerdings ist die Dunkelziffer vermutlich wesentlich höher. Auffällig an den Zahlen ist, dass viele der Taten mittlerweile im Internet stattfinden. Die Deutsche Bahn plant ein Alkoholverbot an allen deutschen Bahnhöfen. Bahnchefin Paller will damit für mehr Sicherheit und Ordnung sorgen, sagte sie der Bild. Bis Mitte Oktober soll das Verbot überall umgesetzt sein. Die Gewerkschaft der Polizei findet die Idee grundsätzlich gut. Wegen der Personalknappheit ist sie allerdings skeptisch, ob die geplanten Kontrollen umsetzbar sind. Das Wetter in Norddeutschland: viel Sonne heute mit einigen Wolken und einzelnen Schauern, höchstens 19 bis 24 Grad. Und das war der kurze Überblick. Weiter geht's mit Sebastian Ottowitz.
2: Vielen Dank. Es ist 11.47 Uhr. Wenn Sie abends einen Krimi schauen, sitzen Sie dann einfach da und gucken auf den Fernseher oder machen Sie noch irgendwas nebenher? Ich persönlich kann mich ja nur entweder auf den Film oder etwas anderes konzentrieren, aber es gibt ja nicht wenige, die neben dem Fernsehen auch noch, ja, zum Beispiel produktiv sein können. Mützen, Schals oder Pullis kommen raus beim Stricken während des Krimis. Daraus lässt sich doch auch ein Event machen. Das hat sich die Wiener Strickkünstlerin Sophie Frank gedacht. Raus kam die Reihe Needles and Crime. Bei einem Krimi im Programmkino wird zusammen gestrickt. Die Veranstaltungen sind regelmäßig ausgebucht. Unser Wien-Korrespondent David Freches hat sich das mal vor Ort zeigen lassen.
4: Ich werde versuchen, ein Meshi-Dreieckstuch zu häkeln, was man so als Allrounder-Accessoire verwenden kann. Ich habe Blau, Lila und Grün dabei und werde schauen, welche Farbe mir gleich am besten gefällt, wenn ich anfange.
5: Vanessa wartet im Eingangsbereich eines Wiener Kinos. Vor ihr ist die Kasse, hinter der Studentin liegen auf einer Theke keine Snacks aus, sondern Wolle, Garn und Nadeln. Vanessa geht im Hochsommer ins Kino, um dort zu stricken und zu häkeln.
6: Wir schauen heute The Balkonettes. Das ist ein Krimi und den schauen wir heute im Zuge der Veranstaltung Needles and Crime.
5: Das ist Sophie Frank. Sie lehnt in der letzten Reihe des Kinosaals an der Wand und macht einen entspannten Eindruck. Sophie Frank trägt schulterlange braune Haare, einen Pony und eine auffällige Hornbrille. Die Strickanleitungsdesignerin veranstaltet das gemeinsame Strickevent Needles and Crime seit 4 Jahren.
7: Ich rufe jetzt besser an.
5: Die meisten im Publikum sind weiblich, um die 30 Jahre alt und modisch gekleidet. Vom Typ Hip und Studentin in einer Großstadt. Viele haben sich Wolle, Garn und Nadeln schon von zu Hause mitgenommen. Die meisten Besucherinnen kommen als Gruppe, manche auch allein. Sarah ist bei Social Media auf den Geschmack gekommen.
8: Und jetzt sehe ich auch auf meinem Instagram die ganze Zeit so coole Sachen, die Leute machen. Und ich bin so, oh, ich will das auch alles machen, weil es irgendwie cool, wenn man sagt, man hat das T-Shirt selbst gemacht.
5: Sarah sagt, das Leben sei so digital, sich während des Films auf Stricken und Häkeln zu konzentrieren, also etwas Analoges, das seien ihr die 10 Euro Eintritt wert. Und das sehen offenbar viele so, denn das Event ist regelmäßig ausverkauft, sagt Veranstalterin Sophie Frank außerhalb des Kinosaals. Mit ihren Strickveranstaltungen versucht sie das Hobby von gängigen Klischees zu befreien.
9: Ja, es ist so ein Oma-Hobby, aber gleichzeitig gibt's halt Strickanleitungen mit irgendwelchen kleinen, durchsichtigen Tops. Das ist jetzt nicht das, was meine Oma stricken würde.
5: Und dass Teilnehmerinnen solche durchsichtigen Oberteile stricken würden, das komme vor und sei ein Statement. Die Textur dieser Oberteile ist je nach Längsstreifen unterschiedlich. Wahlweise sehr fein und eng, dann wieder grob gestrickt, sodass das Kleidungsstück mehr zeigt, als es eigentlich verhüllt. Aber auch wer weniger Haut zeigen und trotzdem eine Botschaft senden möchte, der sei bei ihr richtig, sagt Sophie Frank. Denn Stricken sei durchaus politisch.
9: Stricken war auch immer schon eine Form von Zusammengehörigkeit oder Zeichen setzen. Und ich merke, dass die Leute auch immer mehr suchen, um ihren eigenen Aktivismus zur Sprache zu bringen. Und nicht jeder, nicht jede geht auf die Straße und schreit Parolen. Manche stricken einen Pulli und haben einen Spruch draufstehen. Das geht von rechts wird nur gestrickt, über resist, über einfach nur das Wort nein.
5: Vanessa, die im Kino am Dreieckstuch häkelt, sagt, das Gemeinschaftsgefühl ist der Grund, warum sie auch im Hochsommer da ist. Das Zusammenkommen unter Gleichgesinnten. Und Sophie Frank sagt, auch dieses Zusammenkommen sei letztlich ein Statement. Ein Statement gegen das einsame Großstadtleben.
9: Gerade in der Community auch, sind oft nicht die aller extrovertiertesten. Und dadurch ist ins Kino gehen aber etwas, was die vielleicht anfängliche Schüchternheit mit Community recht gut zusammenfügen lässt. Weil man doch dieses Community-Gefühl hat, aber eben nicht dazu gezwungen ist, ein Gespräch anfangen zu müssen.
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2: Ein Cowboy, ein Space Ranger und jede Menge anderes Spielzeug. Vor 30 Jahren hat Pixar mit seinem ersten abendfüllenden Spielfilm Toy Story Filmgeschichte geschrieben. Ein Film, in dem die Bewohner eines Kinderzimmers lebendig wurden. 4 Toy Story Filme gab es bisher insgesamt. Jetzt kehren Woody, Buzz und das Cowgirl Jessie zurück in Toy Story 5. Unsere Filmkritikerin Anna Wollner stellt den Film vor.
11: Howdy, Leute. Ist die Luft rein?
12: Die Bühne gehört dir, mein Freund.
13: Ein bisschen Ironie steckt schon drin, wenn das angeschlagene Animationsstudio Pixar 30 Jahre nach dem Triumph von Toy Story mit genau der gleichen Geschichte noch einmal an die alten Erfolge anknüpfen will. Und es schafft. Für Pete Docter, Kreativchef von Pixar allerdings, ist das ein konsequenter Schritt. Denn, so sagt er im Interview, die Welt habe sich in den letzten 30 Jahren rasant weiterentwickelt und auch im Kinderzimmer sei die Zeit nicht stehen geblieben.
14: This idea of technology permeating every aspect of our life specifically.
15: Technologie prägt heute das Leben von Kindern wie nie zuvor. Und viele Eltern fragen sich, wie sie richtig damit umgehen sollen. Aus der Sicht eines Spielzeugs ist das die größtmögliche Bedrohung. In Toy Story 5 konnten wir dieses Thema endlich erzählen und gleichzeitig Jessie stärker in den Mittelpunkt rücken.
13: Die größtmögliche Bedrohung ist hier, Eltern werden es kennen, der Einzug eines Tablets ins Kinderzimmer. Allerdings, und da ist Pixar seit langer Zeit einfach mal wieder Pixar, kommt dieser Einzug der digitalen Welt nicht als klassisches Schwarz-Weiß-Denken daher. Das froschförmige Tablet Lilypad, mit dem das Mädchen Bonnie auf einmal spielt und alles andere, vor allem Cowgirl, Puppe Jessie und Astronaut Buzz Lightyear links liegen lässt, wird nicht zum Bösewicht verteufelt. Das Tablet möchte Bonnie genauso helfen wie einst Woody oder Jessie, die zum Leben erweckten Spielzeuge aus dem Kinderzimmer. helfen, Freunde zu finden. Der Konflikt entsteht erst, als analoge und digitale Spielzeuge um dieselbe Aufmerksamkeit des Kindes kämpfen.
10: Ich will mit dir reden, Grant.
16: Bitte, nenn mich Lily.
10: Jetzt hör mal zu. Wir alle hier haben den ganzen Sommer Freunde für Bonnie gesucht. Zum Beispiel die Jordan Kids von gegenüber. Ja. Aber dann hast du hier alles ruiniert.
16: Verstehe.
10: Mit deinen Doofen. Du hörst mir überhaupt nicht zu.
16: Oh doch, ich hab zugehört. Ich spitz doch immer die Ohren, siehst du?
13: In allen Toy Story Filmen, das ist hier nicht anders, geht es ums Erwachsenwerden. Toy Story 5 stellt die relevante Frage, was mit der Fantasie passiert, wenn Bildschirme den Alltag bestimmen. Wie zuletzt bei Alles steht Kopf und seiner Fortsetzung hat auch Film Nummer 31 aus dem Pixar-Universum eine clevere Metaebene. Pete Doctor.
17: With all the movies, they're not just movies about toys.
15: Toy Story ist längst mehr als eine Geschichte über Spielzeug. Die Filme erzählen von unserem Leben, von neuen Technologien, genauso wie vom Elternsein. Es geht darum, Kinder aufwachsen zu sehen und irgendwann loslassen zu müssen. Genau diese Gefühle können wir mit diesen Figuren erzählen.
13: Die Identifikationsflächen für Eltern und Kinder sind in dem Fall eben nicht die Menschen. Sie kommen wie immer nur am Rande vor. Es geht um die echten Spielzeuge, im Gegensatz zu den digitalen Geräten, die teilweise natürlich ein großes Ego haben, aber eben auch Beschützerinstinkte und Gefühle.
18: Okay, Buzz, du bleibst hier. Ich fahre mit ihnen mit.
19: Warum? Warum nur du?
18: Ich habe einfach mehr Einsatzerfahrung als du. Das ist alles.
19: Du glaubst, ich kann das nicht?
18: Nein, ich glaube einfach, ich kann das ein bisschen... besser.
13: Toy Story 5 erzählt wieder einmal vom Abschied, von Verantwortung und dem Älterwerden, aber auch davon, wie schwer es sein kann, den richtigen Weg für die eigenen Kinder zu finden. Pixar wird seinem Ruf nach langer Zeit endlich mal wieder gerecht. Toy Story 5 punktet mit den typischen Pixar-Zutaten, der Fähigkeit, von den großen Gefühlen des Lebens zu erzählen, den großen Unsicherheiten, dank eines sprechenden Cowboys, einem Space Ranger und anderen lebendig gewordenen Spielzeugen. Manchmal braucht man die eben, um einen Spiegel vorgehalten zu bekommen. In dem Fall ist das nicht belehrend, sondern verspielt, unterhaltsam und witzig. Für Kinder und Erwachsene.
2: Unsere Filmkritikerin Anna Wollner über Toy Story 5. Der Film kommt diese Woche auch in die deutschen Kinos.
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2: Gerade erst von König Charles mit der Regierungsbildung beauftragt, hat sich Großbritanniens neuer Premier Andy Burnham sofort an die Arbeit gemacht. Der englische Guardian spricht von einem gewagten Unterfangen und von großen Visionen.
21: An seinem ersten Tag als Premier erklärte Burnham, dass die Labour-Partei das Vertrauen in die Politik nur wiederherstellen könne, wenn sie mutiger werde und zu ihrer ursprünglichen Berufung zurückfände. Burnhams eindrucksvolles Versprechen beispielsweise, das Obdachlosenproblem zu beenden, könnte sich zwar als gewagtes Unterfangen erweisen, doch er hat damit deutlich gemacht, was er mit richtigen Werten und richtigen Maßstäben meint. Burnham sagte auch, dass die Ungleichgewichte in Bezug auf Wohlstand und Macht behoben werden müssten. Eine Vision, die Millionen von Wählern Hoffnung geben kann.
2: Die Neue Zürcher Zeitung aus der Schweiz sieht Burnham vor großen Herausforderungen, räumt ihm aber auch Chancen ein.
21: Immerhin, Andy Burnham ist laut Umfragen jetzt schon populärer, als es Keir Starmer bei seinem Amtsantritt war. Sein Amt als Bürgermeister von Großmanchester hat ihm landesweit Respekt eingebracht. Doch jetzt muss er im Zentrum der politischen Macht bestehen, wo die Kämpfe härter geführt werden, wo mehr Interessensgruppen Einfluss nehmen wollen. Keir Starmer scheiterte daran, dass er es allen recht machen wollte und niemand mehr wusste, wofür er stand. Für Burnham gilt es also, eine klare Linie zu finden, die er dem Volk erklären kann, selbst wenn es sich um unpopuläre Maßnahmen handelt.
2: Das Dagbladet aus Norwegen meint, Großbritanniens neuer Regierungschef sei sozusagen zum Erfolg verpflichtet.
21: Andy Burnham muss Erfolg haben. Die Partei kann sich keine Experimente leisten. Die Umsetzung des Wählerauftrags, die Einwanderung einzudämmen und die Wirtschaft wieder anzukurbeln, bleibt eine schwierige Aufgabe. Auch der Umgang mit dem EU-Austritt wird eine Herausforderung sein, insbesondere weil die meisten Briten den Brexit bedauern. Burnham hat noch bis zu 3 Jahre Zeit, die nächste Wahl zu gewinnen. Eine lange Zeit in der Politik. Die konservative Partei hat am Ende einen Premierminister pro Jahr verschlissen. Sollte Labour in dieselbe Drehtürfalle tappen, wird auch Burnham scheitern.
2: Und die niederländische Zeitung De Volkskrant blickt in ihrem Kommentar unter anderem auf Burnhams Haltung zur Klima- und Energiepolitik.
21: Burnham soll vorhaben, Lizenzen für neue Öl- und Gasbohrungen in der Nordsee zu vergeben. Damit weicht er von dem Programm ab, auf dessen Grundlage die Labour-Partei 2024 gewählt wurde. Sie wollte keine neuen Genehmigungen erteilen, da dies im Widerspruch zu einer klimaneutralen Politik stehe. Als Premierminister sucht Burnham nun allerdings intensiv nach Möglichkeiten, die Energiekosten seiner Landsleute zu senken. Daher wird seine Klima- und Energiepolitik mit Spannung erwartet.
2: Das waren Auszüge und Kommentare der internationalen Presse zum Amtsantritt des neuen britischen Premier Andy Burnham. Zusammengestellt hat die Kommentare heute Claudia Drews.

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1: Um 12 Uhr mit Benjamin Kirsch. Die Eltern eines verhungerten Säuglings sind zu einer lebenslangen Haftstrafe verurteilt worden. Sie mussten sich wegen Mordes vor dem Landgericht Itzehoe verantworten. Aus der NDR Nachrichtenredaktion Petra Mittermeier.
2: Der Fall lasse einen fassungslos zurück, sagte der vorsitzende Richter in der Urteilsbegründung. Er sah es als erwiesen an, dass die zum Zeitpunkt der Tat 24 Jahre alten Eltern den Tod ihrer kleinen Tochter in Kauf nahmen. Sie hatten den 4 Monate alten Säugling laut Anklage nicht genug mit Nahrung und Flüssigkeit versorgt. Das Gericht verurteilte beide wegen Mordes in Tateinheit mit schwerer Misshandlung von Schutzbefohlenen. Damit folgte der Richter der Staatsanwaltschaft in allen Punkten. Die Verteidigung hatte eine deutlich niedrigere Haftstrafe wegen fahrlässiger Tötung gefordert.
1: Innenminister Dobrindt hat die Zahlen der Sexualdelikte an Kindern und Jugendlichen als erschreckend hoch bezeichnet. Etwa bei der Darstellung sexueller Missbrauchshandlungen an Kindern haben sich die Zahl registrierter Taten in den vergangenen Jahren verdoppelt. Aus Berlin Markus Sambale.
3: Wie in allen Bereichen dürfte die Dunkelziffer hoch sein, denn viele Fälle landen gar nicht in der Statistik. Die Bundesbeauftragte gegen Missbrauch, Kerstin Klaus, ruft dazu auf, gerade auch bei sexueller Gewalt gegen Jugendliche genauer hinzuschauen. Sextortion nehme drastisch zu, wenn also Täter mit der Veröffentlichung intimer Fotos und Videos drohen, um Geld zu erpressen. Dies werde aber gar nicht als Sexualstraftat erfasst. Die Bundesbeauftragte weist außerdem darauf hin, dass bei den 14- bis 17-Jährigen, vor allem Mädchen, fast ein Drittel Opfer von Cybergrooming wird. Dabei geben sich Erwachsene in Online-Chats als gleichaltrig aus, um intime Bilder auszutauschen oder sexuelle Kontakte anzubahnen.
1: Die Deutsche Bahn will offenbar an allen 5.400 Bahnhöfen im Land noch in diesem Jahr ein Alkoholverbot einführen. Bahnchefin Paller sagte der Bild, sie verspreche sich davon mehr Ordnung und Sicherheit sowie mehr Schutz von Mitarbeitenden und Reisenden. Aus Berlin Frank Eichmann.
4: Bis Mitte Oktober soll das Verbot von Bier, Wein oder Schnaps auf Bahnsteigen und in Bahnhofshallen bundesweit eingeführt sein. Durchgesetzt von Bundespolizei und eigenen Sicherheitskräften droht bei illegalem Alkoholkonsum künftig ein sofortiger Platzverweis und im Wiederholungsfall ein dauerhaftes Hausverbot. In Bahnhofsrestaurants darf dagegen auch nach Oktober weitergetrunken werden. Ebenso erlaubt bleiben der Kauf und Transport verschlossener Flaschen. Die Bahn hat bereits Erfahrung mit dem Alkoholverbot. Es gilt schon heute auf Bahnhöfen wie Hamburg, Bremen, Frankfurt am Main oder Köln.
1: Der neue britische Premierminister Burnham hat eine erste Initiative zur Entlastung der Haushalte vorgestellt. Vom 1. Oktober an soll die Mehrwertsteuer auf private Stromrechnungen wegfallen. Burnham sagte, seine Regierung sorge damit dafür, dass die Menschen mehr Geld in der Tasche haben. Bei seinem Amtsantritt gestern hatte er versprochen, bei den Lebenshaltungskosten zu helfen. Die Entlastung soll durch Umschichtungen im Haushalt gegenfinanziert werden. US-Präsident Trump hat neue Zölle von 50% auf zahlreiche Waren aus Kanada verhängt. Das Weiße Haus begründet den Schritt mit einer Benachteiligung von US-Produkten. Kanada weist die Vorwürfe zurück. Aus New York, Martin Ganselmeier.
5: Trumps zusätzliche Zölle sollen in 30 Tagen in Kraft treten. Sie gelten für eine breite Palette von Produkten aus Kanada, Hockeyschläger, Wein und Zement. Vor allem will Trump erreichen, dass Kanada mehr amerikanische Autos und Milchprodukte kauft. Der kanadische Premierminister Mark Carney verteidigte die kanadischen Einfuhrbeschränkungen als Gegenmaßnahmen auf Trumps Zölle. Sein Land sei jederzeit bereit, die noch offenen Streitpunkte mit den USA zu lösen. Man werde sich aber auch um neue Wirtschaftsbeziehungen zu anderen Ländern kümmern.
1: Das Meereis in der Arktis ist in den Wintern 2025 und 2026 wieder deutlich zurückgegangen. Zu diesem Ergebnis kommen britische Forscher. Die Arktis gilt als die Region auf der Erde, die sich am schnellsten erwärmt. Dennoch hatte der jahrzehntelange Rückgang des Eises Anfang der 2020er Jahre eine Pause eingelegt. Dies sei Teil der natürlichen Schwankungen, heißt es nun in einer neuen Analyse. In Europa steht fehlendes Meereis mit Extremwetter wie starken Schneefällen in Verbindung. Das waren die Nachrichten.
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6: Viel Sonne heute bei uns in Norddeutschland, aber auch einige Wolken sind unterwegs und die können den ein oder anderen Schauer mitbringen. Die Höchstwerte 19 bis 24 Grad. Morgen ein bisschen kühler, 18 bis 21 Grad. Dazu ist es bewölkt mit Schauern und einzelnen Gewittern. Am Donnerstag dann wechselhaftes Wetter, an den Küsten ein bisschen freundlicher bei 18 bis 22 Grad. 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A1 Osnabrück Richtung Bremen zwischen Bremen-Brinkum und Arsten 3 Kilometer stockend. Die A7 Flensburg Richtung Hamburg ist zwischen Warder und Bordesholm nach einem Unfall gesperrt. 3 Kilometer Stau. Und dann nochmal die A7, jetzt Hannover Richtung Flensburg zwischen Hamburg-Hausbruch und dem Elbtunnel. 3 Kilometer stockender Verkehr. NDR Info um 11:55 mit Sebastian Ottowitz. Zero Hunger. Kein Hungerleiden mehr auf der Welt. Das war das Ziel, das sich die Weltgemeinschaft für das Jahr 2030 gegeben hat. Ambitioniert, ja, das war klar, aber inzwischen steht fest, dieses Ziel ist nicht mehr zu schaffen, obwohl die Zahl der Hungerleidenden Jahr für Jahr zurückgeht. Aber sie tut es eben nicht schnell genug. Warum und wie verbreitet der Hunger noch immer in der Welt ist, das zeigt der neueste Bericht der Welternährungsorganisation. Christine Auerbach.
7: Die gute Nachricht zuerst. Der Hunger weltweit ist das dritte Jahr in Folge gesunken. Zwischen den Regionen gibt es aber deutliche Unterschiede. Die meisten Hungernden gibt es laut dem UN-Bericht zurzeit in Afrika. 309 Millionen Menschen litten dort letztes Jahr an Hunger. Damit ist Afrika aktuell der Kontinent mit den meisten Hungernden vor Asien. Das hat zwei Gründe, sagt Maximo Torrero, der Chefökonom der Welternährungsorganisation. Die Konflikte in Afrika sind eine Herausforderung. Sie sorgen für viel Hunger in der Region. Außerdem, sagt er, ist die Bevölkerung in Afrika sehr stark gewachsen. Vor allem Südasien und Lateinamerika haben laut dem Bericht große Fortschritte gemacht beim Bekämpfen des Hungers. Indien zum Beispiel. Das Land hat sein Sozialsystem verbessert und digitalisiert, sagt Maximo Torrero. Dadurch sei es für die Behörden jetzt leichter, Lebensmittel gezielt an die Menschen zu bringen, die sie brauchen. Der Bericht zur weltweiten Ernährungssicherheit untersucht, wie sich aktuelle Krisen, Konflikte und der Klimawandel auf den weltweiten Hunger auswirken. Weil sich der Bericht immer auf das Vorjahr bezieht, konnte die Blockade der Straße von Hormuz noch nicht berücksichtigt werden. Die Welternährungsorganisation erwartet aber deutliche Folgen durch die Blockade, weil die Energiepreise weltweit ansteigen und weil durch die Blockade Rohstoffe fehlen, um Dünger herzustellen. Es fehlen 20-30% von allem, was man braucht, um Dünger zu produzieren. Erdgas zum Beispiel, um Stickstoff herzustellen, Schwefel. Und wenn man mit weniger Dünger produziert, dann sinken die Erträge, was sich später auch auf die Verbraucherpreise auswirken wird. Der Bericht untersucht aber nicht nur den Stand des Hungers, sondern auch die Qualität der Ernährung. Fast 2,7 Milliarden Menschen können sich keine gesunde Ernährung leisten. Ein Grund ist, dass zum Beispiel Obst und Gemüse in vielen Ländern sehr teuer sind. Rund 70% der Lebensmittelkosten entstehen laut dem Bericht dabei erst nach dem Anbau der Lebensmittel, durch Lagerung, Transportwege und Kühlketten. Aber beim Thema gute Ernährung geht es nicht nur um Unterernährung, sondern auch um Übergewicht, sagt Maximo Torrero. Menschen sterben an der Folge von Unterernährung, aber auch an Übergewicht und Adipositas sterben Menschen, durch Herzinfarkte, Diabetes und so weiter. Deshalb muss beides gleichzeitig angegangen werden. Die Vereinten Nationen haben das Ziel ausgegeben, den Hunger bis 2030 zu besiegen. Der Bericht zeigt, dass die Welt von diesem Ziel noch weit entfernt ist. Die aktuellen Krisen machen es zusätzlich schwer, es zu erreichen.
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6: Die niedersächsische Landeshauptstadt Hannover verwandelt sich gerade in eine Sportmeile. Vor der Oper steht eine riesige Kletterwand. Direkt daneben wird ein Beachvolleyballstadion aufgebaut. Denn morgen starten die Finals 2026. Ein riesiges Sportevent, bei dem 24 deutsche Meisterschaften ausgetragen werden. Rund 4000 Athletinnen und Athleten gehen an den Start. Aber auch am Rande der Wettkämpfe ist einiges geboten. Jannik Wittenberg.
8: Es gibt zum Beispiel noch die große Finalsmeile, auch mitten in der Stadt, in der Nähe des Rathauses. Da präsentieren sich viele Sportvereine, viele Sportverbände, haben da ja Präsenzen aufgebaut, Stände aufgebaut. Und dann nur ein Katzensprung weg, Maschseefest, dann kann man direkt da noch vorbeigehen. Und Musik natürlich, auch bei der Eröffnungsfeier morgen auf einer schwimmenden Bühne am Maschsee. Da wird Fury in the Slaughterhouse auftreten zum Beispiel, vielleicht ja mit Won't forget these days. Also es wäre ja Hannover zu wünschen, wenn es Tage werden, die man so schnell nicht vergisst.
6: Vom Sport in die Wirtschaft. Der Hamburger Hafenkonzern Hala schraubt seine Erwartungen für die Geschäfte in diesem Jahr herunter.
9: Das gab das Unternehmen in einer Mitteilung bekannt. Sebastian Vesper.
10: Eigentlich hatte die Hala für ihren Bereich Hafenlogistik mit einem deutlichen Anstieg beim Containerumschlag gerechnet. Jetzt senkt der Hafenkonzern diese Prognose und erwartet einen leichten Rückgang gegenüber dem Vorjahr. Ein Dämpfer gibt es auch für den Containertransport. Statt eines starken Anstiegs rechnet die Hala nur noch mit einem leichten Anstieg. Damit sinkt laut Prognose auch der operative Gewinn in der Hafenlogistik. Statt bis zu 180 Millionen Euro werden nur noch bis zu 155 Millionen Euro erwartet. Die Hala sieht mehrere Gründe für die schlechtere Prognose. Große Umbaumaßnahmen beeinträchtigen das operative Geschäft stärker als erwartet. Dazu kommt die gesamtwirtschaftliche Lage plus weltweite Krisen. Auch die frostreichen Wintertage machten Probleme.
9: In Lüneburg in Niedersachsen haben sich Beschäftigte der Süßwarenindustrie zu einer zentralen Protestkundgebung versammelt. Hintergrund sind die laufenden Tarifverhandlungen, in denen die Arbeitgeber nach Ansicht der Gewerkschaft Nahrung, Genuss, Gaststätten auf der Lohnbremse stehen. 20 norddeutsche Betriebe sind deshalb heute im Warnstreik. Annika Verlag.
11: Heute in der dritten Runde der Tarifverhandlungen fordert die Gewerkschaft 5,8% mehr Lohn, mindestens aber 225 Euro für die Beschäftigten der Süßwarenindustrie. Aus Niedersachsen beteiligen sich unter anderem Arbeitnehmer von Balsen, dem Salzgebäckhersteller Lorenz und dem Eisproduzenten Mövenpick an der Protestaktion. Die Arbeitgeber hatten zuletzt ein Plus von 2% vorgeschlagen. Nicht genug, sagt die Gewerkschaft NGG und verweist auf gestiegene Umsätze der Branche. Sollte es auch heute in Lüneburg zu keiner Einigung kommen, werde kurzfristiger zu weiteren Aktionen aufgerufen, heißt es von der Gewerkschaft, und planbar sei das für die Arbeitgeber dann nicht mehr.
9: Viele Feuerwehrschläuche im Müritz-Nationalpark sind zum Glück schon wieder eingerollt. Der Brand dort sei zwar noch nicht ganz gelöscht, die Lage aber sei unter Kontrolle. Das hat der Landrat der Mecklenburgischen Seenplatte Müller gesagt. In den kommenden Tagen werden deutlich weniger Feuerwehrleute im Einsatz sein. Sven-Peter Martens.
12: Etliche Einsatzfahrzeuge haben sich bereits auf den Rückweg in ihre Heimatstandorte gemacht. Trotzdem bleibt ein Teil der Kräfte auch in den nächsten Tagen rund um die Uhr im Einsatz. Frühestens morgen werde die Einsatzleitung entscheiden, ob nach 9 Tagen der Großbrand im Müritz-Nationalpark als gelöscht bezeichnet werden kann, so Landrat Müller. Neben der Freiwilligen Feuerwehr Kratzeburg werden auch Nationalpark-Ranger akribisch auf die Brandlage schauen, sagte der Leiter des Müritz-Nationalparks Zimmermann. Probleme bereiteten den Einsatzkräften vereinzelt Personen, die verbotenerweise auf dem abgebrannten Teil des Truppenübungsplatzes nach Altmunition gesucht haben.
9: Wer zahlt für die Sanierung der Altlasten aus alter Industrieproduktion? Darüber wird in Schleswig-Holstein gestritten. Es geht um das Viking-Eck in Schleswig. Dort hatte der Kreis im Jahr 2023 die Sanierung von belasteten Flächen vorfinanziert, denn Schadstoffe bedrohten das Grundwasser in der Schleieregion. Der Kreis möchte, dass sich der Bund an den Kosten beteiligt. Er zieht deshalb nun vor das Bundesverwaltungsgericht. Das hat der Kreistag gestern beschlossen. Jörn Zeilmann.
13: Es geht um gut 12 Millionen Euro. So viel will der Kreis Schleswig-Flensburg vom Bund zurückhaben. Auf dem Viking-Eck in Schleswig standen bis Anfang der 1950er Jahre eine Teerpappenfabrik und ein Gaswerk. Ihre Schadstoffe steckten tief im Boden und drohten ins Grundwasser und in die Schlei zu gelangen. Der Kreis hat die Sanierung der Altlast im Februar abgeschlossen und war dabei in Vorleistung gegangen. Vor Gericht ging der Streit ums Geld bisher hin und her. In erster Instanz bekam der Kreis Recht, dann entschied das Oberverwaltungsgericht in Schleswig gegen ihn. Deshalb zieht der Kreis jetzt vor das Bundesverwaltungsgericht in Leipzig. Landrat Wolfgang Buschmann will den Bund nach eigenen Angaben in die Verantwortung nehmen.
9: Bei der Tour de France geht's heute weiter mit der 16. Etappe Einzelzeitfahren am Genfer See. Vor einigen Jahren haben deutsche Fans ja nicht nur einzelnen Fahrern die Daumen gedrückt, sondern auch den deutschen Teams, zum Beispiel Team Telekom oder auch Team Geroldsteiner. Auch bei dieser Rundfahrt sind ja deutsche Teams mit dabei, zum Beispiel Lidl Trek. Aber wie deutsch ist diese Mannschaft? Gleich unser Thema. Davor der Überblick mit Benjamin Kirsch und einer aktuellen Gerichtsentscheidung aus Norddeutschland.
1: Wegen des Hungertods ihres Säuglings sind zwei Eltern aus Brunsbüttel zu lebenslanger Haft verurteilt worden. Das Landgericht Itzehoe wertete den Tod als Mord in Tateinheit mit schwerer Misshandlung von Schutzbefohlenen. Die Staatsanwaltschaft hatte ein solches Urteil gefordert, weil sie das Merkmal der Grausamkeit als erfüllt ansah. So sollen es die beiden Angeklagten unterlassen haben, das 4 Monate alte Mädchen ausreichend mit Nahrung und Flüssigkeit zu versorgen. In Deutschland werden immer mehr Kinder und Jugendliche Opfer von sexuellem Missbrauch. Letztes Jahr hat die Polizei mehr als 18.000 Fälle gezählt. Allerdings gehen die Behörden davon aus, dass viele Taten gar nicht angezeigt werden und entsprechend auch nicht in der Statistik landen. Besonders hoch war die Zahl von Fällen ohne Körperkontakt, also beispielsweise im Internet. Im brasilianischen Amazonasgebiet gibt es deutlich weniger Waldbrände. Letztes Jahr sind nur gut 3 Millionen Hektar abgebrannt. Das ist so wenig wie noch nie seit Beginn der Aufzeichnungen in den 80ern. Der brasilianische Präsident Lula setzt sich stark dafür ein, dass die illegale Abholzung des Regenwalds gestoppt wird. Der Amazonas-Regenwald spielt eine wichtige Rolle im Kampf gegen den Klimawandel. Das Wetter in Norddeutschland, viel Sonnenschein, ein paar Wolken oft trocken, im Nordosten einzelne Schauer bei 19 bis 24 Grad. Das war der kurze Überblick. Weiter geht's mit Sebastian Ottowitz.
9: Vielen Dank, es ist 12.16 Uhr.
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9: Was fällt Ihnen ein zu Red Bull oder Lidl? Nein, es geht bei uns jetzt im Sport natürlich nicht um Konsumgüter, sondern ums Radfahren, um die Tour de France. Stefanie Labor.
14: Red Bull Bohrer Hans Grohe und Lidl Trek heißen die beiden deutschen Mannschaften mit deutscher Lizenz. Der Lebensmitteldiscounter-Riese Lidl ist groß bei dem Team eingestiegen vor 3 Jahren, hat ordentlich Geld reingepumpt und möchte es an die Spitze der World Tour führen. Aber wie viel deutscher Radsport steckt da eigentlich drin? Sebastian Krause ist dieser Frage nachgegangen.
15: Am Teambus von Lidl Trek bei der Tour. Das gelb-rot-blaue Logo von Lidl ist überall zu sehen. Aber sonst kein Hinweis, dass es sich hier um ein deutsches Team handelt. Das Nummernschild der Teamautos aus Belgien. Von den Rennfahrern kommt keiner aus Deutschland. Immerhin spricht der neue Teamchef Deutsch.
16: Ich bin wieder zurück im Sport, wo ich jetzt die letzten 15 Jahre eigentlich hinter den Kulissen war.
15: Andy Schleck, der Tour de France-Sieger von 2010 aus Luxemburg. Er soll das Team an die Spitze führen.
16: Wir haben ja klare Ambitionen, wir wollen das beste Team in der World Tour werden. Und das ist meine klare Mission, auch die besten Leute zusammenzufinden und ins Team zu integrieren.
15: Krisha Niermann, das Mastermind hinter den Toursiegen von Jonas Vingegaard beim Team Wismar, kommt als sportlicher Leiter. Dan Lorang, Erfolgscoach beim Team Red Bull, wurde auch verpflichtet. In Ernährung, Mentaltraining, Material wird investiert. Ein sogenanntes Performance Center wird aufgebaut.
16: Wo wir halt Sportler testen, trainieren, zur Regeneration nach Verletzungen wieder aufbauen können. Da haben wir auch Holger Breusch, der von Bayern München auch zu uns gekommen ist, der das Ganze leitet mit Dan Lorang.
15: Möglich macht das alles Lidl. Der Discounter-Riese hat sogar die Mehrheitsbeteiligung des Teams erworben. Der Jahresetat des Teams soll schon bei rund 40 Millionen Euro liegen. Eine echte Konkurrenz also für das andere deutsche Team Red Bull mit Teamchef Ralf Denk.
17: Finde ich sehr cool, weil da ist ja wirklich ein ganz ein großer Global Player und dass die sich die Sportart Radsport aussuchen, um Bekanntheit zu schaffen, spricht für unseren Sport und ist ein Stempel, das aufwärts geht mit dem Radsport.
15: Der komplette Sitz des Teams wird an den Unternehmensstandort von Lidl in der Nähe von Heilbronn verlagert, inklusive Logistik und eben dem Performance Center.
16: Wir haben ja auch deutsche Mitarbeiter, deutsche Staff. Das Team ist deutsch, aber ich muss da auch sehr transparent sein. Wir verpflichten keine Fahrer anhand von ihrem Passwort.
15: Nach einem neuen deutschen Team, das auch und vor allem auf deutsche Nachwuchsfahrer setzt und ihnen eine Chance gibt, hört sich das nicht an. Das Ziel Nummer 1 in der Welt steht über allem.
14: Die Nummer 1 in der Gesamtwertung der Tour ist Tadej Pogacar. Nach einem Ruhetag gestern liegt heute das einzige Einzelzeitfahren der diesjährigen Rundfahrt an. Wir sind in der kommenden Stunde im Sport wieder live dabei. Servus aus Flachau grüßt der FC St. Pauli dieser Tage. Die aus der ersten Liga abgestiegenen Hamburger arbeiten im Trainingslager in Österreich an einer guten Form für den Zweitligastart Anfang August. In der vergangenen vergangenen Saison mangelte es dem Team vor allem an torgefährlichen Angreifern. Mit Branimir Hrgota wurde deshalb ein treffsicherer Stürmer neu verpflichtet. Er soll in der zweiten Liga dafür sorgen, dass St. Pauli oben angreift. Mein Kollege Sebastian Rieck ist in Flachau mit dabei. Er hat Hrgota genau beobachtet und sagt uns, ob er glaubt, dass der schwedische Stürmer die so wichtigen Tore für St. Pauli schießen wird.
18: Ich sag mal so, der Kollege hat in den letzten 7 Jahren in der zweiten Liga für Fürth 67 Tore geschossen. Das wäre schon echt komisch, wenn er jetzt auf einmal damit aufhören würde. Aber, ganz interessant, Gotha hat ein Problem, das wir alle kennen. Er ist jetzt gerade nach Hamburg gewechselt, hat Frau und 2 4- und 2 Jahre alte Kinder und ist auf Wohnungssuche. Und mittlerweile ist das selbst mit einem Profifußballergehalt echt anspruchsvoll geworden.
19: Es gibt einfach Preise, wo man sagt, okay, wenn jemand irgendwelche Kontakte hat, bitte, auch nicht so teuer, bitte. Welche Stadt, da bin ich noch nicht so komplett, was richtig gut ist. Wie gesagt, Familienmensch in die Nähe von irgendwelchen Kitas und sowas wäre super.
18: Und noch eine ganz andere Herausforderung. Die Neuen müssen bei St. Pauli traditionell als Einstand ein Lied singen. Und da kommt auch der Schwede nicht drum rum.
19: Ich kann schon singen, aber wahrscheinlich, wenn ich alleine in die Dusche bin. Wenn man sehen, was ich da rauspacke für die Jungs. Ich weiß nicht, genau auf welche Sprache ich das mache. Deswegen mal gucken.
14: Welch ein Geschenk, wenn man mehrere zur Auswahl hat. Und bitte stellen Sie sich jetzt nicht vor, wie Hrgota unter der Dusche singt. Der FC St. Pauli legt am 9. August los mit der zweiten Liga. Zu Gast in Hamburg ist dann die Spielvereinigung Greuther Fürth. Übrigens befindet sich auch Werder Bremen im Zillertal aktuell. Den HSV hat es dagegen ins Ötztal gezogen. Wolfsburg bereitet sich derzeit im Weimarer Land auf die neue Saison vor. Beim Tennisturnier in Kitzbühel, auch in Österreich, spielt aktuell Jan-Lennart Struff gegen den Kasachen Alexander Schewtschenko. Den ersten Satz hat Struffi verloren. Im zweiten kommt es nun zum Tiebreak. Es steht 6-6. Auch Daniel Altmaier ist dort heute noch gefragt. Er trifft am Nachmittag auf Raphael Collignon aus Belgien.
9: Stefanie Lauer mit dem Sport heute Mittag hier auf NDR Info. Frieden zwischen Libanon und Israel. Nichts weniger ist das eigentliche Ziel, wenn der libanesische Präsident Aoun heute nach Washington kommt. Zumindest will er mit US-Präsident Trump irgendwie eine Perspektive in diese Richtung finden. Aber wie ist die Lage im Moment im Libanon? Wie leben die Menschen mit der brüchigen Waffenruhe? Und was erwarten sie von Gesprächen wie dem heute im Weißen Haus? Unsere Korrespondentin Stella Menner hat sich in der libanesischen Hauptstadt Beirut dazu umgehört.
20: Geschäftiges Treiben in der Küche des Beiruter Restaurants Jacaranda. Koch Mohammed Salameh zerhackt Kräuter für die Marinade des Hühnchens. Jeder seiner Handgriffe ist Routine und doch ist es ein besonderer Tag für den 36-Jährigen. Statt die normalen Gerichte der Karte zuzubereiten, kocht er heute ein selbst kreiertes 8-Gänge-Menü, inspiriert von den Gerichten seiner Heimat im Südlibanon.
21: Ja, Al-Habba, Makadosh.
20: Da ist Basilikum drin, Majoran, Rosengeranie und Petersilie. Unsere Mütter haben all diese Kräuter zu Hause angepflanzt. Im Supermarkt sind sie schwer zu finden. Düfte des Südens heißt die kulinarische Veranstaltung des Restaurants. An 4 Abenden kocht Mohammed Salameh sein Menü aus Solidarität mit den Menschen im Südlibanon. Der Süden ist Teil von unserem Land. Nur weil die israelischen Bombardierungen hier aufgehört haben, sollten wir den Süden nicht vergessen. 3 Monate nach Verkünden der Waffenruhe ist in Libanons Hauptstadt Beirut wieder Normalität eingekehrt. Lediglich das laute Dröhnen der israelischen Drohne erinnert daran, dass der Krieg zwischen Israel und der Hisbollah-Miliz noch immer nicht beendet ist. Anders sieht es im Süden des Landes aus. Dort attackiert die israelische Armee noch immer regelmäßig Dörfer und hält mit ihren Truppen weiterhin Teile des Landes besetzt. Hunderttausende Menschen können noch immer nicht in ihre Häuser zurückkehren. Abziehen will die israelische Armee erst, wenn die Hisbollah vollständig entwaffnet ist. Kein leichtes Unterfangen. Zwar möchte auch die libanesische Regierung die Entwaffnung der Miliz, doch das Land ist pleite und die eigene Armee kann der vom Iran unterstützten Hisbollah kaum etwas entgegensetzen. Und so wird weiter über einen möglichen Frieden verhandelt. Zum ersten Mal fliegt der libanesische Präsident Joseph Aoun dafür nun selbst nach Washington, will mit Donald Trump persönlich reden. In Beirut erhoffen sich die wenigsten eine Veränderung. Dieses Treffen hätte vor langer Zeit stattfinden müssen, um noch etwas zu bewirken. Eine Skepsis, die auch AnalystInnen teilen. Politikwissenschaftlerin Zeina El-Hellou. Ich weiß nicht, was Präsident Aoun anbieten soll, wenn er selbst nicht kontrollieren kann, was die Hisbollah tut. Was ist der Sinn von Verhandlungen, wenn der Hauptakteur dieses Krieges nicht mit am Tisch sitzt? Während die Verhandlungen andauern, schafft die israelische Regierung Tatsachen. Man wolle eine Rückkehr der libanesischen Bevölkerung verhindern, wiederholten israelische Minister mehrfach. In den letzten Monaten hat die Armee ganze Dörfer in die Luft gesprengt. Satellitenbilder zeigen, was von Kindergärten, Schulen und Wohnhäusern übrig geblieben ist. Grauer Schutt. Eines der zerstörten Dörfer ist Bint Jbel, die Heimat von Koch Mohammed Salameh aus dem Beiruter Restaurant Jacaranda. Wegen der anhaltenden israelischen Besatzung weiß auch er nur von Fotos, dass sein Elternhaus zerstört wurde. Ich zerbreche fast daran, dass ich physisch nicht an den Ort kann, an dem einst mein Haus stand. Jeder würde um den Verlust seines Zuhauses trauern wollen. Es ist ja nicht nur ein Haus, sondern ein Ort, an dem Erinnerungen leben. Dort habe ich als Kind geweint und gelacht. Zeit zur Verarbeitung dieser Gefühle hat Mohammed Salameh in diesem Moment aber keine. In der Küche muss jetzt der Nachtisch angerichtet werden. Vorsichtig platziert der Koch eine Schokoladenmousse auf einem Bett aus braunen Kekskrümeln. Es folgt ein Schuss Olivenöl. Der fertige Teller sieht aus, als hätte jemand Erde darauf verteilt, mit Absicht. Weil wir im Süden tief mit unserem Land verbunden sind, wir sind bekannt für unsere Landwirtschaft und unsere Oliven. Mohammed Salameh möchte mit seinem Menü eine Botschaft senden, sagt er, dass die Menschen aus dem Süden trotz allem weiterleben. Eines Tages, so hofft er, wird er die Kräuter für seine Gerichte wieder im Garten seiner Eltern in Bint Jbel pflücken können.
9: Stella Männer berichtete für uns aus Beirut.
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9: Da geht es heute um die berühmte Brooklyn Bridge in New York. Für ihre Konstruktion verantwortlich war die Familie Roebling. Die Pläne entwickelt hat Vater John August. Sein Sohn Washington August setzte die Arbeit dann fort. Vor 100 Jahren genau ist er gestorben. Florian Bentsch blickt zurück.
2: Der Bau der Brooklyn Bridge über den East River zwischen Brooklyn und Manhattan fordert einen hohen Blutzoll. 14 Jahre dauert die Konstruktion von 1869 bis 83. Mindestens 2 Dutzend Arbeiter kommen ums Leben. Viele werden schwer verletzt. Die Brücke tötet ihren Architekten, den deutschen Auswanderer Johann John Roebling, und verletzt seinen Sohn Washington Roebling schwer. John stirbt an Tetanus im ersten Jahr des Baus, nachdem ein fallendes Holzbrett ihm die Zehen abtrennt. Washington jedoch, wie so viele der Arbeiter, fällt der damals mysteriösen Senkkastenkrankheit zum Opfer. Hamilton Schuyler, ein früher Roebling-Biograf, beschreibt die gefährliche Arbeit so.
3: Ein Senkkasten ist ein luftgefüllter Holzraum, der auf den Flussgrund abgesenkt wird. Die Männer schaufeln darin das Fundament, während Druckluft hineingepumpt wird. Über ihnen wächst der Brückenpfeiler und drückt den Kasten tiefer in den Fluss.
2: Heute kennen wir die Ursachen der Krankheit, die wir Taucher- oder Dekompressionskrankheit nennen. Unter hohem Druck unter Wasser löst sich Stickstoff im Blut, sinkt der Druck beim Aufsteigen, bilden sich Gasblasen wie in einer geschüttelten Flasche und können Gefäße und Organe zerreißen.
3: Colonel Roebling gab sich übermäßig an diese Arbeit hin. Er verbrachte mehr Stunden in den Senkkästen als jeder andere.
2: Washington Roebling, genannt der Colonel, hatte das Projekt Brooklyn Bridge von seinem Vater übernommen. Er will es unbedingt zu Ende bringen. Immer wieder steigt der 35-Jährige in die Senkkästen herab. Aus dem amerikanischen Bürgerkrieg war er mit Auszeichnung für besondere Tapferkeit hervorgegangen.
3: Eines Nachmittags im Frühjahr 1872 wurde der Colonel nahezu bewusstlos aus der Tiefe geborgen und die ganze Nacht über erwartete man stündlich seinen Tod.
2: Gelähmt und halb erblindet zieht sich Roebling zurück, beobachtet die Baustelle per Teleskop und überlässt die Leitung seiner Frau Emily, die sich in kürzester Zeit Statik, Materialkunde und Bauorganisation angeeignet hatte. Emily wird zum Sprachrohr ihres Mannes und faktisch zur Bauleiterin. Ihr zu Ehren findet man heute auf den Pfeilern eine Bronzetafel.
22: Gewidmet Emily Warren Roebling, deren unerschütterlicher Glaube und Mut die Fertigstellung dieser Brücke ermöglichte. Hinter jedem großen Werk steht die selbstlose Hingabe einer Frau.
2: Thomas Alva Edison filmt eine Überquerung der 1883 fertiggestellten Brooklyn Bridge. Die zerkratzten Aufnahmen zeigen einen Koloss aus Stahl, Holz und Beton mit Spurrinnen für Fußgänger, Automobile und Straßenbahnen. In seinem Buch The Great Bridge gibt Autor David McCullough diese Kurzbeschreibung der Roeblings, die auch zur Brücke passt.
3: Patient, plain and to the point. Geduldig, geerdet und gerade heraus.
2: Die Brücke bleibt das große Vermächtnis der Roeblings. Schwer gezeichnet zieht sich der Ingenieur und Bauleiter der Brooklyn Bridge, Washington Roebling, aus der Öffentlichkeit zurück. Er stirbt in Trenton, New Jersey, am 21. Juli 1926. Heute vor 100 Jahren.
9: Das war der Stichtag von Florian Bentsch.
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1: Um 12.30 Uhr mit Benjamin Kirsch. Die Eltern eines in Brunsbüttel verhungerten 4 Monate alten Babys müssen lebenslang in Haft. Das Landgericht Itzehoe hat sie wegen Mordes in Tateinheit mit schwerer Misshandlung von Schutzbefohlenen verurteilt. Aus Kiel, Peter Vorbeck.
4: Im September vergangenen Jahres waren Polizei und Rettungsdienst nach einem Notruf zur Wohnung der jungen Eltern geeilt. Ein Notarzt konnte aber nichts mehr für den völlig abgemagerten Säugling tun. Das Mädchen war tot. Nach dem Ergebnis der Obduktion des nur rund 1 Kilo schweren Babys starb es durch Verhungern. Einen Tag später kamen Vater und Mutter in Haft. Seit März lief der Prozess. Die Staatsanwaltschaft hatte in ihrem Plädoyer eine lebenslange Freiheitsstrafe für die Eltern wegen Mordes in Tateinheit mit schwerer Misshandlung von Schutzbefohlenen gefordert. Als Mordmerkmal wurde Grausamkeit genannt. Man gehe davon aus, dass der Säugling qualvoll verhungert ist, hieß es. Die Verteidiger der Eltern hatten auf fahrlässige Tötung plädiert und eine Strafe von 4,5 bzw. 5 Jahren gefordert.
1: Die Zahl der Fälle von sexualisierter Gewalt an Kindern und Jugendlichen ist im vergangenen Jahr nach einem Rückgang wieder angestiegen. Das geht aus einem neuen Lagebild des Bundeskriminalamtes hervor. Erfasst wurden darin mehr als 18.000 Fälle. Einen besonders starken Anstieg im Jahresvergleich, nämlich um fast 20%, gab es bei Delikten mit jugendpornografischen Inhalten. Dabei könnte nach Einschätzung der Behörden die Nutzung von KI eine Rolle spielen. Der Bericht stellt fest, dass sexualisierte Gewalt gegen Kinder und Jugendliche hauptsächlich von männlichen Tatverdächtigen begangen wird. Eine deutliche Mehrheit der minderjährigen Opfer war demnach weiblich. In mehr als der Hälfte der Fälle bestand eine Vorbeziehung, etwa durch Verwandtschaft. Der weltweite Hunger ist das dritte Jahr in Folge gesunken. Das zeigt der Bericht zur weltweiten Ernährungssicherheit der Vereinten Nationen. Regional gibt es allerdings deutliche Unterschiede. Afrika ist der am stärksten betroffene Kontinent. Dort litten vergangenes Jahr 309 Millionen Menschen an Hunger. Aus Rom, Christine Auerbach.
5: Laut Massimo Torrero, der Chefökonom der Welternährungsorganisation, hat das 2 Gründe. Die Konflikte in Afrika und dass die Bevölkerung stark gewachsen ist. Große Fortschritte haben laut dem Bericht vor allem Südasien und Lateinamerika gemacht. Indien zum Beispiel. Das Land hat sein Sozialsystem verbessert und digitalisiert, sagt Massimo Torrero. Dadurch sei es für Behörden jetzt leichter, Lebensmittel gezielt an die Menschen zu bringen, die sie brauchen. Da sich der Bericht immer auf das Vorjahr bezieht, konnte die Blockade der Straße von Hormuz noch nicht berücksichtigt werden. Die Welternährungsorganisation erwartet aber deutliche Folgen, weil die Energiepreise weltweit ansteigen und weil durch die Blockade Rohstoffe fehlen, um Dünger herzustellen.
1: Von heute an gelten neue Regeln für den Heizungstausch. Wer auf klimafreundliche Heizungen umsteigt, bekommt weniger Geld vom Staat. Berlin-Korrespondentin Lissy Kaufmann berichtet, wie das dann genau aussieht.
7: Zunächst mal hat die Bundesregierung die maximal förderfähigen Kosten gesenkt. Bislang waren es 30.000 Euro, jetzt sind es nur noch 28.000 Euro und diese Summe, die sinkt weiter in den kommenden Jahren. Das heißt jetzt aber nicht, dass ein Antragsteller die Summe komplett erstattet bekommt. Maximal zahlt der Staat davon 80%. Die genaue Summe, die hängt jetzt stärker vom Einkommen ab. Ein Haushalt mit einem Jahreseinkommen bis zu 30.000 Euro zum Beispiel kann bis zu 80% der förderfähigen Kosten erstattet bekommen. Wenn das Jahreseinkommen jetzt aber über 50.000 Euro liegt, dann gibt es nur etwa halb so viel Geld. Ein bisschen anders sieht es aus, wenn noch ein minderjähriges Kind im Haushalt lebt, dann darf das Haushaltseinkommen etwas höher liegen.
1: In Großbritannien wird für alle Haushalte ab Oktober die Mehrwertsteuer auf Strom gestrichen. Das hat der neue Premier Burnham angekündigt. Außerdem hat er sein Regierungsteam offiziell vorgestellt. Aus London, Franziska Hoppen.
6: Überraschend machte der frisch gebackene Premierminister Andy Burnham den ehemaligen Verteidigungsminister John Healey zum neuen Finanzminister. Healey hatte im Juni das Kabinett aus Protest gegen den Kurs von Burnhams Vorgänger Keir Starmer verlassen. Ähnlich überraschend wurde der ehemalige Gesundheitsminister Wes Streeting als Verteidigungsminister berufen. Neuer Außenminister wird einer der bekanntesten Labour-Politiker, Ed Miliband. Eine erste Maßnahme, um Bürgerinnen und Bürger zu entlasten, verkündete Premier Burnham am Morgen. Ab dem 1. Oktober soll die Mehrwertsteuer bei der Stromrechnung für Privathaushalte abgeschafft werden. Nach Regierungsangaben sinkt die Stromrechnung damit um umgerechnet etwa 50 Euro im Jahr. Das neue Kabinett wird heute zu seiner ersten Sitzung zusammenkommen.
1: In Hamburg ist eine Polizistin wegen gefährlicher Körperverletzung im Amt zu einer 8-monatigen Bewährungsstrafe verurteilt worden. Die 42-Jährige hatte ihrem Polizeihund einen Beißbefehl erteilt, der laut Urteil nicht gerechtfertigt war. Sie habe bei dem Einsatz vor 3,5 Jahren die möglichen Folgen eines Hundebisses billigend in Kauf genommen, entschied das Amtsgericht Hamburg. Bei einer Polizeikontrolle hatte sich ein Mann geweigert, die Rückbank eines Autos zu verlassen. Durch Hundebisse wurde er an Armen und Beinen schwer verletzt und musste zweimal operiert werden. Die Polizistin muss ihm ein Schmerzensgeld von 3.000 Euro zahlen. Im Müritz-Nationalpark sind nach dem großen Waldbrand jetzt deutlich weniger Feuerwehrleute vor Ort. Weil die Lage unter Kontrolle ist, spricht der Landkreis noch von 50 Einsatzkräften. Zwischenzeitlich waren es fast 400. Die ursprüngliche Brandfläche soll weiter beobachtet werden. Ein Polizeihubschrauber ist angefragt, der Bilder aus der Luft machen soll. So können Glutnester erkannt werden. Außerdem bleiben Kreisringe stehen, die Schneisen bewässern. Der Waldbrand im Müritz-Nationalpark hatte sich tagelang ausgebreitet und eine Fläche von 400 Hektar erreicht. Warum das Feuer ausgebrochen ist, ist noch unklar. Das waren die Nachrichten.
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9: Viel Sonne heute bei uns in Norddeutschland. Ein paar Wolken und die können dann aber auch den ein oder anderen Schauer mitbringen. Die Höchstwerte heute 19 bis 24 Grad. Morgen wird es ein bisschen kühler, bei 18 bis 21 Grad. Dazu ist es auch bewölkter mit Schauern und einzelnen Gewittern. Am Donnerstag wechselhaft 18 bis 22 Grad. Dabei ist es vor allem an den Küsten aber noch freundlicher. NDR Info ist hier mit dem Verkehrsservice Stau oder stockender Verkehr ab 3 Kilometern. A1 Osnabrück Richtung Bremen zwischen Bremen-Brinkum und Arsten 3 Kilometer stockend. A7 Flensburg Richtung Hamburg zwischen Hamburg-Stellingen und dem Elbtunnel 3 Kilometer stockender Verkehr. Und auch auf der A7 Hannover Richtung Flensburg haben wir 3 Kilometer stockenden Verkehr. Und zwar zwischen Hamburg-Hausbruch und dem Elbtunnel. NDR Info am Dienstagmittag mit Sebastian Ottowitz. Erst wenn der Strom ausfällt, merken wir, wie wichtig er für uns ist. Kein Licht, keine Ampeln, kein Bezahlen mit der EC-Karte, aber auch die Geldautomaten funktionieren nicht mehr. Tankstellen fallen aus. Nach ein paar Stunden ist auch der Handy-Akku leer, die Kommunikation bricht zusammen. Ja, und selbst im Kuhstall wird es schwierig. Auch die modernen Melkstände laufen ja mit Strom. Was passiert, wenn uns ein Blackout trifft? Genau darum geht es in einer neuen ARD-Doku. Marco Rösseler stellt sie uns vor.
8: Schon wieder Riesentheater wegen eines Stromausfalls.
10: Ein massiver Stromausfall hat am Mittag das öffentliche Leben lahmgelegt.
23: Kommen solche Meldungen nicht auffällig häufig?
24: Ampeln funktionierten nicht mehr.
25: In Reutlingen hat es wegen eines Brandes in einem Umspannwerk einen großflächigen Stromausfall gegeben.
23: Kann das noch Zufall sein?
26: Und das ist kein Unglück, das ist ein Anschlag.
27: Und plötzlich war das Licht aus.
23: Hat es da jemand auf uns abgesehen und wie verwundbar sind wir?
28: Wir sind nicht im Krieg, aber wir sind auch nicht mehr im Frieden.
23: Generalarzt Rolf von Uslar, zuständig für die Krankenversorgung bei der Bundeswehr.
29: Die Anzahl der Cyberangriffe, die nachweislich aus dem russischen Bereich kommen, ist so erheblich. Das ist ein systematisches Austesten unserer Schwachstellen.
30: Okay, Nachkampfsehfähigkeit.
23: Von Uslar nimmt teil an einer Übung, die einen europaweiten Stromausfall als Szenario annimmt. Soldaten, Polizisten, Blaulichtorganisationen üben gemeinsam den Ernstfall. Ein europaweiter Stromausfall, ist so etwas überhaupt möglich?
31: Sicherlich ist ein europaweiter Blackout nicht absolut unwahrscheinlich,
23: sagt Markus Doll, zuständig bei der Bundesnetzagentur für das deutsche Stromnetz. nicht absolut unwahrscheinlich. Da sind zum einen die zunehmenden Cyberattacken.
31: Und ich denke, die Tendenz wird weiter zunehmen.
23: Auf die lässt sich bislang noch reagieren. Physisch

0: Sie kosten Geld.
1: Sie sind einfach in einem so dicht besiedelten Gebiet angewiesen, gewisse neuralgische Punkte einfach hinzunehmen.
0: Je großflächiger und je länger andauernd ein Stromausfall, desto schlimmer sind die Auswirkungen. Auf nur 24 Stunden Notstrombetrieb sind beispielsweise die meisten Krankenhäuser in Deutschland ausgelegt.
2: Nach 24 Stunden ist es dann schon schwierig, über diese Zeit hinauszukommen,
0: sagt der für die Gesundheitsversorgung bei der Bundeswehr zuständige Generalarzt von Uslar. Nach der Übung zu einem europaweiten Stromausfall.
2: Ohne Strom bricht die qualitativ hochwertige Gesundheitsversorgung der Bundesrepublik dann irgendwann zusammen. Ja, das ist nicht mehr durchzuhalten.
0: Und dann wird es sehr, sehr dunkel.
3: Blackout. Wie sicher ist unser Stromnetz? So heißt die Dokumentation. Sie läuft heute Abend um 22.50 Uhr im Ersten. Finden Sie natürlich auch in der ARD-Mediathek.
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3: Rund 1,4 Millionen Wohnungen fehlen in Deutschland, vor allem in Großstädten und Ballungsgebieten. Eine mögliche Lösung: Büroräume in Wohnraum umwandeln. Denn 11 Millionen Quadratmeter Bürofläche stehen leer. Das Potenzial ist also groß und es gibt bereits erste Erfolge. Aber solche Umbauten von Büro zu Wohnung sind komplex, sie dauern und sie sind auch teuer. Kann es trotzdem ein Weg sein, um die Wohnungsnot zu lindern? Kann sich das wirtschaftlich lohnen? Claudia Werle aus unserer ARD-Finanzredaktion hat sich das angesehen.
5: Eine bezahlbare Wohnung zu finden ist schwer. Das müssen vor allem jene erfahren, die in Ballungsgebieten oder in großen Städten eine neue Bleibe suchen. Denn der vorhandene Wohnraum ist knapp und damit teuer. Allein im vergangenen Quartal stiegen laut Institut der Deutschen Wirtschaft die Mieten im Schnitt um 4%. Sven Carstensen vom Beratungs- und Analyseunternehmen Bulwien Geser rechnet vor. Pro Jahr werden etwa 350.000 Wohnungen gebraucht. Eigentlich haben wir aber nur eine Fertigstellung von 220.000, 230.000 Wohnungen.
6: Die preiswerten Wohnungen, die Wohnungen, wo wir sagen, da können mittlere und untere Einkommen einziehen. Das Pestel-Institut hat dieses Jahr eine Studie rausgebracht. Die reden von 1,4 Millionen Wohnungen, die hier fehlen.
5: Die Bundesregierung will mit dem sogenannten Bauturbo den Bau neuer Wohnungen vereinfachen und vor allem Voraussetzungen schaffen, damit schneller gebaut werden kann. Jetzt soll zusätzlich noch der Umbau von Gewerbeimmobilien zu Wohnraum gefördert werden. Da geht es vor allem um den Umbau von leerstehenden Büroräumen. Leerstehende Bürogebäude gäbe es genug, sagt Sven Carstensen.
6: Ja, es gibt natürlich spätestens seit Corona einen strukturellen Wandel, was die Nachfrage nach Gewerbeimmobilien, insbesondere nach Büroimmobilien angeht. Wir haben das Thema Homeoffice und Remote Work und wir haben schon seit Jahren eine wirtschaftliche Situation, die nicht zum Beschäftigungsaufbau, insbesondere der Bürobeschäftigten, geführt hat. Das alles führt dazu, dass wir einen Leerstandsaufbau in Bürogebäuden haben.
5: Dass solch ein Umbau von Bürogebäuden in Wohneinheiten gelingen kann, das zeigen ein paar Vorzeigeprojekte, beispielsweise in Düsseldorf oder in Frankfurt am Main. Einige Umbauten sind schon fertig, weitere sind in Planung. Solch ein Umbau ist komplex, schon allein wegen einer Fülle an baurechtlichen Vorgaben. Das geht vom Brandschutz über Schallschutzregelungen bis hin zu Abstellflächen für Autos und für Fahrräder. Hinzu kommt, dass klassische Bürogebäude in der Regel anders konzipiert sind. Das heißt, es gibt viel Flächen ohne Tageslicht. Das ist nicht ideal zum Wohnen. Auch in Sachen energetische Sanierung muss einiges nachgeholt werden. Andreas Pfnür von der TU Darmstadt hat schon vor einiger Zeit gesagt:
7: Wir haben in Deutschland mehr Wohnraum, als wir brauchen. Es geht darum, den richtig zu verteilen.
5: Folglich sind Vorstädte immer gefragter. Das Land gewinnt ebenfalls an Attraktivität. Auch weil dort das Preis-Leistungs-Verhältnis besser aussieht als in der Innenstadt. Und nicht zuletzt, weil sich durch neue technische Möglichkeiten wie Glasfaser bessere Perspektiven eröffnen, Wohnen und Arbeiten unter einen Hut zu bekommen. Entsprechend werden die Umbauten von Gewerbeflächen zu Wohnraum gefördert. Beantragt werden können bis zu 30.000 Euro Zuschuss pro neuer Wohneinheit beziehungsweise bis zu 300.000 Euro pro Investor. Vorausgesetzt, die Auflagen zur energetischen Sanierung werden erfüllt. Aber dennoch, nicht immer rechnet sich so ein Umbau von Büroflächen in Wohnraum. Auch weil die Anbindung an Schulen, Kindergärten oder Geschäfte noch fehlen kann. Oder weil Arztpraxen erst angesiedelt werden müssen.
3: Gestern hat Großbritannien einen neuen Regierungschef bekommen. Heute ist das in

0: Moldau der Fall. Dort wählt das Parlament einen neuen Premier. Warum das nötig wurde und wie es dort jetzt weitergeht, das hören wir gleich. Nach dem Überblick mit Benjamin Kirsch, jetzt ist es 12.45 Uhr.
1: Die Eltern eines in Brunsbüttel verhungerten Babys müssen wegen Mordes lebenslang ins Gefängnis. Das Landgericht Itzehoe verurteilte sie wegen Mordes in Tateinheit mit schwerer Misshandlung von Schutzbefohlenen. Der Mutter und dem Vater war vorgeworfen worden, das 4 Monate alte Mädchen nicht ausreichend mit Nahrung und Flüssigkeit versorgt zu haben. Laut Obduktionsergebnis war das rund 1 Kilo schwere Baby im September 2025 verhungert. Die Eltern waren damals beide 24 Jahre alt. Der Hunger auf der Welt geht laut den Vereinten Nationen weiter zurück. Im vergangenen Jahr hatten geschätzt knapp 8% der Bevölkerung auf der Erde nicht genug zu essen. Das entspricht mindestens 600 Millionen Männern, Frauen und Kindern. Das geht aus dem Welternährungsbericht hervor, der heute in Rom vorgestellt wurde. Im Jahr 2024 lag die Schätzung noch bei mehr als 8%. Ursprüngliches Ziel der Weltgemeinschaft war es, den Hunger weltweit bis 2023 zu überwinden. Der Ausbau der Windenergie auf See kommt voran. Mit 1077 Megawatt installierter Leistung Ende Juni wurde in Deutschland erstmals die Marke von 10 Gigawatt überschritten. Wie der Bundesverband Windenergie Offshore weiter mitteilte, sind auf Nord- und Ostsee derzeit fast 1800 solcher Anlagen in Betrieb. Mehr als 20 Anlagen mit einer Leistung über 320 Megawatt seien in den Offshore-Windparks Borkum Riffgrund 3, Hedreit sowie im Nordsee-Cluster A bereits errichtet, aber bisher noch nicht in Betrieb. Das Wetter in Norddeutschland, viel Sonnenschein, ein paar Wolken oft trocken, im Nordosten einzelne Schauer bei 19 bis 24 Grad. Das war der kurze Überblick. Weiter mit Sebastian Ottowitz.
0: Vielen Dank. Moldau ist wichtig. Klar, das Land im Südosten Europas ist klein, ist eines der ärmsten Länder Europas. Aber es leistet auch Großes. Zum Beispiel hat es im Vergleich zur eigenen Bevölkerung die größte Zahl Geflüchteter aus dem Nachbarland Ukraine aufgenommen. Das also nur als Hinweis darauf, warum das, was in dem Land passiert, wichtig ist. Und da passiert so einiges. Heute zum Beispiel soll ein neuer Regierungschef im Parlament gewählt werden. Denn der bisherige ist zurückgetreten. Warum genau? Das hat er bisher nicht wissen lassen. Björn Blaschke mit einem politischen Umbruch und einem neuen Regierungschef in Moldau.
2: Moldaus Präsidentin Maia Sandu hatte ihm bis zum kommenden Wochenende gegeben. Aber der Mann, den Sandu zum neuen Regierungschef berufen hat, will schon jetzt liefern, Wassily Tofan. Tofan möchte heute dem Parlament in der Hauptstadt Chișinău Moldaus neue Regierung präsentieren und zur Abstimmung stellen. Nach seiner Nominierung am Samstag vor einer Woche äußerte sich Tofan kurz. Das Ziel meiner Regierung ist es, bis Ende 2028 ein Abkommen über den EU-Beitritt Moldaus zu unterzeichnen. Das bleibt unser Ziel. Es ist ein ehrgeiziges Ziel, aber meiner Meinung nach ist es realistisch. Und wir werden darauf hinarbeiten, dieses Ziel zu erreichen. Das klingt nach gesellschaftlichem Konsens, aber in Wirklichkeit ist Moldaus Bevölkerung hin- und hergerissen. Ein Teil hätte gerne gute Beziehungen zum Kreml in Moskau. Nicht verwunderlich, Moldau gehörte einst zur Sowjetunion und profitierte nach deren Zerfall noch lange von den alten Verbindungen, beispielsweise in Form billiger Gaslieferungen. Der andere Teil der Menschen Moldaus, eine knappe Mehrheit, wie ein Referendum 2024 ergab, möchte sich dem Einfluss Moskaus entziehen und wie Tofan in die EU. Mittlerweile hat Brüssel offiziell eine erste Runde von Beitrittsverhandlungen mit der Ukraine sowie mit Moldau eingeleitet. Aber das Land muss noch verschiedene Hürden nehmen. So fordert die EU tiefgreifende Reformen zur Stärkung der Rechtsstaatlichkeit, einschließlich Maßnahmen gegen Geldwäsche und Korruption. Wassily Tofan will sich an diese Reformen machen und an andere. Wir brauchen dringend eine Steuerreform. Wir brauchen eine Rentenreform, sonst werden wir die Renten in Zukunft nicht mehr finanzieren können. Wir brauchen eine Verwaltungs- und Gebietsreform. Ich wünsche mir, dass sie etwas ehrgeiziger ausfällt und nicht nur aus Halbheiten besteht. Und das sind sozusagen einige der wichtigsten Reformen, die uns meiner Meinung nach voranbringen können. Tofan will Reformen und er will die Wirtschaft Moldaus ankurbeln. Einige Tage nach seiner Nominierung deutete Tufan an, wen er dafür in sein Kabinett berufen könnte. Unternehmer, keine Theoretiker, keine Bürokraten, bei allem Respekt für die Bürokraten, sondern eben Unternehmer, die diesen Staat voranbringen. Denn wir müssen die Wirtschaft verändern. Theoretiker und Beamte werden die Wirtschaft nicht verändern. Die Wirtschaft können nur Menschen verändern, die das Unternehmertum gelebt und geatmet haben. Die Nöte der Unternehmer nicht nur theoretisch, sondern direkt aus eigener Erfahrung verstehen. Tufan selbst ist Theoretiker und Praktiker. Er hat an der Erasmus-Universität Rotterdam sowie an der Harvard Business School studiert. Aber der 44-Jährige ist auch Seniorpartner eines internationalen Finanzinvestors. Wirtschaftlich könnte Tufan Moldau und seine etwas mehr als 2,5 Millionen Menschen vielleicht voranbringen, aber er wird mächtige Gegenspieler haben. Der Kreml überzieht Moldau immer wieder mit Desinformationskampagnen. Die zielen unter anderem darauf ab, Moldaus EU-Integration zu stören, brüsselfreundliche Politik zu unterwandern.
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4: Er bietet eine Plattform für bekannte Künstler wie Karl Lagerfeld, Bryan Adams und Günter Grass. Der renommierte Göttinger Steidl Verlag. Der ist ja vor allem für seine qualitativ hochwertigen Bildbände bekannt. Die stellt der Verlagsgründer Gerhard Steidl in der hauseigenen Druckerei selbst her. Wirtschaftlich gibt es beim Verlag aber gerade offenbar eine Schieflage. Vergangene Woche hatte er schon angekündigt, einen Insolvenzantrag stellen zu müssen. Jetzt ist bekannt geworden, die Rechte für die bekannten Werke von Günter Grass, die liegen gar nicht mehr beim Steidl Verlag, sondern bei der Günter und Ute Grass Stiftung. Severin Neve.
5: In Insiderkreisen war das schon seit Wochen kein Geheimnis mehr. Der Steidl Verlag hat die Rechte am Werk von Günter Grass verloren. Die Geschäftsführerin der Günter und Ute Grass Stiftung in Lübeck, Hilke Osoling, hat dies schriftlich per E-Mail bestätigt.
6: Die Günter und Ute Grass Stiftung ist von Günter und Ute Grass testamentarisch als Erbin der Urheberrechte eingesetzt worden. Sie hat die Zusammenarbeit mit dem Steidl Verlag im Mai 2026 beendet, weil dieser sich wiederholt in Zahlungsrückstand befunden hat.
5: Das heißt, der Steidl Verlag ist nun nicht länger befugt, die Werke von Günter Grass zu verlegen. Zuvor lagen die Rechte seit 1993 bei dem Göttinger Verleger, der nun ein ganz wichtiges Standbein verliert, so NDR-Literaturexperte Jürgen Deppe.
7: Gerhard Steidl und der Steidl Verlag hatten die weltweiten Verwertungsrechte. Das heißt, wenn irgendwo, ob in Amerika, in Asien, irgendwo auf der Welt, irgendwo ein Buch von Günter Grass gedruckt werden sollte, dann musste der Steidl Verlag in Göttingen gefragt werden, dürfen wir, und gegen eine ordentliche Lizenzzahlung durfte er. Das fällt jetzt an dieser Stelle weg.
5: Das ist bitter für den Steidl Verlag, der bekanntlich in großen finanziellen Schwierigkeiten steckt. Die Suche nach einem Investor dürfte sich nun deutlich schwieriger gestalten. 2027, das kommende Jahr, ist Günter Grass Jahr. Da wäre der Schriftsteller 100 Jahre alt geworden. Das dürfte für eine deutlich erhöhte Nachfrage nach seinen Werken sorgen. Es ist dennoch unwahrscheinlich, dass ausgerechnet im Grassjahr seine Bücher nicht ausreichend verfügbar sein werden. Hilke Osoling dazu schriftlich auf Nachfrage.
6: Aufgrund der Beendigung der zwischen der Stiftung und dem Steidl Verlag bestehenden Verlagsverträge führt die Stiftung nun Gespräche mit einem anderen Verlag. Diese Verhandlungen sind zurzeit noch vertraulich.
5: Was den Steidl Verlag überhaupt in die Schieflage gebracht hat, dazu gibt es viele Gerüchte. Es sollen unter anderem Gehälter und Sozialabgaben nicht gezahlt worden sein. Und auch die Persönlichkeit des Verlegers könnte eine Rolle gespielt haben. So die Einschätzung von Jürgen Deppe.
7: Sein Umgang mit seinen Mitarbeitenden, aber auch mit den Autorinnen und Autoren gilt als, ich sag's mal vorsichtig, ruppig. Das weiß auch mittlerweile jeder. Viele sagen dann, ja, ach, das sei dem Mann zugestanden, sprechen ihm auch einen Autismus zu. Das Ganze hebt ihn dann so ein bisschen auf den Schild, so nach dem Motto, der kann ja nichts dafür, der ist halt so. Auch seine ganze Selbstzufriedenheit, er hat lange Zeit einen Privatkoch gehabt, einen eigenen Chauffeur gehabt und ließ sich dann im Phaeton nach Paris zu Karl Lagerfeld fahren. All das fällt ihm natürlich jetzt ein bisschen auf die Füße.
5: Der Steidl Verlag war bislang übrigens für eine Stellungnahme nicht zu erreichen. Auf der Webseite wird Günter Grass aktuell aber noch als Autor des Verlages aufgeführt. Wer nun in Zukunft die Bücher von Günter Grass verlegen darf, hängt nun von der Entscheidung der Günter und Ute Grass Stiftung ab und vermutlich ziemlich viel Geld.
4: Severin Neve berichtete. In 5 Minuten ist es 13 Uhr.
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0: Gerade erst von König Charles mit der Regierungsbildung beauftragt, hat sich Großbritanniens neuer Premier Andy Burnham sofort an die Arbeit gemacht. Der englische Guardian spricht von gewagten Unterfangen und großen Visionen.
8: An seinem ersten Tag als Premier erklärte Burnham, dass die Labour-Partei das Vertrauen in die Politik nur wiederherstellen könne, wenn sie mutiger werde und zu ihrer ursprünglichen Berufung zurückfände. Burnhams eindrucksvolles Versprechen beispielsweise, das Obdachlosenproblem zu beenden, könnte sich zwar als gewagtes Unterfangen erweisen, doch er hat damit deutlich gemacht, was er mit richtigen Werten und richtigen Maßstäben meint. Burnham sagte auch, dass die Ungleichgewichte in Bezug auf Wohlstand und Macht behoben werden müssten. Eine Vision, die Millionen von Wählern Hoffnung geben kann.
0: Die Neue Zürcher Zeitung aus der Schweiz sieht Burnham vor großen Herausforderungen, räumt ihm aber auch Chancen ein.
8: Immerhin, Andy Burnham ist laut Umfragen jetzt schon populärer, als es Keir Starmer bei seinem Amtsantritt war. Sein Amt als Bürgermeister von Großmanchester hat ihm landesweit Respekt eingebracht. Doch jetzt muss er im Zentrum der politischen Macht bestehen, wo die Kämpfe härter geführt werden, wo mehr Interessensgruppen Einfluss nehmen wollen. Keir Starmer scheiterte daran, dass er es allen recht machen wollte und niemand mehr wusste, wofür er stand. Für Burnham gilt es also, eine klare Linie zu finden, die er dem Volk erklären kann, selbst wenn es sich um unpopuläre Maßnahmen handelt.
0: Das Dagbladet aus Norwegen meint, Großbritanniens neuer Regierungschef sei sozusagen zum Erfolg verpflichtet.
8: Andy Burnham muss Erfolg haben. Die Partei kann sich keine Experimente leisten. Die Umsetzung des Wählerauftrags, die Einwanderung einzudämmen und die Wirtschaft wieder anzukurbeln, bleibt eine schwierige Aufgabe. Auch der Umgang mit dem EU-Austritt wird eine Herausforderung sein, insbesondere weil die meisten Briten den Brexit bedauern. Burnham hat noch bis zu 3 Jahre Zeit, die nächste Wahl zu gewinnen. Eine lange Zeit in der Politik. Die konservative Partei hat am Ende einen Premierminister pro Jahr verschlissen. Sollte Labour in dieselbe Drehtürfalle tappen, wird auch Burnham scheitern.
0: Die niederländische Zeitung De Volkskrant blickt in ihrem Kommentar unter anderem auf Burnhams Haltung zur Klima- und Energiepolitik.
8: Burnham soll vorhaben, Lizenzen für neue Öl- und Gasbohrungen in der Nordsee zu vergeben. Damit weicht er von dem Programm ab, auf dessen Grundlage die Labour-Partei 2024 gewählt wurde. Sie wollte keine neuen Genehmigungen erteilen, da dies im Widerspruch zu einer klimaneutralen Politik stehe. Als Premierminister sucht Burnham nun allerdings intensiv nach Möglichkeiten, die Energiekosten seiner Landsleute zu senken. Daher wird seine Klima- und Energiepolitik mit Spannung erwartet.
0: Das war Claudia Drews mit Auszügen aus Kommentaren der internationalen Presse zum neuen britischen Premier Andy Burnham. Ja, bringt er Großbritannien wieder nach vorne? Was versprechen sich die Britinnen und Briten von Andy Burnham? Das ist unser NDR-Info-Thema, auch ja, in knapp 10 Minuten ganz ausführlich hier auf NDR-Info.
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0: Gleich ist es 13 Uhr, dann haben wir die nächsten Nachrichten für Sie. Und direkt danach begrüßt Sie dann hier am Mikrofon mein Kollege Marius Zekri. Mein Name ist Sebastian Ottowitz. Kommen Sie gut informiert durch den Nachmittag mit NDR Info.

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1: Um 13 Uhr mit Benjamin Kirsch. Die Eltern eines verhungerten Säuglings sind zu einer lebenslangen Haftstrafe verurteilt worden. Sie mussten sich wegen Mordes vor dem Landgericht Itzehoe verantworten. Aus der NDR Nachrichtenredaktion Petra Mittermeier.
2: Der Fall lasse einen fassungslos zurück, sagte der vorsitzende Richter in der Urteilsbegründung. Er sah es als erwiesen an, dass die zum Zeitpunkt der Tat 24 Jahre alten Eltern den Tod ihrer kleinen Tochter in Kauf nahmen. Sie hatten den 4 Monate alten Säugling laut Anklage nicht genug mit Nahrung und Flüssigkeit versorgt. Das Gericht verurteilte beide wegen Mordes in Tateinheit mit schwerer Misshandlung von Schutzbefohlenen. Damit folgte der Richter der Staatsanwaltschaft in allen Punkten. Die Verteidigung hatte eine deutlich niedrigere Haftstrafe wegen fahrlässiger Tötung gefordert.
1: Die Zahl der Fälle sexueller Gewalt gegen Kinder und Jugendliche ist im vergangenen Jahr gestiegen. Laut des heute präsentierten Lagebilds des Bundeskriminalamts wurden den Behörden mehr als 17.000 Missbrauchsfälle an Kindern bekannt. Markus Sambale in Berlin mit den Einzelheiten.
3: Im Durchschnitt werden mehr als 50 Fälle täglich von sexuellem Missbrauch an Kindern und Jugendlichen in Deutschland registriert. Und das sind nur die Taten, von denen die Polizei erfährt. Die Dunkelziffer dürfte nochmal enorm sein. Insgesamt bleiben die Zahlen erschreckend hoch, sagt Bundesinnenminister Dobrindt. Er spricht von einem dramatischen Anstieg, vor allem bei jugendpornografischen Inhalten. Es zeigt sich, dass sich die Taten zunehmend in den digitalen Raum verlagern. Und auch künstliche Intelligenz spielt eine Rolle. Damit lassen sich Bilder und Videos noch einfacher erstellen, verändern und dann auch wieder als neu weiterverbreiten.
1: Der weltweite Hunger ist das dritte Jahr in Folge zurückgegangen. Das zeigt ein UN-Bericht zur weltweiten Ernährungssicherheit. Im vergangenen Jahr hungerten demnach zwischen 608 und 696 Millionen Menschen, etwa die Hälfte davon in Afrika. Damit ist der Kontinent am stärksten betroffen. Eine Verbesserung gab es dem Bericht zufolge vor allem in Südasien und Lateinamerika. Indien zum Beispiel habe sein Sozialsystem verbessert und digitalisiert. Dadurch sei es für Behörden leichter, Lebensmittel an die Menschen zu bringen, die sie brauchen. Die Experten befürchten, dass sich die Situation in diesem Jahr durch die Blockade der Straße von Hormus verschlechtert, weil weltweit die Energiepreise steigen und wichtige Rohstoffe fehlen, um Dünger herzustellen. Die Bahn verspricht sich durch ein Alkoholverbot mehr Sicherheit an deutschen Bahnhöfen. Mitte Oktober soll es bundesweit in Kraft treten. Der Konzern verweist auf positive Erfahrungen auch im Norden. Aus Hannover, Maren Bruns.
4: Ja, grundsätzlich hat es an den großen Bahnhöfen dafür gesorgt, dass es weniger Gewalt und weniger Müll gibt. Das hat eine Bahnsprecherin gesagt. Zahlen gibt es aber noch nicht. In Hannover gilt das Verbot erst seit dem 1. Mai dieses Jahres, in Bremen seit etwas über einem Jahr. Ab dem 15. Oktober soll der Konsum von Alkohol dann an allen, also auch kleinen Bahnhöfen, verboten werden. In Niedersachsen sind das mehr als 380. Wie das genau umgesetzt werden soll, ist aber noch nicht klar. Die Bahn teilt mit, dass sie das neue Verbot im Rahmen ihres Hausrechts einführen will. In den kommenden Wochen soll das mit den Kommunen, Behörden und Verwaltung abgestimmt werden.
1: Eine Hamburger Polizistin ist zu einer Bewährungsstrafe von 8 Monaten verurteilt worden, weil sie ihrem Polizeihund einen Beißbefehl erteilt hatte. Das Amtsgericht Hamburg entschied, dass der Befehl nicht gerechtfertigt war. Aus Hamburg, Franziska Becker.
5: Die Polizistin war eine erfahrene Diensthundeführerin, so der Richter. Sie habe gewusst, wie schwer Hundebisse Menschen verletzen können und habe das bei dem Einsatz vor 3 Jahren billigend in Kauf genommen. Damals war die Polizistin zusammen mit anderen Hundeführern nachts zu einer Kontrolle eines Autos ohne Kennzeichen dazugekommen. Weil ein Insasse auf der Rückbank nicht aussteigen wollte, gab sie ihrem Hund den Befehl, den Mann zu stoßen und dann ihn zu beißen. Der Mann wurde vom Hund schwer verletzt. Er brauchte eine Hauttransplantation. Nach Auffassung des Richters hätte es damals mildere Mittel gegeben, den Mann aus dem Auto zu holen, zum Beispiel einfache körperliche Gewalt. Die Polizistin muss dem Nebenkläger nun 3.000 Euro Schmerzensgeld zahlen.
1: Das waren die Nachrichten.
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6: Da sieht es momentan vielerorts noch freundlich aus. Es gibt zwar schon einige Wolken, aber es bleibt meistens trocken, nur im Nordosten. Erwarten wir einzelne Schauer, die Höchstwerte heute zwischen 19 und 24 Grad. Morgen dann kaum noch Sonne, viele Wolken, gelegentlich Schauer. Auch einzelne Gewitter sind möglich, erst später lockert es wieder auf. Und es wird teilweise noch ein bisschen kühler, die Höchstwerte morgen nur so um die 20 Grad. 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Staus und Behinderungen auf der A1 Osnabrück Richtung Bremen. Zwischen Brinkum und Arsten 3 Kilometer Stop and Go. Die A7 Hannover Richtung Hamburg zwischen Hannover Nord und Berghof 5 Kilometer Stau und weiter Richtung Flensburg vor dem Elbtunnel ab Hausbruch 3 Kilometer Stop and Go. Der Dienstagnachmittag auf NDR Info mit Marius Zekri. Einen schönen guten Tag. Andrew Murray Burnham, genannt Andy, ist der neue Mieter in 10 Downing Street in London. Seit gestern ist der Labour-Politiker offiziell neuer Regierungschef in Großbritannien, der 7. seit 2016. Seine Vorgänger hatten alle wenig Fortune und sind über diverse Themen gestolpert, vom Brexit über Corona bis hin zur Lage der Wirtschaft im Vereinigten Königreich. Jetzt soll Burnham es richten und er ist gekommen, um zu bleiben. Das hat er gestern bei seinem Amtsantritt klar gemacht. Aber wird ihm das auch gelingen? Bringt Andy Burnham die Briten wieder nach vorn? Darauf schauen wir jetzt ausführlich.
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7: I can do something to give people some breathing space now, some help with the cost of living. And I will set out some of those measures starting tomorrow.
8: Da trifft der Labour-Politiker Andy Burnham einen wunden Punkt in der britischen Gesellschaft. Der neue Premier will etwas gegen die hohen Lebenshaltungskosten tun, damit die Menschen wieder durchatmen können, sagt er. Einen Plan hat der Mann aus Manchester schon. Der soll heute vorgestellt werden. Einen Tag, nachdem König Charles den 56-Jährigen zum neuen Regierungschef ernannt hat. Nummer 7 in 10 Jahren. Andy Burnham übernimmt von seinen Vorgängern ein Land mit vielen Herausforderungen. Schwache Wirtschaft, teures Leben, frustrierte Menschen. Wir versuchen in den kommenden knapp 10 Minuten herauszufinden, was die größten Herausforderungen für ihn sind und wie er sie angehen will, wofür der Politiker Burnham steht und was er als Regierungschef plant. Und fragen, bringt Burnham die Briten wieder nach vorn? Das NDR-Infothema am Dienstag, den 21. Juli. Ich bin Jessica Achmurai. Andy Burnham weiß, in welchen Bereichen er schnell punkten muss, damit er möglichst länger im Amt bleibt als seine Vorgänger. Deshalb kündigt er in seiner Antrittsrede in Downing Street 10, dem Amtssitz der britischen Premiers, auch direkt die harten Sachen an. Bei den Lebenshaltungskosten anzusetzen, den kostspieligen Wohnungen und hohen Energiepreisen etwa, das sei wichtig, meint Melanie Ward. Sie ist Labour-Parteikollegin von Burnham und sitzt auch im britischen Parlament.
9: Es ist so schwierig für die Menschen hier in meinem Wahlkreis und im ganzen Land, ihr Leben zu finanzieren und auch die schönen Dinge des Lebens zu genießen.
8: Nur wie schnell kann Andy Burnham da etwas verbessern oder zumindest in eine bessere Richtung führen? Auch daran wird er sich messen lassen müssen. Denn sonst verspielt er die Gunst der Menschen schneller, als er Reformen umsetzen kann.
9: Andy Burnham hat nur ein kleines Zeitfenster, vielleicht nur ein paar Wochen, um zu zeigen, was er kann. Die Menschen wollen wissen, wie er die Lebenshaltungskosten senkt. Natürlich kann er das nicht über Nacht lösen, aber er muss zeigen, dass er das schnell angeht, dass er Reformen ankündigt, mit denen das Leben günstiger wird. Er muss jetzt handeln.
10: But the time for action is now.
8: Erklärt Luke Trill. Er arbeitet für die gemeinnützige Organisation More in Common. Was hat Andy Burnham vor, um die Menschen im Land auf seiner Seite zu behalten? Franziska Hoppen, unsere Korrespondentin im Vereinigten Königreich, sagt es uns.
11: Er will ab 1. Oktober die Mehrwertsteuer auf Stromrechnungen für Privathaushalte abschaffen. So kleine Maßnahmen, die die Lebenshaltungskosten senken. Durchgesickert ist auch, dass er sich die steuerfreien Grundfreibeträge nochmal anschauen will. Aber das sind nur kleine mögliche Hinweise. Heute im Laufe des Tages sollen weitere Maßnahmen verkündet werden.
8: Das alles, das kostet natürlich einiges an Geld. Und da sind wir schon bei der nächsten Hürde. Korrespondentin Lisa Maria Röhling aus dem ARD-Studio in London.
9: Die Staatsverschuldung in Großbritannien ist seit Jahren hoch. Erst Anfang Juli hatte das Parlament eine Erhöhung des Verteidigungsetats um 15 Milliarden Pfund beschlossen. Der ehemalige Premierminister Keir Starmer hatte angekündigt, dass nach dem Beschluss dieses Etats nun Projekte im Bereich Infrastruktur und Energie gestrichen werden.
8: Jetzt könnte man denken, Andy Burnham will alles anders machen als die Premiers vor ihm. Das Geld in andere Projekte stecken. Sozialen Wohnungsbau, kleinere und mittlere Unternehmen steuerlich entlasten, nur so als Idee. Aber nein, Burnham bleibt auf dem Kurs.
12: I Ich
13: habe die Verantwortung, diese Verteidigungsausgaben zu finanzieren. Ich nehme das sehr ernst. Es gibt keine Kompromisse bei der Sicherheit der Nation.
2: Nur woher soll das Geld für seine Vorhaben kommen, Lisa Maria?
13: Erhöhung der Einkommens- und Mehrwertsteuer sowie der Sozialversicherung sind durch das Grundsatzmanifest von Labour aus 2024 ausgeschlossen. Letztlich hängt vom Geld auch ab, wie sehr sich die britische Wirtschaft erholen kann. In seiner Zeit als Bürgermeister in Manchester hat die Stadt ein bemerkenswertes Wachstum hingelegt. Das will Burnham jetzt auch auf das ganze Land übertragen. Wie genau er die seit dem Brexit schwächelnde britische Wirtschaft ankurbeln will, hat er bisher nicht erklärt. Allerdings soll er Pläne haben, die Öl- und Gasförderung in der Nordsee wieder anzukurbeln.
2: Darauf warten wir. Finanzen und Wirtschaft hätten wir dann in der Theorie also auch geklärt. Ach ja, Andy Burnham hatte noch eine Idee, sein wohl größtes Projekt oder auch seine größte Hürde.
13: Die Dezentralisierung, die Andy Burnham vorschwebt, um den Regionen mehr Macht und auch Budget für ihre Wirtschaft und ihre Verwaltung zu geben. Pionierprojekt ist die Number 10 North, ein Regionalbüro des Premierministers in Manchester.
2: Die politische und wirtschaftliche Macht also wieder stärker in die öffentliche Hand und weg von London in die Regionen verlagern. Das hatte Burnham in seiner ersten Rede als Parteichef versprochen. Da präsentierte er sich als klassisch sozialdemokratischer, eher links der Mitte verorteter Labour-Politiker, der nun große Erwartungen erfüllen will, / muss, als nicht vom Volk gewählter Premier. Sein Auftakt gestern zur Amtseinführung? Gelungen, meint Korrespondentin Franziska Hoppen in ihrem Kommentar. Aber...
14: Gleich am ersten Tag brach der frischgebackene Premierminister Andy Burnham mit den verstaubten Traditionen. Das war das Erste, was den politischen Kommentatoren, den Journalisten und der Twitter-Bubble in Großbritannien auffiel. Statt wie sein Vorgänger Keir Starmer, der stets etwas steif am Rednerpult stand, hielt Burnham seine erste Rede vor der 10 Downing Street völlig frei. Kein Pult, keine Notizen, nur Inbrunst. Eine neue Lockerheit zieht in die 10 Downing Street ein, solche Gesten zählen. Andy Burnham tritt sein Amt als neuer Premier in einer Zeit an, in der äußere Eindrücke oft wichtiger scheinen als Ergebnisse. Denn die Bilanz von Ex-Premier Starmer ist nach 2 Jahren objektiv betrachtet nicht so schlecht. Mehr Rechte für Arbeitnehmer, mehr Rechte für Mieter, mehr kostenlose Frühstücke für Kinder in Schulen, mehr kostenlose Kinderbetreuung, ein auf der internationalen Bühne wieder ernstzunehmendes, sich der EU annäherndes Großbritannien, um nur einige Punkte zu nennen. Nur hängen blieben andere. Die Fehltritte Starmers, der Schlingerkurs hier und da, der mangelnde Optimismus. Aufgebauscht und ausgeschlachtet von Medien, sozialen Netzwerken, Algorithmen und einem Westminster, die von Entrüstung leben, für die Wut und Konflikt lukrativ sind. Starmer, fast demonstrativ trocken und bedacht, weigerte sich in der Regel, dieses Spiel zu spielen. Andy Burnham könnte besser darin sein. Der König des Nordens, wie er mit Spitznamen heißt, hat selbst das ein oder andere populistische Bild zu bieten, das etwa des elitären, snobistischen Westminsters fernab der Lebensrealität des abgehängten Nordens. Allerdings liegt er damit auch nicht ganz falsch. Schnelle, einfache Lösungen wird jedoch auch Burnham in Zeiten der Polykrise nicht parat haben. Er wird mit denselben Herausforderungen wie Starmer und einem womöglich noch kürzeren Geduldsfaden der Briten kämpfen müssen.
2: Da spielt der Faktor Zeit mit rein. Viel davon bleibt Andy Burnham wohl nicht, um die Menschen im Land bei Laune zu halten. Dazu die Einschätzung von einem Fachmann für britische Innenpolitik, Dr. Alexander Clarkson vom King's College in London.
15: Ein großer Teil der staatlichen Infrastruktur, von der Gesundheit zum Transport, zu Bildungssystemen, ist marode. Es ist fast 15 Jahre zu wenig Investitionen in massiven Teilen des Bereiches. Dazu kommt auch ein sehr, sehr träge wirtschaftlicher Wachstum. Das sind alles Bereiche, wo Burnham durchaus neue Ansätze bringt, neue Politik. Und da werden gewisse Sektoren verstaatlicht werden, andere werden mehr Investitionen sehen. Aber das ist natürlich, Zeit ist das zentrale Problem. Er hat 3 Jahre bis zur Wahl in 2029. Da müssen irgendwo Erfolge rausspringen. Und das ist eher das Problem, wo Burnham dasselbe Problem hat wie Starmer. Es kommen womöglich durchaus sehr positive Reformen. Aber dass sie so schnell greifen, das ist schwerer zu sehen.
2: Wir haben in den vergangenen knapp 10 Minuten versucht, nachzuzeichnen, welches die größten Herausforderungen für Andy Burnham sind und wie er sie angehen will. Wofür der Politiker Burnham steht und was er als Regierungschef plant. Spätestens im Herbst, wenn das Parlament nach der Sommerpause wieder tagt, zeigt sich dann deutlicher, ob der 56-Jährige seinen Ansprüchen gerecht werden kann und die Briten und das Land wieder nach vorn bringen wird.
1: Das NDR-Info-Thema heute mit Jessica Chmura. 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
6: 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Und die Interviews und Gespräche, die Sie gerade gehört haben, die hat Birgit Langhammer geführt. Die Zahl der Sexualstraftaten an Kindern und Jugendlichen, die Zahl der Missbrauchsfälle, die ist in den vergangenen 5 Jahren deutlich angestiegen. So steht's in einem neuen Bundeslagebild, das Innenminister Dobrindt, BKA-Chef Münch und die Missbrauchsbeauftragte der Bundesregierung Klein heute vorgestellt haben. Was die Gründe dafür sind, was die Politik plant, dagegen zu tun, darüber sprechen wir gleich mit unserer Korrespondentin in Berlin. Vorher noch der Sport und jetzt alles Wichtige im kurzen Überblick. Um 13:15 Uhr.
1: Wegen des Hungertods ihres Säuglings sind 2 Eltern aus Brunsbüttel zu lebenslanger Haft verurteilt worden. Das Landgericht Itzehoe wertete den Tod als Mord in Tateinheit mit schwerer Misshandlung von Schutzbefohlenen. Die Staatsanwaltschaft hatte ein solches Urteil gefordert, weil sie das Merkmal der Grausamkeit als erfüllt ansah. So sollen es die beiden Angeklagten unterlassen haben, das 4 Monate alte Mädchen ausreichend mit Nahrung und Flüssigkeit zu versorgen. In Deutschland werden immer mehr Kinder und Jugendliche Opfer von sexuellem Missbrauch. Letztes Jahr hat die Polizei mehr als 18.000 Fälle gezählt. Allerdings gehen die Behörden davon aus, dass viele Taten gar nicht angezeigt werden und entsprechend auch nicht in der Statistik landen. Besonders hoch war die Zahl von Fällen ohne Körperkontakt, also beispielsweise im Internet. Im brasilianischen Amazonasgebiet gibt es deutlich weniger Waldbrände. Letztes Jahr sind nur gut 3 Millionen Hektar abgebrannt. Das ist so wenig wie noch nie seit Beginn der Aufzeichnungen in den 80ern. Der brasilianische Präsident Lula setzt sich stark dafür ein, dass die illegale Abholzung des Regenwalds gestoppt wird. Der Amazonas-Regenwald spielt eine wichtige Rolle im Kampf gegen den Klimawandel. Das Wetter in Norddeutschland, viel Sonnenschein, mehr Wolken, oft trocken, im Nordosten einzelne Schauer bei 19 bis 24 Grad. Das war der kurze Überblick. Weiter geht's mit Marius Zekri.
6: Vielen, vielen Dank. Es ist 17 Minuten nach 1.
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6: Gestern war bei der Tour de France Ruhetag, da konnten sich die Fahrer mal ein bisschen entspannen und von den Strapazen erholen. Heute geht's aber weiter und auf dem Programm steht das einzige Einzelzeitfahren bei der diesjährigen Tour. Stefanie Lavoie.
12: Mal gucken, ob Florian Lipowitz, unsere deutsche Radsport-Hoffnung, im Anschluss dann auch wieder super happy sein wird. Lipowitz benutzt diese Floskel gern, zuletzt auch im Ziel der 15. Etappe. Super happy sei er, dass Remco Evenepoel die erste Bergankunft der Tour habe gewinnen können, verkündete Lipowitz dort. Und bescheiden wie der junge Mann aus Leichingen ist, versprach er auch gleich sich fortan in den Dienst von Evenepoel zu stellen, mit dem er sich bis dahin die Co-Kapitänsaufgabe geteilt hatte. Holger Gerska ist für uns bei der Frankreich-Rundfahrt dabei. Im vergangenen Jahr war Lipowitz bei der Tour Dritter geworden. Holger, eine Wiederholung dieser Platzierung ist damit vom Tisch, oder?
16: Nein, noch nicht ganz oder auch gar nicht. 50 Sekunden ist der Rückstand zum dritten Platz, den aktuell Isaac Del Toro einnimmt, der junge Teamkollege von Tadej Pogacar. 50 Sekunden ist natürlich nichts, wenn man damit rechnet, dass hier am Wochenende in den 3 Alpen-Etappen nochmal Riesenabstände entstehen können. Das heutige Zeitfahren wird schon ein bisschen ein Maßstab sein. Er darf nicht allzu viel Zeit verlieren auf die beiden, die da vor ihm liegen. Der 4-platzierte Paul Sexas aus Frankreich ist auch noch im Spiel. Auf dem Papier sind die beiden die etwas besseren Zeitfahrer als Florian Lipowitz.
12: Man kann es hören, die Zeitfahrer sind unterwegs. Was dürfen wir heute erwarten? Einen weiteren Tagessieg von Zeitfahr-Olympiasieger Evenepoel?
16: Ja, das ist sicherlich der meistbenutzte Tipp vor diesem Einzelzeitfahren. Habe ich auch getippt. Er wird als Vorletzter nachher von der Startrampe gehen. Aber Tadej Pogacar im gelben Trikot ist bekannt dafür, alte Rechnungen begleichen zu wollen. Und es gibt eine offene Rechnung seit der Weltmeisterschaft im vergangenen Jahr. Da hat Remco Evenepoel nicht nur gewonnen und Tadej Pogacar ist Vierter geworden, sondern er hat ihn sogar überholt. Und die Blicke, die die beiden damals in Ruanda einander zugeworfen haben, sagen mir, da ist wirklich noch eine Rechnung offen. Also man sollte Tadej Pogacar nicht ganz ausblenden, auch im Kampf um den heutigen Tagessieg.
12: In der kommenden Stunde sind wir dann wieder live an der Strecke. Am kommenden Wochenende stehen in Wattenscheid die deutschen Meisterschaften der Leichtathletik an. Die Veranstalter in Wattenscheid hoffen natürlich auf einen der ganz Großen der deutschen Leichtathletik-Szene, Owen Ansah, den Hamburger 100-Meter-Star. In der vergangenen Woche gab es die Meldung, die NADA würde gegen Ansah ermitteln. Grund ist ein verweigerter Dopingtest. Der HSV-Sprinter erklärte sich anschließend und den verweigerten Test mit dringenden Reiseplänen und möglichen Versäumnissen des Kontrolleurs. Tim Tonder ist unser Leichtathletik-Experte. Er bringt uns auf den neuesten Stand in dem Fall.
17: Owen Ansah hat eine Benachrichtigung der NADA erhalten. Die wurde eben schriftlich zugestellt. Da wurde dann eben dieser Vorwurf formuliert, er hätte sich einer Dopingkontrolle verweigert. Jetzt hat er gemeinsam mit seinem Rechtsbeistand 7 Tage Zeit, eine Stellungnahme zu verfassen. Allerdings, die Regeln bei einer verweigerten Dopingkontrolle sind sehr, sehr strikt. Und da ist die Frage, wo kann der Rechtsbeistand möglicherweise ansetzen? Gab es Fehler im Ablauf? War der Kontrolleur so, dass er alles richtig gemacht hat? Oder gab es möglicherweise da Unzulänglichkeiten, die angefechtet werden können?
12: Ja, ich denke da an bekannte Fälle anderer Sportler, die Dopingtests verweigert hatten. Zuletzt wurde beispielsweise die frühere Wimbledon-Siegerin Markéta Vondrousova für 4 Jahre gesperrt, weil sie im Dezember 25 die geforderte Dopingprobe nicht abgab. Nach den Anti-Doping-Regeln wurde dies bei ihr wie ein positiver Befund gewertet. Welche Konsequenzen drohen dem HSV-Sprinter nun?
17: Ja, wie schon gesagt, sind die Regeln äußerst strikt. Also da bleibt abzuwarten, ob es eine Chance gibt, irgendwie mit einem blauen oder 2 blauen Augen davonzukommen, auch wenn sich diese beiden Fälle nicht 1:1 vergleichen lassen. Nur mal zur Veranschaulichung. Wäre dieser Dopingfahnder 10 Minuten später gekommen und Owen Ansah wäre schon auf dem Weg zum Flughafen gewesen, dann wäre jetzt gar nichts. Es gäbe keinen Vorwurf, keinen Verstoß. Er könnte seine Karriere ganz normal fortsetzen, denn diese unangekündigte Dopingkontrolle hat ja stattgefunden außerhalb dieser 1 Stunde, die die Athleten jeden Tag definieren müssen, in der sie für Dopingproben zur Verfügung stehen müssen. Das war also sozusagen eine unangekündigte Kontrolle. Und wäre er früher losgefahren, hätte er jetzt gar kein Problem.
12: Am Wochenende finden nun also in Wattenscheid die von den Finals ausgelagerten deutschen Meisterschaften statt. Mitte August dann die Europameisterschaften in Birmingham. Owen Ansah gilt oder galt für beide Wettbewerber als Favorit bzw. Mitfavorit. Wird er denn überhaupt an den Start gehen?
17: Also klar ist, er ist ja nicht gesperrt, nicht suspendiert. Ob er das am Ende nutzt, das ist derzeit natürlich total offen, weil man kann sich vorstellen, was dieser Fall für ihn bedeutet. Man kann davon ausgehen, dass er jetzt nicht gut schläft, nicht gut isst, aber möglicherweise hilft es ihm auch, um einfach im Alltag zu bleiben. Er war ja in bester Verfassung, hat seinen eigenen deutschen Rekord im Juni verbessert auf 9,98 Sekunden und auch bei diesem besagten Rennen in Monaco bei der Diamond League ist er ja super gerannt. 10,01 Sekunden, die drittbeste Zeit seiner Karriere überhaupt und das in einem so starken Weltklassefeld. Eigentlich war er am Peak seiner bisherigen Karriere.
12: Sagt Tim Tonder, unser Leichtathletik-Experte über Owen Ansah.
6: Und so weiter Sport für diese Stunde mit Stefanie Lavoie. 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Mal ist es ein Fremder, mal eine Online-Bekanntschaft, mal der Onkel oder die Tante oder auch die eigenen Eltern. Täter, die Kinder und Jugendliche missbrauchen. Die Taten ziehen sich durch alle Gesellschaftsschichten und sie werden mehr. Das steht im sogenannten Bundeslagebild Sexualdelikte des Innenminister Dobrindt, BKA-Chef Münch und die Missbrauchsbeauftragte Klaus heute vorgestellt haben. Danach ist die Zahl der registrierten Fälle in den vergangenen 5 Jahren deutlich angestiegen. Birte Sönnigsen in Berlin schaut für uns auf dieses Thema und ist mir jetzt von dort zugeschaltet. Über welche Zahlen reden wir denn gerade genau?
18: Ja, da geht es um körperlichen Missbrauch, es geht um digitale Gewalt. Wenn wir auf sexuellen Missbrauch von Kindern und Jugendlichen im vergangenen Jahr schauen, dann sind es mehr als 18.000 Fälle, die die Statistik erfasst hat. Es geht aber auch um sowas wie sogenanntes kinderpornografisches Material, also Fotos, Videos von Missbrauchhandlungen an Kindern und Jugendlichen, die erstellt, bearbeitet, weiter verschickt werden. Und da ist der Anteil von diesem jugendpornografischen Inhalten deutlich gestiegen. Die Polizei hat da ein Plus von 20% erfasst.
6: Konnten Innenministerium, BKA und Missbrauchsbeauftragte auch erklären, warum die Zahl der Fälle so deutlich angestiegen ist, obwohl man ja viel sensibilisierter für dieses Thema inzwischen ist?
18: Ein möglichen Erklärungsansatz, den ich gehört habe, war die Technik, die immer besser wird. Also, dass künstliche Intelligenz den Tätern auch hilft, mehr Material zu erstellen, zu verändern, gerade im digitalen Raum, da auch Fake-Identitäten aufzubauen, um mit noch mehr Kindern und Jugendlichen in Kontakt zu kommen und da eben ihre Opfer aufzuspüren sozusagen. Es kann am Ende natürlich auch immer an sowas liegen wie mehr und intensivere Ermittlungsarbeit, die dann mehr Taten aufdeckt. Es ist auch unklar, wie viele Taten am Ende nicht erfasst werden oder wie viele, die im Vorfeld nicht erfasst oder in den Vorjahren nicht erfasst wurden, jetzt eben ins sogenannte Hellfeld gewandert sind. Also da gibt es mögliche Ansätze, aber so die eine Erklärung habe ich heute nicht gehört.
6: Was wissen die Behörden, was wissen die Ermittler denn über die Opfer und was wissen sie über die Täter?
18: Sie wissen, dass die allermeisten Täter männlich sind, zu rund 95%. Kommt ein bisschen aufs Delikt an, aber es sind in den allermeisten Fällen eben Männer. Und in mehr als der Hälfte der Fälle kennen sich Täter und Opfer vorher. Aus der Familie, aus dem Freundeskreis, aber eben auch aus dem Musik- oder Sportverein oder anderen Zusammenhängen. Bei Fällen von Verdacht auf sexuellen Kindesmissbrauch waren rund 80% der Tatverdächtigen Deutsche, 20% entsprechend nicht-deutsche Tatverdächtige. Ob das dann am Ende auch wirklich Täter waren, das wissen wir gar nicht, weil die Statistik eben nur mutmaßliche Täter erfasst und nicht guckt, ob diese am Ende auch wirklich von einem Gericht verurteilt werden oder nicht. Und von allen Tatverdächtigen waren wieder fast ein Drittel Kinder und Jugendliche. Da sagt die Kriminalpolizei, wir haben Erfahrungswerte, die zeigen, dass Minderjährige früh beginnen, sexuelle Erfahrungen zu sammeln mit Gleichaltrigen oder auch mit Jüngeren, ohne dass sie sich dabei bewusst sind, dass Handlungen strafbar sein können.
6: Und wie sieht's mit den Opfern aus? Was wissen die Ermittler über sie? Weiß man auch, wer besonders gefährdet ist, Opfer von sexuellem Missbrauch zu werden?
18: Es gibt unterschiedliche Gruppen, beispielsweise die Gruppe der Geflüchteten. Die steht unter besonders großer Gefahr, auch Opfer von Sexualstrafdelikten zu werden. Einige Opfer sind auch nicht in Deutschland. Es gibt zum Beispiel eine Tat, die zunimmt. Da geht es um das sogenannte Livestreaming. Da werden Kinder per Livestream vor der Kamera missbraucht. Und Täter, die in Deutschland sitzen, gucken dann eben zu, können da teilweise Anweisungen geben. Und da hat das Bundeskriminalamt heute nochmal darauf hingewiesen, dass eben diese Livestreams häufig im Ausland produziert werden und da als ein Beispiel die Philippinen genannt.
6: Dieses Lagebild zeigt ja nur das sogenannte Hellfeld, du hast es gerade schon gesagt. Also jene Taten, die den Behörden bekannt werden, die angezeigt werden. Aber demnach gibt's ja auch ein Dunkelfeld. Wie groß ist das denn?
18: Ja, das weiß man eben nicht. Das ist die große Frage, wie viele Fälle eben am Ende nicht in der Statistik landen. Der Bundesinnenminister, der geht von einer sehr hohen Zahl aus. Er hat heute gesagt, vielleicht ist das Dunkelfeld sogar größer als die Zahlen, die wir statistisch erfassen. Also, dass mehr Fälle gar nicht angezeigt, ermittelt, entdeckt werden als die, über die wir heute sprechen, weil wir sie als statistische Grundlage haben. Es ist halt eben so, dass das Dunkelfeld im wahrsten Sinne eine Blackbox ist. Man weiß sehr wenig darüber, warum Dinge da nicht ermittelt werden können oder nicht zur Anzeige gebracht werden. Und deswegen lässt sich da in vielen Stellen nur spekulieren.
6: Nun war ja auch Innenminister Dobrindt bei der Vorstellung heute dabei. Gab es von ihm irgendeine Stellungnahme dazu, welche politischen Forderungen, welche politischen Konsequenzen sich aus diesem Bericht und auch dem Anstieg der Fälle ableiten?
18: Er verweist da gerne auf die sogenannte IP-Adressspeicherung. Da hofft auch die Polizei, dass dadurch in Zukunft mehr Täter geschnappt werden können. Die Bundesregierung will ein Gesetz verabschieden, wodurch Internetanbieter in Zukunft verpflichtet werden, IP-Adressen von deutschen Internetanschlüssen zu speichern, 3 Monate lang, das Ganze ohne konkreten Anfangsverdacht. Und dadurch sollen Straftäter, das ist die Hoffnung, leichter ermittelt werden können. Das Thema Vorratsdatenspeicherung, das ist in Deutschland ja seit Jahrzehnten umstritten. Der Bundesinnenminister sagt, die Bundesregierung, die hat sich darauf geeinigt, will es jetzt auf den Weg bringen und damit erhofft er sich eben größere Ermittlungsergebnisse.
6: Die Zahl der Fälle von sexuellem Missbrauch von Kindern und Jugendlichen ist in den vergangenen Jahren weiter angestiegen. Das steht im neuen Bundeslagebild zum Thema, das heute in Berlin vorgestellt worden ist. Und das waren Infos dazu von Birte Sönnigsen aus unserem Hauptstadtstudio.
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1: Um 13.30 Uhr mit Benjamin Kirsch. Die Eltern eines in Brunsbüttel verhungerten 4 Monate alten Babys müssen lebenslang in Haft. Das Landgericht Itzehoe hat sie wegen Mordes in Tateinheit mit schwerer Misshandlung von Schutzbefohlenen verurteilt. Aus Kiel Peter Vorbeck.
19: Im September vergangenen Jahres waren Polizei und Rettungsdienst nach einem Notruf zur Wohnung der jungen Eltern geeilt. Ein Notarzt konnte aber nichts mehr für den völlig abgemagerten Säugling tun. Das Mädchen war tot. Nach dem Ergebnis der Obduktion des nur rund 1 Kilo schweren Babys starb es durch Verhungern. Einen Tag später kamen Vater und Mutter in Haft. Seit März lief der Prozess. Die Staatsanwaltschaft hatte in ihrem Plädoyer eine lebenslange Freiheitsstrafe für die Eltern wegen Mordes in Tateinheit mit schwerer Misshandlung von Schutzbefohlenen gefordert. Als Mordmerkmal wurde Grausamkeit genannt. Man gehe davon aus, dass der Säugling qualvoll verhungert ist, hieß es. Die Verteidiger der Eltern hatten auf fahrlässige Tötung plädiert und eine Strafe von 4,5 bzw. 5 Jahren gefordert.
1: Die Zahl der Fälle von sexualisierter Gewalt an Kindern und Jugendlichen ist im vergangenen Jahr nach einem Rückgang wieder angestiegen. Das geht aus einem neuen Lagebild des Bundeskriminalamts hervor. Erfasst wurden darin mehr als 18.000 Fälle. Einen besonders starken Anstieg im Jahresvergleich, nämlich um fast 20%, gab es bei Delikten mit jugendpornografischen Inhalten. Dabei könnte nach Einschätzung der Behörden die Nutzung von KI eine Rolle spielen. Der Bericht stellt fest, dass sexualisierte Gewalt gegen Kinder und Jugendliche hauptsächlich von männlichen Tatverdächtigen begangen wird. Eine deutliche Mehrheit der minderjährigen Opfer war demnach weiblich. In mehr als der Hälfte der Fälle bestand eine Vorbeziehung, etwa durch Verwandtschaft. Der weltweite Hunger ist das 3. Jahr in Folge gesunken. Das zeigt der Bericht zur weltweiten Ernährungssicherheit der Vereinten Nationen. Regional gibt es allerdings deutliche Unterschiede. Afrika ist der am stärksten betroffene Kontinent. Dort litten vergangenes Jahr 309 Millionen Menschen an Hunger. Aus Rom, Christina Auerbach.
20: Laut Massimo Torrero, der Chefökonom der Welternährungsorganisation, hat das 2 Gründe. Die Konflikte in Afrika und dass die Bevölkerung stark gewachsen ist. Große Fortschritte haben laut dem Bericht vor allem Südasien und Lateinamerika gemacht. Indien zum Beispiel. Das Land hat sein Sozialsystem verbessert und digitalisiert, sagt Massimo Torrero. Dadurch sei es für Behörden jetzt leichter, Lebensmittel gezielt an die Menschen zu bringen, die sie brauchen. Da sich der Bericht immer auf das Vorjahr bezieht, konnte die Blockade der Straße von Hormuz noch nicht berücksichtigt werden. Die Welternährungsorganisation erwartet aber deutliche Folgen, weil die Energiepreise weltweit ansteigen und weil durch die Blockade Rohstoffe fehlen, um Dünger herzustellen.
1: Die Deutsche Bahn plant ab Oktober ein Alkoholverbot an allen deutschen Bahnhöfen. Bahnchefin Paller will damit für mehr Sicherheit sorgen. Die Erfahrung der Mitarbeiter zeige, dass Alkohol und aggressives Verhalten oft zusammenhängen. Aus Berlin Jan Zimmermann.
21: Mit dem Alkoholverbot an Bahnhöfen will man die Gefahr reduzieren, dass es zu Streitereien und Angriffen kommt. Aber so richtig konsequent ist das Vorgehen nicht, denn in der Bahnhofsgastronomie, zum Beispiel in einem Restaurant im Bahnhof, darf weiterhin Bier, Wein, Schnaps und anderes verkauft und getrunken werden. Und auch Geschäfte im Bahnhof dürfen Alkohol weiterhin verkaufen. Es gibt auch kein generelles Alkoholverbot in allen Zügen der Deutschen Bahn. Und in Zügen mit Bordrestaurant verkauft die Bahn sogar selbst Bier, Wein und Gin Tonic.
1: In Italien hat es in mehreren Städten Proteste gegen mutmaßliche Polizeigewalt gegeben. Am Sonntag war in Bologna ein 42-jähriger Mann gestorben, als er von Polizisten am Boden fixiert wurde. Die Protestteilnehmer fordern von Innenminister Piantedosi Gerechtigkeit und Aufklärung. Aus Rom, Tilman Kleinjung.
3: Die Regierung Meloni hatte ein Sicherheitsdekret verabschiedet, was bei genau solchen Fällen nun zum ersten Mal greift, dass nämlich Voruntersuchungen angestellt werden, die zunächst intern bleiben und dann das Ganze auch von der Staatsanwaltschaft offiziell aufgenommen wird und möglicherweise auch dann vor ein Gericht gebracht wird. Und hier ist der Verdacht ganz groß, dass möglicherweise diese Regierung das jetzt nicht mit der letzten Härte verfolgt, aber diesem Eindruck treten Regierungsvertreter entschieden entgegen und sagen, wir wollen maximale Transparenz. Und es geht ja auch gar nicht anders, denn der Fall ist so umfangreich dokumentiert, dass es praktisch gar keine Alternative zur Transparenz gibt.
1: In Hamburg ist eine Polizistin wegen gefährlicher Körperverletzung im Amt zu einer 8-monatigen Bewährungsstrafe verurteilt worden. Die 42-Jährige hatte ihrem Polizeihund einen Beißbefehl erteilt, der laut Urteil nicht gerechtfertigt war. Sie habe bei dem Einsatz vor 3,5 Jahren die möglichen Folgen eines Hundebisses billigend in Kauf genommen, entschied das Amtsgericht Hamburg. Bei einer Polizeikontrolle hatte sich ein Mann geweigert, die Rückbank eines Autos zu verlassen. Durch Hundebisse wurde er an Armen und Beinen schwer verletzt und musste 2-mal operiert werden. Die Polizistin muss ihm ein Schmerzensgeld von 3.000 Euro zahlen. Die weltgrößte Brutkolonie der Adelie-Pinguine im Südpolarmeer entwickelt sich sehr gut. Das meldet das Umweltbundesamt. Die Behörde mit Sitz in Sachsen-Anhalt ist seit 2024 für den Schutz einer Inselgruppe in der Polarregion verantwortlich. Forschungsreisende des Umweltbundesamtes stellten in der Antarktis mit Drohnenflügen fest, dass die Adelie-Pinguine sich offenbar gut vermehren. Innerhalb von 10 Jahren ist der Bestand der Brutpaare auf den Danger Islands im Südpolarmeer demnach um 11% auf derzeit 850.000 gewachsen. Insgesamt leben rund 2,5 Millionen der etwa 70 Zentimeter großen Pinguine auf der Inselgruppe. Das waren die Nachrichten.
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4: Die Temperaturen in Norddeutschland liegen im Um und Bei so 20 Grad. In Norddeich sind es 19 Grad, in Kiel 20. In Hamburg und Neustrelitz 22 und in Celle 21 Grad. Damit haben wir auch die Höchstwerte für heute quasi schon erreicht. Dazu gibt es viel Sonne, einige Wolken. Es bleibt häufig trocken, aber vor allem im Nordosten sind einzelne Schauer möglich. Morgen dann viele Wolken, gelegentlich Schauer und auch einzelne Gewitter. Später lockert es dann auf. Die Temperaturen dann ähnlich wie heute oder sogar noch einen Tick kühler. 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Staus und Behinderungen auf der A1 Osnabrück Richtung Bremen. Zwischen Brinkum und Arsten 3 Kilometer Stop and Go. Die A7 Hannover Richtung Hamburg. Zwischen Hannover Nord und Berghof 5 Kilometer Stau. Und weiter Richtung Flensburg vor dem Elbtunnel ab Hausbruch 3 Kilometer Stop and Go. 13.37 Uhr, Sie hören NDR Info. Marius Zegri ist mein Name. Schönen guten Tag. Es ist schon sehr lange her, dass ein libanesischer Präsident in Washington zu Besuch war. Das letzte Mal war das 2009 der Fall. Heute ist es nun wieder soweit. Joseph Aoun reist in die US-Hauptstadt und will sich dort auch mit seinem Amtskollegen Donald Trump treffen. Worüber die beiden reden werden, das scheint klar. Der Krieg im Nahen Osten, der Konflikt zwischen Israel und der Hisbollah im Libanon, all das hat ja auch direkt oder indirekt mit den USA zu tun. Das Ziel ist klar, man will diese Krisen lösen, man will einen Frieden schaffen. Aber wie das gelingen soll, das ist kompliziert. Welche Probleme es gibt und was das Gespräch heute in Washington da bewirken kann, das erklärt Carsten Kündop.
22: Das Bohren harter Bretter ist eigentlich nicht die Sache von US-Präsident Donald Trump. Doch im Krisenland Libanon tun Trumps Diplomaten seit Monaten genau das. Die Ziele sind komplex und ambitioniert. Den Libanon aus der Umklammerung durch den Iran lösen. Die Hisbollah-Miliz, Stellvertreterin des Iran im Libanon, entwaffnen, Frieden zwischen dem Libanon und Israel schaffen. In Beirut setzen die USA auf 2 Akteure, die ähnliche Ziele haben, Präsident Joseph Aoun und Regierungschef Nawaf Salam. Den Kurs der beiden unterstützen viele Libanesen, sagt Anwar Moajne von der Universität Harvard.
5: Die wirtschaftliche Lage, der Krieg, Israels Luftangriffe, dieser ewige Konflikt mit Israel, das hat die Libanesen müde gemacht. Auch dass die Hisbollah nach der Hamas-Attacke auf Israel vor 3 Jahren Israel angegriffen hat. Die Libanesen frustriert es, dass die Hisbollah die palästinensische Frage, Gaza, vor die Interessen der Libanesen stellt. Vergangenen Monat einigten sich Israel, der Libanon und die USA auf eine Sicherheitsrahmenvereinbarung. Sie sieht die Schaffung sogenannter Pilotzonen im Süden des Libanon vor. Die israelische Armee soll sich von dort zurückziehen, dann soll die libanesische Armee einrücken, die Kontrolle übernehmen und die Hisbollah zurückdrängen. Dieser schrittweise Vorgang hat gerade begonnen. Der Prozess der Annäherung zwischen dem Libanon und Israel könnte jederzeit zusammenbrechen. Die Hisbollah lehnt es strikt ab, ihre Waffen abzugeben. Israel macht das aber zur Bedingung für einen größeren Truppenabzug. Und ob die libanesische Führung mächtig genug ist, eine Entwaffnung durchzusetzen, ist fraglich. Nahost-Expertin Mojne. Es ist schwierig, einen wichtigen nichtstaatlichen Akteur, der irgendwann ein Teil des Staates wurde, zu entmilitarisieren. Da braucht es großen Druck auf die Hisbollah. Wenn der Iran geschwächt ist, ist auch die Hisbollah geschwächt. Wie schwach ist sie? Und wie stark ist der libanesische Staat, um verhindern zu können, dass sie wieder zu Kräften kommt? Würden Israels Truppen im Libanon den Rückwärtsgang einlegen, zumindest da und dort, würde das die Position von

0: Forderungen einzulassen, dann wird er überhaupt nicht davor zurückschrecken, Israel darum zu bitten. Des Präsidenten im Nahen Osten scheint Netanyahu mittlerweile verloren zu haben. Da geht es um das Gefühl von Trump und seinen Beratern, dass sie in den Krieg gegen den Iran hineingezogen wurden, auf der Grundlage falscher Annahmen, die Netanyahu machte. Zum Beispiel, dass ein Angriff zu einem Regime-Change im Iran führen würde. Das ist aber nicht passiert. Der libanesische Präsident Aoun hofft, dass Trump jetzt Druck auf die Israelis macht. Genau dafür wird er heute im Weißen Haus werben.
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2: Europas Industrie leidet unter den Folgen hoher Energiepreise. Viele Unternehmen wehren sich deshalb gegen zusätzliche Kosten, etwa für Klimaschutz. Die EU-Kommission hat daher eine Reform des Emissionshandels vorgeschlagen. Die Kosten für die Wirtschaft sollen gestreckt werden und weniger stark steigen. Aber was bedeutet das für den Klimaschutz? Wissenschaftler sind besorgt, berichtet Katharina Mau.
3: Eine starke Industrie in Europa und gleichzeitig strenger Klimaschutz im Einklang mit den EU-Klimazielen. Das muss die Reform des Emissionshandels aus Sicht von KlimaökonomInnen gewährleisten. Am Freitag hat die EU-Kommission Vorschläge dazu gemacht. Aus Sicht des Klimaschutzes setzt sie dabei gemischte Signale, sagt Sebastian Rausch, Professor für Klima- und Umweltökonomik am Zentrum für europäische Wirtschaftsforschung, kurz ZEW.
4: Die Kommission versucht einen schwierigen Spagat. Sie will Investitionen in Elektrifizierung und klimaneutrale Produktion beschleunigen. Das ist richtig. Zugleich lockert sie aber den Emissionspfad im europäischen Emissionshandel. Und das ist riskant.
3: Der Emissionshandel ETS 1 soll dazu beitragen, die Treibhausgasemissionen der EU zu reduzieren. Er gilt als ihr wichtigstes Klimaschutzinstrument. Für jede ausgestoßene Tonne CO2 müssen die teilnehmenden Unternehmen Zertifikate kaufen oder bekommen sie zum Teil noch kostenlos. Damit die Emissionen stetig sinken, verringert die EU jedes Jahr die Menge an Zertifikaten, die sie in Umlauf bringt. Der neue Vorschlag: Ab 2031 soll die Menge langsamer sinken als zuvor geplant. Laut der EU-Kommission steht dieser Vorschlag nicht im Widerspruch zum EU-Klimaziel für 2040. Forschende des Öko-Instituts kritisieren allerdings, der Pfad berücksichtige nur die Emissionszertifikate, die ab 2031 neu in den Markt kommen. Durch zusätzliche Zertifikate, die aus den Jahren davor übrig bleiben, entstehe ein Überangebot. Jakob Greichen, Wissenschaftler am Öko-Institut.
5: Das, was die Kommission vorschlägt, erlaubt so viele Emissionen im ETS, dass es unsere Klimaziele gefährdet. Und im Grunde genommen besteht die Gefahr, dass wir jetzt wieder wiederholen, was wir ganz am Anfang des ETS hatten, nämlich zu hohe Emissionsmengen, die erlaubt sind, was dazu führt, dass wir niedrige Preise haben und die Minderung in den Sektoren nicht so funktioniert, wie es sein sollte.
3: Die Forschenden haben berechnet, im Zeitraum von 2031 bis 2040 stünden 35% mehr Zertifikate zur Verfügung, als dem Ziel 2040 angepasst wären. Sollte der ETS 1 seine Ziele nicht erreichen, müssten andere Bereiche ihre Ziele übererfüllen. Außerhalb des ETS 1 liegen etwa die Bereiche Gebäude und Verkehr, die in einem zweiten Emissionshandel zusammengefasst werden sollen. Gerade diese Bereiche hinken jedoch in vielen Ländern damit hinterher, ihre Emissionen zu reduzieren. Sinkende Preise im Emissionshandel könnten auch zum Problem für die Unternehmen werden, die schon früh in Klimaneutralität investiert haben. Unternehmen wie der Stahlhersteller Salzgitter oder die saarländische Stahlindustrie hatten davor gewarnt, den Emissionshandel abzuschwächen. Jakob Greichen vom Öko-Institut.
5: Die haben natürlich darauf gesetzt, dass es teuer wird, CO2 zu emittieren. Deshalb haben sie ihre Investitionen gemacht. Wenn jetzt der Preis fällt, dann haben die wahrscheinlich ein Problem.
3: Einen anderen Vorschlag der Kommission sehen die Forschenden eher positiv. Kostenlose Zertifikate will die EU ab 2031 nur noch unter bestimmten Bedingungen vergeben. Nur dann, wenn die Unternehmen einen Plan vorlegen, der zeigt, in welchem Umfang sie in den Verzicht auf fossile Brennstoffe in Europa investieren. Ein guter Schritt, findet Sonja Peterson, Klimaökonomin am Kiel-Institut für Weltwirtschaft.
6: Wenn jetzt Unternehmen sozusagen die Zertifikate nur frei erhalten, wenn sie auch investieren, dann sind sie letztendlich gleichgestellt mit Unternehmen, die bislang auch unter freier Zertifikatvergabe schon eben früher investiert haben. Und diese Gleichheit finde ich extrem wichtig.
3: Unklar ist allerdings noch, wie diese Nachweise genau aussehen sollen. Um die Industrie bei der Dekarbonisierung zu unterstützen, brauche es neben dem Emissionshandel weitere Maßnahmen, sagt Sebastian Rausch vom ZEW.
4: Kurzfristig entlastet die Reform die Industrie. Ihre strukturellen Wettbewerbsprobleme löst sie jedoch kaum und ein schwächeres CO2-Preissignal kann wichtige Investitionen verzögern. Dauerhafte Wettbewerbsfähigkeit erfordert vor allem bezahlbaren CO2-armen Strom, leistungsfähige Netze sowie Wasserstoff und CO2.

0: CO2-Infrastruktur.
1: Soweit Stimmen zum Thema Klimaschutz und Emissionshandel. Gesammelt hat sie Katharina Mau. Es ist 13.46 Uhr, beste Mittagszeit. Was gab es bei Ihnen heute in der Kantine? Essen ist für uns selbstverständlich, aber nicht für jeden Menschen auf der Welt. Und gesund essen schon gar nicht. Und damit beschäftigt sich ein Bericht der Vereinten Nationen. Und über den erfahren Sie gleich mehr bei uns nach dem kurzen Überblick. Benjamin Kirsch bringt Sie jetzt in 90 Sekunden auf den neuesten Stand.
2: Die Eltern eines in Brunsbüttel verhungerten Babys müssen wegen Mordes lebenslang ins Gefängnis. Das Landgericht Itzehoe verurteilte sie wegen Mordes in Tateinheit mit schwerer Misshandlung von Schutzbefohlenen. Der Mutter und dem Vater war vorgeworfen worden, das 4 Monate alte Mädchen nicht ausreichend mit Nahrung und Flüssigkeit versorgt zu haben. Laut Obduktionsergebnis war das nur rund 1 Kilo schwere Baby im September 2025 verhungert. Die Eltern waren damals beide 24 Jahre alt. Der Hunger auf der Welt geht laut den Vereinten Nationen weiter zurück. Im vergangenen Jahr hatten geschätzt knapp 8% der Bevölkerung auf der Erde nicht genug zu essen. Das entspricht mindestens 600 Millionen Männern, Frauen und Kindern. Das geht aus dem Welternährungsbericht hervor, der heute in Rom vorgestellt wurde. Im Jahr 2024 lag die Schätzung noch bei mehr als 8%. Ursprüngliches Ziel der Weltgemeinschaft war es, den Hunger weltweit bis 2023 zu überwinden. Die Finanzaufsichtsbehörde BaFin prüft den Halbjahresabschluss 2025 des Hamburger Unternehmens Jungheinrich. Die BaFin teilte mit, es liegen konkrete Anhaltspunkte dafür vor, dass der Gabelstaplerhersteller gegen Vorschriften verstoßen habe. Jungheinrich steht nach eigenen Angaben im Austausch mit der Behörde. Das Unternehmen begleite die Prüfung konstruktiv. Dabei geht es laut BaFin um die Bewertung von Vermögenswerten im Zusammenhang mit dem Verkauf des Russlandgeschäfts. Das Wetter in Norddeutschland, viel Sonnenschein, auch mehr Wolken, oft trocken, im Nordosten einzelne Schauer, 19 bis 24 Grad. Das war der kurze Überblick. Weiter mit Marius Zekri.
1: Vielen Dank, Benjamin. Was gab es bei Ihnen heute zum Frühstück oder gerade zum Mittagessen? Das, was die Deutsche Gesellschaft für Ernährung empfiehlt, also 3 Portionen Gemüse, 2 Portionen Obst, 4 Vollkorn, wenig Fleisch. Die Eckpfeiler einer gesunden Ernährung, sagen die Experten dort. Aber gesunde Dinge zu essen, das ist für viele Menschen ein Luxus. Denn solche Lebensmittel sind häufig nicht die günstigsten. Wer mal im Biomarkt einkaufen war, weiß das. Und vor allen Dingen, nicht jeder hat Zugang zu ihnen. Das sagt die UN-Welternährungsorganisation, die FAO. Sie hat heute ihren Jahresbericht zum Thema vorgestellt und darin auch untersucht, warum es sich Millionen Menschen auf der Erde nicht leisten können, gesunde Dinge zu essen. Christina Auerbach mit den Einzelheiten.
3: Die gute Nachricht zuerst. Der Hunger weltweit ist das 3. Jahr in Folge gesunken. Zwischen den Regionen gibt es aber deutliche Unterschiede. Die meisten Hungernden gibt es laut dem UN-Bericht zurzeit in Afrika. 309 Millionen Menschen litten dort letztes Jahr an Hunger. Damit ist Afrika aktuell der Kontinent mit den meisten Hungernden vor Asien. Das hat 2 Gründe, sagt Máximo Torrero, der Chefökonom der Welternährungsorganisation. Die Konflikte in Afrika sind eine Herausforderung. Sie sorgen für viel Hunger in der Region. Außerdem, sagt er, ist die Bevölkerung in Afrika sehr stark gewachsen. Vor allem Südasien und Lateinamerika haben laut dem Bericht große Fortschritte gemacht beim Bekämpfen des Hungers. Indien zum Beispiel. Das Land hat sein Sozialsystem verbessert und digitalisiert, sagt Máximo Torrero. Dadurch sei es für die Behörden jetzt leichter, Lebensmittel gezielt an die Menschen zu bringen, die sie brauchen. Der Bericht zur weltweiten Ernährungssicherheit untersucht, wie sich aktuelle Krisen, Konflikte und der Klimawandel auf den weltweiten Hunger auswirken. Weil sich der Bericht immer auf das Vorjahr bezieht, konnte die Blockade der Straße von Hormuz noch nicht berücksichtigt werden. Die Welternährungsorganisation erwartet aber deutliche Folgen durch die Blockade, weil die Energiepreise weltweit ansteigen und weil durch die Blockade Rohstoffe fehlen, um Dünger herzustellen. Es fehlen 20-30% von allem, was man braucht, um Dünger zu produzieren. Erdgas zum Beispiel, um Stickstoff herzustellen, Schwefel. Und wenn man mit weniger Dünger produziert, dann sinken die Erträge, was sich später auch auf die Verbraucherpreise auswirken wird. Der Bericht untersucht aber nicht nur den Stand des Hungers, sondern auch die Qualität der Ernährung. Fast 2,7 Milliarden Menschen können sich keine gesunde Ernährung leisten. Ein Grund ist, dass zum Beispiel Obst und Gemüse in vielen Ländern sehr teuer sind. Rund 70% der Lebensmittelkosten entstehen laut dem Bericht dabei erst nach dem Anbau der Lebensmittel, durch Lagerung, Transportwege und Kühlketten. Aber beim Thema gute Ernährung geht es nicht nur um Unterernährung, sondern auch um Übergewicht, sagt Maximo Torero. Menschen sterben an der Folge von Unterernährung, aber auch an Übergewicht und Adipositas sterben Menschen, durch Herzinfarkte, Diabetes und so weiter. Deshalb muss beides gleichzeitig angegangen werden. Die Vereinten Nationen haben das Ziel ausgegeben, den Hunger bis 2030 zu besiegen. Der Bericht zeigt, dass die Welt von diesem Ziel noch weit entfernt ist. Die aktuellen Krisen machen es zusätzlich schwer, es zu erreichen.
1: Berichtet Christina Auerbach aus Rom.
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1: Kein Swipen, kein Scrollen. Stattdessen die gute alte CD oder die gute noch ältere LP in den Händen halten. Mit dieser Idee haben die beiden Musiker Panda Bear und Sonic Boom gerade ihr neues Album A Question of When veröffentlicht. Das Album, das kann man nicht bei den einschlägigen Streamingdiensten wie Spotify oder Co. hören, sondern man muss es tatsächlich kaufen. Zumindest muss man es entweder digital downloaden oder aber tatsächlich einen physischen Tonträger sich ins Haus holen. Es ist die zweite Zusammenarbeit dieser beiden Musiker und Timo Grimm hat das Duo getroffen und sich ihr Pop-Experiment angehört.
4: Es ist ein Experiment zwischen Vergangenheit und Gegenwart. 60s-Pop-Gesang trifft auf Synthesizer, akustische Instrumente treffen auf psychedelische Samples. Peter Camber, aka Sonic Boom, beschreibt diesen eklektischen Sound als
5: Baroque and Roll.
6: Ich würde es als Baroque'n'Roll bezeichnen, weil wir seltsame Instrumente benutzen, wie Steel Drum, Harfe, Pauke. Überhaupt nicht Rock'n'Roll, aber trotzdem machen wir ein Pop-Rock-Album damit.
4: Gleich im ersten Track, Never Giving In, entfaltet die ungewöhnliche Mischung aus Akustik, Elektronik und Rock einen faszinierenden Sog. Über den legen sich Sonic Booms sonorer Bassgesang und Panda Bears Tenor in immer neuen Kaskaden. Hinter Sonic Boom steckt Peter Camber. Er ist in der Indie-Szene als Gründungsmitglied der britischen Psychedelic-Rock-Band Spaceman 3 bekannt. Panda Bear wiederum ist das Soloprojekt des US-Musikers Noah Lennox, der ebenfalls beim Art-Pop-Quartett Animal Collective aktiv ist. Die beiden Musiker und Produzenten leben seit einigen Jahren in Lissabon. Ihre Tracks entstehen in übereinander geschichteten Arrangements, wie Noah Lennox erklärt.
7: Meistens schickt mir Pete ein Beat und einen Arbeitstitel. Manchmal ist es ein ganzer Satz, manchmal nur ein Wort. Und dann baue ich darauf auf und schreibe den Song zu Ende.
4: In einer Art retrofuturistischen Zeitkapsel driften die Tracks durch unterschiedlichste Genres auf A Question of When. Im Track Revive Him leitet ein spaciger Synthesizer-Effekt in einen Beach Boys-artigen Chorpart mit Jodeleinlagen über. Dazu erklingen Samples eines mexikanischen Mariachi-Orchesters. Im Zentrum der LP steht der Titeltrack A Question of When, der mit seinem erdigen Rockbeat und eingängigen Melodien darüber ein Gefühl von Aufbruchsstimmung versprüht. Desillusioniert von Social Media und der finanziellen Ausbeutung durch Streaming-Plattformen haben sich die beiden Musiker für einen mutigen Marketingansatz entschieden. Ihr neues Album erscheint nicht im Stream, sondern nur als physischer Tonträger sowie als digitales Album zum Download.
6: Wir haben beide sowohl die Zeit vor als auch mit dem Streaming und der Hypervernetzung erlebt und mir hat es vorher besser gefallen.
4: Um das Album vorzustellen, haben Peter und Noah zusammen mit ihrem Label Domino Records Pre-Listening-Partys in Plattenläden überall in Europa und den USA organisiert.
6: Viele Plattenläden sind verschwunden und wir wollen diejenigen supporten, die noch da sind. Für mich sind das magische Treffpunkte, an denen Leute nicht nur Musik und Freunde treffen, sondern auch Bands gründen.
4: Mit A Question of When ist Panda Bear und Sonic Boom ein psychedelisches Album gelungen, das gleichermaßen nostalgisch wie innovativ klingt. Und wenn die Polizeisirene im Titeltrack aufheult, dann entsteht nicht nur auf der nächsten Listening Party ein kurzer Moment der Verwirrung, sondern auch ein Fünkchen Hoffnung, dass Musik auch noch abseits von Major-Labels und Streaming-Giganten gehört wird.
1: Timo Grimm über das Album A Question of When der beiden Musiker Panda Bear und Sonic Boom.
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1: Gerade erst hat König Charles den neuen britischen Premierminister Andy Burner mit der Regierungsbildung beauftragt. Schon macht er sich an die Arbeit. Der britische Guardian spricht von einem gewagten Unterfangen und großen Visionen.
5: An seinem ersten Tag als Premier erklärte Burnham, dass die Labour-Partei das Vertrauen in die Politik nur wiederherstellen könne, wenn sie mutiger werde und zu ihrer ursprünglichen Berufung zurückfände. Burnhams eindrucksvolles Versprechen beispielsweise, das Obdachlosenproblem zu beenden, könnte sich zwar als gewagtes Unterfangen erweisen, doch er hat damit deutlich gemacht, was er mit richtigen Werten und richtigen Maßstäben meint. Burnham sagte auch, dass die Ungleichgewichte in Bezug auf Wohlstand und Macht behoben werden müssten. Eine Vision, die Millionen von Wählern Hoffnung geben kann.
1: Die neue Zürcher Zeitung aus der Schweiz sieht Burnham vor großen Herausforderungen, räumt ihm aber auch Chancen ein.
5: Immerhin, Andy Burnham ist laut Umfragen jetzt schon populärer, als es Keir Starmer bei seinem Amtsantritt war. Sein Amt als Bürgermeister von Großmanchester hat ihm landesweit Respekt eingebracht. Doch jetzt muss er im Zentrum der politischen Macht bestehen, wo die Kämpfe härter geführt werden, wo mehr Interessensgruppen Einfluss nehmen wollen. Keir Starmer scheiterte daran, dass er es allen recht machen wollte und niemand mehr wusste, wofür er stand. Für Burnham gilt es also, eine klare Linie zu finden, die er dem Volk erklären kann, selbst wenn es sich um unpopuläre Maßnahmen handelt.
1: Das norwegische Dagbladet meint, Großbritanniens neuer Regierungschef sei sozusagen zum Erfolg verpflichtet.
5: Andy Burnham muss Erfolg haben. Die Partei kann sich keine Experimente leisten. Die Umsetzung des Wählerauftrags, die Einwanderung einzudämmen und die Wirtschaft wieder anzukurbeln, bleibt eine schwierige Aufgabe. Auch der Umgang mit dem EU-Austritt wird eine Herausforderung sein, insbesondere weil die meisten Briten den Brexit bedauern. Burnham hat noch bis zu 3 Jahre Zeit, die nächste Wahl zu gewinnen. Eine lange Zeit in der Politik. Die konservative Partei hat am Ende einen Premierminister pro Jahr verschlissen. Sollte Labour in dieselbe Drehtürfalle tappen, wird auch Burnham scheitern.
1: Und de Volkskrant aus den Niederlanden blickt in ihrem Kommentar unter anderem auf Burnhams Haltung zur Klima- und Energiepolitik.
5: Burnham soll vorhaben, Lizenzen für neue Öl- und Gasbohrungen in der Nordsee zu vergeben. Damit weicht er von dem Programm ab, auf dessen Grundlage die Labour-Partei 2024 gewählt wurde. Sie wollte keine neuen Genehmigungen erteilen, da dies im Widerspruch zu einer klimaneutralen Politik stehe. Als Premierminister sucht Burnham nun allerdings intensiv nach Möglichkeiten, die Energiekosten seiner Landsleute zu senken. Daher wird seine Klima- und Energiepolitik mit Spannung erwartet.
1: Und soweit die Auszüge aus den Kommentaren der internationalen Presse, die Claudia Drews heute für Sie zusammengestellt hat. Gleich die 14 Uhr Nachrichten und danach schauen wir nach Ungarn, wo der neue Regierungschef Peter Modjor ein kleines Personalproblem hat, denn für einen offenen Top-Job hat seine Lieblingskandidatin abgesagt. Mehr dazu in ungefähr 5 Minuten hier bei uns.

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1: Um 14 Uhr mit Benjamin Kirsch. Der Mann, der Ende Juni in Stade 6 Menschen erschossen haben soll, ist tot. Wie das niedersächsische Justizministerium mitteilte, ist die Leiche des Mannes heute früh in der JVA Bremervörde entdeckt worden. Die Ermittler gehen von Suizid aus. Hinweise auf ein Fremdverschulden liegen nicht vor. Der 45-Jährige soll in einem Mutter-Kind-Wohnheim in Stade 4 Frauen und 2 Männer getötet haben. Bei den Opfern handelt es sich um Mitarbeitende der Einrichtung bzw. des Jugendamtes. Hintergrund der Tat ist laut Polizei offenbar ein Sorgerechtsstreit. Die Zahl der Fälle sexueller Gewalt gegen Kinder und Jugendliche ist im vergangenen Jahr gestiegen. Laut des heute präsentierten Lagebilds des Bundeskriminalamtes wurden den Behörden mehr als 17.000 Missbrauchsfälle an Kindern bekannt. Markus Sambale in Berlin mit den Einzelheiten.
2: Im Durchschnitt werden mehr als 50 Fälle täglich von sexuellem Missbrauch an Kindern und Jugendlichen in Deutschland registriert. Und das sind nur die Taten, von denen die Polizei erfährt. Die Dunkelziffer dürfte nochmal enorm sein. Insgesamt bleiben die Zahlen erschreckend hoch, sagt Bundesinnenminister Dobrindt. Er spricht von einem dramatischen Anstieg, vor allem bei jugendpornografischen Inhalten. Es zeigt sich, dass sich die Taten zunehmend in den digitalen Raum verlagern. Und auch künstliche Intelligenz spielt eine Rolle. Damit lassen sich Bilder und Videos noch einfacher erstellen, verändern und dann auch wieder als neu weiterverbreiten.
1: Das Landgericht Itzehoe hat die Eltern eines verhungerten Säuglings zu lebenslangen Haftstrafen verurteilt. Der Richter sah es als erwiesen an, dass die beiden Angeklagten das 4 Monate alte Mädchen nicht ausreichend mit Nahrung und Flüssigkeit versorgt hatten. Es war im September 2025 in Brunsbüttel gestorben. Das Gericht verurteilte die zum Tatzeitpunkt 24 Jahre alten Eltern wegen Mordes in Tateinheit mit schwerer Misshandlung von Schutzbefohlenen. Der weltweite Hunger ist das dritte Jahr in Folge gesunken. Das zeigt der Bericht zur weltweiten Ernährungssicherheit der Vereinten Nationen. Regional gibt es allerdings deutliche Unterschiede. Afrika ist der am stärksten betroffene Kontinent. Dort litten vergangenes Jahr 309 Millionen Menschen an Hunger. Aus Rom, Christina Auerbach.
3: Laut Massimo Torrero, der Chefökonom der Welternährungsorganisation, hat das zwei Gründe. Die Konflikte in Afrika und dass die Bevölkerung stark gewachsen ist. Große Fortschritte haben laut dem Bericht vor allem Südasien und Lateinamerika gemacht. Indien zum Beispiel. Das Land hat sein Sozialsystem verbessert und digitalisiert, sagt Massimo Torrero. Dadurch sei es für Behörden jetzt leichter, Lebensmittel gezielt an die Menschen zu bringen, die sie brauchen. Da sich der Bericht immer auf das Vorjahr bezieht, konnte die Blockade der Straße von Hormuz noch nicht berücksichtigt werden. Die Welternährungsorganisation erwartet aber deutliche Folgen, weil die Energiepreise weltweit ansteigen und weil durch die Blockade Rohstoffe fehlen, um Dünger herzustellen.
1: In Italien hat es in mehreren Städten Proteste gegen mutmaßliche Polizeigewalt gegeben. Am Sonntag war in Bologna ein 42-jähriger Mann gestorben, als er von Polizisten am Boden fixiert wurde. Die Protestteilnehmer fordern von Innenminister Piantedosi Gerechtigkeit und Aufklärung. Aus Rom, Tillmann Kleinjung.
4: Die Regierung Meloni hatte ein Sicherheitsdekret verabschiedet, was bei genau solchen Fällen nun zum ersten Mal greift, dass nämlich Voruntersuchungen angestellt werden, die zunächst intern bleiben und dann das Ganze auch von der Staatsanwaltschaft offiziell aufgenommen wird und möglicherweise auch dann vor ein Gericht gebracht wird. Und hier ist der Verdacht ganz groß, dass möglicherweise diese Regierung das jetzt nicht mit der letzten Härte verfolgt, aber diesem Eindruck treten Regierungsvertreter entschieden entgegen und sagen, wir wollen maximale Transparenz. Und es geht ja auch gar nicht anders, denn der Fall ist so umfangreich dokumentiert, dass es praktisch gar keine Alternative zur Transparenz gibt.
1: Die Bahn verspricht sich durch ein Alkoholverbot mehr Sicherheit an deutschen Bahnhöfen. Mitte Oktober soll es bundesweit in Kraft treten. Aus Hannover, Maren Bruns.
5: Grundsätzlich hat es an den großen Bahnhöfen dafür gesorgt, dass es weniger Gewalt und weniger Müll gibt. Das hat eine Bahnsprecherin gesagt. Zahlen gibt es aber noch nicht. In Hannover gilt das Verbot erst seit dem 1. Mai dieses Jahres, in Bremen seit etwas über einem Jahr. Ab dem 15. Oktober soll der Konsum von Alkohol dann an allen, also auch kleinen Bahnhöfen, verboten werden. In Niedersachsen sind das mehr als 380.
1: Das waren die Nachrichten.
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6: Da sieht's teilweise sommerlich aus, auch wenn sich die Temperaturen jetzt nicht unbedingt nach Hochsommer anfühlen. Aktuell liegen die Werte in Norddeutschland so um die 20 Grad. Bis zu 24 Grad können es heute örtlich noch werden. Dazu scheint teilweise die Sonne häufiger. Es gibt aber auch einige Wolken und im Nordosten auch einzelne Schauer. Wenn wir auf die Nacht vorausschauen, auch da breiten sich vermehrt Schauer aus. Nur gebietsweise ist es noch trocken. Und die Temperaturen sind teilweise nur einstellig. 16 bis 9 Grad die Tiefstwerte. Morgen dann Werte um die 20 Grad. Dazu viele Wolken. Gelegentlich Schauer. Es sind auch einzelne Gewitter möglich und später lockert es dann wieder ein bisschen auf. Aber tendenziell ist das morgen jetzt nicht unbedingt der sommerlichste aller Tage und auch der Donnerstag bringt uns wechselhaftes Schauerwetter mit nur etwas Sonne bei 18 bis 22 Grad. Ende Info der Verkehrsservice, Staus und Behinderungen. Da haben wir relativ wenig, nur auf der A1 Osnabrück Richtung Bremen. Zwischen Brinkum und Arsten stockt es auf 3 Kilometern Länge und ebenfalls 3 Kilometer Stop and Go haben wir auf der A7 Hannover Richtung Flensburg und zwar vor dem Elbtunnel ab Hamburg-Hausbruch. 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Marius Zegri ist im Studio. Einen schönen guten Tag. Es ist gerade viel Bewegung in Ungarn. Seit Langzeitherrscher Viktor Orban im April abgewählt worden ist, baut sein Nachfolger Peter Modyar das Land um. Vieles, was der autokratische Orban eingeführt hat, das wird nun wieder abgeschafft. Und auch dessen Gefolgsleute will der neue Mann an die Regierungsspitze aus dem Amt kehren. Das gilt auch für Tomasz Sulyok, den Staatspräsidenten. Nach einer Verfassungsänderung wird er seinen Job verlieren, das steht seit dem Wochenende fest. Allerdings ein Nachfolger oder eine Nachfolgerin für ihn zu finden, das wird doch nicht so einfach, wie das sich Peter Modyar gedacht hat. Denn eine erste Absage hat er schon kassiert, wie Oliver Schosch berichtet.
7: Der ungarische Premier Peter Modyar hatte europaweit für Schlagzeilen gesorgt. Er wollte die ehemalige Schachgroßmeisterin Judit Polgár als Präsidentin. Die 49-Jährige gilt als die beste Schachspielerin aller Zeiten. Sie hat 25 Jahre lang die Frauenweltrangliste angeführt. Modyar sprach auf seiner Facebook-Seite von einer überparteilichen Kandidatin, die vor allem durch Fleiß, Ausdauer und Persönlichkeit überzeuge. An diesem Montag wollte Modyar sie überzeugen, die Nominierung als Präsidentschaftskandidatin anzunehmen. Doch vergeblich. Modyar gab am Montagabend eine Erklärung ab auf seinen Social-Media-Kanälen. Heute habe ich mich mit Judit Polgár, einer lebenden Legende Ungarns, beraten. Judit hat mir mitgeteilt, dass sie angesichts der entstandenen Umstände eine Kandidatur für das Amt der Staatspräsidentin nicht übernehmen wird. Ich bedauere diese Entscheidung, respektiere sie jedoch uneingeschränkt. Es gab Kritik, nicht an Judit Polgár als Person. Sie ist in Ungarn eine respektierte Schachlegende und gilt als sehr kluge Frau, die sich in der Vergangenheit immer wieder für eine Chancengleichheit zwischen Frauen und Männern in Bildung, Beruf und Sport ausgesprochen hatte. Doch sie hatte noch nie ein politisches Amt inne und deshalb gab es Befürchtungen, dass sie mit der Aufgabe der Staatspräsidentin überfordert sein könnte. Außerdem wurde kritisiert, dass sich Peter Modyar noch am vergangenen Samstag für einen offenen demokratischen Prozess bei der Kandidatensuche aussprach, um dann schon am Sonntag Judit Polgár zu unterstützen. Für dieses Vorgehen entschuldigte sich der Premierminister.
8: Schäunalum.
7: Es tut mir leid, wenn meine Begeisterung und mein uneingeschränktes Vertrauen zu einem Kommunikationsfehler geführt haben und damit auch zu Ihrer Entscheidung beigetragen haben. Die Verantwortung dafür trage allein ich. Peter Modyar hatte in der Tat für ordentlich Wirbel um die Personalie gesorgt. Und das war dann Judit Polgár offenbar doch zu viel. Sie schreibt auf ihrer Facebook-Seite, ich bin extrem dankbar für die Nominierung und schätze die Geste des Premierministers, eine unabhängige Kandidatin zu nominieren. Trotzdem fühle ich mich nicht stark genug, um diese historische Verantwortung zu übernehmen. Ich kann die Aufgabe, eine gespaltene Nation wieder zu vereinen, nicht erfüllen. Nun geht die Suche nach einer neuen Staatspräsidentin oder einem Präsidenten weiter. Das Parlament muss innerhalb von 30 Tagen jemanden wählen. Montag vor einer Woche hatte die Tisza-Partei mit ihrer Zweidrittelmehrheit die sofortige Absetzung von Orbáns altem Präsidenten Tamás Sólyok beschlossen. Es war die mittlerweile 17. Verfassungsänderung. Die neue Regierung versucht, das als korrupt und autoritär geltende Orbán-System zu reformieren. Dazu wurde unter anderem die Amtszeit des Regierungschefs auf 8 Jahre beschränkt. Damit ist ausgeschlossen, dass Viktor Orbán wieder zurück an die Macht kommt, denn er war insgesamt 20 Jahre lang Premier. Außerdem wurde die Schaffung einer neuen Behörde beschlossen, die veruntreute Steuergelder und EU-Hilfen aus der Orbán-Zeit aufspüren und wieder dem Staat zuführen soll. Und der öffentlich-rechtliche Rundfunk, der zuletzt ein Orbán-Propagandaapparat war, wird durch ein neues Mediengesetz komplett umgebaut.
6: Es ist 14.10 Uhr.
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6: Sie haben es gerade schon in den Nachrichten gehört. Der mutmaßliche Täter im Fall Stade ist laut dem niedersächsischen Justizministerium tot. Er war in der JVA Bremervörde in Untersuchungshaft und nach derzeitigem Stand der Erkenntnisse hat er wohl Suizid begangen. Hinweise auf ein Fremdverschulden, so heißt es, liegen aktuell nicht vor. Im Juni hatte der Mann in einer Stader Mutter-Kind-Einrichtung mutmaßlich 6 Menschen getötet. Wir recherchieren an diesem Thema weiter und sobald wir mehr wissen, hören Sie es hier bei uns auf NDR Info. Auch ein anderes Verbrechen hat heute für Schlagzeilen gesorgt. Das Urteil gegen die Eltern eines Babys aus Brunsbüttel. Das Landgericht in Itzehoe hat sie wegen Mordes in Tateinheit mit schwerer Misshandlung von Schutzbefohlenen verurteilt. Sie sollen ihr Kind verhungern lassen haben. Peter Vorbeck dazu.
8: Im September vergangenen Jahres waren Polizei und Rettungsdienst nach einem Notruf zur Wohnung der jungen Eltern geeilt. Ein Notarzt konnte aber nichts mehr für den völlig abgemagerten Säugling tun. Das Mädchen war tot. Nach dem Ergebnis der Obduktion des nur rund 1 Kilo schweren Babys starb es durch Verhungern. Einen Tag später kamen Vater und Mutter in Haft. Seit März lief der Prozess. Die Staatsanwaltschaft hatte in ihrem Plädoyer eine lebenslange Freiheitsstrafe für die Eltern wegen Mordes in Tateinheit mit schwerer Misshandlung von Schutzbefohlenen gefordert. Als Mordmerkmal wurde Grausamkeit genannt. Man gehe davon aus, dass der Säugling qualvoll verhungert ist, hieß es. Die Verteidiger der Eltern hatten auf fahrlässige Tötung plädiert und eine Strafe von 4,5 bzw. 5 Jahren gefordert.
6: Die Blauzungenkrankheit macht sich in Niedersachsen breit. Gefährlich ist sie unter anderem für Rinder und Schafe, aber auch für Lamas und Alpakas. Zuletzt war der Virusinfekt am Wochenende in einem Rinderbetrieb im Landkreis Göttingen festgestellt worden. Die Sperrzone ist entsprechend erweitert worden und hat nun einen Radius von 150 Kilometern. Marie Bachmann schätzt ein, wie groß das Problem in Niedersachsen inzwischen ist.
9: Mittlerweile liegen 23 Landkreise und kreisfreie Städte vollständig oder zumindest teilweise innerhalb der 150 Kilometer Handelsrestriktionszone. Die reicht von Göttingen über Hannover bis hoch nach Uelzen und Lüchow-Dannenberg. Für die betroffenen Tierarten gilt nun, dass sie nur dann aus der Sperrzone heraus in virusfreie Gebiete gebracht werden können, wenn sie gegen das Virus vom Serotyp 8 geimpft sind. Eine Impfung gegen die Krankheit zeigt erst nach einigen Wochen eine Wirkung, sodass das Impfen von Tieren zum aktuellen Zeitpunkt eine Ausbreitung der Krankheit nicht verhindern könnte. Übertragen wird das Virus übrigens nicht von Tier zu Tier, sondern durch kleine, blutsaugende Stechmücken, sogenannte Gnitzen. Deren Saison ist im Mai gestartet und hält den Sommer über an. Für Menschen ist die Blauzungenkrankheit aber ungefährlich.
6: Immer wieder gibt es Probleme durch Alkohol an Bahnhöfen. Nicht selten kommt es dabei auch zu Gewalt. Die Bahnchefin will da jetzt rigoros gegen angehen. Mehr Sicherheit und Ordnung ist das Motto. Und darum soll der Alkoholkonsum an allen 5.400 Bahnhöfen bundesweit verboten werden. In Norddeutschland gibt es schon einige Stationen, an denen so ein Alkoholverbot schon seit längerem gilt. Hamburg zum Beispiel, Hannover und Bremen. Maren Bruns zu der Frage, wie denn die Erfahrungen dort bislang ausgefallen sind.
5: Ja, grundsätzlich hat es an den großen Bahnhöfen dafür gesorgt, dass es weniger Gewalt und weniger Müll gibt. Das hat eine Bahnsprecherin gesagt. Die Erfahrungen seien also positiv. Zahlen gibt es aber noch nicht. In Hannover gilt das Verbot erst seit dem 1. Mai dieses Jahres, in Bremen seit etwas über einem Jahr. Ab dem 15. Oktober soll der Konsum von Alkohol dann an allen, also auch kleinen Bahnhöfen, verboten werden. In Niedersachsen sind das mehr als 380. Wie das genau umgesetzt werden soll, ist aber noch nicht nicht klar. Die Bahn teilt mit, dass sie das neue Verbot im Rahmen ihres Hausrechts einführen will. In den kommenden Wochen soll das mit den Kommunen, Behörden und Verwaltung abgestimmt werden. Vom Fahrgastverband Pro Bahn heißt es, grundsätzlich begrüße man das Verbot. Allerdings ändere das nichts an dem Problem der hohen Grundaggressivität, so ein Sprecher.
6: Das Amtsgericht Hamburg hat heute eine Polizistin wegen gefährlicher Körperverletzung im Amt zu 8 Monaten Haft auf Bewährung verurteilt. Die Hundeführerin hatte ihren Polizeihund im Einsatz einen Beißbefehl erteilt. Laut Gericht war das aber gar nicht gerechtfertigt. Franziska Becker zu dem Fall.
10: Die Polizistin war eine erfahrene Diensthundeführerin, so der Richter. Sie habe gewusst, wie schwer Hundebisse Menschen verletzen können und habe das bei dem Einsatz vor 3 Jahren billigend in Kauf genommen. Damals war die Polizistin zusammen mit anderen Hundeführern nachts zu einer Kontrolle eines Autos ohne Kennzeichen dazugekommen. Weil ein Insasse auf der Rückbank nicht aussteigen wollte, gab sie ihrem Hund den Befehl, den Mann zu stoßen und dann ihn zu beißen. Der Mann wurde vom Hund schwer verletzt. Er brauchte eine Hauttransplantation. Nach Auffassung des Richters hätte es damals mildere Mittel gegeben, den Mann aus dem Auto zu holen, zum Beispiel einfache körperliche Gewalt. Das habe man aber gar nicht erst versucht, auch weil der Informationsaustausch zwischen den Einsatzkräften vor Ort und der eintreffenden Verstärkung nicht geklappt habe. Die Polizistin muss dem Nebenkläger nun 3.000 Euro Schmerzensgeld zahlen.
6: Und soweit Informationen aus Norddeutschland, die gibt es übrigens auch in der NDR-Info-App und die können Sie aus den einschlägigen App-Stores auf Ihr Handy runterladen. Wobei Handy ist ein gutes Stichwort, denn es gibt einen Ort in Frankreich, wo das mit dem Runterladen nicht ganz so gut klappen würde. Oder auch WhatsAppen, Messengen, Telefonieren mit mobilen Telefonen. All das würde dort nicht funktionieren, denn dort gibt es eine Art gewolltes Handyverbot. Saint-Port heißt dieser Ort und wir besuchen ihn gleich mal nach dem Sport und nach allem, was sonst noch heute Mittag wichtig ist. Der aktuelle Kurzüberblick jetzt mit Benjamin Kirsch.
1: Nach der Attacke auf ein Mutter-Kindheim in Stade mit 6 Toten hat sich der Beschuldigte das Leben genommen. Das hat die Justizvollzugsanstalt Bremervörde mitgeteilt, wo der 45-Jährige untergebracht worden war. Inzwischen hat das Justizministerium in Hannover die Angaben bestätigt. Ende Juni soll der Mann in der Einrichtung 6 Menschen getötet haben, darunter jeweils 3 Mitarbeiter des Jugendamtes Hannover und der Einrichtung in Stade. Hintergrund ist nach bisherigen Erkenntnissen ein Sorgerechtsstreit um die wenige Monate alte Tochter des Beschuldigten. Die Zahl der Missbrauchsopfer in Deutschland ist weiter angestiegen. Im vergangenen Jahr registrierten die Strafverfolgungsbehörden knapp 18.000 Fälle von sexuellem Missbrauch von Kindern. Im Jahr zuvor waren es fast 800 Fälle weniger. Das geht aus der heute vorgestellten polizeilichen Kriminalstatistik hervor. Die Mehrheit der Opfer sei weiblich gewesen. Ausschlaggebend für das Plus seien Delikte, die online stattfänden. Bundesinnenminister Dobrindt verlangte, Mädchen und Jungen in der digitalen Welt besser zu schützen. Der Welternährungsbericht der Vereinten Nationen weist positive Trends aus. Im vergangenen Jahr hatten laut Experten 7,8% der Weltbevölkerung nicht genug zu essen. Das sind 0,3 Prozentpunkte weniger als das Jahr zuvor. Konkret bedeutet das, dass 2025 weltweit mindestens 600 Millionen Männer, Frauen und Kinder hungerten und damit etwa 14 Millionen weniger als 2024. Eine stetige Verbesserung für die Menschen sei in den vergangenen Jahren vor allem in Asien, Lateinamerika und in der Karibik zu verzeichnen. Das Wetter in Norddeutschland, viel Sonnenschein, ein paar Wolken, oft trocken, im Nordosten einzelne Schauer bei 19 bis 24 Grad. Das war der kurze Überblick. Weiter geht's mit Marius Zekri.
6: Dankeschön, es ist 18 Minuten nach 2.
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6: Wir schauen ja gleich nach Frankreich, in einen Ort, wo ein Handyverbot herrscht. Aber schon jetzt gucken wir nach Frankreich, allerdings zu einer Veranstaltung, die ohne Handys wahrscheinlich nicht denkbar wäre und ohne Fahrräder genauso wenig. Die Rede ist von der Tour de France. Da läuft das einzige Einzelzeitfahren der diesjährigen Rundfahrt und Stéphanie Lavoie weiß mehr.
11: Unser Radsportexperte Holger Gersker läuft sich schon warm. Die Profis sind unterwegs auf der 16. Etappe. 26 Kilometer lang ist dieser Teilabschnitt und es könnte nach seinem Erfolg auf der 15. Etappe erneut der Tag des Remco Evenepoel werden, oder Holger?
12: Ja, der Olympiasieger und Weltmeister im Einzelzeitfahren ist ja ein Mann für die großen Momente. Viele erinnern sich noch an ikonische Bilder während der Olympischen Sommerspiele von Paris mit dem Rad unterm Eiffelturm, der beide olympische Rennen ja gewonnen hat, der Belgier. Vorgestern, vor dem Ruhetag, war es der 500. Etappensieg für Belgien bei der Tour de France. Heute ist in Belgien Nationalfeiertag, der 21. Juli. Er wäre also wieder ein passender Termin. Und die Maßstäbe für den Weltmeister werden jetzt gerade gesetzt, denn seine Gegenspieler im Einzelzeitfahren sind unterwegs. Joshua Tarling, einer der weltbesten Zeitfahrer der Olympia, Vierte von Paris, WM Dritte, hat momentan die Bestzeit. Und der Weltmeister von 2020 und 21, Filippo Ganna aus Italien, ist unterwegs, ist in der Zwischenzeit auf dem Berg noch ein kleines bisschen schneller gewesen als der Brite. Das ist momentan das Duell hier um die aktuelle Bestzeit. Und dann kommt natürlich ganz als letzter noch Tadej Pogacar aus Slowenien. Der kann auch noch ganz gut Zeit fahren. Auch das wäre noch eine Herausforderung für Remco Evenepoel.
11: 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Oder hier bei uns in der kommenden Stunde im Sport. Vom traditionellen bis hin zu Trendsportarten. Hannover steht ein großes Sportwochenende bevor. Bereits morgen werden dort die Finals eröffnet. Mats Nicholson verrät uns, was das genau ist.
13: Die Finals gibt es seit 2019, jetzt zum ersten Mal in Norddeutschland. Und die Idee ist einfach. 24 Sportarten tragen zeitgleich in einer Stadt ihre deutschen Meisterschaften aus. Dadurch entsteht ein großes Sportevent mit viel mehr Aufmerksamkeit, als jede dieser Sportarten einzeln für sich erreichen würde. Die meisten Wettbewerbe in Hannover sind kostenlos. Sportfans können also einfach so vorbeischauen. Nur für wenige Events müssen Tickets gekauft werden. Fürs Turnen in der großen Arena auf dem Messegelände zum Beispiel.
11: Und welche Sportarten erwarten mich da dann?
13: Da sind natürlich die klassischen großen olympischen Sportarten wie Schwimmen, Turnen und die Leichtathletik, die aber ein Sonderfall ist. Die deutschen Meisterschaften der Leichtathleten werden im Stadion in Wattenscheid ausgetragen. Ein besonderer Wettkampf wurde aber in die Finalstadt Hannover ausgelagert. Das Stabhochspringen auf dem Opernplatz. Dort wird eine mobile Stabhochsprunganlage aufgebaut. Und dann gibt's zahlreiche neue, junge Sportarten, wie das Speedklettern, ebenfalls auf dem Opernplatz. Es geht so schnell wie möglich eine 15 Meter hohe Wand rauf. Dann gibt es zum Beispiel noch das Stand-Up-Paddling auf dem Maschsee oder das Speed-Windsurfen auf dem Steinhuder Meer. Und die Veranstalter der Finals haben sich auch mit dem Deutschen Behindertensportverband abgestimmt. Auch paralympische Disziplinen sind dabei. Im Kanu und Rudern auf dem Maschsee und beim Bogensport.
11: Kommen wir zu den Akteuren. Welche Top-Sportler können die Fans in Hannover sehen?
13: Olympiasiegerin Daya Varfolomeev zum Beispiel. In der rhythmischen Sportgymnastik hat sie in Paris die Goldmedaille geholt. Auch Triathletin Laura Lindemann gewann in Paris Gold. Jetzt soll der nächste Titel in Hannover folgen. Nils Ehlers und Clemens Wickler haben Olympia Silber im Beachvolleyball geholt. Sie werden auf dem Opernplatz in Hannover in der Beach Arena an den Start gehen. Insgesamt sind bei den Finals knapp 4000 Sportlerinnen und Sportler dabei. Das sind mehr als bei den Olympischen Winterspielen zuletzt in Mailand.
11: Das ist eine gigantische Summe. Wenn ich es jetzt nicht persönlich nach Hannover schaffe, wo kann ich die Finals denn verfolgen?
13: ARD und ZDF übertragen abwechselnd im TV. 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
11: Die Finals in Hannover, Mats Nicholson berichtete. Beim Tennisturnier in Kitzbühel ist Jan-Lennard Struff in die zweite Runde eingezogen. Er besiegte den Kasachen Alexander Schewtschenko 3:6, 7:6 und 6:4. Auch Daniel Altmaier ist dort heute noch gefragt. Er trifft am späteren Nachmittag auf Raphael Collignon aus Belgien.
6: Und das war noch nicht das Finale. Für Stephanie Lavoie aus unserer Sportredaktion in einer Stunde hören wir Sie wieder. Vielen Dank. Uhr, 6 Minuten vor halb drei. Das beschauliche Örtchen Saint-Port, etwa 50 Kilometer südlich von Paris, hat eine Besonderheit und die zeigt sich an den runden Schildern, die man an vielen Stellen im Ort findet. Vor allem an Schulen und öffentlichen Gebäuden. Und diese Schilder, die zeigen ein durchgestrichenes Handy. Denn der Bürgermeister von Saint-Port hat die Handynutzung im öffentlichen Raum verboten. Digital Detox quasi per Verordnung aus dem Rathaus. Der Ort ist ein gewolltes Funkloch im Umland der französischen Hauptstadt.
14: In Saint-Port scheint das Leben allgemein etwas gemächlicher zu laufen. Gänse und Enten watscheln über die Wiese an der Seine. Altehrwürdige Bäume säumen das Ufer. Die Vorgärten der cremefarbenen Häuser blühen um die Wette. Handy raus, Foto machen. Bis ein Gedanke diesen Plan unterbricht. Nämlich, dass Handys in Saint-Port auf der Straße verboten sind. Bürgermeister Vincent Poulpetit hatte das 2024 per Verordnung festgelegt.
15: Notre but n'était pas de se couper du monde.
14: Unser Ziel war nicht, uns vom Rest der Welt abzuschotten. Wir wollten Kindern, Familien und Eltern helfen. Sie sind einem ständigen Digitaldruck ausgesetzt, einem Druck der Bildschirme, der furchtbar ist und sie kaputt macht.
15: Une injonction du numérique et des écrans. Qui est absolument terrible et étouffante et qui les abîme.
14: Eine symbolische Kampfansage also an die Omnipräsenz der Handybildschirme. Er wolle den Leuten damit nicht auf die Nerven gehen oder Vorschrift auf Vorschrift häufen, sagt der Politiker der konservativen Républicain. Eher wohlwollend daran erinnern, das Telefon auch mal wegzulegen.
15: On essaie de pas être emmerdant. On essaie de ne pas ajouter des injonctions à d'autres injonctions. On reste dans la bienveillance.
14: Natürlich hat auch der Bürgermeister ein Handy. Er sei ja nicht aus Prinzip dagegen.
15: Oui, je n'ai un, bien sûr. Bien sûr. Non, non, mais moi je suis pas contre.
14: Bildschirmzeit weniger als 45 Minuten am Tag, sagt Vincent Poulpetit. Was nicht am Empfang in Saint-Port liegt, der ist hervorragend. Hinter dem dekretierten digitalen Detox steckt auch die Sorge, welche Konsequenzen das Dauerdaddeln für Kinder und Jugendliche haben kann. Viele Familien haben mir erzählt, dass die Kinder so schnell wie möglich vom Tisch aufstehen, um wieder am Handy zu spielen. Und dann bis Mitternacht, 1 Uhr am Handy bleiben. Die Hausaufgaben sind nicht erledigt, der Schlaf leidet. Mit schweren Folgen auch für die schulische Leistung, die Aufmerksamkeit, für alles, was das Alltagsleben ausmacht. Im Gespräch klingt das manchmal nach, früher war alles besser. Aber die Sorge des Bürgermeisters wirkt aufrichtig. Daher die Initiative, Handys aus Geschäften, von der Straße und besonders rund um die Schulen in Saint-Port zu verbannen. Wer trotzdem damit erwischt wird, muss aber keine Strafe zahlen. So richtig erfolgreich ist das Verbot nicht. Im Café La Terrasse ist auch früh am Morgen schon einiges los. Viele Dorfbewohner schauen hier vor der Arbeit vorbei. Das war nur für den Hype. Verboten wurde gar nichts. Der Bürgermeister wollte, dass über ihn geredet wird, weil er politische Ambitionen hat. Für uns hat das nichts geändert. Wir haben unsere Handys fertig. Sagt ein Kaffeebesucher, der seinen Namen lieber nicht nennen möchte. Viele schmunzeln, wenn sie auf das Handyverbot angesprochen werden. Vincent sei ein netter Typ, sagen sie, aber gleich eine Verordnung? In der Sache geben viele dem Bürgermeister aber recht. All die Kinder, die ohne Pause daddeln, das nervt mich. Schon blöd, wenn man sich auf der Straße trifft und alle schauen aufs Handy. Heute diskutieren sie im Parlament, Internet für Kinder einzuschränken, weil es zu gefährlich ist. Das ist keine schlechte Idee, aber darum ging es in Saint-Port ja nicht. Es ging um den Herrn Bürgermeister. Bürgermeister Vincent Poulpetit sieht die Kritik betont locker. Er habe nicht damit gerechnet, dass auf einmal Reporterteams aus aller Welt nach Saint-Port kommen, um über seine Initiative zu berichten. Und erwarte auch nicht, dass alle sie toll finden. Natürlich gibt es Leute, die damit nicht einverstanden sind, die sich sagen, wo mischt sich der Bürgermeister da ein? Das ist normal. Ich verstehe, dass ich manche vor den Kopf gestoßen habe. Aber das ist eine Warnung, soll sagen, lasst uns gemeinsam aufpassen.
15: Je comprends que ça ait pu agacer, quoi. Je comprends. Mais alors, donc, oui, c'est une alerte. Oui, c'est dire, faisons attention ensemble.
14: Und überhaupt, Im Schmucken St. Paul lässt sich hervorragend die Langsamkeit entdecken, während man an Gänsen und Enten vorbei an der Seine entlang spaziert. Ein ganz analoges Plaisir.
6: Und dieses analoge Plaisir hat Caroline Düller genossen in Saint-Port, einem Ort in der Nähe von Paris, wo offiziell Handyverbot herrscht.

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1: Um 14.30 Uhr mit Benjamin Kirsch. Im Fall der Bluttat in einem Mutter-Kind-Heim in Stade ist der Verdächtige tot. Nach Angaben der Behörden hat der 45-Jährige sich in seiner Einzelzelle umgebracht. Der Mann soll Ende Juni 6 Mitarbeitende der Jugendhilfe und des Jugendamtes erschossen haben. Aus Hannover, Angelika Henkel.
2: Der Mann saß seit der Tat in Untersuchungshaft in der Justizvollzugsanstalt Bremervörde. Dort hat man ihn heute Morgen um 6:15 bei einer Kontrolle in seinem Haftraum tot aufgefunden. Hinweise auf ein Fremdverschulden liegen aktuell nicht vor. Ein herbeigerufener Notarzt konnte nicht mehr helfen. Ermittlungen zu den konkreten Umständen des Todes wurden eingeleitet und laufen derzeit. Die Angehörigen des Toten und der Opfer sind informiert. Der Mann war vor rund 3 Wochen zu einem Termin mit Jugendhilfe und Jugendamt nach Stade geladen worden. Dort hatte er dann 6 Menschen erschossen.
1: Innenminister Dobrindt hat die Zahlen der Sexualdelikte an Kindern und Jugendlichen als erschreckend hoch bezeichnet. Etwa bei der Darstellung sexueller Missbrauchshandlungen an Kindern habe sich die Zahl registrierter Taten in den vergangenen Jahren verdoppelt. Aus Berlin Markus Sambale.
3: Wie in allen Bereichen dürfte die Dunkelziffer hoch sein, denn viele Fälle landen gar nicht in der Statistik. Die Bundesbeauftragte gegen Missbrauch, Kerstin Klaus, ruft dazu auf, gerade auch bei sexueller Gewalt gegen Jugendliche genauer hinzuschauen. Sextortion nehme drastisch zu, wenn also Täter mit der Veröffentlichung intimer Fotos und Videos drohen, um Geld zu erpressen. Dies werde aber gar nicht als Sexualstraftat erfasst. Die Bundesbeauftragte weist außerdem darauf hin, dass bei den 14- bis 17-Jährigen, vor allem Mädchen, fast 1/3 Opfer von Cybergrooming wird. Dabei geben sich Erwachsene in Online-Chats als gleichaltrig aus, um intime Bilder auszutauschen oder sexuelle Kontakte anzubahnen.
1: Das Landgericht Itzehoe hat die Eltern eines verhungerten Säuglings zu lebenslangen Haftstrafen verurteilt. Der Richter sah es als erwiesen an, dass die beiden Angeklagten das 4 Monate alte Mädchen nicht ausreichend mit Nahrung und Flüssigkeit versorgt hatten. Es war im September 2025 in Brunsbüttel gestorben. Das Gericht verurteilte die zum Tatzeitpunkt 24 Jahre alten Eltern wegen Mordes in Tateinheit mit schwerer Misshandlung von Schutzbefohlenen. Der weltweite Hunger ist das 3. Jahr in Folge gesunken. Das zeigt der Bericht zur weltweiten Ernährungssicherheit der Vereinten Nationen. Regional gibt es allerdings deutliche Unterschiede. Afrika ist der am stärksten betroffene Kontinent. Dort litten vergangenes Jahr 309 Millionen Menschen an Hunger. Aus Rom, Christine Auerbach.
4: Laut Massimo Torrero, der Chefökonom der Welternährungsorganisation, hat das 2 Gründe. Die Konflikte in Afrika und dass die Bevölkerung stark gewachsen ist. Große Fortschritte haben laut dem Bericht vor allem Südasien und Lateinamerika gemacht. Indien zum Beispiel. Das Land hat sein Sozialsystem verbessert und digitalisiert, sagt Massimo Torrero. Dadurch sei es für Behörden jetzt leichter, Lebensmittel gezielt an die Menschen zu bringen, die sie brauchen. Da sich der Bericht immer auf das Vorjahr bezieht, konnte die Blockade der Straße von Hormuz noch nicht berücksichtigt werden. Die Welternährungsorganisation erwartet aber deutliche Folgen, weil die Energiepreise weltweit ansteigen und weil durch die Blockade Rohstoffe fehlen, um Dünger herzustellen.
1: Die Deutsche Bahn plant ab Oktober ein Alkoholverbot an allen deutschen Bahnhöfen. Bahnchefin Paller will damit für mehr Sicherheit sorgen. Die Erfahrung der Mitarbeiter zeige, dass Alkohol und aggressives Verhalten oft zusammenhängen. Aus Berlin, Jan Zimmermann.
5: Mit dem Alkoholverbot an Bahnhöfen will man die Gefahr reduzieren, dass es zu Streitereien und Angriffen kommt. Aber so richtig konsequent ist das Vorgehen nicht, denn in der Bahnhofsgastronomie, zum Beispiel in einem Restaurant im Bahnhof, darf weiterhin Bier, Wein, Schnaps und anderes verkauft und getrunken werden. Und auch Geschäfte im Bahnhof dürfen Alkohol weiterhin verkaufen. Es gibt auch kein generelles Alkoholverbot in allen Zügen der Deutschen Bahn. Und in Zügen mit Bordrestaurant verkauft die Bahn sogar selbst Bier, Wein und Gin Tonic.
1: Weltweit wird weniger Bier gebraut. Die globale Produktion ging 2025 erneut leicht zurück. Das zeigen Zahlen des weltgrößten Hopfenhändlers, der Firma Bad Haas aus Nürnberg. Demnach gab es spürbare Rückgänge in Asien, Europa und Nordamerika. Mehr gebraut und getrunken wurde in Afrika und Südamerika. Auch in Deutschland sinkt die Lust auf Bier. Erstmals wurden hier 2025 weniger als 8 Milliarden Liter hergestellt. Im weltweiten Vergleich der größten Produzenten steht Deutschland weiter auf Platz 6, hinter China, den USA, Brasilien, Mexiko und Russland. Die weltgrößte Brutkolonie der Adelie-Pinguine im Südpolarmeer entwickelt sich sehr gut. Forschungsreisende des Umweltbundesamtes stellten in der Antarktis mit Drohnenflügen fest, dass die Adelie-Pinguine sich offenbar stark vermehrt haben. Innerhalb von 10 Jahren ist der Bestand der Brutpaare auf den Danger Islands im Südpolarmeer demnach um 11% auf derzeit 850.000 gewachsen. Insgesamt leben rund 2,5 Millionen der etwa 70 Zentimeter großen Pinguine auf der Inselgruppe. Das waren die Nachrichten.
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6: Tja, teilweise ist es schon ein bisschen frisch. 19 Grad in St. Peter-Ording und auf Baltrum. In Hamburg und Osnabrück sind es 23, in Waren 22 Grad. Allzu viel wärmer wird es heute auch nicht, aber dafür wird es teilweise auch grauer. Denn hier und da scheint zwar noch die Sonne, aber es gibt auch einige Wolken, die im Nordosten noch einzelne Schauer bringen. Morgen dann noch mehr Wolken und auch da wieder gelegentliche Schauer, sogar einzelne Gewitter, später dann Auflockerung. Und es wird sogar noch einen Tick kühler, die Höchstwerte morgen nur noch so um die 20 Grad. NDR Info, der Verkehrsservice, Staus und Behinderungen auf der A1 Osnabrück Richtung Bremen. Zwischen Brinkum und Arsten 3 Kilometer Stop and Go. Die A7 Flensburg Richtung Hamburg vor dem Elbtunnel ab Hamburg Nordwest 4 Kilometer Stop and Go. In der Gegenrichtung ab Hausbruch 3 Kilometer. 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Es ist 14.36 Uhr. Frieden zwischen Libanon und Israel. Nichts weniger als das ist eigentlich das Ziel, wenn der libanesische Präsident Aoun heute nach Washington reist. Zumindest will er mit US-Präsident Trump irgendwie eine Perspektive in diese Richtung finden. Aber wie ist die Lage im Moment im Libanon? Wie leben die Menschen mit der brüchigen Waffenruhe? Und was erwarten sie von Gesprächen wie dem heute im Weißen Haus? Unsere Korrespondentin Stella Menner hat sich in der libanesischen Hauptstadt umgehört.
7: Geschäftiges Treiben in der Küche des Beiruter Restaurants Jacaranda. Koch Mohammed Salameh zerhackt Kräuter für die Marinade des Hühnchens. Jeder seiner Handgriffe ist Routine und doch ist es ein besonderer Tag für den 36-Jährigen. Statt die normalen Gerichte der Karte zuzubereiten, kocht er heute ein selbst kreiertes 8-Gänge-Menü, inspiriert von den Gerichten seiner Heimat im Südlibanon.
8: Ja, Al-Haba, Makadosh.
7: Da ist Basilikum drin, Majoran, Rosengeranie und Petersilie. Unsere Mütter haben all diese Kräuter zu Hause angepflanzt. Im Supermarkt sind sie schwer zu finden. Düfte des Südens heißt die kulinarische Veranstaltung des Restaurants. An 4 Abenden kocht Mohammed Salameh sein Menü aus Solidarität mit den Menschen im Südlibanon. Der Süden ist Teil von unserem Land. Nur weil die israelischen Bombardierungen hier aufgehört haben, sollten wir den Süden nicht vergessen. 3 Monate nach Verkünden der Waffenruhe ist in Libanons Hauptstadt Beirut wieder Normalität eingekehrt. Lediglich das laute Dröhnen der israelischen Drohne erinnert daran, dass der Krieg zwischen Israel und der Hisbollah-Miliz noch immer nicht beendet ist. Anders sieht es im Süden des Landes aus. Dort attackiert die israelische Armee noch immer regelmäßig Dörfer und hält mit ihren Truppen weiterhin Teile des Landes besetzt. Hunderttausende Menschen können noch immer nicht in ihre Häuser zurückkehren. Abziehen will die israelische Armee erst, wenn die Hisbollah vollständig entwaffnet ist. Kein leichtes Unterfangen. Zwar möchte auch die libanesische Regierung die Entwaffnung der Miliz, doch das Land ist pleite und die eigene Armee kann der vom Iran unterstützten Hisbollah kaum etwas entgegensetzen. Und so wird weiter über einen möglichen Frieden verhandelt. Zum ersten Mal fliegt der libanesische Präsident Joseph Aoun dafür nun selbst nach Washington, will mit Donald Trump persönlich reden. In Beirut erhoffen sich die wenigsten eine Veränderung. Dieses Treffen hätte vor langer Zeit stattfinden müssen, um noch etwas zu bewirken. Eine Skepsis, die auch AnalystInnen teilen. Politikwissenschaftlerin Zeina El-Hello. Ich weiß nicht, was Präsident Aoun anbieten soll, wenn er selbst nicht kontrollieren kann, was die Hisbollah tut. Was ist der Sinn von Verhandlungen, wenn der Hauptakteur dieses Krieges nicht mit am Tisch sitzt? Während die Verhandlungen andauern, schafft die israelische Regierung Tatsachen. Man wolle eine Rückkehr der libanesischen Bevölkerung verhindern, wiederholten israelische Minister mehrfach. In den letzten Monaten hat die Armee ganze Dörfer in die Luft gesprengt. Satellitenbilder zeigen, was von Kindergärten, Schulen und Wohnhäusern übrig geblieben ist. Grauer Schutt. Eines der zerstörten Dörfer ist Bint Jbel, die Heimat von Koch Mohammed Salameh aus dem Beiruter Restaurant Jacaranda. Wegen der anhaltenden israelischen Besatzung weiß auch er nur von Fotos, dass sein Elternhaus zerstört wurde. Ich zerbreche fast daran, dass ich physisch nicht an den Ort kann, an dem einst mein Haus stand. Jeder würde um den Verlust seines Zuhauses trauern wollen. Es ist ja nicht nur ein Haus, sondern ein Ort, an dem Erinnerungen leben. Dort habe ich als Kind geweint und gelacht. Zeit zur Verarbeitung dieser Gefühle hat Mohammed Salameh in diesem Moment aber keine. In der Küche muss jetzt der Nachtisch angerichtet werden. Vorsichtig platziert der Koch eine Schokoladenmousse auf einem Bett aus braunen Kekskrümeln. Es folgt ein Schuss Olivenöl. Der fertige Teller sieht aus, als hätte jemand Erde darauf verteilt, mit Absicht. Weil wir im Süden tief mit unserem Land verbunden sind, wir sind bekannt für unsere Landwirtschaft und unsere Oliven. Mohammed Salameh möchte mit seinem Menü eine Botschaft senden, sagt er, dass die Menschen

0: ist also groß und es gibt auch schon erste Erfolge. Allerdings hat die Sache einen Haken. Solche Umbauten von Büros zu Wohnungen sind komplex, sie dauern und sie sind teuer. Kann das trotzdem ein Weg sein, um die Wohnungsnot im Land zu lindern? Und kann sich das auch wirtschaftlich lohnen? Claudia Werler aus der ARD-Finanzredaktion berichtet.
1: Eine bezahlbare Wohnung zu finden, ist schwer. Das müssen vor allem jene erfahren, die in Ballungsgebieten oder in großen Städten eine neue Bleibe suchen. Denn der vorhandene Wohnraum ist knapp und damit teuer. Allein im vergangenen Quartal stiegen laut Institut der deutschen Wirtschaft die Mieten im Schnitt um 4%. Sven Carstensen vom Beratungs- und Analyseunternehmen Bulwien Gesa rechnet vor. Pro Jahr werden etwa 350.000 Wohnungen gebraucht. Eigentlich haben wir aber nur eine Fertigstellung von 220.000, 230.000 Wohnungen.
2: Die preiswerten Wohnungen, die Wohnungen, wo wir sagen, da können mittlere und untere Einkommen einziehen. Das Pestel-Institut hat dieses Jahr eine Studie rausgebracht. Die reden von 1,4 Millionen Wohnungen, die hier fehlen.
1: Die Bundesregierung will mit dem sogenannten Bauturbo den Bau neuer Wohnungen vereinfachen und vor allem Voraussetzungen schaffen, damit schneller gebaut werden kann. Jetzt soll zusätzlich noch der Umbau von Gewerbeimmobilien zu Wohnraum gefördert werden. Da geht es vor allem um den Umbau von leerstehenden Büroräumen. Leerstehende Bürogebäude gäbe es genug, sagt Sven Carstensen.
2: Ja, es gibt natürlich spätestens seit Corona einen strukturellen Wandel, was die Nachfrage nach Gewerbeimmobilien, insbesondere nach Büroimmobilien angeht. Wir haben das Thema Homeoffice und Remote Work und wir haben schon seit Jahren eine wirtschaftliche Situation, die nicht zum Beschäftigungsaufbau, insbesondere der Bürobeschäftigten, geführt hat. Das alles führt dazu, dass wir einen Leerstandsaufbau in Bürogebäuden haben.
1: Dass solch ein Umbau von Bürogebäuden in Wohneinheiten gelingen kann, das zeigen ein paar Vorzeigeprojekte, beispielsweise in Düsseldorf oder in Frankfurt am Main. Einige Umbauten sind schon fertig, weitere sind in Planung. Solch ein Umbau ist komplex, schon allein wegen einer Fülle an baurechtlichen Vorgaben. Das geht vom Brandschutz über Schallschutzregelungen bis hin zu Abstellflächen für Autos und für Fahrräder. Hinzu kommt, dass klassische Bürogebäude in der Regel anders konzipiert sind. Das heißt, es gibt viel Flächen ohne Tageslicht. Das ist nicht ideal zum Wohnen. Auch in Sachen energetische Sanierung muss einiges nachgeholt werden. Andreas Pfnür von der TU Darmstadt hat schon vor einiger Zeit gesagt:
3: Wir haben in Deutschland mehr Wohnraum, als wir brauchen. Es geht darum, den richtig zu verteilen.
1: Folglich sind Vorstädte immer gefragter. Das Land gewinnt ebenfalls an Attraktivität. Auch weil dort das Preis-Leistungs-Verhältnis besser aussieht als in der Innenstadt. Und nicht zuletzt, weil sich durch neue technische Möglichkeiten wie Glasfaser bessere Perspektiven eröffnen, Wohnen und Arbeiten unter einen Hut zu bekommen. Entsprechend werden die Umbauten von Gewerbeflächen zu Wohnraum gefördert. Beantragt werden können bis zu 30.000 Euro Zuschuss pro neuer Wohneinheit beziehungsweise bis zu 300.000 Euro pro Investor. Vorausgesetzt, die Auflagen zur energetischen Sanierung werden erfüllt. Aber dennoch, nicht immer rechnet sich so ein Umbau von Büroflächen in Wohnraum. Auch weil die Anbindung an Schulen, Kindergärten oder Geschäfte noch fehlen kann. Oder weil Arztpraxen erst angesiedelt werden müssen.
0: Claudia Werle war das aus Frankfurt am Main, aus unserer ARD-Finanzredaktion. Und von dort gehen wir gleich nach Moldau. Kleines Land im Südwesten Europas. Dort gibt es eine neue Regierung. Und warum das wichtig ist, das erklärt Ihnen unser Korrespondent gleich. Jetzt erstmal alle anderen wichtigen Themen dieses Mittags in der kurzen, kompakten Übersicht von 90 Sekunden. Benjamin Kirsch hat sie für Sie.
4: Der Verdächtige der Schießerei mit 6 Toten in einer Jugendhilfeeinrichtung in Stade ist tot. Wie das Justizministerium in Hannover mitteilte, beging der Mann im Gefängnis Suizid. Hinweise auf ein Fremdverschulden gebe es nicht. Ende Juni soll der 45-Jährige in der Einrichtung 6 Menschen getötet haben, darunter jeweils 3 Mitarbeiter des Jugendamtes Hannover und der Einrichtung in Stade. Hintergrund ist nach bisherigen Erkenntnissen ein Sorgerechtsstreit um die wenige Monate alte Tochter des Beschuldigten. Der Hunger auf der Welt geht laut den Vereinten Nationen weiter zurück. Im vergangenen Jahr hatten geschätzt knapp 8% der Bevölkerung auf der Erde nicht genug zu essen. Das entspricht mindestens 600 Millionen Männern, Frauen und Kindern. Das geht aus dem Welternährungsbericht hervor, der heute in Rom vorgestellt wurde. Im Jahr 2024 lag die Schätzung noch bei mehr als 8%. Ursprüngliches Ziel der Weltgemeinschaft

0: Europas, den Hunger weltweit bis 2023 zu überwinden. Die Finanzaufsichtsbehörde BaFin prüft den Halbjahresabschluss 2025 des Hamburger Unternehmens Jungheinrich. Die BaFin teilte mit, es legen konkrete Anhaltspunkte dafür vor, dass der Gabelstaplerhersteller gegen Vorschriften verstoßen habe. Jungheinrich steht nach eigenen Angaben im Austausch mit der Behörde. Das Unternehmen begleite die Prüfung konstruktiv. Dabei geht es laut BaFin um die Bewertung von Vermögenswerten im Zusammenhang mit dem Verkauf des Russland-Geschäfts. Das Wetter in Norddeutschland. Viel Sonnenschein, ein paar Wolken, oft trocken im Nordosten, einzelne Schauer bei 19 bis 24 Grad. Das war der kurze Überblick. Zurück zu dir, Marius.
1: Dankeschön, Benjamin. Es ist 13 Minuten vor drei. Moldau liegt im Südosten Europas. Das Land ist klein und es ist sehr, sehr arm. Eins der ärmsten in Europa. Aber es leistet trotzdem einiges. Zum Beispiel hat es im Vergleich zur eigenen Bevölkerung die größte Zahl Geflüchteter aus der Ukraine aufgenommen, die gleich nebenan liegt. Das Land ist wichtig, EU-Beitrittskandidat, und darum schaut der Rest Europas natürlich sehr genau darauf, was dort passiert. Dort steht gerade ein Regierungswechsel an. Der bisherige Ministerpräsident ist zurückgetreten. Warum genau? Das hat er bisher nicht gesagt, aber heute soll im Parlament in der Hauptstadt Chisinau ein Nachfolger gewählt werden.
2: Moldaus Präsidentin Maia Sandu hatte ihm bis zum kommenden Wochenende gegeben. Aber der Mann, den Sandu zum neuen Regierungschef berufen hat, will schon jetzt liefern, Vasile Tofan. Tofan möchte heute dem Parlament in der Hauptstadt Chisinau Moldaus neue Regierung präsentieren und zur Abstimmung stellen. Nach seiner Nominierung am Samstag vor einer Woche äußerte sich Tofan kurz. Das Ziel meiner Regierung ist es, bis Ende 2028 ein Abkommen über den EU-Beitritt Moldaus zu unterzeichnen. Das bleibt unser Ziel. Es ist ein ehrgeiziges Ziel, aber meiner Meinung nach ist es realistisch. Und wir werden darauf hinarbeiten, dieses Ziel zu erreichen. Das klingt nach gesellschaftlichem Konsens, aber in Wirklichkeit ist Moldaus Bevölkerung hin- und hergerissen. Ein Teil hätte gerne gute Beziehungen zum Kreml in Moskau. Nicht verwunderlich, Moldau gehörte einst zur Sowjetunion und profitierte nach deren Zerfall noch lange von den alten Verbindungen, beispielsweise in Form billiger Gaslieferungen. Der andere Teil der Menschen Moldaus, eine knappe Mehrheit, wie ein Referendum 2024 ergab, möchte sich dem Einfluss Moskaus entziehen und wie Tofan in die EU. Mittlerweile hat Brüssel offiziell eine erste Runde von Beitrittsverhandlungen mit der Ukraine sowie mit Moldau eingeleitet. Aber das Land muss noch verschiedene Hürden nehmen. So fordert die EU tiefgreifende Reformen zur Stärkung der Rechtsstaatlichkeit, einschließlich Maßnahmen gegen Geldwäsche und Korruption. Vasile Tofan will sich an diese Reformen machen und an andere. Wir brauchen dringend eine Steuerreform. Wir brauchen eine Rentenreform, sonst werden wir die Renten in Zukunft nicht mehr finanzieren können. Wir brauchen eine Verwaltungs- und Gebietsreform. Ich wünsche mir, dass sie etwas ehrgeiziger ausfällt und nicht nur aus Halbheiten besteht. Und das sind sozusagen einige der wichtigsten Reformen, die uns meiner Meinung nach voranbringen können. Tofan will Reformen und er will die Wirtschaft Moldaus ankurbeln. Einige Tage nach seiner Nominierung deutete Tofan an, wen er dafür in sein Kabinett berufen könnte. Unternehmer, keine Theoretiker, keine Bürokraten, bei allem Respekt für die Bürokraten, sondern eben Unternehmer, die diesen Staat voranbringen. Denn wir müssen die Wirtschaft verändern. Theoretiker und Beamte werden die Wirtschaft nicht verändern. Die Wirtschaft können nur Menschen verändern, die das Unternehmertum gelebt und geatmet haben. Die, die die Nöte der Unternehmer nicht nur theoretisch, sondern direkt aus eigener Erfahrung verstehen. Tofan selbst ist Theoretiker und Praktiker. Er hat an der Erasmus-Universität Rotterdam sowie an der Harvard Business School studiert. Aber der 44-Jährige ist auch Seniorpartner eines internationalen Finanzinvestors. Wirtschaftlich könnte Tofan Moldau und seine etwas mehr als 2,5 Millionen Menschen vielleicht voranbringen, aber er wird mächtige Gegenspieler haben. Der Kreml überzieht Moldau immer wieder mit Desinformationskampagnen. Die zielen unter anderem darauf ab, Moldaus EU-Integration zu stören, brüsselfreundliche Politik zu unterwandern.
1: Björn Plaschke über die Lage in Moldau und den anstehenden Regierungswechsel dort. Erlebt Italien gerade seinen George Floyd-Moment? Am Sonntag ist der marokkanische Immigrant Abderrahim Fakir von zwei Polizisten auf offener Straße fixiert und auf den Boden gedrückt worden. Der Grund, er soll angeblich aggressiv gewesen sein. Doch obwohl er um Hilfe ruft, lassen die Beamten erst nach Minuten von ihm ab. Fakir stirbt. Seit seinem Tod gibt es Proteste in ganz Italien, die sich auch gegen den harten Kurs der Regierung von Giorgia Meloni richten.
3: Tausende haben sich auf der Piazza Nettuno in Bologna versammelt. Giustizia per Fakir rufen sie, also Gerechtigkeit für Fakir. Abderrahim Fakir, so hieß der 43-jährige Mann mit marokkanischen Wurzeln, den zwei Polizisten am Sonntagabend minutenlang zu Boden gedrückt hatten, bis er am Ende starb. Ein Anwohner nahm das Video auf, das in allen italienischen Medien zu sehen ist. Die Hilfeschreie des Mannes scheinen die Polizei und sogar die danebenstehenden Rettungssanitäter nicht wahrzunehmen. Erst als der Mann keinen Ton mehr von sich gibt, kommen die Sanitäter auf einen Wink der beiden Polizisten näher. Da ist Fakir schon tot. Bei der Demonstration auf der Piazza Nettuno spricht die Nichte des Verstorbenen.
4: Si chiamava Abderrahim Fakir.
3: Er hieß Abderrahim Fakir und er war mein Onkel. Er war keine Nummer, er war keine Nachricht und kein Fall. Er war ein Leben, eine geliebte Person. Und jemand hat gestern beschlossen, ihn mir zu nehmen. Bewegende Worte, auf die Applaus folgt. Bei dem anschließenden Demonstrationszug durch Bolognas Innenstadt spitzt sich die Stimmung dann zu. Mörder, Mörder, schämt euch, rufen die Menschen. Später am Abend werden zwei Autos der Stadtverwaltung in Brand gesteckt. Es fliegen Rauchbomben, es knallen Böller. 11 Menschen werden verletzt. Es sind laut Medienberichten wenige 100 Aktivisten, die für diese Ausschreitungen sorgen. Dennoch meldet sich einige Stunden später der Fraktionsvorsitzende der Regierungspartei Fratelli d'Italia zu Wort. Bolognas Bürgermeister solle zurücktreten, schreibt er auf der Plattform X. Er habe schließlich zu der Demonstration aufgerufen. Bolognas Bürgermeister gehört dem Partito Democratico an, also einer Oppositionspartei der Regierung. Er rechtfertigt sein Vorgehen. Bologna ist eine Stadt, die an den Rechtsstaat glaubt. Wir sind auf die Straße gegangen, weil wir glauben, dass in diesem Land jemand darum bitten muss, dass die Institutionen ihren Job machen. Und die Bürger wünschen sich, dass die Institutionen auf ihrer Seite stehen. Sind die beiden Polizisten zu weit gegangen? Vielleicht auch, weil sie Italiens Regierung auf ihrer Seite wussten? Erst vor wenigen Tagen zeigt Ministerpräsidentin Meloni auf ihrem Instagram-Kanal, wie sie einem Polizisten die Hand schüttelt, die Arbeit der Ordnungskräfte würdigt. Vor wenigen Monaten hat sie ein Sicherheitsdekret erlassen, das Polizeikräften im Dienst deutlich mehr rechtlichen Schutz garantiert. Demonstranten, Streikenden und Randalierern hingegen drohen seitdem höhere Haftstrafen. Riccardo Nuori, Sprecher von Amnesty International in Italien, warnt aber vor zu schnellen Rückschlüssen. Es muss nun eine sehr schnelle Klärung der Todesursache und weiterführende Ermittlungen geben. Denn die Tatsache, dass da jetzt sofort diese Schlagworte fallen, das sogenannte strafrechtliche Schutzschild für Ordnungskräfte, das Sicherheitsgesetz, da haben viele das Gefühl, diese zwei Polizisten bleiben jetzt unbestraft. Lückenlose Aufklärung haben auch Italiens Innenminister Piantedosi sowie Italiens Ministerpräsidentin Meloni gefordert. Noch ist nicht klar, was passierte, bevor die Polizisten Fakir niederdrückten. Er soll randaliert haben, heißt es in einigen Berichten. Zudem sei der Mann vorbestraft gewesen. Und auch von möglichen Vorerkrankungen wie Asthma ist die Rede. All das muss nun untersucht werden.
1: Aus Italien berichtete Anna Giordano.
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1: Fantastische Welten, magische Wälder, Buchläden oder Verschwörungen, die man aufklären muss. Darum geht's in unseren Buchtipps für Kinder und Jugendliche heute. Oke Bandixen stellt drei Bücher vor, Fantasy für Leserinnen und Leser ab 12.
6: Titel:
7: Magic Bookshop.
6: Autorin:
7: Amelia Meller.
6: Worum geht es?
7: Um die Frage, was Wünsche und Träume kosten. Der Titel des Buches klingt perfekt für den aktuellen Erwachsenenbuchmarkt, wo Geschichten über kleine Buchlädchen oder Läden mit ihren weisen Eigentümerinnen gerade so angesagt sind. Dieser Magic Bookshop ist aber anders. Er steht in Melbourne, Australien und ist riesig. Nicht nur ein Laden, sondern eine exotische, von Magie durchdrungene Welt voller Pflanzen, Tiere, Zauberspiegeln und einer schrägen Familie, den Coles, die den Laden betreiben. Als sich Vater Cole mit einem dunkel gekleideten Fremden einlässt, der verspricht, Träume verkaufen zu können, gerät diese magische Welt ziemlich durcheinander. Bis die Kinder, die Geschwister Pearl, Ada, Eddie und Val, 7 Aufgaben lösen und die Welt wieder gerade biegen. Manchmal schlägt die Geschichte so schnell Wolken, dass man kaum mitkommt in einer Welt zwischen Zaubertricks, echter Magie und Büchern.
6: Titel?
7: Tochter des Nebelwaldes.
6: Autorin?
7: Gry Kappel Jensen.
6: Worum geht es?
7: Um die Frage, wer bin ich und kann ich das ändern? Eine Geschichte wie eine Wanderung im Dunkeln. Die Geschwister Ava und Lynn leben gemeinsam mit ihrem Vater am Rande des Waldes. Er verschwindet und die Schwestern suchen im Wald nach ihm. Man hört das Rascheln der Farne, das Knacken der Bäume, die Schreie von entfernten Tieren. Die Atmosphäre des Buches ist dicht und zieht einen immer weiter in die Welt des geheimnisvollen Waldes. Ava und Lynn kommen schließlich an die Hütte einer blinden Frau, bei der schon viele anscheinend verstoßene Kinder leben. Ausgesetzt im Wald die meisten, alle ein bisschen merkwürdig in ihrem Verhalten. Ein bisschen Krabbert, ein bisschen Herr der Ringe und eine große Portion Hänsel und Gretel. Die Tochter des Nebelwaldes ist der erste Band einer ganzen Saga. Das merkt man ein bisschen, nicht alles ist am Ende gut oder aufgeklärt, das mindert das Vergnügen oder die Spannung des ersten Bandes jedoch nicht.
6: Titel?
7: Stadt der Magier und Diebe.
6: Autorin?
7: Judith Moore.
6: Worum geht es?
7: Um die Frage, zu wem gehöre ich? Eine Diebesgeschichte und eine wilde Jagd werden hier geboten. Die Geschichte spielt in einer Stadt namens Parnass, die an das viktorianische London erinnert. Es fahren Kutschen, die Herren tragen Zylinder und Straßenkinder können sich oft nur als Diebe durchschlagen. Der junge Taschendieb Cor wurde mehrfach geschnappt und landet schließlich als Hausdiener im Haus des Magiers Jonathan Fossell. Der will eine Verbrechensserie aufklären, die die Stadt in Atem hält. Cor soll ihm mehr erzählen über die streng geheime Diebesgilde, der er einst angehörte. Dafür weckt Fossell einige magische Fähigkeiten des Jungen. Aber wem kann Cor vertrauen? Seinen alten Freunden oder seinem neuen Herrn? Ein rundum gelungenes Buch, das sich ebenfalls hier und da bekannte Motive leiht, aber durch eine überraschende Geschichte die Leserin, den Leser in eine stimmige, magische und abenteuerliche Welt zieht. Auch dies ist der Auftakt einer ganzen Serie. Die ersten Folgebände sind bereits erschienen.
1: Oke Bandixen mit Buchtipps für Leserinnen und Leser ab 12. 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Und wir schauen gleich nach Großbritannien. Dort gibt es seit gestern, wieder mal muss man sagen, einen neuen Regierungschef mit Andy Burnham. Aber schafft er es, die Briten wieder nach vorn zu bringen? Das ist unser NDR-Info-Thema heute und wir schauen da gleich mal genauer drauf. So in ungefähr 5 Minuten.

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1: Um 15 Uhr mit Astrid Fietz. Ende Juni sind in Stade 6 Mitarbeitende der Jugendhilfe und des Jugendamts erschossen worden. Jetzt ist der Tatverdächtige tot. Nach Angaben der Behörden hat sich der 45-Jährige in der Justizvollzugsanstalt Bremervörde umgebracht. Jan Buscher aus der Nachrichtenredaktion fasst zusammen, was bekannt ist.
2: Ein JVA-Mitarbeiter hat den Mann heute Morgen bei einer Routinekontrolle in seiner Einzelzelle entdeckt. Es laufen Ermittlungen zu den Todesumständen. Der 45-Jährige soll vor 3 Wochen in einem Kindheim in Stade 6 Menschen erschossen haben. 3 aus der Einrichtung und 3 vom Jugendamt der Region Hannover. Der Mann hatte einen Gesprächstermin in der Einrichtung. Dort waren seine 3 Monate alte Tochter und die Mutter des Mädchens untergebracht. Hintergrund der Tat soll ein Sorgerechtsstreit gewesen sein. Gestern wurde bekannt, dass gegen den Mann aus Garbsen bei Hannover ein Haftbefehl in der Türkei vorliegt. Der Verdächtige hatte die türkische Staatsangehörigkeit.
1: In Deutschland sind im vergangenen Jahr mehr Kinder und Jugendliche Opfer von sexuellem Missbrauch geworden als im Jahr davor. Wie Bundesinnenminister Dobrindt mitteilte, gab es mehr als 17.000 Fälle. Nach Angaben der Missbrauchsbeauftragten des Bundes Klaus gehen die Behörden allerdings von einer großen Zahl an Fällen aus, die nicht erfasst werden.
3: Digitale sexualisierte Gewalt ist Alltag für Jugendliche, Mädchen wie Jungs. Jugendliche werden über Social Media und Online-Spiele zu Opfern von Cybergrooming, gerade erwähnt, Sextortion oder gar organisierter sexueller Ausbeutung. Und diese Realität bildet das aktuelle Bundeslagebild nicht ab. Entweder weil die Taten nicht über das Sexualstrafrecht erfasst werden oder weil sie strafrechtlich gesehen nicht verboten sind.
1: Die Bundesbeauftragte gegen sexuellen Missbrauch von Kindern und Jugendlichen Klaus. Das Landgericht Itzehoe hat die Eltern eines verhungerten Säuglings zu lebenslangen Haftstrafen verurteilt. Der Richter sah es als erwiesen an, dass die beiden Angeklagten das 4 Monate alte Mädchen nicht ausreichend mit Nahrung und Flüssigkeit versorgt hatten. Es war im September 2025 in Brunsbüttel gestorben. Das Gericht verurteilte die zum Tatzeitpunkt 24 Jahre alten Eltern wegen Mordes in Tateinheit mit schwerer Misshandlung von Schutzbefohlenen. Der weltweite Hunger ist das 3. Jahr in Folge gesunken. Das zeigt der Bericht zur weltweiten Ernährungssicherheit der Vereinten Nationen. Regional gibt es allerdings deutliche Unterschiede. Afrika ist der am stärksten betroffene Kontinent. Dort litten vergangenes Jahr 309 Millionen Menschen an Hunger. Aus Rom, Christine Auerbach.
4: Laut Massimo Torrero, der Chefökonom der Welternährungsorganisation, hat das 2 Gründe. Die Konflikte in Afrika und dass die Bevölkerung stark gewachsen ist. Große Fortschritte haben laut dem Bericht vor allem Südasien und Lateinamerika gemacht. Indien zum Beispiel. Das Land hat sein Sozialsystem verbessert und digitalisiert, sagt Massimo Torrero. Dadurch sei es für Behörden jetzt leichter, Lebensmittel gezielt an die Menschen zu bringen, die sie brauchen. Da sich der Bericht immer auf das Vorjahr bezieht, konnte die Blockade der Straße von Hormuz noch nicht berücksichtigt werden. Die Welternährungsorganisation erwartet aber deutliche Folgen, weil die Energiepreise weltweit ansteigen und weil durch die Blockade Rohstoffe fehlen, um Dünger herzustellen.
1: Eine Hamburger Polizistin ist zu einer Bewährungsstrafe von 8 Monaten verurteilt worden, weil sie ihrem Polizeihund einen Beißbefehl erteilt hatte. Das Amtsgericht Hamburg entschied, dass der Befehl nicht gerechtfertigt war. Aus Hamburg, Franziska Becker.
5: Die Polizistin war eine erfahrene Diensthundeführerin, so der Richter. Sie habe gewusst, wie schwer Hundebisse Menschen verletzen können und habe das bei dem Einsatz vor 3 Jahren billigend in Kauf genommen. Damals war die Polizistin zusammen mit anderen Hundeführern nachts zu einer Kontrolle eines Autos ohne Kennzeichen dazugekommen. Weil ein Insasse auf der Rückbank nicht aussteigen wollte, gab sie ihrem Hund den Befehl, den Mann zu stoßen und dann ihn zu beißen. Der Mann wurde vom Hund schwer verletzt. Er brauchte eine Hauttransplantation.
1: Die Computerspielbranche wird immer größer und erfolgreicher. Zum ersten Mal ist die Gamescom in Köln schon Wochen vor dem Start komplett ausgebucht. Vergangenes Jahr waren mehr als 1.500 Firmen vertreten. Die Gamescom ist nach eigener Aussage die weltgrößte Messe für Computer- und Videospiele. Der Lobbyverband Game spricht von mehr als 37 Millionen Menschen, die in Deutschland zumindest ab und zu spielen. Das waren die Nachrichten.
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6: Die Sonne scheint, aber es gibt auch Wolken und vor allen Dingen im Nordosten noch einzelne Schauer bei 19 bis 24 Grad. Die Nacht ist dann gebietsweise trocken, aber es breiten sich dann vermehrt Schauer aus und es wird tendenziell deutlich kühler. Die Tiefstwerte liegen zwischen 16 und 9 Grad. Morgen dann weniger Sonne, viele Wolken, gelegentlich Schauer und auch einzelne Gewitter. Erst später am Tag gibt es wieder Auflockerungen bei Höchstwerten um die 20 Grad. In der Info der Verkehrsservice: Staus und Behinderungen auf der A1 Osnabrück Richtung Bremen. Zwischen Stur und Arsten 6 Kilometer Stau. Die A7 Flensburg Richtung Hamburg. Vor dem Elbtunnel ab Hamburg Nordwest 4 Kilometer Stop and Go. Und in der Gegenrichtung vor dem Elbtunnel ab Hausbruch 3 Kilometer stockend. Der Dienstagnachmittag auf NDR Info mit Marius Zekri. Schönen guten Tag. Andrew Murray Burnham, genannt Andy, ist der neueste Mieter in 10 Downing Street in London. Seit gestern ist der Labour-Politiker offiziell neuer Regierungschef in Großbritannien, übrigens der 7. seit 2016. Seine Vorgänger hatten alle wenig Fortune und sind über diverse Themen gestolpert. Vom Brexit über Corona bis hin zur Lage der Wirtschaft im Vereinigten Königreich. Jetzt soll Burnham es richten und er ist gekommen, um zu bleiben. Das hat er gestern bei seinem Amtsantritt klar gemacht. Aber wird ihm das auch gelingen? Bringt Andy Burnham die Briten wieder nach vorn? Darauf schauen wir jetzt mal ausführlich.
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7: I can do something to give people some breathing space now. Some help with the cost of living. And I will set out some of those measures starting tomorrow.
8: Da trifft der Labour-Politiker Andy Burnham einen wunden Punkt in der britischen Gesellschaft. Der neue Premier will etwas gegen die hohen Lebenshaltungskosten tun, damit die Menschen wieder durchatmen können, sagt er. Einen Plan hat der Mann aus Manchester schon. Der soll heute vorgestellt werden. Einen Tag, nachdem König Charles den 56-Jährigen zum neuen Regierungschef ernannt hat. Nummer 7 in 10 Jahren. Andy Burnham übernimmt von seinen Vorgängern ein Land mit vielen Herausforderungen. Schwache Wirtschaft, teures Leben, frustrierte Menschen. Wir versuchen in den kommenden knapp 10 Minuten herauszufinden, was die größten Herausforderungen für ihn sind und wie er sie angehen will, wofür der Politiker Burnham steht und was er als Regierungschef plant, und fragen: Bringt Burnham die Briten wieder nach vorn? Das NDR-Infothema am Dienstag, den 21. Juli. Ich bin Jessica Achmurai. Andy Burnham weiß, in welchen Bereichen er schnell punkten muss, damit er möglichst länger im Amt bleibt als seine Vorgänger. Deshalb kündigt er in seiner Antrittsrede in Downing Street 10, dem Amtssitz der britischen Premiers, auch direkt die harten Sachen an. Bei den Lebenshaltungskosten anzusetzen, den kostspieligen Wohnungen und hohen Energiepreisen etwa, das sei wichtig, meint Melanie Ward. Sie ist Labour-Parteikollegin von Burnham und sitzt auch im britischen Parlament.
9: Es ist so schwierig für die Menschen hier in meinem Wahlkreis und im ganzen Land, ihr Leben zu finanzieren und auch die schönen Dinge des Lebens zu genießen.
8: Nur wie schnell kann Andy Burnham da etwas verbessern oder zumindest in eine bessere Richtung führen? Auch daran wird er sich messen lassen müssen. Denn sonst verspielt er die Gunst der Menschen schneller, als er Reformen umsetzen kann.
9: Andy Burnham hat nur ein kleines Zeitfenster, vielleicht nur ein paar Wochen, um zu zeigen, was er kann. Die Menschen wollen wissen, wie er die Lebenshaltungskosten senkt. Natürlich kann er das nicht über Nacht lösen, aber er muss zeigen, dass er das schnell angeht, dass er Reformen ankündigt, mit denen das Leben günstiger wird. Er muss jetzt handeln.
10: But the time for action is now.
8: Erklärt Luke Trill. Er arbeitet für die gemeinnützige Organisation More in Common. Was hat Andy Burnham vor, um die Menschen im Land auf seiner Seite zu behalten? Franziska Hoppen, unsere Korrespondentin im Vereinigten Königreich, sagt es uns.
11: Er will ab 1. Oktober die Mehrwertsteuer auf Stromrechnungen für Privathaushalte abschaffen. So kleine Maßnahmen, die die Lebenshaltungskosten senken. Durchgesickert ist auch, dass er sich die steuerfreien Grundfreibeträge nochmal anschauen will. Aber das sind nur kleine mögliche Hinweise. Heute im Laufe des Tages sollen weitere Maßnahmen verkündet werden.
8: Das alles, das kostet natürlich einiges an Geld. Und da sind wir schon bei der nächsten Hürde. Korrespondentin Lisa Maria Röhling aus dem ARD-Studio in London.
9: Die Staatsverschuldung in Großbritannien ist seit Jahren hoch. Erst Anfang Juli hatte das Parlament eine Erhöhung des Verteidigungsetats um 15 Milliarden Pfund beschlossen. Der ehemalige Premierminister Keir Starmer hatte angekündigt, dass nach dem Beschluss dieses Etats nun Projekte im Bereich Infrastruktur und Energie gestrichen werden.
8: Jetzt könnte man denken, Andy Burnham will alles anders machen als die Premiers vor ihm. Das Geld in andere Projekte stecken. sozialen Wohnungsbau, kleinere und mittlere Unternehmen steuerlich entlasten, nur so als Idee. Aber nein, Burnham bleibt auf dem Kurs.
12: Ich
9: habe die Verantwortung, diese Verteidigungsausgaben zu finanzieren. Ich nehme das sehr ernst. Es gibt keine Kompromisse bei der Sicherheit der Nation.
8: Nur woher soll das Geld für seine Vorhaben kommen, Lisa Maria?
9: Erhöhung der Einkommens- und Mehrwertsteuer sowie der Sozialversicherung sind durch das Grundsatzmanifest von Labour aus 2024 ausgeschlossen. Letztlich hängt vom Geld auch ab, wie sehr sich die britische Wirtschaft erholen kann. In seiner Zeit als Bürgermeister in Manchester hat die Stadt ein bemerkenswertes Wachstum hingelegt. Das will Burnham jetzt auch auf das ganze Land übertragen. Wie genau er die seit dem Brexit schwächelnde britische Wirtschaft ankurbeln will, hat er bisher nicht erklärt. Allerdings soll er Pläne haben, die Öl- und Gasförderung in der Nordsee wieder anzukurbeln.
8: Darauf warten wir. Finanzen und Wirtschaft hätten wir dann in der Theorie also auch geklärt. Ach ja, Andy Burnham hatte noch eine Idee, sein wohl größtes Projekt oder auch seine größte Hürde.
9: Die Dezentralisierung, die Andy Burnham vorschwebt, um den Regionen mehr Macht und auch Budget für ihre Wirtschaft und ihre Verwaltung zu geben. Pionierprojekt ist die Number 10 North, ein Regionalbüro des Premierministers in Manchester.
8: Die politische und wirtschaftliche Macht also wieder stärker in die öffentliche Hand und weg von London in die Regionen verlagern. Das hatte Burnham in seiner ersten Rede als Parteichef versprochen. Da präsentierte er sich als klassisch sozialdemokratischer, eher links der Mitte verorteter Labour-Politiker, der nun große Erwartungen erfüllen will, / muss, als nicht vom Volk gewählter Premier. Sein Auftakt gestern zur Amtseinführung? Gelungen, meint Korrespondentin Franziska Hoppen in ihrem Kommentar. Aber...
13: Gleich am ersten Tag brach der frischgebackene Premierminister Andy Burnham mit den verstaubten Traditionen. Das war das Erste, was den politischen Kommentatoren, den Journalisten und der Twitter-Bubble in Großbritannien auffiel. Statt wie sein Vorgänger Keir Starmer, der stets etwas steif am Rednerpult stand, hielt Burnham seine erste Rede vor der 10 Downing Street völlig frei. Kein Pult, keine Notizen, nur Inbrunst. Eine neue Lockerheit zieht in die 10 Downing Street ein, solche Gesten zählen. Andy Burnham tritt sein Amt als neuer Premier in einer Zeit an, in der äußere Eindrücke oft wichtiger scheinen als Ergebnisse. Denn die Bilanz von Ex-Premier Starmer ist nach 2 Jahren objektiv betrachtet nicht so schlecht. Mehr Rechte für Arbeitnehmer, mehr Rechte für Mieter, mehr kostenlose Frühstücke für Kinder in Schulen, mehr kostenlose Kinderbetreuung, ein auf der internationalen Bühne wieder ernstzunehmendes, sich der EU annäherndes Großbritannien, um nur einige Punkte zu nennen. Nur hängen blieben andere. Die Fehltritte Starmers, der Schlingerkurs hier und da, der mangelnde Optimismus. Aufgebauscht und ausgeschlachtet von Medien, sozialen Netzwerken, Algorithmen und einem Westminster, die von Entrüstung leben, für die Wut und Konflikt lukrativ sind. Starmer, fast demonstrativ trocken und bedacht, weigerte sich in der Regel, dieses Spiel zu spielen. Andy Burnham könnte besser darin sein. Der König des Nordens, wie er mit Spitznamen heißt, hat selbst das ein oder andere populistische Bild zu bieten, das etwa des elitären, snobistischen Westminsters fernab der Lebensrealität des abgehängten Nordens. Allerdings liegt er damit auch nicht ganz falsch. Schnelle, einfache Lösungen wird jedoch auch Burnham in Zeiten der Polykrise nicht parat haben. Er wird mit denselben Herausforderungen wie Starmer und einem womöglich noch kürzeren Geduldsfaden der Briten kämpfen müssen.
8: Da spielt der Faktor Zeit mit rein. Viel davon bleibt Andy Burnham wohl nicht, um die Menschen im Land bei Laune zu halten. Dazu die Einschätzung von einem Fachmann für britische Innenpolitik, Dr. Alexander Clarkson vom King's College in London.
14: Ein großer Teil der staatlichen Infrastruktur, von der Gesundheit zum Transport, zu Bildungssystemen, ist marode. Es ist fast 15 Jahre zu wenig Investitionen in massiven Teilen des Bereiches. Dazu kommt auch eine sehr, sehr träge wirtschaftlicher Wachstum. Das sind alles Bereiche, wo Burnham durchaus neue Ansätze bringt, neue Politik. Da werden gewisse Sektoren verstaatlicht werden, andere werden mehr Investitionen sehen. Aber das ist natürlich, Zeit ist das zentrale Problem. Er hat 3 Jahre bis zur Wahl in 2029. Da müssen irgendwo Erfolge rausspringen. Und das ist eher das Problem, wo Burnham dasselbe Problem hat wie Starmer. Es kommen womöglich durchaus sehr positive Reformen. Aber dass sie so schnell greifen, das ist schwerer zu sehen.
8: Wir haben in den vergangenen knapp 10 Minuten versucht, nachzuzeichnen, welches die größten Herausforderungen für Andy Burnham sind und wie er sie angehen will. Wofür der Politiker Burnham steht und was er als Regierungschef plant. Spätestens im Herbst, wenn das Parlament nach der Sommerpause wieder tagt, zeigt sich dann deutlicher, ob der 56-Jährige seinen Ansprüchen gerecht werden kann und die Briten und das Land wieder nach vorn bringen wird.
6: Das NDR-Info-Thema heute mit Jessica Chmura. Die Interviews und Gespräche hat Birgit Langhammer geführt. 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Die Nachricht kam vor gut einer Stunde, anderthalb Stunden. Der Beschuldigte von Stade ist tot. Dazu gibt es gleich ausführliche Informationen. Das Ganze ist aber auch jetzt Thema im kurzen Überblick. Und den hat Astrid Fitz für Sie.
1: Nach der Attacke auf ein Mutter-Kind-Heim in Stade mit 6 Toten hat sich der Beschuldigte das Leben genommen. Das hat die Justizvollzugsanstalt Bremervörde mitgeteilt, wo der 45-Jährige untergebracht worden war. Inzwischen hat das Justizministerium in Hannover die Angaben bestätigt. Ende Juni soll der Mann in der Einrichtung 6 Menschen getötet haben, darunter jeweils 3 Mitarbeiter des Jugendamtes Hannover und der Einrichtung in Stade. Hintergrund ist nach bisherigen Erkenntnissen ein Sorgerechtsstreit um die wenige Monate alte Tochter des Beschuldigten. Der Welternährungsbericht der Vereinten Nationen weist positive Trends aus. Im vergangenen Jahr hatten laut Experten 7,8% der Weltbevölkerung nicht genug zu essen. Das sind 0,3 Prozentpunkte weniger als im Jahr davor. Konkret bedeutet das, dass 2025 weltweit mindestens 600 Millionen Männer, Frauen und Kinder hungerten und damit etwa 14 Millionen weniger als 2024. Eine stetige Verbesserung für die Menschen sei in den vergangenen Jahren vor allem in Asien, Lateinamerika und in der Karibik zu verzeichnen. Bei einem israelischen Luftangriff in der Stadt Gaza sind nach Angaben des palästinensischen Zivilschutzes 6 Menschen getötet worden. Es handele sich um Mitglieder einer Familie, unter ihnen 4 Kinder. Das israelische Militär äußerte sich zunächst nicht zu der Attacke. Ein Militärsprecher hatte über die Tötung eines Terroristen berichtet. Dieser soll am Terrorangriff am 7. Oktober 2023 teilgenommen und mehrere israelische Geiseln in seiner Gewalt gehabt haben. Der Name des Mannes war nicht identisch mit dem des vom palästinensischen Zivilschutz genannten Getöteten. Das Wetter in Norddeutschland. Viel Sonnenschein, ein paar Wolken, oft trocken. Im Nordosten einzelne Schauer. 19 bis 24 Grad. Und das war der kurze Überblick. Es geht weiter mit Marius Zegri.
6: Dankeschön, Astrid.
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6: Am Wochenende, da hat's bei den Topfahrern der Tour de France geklingelt. Da standen dann auf einmal unangekündigt Dopingkontrolleure vor der Tür. Und nun haben sie auch dem besten deutschen Radsportler einen Besuch abgestattet. Stefanie Lavor, wem denn?
12: Das Einzelzeitfahren läuft und am Vorabend dessen klopfte es gestern gegen 22 Uhr bei einigen Akteuren an der Hoteltür, auch bei Florian Lipowitz und bei seinen Teamkollegen. Einige Fahrer, so Teamchef Ralf Denk, hätten zu diesem Zeitpunkt bereits geschlafen. Immerhin, sie wurden nicht um 2 Uhr nachts geweckt, so wie es Jonas Vingegaard passiert war. Ob die Unterbrechung der Nachtruhe Lipowitz heute Probleme bereitet, das hören wir gleich live von unserem Kollegen vor Ort. Zunächst geht's aber zum Fußball. Nach der WM ist vor der WM. Das gilt in besonderem Maße für Marokko. Das nordafrikanische Königreich gehört in 4 Jahren mit Spanien und Portugal zu den Ausrichtern des FIFA-Turniers und hofft, das Finale im größten Fußballstadion der Welt begrüßen zu können. Stefan Ehlert berichtet.
15: Die Zukunft ragt schon in den Himmel vor den Toren der Stadt Ben Sliman. Zwischen Casablanca und Rabat entsteht gerade das der einst größte Fußballstadion der Welt, das Grand Stade Hassan II. Noch ist gar nicht klar, ob Marokko auch wirklich den Zuschlag für das Endspiel der nächsten WM 2030 bekommt. Doch genau dafür wird dieses Stadion gebaut. Mit eigenem Autobahn- und Eisenbahnanschluss. Von außen sind erste Treppentürme schon zu erkennen. 115.000 Sitzplätze nach FIFA-Standards sind geplant. Nicht nur die Dimension sei einmalig, sagte Tariq Walalu bei der Vorstellung der Pläne. Er ist einer der Architekten. Auch optisch werde es ein spektakuläres Bauwerk. Eine Art Beduinenzelt und Festivalgelände im marokkanischen Stil. Vermutlich wird es auch aus dem Weltall noch zu sehen sein. Es ging nicht darum, hier ein monumentales Denkmal zu schaffen, sondern einen öffentlichen Ort, den man immer benutzen kann. Ein Ort, der der Gemeinschaft dient. Das gigantische Zeltstadion sei nur ein Teil des geplanten Geländes, über dem sich heute an die 30 Baukräne drehen. Es entstehen außerdem neue Schnellbahnstrecken, 1300 Kilometer Autobahnen, neue Hotels, Kliniken und Entsalzungsanlagen für Trinkwasser. Es ist, als ob die WM 2030 der Anlass sei, das Land in die Moderne zu katapultieren, übrigens auch zu digitalisieren. Nach Schätzungen investiert die Regierung umgerechnet landesweit mehr als 100 Milliarden Euro in die Infrastruktur. Natürlich nicht nur wegen der WM, aber schon jetzt lässt sich sagen, Herzstück der Planung ist das große Stadion von Ben Sliman, wo derzeit hunderte Arbeiter beschäftigt sind. Doch es gibt auch eine Kehrseite. Ein junger Familienvater, dessen Namen wir hier nicht nennen, sagt, rund 100 Familien hätten so wie er wegen des Superstadions ihre Häuser verloren. Sie warteten noch immer auf eine Entschädigung. Sie haben mein Haus zerstört und mich nicht entschädigt. Ein Jahr ist das jetzt her und es gab gar nichts. Ich habe 3 Kinder. Ich bin zu den Behörden gegangen und jedes Mal sagen sie mir, ich müsse warten. Das Innenministerium werde mir Geld schicken. Aber bis jetzt haben sie mir gar nichts gegeben. Beschwerden über Enteignungen gibt es häufig auf der Großbaustelle namens Marokko. Doch die meisten Menschen begrüßen die Tatsache, dass die nächste WM auch bei ihnen zu Hause stattfindet. Dabei sind noch viele Fragen offen. Wird es eine WM mit 64 oder 48 Mannschaften? Gibt es Visaerleichterungen für marokkanische Fans, die Spiele in Spanien und Portugal sehen wollen? Zum jetzigen Zeitpunkt ist vieles noch Zukunftsmusik.
12: Wir gehen in die Gegenwart der Tour de France. Der erste Fahrer ist bei diesem Zeitfahren heute bereits um 13 Uhr von der Startrampe gerollt. Gestartet wird ja in umgekehrter Reihenfolge des Gesamtklassements. Sprich, der Mann in Gelb, Tadej Pogacar, wird sich als letzter auf die Strecke begeben. Florian Lipowitz soll gegen 17.07 Uhr losfahren. Holger Gerska ist unser Radsportexperte. Holger, ich sprach eben von der spätabendlichen Dopingkontrolle, die Lipowitz gestern ereilte. Was erwartest du heute von ihm bei diesem Einzelzeitfahren?
16: Eine gute Leistung. Er hat sich wirklich nochmal konzentriert vorbereitet. Sie waren im Windkanal in Großbritannien mit der gesamten Mannschaft, das Know-how des Hauptsponsors nutzend, denn die sind ja auch in der Formel 1 führend, Red Bull. Und demzufolge gehen wir davon aus, dass die beiden Topstars dieser Mannschaft, Remco Evenepoel und Florian Lipowitz, hier wirklich tolle Leistungen zeigen. Sie haben einen Standortvorteil, sie wohnen hier ganz in der Nähe des Zielortes, haben sich gestern den Kurs nochmal angeschaut und waren auch heute Vormittag nochmal auf der Strecke, da haben wir sie hier gesehen, auch in Renngeschwindigkeit, Remco Evenepoel. Und diese abendlichen Dopingkontrollen gestern, das ist Business as usual, darüber hätte, glaube ich, keiner gesprochen, wenn es nicht die nächtlichen Kontrollen gegeben hätte in den Tagen davor. Aber das gestern war ja innerhalb des Zeitfensters, also vor 23 Uhr. Und so gesehen wird das Florian Lipowitz sicherlich nicht behindern auf seiner Jagd nach einer guten Zeit. In den Kampf um den Etappensieg wird er sicherlich im Gegensatz zu dem Weltmeister Remco Evenepoel nicht eingreifen können. Evenepoel wird die Zeit von dem jungen Briten Joshua Tarling jagen. Der ist aktuell der Beste.
12: In der kommenden Stunde im Sport hören wir uns wieder, Holger. Und wenn Sie ununterbrochen live dabei sein möchten, das Erste überträgt diese 16. Etappe wie auch alle anderen der Tour.
6: Und so weiter Sport mit Stefanie Lavoie. 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Das, was da Ende Juni in Stade passiert ist, das hat bundesweit für Entsetzen gesorgt. In einem Mutter-Kind-Heim sind 6 Menschen erschossen worden, Mitarbeiter der Einrichtung und des Jugendamtes. Der mutmaßliche Täter war schnell gefasst, ein 45-jähriger Mann aus der Nähe von Hannover. Jetzt soll er sich das Leben genommen haben, das hat das niedersächsische Justizministerium mitgeteilt. Torben Hildebrand recherchiert zu dem Thema und fasst erstmal alles, was wir bislang wissen, zusammen.
17: Der mutmaßliche Täter ist heute Morgen um 6:15 tot in seiner Zelle gefunden worden. Es gibt jeden Morgen eine Routinekontrolle aller Zellen und dabei hat das Personal den Mann leblos vorgefunden. Es wurde ein Arzt alarmiert, der konnte aber nur noch den Tod feststellen. Das war dann um 6:45. In der offiziellen Mitteilung wird Strangulation als Todesursache genannt. Er hat sich also erhängt. Die genauen Todesumstände sind noch nicht klar, die Ermittlungen laufen. Ein Fremdverschulden schließt das niedersächsische Justizministerium aber aus. Die Behörden haben die Angehörigen des Gefangenen informiert und auch die Angehörigen der Bluttat in Stade. Weitere Angaben darüber hinaus macht das niedersächsische Justizministerium nicht.
18: Was das für den Fall Stade heißt und auch für einen geplanten Mordprozess, auch das fasst Torben Hildebrand noch einmal zusammen.
17: Na, das heißt, dass es keinen Prozess geben wird gegen den Hauptverdächtigen, keine Verurteilung, keine Möglichkeit, die Motive für die Tat in einem öffentlichen Gerichtsverfahren aufzuklären. Das heißt, viele, viele Fragen werden bleiben. Der Fall hatte ja bundesweit für Entsetzen gesorgt. Der 45-Jährige soll bei einem Termin in einer Mutter-Kind-Einrichtung in Stade vor kurzem 6 Menschen erschossen haben. Hintergrund war ein Sorgerechtsstreit.
18: Und das waren Informationen von Torben Hildebrand. In Ungarn, da ist gerade vieles in Bewegung. Langzeitherrscher Viktor Orbán ist im April abgewählt worden und seitdem baut sein Nachfolger Peter Modrow das Land um. Vieles, was der autokratische Orbán eingeführt hat, das wird nun wieder abgeschafft und auch dessen Gefolgsleute will der neue Mann an die Regierungsspitze aus dem Amt kehren. Das gilt auch für Tomas Sulyok, den Staatspräsidenten. Nach einer Verfassungsänderung wird er seinen Job verlieren. So viel ist seit dem Wochenende klar. Was unklar ist, wer ihm nachfolgen soll. Denn einen passenden Kandidaten oder eine passende Kandidatin zu finden, das wird wohl gar nicht so einfach werden, denn eine erste Absage hat es schon gegeben, wie Oliver Schosch berichtet.
19: Der ungarische Premier Peter Modrow hatte europaweit für Schlagzeilen gesorgt. Er wollte die ehemalige Schachgroßmeisterin Judit Polgár als Präsidentin. Die 49-Jährige gilt als die beste Schachspielerin aller Zeiten. Sie hat 25 Jahre lang die Frauenweltrangliste angeführt. Modrow sprach auf seiner Facebook-Seite von einer überparteilichen Kandidatin, die vor allem durch Fleiß, Ausdauer und Persönlichkeit überzeuge. An diesem Montag wollte Modrow sie überzeugen, die Nominierung als Präsidentschaftskandidatin anzunehmen. Doch vergeblich. Modrow gab am Montagabend eine Erklärung ab auf seinen Social-Media-Kanälen. Heute habe ich mich mit Judit Polgár, einer lebenden Legende Ungarns, beraten. Judit hat mir mitgeteilt, dass sie angesichts der entstandenen Umstände eine Kandidatur für das Amt der Staatspräsidentin nicht übernehmen wird. Ich bedauere diese Entscheidung, respektiere sie jedoch uneingeschränkt. Es gab Kritik, nicht an Judit Polgár als Person. Sie ist in Ungarn eine respektierte Schachlegende und gilt als sehr kluge Frau, die sich in der Vergangenheit immer wieder für eine Chancengleichheit zwischen Frauen und Männern in Bildung, Beruf und Sport ausgesprochen hatte. Doch sie hatte noch nie ein politisches Amt inne und deshalb gab es Befürchtungen, dass sie mit der Aufgabe der Staatspräsidentin überfordert sein könnte. Außerdem wurde kritisiert, dass sich Peter Modrow noch am vergangenen Samstag für einen offenen demokratischen Prozess bei der Kandidatensuche aussprach, um dann schon am Sonntag Judit Polgár zu unterstützen. Für dieses Vorgehen entschuldigte sich der Premierminister.
20: Schajnálom.
19: Es tut mir leid, wenn meine Begeisterung und mein uneingeschränktes Vertrauen zu einem Kommunikationsfehler geführt haben und damit auch zu Ihrer Entscheidung beigetragen haben. Die Verantwortung dafür trage allein ich. Peter Modrow hatte in der Tat für ordentlich Wirbel um die Personalie gesorgt. Und das war dann Judit Polgár offenbar doch zu viel. Sie schreibt auf ihrer Facebook-Seite: Ich bin extrem dankbar für die Nominierung und schätze die Geste des Premierministers, eine unabhängige Kandidatin zu nominieren. Trotzdem fühle ich mich nicht stark genug, um diese historische Verantwortung zu übernehmen. Ich kann die Aufgabe, eine gespaltene Nation wieder zu vereinen, nicht erfüllen. Nun geht die Suche nach einer neuen Staatspräsidentin oder einem Präsidenten weiter. Das Parlament muss innerhalb von 30 Tagen jemanden wählen. Montag vor einer Woche hatte die Tisza-Partei mit ihrer Zweidrittelmehrheit die sofortige Absetzung von Orbáns altem Präsidenten Tomas Sulyok beschlossen. Es war die mittlerweile 17. Verfassungsänderung. Die neue Regierung versucht, das als korrupt und autoritär geltende Orbán-System zu reformieren. Dazu wurde unter anderem die Amtszeit des Regierungschefs auf 8 Jahre beschränkt. Damit ist ausgeschlossen, dass Viktor Orbán wieder zurück an die Macht kommt, denn er war insgesamt 20 Jahre lang Premier. Außerdem wurde die Schaffung einer neuen Behörde beschlossen, die veruntreute Steuergelder und EU-Hilfen aus der Orbán-Zeit aufspüren und wieder dem Staat zuführen soll. Und der öffentlich-rechtliche Rundfunk, der zuletzt ein Orbán-Propagandaapparat war, wird durch ein neues Mediengesetz komplett umgebaut.
18: Soweit Informationen über die Lage in Ungarn von Oliver Schusch.

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1: Um gleich 15.30 Uhr mit Astrid Fietz. Ende Juni sind in einem Mutter-Kind-Heim in Stade 6 Menschen erschossen worden. Jetzt ist der Tatverdächtige tot. Der Mann soll bei einem Gesprächstermin in der Einrichtung auf Mitarbeitende gefeuert haben. Aus Hannover, Claudia Wulzberger.
2: Der Mann saß seit der Tat in Untersuchungshaft in der Justizvollzugsanstalt Bremervörde. Dort hat man ihn heute Morgen um kurz nach 6 bei einer Kontrolle tot in seinem Haftraum aufgefunden. Nach dem derzeitigen Stand der Erkenntnisse handelt es sich um einen Suizid. Das hat das Justizministerium am frühen Nachmittag mitgeteilt. Hinweise auf ein Fremdverschulden liegen aktuell also nicht vor. Ein Notarzt, der herbeigerufen wurde, konnte auch nicht mehr helfen. Ermittlungen zu den konkreten Umständen des Todes wurden jetzt eingeleitet und laufen. Die Angehörigen der Toten und der Opfer in Stade sind informiert. Der Mann soll ja vor rund 3 Wochen 6 Mitarbeiterinnen und Mitarbeiter der Jugendhilfe und des Jugendamtes getötet haben.
1: Innenminister Dobrindt hat die Zahlen der Sexualdelikte an Kindern und Jugendlichen als erschreckend hoch bezeichnet. Etwa bei der Darstellung sexueller Missbrauchshandlungen an Kindern habe sich die Zahl registrierter Taten in den vergangenen Jahren verdoppelt. Aus Berlin Markus Sambale.
3: Wie in allen Bereichen dürfte die Dunkelziffer hoch sein, denn viele Fälle landen gar nicht in der Statistik. Die Bundesbeauftragte gegen Missbrauch, Kerstin Klaus, ruft dazu auf, gerade auch bei sexueller Gewalt gegen Jugendliche genauer hinzuschauen. Sextortion nehme drastisch zu, wenn also Täter mit der Veröffentlichung intimer Fotos und Videos drohen, um Geld zu erpressen. Dies werde aber gar nicht als Sexualstraftat erfasst. Die Bundesbeauftragte weist außerdem darauf hin, dass bei den 14- bis 17-Jährigen, vor allem Mädchen, fast ein Drittel Opfer von Cybergrooming wird. Dabei geben sich Erwachsene in Online-Chats als gleichaltrig aus, um intime Bilder auszutauschen oder sexuelle Kontakte anzubahnen.
1: In Großbritannien wird für alle Haushalte ab Oktober die Mehrwertsteuer auf Strom gestrichen. Das hat der neue Premier Burnham angekündigt. Außerdem hat er sein Regierungsteam offiziell vorgestellt. Aus London, Franziska Hoppen.
4: Überraschend machte der frisch gebackene Premierminister Andy Burnham den ehemaligen Verteidigungsminister John Healey zum neuen Finanzminister. Healey hatte im Juni das Kabinett aus Protest gegen den Kurs von Burnhams Vorgänger Keir Starmer verlassen. Ähnlich überraschend wurde der ehemalige Gesundheitsminister Wes Streeting als Verteidigungsminister berufen. Neuer Außenminister wird einer der bekanntesten Labour-Politiker, Ed Miliband. Eine erste Maßnahme, um Bürgerinnen und Bürger zu entlasten, verkündete Premier Burnham am Morgen. Ab dem 1. Oktober soll die Mehrwertsteuer bei der Stromrechnung für Privathaushalte abgeschafft werden. Nach Regierungsangaben sinkt die Stromrechnung damit um umgerechnet etwa 50 Euro im Jahr. Das neue Kabinett wird heute zu seiner ersten Sitzung zusammenkommen.
1: Der weltweite Hunger ist das dritte Jahr in Folge zurückgegangen. Das zeigt ein UN-Bericht zur weltweiten Ernährungssicherheit. Im vergangenen Jahr hungerten demnach zwischen 608 und 696 Millionen Menschen, etwa die Hälfte davon in Afrika. Damit ist der Kontinent am stärksten betroffen. Eine Verbesserung gab es dem Bericht zufolge vor allem in Südasien und Lateinamerika. Indien zum Beispiel habe sein Sozialsystem verbessert und digitalisiert. Dadurch sei es für Behörden leichter, Lebensmittel an die Menschen zu bringen, die sie brauchen. Die Experten befürchten, dass sich die Situation in diesem Jahr durch die Blockade der Straße von Hormus verschlechtert, weil weltweit die Energiepreise steigen und wichtige Rohstoffe fehlen, um Dünger herzustellen. Die Deutsche Bahn plant ab Oktober ein Alkoholverbot an allen deutschen Bahnhöfen. Bahnchefin Paller will damit für mehr Sicherheit sorgen. Die Erfahrung der Mitarbeiter zeige, dass Alkohol und aggressives Verhalten oft zusammenhängen. Aus Berlin Jan Zimmermann.
5: Mit dem Alkoholverbot an Bahnhöfen will man die Gefahr reduzieren, dass es zu Streitereien und Angriffen kommt. Aber so richtig konsequent ist das Vorgehen nicht, denn in der Bahnhofsgastronomie, zum Beispiel in einem Restaurant im Bahnhof, darf weiterhin Bier, Wein, Schnaps und anderes verkauft und getrunken werden. Und auch Geschäfte im Bahnhof dürfen Alkohol weiterhin verkaufen. Es gibt auch kein generelles Alkoholverbot in allen Zügen der Deutschen Bahn. Und in Zügen mit Bordrestaurant verkauft die Bahn sogar selbst Bier, Wein und Gin Tonic.
1: Weltweit wird weniger Bier gebraut. Die globale Produktion ging 2025 erneut leicht zurück. Das zeigen Zahlen des weltgrößten Hopfenhändlers, der Firma Bart Haas aus Nürnberg. Demnach gab es spürbare Rückgänge in Asien, Europa und Nordamerika. Mehr gebraut und getrunken wurde in Afrika und Südamerika. Auch in Deutschland sinkt die Lust auf Bier. Erstmals wurden hier 2025 weniger als 8 Milliarden Liter hergestellt. Im weltweiten Vergleich der größten Produzenten steht Deutschland weiter auf Platz 6, hinter China, den USA, Brasilien, Mexiko und Russland. Und das waren die Nachrichten.
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6: 20 Grad werden aktuell in Emden und auch in Heiligendamm gemessen, in Bad Schwartau. In Braunschweig und Hamburg sind es 23 Grad, damit erreichen wir so ziemlich die Höchstwerte heute schon. Dazu ein bisschen Sonnenschein, ein paar Wolken und vor allen Dingen im Nordosten auch einzelne Schauer. Morgen dann mehr Wolken als Sonne, gelegentlich gibt es wieder Schauer oder auch einzelne Gewitter und später auch wieder ein paar Auflockerungen bei Werten um die 20 Grad. NDR Info, der Verkehrsservice, Staus und Behinderungen auf der A1 Osnabrück Richtung Bremen zwischen Stur und Arsten, 6 Kilometer Stau. Die A7 Flensburg Richtung Hamburg vor dem Elbtunnel ab Hamburg Nordwest, 4 Kilometer stockend. In der Gegenrichtung zwischen oder ab dem vor dem Elbtunnel ab Hausbruch in Richtung Flensburg, 3 Kilometer Stop and Go. Und die A20 Rostock Richtung Kreuz Uckermark ist zwischen Anklam und Alten-Treptow wegen Löscharbeiten gesperrt. Ende Infos hier, Marius Zegris, mein Name. Schönen guten Tag. Bundesaußenminister Johann Wadephul macht das, was er in seinem Job häufig tut. Er reist. Aktuell ist der CDU-Politiker in Afrika unterwegs. Gestern hat er seine viertägige Reise in Mauretanien begonnen. Heute geht's weiter nach Nigeria. Das ist das Land mit der größten Volkswirtschaft auf dem gesamten Kontinent. Auf dem Programm seiner Tour stehen Gespräche über den Ausbau der wirtschaftlichen Zusammenarbeit, über Rohstoffe und Investitionen. Und der politische Alltag ist in Berlin für Deutschlands Chefdiplomaten ganz weit weg, wie Georg Schwarte berichtet.
7: Draußen vor der CDU-Zentrale in Berlin stehen sie und warten auf Antworten in Sachen Spahn-Nachfolge. Außenminister Wadephul fährt am Morgen im Regen vorbei zum Flughafen. Spahn, nicht mehr sein Problem.
8: Guten Morgen. Anlass nach Afrika zu fliegen, ne? Das Wetter, oder?
7: Ja, das Wetter auch. Regen. Aber diese leidige Spahn-Geschichte, Wadephul ist vermutlich ganz froh, dass sein Job sicher ist und er sich um anderes kümmern kann. 7 Stunden später steigt er in Nouakchott, der mauretanischen Hauptstadt, aus dem Flugzeug.
9: My friend.
10: How are you?
9: I'm good. Good to see you again.
7: Sein Außenministerkollege Mohamed Saleh Mersouk nimmt Wadephul in Empfang. Über 20 Jahre ist es her, dass ein deutscher Außenminister hierher kam. Steinmeier hieß der Mann damals. Es wurde Zeit, sagt Wadephul später.
11: Schon aufgrund seiner besonderen Lage schlägt Mauretanien eine natürliche Brücke zwischen Europa, dem Maghreb, Sahel und Subsahara-Afrika.
7: Es gibt viel zu besprechen. Mauretanien ist Migrationsroute. Gerade leben in dem 5 Millionen Einwohnerland über 320.000 Flüchtlinge aus Mali. Terror und Extremismus bei den Nachbarn. Deutschland will hier helfen, den Stabilitätsanker Mauretanien noch stabiler zu machen.
12: Wir haben ja auch entschieden, dass die Bundeswehr im nächsten Jahr hier beratend tätig sein soll. Das wird das Bundesverteidigungsministerium im Einzelnen ausplanen.
7: Bei der gemeinsamen Pressekonferenz sagt Mauretaniens Außenminister wieder und wieder, wie gut die Beziehungen zu Deutschland seien, nur versteht ihn die deutsche Seite kaum. Die Übersetzung fehlt.
13: Das Protokoll klären.
7: Das Protokoll muss das klären, flüstert der Minister, aber er versteht auch so. Mauretanien will deutsche Hilfe bei Sicherheit, Verteidigung, im Straßenbau, will seinen Energiesektor ausbauen, Stichwort grüner Wasserstoff.
11: Gerade die Produktion von grünem Wasserstoff hat Potenzial für eine engere Wirtschaftszusammenarbeit.
7: Und dann schaut sich Minister Wadephul ein besonderes Projekt an. Frauen helfen hier Frauen. Weibliche religiöse Sozialarbeiterinnen, sogenannte Murshidat, helfen bei der Extremismusprävention, beraten Familien, ein Modell für andere Länder, findet Wadephul. Er sitzt mit den Frauen im Zelt, hört ihre Geschichte und ist beeindruckt.
12: Das war ein sehr intensives Gespräch mit Frauen, die Familienvorstände sind und ganz praktisch in der Gesellschaft Verantwortung übernehmen, indem sie in andere Familien hineingehen und mit denen daran arbeiten, gegen den Extremismus zu kämpfen.
7: Deutschland finanziert das Projekt und sollte es weiter tun, sagt Wadephul. Aber dann ist da wieder die große Politik. Großbritannien hat eine neue Regierung. Der neue Außenminister Ed Miliband, Wadephul, gratuliert und appelliert an die Briten. Lasst uns das E3-Format Deutschland, Frankreich, Großbritannien stärken.
12: Wenn Sie sehen, dass die gesamte Situation um den Iran herum praktisch in einer Sackgasse gelandet ist, dass Verhandlungen notwendig werden.
7: Und dann holt ihn die Spahn-Geschichte 6000 Kilometer entfernt in Mauretanien doch wieder ein. Was sagt der Außenminister zur Kabinettsumbildung? Da ist er dann ganz Diplomat.
12: Ich weiß die Geschicke der CDU-CSU-Fraktion bei allen Verantwortlichen in allerbesten Händen. Und deswegen glaube ich, ist es genau das Richtige, was ich hier mache. Ich tue meine Arbeit als Außenminister.
7: Und die anderen regeln das schon. Der Kanzler zum Beispiel soll das wohl heißen. Heute fliegt Wadefuhl nach Nigeria, morgen Abend dann weiter nach Südafrika. Der Mann hat zu tun. Fraktionsvorsitzende, die müssen jetzt andere suchen.
6: Georg Schwarte über die Afrika-Reise von Bundesaußenminister Wadefuhl. Er ist heute in Nigeria, geht dann weiter nach Südafrika, bevor er zurück nach Berlin fliegt.
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6: Europas Industrie leidet unter den Folgen hoher Energiepreise. Viele Unternehmen wehren sich deshalb dagegen, dass zusätzliche Kosten für den Klimaschutz anfallen könnten. Die EU-Kommission hat darum eine Reform des Emissionshandels vorgeschlagen. Das heißt, die Kosten für die Wirtschaft, die sollen gestreckt werden und, ganz wichtig, sie sollen auch weniger stark steigen. Aber was bedeutet das dann eigentlich für den Klimaschutz? Viele Wissenschaftler gucken drauf und sind besorgt. Katharina Mau mit den Einzelheiten.
10: Eine starke Industrie in Europa und gleichzeitig strenger Klimaschutz im Einklang mit den EU-Klimazielen. Das muss die Reform des Emissionshandels aus Sicht von KlimaökonomInnen gewährleisten. Am Freitag hat die EU-Kommission Vorschläge dazu gemacht. Aus Sicht des Klimaschutzes setzt sie dabei gemischte Signale, sagt Sebastian Rausch, Professor für Klima- und Umweltökonomik am Zentrum für Europäische Wirtschaftsforschung, kurz ZEW.
14: Die Kommission versucht einen schwierigen Spagat. Sie will Investitionen in Elektrifizierung und klimaneutrale Produktion beschleunigen.

0: allerdings. Der Pfad berücksichtige nur die Emissionszertifikate, die ab 2031 neu in den Markt kommen. Durch zusätzliche Zertifikate, die aus den Jahren davor übrig bleiben, entstehe ein Überangebot. Jakob Greichen, Wissenschaftler am Öko-Institut.
1: Das, was die Kommission vorschlägt, erlaubt so viele Emissionen im ETS, dass es unsere Klimaziele gefährdet. Und im Grunde genommen besteht die Gefahr, dass wir jetzt wieder wiederholen, was wir ganz am Anfang des ETS hatten, nämlich zu hohe Emissionsmengen, die erlaubt sind, was dazu führt, dass wir niedrige Preise haben und die Minderung in den Sektoren nicht so funktioniert, wie es sein sollte.
0: Die Forschenden haben berechnet, im Zeitraum von 2031 bis 2040 stünden 35% mehr Zertifikate zur Verfügung, als dem Ziel 2040 angepasst wären. Sollte der ETS 1 seine Ziele nicht erreichen, müssten andere Bereiche ihre Ziele übererfüllen. Außerhalb des ETS 1 liegen etwa die Bereiche Gebäude und Verkehr, die in einem zweiten Emissionshandel zusammengefasst werden sollen. Gerade diese Bereiche hinken jedoch in vielen Ländern damit hinterher, ihre Emissionen zu reduzieren. Sinkende Preise im Emissionshandel könnten auch zum Problem für die Unternehmen werden, die schon früh in Klimaneutralität investiert haben. Unternehmen wie der Stahlhersteller Salzgitter oder die saarländische Stahlindustrie hatten davor gewarnt, den Emissionshandel abzuschwächen. Jakob Greichen vom Öko-Institut.
1: Die haben natürlich darauf gesetzt, dass es teuer wird, CO2 zu emittieren. Deshalb haben sie ihre Investitionen gemacht. Wenn jetzt der Preis fällt, dann haben die wahrscheinlich ein Problem.
0: Einen anderen Vorschlag der Kommission sehen die Forschenden eher positiv. Kostenlose Zertifikate will die EU ab 2031 nur noch unter bestimmten Bedingungen vergeben. Nur dann, wenn die Unternehmen einen Plan vorlegen, der zeigt, in welchem Umfang sie in den Verzicht auf fossile Brennstoffe in Europa investieren. Ein guter Schritt, findet Sonja Peterson, Klimaökonomin am Kiel-Institut für Weltwirtschaft.
2: Wenn jetzt Unternehmen sozusagen die Zertifikate nur frei erhalten, wenn sie auch investieren, dann sind sie letztendlich gleichgestellt mit Unternehmen, die bislang auch unter freier Zertifikatvergabe schon eben früher investiert haben. Und diese Gleichheit finde ich extrem wichtig.
0: Unklar ist allerdings noch, wie diese Nachweise genau aussehen sollen. Um die Industrie bei der Dekarbonisierung zu unterstützen, brauche es neben dem Emissionshandel weitere Maßnahmen, sagt Sebastian Rausch vom ZEW.
3: Kurzfristig entlastet die Reform die Industrie. Ihre strukturellen Wettbewerbsprobleme löst sie jedoch kaum und ein schwächeres CO2-Preissignal kann wichtige Investitionen verzögern. Dauerhafte Wettbewerbsfähigkeit erfordert vor allem bezahlbaren CO2-armen Strom, leistungsfähige Netze sowie Wasserstoff- und CO2-Infrastruktur.
4: Welche Auswirkungen haben die Reformpläne des Emissionshandels der EU auf den Klimaschutz? Dieser Frage ist Katharina Mau für uns nachgegangen. Vor 5 Jahren, da haben die alliierten Truppen relativ schnell Kabul verlassen. Die Taliban hat das Land überrannt und viele Menschen wollten fliehen. Und die Bilder, die damals um die Welt gingen, haben wahrscheinlich die meisten von Ihnen noch vor Augen. Nun gibt es eine Serie zum Thema. Kabul heißt sie, Flucht aus der Hölle. Und wir schauen da gleich mal genauer drauf und stellen Ihnen diese Serie vor. Vorher noch die Kultur. Und jetzt alles Wichtige im kurzen Überblick. Astrid Fietz bringt Sie auf den neuesten Stand. Um 15.46 Uhr.
5: Der Verdächtige der Schießerei mit 6 Toten in einer Jugendhilfeeinrichtung in Stade ist tot. Wie das Justizministerium in Hannover mitteilte, beging der Mann im Gefängnis Suizid. Hinweise auf ein Fremdverschulden gebe es nicht. Ende Juni soll der 45-Jährige in der Einrichtung 6 Menschen getötet haben, darunter jeweils 3 Mitarbeiter des Jugendamtes Hannover und der Einrichtung in Stade. Hintergrund ist nach bisherigen Erkenntnissen ein Sorgerechtsstreit um die wenige Monate alte Tochter des Beschuldigten. Der Hunger auf der Welt geht laut den Vereinten Nationen weiter zurück. Im vergangenen Jahr hatten geschätzt knapp 8% der Bevölkerung auf der Erde nicht genug zu essen. Das entspricht mindestens 600 Millionen Männern, Frauen und Kindern. Das geht aus dem Welternährungsbericht hervor, der heute in Rom vorgestellt wurde. Im Jahr 2024 lag die Schätzung noch bei mehr als 8%. Ursprüngliches Ziel der Weltgemeinschaft war es, den Hunger weltweit bis 2023 zu überwinden. Wegen des Hungertods eines Säuglings sind 2 Eltern aus Brunsbüttel zu lebenslanger Haft verurteilt worden. Das Landgericht Itzehoe wertete den Tod als Mord in Tateinheit mit schwerer Misshandlung von Schutzbefohlenen. Die Staatsanwaltschaft hatte ein solches Urteil gefordert, weil sie das Merkmal der Grausamkeit als erfüllt ansah. So sollen es die beiden Angeklagten unterlassen haben, das 4 Monate alte Mädchen aus

0: reichend mit Nahrung und Flüssigkeit zu versorgen. Das Wetter in Norddeutschland. Viel Sonnenschein, ein paar Wolken, oft trocken. Im Nordosten einzelne Schauer bei 19 bis 24 Grad. Soweit der Kurzüberblick. Es geht weiter mit Marius Zekri.
1: Dankeschön, Astrid. 13 Minuten vor 4. Mal ist es ein Fremder, mal eine Online-Bekanntschaft, mal Onkel oder Tante oder auch die eigenen Eltern. Die Rede ist von Tätern, die Kinder und Jugendliche missbrauchen. Die Taten ziehen sich durch alle Gesellschaftsschichten und sie werden mehr. Das steht so im sogenannten Bundeslagebild Sexualdelikte. Das haben Innenminister Dobrindt, BKA-Chef Mönch und die Missbrauchsbeauftragte Klaus heute vorgestellt. Danach ist die Zahl der registrierten Missbrauchsfälle in den vergangenen 5 Jahren deutlich angestiegen. Birte Sönnigsen in Berlin schaut für uns auf dieses Thema. Ich habe Sie vorhin gefragt, über welche Zahlen reden wir hier genau?
2: Ja, da geht es um körperlichen Missbrauch, es geht um digitale Gewalt. Wenn wir auf sexuellen Missbrauch von Kindern und Jugendlichen im vergangenen Jahr schauen, dann sind es mehr als 18.000 Fälle, die Statistik erfasst hat. Es geht aber auch um sowas wie sogenanntes kinderpornografisches Material, also Fotos, Videos von Missbrauchhandlungen an Kindern und Jugendlichen, die erstellt, bearbeitet, weiter verschickt werden. Und da ist der Anteil von diesem jugendpornografischen Inhalten deutlich gestiegen. Die Polizei hat da ein Plus von 20% erfasst.
1: Konnten Innenministerium, BKA und Missbrauchsbeauftragte auch erklären, warum die Zahl der Fälle so deutlich angestiegen ist, obwohl man ja viel sensibilisierter für dieses Thema inzwischen ist?
2: Ein möglichen Erklärungsansatz, den ich gehört habe, war die Technik, die immer besser wird. Also, dass künstliche Intelligenz den Tätern auch hilft, mehr Material zu erstellen, zu verändern, gerade im digitalen Raum, da auch Fake-Identitäten aufzubauen, um mit noch mehr Kindern und Jugendlichen in Kontakt zu kommen und da eben ihre Opfer aufzuspüren sozusagen. Es kann am Ende natürlich auch immer an sowas liegen wie mehr und intensivere Ermittlungsarbeit, die dann mehr Taten aufdeckt. Es ist auch unklar, wie viele Taten am Ende nicht erfasst werden oder wie viele, die im Vorfeld nicht erfasst oder in den Vorjahren nicht erfasst wurden, jetzt eben ins sogenannte Hellfeld gewandert sind. Also da gibt es mögliche Ansätze, aber so die eine Erklärung habe ich heute nicht gehört.
1: Was wissen die Behörden, was wissen die Ermittler denn über die Opfer und was wissen sie über die Täter?
2: Sie wissen, dass die allermeisten Täter männlich sind, zu rund 95%. Kommt ein bisschen aufs Delikt an, aber es sind in den allermeisten Fällen eben Männer. Und in mehr als der Hälfte der Fälle kennen sich Täter und Opfer vorher. Aus der Familie, aus dem Freundeskreis, aber eben auch aus dem Musik- oder Sportverein oder anderen Zusammenhängen. Bei Fällen von Verdacht auf sexuellen Kindesmissbrauch waren rund 80% der Tatverdächtigen Deutsche, 20% entsprechend nicht-deutsche Tatverdächtige. Ob das dann am Ende auch wirklich Täter waren, das wissen wir gar nicht, weil die Statistik eben nur mutmaßliche Täter erfasst und nicht guckt, ob diese am Ende auch wirklich von einem Gericht verurteilt werden oder nicht. Und von allen Tatverdächtigen waren wieder fast ein Drittel Kinder und Jugendliche. Da sagt die Kriminalpolizei, wir haben Erfahrungswerte, die zeigen, dass Minderjährige früh beginnen, sexuelle Erfahrungen zu sammeln mit Gleichaltrigen oder auch mit Jüngeren, ohne dass sie sich dabei bewusst sind, dass Handlungen strafbar sein können.
1: Und wie sieht's mit den Opfern aus? Was wissen die Ermittler über sie? Weiß man auch, wer besonders gefährdet ist, Opfer von sexuellem Missbrauch zu werden?
2: Es gibt unterschiedliche Gruppen, beispielsweise die Gruppe der Geflüchteten. Die steht unter besonders großer Gefahr, auch Opfer von Sexualstrafdelikten zu werden. Einige Opfer sind auch nicht in Deutschland. Es gibt zum Beispiel eine Tat, die zunimmt. Da geht es um das sogenannte Livestreaming. Da werden Kinder per Livestream vor der Kamera missbraucht. Und Täter, die in Deutschland sitzen, gucken dann eben zu, können da teilweise Anweisungen geben. Und da hat das Bundeskriminalamt heute nochmal darauf hingewiesen, dass eben diese Livestreams häufig im Ausland produziert werden und da als ein Beispiel die Philippinen genannt.
1: Dieses Lagebild zeigt ja nur das sogenannte Hellfeld, du hast es gerade schon gesagt. Also jene Taten, die den Behörden bekannt werden, die angezeigt werden. Aber demnach gibt es ja auch ein Dunkelfeld. Wie groß ist das denn?
2: Ja, das weiß man eben nicht. Das ist die große Frage, wie viele Fälle eben am Ende nicht in der Statistik landen. Der Bundesinnenminister, der geht von einer sehr hohen Zahl aus. Er hat heute gesagt, vielleicht ist das Dunkelfeld sogar größer als die Zahlen, die wir statistisch erfassen. Also, dass mehr Fälle gar nicht angezeigt, ermittelt, entdeckt werden als die, über die wir heute sprechen, weil wir sie als statistische Grundlage haben. Es ist halt eben so, dass das Dunkelfeld im wahrsten Sinne eine Blackbox ist. Man weiß sehr wenig darüber, warum Dinge da nicht ermittelt werden können oder nicht zur Anzeige gebracht werden. Und deswegen lässt sich da in vielen Stellen nur spekulieren.
1: Nun war ja auch Innenminister Dobrindt bei der Vorstellung heute dabei. Gab es von ihm irgendeine Stellungnahme dazu, welche politischen Forderungen, welche politischen Konsequenzen sich aus diesem Bericht und auch dem Anstieg der Fälle ableiten?
2: Er verweist da gerne auf die sogenannte IP-Adressspeicherung. Da hofft auch die Polizei, dass dadurch in Zukunft mehr Täter geschnappt werden können. Die Bundesregierung will ein Gesetz verabschieden, wodurch Internetanbieter in Zukunft verpflichtet werden, IP-Adressen von deutschen Internetanschlüssen zu speichern, 3 Monate lang, das Ganze ohne konkreten Anfangsverdacht. Und dadurch sollen Straftäter, das ist die Hoffnung, leichter ermittelt werden können. Das Thema Vorratsdatenspeicherung, das ist in Deutschland ja seit Jahrzehnten umstritten. Der Bundesinnenminister sagt, die Bundesregierung, die hat sich darauf geeinigt, will es jetzt auf den Weg bringen und damit erhofft er sich eben größere Ermittlungsergebnisse.
1: Die Zahl der Fälle von sexuellem Missbrauch von Kindern und Jugendlichen, die ist in den vergangenen Jahren weiter angestiegen. Das steht im neuen Bundeslagebild zum Thema. Das ist heute in Berlin vorgestellt worden. Und das waren Infos dazu von Birte Sönnigsen aus unserem Hauptstadtstudio.
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1: Das waren Bilder, die man so schnell nicht vergisst, die da vor 5 Jahren fast jeden Abend in den Fernsehnachrichten zu sehen waren. Menschen, die sich vor dem Kabuler Flughafen drängen, ein Baby, das über den Zaun hinübergereicht wird, verzweifelte Leute, die sich an startende Flugzeuge klammern und mit großer Sicherheit in den Tod stürzen. Fast 5 Jahre ist das inzwischen her, dass sich die internationale Gemeinschaft aus Afghanistan zurückgezogen hat. Es war ein chaotischer Abzug, Zehntausende sogenannter Ortskräfte, die für Armeen oder Verwaltungen anderer Länder gearbeitet haben, unter anderem auch für Deutschland, die sind im Land zurückgelassen worden. Was damals passiert ist und wie die Menschen, die dabei waren, das erlebt haben, davon erzählt jetzt eine Serie. Sie heißt Kabul, Flucht aus der Hölle und es ist eine Koproduktion mehrerer europäischer Sender. Simone Schlosser stellt sie vor.
4: Zu Beginn funktioniert sie noch, die Bürokratie der italienischen Botschaft.
5: Ich war ein Informant für die italienische Armee zwischen 2013 und 2015.
6: Kann jemand bestätigen, was Sie da sagen? Haben Sie Dokumente? Wer war Ihr Kontaktmann?
4: Giovanni ist noch nicht lange in Afghanistan. Ein unscheinbarer Mitarbeiter mit Hemd und Brille. In einem Container sitzt er am Flughafen, stempelt Anträge und genehmigt Visa. Doch schon bald nimmt der Ansturm zu.
6: Was?
7: Jawohl. Was ist los?
6: Das ist Rom. Die Amis weigern sich, das Flugzeug landen zu lassen. Und was soll ich jetzt mit all den Menschen hier machen?
4: Giovanni ist eine von mehreren Hauptfiguren. Die Serie Kabul, Flucht aus der Hölle erzählt aus verschiedenen Perspektiven. Im Mittelpunkt steht eine afghanische Familie. Die Mutter ist Staatsanwältin, die Tochter Ärztin und der Sohn bei der Armee. Anfangs erleben wir sie noch zusammen. Sie haben Träume, glauben an ihre Heimat. Doch schnell ändert sich die Situation. Die Familie wird getrennt, sie versuchen zu fliehen, doch im Land herrscht Chaos.
8: Amina! Wo bist du?
9: Vater, wie geht's dir?
8: Wir fahren zur französischen Botschaft. Komm mit uns und bring Roulon gleich mit. Es ist irre, hier zu bleiben. Wenn du bleibst, bringen die dich um.
4: Die Serie ist intensiv. Weitere Figuren sind der französische Sicherheitschef der Botschaft, der unter Druck versucht, das Gebäude zu evakuieren und dabei auf die Hilfe der Taliban angewiesen ist. Ein amerikanischer CIA-General, der eine verdeckte Ermittlung leitet, um einen Anschlag des IS zu verhindern, sowie eine deutsche Soldatin, die auf eigene Faust in das Land reist, um einen afghanischen General zu retten.
10: General Hassan steht auf der Taliban-Todesliste.
11: Okay. Wissen Sie, wo er ist?
10: Ja, zuletzt war er bei Bamiyan.
3: Und Sie wollen die ganze Region absuchen, in der es vor Taliban nur so wimmelt?
10: General Hassan ist beim BND unter meinem Kommando ausgebildet worden. Er hat uns immer geholfen, all die Jahre, und vielen das Leben gerettet. Auch mir.
4: Es sind viele Geschichten für gerade mal 6 Folgen. Und zum Teil wirkt die Serie ähnlich reißerisch wie ihr Titel. Denn die Figuren sind immer genau da, wo gerade die größte Eskalation droht. Aber die Serie hat auch leise Momente. Sie zeigt die Menschen hinter den Schlagzeilen in eindringlichen Bildern, in denen die Hitze flirrt und der Schweiß glänzt und sich die Anspannung in den Gesichtern spiegelt.
11: Egal, was geschieht, ich gebe nicht auf. Aber ich habe wirklich Angst. Ich habe große Angst, hier zu bleiben. Und Angst, wegzugehen.
4: Die Serie Kabul – Flucht aus der Hölle hat sich viel vorgenommen. Sie will gleichzeitig unterhalten, Spannung erzeugen und informieren. Manche Dialoge wirken hölzern und erklären mehr, als sie erzählen. Doch je mehr die Figuren an ihre Grenzen gehen, desto näher kommen sie uns. Und mit ihnen der Irrsinn dieser Bürokratie, die so viele Menschen bis heute im Stich gelassen hat.
1: Simone Schlosser über die Serie Kabul, Flucht aus der Hölle. Die ist aktuell im ZDF-Streaming-Portal in der ZDF-Mediathek zu sehen. Und ab kommende Woche Montag ist sie dann auch in Doppelfolgen im Fernsehen zu sehen.
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1: Um 16 Uhr mit Astrid Fietz. Ende Juni sind in Stade 6 Mitarbeitende der Jugendhilfe und des Jugendamts erschossen worden. Jetzt ist der Tatverdächtige tot. Nach Angaben der Behörden hat sich der 45-Jährige in der Justizvollzugsanstalt Bremervörde umgebracht. Jan Buscher aus der Nachrichtenredaktion fasst zusammen, was bekannt ist.
2: Ein JVA-Mitarbeiter hat den Mann heute Morgen bei einer Routinekontrolle in seiner Einzelzelle entdeckt. Es laufen Ermittlungen zu den Todesumständen. Der 45-Jährige soll vor 3 Wochen in einem Mutter-Kind-Heim in Stade 6 Menschen erschossen haben. 3 aus der Einrichtung und 3 vom Jugendamt der Region Hannover. Der Mann hatte einen Gesprächstermin in der Einrichtung. Dort waren seine 3 Monate alte Tochter und die Mutter des Mädchens untergebracht. Hintergrund der Tat soll ein Sorgerechtsstreit gewesen sein. Gestern wurde bekannt, dass gegen den Mann aus Garbsen bei Hannover ein Haftbefehl in der Türkei vorliegt. Der Verdächtige hatte die türkische Staatsangehörigkeit.
1: 2025 sind in Deutschland mehr minderjährige Opfer von sexueller Gewalt geworden als im Jahr davor. Aus dem Lagebild des Bundeskriminalamtes gehen fast 20.000 dokumentierte Fälle hervor. Die Dunkelziffer könnte noch um ein Vielfaches höher ausfallen. Aus der NDR Nachrichtenredaktion Aline Braun.
3: Dass es mehr sexualisierte Gewalt gegen Minderjährige sowie Bilder und Videos davon gibt, liegt laut Bericht auch daran, dass die Täter, die zum Großteil männlich sind, häufiger den digitalen Raum nutzen. Kinder und Jugendliche werden gezielt im Internet von erwachsenen Tätern angesprochen. Oft werde erst ein Vertrauensverhältnis aufgebaut, um dann sexualisierte Gewalt auszuüben. Dabei spricht man auch von Grooming. Auch Livestreams werden zunehmend von Tätern genutzt, sagt Holger Münch, Präsident des Bundeskriminalamtes. Die Philippinen seien ein Hotspot dafür. Täter, auch aus Deutschland, würden dafür zahlen und sogar Missbrauch von Kindern in Auftrag geben. Etwa 40% der Täter, so Münch, würden im Nachgang hinterherreisen und vor Ort Gewalt an den Kindern ausüben. Gegen diesen doppelten Missbrauch gehe man entschieden vor, so Münch.
1: Bundeskanzler Merz hat den Präsidenten von Aserbaidschan Aliyev empfangen. Merz sprach danach von einem Interesse, mehr Öl und Gas aus dem Kaukasus einzukaufen. Aliyev zeigte sich dazu bereit, forderte aber Investitionen für neue Pipelines nach Mitteleuropa. Aktuell liefert Aserbaidschan 1,5 Milliarden Kubikmeter Erdgas pro Jahr. Bei der Pressekonferenz hat Merz mit Aliyev indirekt bestätigt, dass es trotz des Krieges gegen die Ukraine ein deutsch-russisches Geheimtreffen in Baku gegeben hat. Demnach waren der ehemalige Brandenburger Ministerpräsident Platzek und der frühere Kanzleramtschef Pofalla vor knapp 2 Wochen in der aserbaidschanischen Hauptstadt. Kurz danach seien 2 Vertraute von Kremlchef Putin angereist. Über ein solches Treffen gibt es seit Tagen Berichte, aber keine offizielle Bestätigung. Der weltweite Hunger ist das 3. Jahr in Folge gesunken. Das zeigt der Bericht zur weltweiten Ernährungssicherheit der Vereinten Nationen. Regional gibt es allerdings deutliche Unterschiede. Afrika ist der am stärksten betroffene Kontinent. Dort litten vergangenes Jahr 309 Millionen Menschen an Hunger. Aus Rom, Christina Auerbach.
4: Laut Massimo Torero, der Chefökonom der Welternährungsorganisation, hat das 2 Gründe. Die Konflikte in Afrika und dass die Bevölkerung stark gewachsen ist. Große Fortschritte haben laut dem Bericht vor allem Südasien und Lateinamerika gemacht. Indien zum Beispiel. Das Land hat sein Sozialsystem verbessert und digitalisiert, sagt Massimo Torero. Dadurch sei es für Behörden jetzt leichter, Lebensmittel gezielt an die Menschen zu bringen, die sie brauchen. Da sich der Bericht immer auf das Vorjahr bezieht, konnte die Blockade der Straße von Hormuz noch nicht berücksichtigt werden. Die Welternährungsorganisation erwartet aber deutliche Folgen, weil die Energiepreise weltweit ansteigen und weil durch die Blockade Rohstoffe fehlen, um Dünger herzustellen.
1: Die Europäische Union streicht der Kunstbiennale von Venedig die finanzielle Förderung in Millionenhöhe. Der Grund ist, dass Russland in diesem Jahr erstmals seit dem Angriff auf die Ukraine daran teilnehmen soll. Laut EU müssen Kulturevents, die mit europäischen Steuergeldern finanziert werden, demokratische Werte wie Meinungsfreiheit und Vielfalt fördern. Diese Werte würden in Russland aktuell aber nicht geachtet werden, so ein Sprecher. Die Kunstbiennale in Venedig zählt zu den wichtigsten internationalen Ausstellungen zeitgenössischer Kunst. Und das waren die Nachrichten.
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5: Sonne, Wolken, im Nordosten noch einzelne Schauer bei Werten um die 20, 22, 24 Grad. Heute Nacht dann gebietsweise trocken, aber vermehrt breiten sich dann wieder Schauer aus und die Temperaturen sind mit 9 Grad teilweise einstellig. Morgen dann weniger Sonne, viele Wolken, die gelegentlich Schauer oder einzelne Gewitter bringen. Erst später am Tag lockert es auf und die Temperaturen steigen dann wieder so auf Werte um die 20 Grad an. Ende Info der Verkehrsservice. Staus und Behinderungen haben wir auf der A1 Osnabrück Richtung Bremen. Zwischen Stur und Hemelingen 8 Kilometer Stau. Und weiter auf der A1 Richtung Lübeck zwischen Harburg und dem Dreieck Nordelbe 4 Kilometer Stop and Go. Die A7 rund um den Elbtunnel in Richtung Süden ab Hamburg Nordwest 4 Kilometer Stop and Go. In der Gegenrichtung, also Richtung Norden ab Hausbruch 3 Kilometer. Und die A20 Rostock Richtung Kreuz Uckermark ist zwischen Anklam und Altentreptow gesperrt. 16 Uhr und 5 Minuten. 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Marius Zegris, mein Name. Herzlich willkommen. Handys sind praktisch, aber inzwischen häufig auch nervig. Nicht nur dann, wenn ein Mister oder eine Mrs. wichtig mal wieder im Zug den ganzen Wagen an Geschäftsgeheimnissen oder Beziehungsproblemen teilhaben lässt. Auch und gerade an Orten, wo man eigentlich Ruhe erwartet, ist ein klingendes Mobiltelefon ein gewaltiger Störfaktor. Das sehen auch die Veranstalter von Safaris so und bitten ihre Kunden inzwischen immer öfter darum, ihr Handy auszulassen. Denn wenn so ein Telefon Krach macht, während man im Busch andächtig einen Leoparden, einen Elefanten oder eine Antilopenherde beobachtet, dann ist das mehr als ärgerlich. Das Problem dabei, in der afrikanischen Wildnis sind Funklöcher erstaunlich selten.
6: Früher Morgen im afrikanischen Busch. Der Safari-Jeep startet, gerade geht die Sonne auf. Ein paar Antilopen sind schon unterwegs. Auf einer Lichtung stehen Zebras und Gnus. Vögel zwitschern, die Wildnis erwacht. Und dann klingelt ein Handy. Der Zauber ist vorbei, die Tiere verschwinden. Glück gehabt, denn das kann auch ganz anders ausgehen, sagt Solly, der erfahrene Ranger der Honeyguide Conservation Lodge im privaten Tierreservat in Ntabeni. Zum Beispiel dann, wenn Elefanten in der Nähe sind. Deshalb bitten wir alle, ihre Handys auszuschalten. Wenn ein Elefant sehr nah ist und plötzlich ein Klingelton ertönt, könnte er erschrecken oder aggressiv reagieren, weil das Geräusch für ihn ungewohnt ist. Anders als zum Beispiel der Motorenlärm des Autos oder das Krächzen der Funkgeräte. An diese Geräusche haben sich viele Tiere nach Jahren des Safari-Tourismus inzwischen gewöhnt. Aber das hier nervt und stört einen großen Teil der heimischen Tierwelt. André Basson ist Manager der Jambisa Lodge. Geparden, die Junge haben, könnten empfindlich reagieren. Ebenso Leoparden mit Jungtieren. Auch Elefanten können problematisch sein. Sie reagieren oft sensibel auf Handygeräusche und dauerhaftes Telefonieren. Wenn sie sich daran stören, kann das gefährlich werden. Die Jambisa Lodge liegt im dünn besiedelten Teil der Provinz Limpopo. Handyempfang gibt es hier trotzdem fast überall, was der Lodge-Manager gar nicht so schlimm findet. Im Gegenteil, weil viele Gäste das inzwischen erwarten und oft nur noch dann verreisen, wenn sie auch im Urlaub erreichbar sind. Wir hören besonders von Geschäftsleuten auf die Frage, gibt es WLAN? Wenn die Antwort ja lautet, bleiben sie manchmal sogar einen oder zwei Tage länger, weil sie weiterhin mit ihrem Unternehmen in Kontakt bleiben und wichtige Anrufe erledigen können. Bei einer Safari aber sollten die Handys entweder stumm geschaltet oder im Flugmodus sein, um keine Tiere zu verscheuchen oder andere Gäste zu stören. Auch beim Thema soziale Medien bitten die Ranger um äußerste Zurückhaltung, weil wichtige Informationen bei den falschen Leuten landen könnten, nämlich bei Wilderern. Nick Porcellato von der Honeyguide Conservation Lodge. People are definitely gonna be able to understand. Wenn Gäste während oder kurz nach einer Safari Fotos von Nashörnern mit Standortangaben posten, können andere Personen deren Aufenthaltsort nachvollziehen. Deshalb empfehlen wir, Fotos von Nashörnern zwar gerne zu machen und zu teilen, aber niemals als den exakten Standort oder das konkrete Reservat anzugeben, damit das eine Art Geheimnis bleibt.
7: Some kind of a secret.
6: Fotografieren ja, telefonieren nein, E-Mail, WhatsApp oder Instagram so sparsam wie möglich und am besten nicht von unterwegs. Diese Empfehlung gibt auch André Basson von der Jambisa Lodge seinen Gästen. Denn wer ständig online ist, ruiniert damit das Naturerlebnis und seine Erholung. Wenn ich in den Busch gehe, würde ich mein Handy ausschalten. Ich möchte die Ruhe genießen, die Natur erleben und die gesamte Erfahrung aufnehmen. Wenn man ständig an die Arbeit denkt, gelingt das kaum. Eigentlich sollte man auf Safari versuchen, Abstand vom Job zu gewinnen und Stress abzubauen. Genau dafür ist der Busch da. Man kommt hierher und entspannt sich.
5: Handys in der afrikanischen Wildnis. Auch da sind sie ein Störfaktor, berichtet unser Korrespondent Stefan Überbach. Und vom einen Ende der Welt, ganz im Süden des Planeten, gehen wir jetzt zurück in den Norden.
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5: An den Bahnhöfen gibt es immer wieder Probleme durch Alkohol. Nicht selten kommt es dabei auch zu Gewalt. Bahnchefin Pala will das jetzt ändern, will den Alkoholkonsum an allen 5400 Bahnhöfen bundesweit verbieten und damit für mehr Sicherheit und Ordnung sorgen. In Hamburg, Hannover und Bremen gibt es so ein Alkoholverbot schon seit längerem. Maren Bruns zu der Frage, wie denn die Erfahrungen dort bislang ausgefallen sind.
8: Ja, grundsätzlich hat es an den großen Bahnhöfen dafür gesorgt, dass es weniger Gewalt und weniger Müll gibt. Das hat eine Bahnsprecherin gesagt. Die Erfahrungen seien also positiv. Zahlen gibt es aber noch nicht. In Hannover gilt das Verbot erst seit dem 1. Mai dieses Jahres, in Bremen seit etwas über einem Jahr. Ab dem 15. Oktober soll der Konsum von Alkohol dann an allen, also auch kleinen Bahnhöfen, verboten werden. In Niedersachsen sind das mehr als 380. Wie das genau umgesetzt werden soll, ist aber noch nicht klar. Die Bahn teilt mit, dass sie das neue Verbot im Rahmen ihres Hausrechts einführen will. In den kommenden Wochen soll das mit den Kommunen, Behörden und Verwaltung abgestimmt werden. Vom Fahrgastverband Pro Bahn heißt es, grundsätzlich begrüße man das Verbot. Allerdings ändere das nichts an dem Problem der hohen Grundaggressivität, so ein Sprecher.
5: Für Schleswig-Holstein wäre das Alkoholverbot an Bahnhöfen ein Novum. Bislang gibt es das dort noch nicht. Samir Sharki hat am Kieler Bahnhof nachgefragt, was die Reisenden dort darüber denken.
9: Finde ich gut. Also schränkt bestimmt ein bisschen diese Grenze ein, wie die eben zu Gewalt neigen und so weiter. Finde ich vollkommen in Ordnung.
10: Oder die DB hat Hausrecht. Wenn die sagen, es ist so, dann kann man nichts dran ändern. Also von daher, am Bahnhof saufen ist generell nicht so spaßig. Also wenn dann in der Gastronomie innerhalb des Bahnhofs, aber so am Bahnhof, nee, dann würde ich lieber irgendwie gemütlich im Park und da eine Dose öffnen.
11: Ich finde das gut, weil ich schon oft von betrunkenen Männern hauptsächlich mich extrem ja übergriffig behandelt wurde. Fühle ich mich sicherer dann, ja.
12: Also ich glaube, jeder hat schon mal die Situation erlebt, dass man sich nicht so wohl gefühlt hat, sowohl was Sicherheit anbelangt, als auch was Sauberkeit anbelangt. Und ich glaube, mit so einem Verbot könnte das auch gelöst werden.
13: Eigentlich ist es mir egal. Wir kommen aus Hamburg, wenn da Fußball ist. Keine Chance, das zu kontrollieren. Wir haben es noch nie erlebt, dass so etwas überhaupt kontrolliert ist. Aber mich stört es nicht. Ich finde es weder positiv noch negativ. Wie Sie feststellen, bin ich nicht eingetrunken.
5: In Niedersachsen macht sich die sogenannte Blauzungenkrankheit breit. Gefährlich ist sie unter anderem für Rinder und Schafe, aber auch für Lamas und Alpakas. Zuletzt war der Virusinfekt am Wochenende in einem Rinderbetrieb im Landkreis Göttingen festgestellt worden. Die Sperrzone ist entsprechend erweitert worden und hat nun einen Radius von 150 Kilometern. Marie Bachmann schätzt ein, wie groß das Problem in Niedersachsen inzwischen ist.
14: Mittlerweile liegen 23 Landkreise und kreisfreie Städte vollständig oder zumindest teilweise innerhalb der 150 Kilometer Handelsrestriktionszone. Die reicht von Göttingen über Hannover bis hoch nach Uelzen und Lüchow-Dannenberg. Für die betroffenen Tierarten gilt nun, dass sie nur dann aus der Sperrzone heraus in virusfreie Gebiete gebracht werden können, wenn sie gegen das Virus vom Serotyp 8 geimpft sind. Eine Impfung gegen die Krankheit zeigt erst nach einigen Wochen eine Wirkung, sodass das Impfen von Tieren zum aktuellen Zeitpunkt eine Ausbreitung der Krankheit nicht verhindern könnte. Übertragen wird das Virus übrigens nicht von Tier zu Tier, sondern durch kleine, blutsaugende Stechmücken, sogenannte Gnitzen. Deren Saison ist im Mai gestartet und hält den Sommer über an. Für Menschen ist die Blauzungenkrankheit aber ungefährlich.
5: In Hagenow im Landkreis Ludwigslust-Parchim in Mecklenburg-Vorpommern sollen in den kommenden Wochen Testfahrten mit einem autonomen Rufbus starten. Eine entsprechende Erprobungsgenehmigung liegt jetzt vor. Das hat die Verkehrsgesellschaft des Landkreises mitgeteilt. Christoph Kümmeritz erklärt, was da genau geplant ist.
7: Zunächst soll der autonome Rufbus, noch ohne Fahrgäste, aber mit einem Sicherheitsfahrer besetzt, auf ausgewählten Strecken, aber öffentlichen Straßen in Hagenow fahren. Ein genaues Datum lasse sich laut einer Sprecherin noch nicht nennen. Das Fahrzeug müsse noch aus Berlin nach Mecklenburg gebracht und an ihm kleinere Anpassungen vorgenommen werden. Der Geschäftsführer der Verkehrsgesellschaft Ludwigslust-Parchim, VLP Lösel, sieht darin einen, Zitat, Meilenstein auf dem Weg zum autonomen Personennahverkehr. Noch in diesem Jahr, so der VLP-Chef, sollen auch erste Fahrgäste in den Rufbus einsteigen können. Einen Regelbetrieb des autonomen Rufbusses wird es frühestens im kommenden Jahr geben. Dafür seien laut VLP noch viele behördliche Schritte notwendig.
5: Das Amtsgericht Hamburg hat heute eine Polizistin wegen gefährlicher Körperverletzung im Amt zu 8 Monaten Haft auf Bewährung verurteilt. Die Beamtin hatte ihrem Polizeihund im Einsatz einen Beißbefehl erteilt. Laut Gericht war das aber gar nicht gerechtfertigt. Franziska Becker.
15: Die Polizistin war eine erfahrene Diensthundeführerin, so der Richter. Sie habe gewusst, wie schwer Hundebisse Menschen verletzen können und habe das bei dem Einsatz vor 3 Jahren billigend in Kauf genommen. Damals war die Polizistin zusammen mit anderen Hundeführern nachts zu einer Kontrolle eines Autos ohne Kennzeichen dazugekommen. Weil ein Insasse auf der Rückbank nicht aussteigen wollte, gab sie ihrem Hund den Befehl, den Mann zu stoßen und dann ihn zu beißen. Der Mann wurde vom Hund schwer verletzt. Er brauchte eine Hauttransplantation. Nach Auffassung des Richters hätte es damals mildere Mittel gegeben, den Mann aus dem Auto zu holen, zum Beispiel einfache körperliche Gewalt. Das habe man aber gar nicht erst versucht, auch weil der Informationsaustausch zwischen den Einsatzkräften vor Ort und der eintreffenden Verstärkung nicht geklappt habe. Die Polizistin muss dem Nebenkläger nun 3.000 Euro Schmerzensgeld zahlen.
5: Informationen aus Norddeutschland bei uns hier immer so gegen 10 nach auf NDR Info. Und so gegen 4 nach gibt's bei uns erst den kurzen Überblick, wo wir Sie in 90 Sekunden kompakt über die wichtigsten Meldungen dieses Tages informieren. Und danach kommt der Sport und da geht's unter anderem um die Tour de France und die Finals. Mehr dazu gleich. Jetzt aber erstmal Astrid Fietz mit allem, was gerade wichtig ist.
1: Nach den tödlichen Schüssen auf 6 Menschen in Stade hat der Beschuldigte in der Haft Suizid begangen. Ein Mitarbeiter hatte den Mann heute früh tot in der Justizanstalt Bremervörde aufgefunden, wie das Justizministerium in Hannover mitteilte. Hinweise auf ein Fremdverschulden lägen nicht vor. Ende Juni waren in einer Jugendhilfeeinrichtung in Stade 6 Menschen getötet worden, darunter 3 Mitarbeiter des Jugendamts Hannover. Hintergrund ist mutmaßlich ein Sorgerechtsstreit. Hausbesitzer können für den Heizungstausch wieder Zuschüsse bei der staatlichen Förderbank KfW beantragen. Die neue Bundesförderung für effiziente Gebäude sei gestartet, teilte das Institut in Frankfurt mit. Für den Kauf und den Einbau von Wärmepumpen oder anderen klimafreundlichen Heizungen gibt es nach dem Willen der Bundesregierung aber weniger Geld. Bei der Förderung gilt künftig eine stärkere soziale Staffelung. Bereits bestehende Zusagen der KfW behielten ihre Gültigkeit. Die Bundesmittel hierfür seien reserviert, versicherte die Förderbank. Der US-Technologiekonzern Microsoft und das französische KI-Startup Mistral AI bauen ihre strategische Allianz aus. Mit einer neuen Vereinbarung im Umfang von mehreren Milliarden Euro wollen die Partner die europäischen Infrastrukturkapazitäten für künstliche Intelligenz spürbar erweitern. Zudem solle hochmoderne KI-Modelle im sensiblen Unternehmen wie Behörden verankert werden. Im Zentrum des Abkommens stehe eine erhebliche Ausweitung der Rechenkapazitäten in Europa, teilten die beiden Unternehmen weiter mit. Das Wetter in Norddeutschland. Viel Sonnenschein, ein paar Wolken, oft trocken, im Nordosten einzelne Schauer, 19 bis 24 Grad. Und das war unser kurzer Überblick. Es geht weiter mit Marius Zekri.
5: Dankeschön.
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5: Wenn es bei der Tour de France abends am Hotelzimmer klopft, dann ist es selten der Zimmerservice, sondern häufiger die Drogenkontrolleure. Den Führenden im gelben Trikot hat es bereits am Wochenende getroffen und nun hat auch der deutsche Tour de France-Fahrer Florian Lipowitz Besuch bekommen. Stefanie Lavoie.
16: Tadej Pogacar war, wie auch der mittlerweile ausgeschiedene Jonas Vingegaard, mitten in der Nacht von den Dopingprüfern geweckt worden. Bei Florian Lipowitz standen die Kontrolleure gestern gegen 22 Uhr im Red Bull Team Hotel vor der Tür. Es wird auffällig viel getestet bei dieser Frankreich-Rundfahrt. Einen positiven Dopingfall gab es bis dato aber nicht. Wir hören gleich live von unserem Reporter an der Strecke, wie es den Fahrern heute auf dem 16. Teilstück ergeht. Beschäftigen uns aber zunächst mit einem Multisport-Event hier bei uns im Norden. In Hannover werden morgen mit einer großen Party am und auf dem Maschsee die Finals eröffnet. Mats Nicholson verrät uns, was die Finals konkret sind.
17: Die Finals gibt es seit 2019, jetzt zum ersten Mal in Norddeutschland. Und die Idee ist einfach. 24 Sportarten tragen zeitgleich in einer Stadt ihre deutschen Meisterschaften aus. Dadurch entsteht ein großes Sportevent mit viel mehr Aufmerksamkeit, als jede dieser Sportarten einzeln für sich erreichen würde. Die meisten Wettbewerbe in Hannover sind kostenlos. Sportfans können also einfach so vorbeischauen. Nur für wenige Events müssen Tickets gekauft werden. Fürs Turnen in der großen Arena auf dem Messegelände zum Beispiel.
16: Und welche Sportarten erwarten die Besucher da?
17: Da sind natürlich die klassischen großen olympischen Sportarten wie Schwimmen, Turnen und die Leichtathletik, die aber ein Sonderfall ist. Die deutschen Meisterschaften der Leichtathleten werden im Stadion in Wattenscheid ausgetragen. Ein besonderer Wettkampf wurde aber in die Finalstadt Hannover ausgelagert. Das Stabhochspringen auf dem Opernplatz. Dort wird eine mobile Stabhochsprunganlage aufgebaut. Und dann gibt's zahlreiche neue, junge Sportarten, wie das Speedklettern, ebenfalls auf dem Opernplatz. Es geht so schnell wie möglich eine 15 Meter hohe Wand rauf. Dann gibt es zum Beispiel noch das Stand-Up-Paddling auf dem Maschsee oder das Speed-Windsurfen auf dem Steinhuder Meer. Und die Veranstalter der Finals haben sich auch mit dem Deutschen Behindertensportverband abgestimmt. Auch paralympische Disziplinen sind dabei. Im Kanu und Rudern auf dem Maschsee und beim Bogensport.
16: Kommen wir zu den Akteuren. Welche Topsportler können die Fans in Hannover sehen?
17: Olympiasiegerin Daya Varfolomeev zum Beispiel. In der rhythmischen Sportgymnastik hat sie in Paris die Goldmedaille geholt. Auch Triathletin Laura Lindemann gewann in Paris Gold. Jetzt soll der nächste Titel in Hannover folgen. Nils Ehlers und Clemens Wickler haben Olympia Silber im Beachvolleyball geholt. Sie werden auf dem Opernplatz in Hannover in der Beach Arena an den Start gehen. Insgesamt sind bei den Finals knapp 4000 Sportlerinnen und Sportler dabei. Das sind mehr als bei den Olympischen Winterspielen zuletzt in Mailand.
16: Das ist eine gigantische Summe. Wenn ich es jetzt nicht persönlich nach Hannover schaffe, wo kann ich die Finals denn verfolgen?
17: ARD und ZDF übertragen abwechselnd im TV. 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
16: Von Hannover düsen wir rasch nach Frankreich, genauer gesagt an das Ufer des Genfer Sees, wo heute das einzige Einzelzeitfahren der diesjährigen Tour de France ausgetragen wird. Der erste Akteur ist um 13 Uhr von der Startrampe gerollt. Gestartet wird in umgekehrter Reihenfolge des Gesamtklassements. Sprich, der Mann in Gelb, Tadej Pogacar, wird sich als letzter auf die Strecke begeben. Florian Lipowitz soll gegen 17.07 Uhr losfahren. Holger Gerska beobachtet das Geschehen. Holger, wer ist bislang am schnellsten unterwegs gewesen?
18: Ja, 111 Fahrer haben wir im Ziel von insgesamt noch 166. Das heißt, es fehlen noch die Besten in der Gesamtwertung. Und das ist nicht zwingend so, dass die Besten im Zeitfahren da auch noch fehlen. Einige davon haben wir gesehen. Es führt aktuell etwas überraschend der Franzose Bruno Amirail. Wahrscheinlich auch so ein bisschen heute extra motiviert, weil sein Kapitän Jonas Vingegaard am vergangenen Wochenende sturzbedingt die Tour de France verlassen musste. Er war ein paar Sekunden schneller als Joshua Tarling aus Großbritannien und vor allem auch als der zweimalige Weltmeister im Zeitfahren Filippo Ganna aus Italien. Diese beiden also auf den Plätzen 2 und 3. Aber es gibt einen weiteren Italiener, und zwar einen aus der Mannschaft von Florian Lipowitz, der momentan mit Bestzeiten brilliert und den wir in wenigen Minuten im Ziel erwarten. Mattia Cattaneo hat 8 Sekunden Vorsprung auf Bruno Amirail. Das ist ein gutes Zeichen für Florian Lipowitz und indirekt natürlich auch für den weiteren Teamkollegen für den Weltmeister Remco Evenepoel, denn offensichtlich stimmt es mit der Materialabstimmung ganz gut im Red Bull-Team.
16: Sagt Holger Gersker, wenn Sie rund um die Uhr dabei sein möchten, bei dieser und allen anderen Etappen der Tour, kann ich Ihnen den Tourfunk live auf sportschau.de und in der ARD Sounds App ans Herz legen.
5: Der Sport war das mit Stefanie Lavoie hier auf NDR Info um 16.24 Uhr, 6 Minuten vor 16:30. In den vergangenen Tagen, da ist es in der Ukraine zu zahlreichen Protesten gekommen. Und der Grund war, der Staatspräsident Selenskyj hat den beliebten Verteidigungsminister Fedorow entlassen. Und das sitzt bei vielen Ukrainern gar nicht gut. Hintergrund dieser Personalie soll sein, dass Fedorow Probleme mit seinem höchsten Untergebenen, dem Armeechef, hatte. Und darum rückt jetzt auch der in den Fokus und es scheint, als würde auch der Stuhl des Armeechefs wackeln. Vom ukrainischen Präsidialamt heißt es, man nehme die Stimmung auf der Straße wahr und man wolle bald handeln. Was sich hinter dieser Formulierung verbirgt und wie die Lage in der Ukraine ist nach der Entlassung des Verteidigungsministers. Dazu jetzt mehr von Stefan Lack aus Kiew.
19: Mit der Entlassung von Verteidigungsminister Michailo Fedorow hat sich der ukrainische Präsident Volodymyr Selenskyj offenbar selbst in eine schwierige Lage gebracht. Seit Tagen gehen in Kiew und den anderen ukrainischen Städten tausende Menschen auf die Straße und fordern, dass die Entlassung Fedorows zurückgenommen wird. Viele von ihnen sehen in Fedorow einen modernen Reformer, der nicht nur Innovationen bei der Drohnenkriegsführung vorangetrieben, sondern auch mehr Transparenz im militärischen Beschaffungswesen schaffen wollte. Im Zentrum der Kritik steht inzwischen auch Armeechef Alexander Rasirski. Seine Gegner werfen ihm vor, als Vertreter der alten militärischen Schule Reformen und Innovationen ausgebremst zu haben. Sirski selbst weist diese Vorwürfe zurück. Mittlerweile fordern die Demonstrierenden sogar seinen Rücktritt. Sie haben der Führung in Kiew ein Ultimatum gestellt. Sollte Sirski nicht bis Freitag abgelöst werden, wolle man die Proteste ausweiten. Das Präsidialamt bemüht sich derweil um Deeskalation. Man arbeite mit Hochdruck an einer Lösung, die in Kürze vorgestellt werden solle. Für den Politologen Oleksiy Haran steckt Präsident Selenskyj in einem Dilemma, aus dem er nicht ohne weiteres herauskommt. Im Gespräch mit dem Sender Romatske sagte er, ich werde Sirski jetzt nicht idealisieren, aber nach allem, was ich höre, auch von Militärangehörigen, gibt es zwar viel Kritik, doch er ist auch ein verdienter Frontgeneral. Und mit seiner Erfahrung können sich im Grunde genommen nur sehr wenige im Land messen. Bei Sirski scheint mir die Forderung nach seinem Rücktritt in eine zu radikale Richtung gegangen zu sein. Sind wir denn Fachleute auf militärischem Gebiet? Können wir das überhaupt beurteilen? Nein, das können wir nicht. Viele Beobachter halten den innenpolitischen Schaden bereits jetzt für erheblich. Selenskyj habe bei einem Teil seiner Anhängerschaft Vertrauen eingebüßt, auch weil er die Entlassung Fedorows bislang nicht ausreichend begründet habe. Der Präsident sei dadurch politisch geschwächt und müsse den Schaden nun möglichst schnell begrenzen, meint der Politologe Ihor Reiterowitsch. In seinem YouTube-Kanal sagte er, jetzt wird keine Entscheidung Selenskyjs mehr hundertprozentig positiv aufgenommen. Das Wichtigste ist, diese Situation mit möglichst geringen Verlusten zu bewältigen. Sowohl für das Land als auch für die Verteidigung. Unterdessen hat sich Armeechef Sirski in einem Beitrag für das Militärmagazin Militarny öffentlich bei Fedorow entschuldigt. Sollte er ihn verletzt oder gekränkt haben, tue ihm das leid, schrieb Sirski. Unterschiedliche Auffassungen in Sachfragen seien nichts Ungewöhnliches. Damit versuchte er, die Spannungen zwischen beiden herunterzuspielen. Dennoch halten Spekulationen über einen möglichen Wechsel an der Armeespitze an. Als aussichtsreicher Kandidat gilt derzeit Michailo Drapati. Der Politikexperte Alexander Krajew sagte dazu im Interview mit der ARD, was den möglichen Nachfolger von Sirski betrifft, sprechen alle über Drapati. Sein größter Vorteil gegenüber allen anderen Kandidaten ist, dass er kein besonders medienaffiner Typ ist. Er ist nicht besonders in den sozialen Netzwerken präsent. Er macht einfach seine Arbeit und er macht sie sehr gut. Drapati ist derzeit Befehlshaber der Vereinten Streitkräfte der Ukraine. Erst kürzlich würdigte er die Arbeit des entlassenen Verteidigungsministers Fedorow. Dessen Ministerium sei während seiner Amtszeit zu einem verlässlichen Partner der Streitkräfte geworden. Zahlreiche Reformen seien trotz erheblicher Widerstände innerhalb des Systems umgesetzt worden. Eine Entscheidung zugunsten der Parties könnte daher als Versuch gewertet werden, die aufgeheizte Lage zu beruhigen und einen Kompromiss zu finden, der auf breitere Zustimmung in Politik, Militär und Gesellschaft stößt.
5: Aus der Ukraine waren das Informationen von unserem Korrespondenten Stefan Lack. Wir schauen gleich mal auf den Wohnungsmarkt in Deutschland. Der ist ja ziemlich leergefegt. Eine Wohnung zu finden ist schwierig. Aber warum macht man nicht einfach Büros, von denen viele leer stehen, zu Wohnungen? Geht das und bringt das was? Dieser Frage gehen wir gleich nach, so in ungefähr 10 Minuten.

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1: Um 16.30 Uhr mit Astrid Fietz. Im Fall der Bluttat in einem Mutter-Kind-Heim in Stade ist der Verdächtige tot. Nach Angaben der Behörden hat der 45-Jährige sich in seiner Einzelzelle umgebracht. Der Mann soll Ende Juni 6 Mitarbeitende der Jugendhilfe und des Jugendamts erschossen haben. Aus Hannover, Angelika Henkel.
2: Der Mann saß seit der Tat in Untersuchungshaft in der Justizvollzugsanstalt Bremervörde. Dort hat man ihn heute Morgen um kurz nach 6 bei einer Kontrolle in seinem Haftraum tot aufgefunden. Ein herbeigerufener Notarzt konnte nicht mehr helfen. Ermittlungen zu den konkreten Umständen des Todes wurden eingeleitet und laufen derzeit. Die Angehörigen des Toten und der Opfer sind informiert. Der Mann war vor rund 3 Wochen zu einem Termin mit Jugendhilfe und Jugendamt nach Stade geladen worden. Dort soll er dann 6 Menschen erschossen haben.
1: Innenminister Dobrindt hat die Zahlen der Sexualdelikte an Kindern und Jugendlichen als erschreckend hoch bezeichnet. Etwa bei der Darstellung sexueller Missbrauchshandlungen an Kindern habe sich die Zahl registrierter Taten in den vergangenen Jahren verdoppelt. Aus Berlin, Markus Sambale.
3: Wie in allen Bereichen dürfte die Dunkelziffer hoch sein, denn viele Fälle landen gar nicht in der Statistik. Die Bundesbeauftragte gegen Missbrauch, Kerstin Klaus, ruft dazu auf, gerade auch bei sexueller Gewalt gegen Jugendliche genauer hinzuschauen. Sextortion nehme drastisch zu, wenn also Täter mit der Veröffentlichung intimer Fotos und Videos drohen, um Geld zu erpressen. Dies werde aber gar nicht als Sexualstraftat erfasst. Die Bundesbeauftragte weist außerdem darauf hin, dass bei den 14- bis 17-Jährigen, vor allem Mädchen, fast 1/3 Opfer von Cybergrooming wird. Dabei geben sich Erwachsene in Online-Chats als gleichaltrig aus, um intime Bilder auszutauschen oder sexuelle Kontakte anzubahnen.
1: Die Bahn will das Alkoholtrinken ab Oktober an allen 5.400 deutschen Bahnhöfen verbieten. Auf die Ankündigung folgt nun eine Debatte darüber, wie das Verbot von Bahnsicherheitskräften und der an Bahnhöfen zuständigen Bundespolizei durchgesetzt werden soll. Aus Berlin, Jan Zimmermann.
4: Der zuständige Bundesinnenminister Dobrindt hat Bedenken. Auch wenn er die Pläne der Bahn grundsätzlich begrüße, sei die Frage der Durchsetzung eine problematische, sagte der CSU-Politiker. Auch die Gewerkschaft der Polizei äußert Zweifel. Sie geht nicht davon aus, dass das Verbot konsequent umgesetzt werden kann. Der Grund: zu wenig Personal. Unterstützung für das Alkoholverbot in Bahnhöfen kommt von Fahrgastvertretern, Gewerkschaften und Branchenverbänden. Die Deutsche Bahn hofft mit ihrer Entscheidung für mehr Sicherheit, für ihr Personal und die Fahrgäste zu sorgen.
1: Der weltweite Hunger ist das 3. Jahr in Folge zurückgegangen. Das zeigt ein UN-Bericht zur weltweiten Ernährungssicherheit. Im vergangenen Jahr hungerten demnach zwischen 608 und 696 Millionen Menschen, etwa die Hälfte davon in Afrika. Damit ist der Kontinent am stärksten betroffen. Eine Verbesserung gab es dem Bericht zufolge vor allem in Südasien und Lateinamerika. Indien zum Beispiel habe sein Sozialsystem verbessert und digitalisiert. Dadurch sei es für Behörden leichter, Lebensmittel an die Menschen zu bringen, die sie brauchen. Die Experten befürchten, dass sich die Situation in diesem Jahr durch die Blockade der Straße von Hormus verschlechtert, weil weltweit die Energiepreise steigen und wichtige Rohstoffe fehlen, um Dünger herzustellen. Inmitten gegenseitiger Angriffe zwischen den USA und dem Iran ist der iranische Innenminister Momeni in Islamabad eingetroffen. Nach Angaben pakistanischer Sicherheitskreise trifft er dort mit führenden Vermittlern zusammen. Aus Neu-Delhi, Franziska Amler.
5: Während die Militärschläge der USA im Iran seit nunmehr 10 Nächten andauern, bemühen sich die Vermittler Berichten zufolge um eine neue Waffenruhe. Das US-Nachrichtenportal Axios berichtet unter Berufung auf informierte Kreise, Katar, Ägypten, Pakistan und weitere regionale Vermittler hätten beiden Seiten einen Vorschlag für eine 10-tägige Waffenruhe unterbreitet. Pakistan versucht seit Monaten zwischen Teheran und Washington zu vermitteln. Die erneuten Kämpfe haben diese Bemühung jedoch erheblich erschwert. Dennoch betont Islamabad weiterhin, dass der Dialog der einzige gangbare Weg sei, um eine Ausweitung des Konflikts in der Region zu verhindern.
1: Weltweit wird weniger Bier gebraut. Die globale Produktion ging 2025 erneut leicht zurück. Das zeigen Zahlen des weltgrößten Hopfenhändlers, der Firma Barthas aus Nürnberg. Demnach gab es spürbare Rückgänge in Asien, Europa und Nordamerika. Mehr gebraut und getrunken wurde in Afrika und Südamerika. Auch in Deutschland sinkt die Lust auf Bier. Erstmals wurden hier 2025 weniger als 8 Milliarden Liter hergestellt. Im weltweiten Vergleich der größten Produzenten steht Deutschland weiter auf Platz 6, hinter China, den USA, Brasilien, Mexiko und Russland. Und das waren die Nachrichten.
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7: Sonne, Wolken, im Nordosten auch einzelne Schauer, dazu aktuell 20 Grad in Butjadingen, 22 Grad in Lübeck, in Hamburg und auch in Trassenheide und in Hannover 23 Grad. In der Nacht, da sinken diese Werte auf 16 bis 9 Grad ab. Dazu ist es gebietsweise trocken, aber vermehrt gibt es dann auch neue Schauer. Und auch morgen müssen wir mit Schauern und einzelnen Gewittern rechnen. Dazu gibt es viele Wolken und erst später am Tag Auflockerungen und damit wieder ein bisschen Sonnenschein bei Werten um die 20 Grad. Ende Info, der Verkehrsservice. Staus und Behinderungen auf der A1 Osnabrück Richtung Bremen zwischen Stur und Hemelingen 8 Kilometer Stau und weiter Richtung Lübeck auf der A1 zwischen Harburg und dem Dreieck Norderelbe 4 Kilometer Stop and Go. Und auf der A7 Hannover Richtung Flensburg vor dem Elbtunnel ab Hausbruch 3 Kilometer stockend. 6 Minuten nach halb 5, hier ist in der Info am Dienstagnachmittag, Marius Zegris mein Name. Das, was da Ende Juni in Stade passiert ist, das hat bundesweit für Entsetzen gesorgt. In einem Mutter-Kind-Heim sind 6 Menschen erschossen worden. Das waren Mitarbeiter der Einrichtung und des Jugendamtes Hannover. Der mutmaßliche Täter war schnell gefasst. Es war ein 45-jähriger Mann aus der Nähe der niedersächsischen Landeshauptstadt. Jetzt soll er sich das Leben genommen haben. Das hat das Justizministerium in Hannover mitgeteilt. Torben Hildebrand recherchiert zu dem Thema und fasst alle Infos, die wir bislang haben, zusammen.
8: Der mutmaßliche Täter ist heute Morgen um 6:15 tot in seiner Zelle gefunden worden. Es gibt jeden Morgen eine Routinekontrolle aller Zellen und dabei hat das Personal den Mann leblos vorgefunden. Es wurde ein Arzt alarmiert, der konnte aber nur noch den Tod feststellen. Das war dann um 6:45. In der offiziellen Mitteilung wird Strangulation als Todesursache genannt. Er hat sich also erhängt. Die genauen Todesumstände sind noch nicht klar, die Ermittlungen laufen. Ein Fremdverschulden schließt das niedersächsische Justizministerium aber aus. Die Behörden haben die Angehörigen des Gefangenen informiert und auch die Angehörigen der Bluttat in Stade. Weitere Angaben darüber hinaus macht das niedersächsische Justizministerium nicht.
7: Bleibt die Frage, was das für den Fall selbst und auch für einen möglichen Prozess heißt.
8: Na, das heißt, dass es keinen Prozess geben wird gegen den Hauptverdächtigen, keine Verurteilung, keine Möglichkeit, die Motive für die Tat in einem öffentlichen Gerichtsverfahren aufzuklären. Das heißt, viele, viele Fragen werden bleiben. Der Fall hatte ja bundesweit für Entsetzen gesorgt. Der 45-Jährige soll bei einem Termin in einer Mutter-Kind-Einrichtung in Stade vor kurzem 6 Menschen erschossen haben. Hintergrund war ein Sorgerechtsstreit.
7: Soweit Informationen von Torben Hildebrand.
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7: 1,4 Millionen Wohnungen fehlen in Deutschland. Vor allem in Großstädten und Ballungsgebieten ist es schwer, bezahlbaren Wohnraum zu finden. Eine mögliche Lösung: man nimmt einfach Büroräume und wandelt die in Wohnraum um. Denn es stehen in Deutschland 11 Millionen Quadratmeter Bürofläche leer. Also das Potenzial ist groß und es gibt da auch schon erste Erfolge und erste Versuche, aber solche Umbauten von Büro zu Wohnung, die sind komplex, sie dauern und vor allem, sie sind teuer. Kann es trotzdem ein Weg sein, um auf diese Art und Weise die Wohnungsnot im Land zu lindern, wo früher der Chef saß, wohnt heute eine Familie mit 2 Kindern? Kann sich das vor allen Dingen wirtschaftlich lohnen? Claudia Werler aus der ARD Finanzredaktion ist diesen Fragen nachgegangen.
9: Eine bezahlbare Wohnung zu finden ist schwer. Das müssen vor allem jene erfahren, die in Ballungsgebieten oder in großen Städten eine neue Bleibe suchen. Denn der vorhandene Wohnraum ist knapp und damit teuer. Allein im vergangenen Quartal stiegen laut Institut der Deutschen Wirtschaft die Mieten im Schnitt um 4%. Sven Carstensen vom Beratungs- und Analyseunternehmen Bulwien-Gesa rechnet vor. Pro Jahr werden etwa 350.000 Wohnungen gebraucht. Eigentlich haben wir aber nur eine Fertigstellung von 220.000, 230.000 Wohnungen.
10: Die preiswerten Wohnungen, die Wohnungen, wo wir sagen, da können mittlere und untere Einkommen einziehen. Das Pestel-Institut hat dieses Jahr eine Studie rausgebracht. Die reden von 1,4 Millionen Wohnungen, die hier fehlen.
9: Die Bundesregierung will mit dem sogenannten Bauturbo den Bau neuer Wohnungen vereinfachen und vor allem Voraussetzungen schaffen, damit schneller gebaut werden kann. Jetzt soll zusätzlich noch der Umbau von Gewerbeimmobilien zu Wohnraum gefördert werden. Da geht es vor allem um den Umbau von leerstehenden Büroräumen. Leerstehende Bürogebäude gäbe es genug, sagt Sven Carstensen.
10: Ja, es gibt natürlich spätestens seit Corona einen strukturellen Wandel, was die Nachfrage nach Gewerbeimmobilien, insbesondere nach Büroimmobilien angeht. Wir haben das Thema Homeoffice und Remote Work und wir haben schon seit Jahren eine wirtschaftliche Situation, die nicht zum Beschäftigungsaufbau, insbesondere der Bürobeschäftigten, geführt hat. Das alles führt dazu, dass wir einen Leerstandsaufbau in Bürogebäuden haben.
9: Dass solch ein Umbau von Bürogebäuden in Wohneinheiten gelingen kann, das zeigen ein paar Vorzeigeprojekte, beispielsweise in Düsseldorf oder in Frankfurt am Main. Einige Umbauten sind schon fertig, weitere sind in Planung. Solch ein Umbau ist komplex, schon allein wegen einer Fülle an baurechtlichen Vorgaben. Das geht vom Brandschutz über Schallschutzregelungen bis hin zu Abstellflächen für Autos und für Fahrräder. Hinzu kommt, dass klassische Bürogebäude in der Regel anders konzipiert sind. Das heißt, es gibt viel Flächen ohne Tageslicht. Das ist nicht ideal zum Wohnen. Auch in Sachen energetische Sanierung muss einiges nachgeholt werden. Andreas Pfnür von der TU Darmstadt hat schon vor einiger Zeit gesagt:
11: Wir haben in Deutschland mehr Wohnraum, als wir brauchen. Es geht darum, den richtig zu verteilen.
9: Folglich sind Vorstädte immer gefragter. Das Land gewinnt ebenfalls an Attraktivität. Auch weil dort das Preis-Leistungs-Verhältnis besser aussieht als in der Innenstadt. Und nicht zuletzt, weil sich durch neue technische Möglichkeiten wie Glasfaser bessere Perspektiven eröffnen, Wohnen und Arbeiten unter einen Hut zu bekommen. Entsprechend werden die Umbauten von Gewerbeflächen zu Wohnraum gefördert. Beantragt werden können bis zu 30.000 Euro Zuschuss pro neuer Wohneinheit beziehungsweise bis zu 300.000 Euro pro Investor. Vorausgesetzt, die Auflagen zur energetischen Sanierung

0: nach oben auf jetzt 52.170 Zähler. Der Euro kostet 1,14 $ und das Barrel Rohöl der Sorte Brent ist derzeit für 91 US-Dollar und 50 Cent zu haben. In Bologna ist am Wochenende ein Mensch zu Tode gekommen bei einem Polizeieinsatz. Und seit dem Fall gibt es in Italien Proteste, auch gegen den Kurs der Regierung von Ministerpräsidentin Giorgia Meloni. Und wir schauen da gleich mal drauf. Jetzt aber erstmal alles Wichtige in Kürze an diesem Dienstagnachmittag. Astrid Fietz ist für Sie da und bringt Sie um 16.43 Uhr auf den neuesten Stand.
1: Der Verdächtige der Schießerei mit 6 Toten in einer Jugendhilfeeinrichtung in Stade ist tot. Wie das Justizministerium in Hannover mitteilte, beging der Mann im Gefängnis Suizid. Hinweise auf ein Fremdverschulden gebe es nicht. Ende Juni soll der 45-Jährige in der Einrichtung 6 Menschen getötet haben, darunter jeweils 3 Mitarbeiter des Jugendamtes Hannover und der Einrichtung in Stade. Hintergrund ist nach bisherigen Erkenntnissen ein Sorgerechtsstreit um die wenige Monate alte Tochter des Beschuldigten. Der Hunger auf der Welt geht laut den Vereinten Nationen weiter zurück. Im vergangenen Jahr hätten geschätzt knapp 8% der Bevölkerung auf der Erde nicht genug zu essen. Das entspricht mindestens 600 Millionen Männern, Frauen und Kindern. Das geht aus dem Welternährungsbericht hervor, der heute in Rom vorgestellt wurde. Im Jahr 2024 lag die Schätzung noch bei mehr als 8%. Ursprüngliches Ziel der Weltgemeinschaft war es, den Hunger weltweit bis 2023 zu überwinden. Die Europäische Union stellt die Förderung der Kunstbiennale von Venedig ein. Grund ist die umstrittene Teilnahme Russlands. Ein Sprecher der EU-Kommission sagte, die zuständige Agentur für Bildung und Kultur habe beschlossen, den Zuschuss von 2 Millionen Euro zu streichen. Mit europäischen Steuergeldern finanzierte Kulturvorhaben sollten demokratische Werte wahren. Diese würden im heutigen Russland nicht geachtet, so der Sprecher. Die Kunstbiennale in Venedig zählt zu den wichtigsten internationalen Ausstellungen zeitgenössischer Kunst. Das Wetter in Norddeutschland. Viel Sonnenschein, ein paar Wolken, oft trocken, im Nordosten einzelne Schauer bei 19 bis 24 Grad. Das war der kurze Überblick. Zurück zu Marius Zikri.
0: Dankeschön, Astrid. Der New Yorker Times Square ist ja immer bunt. Überall Werbeplakate, Musical-Vorschauen. Aber in diesen Tagen sticht dort das Foto einer überdimensionalen Hundefamilie heraus. Es zeigt die Hündin Wang Wang und ihre 4 niedlichen Welpen. Allerdings, die Tiere sind tot. Sie sind in China von 4 Jugendlichen auf bestialische Weise gequält worden. Und diese Taten sorgen nicht nur in New York, sondern auch anderswo in der Welt für Empörung, wie Sebastian Hesse berichtet.
2: Never forget, never give up. Niemals vergessen, niemals aufgeben, steht auf dem Tierbild am Times Square. Niemals vergessen werden soll das Schicksal der Straßenhündin Wang Wang, zu Deutsch etwa Gedeihe oder Erblühe, und ihrer Hundebabys. Sie gerieten Ende Januar in Xinheng in der Provinz Guangdong in die grausamen Hände ungewöhnlich verrohter Teenager. Die prügelten und folterten die Tiere, steckten sie anschließend in Brand, filmten ihre Untat mit dem Handy und posteten das Material im Netz. Das Schockvideo wurde weltweit gesehen, rief in vielen Ländern Tierschützer auf den Plan und mündete in China darin, dass die Missetäter in psychiatrische Behandlung mussten. Rechtlich belangt wurden die Minderjährigen nicht. Tierquälerei ist in China kein Straftatbestand. Es gibt in China derzeit kein allgemeines Tierschutzgesetz, erklärt der YouTuber Beijing. Lediglich Wildtiere sind vereinzelt geschützt. Schicksale wie das von Wang Wang und ihrem Nachwuchs gibt es in China immer mal wieder zu beklagen. Strafrechtliche Konsequenzen gibt es nie. Minderjährige können in Ausnahmefällen auf spezielle Förderschulen für emotionale und soziale Entwicklung geschickt werden, erklärt Beijing. Eine Bestrafung im engeren Sinne ist das aber nicht. Schreckt entsprechend nicht ab und entspricht auch nicht dem Gerechtigkeitsverständnis der entsetzten Öffentlichkeit. In China hat sich das Verhältnis zu Tieren, speziell zu Haustieren, in den vergangenen Jahrzehnten rapide verändert. Dass Hunde verspeist werden und unter haarsträubenden Bedingungen für den Verzehr gezüchtet, ist selten geworden und kommt nur noch

0: in wenigen Regionen des Riesenlandes vor. Allerdings gibt es noch das berüchtigte Festival für Hundefleisch in Yulin in Guangxi. Während des 10-tägigen Festivals werden alljährlich bis zu 10.000 Hunde getötet und verspeist. In den meisten Landesteilen wird das längst mit Missfallen beäugt. Die Chinesen haben das Haustier entdeckt. Über 200 Millionen davon werden landesweit gehalten, vor allem Hunde, Katzen und Zierfische. Das grausame Schicksal von Wang Wang könnte immerhin doch etwas Gutes bewirken. Im Netz können mittlerweile Petitionen für verbesserten Tierschutz in China unterschrieben werden.
1: Und das waren Informationen von Sebastian Hesse. Erlebt Italien gerade seinen George Floyd-Moment? Am Sonntag ist der marokkanische Immigrant Abderrahim Fakir von zwei Polizisten auf offener Straße fixiert und auf den Boden gedrückt worden. Der Grund, er soll angeblich aggressiv gewesen sein. Aber obwohl er um Hilfe ruft, lassen die Beamten erst nach Minuten von ihm ab. Fakir stirbt. Seit seinem Tod gibt es Proteste in ganz Italien, die sich auch gegen den harten Kurs der Regierung von Giorgia Meloni richten.
2: Tausende haben sich auf der Piazza Nettuno in Bologna versammelt. Giustizia per Fakir rufen sie, also Gerechtigkeit für Fakir. Abderrahim Fakir, so hieß der 43-jährige Mann mit marokkanischen Wurzeln, den zwei Polizisten am Sonntagabend minutenlang zu Boden gedrückt hatten, bis er am Ende starb. Ein Anwohner nahm das Video auf, das in allen italienischen Medien zu sehen ist. Die Hilfeschreie des Mannes scheinen die Polizei und sogar die danebenstehenden Rettungssanitäter nicht wahrzunehmen. Erst als der Mann keinen Ton mehr von sich gibt, kommen die Sanitäter auf einen Wink der beiden Polizisten näher. Da ist Fakir schon tot. Bei der Demonstration auf der Piazza Nettuno spricht die Nichte des Verstorbenen.
3: Sie chiamava Abderrahim Fakir.
2: Er hieß Abderrahim Fakir und er war mein Onkel. Er war keine Nummer, er war keine Nachricht und kein Fall. Er war ein Leben, eine geliebte Person. Und jemand hat gestern beschlossen, ihn mir zu nehmen. Bewegende Worte, auf die Applaus folgt. Bei dem anschließenden Demonstrationszug durch Bolognas Innenstadt spitzt sich die Stimmung dann zu. Mörder, Mörder, schämt euch, rufen die Menschen und später am Abend werden zwei Autos der Stadtverwaltung in Brand gesteckt. Es fliegen Rauchbomben, es knallen Böller. Mehrere Demonstranten und Ordnungskräfte werden verletzt. Es sind laut Medienberichten wenige hundert Aktivisten, die für diese Ausschreitungen sorgen. Dennoch meldet sich einige Stunden später der Fraktionsvorsitzende der Regierungspartei Fratelli d'Italia zu Wort. Bolognas Bürgermeister solle zurücktreten, schreibt er auf der Plattform X. Er habe schließlich zu der Demonstration aufgerufen. Bolognas Bürgermeister gehört dem Partito Democratico an, also einer Oppositionspartei der Regierung. Er rechtfertigt sein Vorgehen. Bologna ist eine Stadt, die an den Rechtsstaat glaubt. Wir sind auf die Straße gegangen, weil wir glauben, dass in diesem Land jemand darum bitten muss, dass die Institutionen ihren Job machen. Und die Bürger wünschen sich, dass die Institutionen auf ihrer Seite stehen. Sind die beiden Polizisten zu weit gegangen? Vielleicht auch, weil sie Italiens Regierung auf ihrer Seite wussten? Erst vor wenigen Tagen zeigt Ministerpräsidentin Meloni auf ihrem Instagram-Kanal, wie sie einem Polizisten die Hand schüttelt, die Arbeit der Ordnungskräfte würdigt. Vor wenigen Monaten hat sie ein Sicherheitsdekret erlassen, das Polizeikräften im Dienst deutlich mehr rechtlichen Schutz garantiert. Demonstranten, Streikenden und Randalierern hingegen drohen seitdem höhere Haftstrafen. Riccardo Nuori, Sprecher von Amnesty International in Italien, warnt aber vor zu schnellen Rückschlüssen. Es muss nun eine sehr schnelle Klärung der Todesursache und weiterführende Ermittlungen geben. Denn die Tatsache, dass da jetzt sofort diese Schlagworte fallen, das sogenannte strafrechtliche Schutzschild für Ordnungskräfte, das Sicherheitsgesetz, da haben viele das Gefühl, diese zwei Polizisten bleiben jetzt unbestraft. Lückenlose Aufklärung haben auch Italiens Innenminister Piantedosi sowie Italiens Ministerpräsidentin Meloni gefordert. gefordert. Noch ist nicht klar, was passierte, bevor die Polizisten Fakir niederdrückten. Er soll randaliert haben, heißt es in einigen Berichten. Zudem sei der Mann vorbestraft gewesen. Und auch von möglichen Vorerkrankungen wie Asthma ist die Rede. All das muss nun untersucht werden.
1: Nach dem Tod eines Marokkaners in Bologna gibt es in ganz Italien Proteste gegen die Polizei und gegen den harten innenpolitischen Kurs von Regierungschefin Giorgia Meloni. Und aus Italien waren das Informationen von unserer Korrespondentin Anna Giordano.
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1: Wir machen mit Ihnen jetzt mal, passend zu den Ferien, ein paar kleine Reisen. Wir nehmen Sie mit in die Welt der Fantasie, in magische Wälder, in Buchläden oder auch in Richtung von Verschwörungen, die man aufklären muss. Das sind nämlich Themen der Bücher, die wir Ihnen jetzt gleich vorstellen möchten, nämlich Buchtipps für Kinder und Jugendliche, passend zu den Ferien, ein bisschen Lektüre für den Strand, den Pool oder das Kinderzimmer. Und Ole Bandigsen hat sich drei Bücher rausgesucht, die Leserinnen und Leser ab 12 begeistern können, wenn sie sich denn für Fantasy interessieren.
5: Titel: Magic Bookshop.
6: Autorin:
5: Amelia Meller.
6: Worum geht es?
5: Um die Frage, was Wünsche und Träume kosten. Der Titel des Buches klingt perfekt für den aktuellen Erwachsenenbuchmarkt, wo Geschichten über kleine Buchlädchen oder Läden mit ihren weisen Eigentümerinnen gerade so angesagt sind. Dieser Magic Bookshop ist aber anders. Er steht in Melbourne, Australien und ist riesig. Nicht nur ein Laden, sondern eine exotische, von Magie durchdrungene Welt voller Pflanzen, Tiere, Zauberspiegeln und einer schrägen Familie, den Coles, die den Laden betreiben. Als sich Vater Cole mit einem dunkel gekleideten Fremden einlässt, der verspricht, Träume verkaufen zu können, gerät diese magische Welt ziemlich durcheinander. Bis die Kinder, die Geschwister Pearl, Ada, Eddie und Val, 7 Aufgaben lösen und die Welt wieder gerade biegen. Manchmal schlägt die Geschichte so schnell Wolken, dass man kaum mitkommt in einer Welt zwischen Zaubertricks, echter Magie und Büchern.
6: Titel:
5: Tochter des Nebelwaldes.
6: Autorin:
5: Gry Kappel Jensen.
6: Worum geht es?
5: Um die Frage, wer bin ich und kann ich das ändern? Eine Geschichte wie eine Wanderung im Dunkeln. Die Geschwister Ava und Lynn leben gemeinsam mit ihrem Vater am Rande des Waldes. Er verschwindet und die Schwestern suchen im Wald nach ihm. Man hört das Rascheln der Farne, das Knacken der Bäume, die Schreie von entfernten Tieren. Die Atmosphäre des Buches ist dicht und zieht einen immer weiter in die Welt des geheimnisvollen Waldes. Ava und Lynn kommen schließlich an die Hütte einer blinden Frau, bei der schon viele anscheinend verstoßene Kinder leben, ausgesetzt im Wald die meisten, alle ein bisschen merkwürdig in ihrem Verhalten. Ein bisschen Krabbert, ein bisschen Herr der Ringe und eine große Portion Hänsel und Gretel. Die Tochter des Nebelwaldes ist der erste Band einer ganzen Saga. Das merkt man ein bisschen, nicht alles ist am Ende gut oder aufgeklärt, das mindert das Vergnügen oder die Spannung des ersten Bandes jedoch nicht.
6: Titel:
5: Stadt der Magier und Diebe.
6: Autorin:
5: Judith Moore.
6: Worum geht es?
5: Um die Frage, zu wem gehöre ich? Eine Diebesgeschichte und eine wilde Jagd werden hier geboten. Die Geschichte spielt in einer Stadt namens Parnass, die an das viktorianische London erinnert. Es fahren Kutschen, die Herren tragen Zylinder und Straßenkinder können sich oft nur als Diebe durchschlagen. Der junge Taschendieb Cor wurde mehrfach geschnappt und landet schließlich als Hausdiener im Haus des Magiers Jonathan Fossell. Der will eine Verbrechensserie aufklären, die die Stadt in Atem hält. Cor soll ihm mehr erzählen über die streng geheime Diebesgilde, der er einst angehörte. Dafür weckt Fossell einige magische Fähigkeiten des Jungen. Aber wem kann Cor vertrauen? Seinen alten Freunden oder seinem neuen Herrn? Ein rundum gelungenes Buch, das sich ebenfalls hier und da bekannte Motive leiht, aber durch eine überraschende Geschichte die Leserin, den Leser in eine stimmige, magische und abenteuerliche Welt zieht. Auch dies ist der Auftakt einer ganzen Serie. Die ersten Folgebände sind bereits erschienen.
1: Also, Genügend Lesestoff für die Ferien ist da. Drei Bücher hat Ihnen Oke Bandiksen empfohlen für Leserinnen und Leser ab 12. Und alle genannten Titel, aber auch noch mehr Kinder- und Jugendbuchtipps, finden Sie bei uns natürlich auch online. Da können Sie das alles nochmal nachlesen. Und zwar auf unserer Website ndr.de/kultur.
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Der Dienstagnachmittag auf NDR Info. Bis hierher mit Marius Zekri. Gleich die 17 Uhr Nachrichten und danach hören Sie die Themen des Tages mit Nina Zimmermann. Unter anderem gibt es dann aktuelle Informationen zum Tod des mutmaßlichen Todesschützen von Stade. Und wir schauen auch auf das Bundeslagebild Sexualdelikte, das heute vorgestellt worden ist. Das und mehr gleich ab kurz nach 5. Ich wünsche Ihnen noch einen schönen Tag. Machen Sie es gut. Tschüss.

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1: Um 17 Uhr mit Astrid Fietz. Ende Juni sind in Stade 6 Mitarbeitende der Jugendhilfe und des Jugendamts erschossen worden. Jetzt ist der Tatverdächtige tot. Nach Angaben der Behörden hat sich der 45-Jährige in der Justizvollzugsanstalt Bremervörde umgebracht. Jan Busche aus der Nachrichtenredaktion fasst zusammen, was bekannt ist.
2: Ein JVA-Mitarbeiter hat den Mann heute Morgen bei einer Routinekontrolle in seiner Einzelzelle entdeckt. Es laufen Ermittlungen zu den Todesumständen. Der 45-Jährige soll vor 3 Wochen in einem Kindheim in Stade 6 Menschen erschossen haben. 3 aus der Einrichtung und 3 vom Jugendamt der Region Hannover. Der Mann hatte einen Gesprächstermin in der Einrichtung. Dort waren seine 3 Monate alte Tochter und die Mutter des Mädchens untergebracht. Hintergrund der Tat soll ein Sorgerechtsstreit gewesen sein. Gestern wurde bekannt, dass gegen den Mann aus Garbsen bei Hannover ein Haftbefehl in der Türkei vorliegt. Der Verdächtige hatte die türkische Staatsangehörigkeit.
1: 2025 sind in Deutschland mehr minderjährige Opfer von sexueller Gewalt geworden als im Jahr davor. Aus dem Lagebild des Bundeskriminalamtes gehen fast 20.000 dokumentierte Fälle hervor. Die Dunkelziffer könnte noch mal ein Vielfaches höher ausfallen. Aus der in der Nachrichtenredaktion Aline Braun.
3: Dass es mehr sexualisierte Gewalt gegen Minderjährige sowie Bilder und Videos davon gibt, liegt laut Bericht auch daran, dass die Täter, die zum Großteil männlich sind, häufiger den digitalen Raum nutzen. Kinder und Jugendliche werden gezielt im Internet von erwachsenen Tätern angesprochen. Oft werde erst ein Vertrauensverhältnis aufgebaut, um dann sexualisierte Gewalt auszuüben. Dabei spricht man auch von Grooming. Auch Livestreams werden zunehmend von Tätern genutzt, sagt Holger Münch, Präsident des Bundeskriminalamtes. Die Philippinen seien ein Hotspot dafür. Täter, auch aus Deutschland, würden dafür zahlen und sogar Missbrauch von Kindern in Auftrag geben. Etwa 40% der Täter, so Münch, würden im Nachgang hinterherreisen und vor Ort Gewalt an den Kindern ausüben. Gegen diesen doppelten Missbrauch gehe man entschieden vor, so Münch.
1: Bundeskanzler Merz hat den Präsidenten von Aserbaidschan Aliyev empfangen. Merz sprach danach von einem Interesse, mehr Öl und Gas aus dem Kaukasus einzukaufen. Aliyev zeigte sich dazu bereit, forderte aber Investitionen für neue Pipelines nach Mitteleuropa. Aktuell liefert Aserbaidschan 1,5 Milliarden Kubikmeter Erdgas pro Jahr. Bei der Pressekonferenz mit Merz hat Aliyev indirekt bestätigt, dass es trotz des Kriegs gegen die Ukraine ein deutsch-russisches Geheimtreffen in Baku gegeben hat. Demnach waren der ehemalige Brandenburger Ministerpräsident Platzek und der frühere Kanzleramtschef Pofalla vor knapp 2 Wochen in der aserbaidschanischen Hauptstadt. Kurz danach seien 2 Vertraute von Kreml-Chef Putin angereist. Über ein solches Treffen gibt es seit Tagen Berichte, aber keine offizielle Bestätigung. Der US Tech-Gigant Microsoft und das französische KI-Unternehmen Mistral AI haben einen milliardenschweren Deal angekündigt. Gemeinsam wollen sie die Infrastruktur für KI in Europa ausbauen. Aus der ARD-Finanzredaktion Michelle Godemeier.
4: Geplant ist vor allem mehr Rechenleistung für KI-Anwendungen in Europa. Microsoft will dafür einen Teil der neuen Infrastruktur von Mistral nutzen. So soll die wachsende Nachfrage nach KI- und Cloud-Diensten gedeckt werden. Außerdem sollen die KI-Modelle von Mistral stärker in Microsoft-Produkte eingebunden werden. Unternehmen und Behörden sollen selbst entscheiden können, ob sie die Anwendungen in der Cloud auf eigenen Servern oder komplett ohne Verbindung zum Internet betreiben. Mit der Kooperation reagieren die Unternehmen auch auf den Wunsch vieler europäischer Kunden nach mehr Kontrolle über ihre Daten und ihre KI-Anwendungen.
1: Die Europäische Union streicht der Kunstbiennale von Venedig die finanzielle Förderung in Millionenhöhe. Der Grund ist, dass Russland in diesem Jahr erstmals seit dem Angriff auf die Ukraine daran teilnehmen soll. Laut EU müssen Kulturevents, die mit europäischen Steuergeldern finanziert werden, demokratische Werte wie Meinungsfreiheit und Vielfalt fördern. Diese Werte würden in Russland aktuell aber nicht geachtet werden, so ein Sprecher. Die Kunstbiennale in Venedig zählt zu den wichtigsten internationalen Ausstellungen zeitgenössischer Kunst. Das waren die Nachrichten.
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5: Das Wetter bleibt heute Abend meist trocken. Die Temperaturen 17 bis 25 Grad, also Balkon und Terrasse laden da durchaus ein. Aber dann zieht es zu in den kommenden Stunden, vor allem in der Nacht und dann in den frühen Morgenstunden kommt neuer Regen an uns heran. Und es wird uns morgen auch durchaus beschäftigen. Ein Schauerwetter ist vorhergesagt. Immer wieder mit Wolken, aber auch länger mal trocken bei maximal 20 Grad. NDR Info mit dem Verkehrsservice mit Stau und stockendem Verkehr auf der A1 Osnabrück Richtung Bremen zwischen Dreieckstur und Bremen-Hemeling, 5 Kilometer Stau. Und die A7 Flensburg Richtung Hamburg zwischen Hamburg-Stelling und Elbtunnel hier auch immer noch 4 Kilometer stockend für Lkw. Die A7 Hannover Richtung Flensburg zwischen Hamburg-Hausbruch und Elbtunnel 3 Kilometer stockender Verkehr. Wir wünschen Ihnen eine gute und sichere Fahrt.
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5: Die Zahlen steigen und sie zeigen aber nur das Hellfeld. Mehr als 18.000 Kinder und Jugendliche wurden im vergangenen Jahr Opfer sexualisierter Gewalt. Besonders häufig geschieht das dort, wo Kinder eigentlich sich sicher fühlen sollten, im eigenen sozialen Umfeld. Unser Thema heute, das neue Bundeslagebild. Es lässt erahnen, wie groß das Problem ist. Und die Deutsche Bahn erklärt Alkohol zum Sicherheitsrisiko, verbietet künftig Bier, Wein, Schnaps und andere Spirituosen an ihren über 5000 Bahnhöfen. Kann ein bundesweites Alkoholverbot wirklich für mehr Sicherheit sorgen? Vor allem, wie soll es umgesetzt werden und durchgesetzt werden? Die Polizei winkt nämlich schon ab. Das sind die Themen des Tages. Heute ist Dienstag, der 21. Juli. Ich bin Nina Zimmermann. Schönen guten Abend. Und wir starten mit einem Fall, der bundesweit für Entsetzen gesorgt hat. In einer Jugendhilfeeinrichtung in Stade wurden ja vor wenigen Wochen Ende Juni 6 Menschen erschossen. 3 Beschäftigte der Einrichtung und 3 Mitarbeiter des Jugendamts Hannover. Sie waren dort zu einem Gespräch zusammengekommen, bei dem es um die kleine Tochter gehen sollte, wo auch der mutmaßliche Täter dabei war und dann eben auf die Menschen schoss. Heute Morgen ist dieser Mann tot in seiner Gefängniszelle aufgefunden worden. Unsere Korrespondentin Angelika Henkel verfolgt den Fall seit Beginn und ich habe kurz vor der Sendung mit ihr gesprochen. Was ist inzwischen über den Tod des Mannes bekannt?
6: Ja, der Mann, der wurde heute Morgen um kurz nach 6 gefunden von einem Stationsbediensteten, wie es offiziell heißt. Er war ja in einem Einzelhaftraum untergebracht und morgens gab es dann diese Routinekontrolle und er hat sich offenbar stranguliert. Der Notarzt wurde herbeigerufen, aber konnte auch nichts mehr machen. Die Ermittlungen, die sind natürlich eingeleitet worden, die laufen derzeit, wie das konkret passieren konnte. Das niedersächsische Justizministerium als Oberbehörde hat darüber heute den Landtag informiert und dann die Öffentlichkeit und zuvor haben, und das finde ich ganz wichtig, die Angehörigen Bescheid bekommen und auch die Angehörigen der in Stade Getöteten.
5: Jetzt gab es ja durchaus schon Medienberichte, dass der mutmaßliche Täter sich gleich nach der Tat das Leben nehmen wollte. Waren da alle Sicherheitsmechanismen bei der JVA eingeschaltet?
6: Ja, das ist eine wichtige Frage, die jetzt aufgearbeitet werden muss. Die parlamentarische Geschäftsführerin der oppositionellen CDU im Niedersächsischen Landtag, Carina Herrmann, die fordert eine gründliche Untersuchung der Todesumstände. Sie fragt sich, warum er als möglicherweise akut suizidgefährdeter Häftling nicht rund um die Uhr bewacht wurde. Offenbar, muss man sagen. Und sie fordert, dass die Justizministerin Katrin Wahlmann von der SPD zu diesem Vorfall dann zeitnah sich erklärt, nach der Sommerpause des Parlaments ist das sicher also weiter Thema. Aber zur Wahrheit gehört auch, Suizid in JVAs, auch gerade in der Untersuchungshaft, da passiert das leider immer wieder. Wir haben es rausgesucht, 86 Mal in deutschlandweit 2025. Die Hälfte von diesen Menschen in U-Haft. Besonders gefährdet sind Beschuldigte, die wegen Gewalttaten hinter Gittern sind.
5: Noch kurz vor dem Tod des mutmaßlichen Täters sind ja auch neue Details über ihn bekannt geworden. Welche sind das?
6: Ja, die Recherchen um den mutmaßlichen Täter gestalten sich als mühselig, muss man sagen. Die Aufarbeitung ist auch bei den Behörden da in vollen Gängen. Was man weiß, er war türkischer Staatsbürger, der hier in Garbsen bei Hannover lebte, aber dort nicht offiziell gemeldet war. Er hat offenbar auch keine staatlichen Leistungen bezogen, also kein Bürgergeld. Er hat offenbar auch keine Krankenversicherung. Er war sozusagen unter dem Radar. Es gab keine Aufenthaltsgenehmigung, so jedenfalls die derzeitigen Erkenntnisse. In der Türkei, da soll er in der Vergangenheit schon mal beschuldigt gewesen sein, wegen mehrerer Delikte, aber es gab keinen internationalen Haftbefehl. Das heißt, er war hier der Polizei nicht einschlägig bekannt und hätte das offenbar auch nicht sein müssen. Aber man hört ja schon an meinen Konjunktiven, es wird derzeit gerade aufgearbeitet. Und die Region Hannover zum Beispiel, die äußert sich derzeit gar nicht zur Person oder zu dem laufenden Verfahren.
5: Und dabei hängt ja über allem diese große Frage des Warum. Welche Erkenntnisse haben die Ermittler in den vergangenen Wochen über das Motiv, über die Vorgeschichte des mutmaßlichen Täters gewonnen?
6: Ja, die Vorgeschichte scheint zu sein, dass es einen rechtlichen Streit gab über ein Baby. Da ging es um das Umgangsrecht. Bekannt ist ja, dass das Baby von den Eltern in die medizinische Hochschule in Hannover gebracht wurde mit Verletzungen. Die Ärzte vermuteten dort wohl, dass es geschüttelt worden sein könnte. Die Eltern haben sich dagegen verwehrt. Es folgten dann Anzeigen und Gegenanzeigen. Ja, und am Ende dieses Konflikts, da steht halt dieses Gespräch des Jugendamtes mit dem Vater, dass er dann so schrecklich quasi als Hinrichtung geendet ist.
5: Sechs Menschen wurden erschossen und jetzt ist der mutmaßliche Täter tot. Was bedeutet das denn für die weitere Aufklärung, vor allem für diese Aufarbeitung des Falls?
6: Ja, diese Akte des Täters, des mutmaßlichen Täters, wird geschlossen, aber zwei weitere nicht. Ermittelt wird ja auch noch gegen die Partnerin, also die Mutter des Babys, und gegen die Fahrerin des Fluchtautos. Und auf deren Akten steht der Tatvorwurf Mord, aber inwieweit diese Frauen etwas von den Taten wussten oder was sie genau getan haben könnten, ein Beispiel, wirklich nur ein Beispiel, ob die Fahrerin des Autos vom Täter nach der Tat zum Fahren gezwungen wurde mit der Pistole am Kopf, all das wird ermittelt, Ausgang völlig offen. Es kann sein, dass diese Verfahren eingestellt werden, aber es kann auch sein, dass sie vor Gericht enden. Das sei noch zu früh, das hat mir eine Sprecherin der Staatsanwaltschaft Stade eben noch mal bestätigt.
5: Soweit Informationen und Einschätzungen von Angelika Henkel zum Tod des mutmaßlichen Täters und den weiteren Ermittlungen nach den tödlichen Schüssen in Stade, hier in unserem Themen des Tages. Das Bundeslagebild. Das klingt erstmal nüchtern, das klingt trocken nach Statistik und Zahlen und es beschreibt aber eine Realität, die kaum bedrückender sein könnte. Sexualisierte Gewalt gegen Kinder und Jugendliche, oft im vertrauten Umfeld, zunehmend aber auch im digitalen Raum. Dietrich Karl Meurer über die wichtigsten Erkenntnisse und neuesten Entwicklungen.
7: Seit mehr als 40 Jahren berät und unterstützt der Berliner Verein Wildwasser Opfer sexualisierter Gewalt. Jetzt beobachten die Beraterinnen, die ihren Namen nicht nennen wollen, gerade mit Blick auf Mädchen und Jugendliche eine deutliche Veränderung.
8: Wir haben viel, viel mehr Anfragen, können wir zum einen sagen. Wir können auch sagen, dass die digitalisierte sexualisierte Gewalt deutlich zugenommen hat.
9: Wir haben viel eher zu tun mit Videos, die kursieren, zum Beispiel an Schulen oder in Klassenchats oder mit Fotos, auch mit Erpressung, die darüber erfolgt.
7: Dies spiegelt sich auch wieder im nun vorgestellten Bundeslagebild. Es untersucht sexuellen Missbrauch von Kindern und Jugendlichen sowie Straftaten mit Kinder- und jugendpornografischen Inhalten. Der Präsident des Bundeskriminalamts, Holger Münch, erläutert.
10: Wir sehen eine Zunahme der Bedeutung des digitalen Raums. Hier spielen auch Grooming-Sachverhalte eine große Rolle. Will heißen, Minderjährige, die gezielt angesprochen werden, eine Vertrauensbeziehung aufgebaut werden soll, um einen sexuellen Missbrauch vorzubereiten.
7: Missbrauchstaten ohne direkten Körperkontakt haben deutlich zugenommen. Auch Straftaten mit jugendpornografischen Inhalten erreichten einen neuen Höchststand. Ursache dafür ist unter anderem künstliche Intelligenz. Sie erleichtert das Erstellen, Verändern und Verbreiten von Bildern und Videos. Münch sagt, die Gesamtzahl der registrierten Missbrauchsfälle stieg ebenfalls.
10: Hier haben wir 2025 20.051 Fälle von Opfern des sexuellen Missbrauchs Minderjähriger verzeichnet. Das ist ein Anstieg von knapp 5%.
7: Die Täter sind überwiegend Männer. Das Lagebild beruht auf Daten der polizeilichen Kriminalstatistik. Ergänzt wird es durch Hinweise des US-Zentrums NCMEC, das Meldungen zu Missbrauchsdarstellungen im Netz sammelt und an Strafverfolger weiterleitet. Im letzten Jahr erhielt das BKA mehr als 220.000 entsprechende Meldungen. Im Lagebild erfasst sind allerdings nur bekannt gewordene Straftaten, das sogenannte Hellfeld. Darauf verweist Bundesinnenminister Alexander Dobrindt, CSU.
11: Wir gehen von einem hohen Bereich Dunkelfeld auch aus, den wir nicht beziffern können, der aber nach unserer Einschätzung auch noch mal deutlich das, was wir im Hellfeld sehen, übersteigen könnte.
7: Im Kampf gegen sexuellen Missbrauch von Kindern und Jugendlichen setzt Dobrindt auf mehr internationale Zusammenarbeit, künstliche Intelligenz, eine stärkere Präsenz der Ermittler im Netz und die von der Bundesregierung auf den Weg gebrachte IP-Adressenspeicherung. Die unabhängige Missbrauchsbeauftragte Kerstin Klaus dringt zudem auf schärfere Gesetze, etwa gegen das Cybergrooming, also die Anbahnung sexueller Kontakte über das Internet, und Sextortion, die sexuelle Erpressung mit intimen Bildern.
12: Cybergrooming muss strafbar sein, egal ob es ein Kind oder einen Jugendlichen trifft. Sextortion muss über einen eigenen Sexualstraftatbestand erfasst und ermittelt werden können.
7: Beim Berliner Verein Wildwasser, der sich um Opfer sexuellen Missbrauchs kümmert, hofft man unterdessen darauf,
9: dass eine Haltung auch in unserer Gesellschaft entsteht, dass übergriffiges Verhalten nicht okay ist.
7: Und setzt dabei auf mehr Prävention und Aufklärung.
5: Soweit Dietrich Karl-Meurer. Mehr als 18.000 Kinder und Jugendliche sind in diesem Lagebild als Betroffene registriert. Bundesinnenminister Dobrindt nennt die Zahl erschreckend hoch und geht davon aus, dass das tatsächliche Ausmaß deutlich größer ist. Denn das Lagebild zeigt nur das Hellfeld, also die Fälle, die den Behörden bekannt geworden sind. Der Deutsche Kinderschutzbund hat die erste bundesweite repräsentative Dunkelfeldstudie zu sexualisierten Gewalt gegen Kinder unterstützt und mitfinanziert. Und ich konnte heute Nachmittag mit Daniel Krein, dem Bundesgeschäftsführer des Kinderschutzbundes, sprechen und habe gefragt, wie viel größer ist das tatsächliche Ausmaß?
13: Also man kann nicht sagen, wie groß es ist. Deswegen ist es ja ein Dunkelfeld. Es ist nur wichtig, gerade bei dem Thema sexualisierte Gewalt, dass wir davon ausgehen müssen, dass wir ein sehr viel größeres Dunkelfeld haben als das Hellfeld, also das, was der Polizei bekannt ist. Das hat mit ganz verschiedenen Faktoren zu tun, nämlich sowas wie Scham. Manche Sachen werden nicht angezeigt. Es befinden sich Sachen in der Grauzone oder nicht beweisbar etc. Aber gerade hier ist es wichtig, immer wieder deutlich zu machen, die Zahlen, die der Polizei bekannt sind, sind eigentlich der Spitze des Eisbergs.
5: Hinter den Zahlen stehen ganz unterschiedliche Taten. Welche Unterschiede sind für die Einordnung besonders wichtig?
13: Also wir sehen ja ganz verschiedene Arten von Gewaltformen, die jetzt auch im Bundeslagebild abgebildet worden sind. Sexueller Missbrauch, das Herstellen von kinderpornografischen Inhalten, von jugendpornografischen Inhalten, von Ausbeutung, Erpressung etc. Ich glaube, wichtig ist für uns zu sehen, hinter all dem steht, dass junge Menschen, Kinder und Jugendliche durch sexuelle Taten missbraucht werden, die bei denen hängen bleiben, wo die Einzelfälle wirklich dramatisch sind. Und deswegen müssen wir dem ganzen Bereich, egal welchem Straftatbestand das zuzuordnen ist, wirklich hohe Aufmerksamkeit widmen und gesamtgesellschaftlich auch immer was dagegen vornehmen.
5: Was kann man gesamtgesellschaftlich dagegen vornehmen?
13: Die Gesellschaft muss vor allem hinschauen und ich glaube, es ist wichtig, deutlich zu machen, dass dieses Hinschauen auch zu einem erhöhten Anzeigeverhalten führt, dass dieses Ernstnehmen von Kindern und Jugendlichen in einer Situation auch einfach besser wird, wenn wir das Thema ernst nehmen. Und vieles von den Zahlen spiegelt sich auch sicher darin wider, dass wir auf einmal Themen, die auch schon lange da sind, auf einmal ernster nehmen und auch zur Anzeige bringen, dass wir als Gesellschaft uns klar machen, wir sind nicht der Hort der Seligkeit, sowas passiert in unserem Umfeld. Und das ist, glaube ich, schon ganz wichtig. Und dann müssen wir schauen, was muss man noch tun in der Ermittlung und im Strafrecht etc.
5: Das Lagebild zeigt ja auch, dass viele Betroffene die Täter kennen, weil es im Umfeld passiert. Und wenn sie auf die Gesellschaft sich gerade beziehen, wie gut sind denn Schulen, Kitas, die Sportvereine inzwischen aufgestellt, um so eine sexualisierte Gewalt, eine Bedrohung zu erkennen, vielleicht sogar zu verhindern?
13: Ich glaube, das kann man nicht über einen Kamm scheren, aber dass der Ausbau von Schutzkonzepten, und das propagieren wir ja sehr deutlich, der nimmt zu. Und wir müssen quasi über Schutzkonzepte auch eine kulturelle Veränderung dieses Hinschauens und dieses Vorbereitetseins etablieren. Und wir sehen auch im Bundeslagebild, dass Institutionen, Organisationen, wo es passiert, einen kleinen Teil einnimmt, einen wichtigen. Deswegen müssen wir mit Schutzkonzepten etc. agieren. Aber auch der familiäre Bereich, da können wir nicht mit Konzepten reingehen. Der spielt nach wie vor eine große Rolle. Also Freunde und Familie als Bereich des Missbrauchs, den dürfen wir bei aller Debatte, die wir dann sicher auch über das Digitale führen, nicht ausblenden. Und da müssen wir aufmerksam bleiben.
5: Was müssen denn Erwachsene vielleicht auch lernen, um Warnsignale früher zu erkennen?
13: Kinder ernst nehmen, glaube ich, ist das Allerwichtigste in all diesen Kontexten. Kinder müssen sprachfähig gemacht werden, müssen sagen können, dass ihnen irgendwas passiert. Und wenn solche Anzeichen kommen, darf man das nicht abtun. Das ist ja ganz häufig so in Täterstrategien, dass Täter sehr nette Menschen sind, die gut sozialisieren können, die gut eingebunden sind in Gemeinschaften. Und wenn Kinder dann mit Unwohlseinsgefühlen kommen, wird das schnell abgetan, als kann ja eigentlich gar nicht sein. Das ist sicher missverstanden worden. Und wir müssen immer in diesem ganzen Kontext lernen, Kinder und ihre Bedürfnisse und Interessen ernst zu nehmen, gerade in so schwierigen Fällen.
5: Wo sehen Sie denn momentan so die größte Lücke im Kinderschutzbund? Ist es die Präventionsarbeit, die Aufklärungsarbeit, also was wir im Grunde jetzt auch machen? Ist es die Strafverfolgung oder vielleicht auch die Unterstützung von Betroffenen?
13: Ich würde fast sagen, alles drei. Die Unterstützung von Betroffenen, wenn wir mal hinten anzufangen, da brauchen wir einfach eine Infrastruktur. Wir brauchen Beratungsstellen, wir brauchen Angebote, wir brauchen eine Kinder- und Jugendhilfe, die handlungsfähig ist und gut ausgebaut ist. Und da dürfen wir uns jetzt halt nicht in der Diskussion um Kürzungen und Sparmaßnahmen irgendwie dem Kraftfaktischen von kommunalen Haushalten ergeben, sondern müssen gerade bei solchen Zahlen sehen, wir haben hier Not im Land an verschiedenen Stellen. Deswegen brauchen wir eine gut ausgebaute Kinder- und Jugendhilfe. Wir brauchen aber auch bei der Strafverfolgung Strafverfolgungsbehörden, die das können, die gut und personell gut aufgestellt sind. Der BKA-Präsident hat heute gesagt, dass viele LKAs, die das ja ermitteln, an der Belastungsgrenze arbeiten, was die Mengen des Materials angeht. Also das ist natürlich schwierig. Dann noch, das Material wird nicht weniger werden. Durch KI wird das immer mehr werden. Also wir brauchen einfach eine gute Ausstattung an allen Stellen, die sich um die Kinder kümmert, aber auch um die Strafverfolgung.
5: Sagt Daniel Grein, Bundesgeschäftsführer des Deutschen Kinderschutzbundes, zum neuen Bundeslagebild über Sexualdelikte gegen Kinder und Jugendliche hier in den Themen des Tages. Das Bier nach Feierabend auf dem Bahnsteig, der Piccolo beim Junggesellenabschied, die Dose auf dem Weg zum Fußballspiel oder vielleicht auch zum Konzert, das Wegebier. Die Deutsche Bahn will künftig an ihren Bahnhöfen all das, nämlich Alkohol, verbieten. So ein Verbot ist nicht totales Neuland. Es gilt ja bereits zum Beispiel am Hamburger Hauptbahnhof, in Köln oder München. 30 Bahnhöfe sind mittlerweile schon alkoholfrei. Bundesweit soll das jetzt aber auf alle rund 5.400 Stationen ausgeweitet werden. Wir greifen jetzt noch härter durch, sagt die Bahnchefin Evelyn Paller heute und verspricht sich dadurch mehr Ordnung und Sicherheit. Sören Hinze.
14: Verschlossene Flaschen bleiben erlaubt. Auch der Ausschank und Verkauf von Alkohol in den Bahnhöfen soll nicht eingeschränkt werden. An den Bahnsteigen, in den Hallen und auf den Plätzen der DB-Bahnhöfe soll das Alkoholtrinken allerdings verboten werden. DB-Sprecherin Anja Bröker.
15: Das sind mögliche Ursachen für Konflikte, für Gewalt, Übergriffe. Und damit wollen wir jetzt Schluss machen. Deswegen ein ganz klares Alkoholkonsumverbot für alle Bahnhöfe. Wir haben sehr gute Erfahrungen gemacht und darauf bauen wir jetzt auf.
14: Hoffnung auf zügige Erfolge dämpft Benjamin Jendro von der Gewerkschaft der Polizei. Seit Mai diesen Jahres ist am Bahnhof Zoo wie an ausgewählten anderen Bahnhöfen im ganzen Land der Alkoholkonsum verboten. In der Realität sieht es aber anders aus.
16: Also wenn wir uns hier am Zoologischen Garten mal umgucken, haben wir nach wie vor eine Trinkerszene und es ist auch so, dass wir immer noch jeden Tag hier auch Funkwagen-Einsätze haben. Es gibt immer noch Polizeieinsätze, aber ich glaube, dass dieser Pilot ein Anfang war. Die Deutsche Bahn hat sich jetzt entschieden, das deutschlandweit umzusetzen. Es wird sicherlich ein bisschen Zeit brauchen.
14: Ähnlich ist die Lage in Frankfurt am Main und an anderen rund 30 Bahnhöfen der Deutschen Bahn. Hamburg gilt als Vorreiter. Hier wurde das Verbot schon 2024 eingeführt. Für den Fahrgastverband Pro Bahn ist das geplante Verbot für alle 5.400 Bahnhöfe ein längst überfälliger Schritt. Pro Bahn-Sprecher Matthias Ohmen.
17: Das reicht definitiv nicht aus. Wir haben zwar heute das Problem mit Menschen, die am Bahnhof Alkohol konsumieren, aber wir haben viele große Ereignisse, wo Leute schon betrunken zum Bahnhof kommen und sich auch daneben benehmen.
14: Bis Mitte Oktober soll das Alkoholverbot schrittweise flächendeckend eingeführt werden. In den Fernzügen bleibt Alkoholkonsum allerdings erlaubt, sofern dies in angemessenen Rahmen geschieht und Mitreisende nicht gestört werden, wie die Bahn auf Nachfrage mitteilte. Für die S-Bahnen und den Regionalverkehr gelten die Regeln der jeweiligen Verkehrsverbünde. Offen bleibt, wer am Ende die neuen Regeln in den Bahnhöfen durchsetzt. Der Fahrgastverband sieht insbesondere die Polizei in der Pflicht.
17: Wir wollen, dass das gemeinsam mit der Polizei durchgesetzt wird. Bus und Bahn sind öffentliche Verkehrsmittel, das ist öffentlicher Raum. Und wir brauchen selbstverständlich im öffentlichen Raum Präsenz und Durchsetzung von Polizei.
14: Matthias Ohmen zieht Parallelen zum Straßenverkehr, wo auch die Polizei für Recht und Ordnung zuständig ist. Benjamin Jendro von der Gewerkschaft der Polizei sieht die Verantwortung woanders.
16: Das ist eine Mammutaufgabe, vor der in erster Linie die Deutsche Bahn steht. Ja, die Deutsche Bahn hat das Hausrecht, was auf den Bahnhöfen, was in Bahnhofsgebäuden und auch hier an Bahnhofsvorplätzen geht. Natürlich kann man dann im Ernstfall dann auch die Polizei hinzuholen. Also unsere Kolleginnen und Kollegen der Bundespolizei und auch der Landespolizei nehmen sich dann natürlich nicht aus, aber in erster Linie ist die Bahn in der Verantwortung.
14: Wenn das geklärt ist, könnte also der Alkoholkonsum in und um Bahnhöfe zurückgehen und damit, so die Hoffnung, Bahnhöfe wieder sicherer werden.
5: Sören Hinze zum geplanten Alkoholverbot an allen deutschen Bahnhöfen. Wir fragen gleich nach bei der Polizei, wie man das überhaupt umsetzen kann, umsetzen will. Wir haben es gehört, die spielen den Ball teilweise an die DB-Sicherheit zurück. Vorher aber ein paar Stimmen wie Reisende auf dieses geplante Alkoholverbot schauen. Wir haben uns im Bahnhof Kiel einmal umgehört. Da wäre das ja ein Novum.
18: Finde ich gut. Also schränkt bestimmt ein bisschen diese Grenze ein, wie die eben zu Gewalt neigen und so weiter. Finde ich vollkommen in Ordnung.
19: Oder die DB hat Hausrecht. Wenn die sagen, es ist so, dann kann man nichts dran ändern. Also von daher, am Bahnhof saufen ist generell nicht so spaßig. Also wenn dann in der Gastronomie innerhalb des Bahnhofs, aber so am Bahnhof, nee, dann würde ich lieber irgendwie gemütlich im Park und da eine Dose öffnen.
20: Ich finde das gut, weil ich schon oft von betrunkenen Männern hauptsächlich mich extrem ja übergriffig behandelt wurde. Fühle ich mich sicherer dann, ja.
21: Also ich glaube, jeder hat schon mal die Situation erlebt, dass man sich nicht so wohl gefühlt hat, sowohl was Sicherheit anbelangt, als auch was Sauberkeit anbelangt. Und ich glaube, mit so einem Verbot könnte das auch gelöst werden.
22: Eigentlich ist es mir egal. Wir kommen aus Hamburg, wenn da Fußball ist. Keine Chance, das zu kontrollieren. Wir haben es noch nie erlebt, dass so etwas überhaupt kontrolliert ist. Aber mich stört es nicht. Ich finde es weder positiv noch negativ. Wie Sie feststellen, bin ich nicht angetrunken.
5: Unser Kollege Samir Schauke hat sich am Bahnhof in Kiel umgehört und gefragt, was die Reisenden von einem Alkoholverbot halten. Die Deutsche Bahn will Alkohol an ihren Bahnhöfen verbieten, aber ein solches Verbot, und das hat der Herr hier gerade auch schon angesprochen, muss ja auch durchgesetzt werden. Von der Polizei mitunter. Und das hält Alexander Peutz, stellvertretender Bundesvorsitzender der Gewerkschaft der Polizei, für kaum realistisch. Ich habe ihn heute Nachmittag gefragt, warum.
23: Im Grunde nach muss man sagen, dass wir die Lage haben, dass die Bahnhöfe zu Hotspots des Kriminalitätsgeschehens geworden sind und man reagieren muss. Deswegen, die Forderung ist grundsätzlich richtig. Die Umsetzbarkeit stellt die Herausforderung dar. Nämlich zum einen muss die DB-Sicherheit jetzt gewährleisten, dass sie ihr eigenes Hausrecht umsetzen kann. Mhm. Und zum anderen müssen natürlich, wenn Straftaten passieren, unsere Kolleginnen und Kollegen der Bundespolizei agieren. Dazu ist momentan die Personaldecke recht dünn. Da wir zusätzliche Aufgaben haben mit Veranstaltungen, Großveranstaltungen, Grenzkontrollen, sodass es herausfordernd wird, jetzt ein Alkoholkonsumverbot an den Bahnhöfen auch durchzusetzen.
5: Sie sagen das ganz diplomatisch, eine Herausforderung, alleine wenn man eben auf den Personalstand schaut. In der Sache aber stimmen Sie zu. In Hamburg hat man ja auch gute Erfahrungen gemacht, weil die Zahl der Konflikte und Auseinandersetzungen merklich zurückgegangen ist. Also ein solches Verbot kann einen Unterschied machen.
23: Das ist richtig, ein solches Verbot von Alkoholkonsum kann einen Unterschied machen. Wir haben da positive Erfahrungen am Bahnhof in Hamburg und am Bahnhof in Bremen, wo die Straftaten zurückgegangen sind und eben auch die Gewaltdelikte im Zusammenhang mit Alkoholkonsum zurückgegangen sind. Also das zeigt einen deutlich positiven Effekt, der aber natürlich auch immer konsequent umgesetzt werden muss. Und was meine ich mit konsequent? Natürlich ist es schön, dass man ein Verbot auf den Bahnhöfen ausspricht, aber gleichfalls muss man natürlich auch über die Maßnahmen innerhalb der Züge nachdenken, weil es ist nichts, sich natürlich dann die besoffenen Leute aus den Zügen heraus dann auf dem Bahnhof zu haben.
5: Und Sie haben das gerade schon angesprochen, das ist eben rechtlich auch ein bisschen komplexer. Die Deutsche Bahn hat das Hausrecht, hat aber auch ihre eigene DB-Sicherheit. Wann kann sie auf die Polizei diese Verantwortung umlegen und wo muss sie das Verbot selbst vollziehen?
23: Grundsätzlich ist das mal die Deutsche Bahn für ihr Hausrecht selbst zuständig. Das heißt, die DB-Sicherheit muss quasi auch das Verbot kontrollieren und auch durchsetzen. Erst wenn es quasi zur Straftatenbegehung kommt oder quasi im Rahmen der Gefahrenabwehr, wenn wir mitbekommen, dass quasi Risikofälle, Konfliktsituationen entstehen, erst dann können die Kollegen und Kollegen der Bundespolizei einschreiten und würden dann auch unterstützen.
5: Was wäre das für ein Signal, es so anzukündigen und dann nicht umzusetzen?
23: Ja, was hier nicht passieren darf, ist hier, dass ein Vollzugsdefizit eintritt. Also wir dürfen nichts ankündigen, was wir dann nicht verstrecken können. Das sollte der Deutschen Bahn auch bewusst sein. Deshalb greife ich auch den Vorschlag von Herrn Dobrindt auf, nämlich zu sagen, der Vorschlag ist grundsätzlich befürwortenswert, aber hier muss sich an einen Tisch gesetzt werden, um natürlich auch die Umsetzung und den Vollzug zu klären und klare Zuständigkeiten festzulegen, was erstens das Hausrecht betrifft, zweitens die personelle Ausstattung und drittens dann auch eine Unterstützung durch die Bundespolizei.
5: Und dann kann man das vielleicht im Detail sich nochmal näher anschauen. Vielleicht wäre es ja auch einfach sinnvoller, besonders belastete Bahnhöfe erstmal in den Blick zu nehmen oder vielleicht auch bestimmte Zeiten.
23: Das ist absolut richtig. Hier muss man natürlich auch schauen, was ist verhältnismäßig auch für die Bevölkerung. Wo kann man abschichten, wo kann man gegebenenfalls Stufenmodelle einführen hinsichtlich besonders belasteter Bahnhöfe, um zu schauen, wie laufen die Maßnahmen, um das verhältnismäßig auch aufzubauen. Und das ist ja immer unsere Devise als Polizei, weil wir ja zusätzliche Aufgaben schon haben und ohnehin eine Herausforderung momentan bei der Sicherheitslage haben.
5: Also warten Sie im Grunde jetzt auf die Einladung an einen großen Tisch mit den Beteiligten der Bahn und auch genau dem Dienstherrn, dem Bundesinnenminister.
23: Das ist absolut richtig. Kommunikation sollte hier erfolgen. Bevor man quasi eine Maßnahme vollzieht oder vollstreckt, sollte man natürlich die Akteure alle an einen Tisch holen, die letztendlich auch bei der Umsetzung eine Rolle spielen.
5: Sagt Alexander Peutz, stellvertretender Bundesvorsitzender der Gewerkschaft der Polizei, GdP, dem wir auf dem Weg zum Zug erreicht hatten. Die Bahn hat angekündigt, dass sie das Alkoholverbot auf alle deutschen Bahnhöfe ausweiten will. Jetzt stellt sich eben die Frage, wie genau man das umsetzen will und kann. Und damit enden auch unsere Themen des Tages heute an diesem 21. Juli. Guten Abend. Jens Spahn Elternschaft hat eine im Grunde alte Debatte neu entfacht. Sollte Leihmutterschaft in Deutschland verboten bleiben oder wäre eine neue Regelung am Ende der bessere Weg? Wir schauen gleich darauf, wie sich die Parteien in dieser Frage positionieren und ob sich im Bundestag da eine neue Debatte anbahnt nach den nächsten Nachrichten.
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1: Um 17.30 Uhr mit Astrid Fietz. Ende Juni sind in einem Mutter-Kind-Heim in Stade 6 Menschen erschossen worden. Jetzt ist der Tatverdächtige tot. Niedersächsische Behörden haben mitgeteilt, dass sich der Mann in seiner Einzelzelle umgebracht hat. Der 45-Jährige hatte bei einem Gesprächstermin in der Einrichtung auf Mitarbeitende geschossen. Aus Hannover Claudia Wulzberger.
2: Der Mann saß seit der Tat in Untersuchungshaft in der Justizvollzugsanstalt Bremervörde. Dort hat man ihn heute Morgen um kurz nach 6 bei einer Kontrolle tot in seinem Haftraum aufgefunden. Ein Notarzt, der herbeigerufen wurde, konnte auch nicht mehr helfen. Ermittlungen zu den konkreten Umständen des Todes wurden jetzt eingeleitet und laufen. Die Angehörigen der Toten und der Opfer in Stade sind informiert. Der Mann soll ja vor rund 3 Wochen 6 Mitarbeiterinnen und Mitarbeiter der Jugendhilfe und des Jugendamtes getötet haben.
1: Innenminister Dobrindt hat die Zahlen der Sexualdelikte an Kindern und Jugendlichen als erschreckend hoch bezeichnet. Etwa bei der Darstellung sexueller Missbrauchshandlungen an Kindern habe sich die Zahl registrierter Taten in den vergangenen Jahren verdoppelt. Aus Berlin Markus Sambale.
3: Wie in allen Bereichen dürfte die Dunkelziffer hoch sein, denn viele Fälle landen gar nicht in der Statistik. Die Bundesbeauftragte gegen Missbrauch, Kerstin Klaus, ruft dazu auf, gerade auch bei sexueller Gewalt gegen Jugendliche genauer hinzuschauen. Sextortion nehme drastisch zu, wenn also Täter mit der Veröffentlichung intimer Fotos und Videos drohen, um Geld zu erpressen. Dies werde aber gar nicht als Sexualstraftat erfasst. Die Bundesbeauftragte weist außerdem darauf hin, dass bei den 14- bis 17-Jährigen, vor allem Mädchen, fast ein Drittel Opfer von Cybergrooming wird. Dabei geben sich Erwachsene in Online-Chats als gleichaltrig aus, um intime Bilder auszutauschen oder sexuelle Kontakte anzubahnen.
1: Die Bahn will das Alkoholtrinken ab Oktober an allen 5.400 deutschen Bahnhöfen verbieten. Auf die Ankündigung folgt nun eine Debatte darüber, wie das Verbot von Bahnsicherheitskräften und der an Bahnhöfen zuständigen Bundespolizei durchgesetzt werden soll. Aus Berlin Jan Zimmermann.
4: Der zuständige Bundesinnenminister Dobrindt hat Bedenken. Auch wenn er die Pläne der Bahn grundsätzlich begrüße, sei die Frage der Durchsetzung eine problematische, sagte der CSU-Politiker. Auch die Gewerkschaft der Polizei äußert Zweifel. Sie geht nicht davon aus, dass das Verbot konsequent umgesetzt werden kann. Der Grund: zu wenig Personal. Unterstützung für das Alkoholverbot in Bahnhöfen kommt von Fahrgastvertretern, Gewerkschaften und Branchenverbänden. Die Deutsche Bahn hofft mit ihrer Entscheidung für mehr Sicherheit für ihr Personal und die Fahrgäste zu sorgen.
1: Der weltweite Hunger ist das dritte Jahr in Folge zurückgegangen. Das zeigt ein UN-Bericht zur weltweiten Ernährungssicherheit. Im vergangenen Jahr hungerten demnach zwischen 608 und 696 Millionen Menschen, etwa die Hälfte davon in Afrika. Damit ist der Kontinent am stärksten betroffen. Eine Verbesserung gab es dem Bericht zufolge vor allem in Südasien und Lateinamerika. Indien zum Beispiel habe sein Sozialsystem verbessert und digitalisiert. Dadurch sei es für Behörden leichter, Lebensmittel an die Menschen zu bringen, die sie brauchen. Die Experten befürchten, dass sich die Situation in diesem Jahr durch die Blockade der Straße von Hormuz verschlechtert, weil weltweit die Energiepreise steigen und wichtige Rohstoffe fehlen, um Dünger herzustellen. Inmitten gegenseitiger Angriffe zwischen den USA und dem Iran ist der iranische Innenminister Momeni in Islamabad eingetroffen. Nach Angaben pakistanischer Sicherheitskreise trifft er dort mit führenden Vermittlern zusammen. Aus Neu-Delhi Franziska Amler.
24: Während die Militärschläge der USA im Iran seit nunmehr 10 Nächten andauern, bemühen sich die Vermittler Berichten zufolge um eine neue Waffenruhe. Das US-Nachrichtenportal Axios berichtet unter Berufung auf informierte Kreise, Katar, Ägypten, Pakistan und weitere regionale Vermittler Wissenschaftler hätten beiden Seiten einen Vorschlag für eine 10-tägige Waffenruhe unterbreitet. Pakistan versucht seit Monaten, zwischen Teheran und Washington zu vermitteln. Die erneuten Kämpfe haben diese Bemühung jedoch erheblich erschwert. Dennoch betont Islamabad weiterhin, dass der Dialog der einzige gangbare Weg sei, um eine Ausweitung des Konflikts in der Region zu verhindern.
1: Weltweit wird weniger Bier gebraut. Die globale Produktion ging 2025 erneut leicht zurück. Das zeigen Zahlen des weltgrößten Hopfenhändlers, der Firma Barth Haas aus Nürnberg. Demnach gab es spürbare Rückgänge in Asien, Europa und Nordamerika. Mehr gebraut und getrunken wurde in Afrika und Südamerika. Auch in Deutschland sinkt die Lust auf Bier. Erstmals wurden hier 2025 weniger als 8 Milliarden Liter hergestellt. Im weltweiten Vergleich der größten Produzenten steht Deutschland weiter auf Platz 6, hinter China, den USA, Brasilien, Mexiko und Russland. Und das waren die Nachrichten.
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5: Heute Abend und heute Nacht bleibt es in weiten Teilen noch erstmal trocken. Jetzt noch mal ein bisschen Abendsonne, gerade bei 17 bis 23 Grad. Aber in der Nacht, so ab 5 Uhr früh circa, breitet sich dann Regen aus. Und das wird uns dann auch morgen beschäftigen. Morgen einige Wolken, immer wieder auch längere trockene Phasen, aber ein paar ergiebige Regengebiete, die ziemlich zerklüftet über Norddeutschland hinwegziehen und in weiten Teilen dann auch mal den ein oder anderen Schauer bringen, bei Temperaturen um maximal 20 Grad. 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Heute ist es schon durchaus einigermaßen ruhig. A1 Osnabrück Richtung Bremen zwischen Dreieckstur und Bremen-Hemelingen 5 Kilometer Stau. Und die A7 ist dabei Hannover Richtung Flensburg zwischen Hamburg-Hausbruch und Elbtunnel 3 Kilometer stockender Verkehr. Wir wünschen Ihnen eine gute und sichere Fahrt an diesem Dienstagabend. 17.35 Uhr ist es im Studio Nina Zimmermann. Jens Spahn hat mit seiner Elternschaft die Debatte über Leihmutterschaft neu entfacht. Dabei stand das Thema schon mal bei der Ampel auf der politischen To-Do-Liste, bevor sie dann zerbrach. SPD, Grüne und FDP ließen nämlich prüfen, ob und unter welchen Bedingungen das Verbot vielleicht gelockert werden könnte. Woraufhin sich die CDU extra noch einmal positionierte, ausdrücklich für ein Verbot im Übrigen. Also Stand jetzt ist Leihmutterschaft in Deutschland verboten. Und trotzdem entscheiden sich nicht nur Jens Spahn, auch andere Paare dafür und gehen ins Ausland, oft in die USA. Jetzt fordern Medizinethiker und Juristen eine neue Debatte über eine teilweise Legalisierung. Auch die Grünen zeigen sich offen. Katrin Aue berichtet.
6: Die Frau, die den Sohn des CDU-Politikers Jens Spahn ausgetragen hat, weiß womöglich gar nichts davon. Aber sie ist zum Politikum geworden. Denn die Frage nach Leihmutterschaften wird mittlerweile über den Fall Spahn hinaus breit diskutiert. Das sieht auch der Kanzler, Friedrich Merz.
8: Mir ist bewusst, dass dieses Thema in seiner ganzen Dimension, menschlich, juristisch, gesellschaftlich, ethisch, sehr viele Menschen im Augenblick in Deutschland aus diesem aktuellen Anlass bewegt.
6: Es geht um Frauen, die sich eine vorher im Reagenzglas befruchtete, in der Regel fremde, Eizelle einsetzen lassen und dafür meist Geld bekommen. Sie tragen ein Kind aus für Menschen, die keinen anderen Weg gefunden haben. Diese Praxis der Leihmutterschaft ist in Deutschland seit 1990 per Embryonenschutzgesetz verboten. Aber in manchen anderen Ländern ist sie erlaubt. Viele Betroffene weichen deshalb ins Ausland aus. Und Politik und Justiz verhindern es nicht. Doppelmoral nennt das der Medizinethiker von der Universität in Bonn, Professor Hartmut Kress. Für ihn ist es vor allem
10: völlig unerträglich, dass die sogenannten Leihmütter teilweise in manchen Ländern ausgebeutet und ausgenutzt werden von einer kommerzialisierten Leihmutterschaftsindustrie.
6: Deshalb fordert er, wie zuletzt mehrere Ethikfachleute und Juristen, dass Leihmutterschaft in Deutschland teilweise legalisiert wird. Denn der Wunsch nach einem eigenen Kind sei völlig legitim. Kress sagt, dass Leihmutterschaft auch ethisch vertretbar praktiziert werden könne. Beispiel Großbritannien. Dort gibt es ganz legal zertifizierte Zentren für sogenannte altruistische Leihmutterschaften. Für eine Frau heißt das,
10: sie hat auf gut informierter Basis zugestimmt. Sie erhält eine angemessene Entschädigung. Aber es ist nicht so, dass das Austragen eines Kindes für ein bestellendes Paar für sie einen echten Verdienst bewirken würde. Und außerdem ist mit diesem Verfahren in Großbritannien sichergestellt, dass nicht eine Leihmutterschaftsagentur sehr viel Geld verdient und die austragende Frau kaum etwas bekommt.
6: Altruistische Leihmutterschaft wurde auch in Deutschland schon diskutiert. Eine von der Ampelkoalition eingesetzte Kommission kam in einem Bericht zu dem Schluss, das Verbot könnte unter engen Voraussetzungen aufgehoben werden. Doch dann kam das Ampel aus. Grünen-Fraktionschefin Britta Hasselmann wünscht sich eine neue Debatte.
7: Ich fände es wichtig, gerade angesichts der Schwierigkeit und der herausfordernden Fragen, die komplex sind und ethische Grundlagen betreffen, dass der Bericht bei dieser Koalition nicht in der Schublade verschwindet, sondern wir als Parlament uns den noch mal vornehmen und darüber sprechen.
6: Dass unter der schwarz-roten Koalition die Regeln für Leihmutterschaft geändert werden, ist aber sehr unwahrscheinlich. Denn die CDU ist strikt dagegen. Wortführend bei dem Thema ist die Frauenunion, der Zusammenschluss der Frauen in der CDU. Erst am Wochenende hat sie bei Instagram noch mal unter anderem die gesundheitlichen Risiken für die Frauen betont. Leihmutterschaft sei aus guten Gründen verboten. Zitat:
9: Dort, wo die Frau zum Mittel wird, endet die Selbstbestimmung. Dies ist für uns unverhandelbar.
6: Allerdings, in der Bevölkerung ist die Frage der Leihmutterschaften offenbar nicht so unverhandelbar. Laut einer aktuellen Umfrage für die Bild-Zeitung finden 41% das bisherige Verbot falsch. 39% finden es richtig.
5: Die Debatte über eine mögliche Neuregelung der Leihmutterschaft dürfte damit auch weitergehen. 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
5: Microsoft, Meta, Alibaba, noch sind die Tech-Konzerne aus den USA und China die großen im IT-Geschäft. Aber bald sollen sie Konkurrenz in Europa bekommen, zumindest wenn es nach der Schwarzgruppe geht. Die Schwarzgruppe betreibt Kaufland und Lidl und hat seit einigen Jahren auch eine Digitalsparte mit dem Namen Schwarz Digits. Und für die hat sie heute im baden-württembergischen Bad Friedrichshall bei Heilbronn einen Campus eingeweiht. Mit immerhin 5.500 Arbeitsplätzen. Jens Niesing berichtet.
11: Selbstbewusstsein ausstrahlen, das kann er. Christian Müller, CEO von Schwarz Digits, bei seiner Begrüßung.
12: Stackit wird der führende, souveräne Hyperscaler Europas werden. Das ist das Ziel, was wir haben.
11: Stackit, so heißt die Cloud. Und Hyperscaler ist ein weltweit agierender Anbieter von Cloud-Infrastrukturen. Das Rezept, mit dem man in Bad Friedrichshall Erfolg haben will, heißt europäischer Datenschutz. Denn in Europa gilt, die Daten gehören dem, der sie erzeugt. In den USA gilt, die Daten gehören demjenigen, der sie speichert. Und genau damit argumentiert Schwarz Digits. Wer seine Daten in den USA speichert, gibt sie aus der Hand. Rund 3.500 Menschen arbeiten aktuell auf dem Campus. Und das Unternehmen rührt kräftig die Werbetrommel, damit es bald noch mehr werden.
12: Unter anderem haben wir ein Fitnesscenter, was wir hier aufgebaut haben mit 2.000 Quadratmetern. Aber nicht nur Training ist wichtig, auch Verpflegung ist wichtig. Wir haben ein Restaurant mit 1.000 Plätzen, die wir drinnen zur Verfügung stellen, aber auch 400 Plätze für außen. Und es ist nicht nur ein Mittagessen, sondern wir haben 18 Menülinien. Dann braucht man das Fitnessstudio im Nachgang, weil das wirklich sehr, sehr gut ist.
11: Und die Botschaft von CEO Christian Müller wird gehört. Die Fachkräfte kommen, sagt zumindest Ilkan Sahin. Der Immobilienmakler spricht von einem Boom. Um 5% hätten die Preise auf dem Wohnungsmarkt in der Umgebung angezogen. Und auch seine Immobilien verkaufen sich gut.
13: Wir hatten auch nicht nur Eigenheimnutzer, sondern auch Kapitalanleger hier mit dabei. Das hat auch mit als Hintergrund, dass sich die Kapitalanleger auch gedacht haben, hey, hier ist jetzt die Schwarzgruppe vor Ort. Das heißt, die Wohnung kriege ich immer gut vermietet.
11: Bad Friedrichshall ist die Zentrale von Schwarz Digits. Das ganz große Geld gibt das Unternehmen freilich woanders aus. In

0: Auch die Bundeswehr selbst nutzt die Infrastruktur von Schwarz Digits. Und auch Behörden wie die Bundesagentur für Arbeit, die Polizei und Regierungsverwaltungen zählen zu den Kunden.
1: Jens Niesing, zur Eröffnung des neuen Schwarz Digits Campus mit über 5000 Arbeitsplätzen. Und noch ein Blick an die Börse. Der DAX legt 0,5% zu auf 24.980 Punkte. Auch der Dow Jones notiert im Plus. Beim US-Index geht es 0,7% nach oben auf 52.200 Zähler. Der Euro kostet 1 US-Dollar 14,10 und das Barrel Rohöl der Sorte Brent ist derzeit für 90 US-Dollar 92 zu haben. Öl, Gas und neue Geschäfte. Deutschland sucht die Nähe zu Aserbaidschan. Aber wie eng und strategisch kann eine Partnerschaft mit einem autoritär regierten Staat sein? Gleich schauen wir auf den Besuch des aserbaidschanischen Präsidenten Aliyev heute bei Kanzler Merz. Aber erst einmal gibt es kompakt, was gerade wichtig ist, im Überblick.
2: Der Verdächtige der Schießerei mit 6 Toten in einer Jugendhilfeeinrichtung in Stade ist tot. Wie das Justizministerium in Hannover mitteilte, beging der Mann im Gefängnis Suizid. Hinweise auf ein Fremdverschulden gebe es nicht. Ende Juni soll der 45-Jährige in der Einrichtung 6 Menschen getötet haben, darunter jeweils 3 Mitarbeiter des Jugendamtes Hannover und der Einrichtung in Stade. Hintergrund ist nach bisherigen Erkenntnissen ein Sorgerechtsstreit um die wenige Monate alte Tochter des Beschuldigten. Der Hunger auf der Welt geht laut den Vereinten Nationen weiter zurück. Im vergangenen Jahr hatten geschätzt knapp 8% der Bevölkerung auf der Erde nicht genug zu essen. Das entspricht mindestens 600 Millionen Männern, Frauen und Kindern. Das geht aus dem Welternährungsbericht hervor, der heute in Rom vorgestellt wurde. Im Jahr 2024 lag die Schätzung noch bei mehr als 8%. Einen Tag nach seinem Amtsantritt hat der britische Premier Burnham angekündigt, die Bürger beim Strompreis zu entlasten. Der Premier plant, die Mehrwertsteuer für Privathaushalte auf den Strompreis zu streichen. Die soll am 1. Oktober in Kraft treten. Die Briten müssten wieder Luft zum Atmen bekommen, erklärte Burnham. Außerdem prüfe er Maßnahmen zur Kappung der Mieten sowie eine Preisobergrenze für Busfahrkarten. Die Regierung gab außerdem bekannt, dass Ex-Gesundheitsminister Streeting das Amt des Verteidigungsministers übernimmt. Das Wetter in Norddeutschland. Heute Nacht breiten sich Schauer aus, gebietsweise trocken, Tiefstwerte 16 bis 9 Grad. Soweit der kurze Überblick. Es geht weiter mit Nina Zimmermann.
1: Danke dir. 17.45 Uhr ist es. Seit Anfang des Jahres fließt erstmals direkt aserbaidschanisches Gas nach Deutschland. Vereinbart sind zunächst 1,5 Milliarden Kubikmeter pro Jahr. Seit dem russischen Angriff auf die Ukraine sucht Deutschland neue Lieferanten und Aserbaidschan wird dabei immer wichtiger. Heute hat Kanzler Merz den Präsidenten Aliyev in Berlin empfangen und dabei kam noch einmal die große Betonung, beide Länder wollen ihre Zusammenarbeit deutlich ausbauen. Aber Aliyev reagierte sein Land autoritär und, das machte er auch bei seinem Besuch klar, es braucht neue Infrastruktur. Über Interessen, Abhängigkeiten und einen schwierigen Partner berichtet Christina Nagel.
3: Excellencies, Ladies and Gentlemen, welcome to this signing ceremony.
4: Lächelnd sitzt der aserbaidschanische Präsident Ilham Aliyev neben Kanzler Friedrich Merz. Beide werden gleich eine gemeinsame Erklärung unterzeichnen. Es geht um eine neue strategische Agenda. Die Bundesregierung will die Beziehung zu Aserbaidschan vertiefen, setzt auf mehr wirtschaftliche Zusammenarbeit.
5: Zugleich wird heute, und Sie sind Teilnehmer dieser Zeremonie gewesen, die Gründung eines deutsch-aserbaidschanischen Wirtschaftsrats vereinbart. Das ist ein wichtiges Signal an die Unternehmen in beiden Ländern. Uns ist es ernst mit dem Ausbau der Beziehungen zwischen Deutschland und Aserbaidschan.
4: Die Zeiten, in denen die Bundesregierung auf Distanz ging zum autoritär regierten Aserbaidschan, sind offenkundig vorbei. Es ist viel von Chancen, Perspektiven und Möglichkeiten die Rede, auch und vor allem im Energiesektor. Deutschland, macht der Kanzler klar, würde gern mehr Öl und Gas aus dem Südkaukasusland abnehmen.
5: Aserbaidschan ist eines der wenigen Länder in der Region mit einem Überschuss an Energie, also erzeugt mehr, als es selbst verbraucht. Und insofern ist Aserbaidschan für uns ein interessantes Partnerland.
4: Seit Anfang des Jahres bezieht Deutschland Gas aus Aserbaidschan. Geleitet wird es über die Transadria-Pipeline, über Griechenland, Albanien und Italien, basierend auf einem 10-Jahres-Vertrag, den der deutsche Energieversorger SEFE mit dem staatlichen aserbaidschanischen Energiekonzern Soka abgeschlossen hat. Aktuell beläuft sich die Liefermenge auf 1,5 Milliarden Kubikmeter pro Jahr. Mehr sei durchaus möglich, macht Präsident Aliyev klar. Dazu brauche man

0: weitere Verträge und politischen Willen. Es muss aber auch die vorhandene Erdgasinfrastruktur erweitert werden. Sowohl die Erdgaspipeline TAP als auch TANAP sind voll ausgelastet. Wir brauchen neue Pipelines. Dafür aber brauchen wir Investitionen. Kanzler Merz sieht hier durchaus Perspektiven, auch für mehr Zusammenarbeit in anderen Wirtschaftsbereichen. Enger werden soll auch der Kontakt zwischen Ministerien und Behörden und die Zusammenarbeit in den Bereichen Wissenschaft, Kultur und Bildung. Wie frei sich ein solcher Dialog in der Praxis gestalten ließe, das lässt die gemeinsame Erklärung offen.
1: Soweit Christina Nagel. Deutschland will mehr Öl und Gas aus Aserbaidschan importieren. Es ist gerade viel in Bewegung. In Ungarn, seit Langzeitherrscher Viktor Orban im April abgewählt wurde, baut sein Nachfolger Peter Mordior das Land um. Vieles, was der autokratische Orban eingeführt hat, wird jetzt wieder abgeschafft oder zurückgefahren. Und auch dessen Gefolgsleute will der neue Mann Mordior an der Regierungsspitze aus dem Amt haben. Das gilt auch für Tomasz Sulyok, den Staatspräsidenten. Nach einer Verfassungsänderung wird auch sein Job jetzt frei. Allerdings ein Nachfolger oder eine Nachfolgerin für ihn zu finden, das wird gar nicht so einfach. Und eine erste prominente Absage gab es schon, wie Oliver Schosch jetzt berichtet.
2: Der ungarische Premier Peter Mordior hatte europaweit für Schlagzeilen gesorgt. Er wollte die ehemalige Schachgroßmeisterin Judit Polgár als Präsidentin. Die 49-Jährige gilt als die beste Schachspielerin aller Zeiten. Sie hat 25 Jahre lang die Frauenweltrangliste angeführt. Mordior sprach auf seiner Facebook-Seite von einer überparteilichen Kandidatin, die vor allem durch Fleiß, Ausdauer und Persönlichkeit überzeuge. An diesem Montag wollte Mordior sie überzeugen, die Nominierung als Präsidentschaftskandidatin anzunehmen. Doch vergeblich. Mordior gab am Montagabend eine Erklärung ab auf seinen Social-Media-Kanälen. Heute habe ich mich mit Judit Polgár, einer lebenden Legende Ungarns, beraten. Judit hat mir mitgeteilt, dass sie angesichts der entstandenen Umstände eine Kandidatur für das Amt der Staatspräsidentin nicht übernehmen wird. Ich bedauere diese Entscheidung, respektiere sie jedoch uneingeschränkt. Es gab Kritik, nicht an Judit Polgár als Person. Sie ist in Ungarn eine respektierte Schachlegende und gilt als sehr kluge Frau, die sich in der Vergangenheit immer wieder für eine Chancengleichheit zwischen Frauen und Männern in Bildung, Beruf und Sport ausgesprochen hatte. Doch sie hatte noch nie ein politisches Amt inne und deshalb gab es Befürchtungen, dass sie mit der Aufgabe der Staatspräsidentin überfordert sein könnte. Außerdem wurde kritisiert, dass sich Peter Mordior noch am vergangenen Samstag für einen offenen demokratischen Prozess bei der Kandidatensuche aussprach, um dann schon am Sonntag Judit Polgár zu unterstützen. Für dieses Vorgehen entschuldigte sich der Premierminister.
3: Schönalum.
2: Es tut mir leid, wenn meine Begeisterung und mein uneingeschränktes Vertrauen zu einem Kommunikationsfehler geführt haben und damit auch zu Ihrer Entscheidung beigetragen haben. Die Verantwortung dafür trage allein ich. Peter Mordior hatte in der Tat für ordentlich Wirbel um die Personalie gesorgt. Und das war dann Judit Polgár offenbar doch zu viel. Sie schreibt auf ihrer Facebook-Seite: Ich bin extrem dankbar für die Nominierung und schätze die Geste des Premierministers, eine unabhängige Kandidatin zu nominieren. Trotzdem fühle ich mich nicht stark genug, um diese historische Verantwortung zu übernehmen. Ich kann die Aufgabe, eine gespaltene Nation wieder zu vereinen, nicht erfüllen. Nun geht die Suche nach einer neuen Staatspräsidentin oder einem Präsidenten weiter. Das Parlament muss innerhalb von 30 Tagen jemanden wählen. Montag vor einer Woche hatte die Tisza-Partei mit ihrer Zweidrittelmehrheit die sofortige Absetzung von Orbans altem Präsidenten Tomasz Sulyok beschlossen. Es war die mittlerweile 17. Verfassungsänderung. Die neue Regierung versucht, das als korrupt und autoritär geltende Orban-System zu reformieren. Dazu wurde unter anderem die Amtszeit des Regierungschefs auf 8 Jahre beschränkt. Damit ist ausgeschlossen, dass Viktor Orban wieder zurück an die Macht kommt, denn er war insgesamt 20 Jahre lang Premier. Außerdem wurde die Schaffung einer neuen Behörde beschlossen, die veruntreute Steuergelder und EU-Hilfen aus der Orban-Zeit aufspüren und wieder dem Staat zuführen soll. Und der öffentlich-rechtliche Rundfunk, der zuletzt ein Orban-Propagandaapparat war, wird durch ein neues Mediengesetz komplett umgebaut.
1: Soweit Eindrücke, wie der Umbau des Staates in Ungarn gerade läuft, von Oliver Schosch, unserem Korrespondenten. 6:07 ist es ganz genau.
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1: Die Bilder sind ja um die Welt gegangen. Menschen, die sich vor dem Flughafen von Kabul drängen, ein Baby, das über den Zaun irgendwie noch hinübergereicht wird. Fast 5 Jahre ist es inzwischen her, dass sich die internationale Gemeinschaft aus Afghanistan zurückgezogen hat. Und es war ein chaotischer Abzug. Zehntausende sogenannte Ortskräfte wurden im Land zurückgelassen. Was damals passiert ist und wie die Menschen das erlebt haben, davon erzählt die Serie Kabul – Flucht aus der Hölle. Eine europäische Koproduktion. Simone Schlosser stellt sie vor.
3: Zu Beginn funktioniert sie noch, die Bürokratie der italienischen Botschaft.
4: Ich war ein Informant für die italienische Armee zwischen 2013 und 2015.
5: Kann jemand bestätigen, was Sie da sagen? Haben Sie Dokumente? Wer war Ihr Kontaktmann?
3: Giovanni ist noch nicht lange in Afghanistan. Ein unscheinbarer Mitarbeiter mit Hemd und Brille. In einem Container sitzt er am Flughafen, stempelt Anträge und genehmigt Visa. Doch schon bald nimmt der Ansturm zu.
5: Was?
6: Was ist los?
5: Das ist Rom. Die Amis weigern sich, das Flugzeug landen zu lassen. Und was soll ich jetzt mit all den Menschen hier machen?
3: Giovanni ist eine von mehreren Hauptfiguren. Die Serie Kabul – Flucht aus der Hölle erzählt aus verschiedenen Perspektiven. Im Mittelpunkt steht eine afghanische Familie. Die Mutter ist Staatsanwältin, die Tochter Ärztin und der Sohn bei der Armee. Anfangs erleben wir sie noch zusammen. Sie haben Träume, glauben an ihre Heimat. Doch schnell ändert sich die Situation. Die Familie wird getrennt, sie versuchen zu fliehen, doch im Land herrscht Chaos.
7: Amina, wo bist du?
8: Vater, wie geht's dir?
7: Wir fahren zur französischen Botschaft. Komm mit uns und bring Roulon gleich mit. Es ist irre, hier zu bleiben. Wenn du bleibst, bringen die dich um.
3: Die Serie ist intensiv. Weitere Figuren sind der französische Sicherheitschef der Botschaft, der unter Druck versucht, das Gebäude zu evakuieren und dabei auf die Hilfe der Taliban angewiesen ist, ein amerikanischer CIA-General, der eine verdeckte Ermittlung leitet, um einen Anschlag des IS zu verhindern, sowie eine deutsche Soldatin, die auf eigene Faust in das Land reist, um einen afghanischen General zu retten.
9: General Hassan steht auf der Taliban-Todesliste.
10: Okay. Wissen Sie, wo er ist?
9: Ja, zuletzt war er bei Bamiyan.
10: Und Sie wollen die ganze Region absuchen, in der es vor Taliban nur so wimmelt?
9: General Hassan ist beim BND unter meinem Kommando ausgebildet worden. Er hat uns immer geholfen, all die Jahre, und vielen das Leben gerettet. Auch mir.
3: Es sind viele Geschichten für gerade mal 6 Folgen. Und zum Teil wirkt die Serie ähnlich reißerisch wie ihr Titel. Denn die Figuren sind immer genau da, wo gerade die größte Eskalation droht. Aber die Serie hat auch leise Momente. Sie zeigt die Menschen hinter den Schlagzeilen in eindringlichen Bildern, in denen die Hitze flirrt und der Schweiß glänzt und sich die Anspannung in den Gesichtern spiegelt.
11: Egal, was geschieht, ich gebe nicht auf. Aber ich habe wirklich Angst. Ich habe große Angst, hier zu bleiben. Und Angst wegzugehen.
3: Die Serie Kabul – Flucht aus der Hölle hat sich viel vorgenommen. Sie will gleichzeitig unterhalten, Spannung erzeugen und informieren. Manche Dialoge wirken hölzern und erklären mehr, als sie erzählen. Doch je mehr die Figuren an ihre Grenzen gehen, desto näher kommen sie uns. Und mit ihnen der Irrsinn dieser Bürokratie, die so viele Menschen bis heute im Stich gelassen hat.
0: Die Serie Kabul – Flucht aus der Hölle können Sie jetzt schon online im ZDF-Streaming-Portal sich anschauen. Und dann ab dem 27. Juli läuft sie auch in Doppelfolgen im klassischen linearen Fernsehen.
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Deutschland sucht gezielt neue Partner für Handel, für Energie, für Rohstoffe und Sicherheit. Gerade mit dem Blick auf die Energie haben wir über den Besuch des aserbaidschanischen Präsidenten heute in Berlin schon berichtet. Und der Bundesaußenminister Johann Wadephul, der reist gerade deshalb nach Afrika. Nach Mauretanien zum Beispiel, wo seit knapp 20 Jahren kein Bundesaußenminister mehr war. Und Nigeria der nächste Stopp. Was Berlin dort erreichen will, gleich bei uns ein Thema. Nach den nächsten Nachrichten um 6 Uhr.

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1: Um 18 Uhr mit Pascal Küpper. Ende Juni sind in Stade 6 Mitarbeitende der Jugendhilfe und des Jugendamts erschossen worden. Jetzt ist der Tatverdächtige tot. Nach Angaben der Behörden hat sich der 45-Jährige in der Justizvollzugsanstalt Bremervörde umgebracht. Jan Busche aus der Nachrichtenredaktion fasst zusammen, was bekannt ist.
2: Ein JVA-Mitarbeiter hat den Mann heute Morgen bei einer Routinekontrolle in seiner Einzelzelle entdeckt. Es laufen Ermittlungen zu den Todesumständen. Der 45-Jährige soll vor 3 Wochen in einem Mutter-Kind-Heim in Stade 6 Menschen erschossen haben. 3 aus der Einrichtung und 3 vom Jugendamt der Region Hannover. Der Mann hatte einen Gesprächstermin in der Einrichtung. Dort waren seine 3 Monate alte Tochter und die Mutter des Mädchens untergebracht. Hintergrund der Tat soll ein Sorgerechtsstreit gewesen sein. Gestern wurde bekannt, dass gegen den Mann aus Garbsen bei Hannover ein Haftbefehl in der Türkei vorliegt. Der Verdächtige hatte die türkische Staatsangehörigkeit.
1: 2025 sind in Deutschland mehr Minderjährige Opfer von sexueller Gewalt geworden als im Jahr davor. Aus dem Lagebild des Bundeskriminalamtes gehen fast 20.000 dokumentierte Fälle hervor. Die Dunkelziffer könnte noch um ein Vielfaches höher ausfallen. Aus der NDR-Nachrichtenredaktion Aline Braun.
3: Dass es mehr sexualisierte Gewalt gegen Minderjährige sowie Bilder und Videos davon gibt, liegt laut Bericht auch daran, dass die Täter, die zum Großteil männlich sind, häufiger den digitalen Raum nutzen. Kinder und Jugendliche werden gezielt im Internet von erwachsenen Tätern angesprochen. Oft werde erst ein Vertrauensverhältnis aufgebaut, um dann sexualisierte Gewalt auszuüben. Dabei spricht man auch von Grooming. Auch Livestreams werden zunehmend von Tätern genutzt, sagt Holger Münch, Präsident des Bundeskriminalamtes. Die Philippinen seien ein Hotspot dafür. Täter, auch aus Deutschland, würden dafür zahlen und sogar Missbrauch von Kindern in Auftrag geben. Etwa 40% der Täter, so Münch, würden im Nachgang hinterherreisen und vor Ort Gewalt an den Kindern ausüben. Gegen diesen doppelten Missbrauch gehe man entschieden vor, so Münch.
1: Bundeskanzler Merz hat den Präsidenten von Aserbaidschan, Aliyev, empfangen. Merz sprach danach von einem Interesse, mehr Öl und Gas aus dem Kaukasus einzukaufen. Aliyev zeigte sich dazu bereit, forderte aber Investitionen für neue Pipelines nach Mitteleuropa. Aktuell liefert Aserbaidschan 1,5 Milliarden Kubikmeter Erdgas pro Jahr. Bei der Pressekonferenz mit Merz hat Aliyev indirekt bestätigt, dass es trotz des Kriegs gegen die Ukraine ein deutsch-russisches Geheimtreffen in Baku gegeben hat. Demnach waren der ehemalige Brandenburger Ministerpräsident Platzek und der frühere Kanzleramtschef Pofalla vor knapp 2 Wochen in der aserbaidschanischen Hauptstadt. Kurz danach seien 2 Vertraute von Kremlchef Putin angereist. Der US-Tech-Gigant Microsoft und das französische KI-Unternehmen Mistral AI haben einen milliardenschweren Deal angekündigt. Gemeinsam wollen sie die Infrastruktur für KI in Europa ausbauen. Aus der ARD-Finanzredaktion Michelle Godemeyer.
4: Geplant ist vor allem mehr Rechenleistung für KI-Anwendungen in Europa. Microsoft will dafür einen Teil der neuen Infrastruktur von Mistral nutzen. So soll die wachsende Nachfrage nach KI- und Cloud-Diensten gedeckt werden. Außerdem sollen die KI-Modelle von Mistral stärker in Microsoft-Produkte eingebunden werden. Unternehmen und Behörden sollen selbst entscheiden können, ob sie die Anwendungen in der Cloud auf eigenen Servern oder komplett ohne Verbindung zum Internet betreiben. Mit der Kooperation reagieren die Unternehmen auch auf den Wunsch vieler europäischer Kunden nach mehr Kontrolle über ihre Daten und ihre KI-Anwendungen.
1: Die Europäische Union streicht der Kunstbiennale von Venedig die finanzielle Förderung in Millionenhöhe. Der Grund ist, dass Russland in diesem Jahr erstmals seit dem Angriff auf die Ukraine daran teilnehmen soll. Laut EU müssen Kulturevents, die mit europäischen Steuergeldern finanziert werden, demokratische Werte wie Meinungsfreiheit und Vielfalt fördern. Diese Werte würden in Russland aktuell aber nicht geachtet werden, so ein Sprecher. Der deutsche Radrennfahrer Florian Lipowitz hat bei der Tour de France nach einem Sturz aufgegeben. Der Vorjahresdritte kam während des Einzelzeitfahrens der 16. Etappe in Tournon-le-Bain zu Fall und stürzte bei hoher Geschwindigkeit in eine Absperrung. Heutiger Sieger wurde der belgische Radprofi und Lipowitz-Teampartner Remco Evenepoel. Gesamtführender bleibt der Slowene Pogacar. Und das waren die Nachrichten.
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5: Ein sommerlicher Abend, der vor uns liegt, mit Temperaturen zwischen 17 und 23 Grad, meist trocken, teilweise noch sonnig. Und erst in der Nacht zieht dann erneut Regen auf, so in den Morgenstunden. Von den Küsten her ab 5 Uhr kommen einige Wolken- und Regenfelder an uns heran, die sich im Laufe des Tages auch über uns hinwegschieben. Also es kann immer wieder regnerisch sein. Es gibt aber auch genauso diese längeren, trockenen, sonnigen Phasen dazwischen bei maximal 20 Grad. NDR-Info mit dem Verkehrsservice mit der A1 Osnabrück Richtung Bremen zwischen Dreieckstur und Bremen-Hemelingen 5 Kilometer Stau. Und die A1 Bremen Richtung Hamburg zwischen Dibbersen und Hittfeld, da laufen Bauarbeiten und zwar wird da ab 19.30 Uhr gesperrt bis ca. 22 Uhr. In dieser Zeit werden sie aber umgeleitet. Und die A7 Hannover Richtung Flensburg zwischen Hamburg-Hausbruch und Elbtunnel 3 Kilometer stockender Verkehr. 5 Minuten nach 6 ist es. Ich wünsche Ihnen einen schönen guten Abend. Kurz ein Hinweis in eigener Sache. 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Dafür schauen wir hier jetzt bei uns im Programm auf die aktuelle Reise des Bundesaußenministers. Er ist 4 Tage in Afrika unterwegs, 3 Stopps sind geplant. Denn Afrika wird wirtschaftlich und geopolitisch immer wichtiger und Deutschland will dort nicht anderen Mächten das Feld überlassen. Wadefuhl ist nach Nigeria gereist heute, gestern war er schon in Mauretanien. Auf dem Programm seiner Tour stehen Gespräche über den Ausbau der wirtschaftlichen Zusammenarbeit, über Rohstoffe und Investitionen. Und der politische Alltag in der Hauptstadt, in Berlin, ist für Deutschlands Chefdiplomaten ganz weit weg, berichtet Georg Schwarte.
6: Draußen vor der CDU-Zentrale in Berlin stehen sie und warten auf Antworten in Sachen Spahn-Nachfolge. Außenminister Wadefuhl fährt am Morgen im Regen vorbei zum Flughafen. Spahn, nicht mehr sein Problem.
7: Guten Morgen. Anlass nach Afrika zu fliegen, ne? Das Wetter, oder?
6: Ja, das Wetter auch. Regen. Aber diese leidige Spahn-Geschichte, Wadefuhl ist vermutlich ganz froh, dass sein Job sicher ist und er sich um anderes kümmern kann. 7 Stunden später steigt er in Nouakchott, der mauretanischen Hauptstadt, aus dem Flugzeug.
7: My friend.
8: How are you?
7: I'm good. Good to see you again.
6: Sein Außenministerkollege Mohamed Saleh Mersouk nimmt Wadefuhl in Empfang. Über 20 Jahre ist es her, dass ein deutscher Außenminister hierher kam. Steinmeier hieß der Mann damals. Es wurde Zeit, sagt Wadefuhl später.
9: Schon aufgrund seiner besonderen Lage schlägt Mauretanien eine natürliche Brücke zwischen Europa, dem Maghreb, Sahel und Subsahara-Afrika.
6: Es gibt viel zu besprechen. Mauretanien ist Migrationsroute. Gerade leben in dem 5 Millionen Einwohnerland über 320.000 Flüchtlinge aus Mali. Terror und Extremismus bei den Nachbarn. Deutschland will hier helfen, den Stabilitätsanker Mauretanien noch stabiler zu machen.
9: Wir haben ja auch entschieden, dass die Bundeswehr im nächsten Jahr hier beratend tätig sein soll. Das wird das Bundesverteidigungsministerium im Einzelnen ausplanen.
6: Bei der gemeinsamen Pressekonferenz sagt Mauretaniens Außenminister wieder und wieder, wie gut die Beziehungen zu Deutschland seien, nur versteht ihn die deutsche Seite kaum. Die Übersetzung fehlt.
10: Das Protokoll klären.
6: Das Protokoll muss das klären, flüstert der Minister, aber er versteht auch so. Mauretanien will deutsche Hilfe bei Sicherheit, Verteidigung, im Straßenbau, will seinen Energiesektor ausbauen, Stichwort grüner Wasserstoff.
9: Gerade die Produktion von grünem Wasserstoff hat Potenzial für eine engere Wirtschaftszusammenarbeit.
6: Und dann schaut sich Minister Wadefuhl ein besonderes Projekt an. Frauen helfen hier Frauen. Weibliche religiöse Sozialarbeiterinnen, sogenannte Murshidat, helfen bei der Extremismusprävention, beraten Familien, ein Modell für andere Länder, findet Wadefuhl. Er sitzt mit den Frauen im Zelt, hört ihre Geschichte und ist beeindruckt.
9: Das war ein sehr intensives Gespräch mit Frauen, die Familienvorstände sind und ganz praktisch in der Gesellschaft Verantwortung übernehmen, indem sie in andere Familien hineingehen und mit denen daran arbeiten, gegen den Extremismus zu kämpfen.
6: Deutschland finanziert das Projekt und sollte es weiter tun, sagt Wadefuhl. Aber dann ist da wieder die große Politik. Großbritannien hat eine neue Regierung. Der neue Außenminister Ed Miliband, Wadefuhl, gratuliert und appelliert an die Briten. Lasst uns das E3-Format Deutschland, Frankreich, Großbritannien stärken.
9: Sie sehen, dass die gesamte Situation um den Iran herum praktisch in einer Sackgasse gelandet ist, dass Verhandlungen notwendig werden.
6: Und dann holt ihn die Spahn-Geschichte 6000 Kilometer entfernt in Mauretanien doch wieder ein. Was sagt der Außenminister zur Kabinettsumbildung? Da ist er dann ganz Diplomat.
9: Ich weiß die Geschicke der CDU-CSU-Fraktion bei allen Verantwortlichen in allerbesten Händen. Und deswegen glaube ich, ist es genau das Richtige, was ich hier mache. Ich tue meine Arbeit als Außenminister.
6: Und die anderen regeln das schon. Der Kanzler zum Beispiel soll das wohl heißen. Heute fliegt Wadefuhl nach Nigeria, morgen Abend dann weiter nach Südafrika. Der Mann hat zu tun. Fraktionsvorsitzende, die müssen jetzt andere suchen.
8: Soweit der Bericht von Georg Schwarte, der den Außenminister auf seiner Afrikareise begleitet. 6:10.
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8: Und da starten wir in Niedersachsen. In Lüneburg haben rund 800 Beschäftigte der Süßwarenindustrie protestiert. Die Gewerkschaft Nahrung, Genuss, Gaststätten verhandelt derzeit einen neuen Tarifvertrag mit den Arbeitgebern und fordert unter anderem mehr Gehalt. Zwei Runden waren bisher ergebnislos geblieben. Barbara Kreuzer von der Kundgebung in Lüneburg.
11: Heute ist kein Arbeitstag, heute ist Freitag!
12: Sie sind Mitarbeitende von Mövenpick in Uelzen oder dem Marzipanhersteller Schluckwerder in Adendorf. Auch aus benachbarten Bundesländern sind die Beschäftigten der Süßwarenindustrie heute Morgen nach Lüneburg gekommen, um für mehr Lohn zu demonstrieren. Die Gewerkschaft NGG verhandelt morgen in dritter Runde über den neuen Tarifvertrag und fordert darin 5,8% mehr Lohn für die Beschäftigten der Süßwarenindustrie, mindestens aber 225 Euro mehr. Die Arbeitgeber hatten zuletzt 2% an geboten. Der Unmut darüber sei groß. Die Gewerkschaft verweist auch auf die steigenden Umsätze der Branche. Nach eigenen Angaben des Bundesverbandes ist die Süßwarenindustrie die viertgrößte Branche der deutschen Ernährungsindustrie. Dennoch könne man keine Forderungen akzeptieren, die die Betriebe nicht leisten könnten, schreibt der Bundesverband in einer Pressemitteilung. Eine Ansage, die den Demonstrierenden sauer aufstößt.
13: Und da haben unsere Arbeitgeber gezeigt, dass wir mit ihren Mager, mit ihren Billigangeboten uns nicht abspeisen lassen, weil wir sind stinksauer.
12: Sollte es auch in der dritten Runde zu keiner Einigung kommen, werde kurzfristiger zu weiteren Aktionen aufgerufen, heißt es von der Gewerkschaft. Planbar sei das für die Arbeitgeber dann nicht mehr.
8: Soweit Barbara Kreuzer von den Streiks heute in der Süßwarenindustrie in Niedersachsen. Die neue Hamburger Antisemitismusbeauftragte Anna von Villiers will besonders dem Judenhass an Schulen und Universitäten entgegentreten. Das sagte von Villiers heute bei ihrer offiziellen Vorstellung im Rathaus. Daniel Kaiser war dort.
14: Anna von Villiers spricht von einem grassierenden israelbezogenen Antisemitismus an Hamburger Hochschulen. Die Situation im Bildungswesen ist für sie eine Hauptaufgabe ihres Ehrenamts als neue Antisemitismusbeauftragte.
15: Jüdische Schülerinnen und Schüler zu schützen und auch jüdische Studierende und Wege zu finden, ihn in den Köpfen und in den Herzen der nichtjüdischen Schülerinnen und Schüler, Lehrerinnen und Lehrer zu bekämpfen.
14: Anna von Villiers ist Anfang 50, evangelisch und als Leiterin der Gedenk- und Bildungsstätte Israelite Töchterschule im Karo-Viertel mit dem Thema seit vielen Jahren vertraut. Sie wolle nicht einfach den Antisemitismus verwalten und nur auf Vorfälle reagieren, sondern auch gestalten.
15: Mein Anspruch ist, die Voraussetzungen dafür zu schaffen, dass Antisemitismus langfristig und messbar in Hamburg zurückgeht.
14: Anna von Villiers will das unter anderem auch mit Begegnungsformaten erreichen, um jüdisches Leben in Hamburg sichtbarer zu machen.
8: Wer zahlt für die Sanierung der Altlasten aus alter Industrieproduktion? Darüber wird in Schleswig-Holstein gestritten. Es geht um das Wikingeck in Schleswig. Dort hatte der Kreis im Jahr 2023 die Sanierung von belasteten Flächen vorfinanziert, denn Schadstoffe bedrohten das Grundwasser in der Schlei. Der Kreis möchte, dass sich der Bund an den Kosten beteiligt. Er zieht deshalb jetzt vor das Bundesverwaltungsgericht. Das hat der Kreistag gestern so beschlossen. Jörn Zahlmann berichtet.
16: Es geht um gut 12 Millionen Euro. So viel will der Kreis Schleswig-Flensburg vom Bund zurückhaben. Auf dem Wikingeck in Schleswig standen bis Anfang der 1950er Jahre eine Teerpappenfabrik und ein Gaswerk. Ihre Schadstoffe steckten tief im Boden und drohten ins Grundwasser und in die Schlei zu gelangen. Der Kreis hat die Sanierung der Altlast im Februar abgeschlossen und war dabei in Vorleistung gegangen. Vor Gericht ging der Streit ums Geld bisher hin und her. In erster Instanz bekam der Kreis Recht, dann entschied das Oberverwaltungsgericht in Schleswig gegen ihn. Deshalb zieht der Kreis jetzt vor das Bundesverwaltungsgericht in Leipzig. Landrat Wolfgang Buschmann will den Bund nach eigenen Angaben in die Verantwortung nehmen.
8: Und soweit waren das die Berichte aus Norddeutschland. Dass Menschen für einen entlassenen Minister auf die Straße gehen, ist auch in der Ukraine ungewöhnlich. Umso mehr natürlich im Krieg gerade. Diese Proteste gegen Selenskys Entscheidung machen aber auch den Machtkampf zwischen Verteidigungsministerium und Armeeführung sichtbar. Die Frage ist nur jetzt, wer als nächstes gehen muss. Das wird gleich ein Thema sein. Nach dem Sport. Und erstmal hat Pascal Küpper den Überblick.
1: Nach den tödlichen Schüssen auf 6 Menschen in Stade hat der Beschuldigte in der Haft Suizid begangen. Ein Mitarbeiter hatte den Mann heute früh tot in der Justizvollzugsanstalt Bremervörde aufgefunden. Hinweise auf ein Fremdverschulden liegen nicht vor. Ende Juni waren ja in einer Jugendhilfeeinrichtung in Stade 6 Menschen getötet worden, darunter 3 Mitarbeitende des Jugendamts Hannover. Hintergrund ist mutmaßlich ein Sorgerechtsstreit. Hausbesitzer können für den Heizungstausch wieder Zuschüsse bei der staatlichen Förderbank KfW beantragen. Die neue Bundesförderung für effiziente Gebäude ist gestartet. Für Kauf und Einbau von Wärmepumpen oder anderen klimafreundlichen Heizungen gibt es nach dem Willen der Bundesregierung aber weniger Geld. Bei der Förderung gilt künftig eine stärkere soziale Staffelung. Bereits bestehende Zusagen der KfW sollen ihre Gültigkeit behalten. Und der neue britische Verteidigungsminister Streeting hat eine Schießübung eines russischen Kriegsschiffs im Ärmelkanal kritisiert. Wörtlich nannte Streeting die Übung provokativ und verantwortungslos. Die russische Fregatte hatte gestern mit scharfer Munition geprobt, gut 70 Kilometer südlich der Stadt Plymouth. Das Wetter in Norddeutschland. Heute Nacht breiten sich Schauer aus. Gebietsweise ist es aber auch trocken. Tiefstwerte 16 bis 9 Grad. Soweit unser kurzer Überblick. Jetzt weiter mit Nina Zimmermann.
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8: Bei der Tour de France war es kein guter Tag für den deutschen Radsport. Moritz Knorr aus der Sportredaktion.
17: Ja, wir könnten auch von einer Katastrophe sprechen, denn der Traum von einer erneuten Podiumsplatzierung beim wichtigsten Radrennen der Welt ist für Deutschlands besten Radsportler Florian Lipowitz ausgeträumt. Beim Einzelzeitfahren stürzte der 25-Jährige und musste das Rennen danach aufgeben. Holger Gerska aus dem ARD-Tour-Team mit den Einzelheiten.
18: 4 Kilometer vor dem Ziel ereignete sich das sportliche Drama des Vorjahrsdritten der Tour de France. Florian Lipowitz rutschte in einer Rechtskurve weg, prallte mit der Schulter gegen eine Bordsteinkante, blieb lange auf der Straße liegen und konnte erst Minuten später aufstehen. An ein Weiterfahren war nicht zu denken. Unter Schmerzen wurde er in einen Krankenwagen gebracht. Für Florian Lipowitz war um 17.37 Uhr die Tour de France vorbei. Sein Teamkollege Remco Evenepoel hat diese Etappe gewonnen, aber das war natürlich nur noch eine Randnotiz. Am belgischen Nationalfeiertag siegte der Zeitfahr-Weltmeister und Olympiasieger aus Belgien mit großem Vorsprung von 28 Sekunden auf Tadej Pogacar aus Slowenien, der sein gelbes Trikot erfolgreich verteidigte. Aber die Schlagzeile des Tages lieferte Florian Lipowitz mit seinem sturzbedingten Aus.
17: Mit Lipowitz und dem Dänen Jonas Vingegaard sind damit bereits der Vorjahresdritte und Zweite nicht mehr im Rennen. 2 Tage ist das Finale der Fußball-Weltmeisterschaft jetzt her und schon geht es um das nächste Weltturnier. 2030 sind Spanien, Portugal und Marokko die Hauptausrichter. Auch in Uruguay, Paraguay und Argentinien sollen Spiele stattfinden. Und vor allem in Marokko bereitet man sich schon jetzt auf das Turnier vor. Stefan Ehlert.
19: Die Zukunft ragt schon in den Himmel vor den Toren der Stadt Ben Sliman. Zwischen Casablanca und Rabat entsteht gerade das dereinst größte Fußballstadion der Welt, das Grand Stade Hassan II. Noch ist gar nicht klar, ob Marokko auch wirklich den Zuschlag für das Endspiel der nächsten WM 2030 bekommt. Doch genau dafür wird dieses Stadion gebaut, mit eigenem Autobahn- und Eisenbahnanschluss. Von außen sind erste Treppentürme schon zu erkennen. 115.000 Sitzplätze nach FIFA-Standards sind geplant. Nicht nur die Dimension sei einmalig, sagte Tariq Walalu bei der Vorstellung der Pläne. Er ist einer der Architekten. Auch optisch werde es ein spektakuläres Bauwerk. Eine Art Beduinenzelt und Festivalgelände im marokkanischen Stil. Vermutlich wird es auch aus dem Weltall noch zu sehen sein.
20: C'est pas de faire un bâtiment ni un monument.
19: Es ging nicht darum, hier ein monumentales Denkmal zu schaffen, sondern einen öffentlichen Ort, den man immer benutzen kann. Ein Ort, der der Gemeinschaft dient. Das gigantische Zeltstadion sei nur ein Teil des geplanten Geländes. über dem sich heute an die 30 Baukräne drehen. Es entstehen außerdem neue Schnellbahnstrecken, 1300 Kilometer Autobahnen, neue Hotels, Kliniken und Entsalzungsanlagen für Trinkwasser. Es ist, als ob die WM 2030 der Anlass sei, das Land in die Moderne zu katapultieren, übrigens auch zu digitalisieren. Nach Schätzungen investiert die Regierung umgerechnet landesweit mehr als 100 Milliarden Euro in die Infrastruktur. Natürlich nicht nur wegen der WM, aber schon jetzt lässt sich sagen, Herzstück der Planung ist das große Stadion von Ben Sliman, wo derzeit hunderte Arbeiter beschäftigt sind. Doch es gibt auch eine Kehrseite. Ein junger Familienvater, dessen Namen wir hier nicht nennen, sagt, rund 100 Familien hätten so wie er wegen des Superstadions ihre Häuser verloren. Sie warteten noch immer auf eine Entschädigung. Sie haben mein Haus zerstört und mich nicht entschädigt. Ein Jahr ist das jetzt her und es gab gar nichts. Ich habe 3 Kinder. Ich bin zu den Behörden gegangen und jedes Mal sagen sie mir, ich müsse warten. Das Innenministerium werde mir Geld schicken. Aber bis jetzt haben sie mir gar nichts gegeben. Beschwerden über Enteignungen gibt es häufig auf der Großbaustelle namens Marokko. Doch die meisten Menschen begrüßen die Tatsache, dass die nächste WM auch bei ihnen zu Hause stattfindet. Dabei sind noch viele Fragen offen. Wird es eine WM mit 64 oder 48 Mannschaften? Gibt es Visaerleichterungen für marokkanische Fans, die Spiele in Spanien und Portugal sehen wollen? Zum jetzigen Zeitpunkt ist vieles noch Zukunftsmusik.
17: Und eine erneute Erweiterung auf 64 Teams haben mittlerweile ja sowohl der Präsident der FIFA des Weltverbandes Gianni Infantino als auch der Vorsitzende des südamerikanischen Verbandes ins Spiel gebracht.
2: Soweit der Sport, vorne mit Moritz Knorr. In den vergangenen Tagen hat es in der Ukraine ja zahlreiche Proteste gegeben. Tausende Menschen wenden sich gegen die Entlassung des beliebten Verteidigungsministers Fedorow durch Präsident Selenskyj. Hinter der Personalentscheidung sollen anhaltende Konflikte zwischen Fedorow und dem Chef der ukrainischen Armee stehen. Und damit rückt jetzt auch der Armeechef selbst in den Fokus. Und offenbar ist auch seine Zukunft ungewiss. Das Präsidialamt in Kiew erklärt nämlich, man nehme die Stimmung auf der Straße wahr und kündigt weitere Entscheidungen an. Es berichtet aus Kiew Stefan Lack.
21: Mit der Entlassung von Verteidigungsminister Michailo Fedorow hat sich der ukrainische Präsident Volodymyr Selenskyj offenbar selbst in eine schwierige Lage gebracht. Seit Tagen gehen in Kiew und in anderen ukrainischen Städten tausende Menschen auf die Straße und fordern, dass die Entlassung Fedorows zurückgenommen wird. Viele von ihnen sehen in Fedorow einen modernen Reformer, der nicht nur Innovationen bei der Drohnenkriegsführung vorangetrieben, sondern auch mehr Transparenz im militärischen Beschaffungswesen schaffen wollte. Im Zentrum der Kritik steht inzwischen auch Armeechef Alexander Rasirski. Seine Gegner werfen ihm vor, als Vertreter der alten militärischen Schule Reformen und Innovationen ausgebremst zu haben. Sirski selbst weist diese Vorwürfe zurück. Mittlerweile fordern die Demonstrierenden sogar seinen Rücktritt. Sie haben der Führung in Kiew ein Ultimatum gestellt. Sollte Sirski nicht bis Freitag abgelöst werden, wolle man die Proteste ausweiten. Das Präsidialamt bemüht sich derweil um Deeskalation. Man arbeite mit Hochdruck an einer Lösung, die in Kürze vorgestellt werden solle. Für den Politologen Oleksiy Haran steckt Präsident Selenskyj in einem Dilemma, aus dem er nicht ohne weiteres herauskommt. Im Gespräch mit dem Sender Romatske sagte er, ich werde Sirski jetzt nicht idealisieren, aber nach allem, was ich höre, auch von Militärangehörigen, gibt es zwar viel Kritik, doch er ist auch ein verdienter Frontgeneral. Und mit seiner Erfahrung können sich im Grunde genommen nur sehr wenige im Land messen. Bei Sirski scheint mir die Forderung nach seinem Rücktritt in eine zu radikale Richtung gegangen zu sein. Sind wir denn Fachleute auf militärischem Gebiet? Können wir das überhaupt beurteilen? Nein, das können wir nicht. Viele Beobachter halten den innenpolitischen Schaden bereits jetzt für erheblich. Selenskyj habe bei einem Teil seiner Anhängerschaft Vertrauen eingebüßt, auch weil er die Entlassung Fedorows bislang nicht ausreichend begründet habe. Der Präsident sei dadurch politisch geschwächt und müsse den Schaden nun möglichst schnell begrenzen, meint der Politologe Ihor Reiterowitsch. In seinem YouTube-Kanal sagte er, jetzt wird keine Entscheidung Selenskyjs mehr hundertprozentig positiv aufgenommen. Das Wichtigste ist, diese Situation mit möglichst geringen Verlusten zu bewältigen. Sowohl für das Land als auch für die Verteidigung. Unterdessen hat sich Armeechef Syrski in einem Beitrag für das Militärmagazin Militarni öffentlich bei Fedorow entschuldigt. Sollte er ihn verletzt oder gekränkt haben, tue ihm das leid, schrieb Syrski. Unterschiedliche Auffassungen in Sachfragen seien nichts Ungewöhnliches. Damit versuchte er, die Spannungen zwischen beiden herunterzuspielen. Dennoch halten Spekulationen über einen möglichen Wechsel an der Armeespitze an. Als aussichtsreicher Kandidat gilt derzeit Michail Drapati. Der Politikexperte Alexander Krajew sagte dazu im Interview mit der ARD: Was den möglichen Nachfolger von Syrski betrifft, sprechen alle über Drapati. Sein größter Vorteil gegenüber allen anderen Kandidaten ist, dass er kein besonders medienaffiner Typ ist. Er ist nicht besonders in den sozialen Netzwerken präsent. Er macht einfach seine Arbeit und er macht sie sehr gut. Drapati ist derzeit Befehlshaber der Vereinten Streitkräfte der Ukraine. Erst kürzlich würdigte er die Arbeit des entlassenen Verteidigungsministers Fedorow. Dessen Ministerium sei während seiner Amtszeit zu einem verlässlichen Partner der Streitkräfte geworden. Zahlreiche Reformen seien trotz erheblicher Widerstände innerhalb des Systems umgesetzt worden. Eine Entscheidung zugunsten Drapatis könnte daher als Versuch gewertet werden, die aufgeheizte Lage zu beruhigen und einen Kompromiss zu finden, der auf breitere Zustimmung in Politik, Militär und Gesellschaft stößt.
8: Stefan Lag berichtet aus der Ukraine und damit nach Italien. Am Sonntag ist dort ein marokkanischer Immigrant von zwei Polizisten auf den Boden gedrückt worden, weil er angeblich aggressiv gewesen sein soll. Und obwohl der Mann um Hilfe gerufen hat, lassen die Beamten erst Minuten später von ihm ab und der Mann stirbt. Seitdem gibt es Proteste im ganzen Land, die sich auch gegen den harten Kurs der Regierung von Giorgia Meloni richten. Erlebt Italien gerade seinen George Floyd-Moment?
3: Tausende haben sich auf der Piazza Nettuno in Bologna versammelt. Giustizia per Fakir rufen sie, also Gerechtigkeit für Fakir. Abdrahim Fakir, so hieß der 43-jährige Mann mit marokkanischen Wurzeln, den zwei Polizisten am Sonntagabend minutenlang zu Boden gedrückt hatten, bis er am Ende starb. Ein Anwohner nahm das Video auf, das in allen italienischen Medien zu sehen ist. Erst als der Mann keinen Ton mehr von sich gibt, kommen die Sanitäter auf einen Wink der beiden Polizisten näher. Da ist Fakir schon tot. Bei der Demonstration auf der Piazza Nettuno spricht die Nichte des Verstorbenen.
4: Sie chiamava Abdrahim Fakir.
3: Er hieß Abdrahim Fakir und er war mein Onkel. Er war keine Nummer, er war keine Nachricht und kein Fall. Er war ein Leben, eine geliebte Person und jemand hat gestern beschlossen, ihn mir zu nehmen. Bei dem anschließenden Demonstrationszug durch Bolognas Innenstadt spitzt sich die Stimmung dann zu. Mörder, Mörder, schämt euch, rufen die Menschen und später am Abend werden zwei Autos der Stadtverwaltung in Brand gesteckt. Es fliegen Rauchbomben, es knallen Böller. Mehrere Demonstranten und Ordnungskräfte werden verletzt. Es sind laut Medienberichten wenige hundert Aktivisten, die für diese Ausschreitungen sorgen. Dennoch meldet sich einige Stunden später der Fraktionsvorsitzende der Regierungspartei Fratelli d'Italia zu Wort. Bolognas Bürgermeister solle zurücktreten, schreibt er auf der Plattform X. Er habe schließlich zu der Demonstration aufgerufen. Bolognas Bürgermeister gehört dem Partito Democratico an, also einer Oppositionspartei der Regierung. Er rechtfertigt sein Vorgehen. Bologna ist eine Stadt, die an den Rechtsstaat glaubt. Wir sind auf die Straße gegangen, weil wir glauben, dass in diesem Land jemand darum bitten muss, dass die Institutionen ihren Job machen. Und die Bürger wünschen sich, dass die Institutionen auf ihrer Seite stehen. Sind die beiden Polizisten zu weit gegangen? Vielleicht auch, weil sie Italiens Regierung auf ihrer Seite wussten? Erst vor wenigen Tagen zeigt Ministerpräsidentin Meloni auf ihrem Instagram-Kanal, wie sie einem Polizisten die Hand schüttelt, die Arbeit der Ordnungskräfte würdigt. Vor wenigen Monaten hat sie ein Sicherheitsdekret erlassen, das Polizeikräften im Dienst deutlich mehr rechtlichen Schutz garantiert. Demonstranten, Streikenden und Randalierern hingegen drohen seitdem höhere Haftstrafen. Riccardo Nuori, Sprecher von Amnesty International in Italien, warnt aber vor zu schnellen Rückschlüssen. Es muss nun eine sehr schnelle Klärung der Todesursache und weiterführende Ermittlungen geben. Denn die Tatsache, dass da jetzt sofort diese Schlagworte fallen, das sogenannte strafrechtliche Schutzschild für Ordnungskräfte, das Sicherheitsgesetz, da haben viele das Gefühl, diese zwei Polizisten bleiben jetzt unbestraft. Lückenlose Aufklärung haben auch Italiens Innenminister Piantedosi sowie Italiens Ministerpräsidentin Meloni gefordert. Noch ist nicht klar, was passierte, bevor die Polizisten Fakir niederdrückten. Er soll randaliert haben, heißt es in einigen Berichten. Zudem sei der Mann vorbestraft gewesen. Und auch von möglichen Vorerkrankungen wie Asthma ist die Rede. All das muss nun untersucht werden.
8: Aus Rom berichtete Anna Giordano.
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1: Um 18.30 Uhr mit Pascal Küpper. Nach den tödlichen Schüssen in Stade hat der mutmaßliche Täter in der Haft Suizid begangen. Laut niedersächsischem Justizministerium wurde der 45-Jährige heute früh in seiner Zelle im Gefängnis in Bremervörde gefunden. Torben Hildebrand fasst die offenen Fragen in dem Fall zusammen.
5: Wie war es möglich, dass sich der Mann umbringen konnte? Hätte der Suizid verhindert werden können? Welche Anzeichen gab es vorher? Wie wurde die Zelle kontrolliert? Die CDU im Niedersächsischen Landtag nimmt Justizministerin Katrin Wallmann von der SPD ins Visier. Sie müsse jetzt lückenlos darlegen, wann welche Hinweise auf eine mögliche Selbstgefährdung vorlagen oder wie der Mann geschützt und kontrolliert wurde, fordert die CDU. Der 45-Jährige ist der Hauptbeschuldigte im Fall Stade. Er soll vor kurzem 6 Menschen in einer Mutter-Kind-Einrichtung erschossen haben.
1: Bundesinnenminister Dobrindt hat die Zahlen der Sexualdelikte an Kindern und Jugendlichen als erschreckend hoch bezeichnet. Bei der Darstellung sexueller Missbrauchshandlungen an Kindern habe sich die Zahl registrierter Taten in den vergangenen Jahren verdoppelt. Aus Berlin Markus Sambale.
7: Wie in allen Bereichen dürfte die Dunkelziffer hoch sein, denn viele Fälle landen gar nicht in der Statistik. Die Bundesbeauftragte gegen Missbrauch, Kerstin Klaus, ruft dazu auf, gerade auch bei sexueller Gewalt gegen Jugendliche genauer hinzuschauen. Sextortion nehme drastisch zu, wenn also Täter mit der Veröffentlichung intimer Fotos und Videos drohen, um Geld zu erpressen. Dies werde aber gar nicht als Sexualstraftat erfasst. Die Bundesbeauftragte weist außerdem darauf hin, dass bei den 14- bis 17-Jährigen, vor allem Mädchen, fast 1/3 Opfer von Cybergrooming wird. Dabei geben sich Erwachsene in Online-Chats als gleichaltrig aus, um intime Bilder auszutauschen oder sexuelle Kontakte anzubahnen.
1: Die Bahn will das Alkoholtrinken ab Oktober an allen 5.400 deutschen Bahnhöfen verbieten. Auf die Ankündigung folgt nun eine Debatte darüber, wie das Verbot von Bahnsicherheitskräften und der an Bahnhöfen zuständigen Bundespolizei durchgesetzt werden soll. Aus Berlin Jan Zimmermann.
22: Der zuständige Bundesinnenminister Dobrindt hat Bedenken. Auch wenn er die Pläne der Bahn grundsätzlich begrüße, sei die Frage der Durchsetzung eine problematische, sagte der CSU-Politiker. Auch die Gewerkschaft der Polizei äußert Zweifel. Sie geht nicht davon aus, dass das Verbot konsequent umgesetzt werden kann. Der Grund: zu wenig Personal. Unterstützung für das Alkoholverbot in Bahnhöfen kommt von Fahrgastvertretern, Gewerkschaften und Branchenverbänden. Die Deutsche Bahn hofft mit ihrer Entscheidung für mehr Sicherheit für ihr Personal und die Fahrgäste zu sorgen.
1: Inmitten gegenseitiger Angriffe zwischen den USA und dem Iran ist der iranische Innenminister Momeni in Islamabad eingetroffen. Nach Angaben pakistanischer Sicherheitskreise trifft er dort mit führenden Vermittlern zusammen. Aus Neu-Delhi, Franziska Amla.
23: Während die Militärschläge der USA im Iran seit nunmehr 10 Nächten andauern, bemühen sich die Vermittler Berichten zufolge um eine neue Waffenruhe. Das US-Nachrichtenportal Axios berichtet unter Berufung auf informierte Kreise, Katar, Ägypten, Pakistan und weitere regionale Vermittler hätten beiden Seiten einen Vorschlag für eine 10-tägige Waffenruhe unterbreitet. Pakistan versucht seit Monaten zwischen Teheran und Washington zu vermitteln. Die erneuten Kämpfe haben diese Bemühung jedoch erheblich erschwert. Dennoch betont Islamabad weiterhin, dass der Dialog der einzige gangbare Weg sei, um eine Ausweitung des Konflikts in der Region zu verhindern.
1: Weltweit wird weniger Bier gebraut. Die globale Produktion ging 2025 erneut leicht zurück. Das zeigen Zahlen des weltgrößten Hopfenhändlers, der Firma Barth Haas aus Nürnberg. Demnach gab es spürbare Rückgänge in Asien, Europa und Nordamerika. Mehr gebraut und getrunken wurde dagegen in Afrika und Südamerika. Auch in Deutschland sinkt die Lust auf Bier. Erstmals wurden hier 2025 weniger als 8 Milliarden Liter hergestellt. Das waren die Nachrichten.
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6: Heute Abend bleibt es meist trocken, teils auch noch sonnig bei 17 bis 23 Grad und morgen dann gelegentlich doch immer wieder Regenschauer. Es gibt auch länger trockene Phasen mit Sonne, aber es wird schon ein Mix bei Temperaturen von maximal 20 Grad. NDR Info mit dem Verkehrsservice. Mit der A1 Osnabrück Richtung Bremen zwischen Dreieckstur und Bremen-Hemeling 5 Kilometer Stau. Und die A1 Bremen Richtung Hamburg. Die wird zwischen Dibbersen und Hittfeld wegen Bauarbeiten circa in einer Stunde von 19.30 Uhr bis wahrscheinlich 22 Uhr gesperrt, dann werden sie umgeleitet. Und die A7 Hannover Richtung Flensburg zwischen Hamburg-Hausbruch und Elbtunnel 3 Kilometer stockender Verkehr. Gute Fahrt wünsche ich Ihnen.
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6: Die Zahlen steigen und sie zeigen nur das Hellfeld. Mehr als 18.000 Kinder und Jugendliche wurden im vergangenen Jahr als Opfer sexualisierter Straftaten registriert. Besonders häufig geschieht das dort, wo Kinder eigentlich sicher sein sollen, nämlich im eigenen sozialen Umfeld. Aber auch immer mehr im digitalen Raum. Unser Thema heute, das neue Bundeslagebild zu Sexualdelikten, das nur erahnen lässt, wie groß das Problem wirklich ist. Und die Deutsche Bahn erklärt Alkohol zum Sicherheitsrisiko und verbietet künftig Bier, Wein, Schnaps und andere Spirituosen an ihren über 5000 Bahnhöfen. Kann ein bundesweites Alkoholverbot wirklich für mehr Sicherheit sorgen? Vor allem, wie soll es durchgesetzt werden? Weil die Polizei winkt schon ab. Das sind die Themen des Tages. Heute ist Dienstag, der 21. Juli. Ich bin Nina Zimmermann. Guten Abend. Wir starten mit einem Fall, der bundesweit für Entsetzen gesorgt hat. In einer Jugendhilfeeinrichtung in Stade wurden vor wenigen Wochen Ende Juni 6 Menschen erschossen. 3 Beschäftigte der Einrichtung und 3 Mitarbeiter des Jugendamts der Region Hannover. Jetzt ist der Tatverdächtige tot. Heute Morgen wurde der Mann in seiner Gefängniszelle leblos aufgefunden. Unsere Korrespondentin Angelika Henkel verfolgt den Fall für uns und ich habe kurz vor der Sendung mit ihr gesprochen. Was ist inzwischen über den Tod des Mannes bekannt?
9: Ja, der Mann, der wurde heute Morgen kurz nach 6 gefunden von einem Stationsbediensteten, wie es offiziell heißt. Er war ja in einem Einzelhaftraum untergebracht und morgens gab es dann diese Routinekontrolle und er hat sich offenbar stranguliert. Der Notarzt wurde herbeigerufen, aber konnte auch nichts mehr machen. Die Ermittlungen, die sind natürlich eingeleitet worden, die laufen derzeit, wie das konkret passieren konnte. Das niedersächsische Justizministerium als Oberbehörde hat darüber heute den Landtag informiert und dann die Öffentlichkeit und zuvor haben, und das finde ich ganz wichtig, die Angehörigen Bescheid bekommen und auch die Angehörigen der in Stade Getöteten.
6: Jetzt gab es ja durchaus schon Medienberichte, dass der mutmaßliche Täter sich gleich nach der Tat das Leben nehmen wollte. Waren da alle Sicherheitsmechanismen bei der JVA eingeschaltet?
9: Ja, das ist eine wichtige Frage, die jetzt aufgearbeitet werden muss. Die parlamentarische Geschäftsführerin der oppositionellen CDU im Niedersächsischen Landtag, Carina Herrmann, die fordert eine gründliche Untersuchung der Todesumstände. Sie fragt sich, warum er als möglicherweise akut suizidgefährdeter Häftling nicht rund um die Uhr bewacht wurde. Offenbar, muss man sagen. Und sie fordert, dass die Justizministerin Katrin Wahlmann von der SPD zu diesem Vorfall dann zeitnah sich erklärt, nach der Sommerpause des Parlaments ist das sicher also weiter Thema. Aber zur Wahrheit gehört auch, Suizid in JVAs, auch gerade in der Untersuchungshaft, da passiert das leider immer wieder. Wir haben es rausgesucht, 86 Mal in Deutschland weit 2025. Die Hälfte von diesen Menschen in U-Haft. Besonders gefährdet sind Beschuldigte, die wegen Gewalttaten hinter Gittern sind.
6: Noch kurz vor dem Tod des mutmaßlichen Täters sind ja auch neue Details über ihn bekannt geworden. Welche sind das?
9: Ja, die Recherchen um den mutmaßlichen Täter gestalten sich als mühselig, muss man sagen. Die Aufarbeitung ist auch bei den Behörden da in vollen Gängen. Was man weiß, er war türkischer Staatsbürger, der hier in Garbsen bei Hannover lebte, aber dort nicht offiziell gemeldet war. Er hat offenbar auch keine staatlichen Leistungen bezogen, also kein Bürgergeld. Er hat offenbar auch keine Krankenversicherung. Er war sozusagen unter dem Radar. Es gab keine Aufenthaltsgenehmigung, so jedenfalls die derzeitigen Erkenntnisse. In der Türkei, da soll er in der Vergangenheit schon mal beschuldigt gewesen sein, wegen mehrerer Delikte, aber es gab keinen internationalen Haftbefehl. Das heißt, er war hier der Polizei nicht einschlägig bekannt und hätte das offenbar auch nicht sein müssen. Aber man hört ja schon an meinen Konjunktiven, es wird derzeit gerade aufgearbeitet. Und die Region Hannover zum Beispiel, die äußert sich derzeit gar nicht zur Person oder zu dem laufenden Verfahren.
10: Und dabei hängt ja über allem diese große Frage des Warum. Welche Erkenntnisse haben die Ermittler in den vergangenen Wochen über das Motiv, über die Vorgeschichte des mutmaßlichen Täters gewonnen?
9: Ja, die Vorgeschichte scheint zu sein, dass es einen rechtlichen Streit gab über ein Baby. Da ging es um das Umgangsrecht. Bekannt ist ja, dass das Baby von den Eltern in die medizinische Hochschule in Hannover gebracht wurde mit Verletzungen. Die Ärzte vermuteten dort wohl, dass es geschüttelt worden sein könnte. Die Eltern haben sich dagegen verwehrt. Es folgten dann Anzeigen und Gegenanzeigen. Ja, und am Ende dieses Konflikts, da steht halt dieses Gespräch des Jugendamtes mit dem Vater, dass er dann so schrecklich quasi als Hinrichtung geendet ist.
10: Sechs Menschen wurden erschossen und jetzt ist der mutmaßliche Täter tot. Was bedeutet das denn für die weitere Aufklärung, vor allem für diese Aufarbeitung des Falls?
9: Ja, diese Akte des Täters, des mutmaßlichen Täters, wird geschlossen, aber zwei weitere nicht. Ermittelt wird ja auch noch gegen die Partnerin, also die Mutter des Babys, und gegen die Fahrerin des Fluchtautos. Und auf deren Akten steht der Tatvorwurf Mord, aber inwieweit diese Frauen etwas von den Taten wussten oder was sie genau getan haben könnten. Ein Beispiel, wirklich nur ein Beispiel. Ob die Fahrerin des Autos vom Täter nach der Tat zum Fahren gezwungen wurde mit der Pistole am Kopf. All das wird ermittelt, Ausgang völlig offen. Es kann sein, dass diese Verfahren eingestellt werden, aber es kann auch sein, dass sie vor Gericht enden. Das sei noch zu früh, das hat mir eine Sprecherin der Staatsanwaltschaft Stade eben nochmal bestätigt.
10: Soweit Angelika Henkel, unsere Reporterin aus Niedersachsen, zum Tod des mutmaßlichen Täters und den weiteren Ermittlungen nach den tödlichen Schüssen in Stade, hier in unseren Themen des Tages. Bundeslagebild, das klingt nüchtern, das klingt trocken, das klingt nach Statistik und Zahlen. Es beschreibt aber eine Realität, die kaum bedrückender sein könnte. Nämlich fasst es alle die Sexualdelikte, die sexualisierte Gewalt gegen Kinder und Jugendliche zusammen. Zumindest all das, was angezeigt wird. Und es sind Taten, die oft im vertrauten Umfeld passieren. Zunehmend, aber auch im digitalen Raum. Dietrich Karl Meurer ordnet uns diese neuen Zahlen, diese Entwicklung ein.
11: Seit mehr als 40 Jahren berät und unterstützt der Berliner Verein Wildwasser Opfer sexualisierter Gewalt. Jetzt beobachten die Beraterinnen, die ihre Namen nicht nennen wollen, gerade mit Blick auf Mädchen und Jugendliche eine deutliche Veränderung.
12: Wir haben viel, viel mehr Anfragen, können wir zum einen sagen. Wir können auch sagen, dass die digitalisierte sexualisierte Gewalt deutlich zugenommen hat.
13: Wir haben viel eher zu tun mit Videos, die kursieren, zum Beispiel an Schulen oder in Klassenchats oder mit Fotos. Auch mit Erpressung, die darüber erfolgt.
11: Dies spiegelt sich auch wieder im nun vorgestellten Bundeslagebild. Es untersucht sexuellen Missbrauch von Kindern und Jugendlichen sowie Straftaten mit Kinder- und jugendpornografischen Inhalten. Der Präsident des Bundeskriminalamts, Holger Münch, erläutert.
24: Wir sehen eine Zunahme der Bedeutung des digitalen Raums. Hier spielen auch Grooming-Sachverhalte eine große Rolle. Will heißen, Minderjährige, die gezielt angesprochen werden, eine Vertrauensbeziehung aufgebaut werden soll, um einen sexuellen Missbrauch vorzubereiten.
11: Missbrauchstaten ohne direkten Körperkontakt haben deutlich zugenommen. Auch Straftaten mit jugendpornografischen Inhalten erreichten einen neuen Höchststand. Ursache dafür ist unter anderem künstliche Intelligenz. Sie erleichtert das Erstellen, Verändern und Verbreiten von Bildern und Videos. Münch sagt, die Gesamtzahl der registrierten Missbrauchsfälle stieg ebenfalls.
24: Hier haben wir 2025 20.051 Fälle von Opfern des sexuellen Missbrauchs Minderjähriger verzeichnet. Das ist ein Anstieg von knapp 5%.
11: Die Täter sind überwiegend Männer. Das Lagebild beruht auf Daten der polizeilichen Kriminalstatistik. Ergänzt wird es durch Hinweise des US-Zentrums

0: Jugendlichen setzt Dobrindt auf mehr internationale Zusammenarbeit, künstliche Intelligenz, eine stärkere Präsenz der Ermittler im Netz und die von der Bundesregierung auf den Weg gebrachte IP-Adressenspeicherung. Die unabhängige Missbrauchsbeauftragte Kerstin Klaus dringt zudem auf schärfere Gesetze, etwa gegen das Cybergrooming, also die Anbahnung sexueller Kontakte über das Internet, und Sextortion, die sexuelle Erpressung mit intimen Bildern.
1: Cybergrooming muss strafbar sein, egal ob es ein Kind oder einen Jugendlichen trifft. Sextortion muss über einen eigenen Sexualstraftatbestand erfasst und ermittelt werden können.
0: Beim Berliner Verein Wildwasser, der sich um Opfer sexuellen Missbrauchs kümmert, hofft man unterdessen darauf,
2: dass eine Haltung auch in unserer Gesellschaft entsteht, dass übergriffiges Verhalten nicht okay ist.
0: Und setzt dabei auf mehr Prävention und Aufklärung.
3: Soweit Dietrich Karl-Meurer. Mehr als 18.000 Kinder und Jugendliche sind in diesem Lagebild als Betroffene also registriert. Der Bundesinnenminister, wir haben es gerade gehört, nennt die Zahlen erschreckend hoch und geht davon aus, dass das tatsächliche Ausmaß noch größer wird oder sein wird. Denn das Lagebild zeigt ja eben nur das Hellfeld, also die Fälle, die den Behörden bekannt geworden sind. Der Deutsche Kinderschutzbund hat die erste bundesweite repräsentative Dunkelfeldstudie zur sexualisierten Gewalt gegen Kinder unterstützt und mitfinanziert. Und ich konnte heute Nachmittag mit Daniel Grein, dem Bundesgeschäftsführer des Kinderschutzbundes, sprechen und wollte wissen, wie viel größer ist die Betroffenheit, also das Dunkelfeld?
4: Also man kann nicht sagen, wie groß es ist, deswegen ist es ja ein Dunkelfeld. Es ist nur wichtig, gerade bei dem Thema sexualisierte Gewalt, dass wir davon ausgehen müssen, dass wir ein sehr viel größeres Dunkelfeld haben als das Hellfeld, also das, was der Polizei bekannt ist. Das hat mit ganz verschiedenen Faktoren zu tun, nämlich sowas wie Scham, manche Sachen werden nicht angezeigt, es befinden sich Sachen in der Grauzone oder nicht beweisbar etc. Aber gerade hier ist es wichtig, immer wieder deutlich zu machen, die Zahlen, die der Polizei bekannt sind, sind eigentlich der Spitze des Eisbergs.
3: Hinter den Zahlen stehen ganz unterschiedliche Taten. Welche Unterschiede sind für die Einordnung besonders wichtig?
4: Also wir sehen ja ganz verschiedene Arten von Gewaltformen, die jetzt auch im Bundeslagebild abgebildet worden sind. Sexueller Missbrauch, das Herstellen von kinderpornografischen Inhalten, von jugendpornografischen Inhalten, von Ausbeutung, Erpressung etc. Ich glaube, wichtig ist für uns zu sehen, hinter all dem steht, dass junge Menschen, Kinder und Jugendliche durch sexuelle Taten missbraucht werden, die bei denen hängen bleiben, wo die Einzelfälle wirklich dramatisch sind. Und deswegen müssen wir dem ganzen Bereich, egal welchem Straftatbestand das zuzuordnen ist, wirklich hohe Aufmerksamkeit widmen und gesamtgesellschaftlich auch immer was dagegen vornehmen.
3: Was kann man gesamtgesellschaftlich dagegen vornehmen?
4: Die Gesellschaft muss vor allem hinschauen und ich glaube, es ist wichtig, deutlich zu machen, dass dieses Hinschauen auch zu einem erhöhten Anzeigeverhalten führt, dass dieses Ernstnehmen von Kindern und Jugendlichen in einer Situation auch einfach besser wird, wenn wir das Thema ernst nehmen. Und vieles von den Zahlen spiegelt sich auch sicher darin wider, dass wir auf einmal Themen, die auch schon lange da sind, auf einmal ernster nehmen und auch zur Anzeige bringen, dass wir als Gesellschaft uns klar machen, wir sind nicht der Hort der Seligkeit, sowas passiert in unserem Umfeld. Und das ist, glaube ich, schon ganz wichtig. Und dann müssen wir schauen, was muss man noch tun in der Ermittlung und im Strafrecht etc.
3: Das Lagebild zeigt ja auch, dass viele Betroffene die Täter kennen, weil es im Umfeld passiert. Und wenn Sie auf die Gesellschaft sich gerade beziehen, wie gut sind denn Schulen, Kitas, die Sportvereine inzwischen aufgestellt, um so eine sexualisierte Gewalt, eine Bedrohung zu erkennen, vielleicht sogar zu verhindern?
4: Ich glaube, das kann man nicht über einen Kamm scheren, aber dass der Ausbau von Schutzkonzepten, und das propagieren wir ja sehr deutlich, der nimmt zu. Und wir müssen quasi über Schutzkonzepte auch eine kulturelle Veränderung dieses Hinschauens und dieses Vorbereitetseins etablieren. Und wir sehen auch im Bundeslagebild, dass Institutionen, Organisationen, wo es passiert, einen kleinen Teil einnimmt, einen wichtigen. Deswegen müssen wir mit Schutzkonzepten etc. agieren. Aber auch der familiäre Bereich, da können wir nicht mit Konzepten reingehen, der spielt nach wie vor eine große Rolle. Also Freunde und Familie als Bereich des Missbrauchs, den dürfen wir bei aller Debatte, die wir dann sicher auch über das Digitale führen, nicht ausblenden. Und da müssen wir aufmerksam bleiben.
3: Was müssen denn Erwachsene vielleicht auch lernen, um Warnsignale früher zu erkennen?
4: Kinder ernst nehmen, glaube ich, ist das Allerwichtigste in all diesen Kontexten. Kinder müssen sprachfähig gemacht werden, müssen sagen können, dass ihnen irgendwas passiert. Und wenn solche Anzeichen kommen, darf man das nicht abtun. Das ist ja ganz häufig so in Täterstrategien, dass Täter sehr nette Menschen sind, die gut sozialisieren können, die gut eingebunden sind in Gemeinschaften. Und wenn Kinder dann mit Unwohlseinsgefühlen kommen, wird das schnell abgetan, als kann ja eigentlich gar nicht sein. Das ist sicher missverstanden worden. Und wir müssen

0: immer in diesem ganzen Kontext lernen, Kinder und ihre Bedürfnisse und Interessen ernst zu nehmen, gerade in so schwierigen Fällen.
1: Wo sehen Sie denn momentan so die größte Lücke im Kinderschutzbund? Ist es die Präventionsarbeit, die Aufklärungsarbeit, also was wir im Grunde jetzt auch machen? Ist es die Strafverfolgung oder vielleicht auch die Unterstützung von Betroffenen?
0: Ich würde fast sagen, alles drei. Die Unterstützung von Betroffenen, wenn wir mal hinten anzufangen, da brauchen wir einfach eine Infrastruktur. Wir brauchen Beratungsstellen, wir brauchen Angebote, wir brauchen eine Kinder- und Jugendhilfe, die handlungsfähig ist und gut ausgebaut ist. Und da dürfen wir uns jetzt halt nicht in der Diskussion um Kürzungen und Sparmaßnahmen irgendwie dem Kraftfaktischen von kommunalen Haushalten ergeben, sondern müssen gerade bei solchen Zahlen sehen, wir haben hier Not im Land an verschiedenen Stellen. Und deswegen brauchen wir eine gut ausgebaute Kinder- und Jugendhilfe. Wir brauchen aber auch bei der Strafverfolgung Strafverfolgungsbehörden, die das können, die gut und personell gut aufgestellt sind. Der BKA-Präsident hat heute gesagt, dass viele LKAs, die das ja ermitteln, an der Belastungsgrenze arbeiten, was die Mengen des Materials angeht. Also das ist natürlich schwierig. Dann noch, das Material wird nicht weniger werden. Durch KI wird das immer mehr werden. Also wir brauchen einfach eine gute Ausstattung an allen Stellen, die sich um die Kinder kümmert, aber auch um die Strafverfolgung.
1: Sagt Daniel Grein, Bundesgeschäftsführer des Deutschen Kinderschutzbundes, zum neuen Bundeslagebild über Sexualdelikte gegen Kinder und Jugendliche, hier in unseren Themen des Tages. Es ist manchmal das Bier nach Feierabend, schnell auf dem Bahnsteig getrunken, oder der Piccolo beim Junggesellenabschied, die Dose auf dem Weg zum Fußballspiel oder vielleicht auch zum Konzert. Die Deutsche Bahn will künftig an ihren Bahnhöfen genau das, nämlich Alkohol, verbieten. So ein Verbot ist nicht totales Neuland. Es gilt ja bereits am Hamburger Hauptbahnhof, in Hannover, in Köln oder in München. Also 30 Bahnhöfe sind schon alkoholfrei. Bundesweit soll das jetzt aber für alle rund 5.400 Stationen gelten und ausgeweitet werden. Wir greifen jetzt noch härter durch, sagt die Bahnchefin Evelyn Paller heute und verspricht sich davon mehr Ordnung und Sicherheit. Sören Hinze berichtet, was verboten wird, was erlaubt bleibt.
2: Verschlossene Flaschen bleiben erlaubt. Auch der Ausschank und Verkauf von Alkohol in den Bahnhöfen soll nicht eingeschränkt werden. An den Bahnsteigen, in den Hallen und auf den Plätzen der DB-Bahnhöfe soll das Alkoholtrinken allerdings verboten werden. DB-Sprecherin Anja Bröker.
3: Das sind mögliche Ursachen für Konflikte, für Gewalt, Übergriffe. Und damit wollen wir jetzt Schluss machen. Deswegen ein ganz klares Alkoholkonsumverbot für alle Bahnhöfe. Wir haben sehr gute Erfahrungen gemacht und darauf bauen wir jetzt auf.
2: Hoffnung auf zügige Erfolge dämpft Benjamin Jendro von der Gewerkschaft der Polizei. Seit Mai diesen Jahres ist am Bahnhof Zoo wie an ausgewählten anderen Bahnhöfen im ganzen Land der Alkoholkonsum verboten. In der Realität sieht es aber anders aus.
4: Also wenn wir uns hier am Zoologischen Garten mal umgucken, haben wir nach wie vor eine Trinkerszene und es ist auch so, dass wir immer noch jeden Tag hier auch Funkwagen-Einsätze haben. Es gibt immer noch Polizeieinsätze, aber ich glaube, dass dieser Pilot ein Anfang war. Die Deutsche Bahn hat sich jetzt entschieden, das deutschlandweit umzusetzen. Es wird sicherlich ein bisschen Zeit brauchen.
2: Ähnlich ist die Lage in Frankfurt am Main und an anderen rund 30 Bahnhöfen der Deutschen Bahn. Hamburg gilt als Vorreiter. Hier wurde das Verbot schon 2024 eingeführt. Für den Fahrgastverband Pro Bahn ist das geplante Verbot für alle 5.400 Bahnhöfe ein längst überfälliger Schritt. Pro Bahn-Sprecher Matthias Ohmen.
5: Das reicht definitiv nicht aus. Wir haben zwar heute das Problem mit Menschen, die am Bahnhof Alkohol konsumieren, aber wir haben viele große Ereignisse, wo Leute schon betrunken zum Bahnhof kommen und sich auch daneben benehmen.
2: Bis Mitte Oktober soll das Alkoholverbot schrittweise flächendeckend eingeführt werden. In den Fernzügen bleibt Alkoholkonsum allerdings erlaubt, sofern dies in angemessenen Rahmen geschieht und Mitreisende nicht gestört werden, wie die Bahn auf Nachfrage mitteilte. Für die S-Bahnen und den Regionalverkehr gelten die Regeln der jeweiligen Verkehrsverbünde. Offen bleibt, wer am Ende die neuen Regeln in den Bahnhöfen durchsetzt. Der Fahrgastverband sieht insbesondere die Polizei in der Pflicht.
5: Wir wollen, dass das gemeinsam mit der Polizei durchgesetzt wird. Bus und Bahn sind öffentliche Verkehrsmittel, das ist öffentlicher Raum. Und wir brauchen selbstverständlich im öffentlichen Raum Präsenz und Durchsetzung von Polizei.
2: Matthias Ohmen zieht Parallelen zum Straßenverkehr, wo auch die Polizei für Recht und Ordnung zuständig ist. Benjamin Jendro von der Gewerkschaft der Polizei sieht die Verantwortung woanders.
4: Das ist eine Mammutaufgabe, vor der in erster Linie die Deutsche Bahn steht. Ja, die Deutsche Bahn hat das Hausrecht, was auf den Bahnhöfen, was in Bahnhofsgebäuden und auch hier an Bahnhofsvorplätzen geht. Natürlich kann man dann im Ernstfall dann auch die Polizei hinzuholen. Also unsere Kolleginnen und Kollegen der Bundespolizei und auch der Landespolizei nehmen sich dann natürlich nicht aus. Aber in erster Linie ist die Bahn in der Verantwortung.
2: Wenn das geklärt ist, könnte also der Alkoholkonsum in und um Bahnhöfe zurückgehen. Und damit, so die Hoffnung, Bahnhöfe wieder sicherer werden.
1: Sören Hinze zum geplanten Alkoholverbot an allen deutschen Bahnhöfen. Und wir fragen gleich nochmal nach bei der Polizei, bei der Gewerkschaft der Polizei ganz ausführlich, wie man das überhaupt umsetzen kann oder auch will. Denn am Ende spielt ja auch die DB-Sicherheit eine Rolle. Vorher hören wir uns einmal um. Was halten Reisende von diesem geplanten Alkoholverbot? Wir haben hier ein paar Stimmen aus Kiel, wo Alkohol am Bahnhof ja noch erlaubt ist.
6: Finde ich gut. Also schränkt bestimmt ein bisschen diese Grenze ein, wie die eben zu Gewalt neigen und so weiter. Finde ich vollkommen in Ordnung.
7: Oder die DB hat Hausrecht. Wenn die sagen, es ist so, dann kann man nichts dran ändern. Also von daher, am Bahnhof saufen ist generell nicht so spaßig. Also wenn dann in der Gastronomie innerhalb des Bahnhofs, aber so am Bahnhof, ne, dann würde ich lieber irgendwie gemütlich im Park und da eine Dose öffnen.
8: Ich finde das gut, weil ich schon oft von betrunkenen Männern hauptsächlich mich extrem ja übergriffig behandelt wurde. Fühle ich mich sicherer dann, ja.
9: Also ich glaube, jeder hat schon mal die Situation erlebt, dass man sich nicht so wohl gefühlt hat, sowohl was Sicherheit anbelangt, als auch was Sauberkeit anbelangt. Und ich glaube, mit so einem Verbot könnte das auch gelöst werden.
10: Eigentlich ist es mir egal. Wir kommen aus Hamburg, wenn da Fußball ist. Keine Chance, das zu kontrollieren. Wir haben es noch nie erlebt, dass so etwas überhaupt kontrolliert ist. Aber mich stört's nicht. Ich finde es weder positiv noch negativ. Wie Sie feststellen, bin ich nicht angetrunken.
1: Samir Schauki am Bahnhof in Kiel mit ein paar Stimmen von Reisenden, was die von einem Alkoholverbot halten. In Kiel übrigens ist ein Verbot ja auch eh schon zum 1. September geplant. Aber der Herr hat es gerade auch gesagt, so ein Verbot muss am Ende auch durchgesetzt werden. Von der Polizei zum Beispiel. Und das hält Alexander Peutz, stellvertretender Bundesvorsitzender der Gewerkschaft der Polizei, für kaum realistisch umsetzbar. Ich habe ihn heute Nachmittag gefragt, warum denn nicht?
11: Im Grunde nach muss man sagen, dass wir die Lage haben, dass die Bahnhöfe zu Hotspots des Kriminalitätsgeschehens geworden sind und man reagieren muss. Deswegen, die Forderung ist grundsätzlich richtig. Die Umsetzbarkeit stellt die Herausforderung dar. Nämlich zum einen muss die DB-Sicherheit jetzt gewährleisten, dass sie ihr eigenes Hausrecht umsetzen kann. Mhm. Und zum anderen müssen natürlich, wenn Straftaten passieren, unsere Kolleginnen und Kollegen der Bundespolizei agieren. Dazu ist momentan die Personaldecke recht dünn. Da wir zusätzliche Aufgaben haben mit Veranstaltungen, Großveranstaltungen, Grenzkontrollen, sodass das herausfordern wird, jetzt ein Alkoholkonsumverbot an den Bahnhöfen auch durchzusetzen.
1: Sie sagen das ganz diplomatisch, eine Herausforderung, alleine wenn man eben auf den Personalstand schaut. In der Sache aber stimmen Sie zu. In Hamburg hat man ja auch gute Erfahrungen gemacht, weil die Zahl der Konflikte und Auseinandersetzungen merklich zurückgegangen ist. Also ein solches Verbot kann einen Unterschied machen.
11: Das ist richtig, ein solches Verbot von Alkoholkonsum kann einen Unterschied machen. Wir haben da positive Erfahrungen am Bahnhof in Hamburg und am Bahnhof in Bremen, wo die Straftaten zurückgegangen sind und eben auch die Gewaltdelikte im Zusammenhang mit Alkoholkonsum zurückgegangen sind. Also das zeigt einen deutlich positiven Effekt, der aber natürlich auch immer konsequent umgesetzt werden muss. Und was meine ich mit konsequent? Natürlich ist es schön, dass man ein Verbot auf den Bahnhöfen ausspricht, aber gleichfalls muss man natürlich auch über die Maßnahmen innerhalb der Züge nachdenken, weil es ist nichts, sich natürlich dann die besoffenen Leute aus den Zügen heraus dann auf dem Bahnhof zu haben.
1: Und Sie haben das gerade schon angesprochen, das ist eben rechtlich auch ein bisschen komplexer. Die Deutsche Bahn hat das Hausrecht, hat aber auch ihre eigene DB-Sicherheit. Wann kann sie auf die Polizei diese Verantwortung umlegen und wo muss sie das Verbot selbst vollziehen?
11: Grundsätzlich ist erstmal die Deutsche Bahn für ihr Hausrecht selbst zuständig. Das heißt, die DB-Sicherheit muss quasi auch das Verbot kontrollieren und auch durchsetzen. Erst wenn es quasi zur Straftatenbegehung kommt oder quasi im Rahmen der Gefahrenabwehr, wenn wir mitbekommen, dass quasi Risikofälle, Konfliktsituationen entstehen, erst dann können die Kolleginnen und Kollegen der Bundespolizei einschreiten und würden dann auch unterstützen.
1: Was wäre denn das für ein Signal, es so anzukündigen und dann nicht umzusetzen?
11: Ja, was hier nicht passieren darf, ist hier, dass ein Vollzugsdefizit eintritt. Also wir dürfen nichts ankündigen, was wir dann nicht verstrecken können. Das sollte der Deutschen Bahn auch bewusst sein. Deshalb greife ich auch den Vorschlag von Herrn Dobrindt auf, nämlich zu sagen, der Vorschlag ist grundsätzlich befürwortenswert, aber hier muss sich an einen Tisch gesetzt werden, um natürlich auch die Umsetzung und den Vollzug zu klären und klare Zuständigkeiten festzulegen, was erstens das Hausrecht betrifft, zweitens die personelle Ausstattung und drittens dann auch eine Unterstützung durch die Bundespolizei.
1: Und dann kann man das vielleicht im Detail sich nochmal näher anschauen. Vielleicht wäre es ja auch einfach sinnvoller, besonders belastete Bahnhöfe erstmal in den Blick zu nehmen oder vielleicht auch bestimmte Zeiten.
11: Das ist absolut richtig. Hier muss man natürlich auch schauen, was ist verhältnismäßig auch für die Bevölkerung. Wo kann man abschichten, wo kann man gegebenenfalls Stufenmodelle einführen hinsichtlich besonders belasteter Bahnhöfe, um zu schauen, wie laufen die Maßnahmen um das verhältnismäßig auch aufzubauen. Und das ist ja immer unsere Devise als Polizei, weil wir ja zusätzliche Aufgaben schon haben und ohnehin eine Herausforderung momentan bei der Sicherheitslage haben.
1: Also warten Sie im Grunde jetzt auf die Einladung an einen großen Tisch mit den Beteiligten der Bahn und auch genau dem Dienstherrn, dem Bundesinnenminister.
11: Das ist absolut richtig. Kommunikation sollte hier erfolgen. Bevor man quasi eine Maßnahme vollzieht oder vollstreckt, sollte man natürlich die Akteure alle an einen Tisch holen, die letztendlich auch bei der Umsetzung eine Rolle spielen.
1: Dann sind wir mal gespannt, ob diese Kommunikation auch erfolgt. Alexander Peutz, haben Sie gehört, stellvertretender Bundesvorsitzender der Gewerkschaft der Polizei, der GdP. Die Bahn hat angekündigt, dass sie das Alkoholverbot auf alle deutschen Bahnhöfe ausweiten will. Jetzt stellt sich eben die Frage, wie man das umsetzen will und umsetzen kann. Und damit enden auch unsere Themen des Tages heute an diesem 21. Juli. Guten Abend.

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1: Um 19 Uhr mit Pascal Küpper. Ende Juni sind in Stade 6 Mitarbeitende der Jugendhilfe und des Jugendamts erschossen worden. Jetzt ist der Tatverdächtige tot. Nach Angaben der Behörden hat sich der 45-Jährige in der Justizvollzugsanstalt Bremervörde umgebracht. Jan Buscher aus der Nachrichtenredaktion fasst zusammen, was bekannt ist.
2: Ein JVA-Mitarbeiter hat den Mann heute Morgen bei einer Routinekontrolle in seiner Einzelzelle entdeckt. Es laufen Ermittlungen zu den Todesumständen. Der 45-Jährige soll vor 3 Wochen in einem Mutter-Kind-Heim in Stade 6 Menschen erschossen haben. 3 aus der Einrichtung und 3 vom Jugendamt der Region Hannover. Der Mann hatte einen Gesprächstermin in der Einrichtung. Dort waren seine 3 Monate alte Tochter und die Mutter des Mädchens untergebracht. Hintergrund der Tat soll ein Sorgerechtsstreit gewesen sein.
1: Im vergangenen Jahr sind mehr Minderjährige in Deutschland Opfer von sexueller Gewalt geworden als im Jahr davor. Laut Bundeskriminalamt wurden fast 20.000 Fälle erfasst. Die Dunkelziffer könnte um ein Vielfaches höher sein. Aus der NDR-Nachrichtenredaktion Aline Braun.
3: Immer häufiger nutzen die meist männlichen Täter laut Bericht das Internet. Oft werde erst ein Vertrauensverhältnis aufgebaut, um dann sexualisierte Gewalt auszuüben. Auch Livestreams spielen eine große Rolle, sagt Holger Münch, Präsident des Bundeskriminalamtes. Die Philippinen seien ein Hotspot dafür. Täter, auch aus Deutschland, würden dafür zahlen und Missbrauch von Kindern sogar in Auftrag geben. Etwa 40% dieser Täter, so Münch, würden im Nachgang hinterherreisen und vor Ort Gewalt an den Kindern ausüben. Gegen diesen doppelten Missbrauch gehe man entschieden vor, so Münch.
1: Der weltweite Hunger ist das 3. Jahr in Folge zurückgegangen. Das zeigt ein UN-Bericht zur weltweiten Ernährungssicherheit. Im vergangenen Jahr hungerten demnach trotzdem zwischen 608 und 696 Millionen Menschen, etwa die Hälfte davon in Afrika. Damit ist der Kontinent am stärksten betroffen. Eine Verbesserung gab es dem Bericht zufolge vor allem in Südasien und Lateinamerika. Der deutsche Radrennfahrer Florian Lipowitz hat bei der Tour de France nach einem Sturz aufgegeben. Der Vorjahresdritte kam während des Einzelzeitfahrens der 16. Etappe zu Fall und stürzte bei hoher Geschwindigkeit in einer Absperrung. Aus Tournon-les-Bains, Steffen Gahr.
4: 4 Kilometer vor dem Ziel kam Lipowitz in einer Rechtskurve zu Fall. Minutenlang saß er am Boden und wurde behandelt. Dann stand er auf, hielt sich die linke Schulter und ging zum Krankenwagen. Der erste große Rückschlag in der Radsportkarriere des Leichingers. Remco Evenepoel sorgte derweil mit einer Machtdemonstration für den 2. Tagessieg für seine deutsche Mannschaft. Am Ende war er fast eine halbe Minute schneller als Tadej Pogacar. Der Slowene aber führt in der Gesamtwertung weiter souverän, 4,5 Minuten vor Evenepoel.
1: Das waren die Nachrichten.
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5: Heute Abend meist trocken, sogar noch ein bisschen abendliche Restsonne. In der Nacht gehen die Temperaturen auf 9 bis 16 Grad runter und dann breiten sich so, ja, in den späteren Morgenstunden breiten sich dann doch einige Schauer aus. So ab 5 Uhr kommen die an der Küste an und ziehen einmal quer über Norddeutschland hinweg. Das heißt, morgen beschäftigt uns eher ein Schauerwetter. Es gibt genauso aber immer länger und trockene, sonnige Phasen. Die Temperaturen morgen bei 20 Grad. 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Die A1 Bremen Richtung Hamburg, die wird zwischen Dibbersen und Hittfeld jetzt in diesen nächsten Minuten wegen Bauarbeiten gesperrt. Soll wohl 19.30 Uhr spätestens losgehen, dauert dann bis ca. 22 Uhr. Sie werden dann auch umgeleitet. Und die A28 Oldenburg-Leer ist jetzt auch mit dabei in Höhe Vilzum, hat nämlich einen Unfall gegeben und deshalb sind hier sogar beide Richtungen gesperrt. Ich wünsche Ihnen heute Abend eine gute, eine sichere Fahrt. 4 Minuten nach 7 gleich. Ich bin Nina Zimmermann. Guten Abend. Jens Spahn hat mit seiner Elternschaft die Debatte über Leihmutterschaft neu entfacht. Dabei stand das Thema ja schon vor einigen Monaten, fast Jahren bei der Ampel auf der politischen To-Do-Liste. SPD, Grüne und FDP ließen nämlich prüfen, ob und unter welchen Bedingungen das Verbot gelockert werden könnte. Woraufhin die CDU damals noch in der Opposition sich extra nochmal positionierte, um vorbereitet zu sein und sich ausdrücklich für ein weiteres Verbot aussprach. Stand jetzt ist Leihmutterschaft in Deutschland ja auch verboten. Aber es ist erlaubt, dass Paare dafür ins Ausland gehen, so wie Jens Spahn und sein Mann in die USA zum Beispiel. Etwas, was in Italien unter Giorgia Meloni so zum Beispiel nicht mehr möglich ist. Und so fordern Medizinethiker, Juristen eine neue Debatte über eine Legalisierung. Zumindest teilweise. Auch die Grünen zeigen sich offen. Katrin Aue berichtet.
6: Die Frau, die den Sohn des CDU-Politikers Jens Spahn ausgetragen hat, weiß womöglich gar nichts davon. Aber sie ist zum Politikum geworden. Denn die Frage nach Leihmutterschaften wird mittlerweile über den Fall Spahn hinaus breit diskutiert. Das sieht auch der Kanzler, Friedrich Merz.
7: Mir ist bewusst, dass dieses Thema in seiner ganzen Dimension, menschlich, juristisch, gesellschaftlich, ethisch, sehr viele Menschen im Augenblick in Deutschland aus diesem aktuellen Anlass bewegt.
6: Es geht um Frauen, die sich eine vorher im Reagenzglas befruchtete, in der Regel fremde, Eizelle einsetzen lassen und dafür meist Geld bekommen. Sie tragen ein Kind aus für Menschen, die keinen anderen Weg gefunden haben. Diese Praxis der Leihmutterschaft ist in Deutschland seit 1990 per Embryonenschutzgesetz verboten. Aber in manchen anderen Ländern ist sie erlaubt. Viele Betroffene weichen deshalb ins Ausland aus. Und Politik und Justiz verhindern es nicht. Doppelmoral nennt das der Medizinethiker von der Universität in Bonn, Professor Hartmut Kress. Für ihn ist es vor allem
8: völlig unerträglich, dass die sogenannten Leihmütter teilweise in manchen Ländern ausgebeutet und ausgenutzt werden von einer kommerzialisierten Leihmutterschaftsindustrie.
6: Deshalb fordert er, wie zuletzt mehrere Ethikfachleute und Juristen, dass Leihmutterschaft in Deutschland teilweise legalisiert wird. Denn der Wunsch nach einem eigenen Kind sei völlig legitim. Kress sagt, dass Leihmutterschaft auch ethisch vertretbar praktiziert werden könne. Beispiel Großbritannien. Dort gibt es ganz legal zertifizierte Zentren für sogenannte altruistische Leihmutterschaften. Für eine Frau heißt das,
8: sie hat auf gut informierter Basis zugestimmt. Sie erhält eine angemessene Entschädigung. Aber es ist nicht so, dass das Austragen eines Kindes für ein bestellendes Paar für sie einen echten Verdienst bewirken würde. Und außerdem ist mit diesem Verfahren in Großbritannien sichergestellt, dass nicht eine Leihmutterschaftsagentur sehr viel Geld verdient und die austragende Frau kaum etwas bekommt.
6: Altruistische Leihmutterschaft wurde auch in Deutschland schon diskutiert. Eine von der Ampelkoalition eingesetzte Kommission kam in einem Bericht zu dem Schluss, das Verbot könnte unter engen Voraussetzungen aufgehoben werden. Doch dann kam das Ampel aus. Grünen-Fraktionschefin Britta Hasselmann wünscht sich eine neue Debatte.
9: Ich fände es wichtig, gerade angesichts der Schwierigkeit und der herausfordernden Fragen, die komplex sind und ethische Grundlagen betreffen, dass der Bericht bei dieser Koalition nicht in der Schublade verschwindet, sondern wir als Parlament uns den nochmal vornehmen und darüber sprechen.
6: Dass unter der schwarz-roten Koalition die Regeln für Leihmutterschaft geändert werden, ist aber sehr unwahrscheinlich. Denn die CDU ist strikt dagegen. Wortführend bei dem Thema ist die Frauenunion, der Zusammenschluss der Frauen in der CDU. Erst am Wochenende hat sie bei Instagram nochmal unter anderem die gesundheitlichen Risiken für die Frauen betont. Leihmutterschaft sei aus guten Gründen verboten. Zitat:
10: Dort, wo die Frau zum Mittel wird, endet die Selbstbestimmung. Dies ist für uns unverhandelbar.
6: Allerdings, in der Bevölkerung ist die Frage der Leihmutterschaften offenbar nicht so unverhandelbar. Laut einer aktuellen Umfrage für die Bild-Zeitung finden 41% das bisherige Verbot falsch. 39% finden es richtig.
5: Die Debatte über eine mögliche Neuregelung der Leihmutterschaft dürfte damit weitergehen. 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Seit Anfang des Jahres fließt erstmals direkt aserbaidschanisches Gas nach Deutschland. Vereinbart sind zunächst erstmal 1,5 Milliarden Kubikmeter pro Jahr. Seit dem russischen Angriff auf die Ukraine sucht Deutschland neue Lieferanten und Aserbaidschan ist dabei interessant. Heute hat Kanzler Merz den Präsidenten Aliyev in Berlin empfangen. Beide Länder wollen ihre Zusammenarbeit deutlich ausbauen, aber Aliyev regiert sein Land autoritär. Und im Grunde braucht es auch eine neue Infrastruktur. Über Interessen, Abhängigkeiten und einen schwierigen Partner berichtet Christina Nagel.
11: Excellencies, ladies and gentlemen, welcome to this signing ceremony.
12: Lächelnd sitzt der aserbaidschanische Präsident Ilham Aliyev neben Kanzler Friedrich Merz. Beide werden gleich eine gemeinsame Erklärung unterzeichnen. Es geht um eine neue strategische Agenda. Die Bundesregierung will die Beziehung zu Aserbaidschan vertiefen, setzt auf mehr wirtschaftliche Zusammenarbeit.
13: Zugleich wird heute, und Sie sind Teilnehmer dieser Zeremonie gewesen, die Gründung eines deutsch-aserbaidschanischen Wirtschaftsrats vereinbart. Das ist ein wichtiges Signal an die Unternehmen in beiden Ländern. Uns ist es ernst mit dem Ausbau der Beziehungen zwischen Deutschland und Aserbaidschan.
12: Die Zeiten, in denen die Bundesregierung auf Distanz ging zum autoritär regierten Aserbaidschan, sind offenkundig vorbei. Es ist viel von Chancen, Perspektiven und Möglichkeiten die Rede, auch und vor allem im Energiesektor. Deutschland, macht der Kanzler klar, würde gern mehr Öl und Gas aus dem Südkaukasusland abnehmen.
13: Aserbaidschan ist eines der wenigen Länder in der Region mit einem Überschuss an Energie, also erzeugt mehr, als es selbst verbraucht. Und insofern ist Aserbaidschan für uns ein interessantes Partnerland.
12: Seit Anfang des Jahres bezieht Deutschland Gas aus Aserbaidschan. Geleitet wird es über die Transadria-Pipeline über Griechenland, Albanien und Italien, basierend auf einem 10-Jahres-Vertrag, den der deutsche Energieversorger SEFE mit dem staatlichen aserbaidschanischen Energiekonzern Soka abgeschlossen hat. Aktuell beläuft sich die Liefermenge auf 1,5 Milliarden Kubikmeter pro Jahr. Mehr sei durchaus möglich, macht Präsident Aliyev klar. Dazu brauche man weitere Verträge und politischen Willen. Es muss aber auch die vorhandene Erdgasinfrastruktur erweitert werden. Sowohl die Erdgaspipeline TAP als auch TANAP sind voll ausgelastet. Wir brauchen neue Pipelines. Dafür aber brauchen wir Investitionen. Kanzler Merz sieht hier durchaus Perspektiven, auch für mehr Zusammenarbeit in anderen Wirtschaftsbereichen. Enger werden soll auch der Kontakt zwischen Ministerien und Behörden und die Zusammenarbeit in den Bereichen Wissenschaft, Kultur und Bildung. Wie frei sich ein solcher Dialog in der Praxis gestalten ließe, das lässt die gemeinsame Erklärung offen.
14: Soweit der Bericht von Christina Nagel. Deutschland und Aserbaidschan vereinbaren eine engere Zusammenarbeit.
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14: Er ist der Fisch, den die Menschen regional und überregional am liebsten essen, den Zander. Nur leider gibt es zu wenig davon. Teilweise wird Zander deshalb in verschiedenen Ländern in Aquakultur gezüchtet und auch erfolgreich verkauft. In einheimischen Gewässern ist er zwar da, aber nicht ausreichend. In der Wald- und Seenlandschaft Mecklenburg-Vorpommerns im kleinen Ort Strasen, da hat sich Fischer Martin Borg ein Herz gefasst und eine Zucht begonnen. Heike Becker aus dem Hafen-Müritz-Studio hat ihn besucht.
15: Direkt hinter der Schleuse steht eine große Halle, Ausmaße etwa 80 mal 30 Meter. Drinnen rauscht es wie in der Nähe eines Wasserfalls. Hier ist vor kurzem der Versuch gestartet, Zander auf ein Gewicht von etwa 1 Kilogramm zu züchten. Martin Borg ist der Chef der Wesenberger Seenfischerei. Er kümmert sich mit seinem Team um die Bewirtschaftung mehrerer Seen rund um Wesenberg, fängt Fisch und vermarktet ihn direkt in seinen Hofläden. Der Zander darf auf der Speisekarte nicht fehlen.
16: Wir haben ja bei uns die glückliche Situation, dass wir eine größere Nachfrage als ein Angebot haben. Das heißt also, wir sind in der Lage, in der Direktvermarktung die Zander dann abzusetzen und haben dann auch eine etwas größere Möglichkeit, unter wirtschaftlichen Bedingungen das Ganze durchzuführen.
15: Die Landesforschungsanstalt beschäftigt sich seit Jahren mit dem Thema Zander in Aquakultur. Sie unterstützt solche Vorhaben wie in Strasen.
16: Wir haben jetzt gerade vor 2 Wochen hier Zander-Setzlinge eingekauft, auch von der Landesforschungsanstalt, und haben da ja so 15 bis 25 Gramm schwere Zandersetzlinge.
15: In Mecklenburg-Vorpommern gibt es außer den Wesenberger Fischern nur noch ein Unternehmen in Straßburg, das Zander in Aquakultur züchtet. Die Fischproduktion ist teuer wegen der Energie und des Wasserverbrauchs. Bei Martin Borg ist es etwas preiswerter. Er kann natürliche Ressourcen nutzen.
16: In der Müritz-Hafenwasserstraße, hier kurz vor der Schleuse Strasen, gibt es einen Entnahmepunkt. Da ist also ein kleines Wehr, wo man die Wassermenge einstellen kann, die dann hier durch unsere Anlage läuft.
15: Also ganz natürliche Bedingungen für den Zander. Das verbrauchte Wasser wird übrigens wieder in die Müritz-Havel-Wasserstraße zurückgeleitet.
16: Wir entnehmen eigentlich gar kein Wasser. Es läuft nur einmal durch die Anlage durch, wird bei uns genutzt, um die Fische zu halten. Und auch der Impact auf die Umwelt ist relativ gering. Also wir sind natürlich dazu verpflichtet, auch Kontrollen durchzuführen. Und sozusagen Selbstkontrolle hat gezeigt, dass das Wasser am Ausgang genauso gut ist wie am Eingang.
15: Im kommenden Jahr sollen schon die ersten selbstgezogenen Zander auf der Speisekarte stehen.
14: Heike Becker hat eine Zanderzucht in Mecklenburg-Vorpommern besucht. Die niedersächsische Landeshauptstadt Hannover verwandelt sich gerade in eine Sportmeile. Vor der Oper steht eine riesige Kletterwand. Direkt daneben ist ein Beachvolleyballstadion aufgebaut. Denn morgen starten die Finals. Ein riesiges Sportevent, bei dem 24 deutsche Meisterschaften ausgetragen werden. Rund 4000 Athletinnen und Athleten gehen an den Start. Aber auch am Rande des Wettkampfes ist einiges los, wie Yannick Wittenberg berichtet.
17: Es gibt zum Beispiel noch die große Finalsmeile, auch mitten in der Stadt, in der Nähe des Rathauses. Da präsentieren sich viele Sportvereine, viele Sportverbände, haben da ja Präsenzen aufgebaut, Stände aufgebaut. Und dann nur ein Katzensprung weg, Maschseefest, dann kann man direkt da noch vorbeigehen. Und Musik natürlich, auch bei der Eröffnungsfeier morgen auf einer schwimmenden Bühne am Maschsee. Da wird Fury in the Slaughterhouse auftreten zum Beispiel, vielleicht ja mit Won't Forget These Days. Also es wäre ja Hannover zu wünschen, wenn es Tage werden, die man so schnell nicht vergisst.
14: Die Hamburger Polizei hat eine Bande mutmaßlicher Waffenhändler aus dem Verkehr gezogen. Das hat die Polizei heute bekannt gegeben. Offenbar wurden die beiden Tatverdächtigen schon in der vergangenen Woche verhaftet. Finn Kessler mit Informationen.
18: Die beiden 17 und 19 Jahre alten Tatverdächtigen sollen aus Schreckschusspistolen scharfe Waffen gebaut haben. Und das offenbar in ihren eigenen Wohnungen. Möglich ist der Umbau schon durch relativ simple Handgriffe wie das Entfernen eines Bolzens. Die tödlichen Waffen sollen sie schließlich weiterverkauft haben. Die jungen Männer hatten schon früher mit der Polizei zu tun. Im Zuge dieser Ermittlungen ergaben sich Hinweise auf die mutmaßlichen Waffengeschäfte. Ermittler durchsuchten am vergangenen Mittwoch die Wohnungen der beiden Tatverdächtigen in Neu-Allermöhe und eine in Moorfleet. Dabei fanden die Polizisten 6 scharfe Waffen und mehrere Schreckschusspistolen. Außerdem Waffenteile, Werkzeuge und pyrotechnische Gegenstände. Die beiden mutmaßlichen Amateurwaffenschmiede wurden verhaftet und ins Untersuchungsgefängnis gebracht. Ermittelt wird auch noch gegen einen 20-jährigen mutmaßlichen Komplizen. Ihn konnte die Polizei bislang aber nicht ausfindig machen.
14: Soweit waren das unsere Berichte aus Norddeutschland. Und wir machen gleich einen Abstecher nach Frankreich. Was passiert, wenn ein Bürgermeister sagt, Handy bitte weg bei uns im Städtchen? Im französischen Saint-Port wird genau das probiert. Warum der kleine Ort auf digitales Durchatmen setzt und ob die Menschen mitmachen beim Handy-Detox, das ist eins unserer Themen. Deshalb nach dem Sport und erstmal kompakter Überblick.
1: Nach den tödlichen Schüssen auf 6 Menschen in Stade hat der Beschuldigte in der Haft Suizid begangen. Ein Mitarbeiter hatte den Mann heute früh tot in der JVA Bremervörde aufgefunden. Hinweise auf ein Fremdverschulden liegen nicht vor. Ende Juni waren in einer Jugendhilfeeinrichtung in Stade 6 Menschen getötet worden, darunter 3 Mitarbeitende des Jugendamts Hannover. Hintergrund ist mutmaßlich ein Sorgerechtsstreit. Einen Tag nach seinem Amtsantritt hat der britische Premier Burnham angekündigt, die Bürger beim Strompreis zu entlasten. Der Premier plant, die Mehrwertsteuer für Privathaushalte auf den Strompreis zu streichen. Die Briten müssten wieder Luft zum Atmen bekommen, erklärte Burnham. Außerdem prüfe er Maßnahmen zur Kappung der Mieten sowie eine Preisobergrenze für Busfahrkarten. Hausbesitzer können für den Heizungstausch wieder Zuschüsse bei der staatlichen Förderbank KfW beantragen. Die neue Bundesförderung für effiziente Gebäude ist gestartet. Für Kauf und Einbau von Wärmepumpen oder anderen klimafreundlichen Heizungen gibt es nach dem Willen der Bundesregierung aber weniger Geld. Bei der Förderung gilt künftig eine stärkere soziale Staffelung. Das Wetter in Norddeutschland. Heute Nacht breiten sich Schauer aus. Gebietsweise ist es trocken bei Tiefstwerten von 16 bis 9 Grad. Das war der kurze Überblick. Jetzt weiter mit Nina Zimmermann.
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14: Beim Einzelzeitfahren der Tour de France sollte es heute ja vor allem um den Zweikampf der beiden Besten gehen. Tadej Pogacar und Remco Evenepoel. Aber ein schwerer Sturz bestimmte dann jetzt doch die Schlagzeilen, Florian Neuhaus.
19: Ja, und es hat aus deutscher Sicht ausgerechnet Florian Lipowitz erwischt. Für den 25 Jahre alten Hoffnungsträger, wieder mit guten Chancen aufs Podium, ist die Tour bereits beendet. Reporter Stefan Gahr aus Frankreich mit den Einzelheiten.
4: Was für ein sportliches Drama am Genfer See.
20: Wer ist gestürzt? Wer ist da in die Bande gestürzt?
21: Es ist ein Red Bull-Fahrer. Es ist Lipowitz. Lipowitz am Boden, Lipowitz gestürzt und es sieht nicht gut aus.
4: Er war sehr gut unterwegs, 4 Kilometer vor dem Ziel, aber rutschte er in einer Rechtskurve raus aus der Tour.
21: Er sitzt auf dem Boden, jetzt sehen wir es nochmal in einer Rechtskurve, verliert er den Halt mit seinem Vorderrad und rutscht in eine gelbe Straßenbalustrade, Kopf vorne vorweg. Das ist abgefedert, das wirkt nicht so schlimm, aber im Ziel schlagen sie die Hände vor den Kopf.
4: Florian Lipowitz wurde lange behandelt, hielt sich die Schulter und musste das Rennen aufgeben. Während Remco Evenepoel im Ziel erst strahlend sein Siegerinterview gab, fast 30 Sekunden war der Belgier schneller als Tadej Pogacar. eine Machtdemonstration.
2: It's amazing, was a very nice DT.
4: Es ist Wahnsinn, es war ein schönes Zeitfahren. Am belgischen Nationalfeiertag zu siegen ist besonders, ich bin stolz. Aber mein Teamkollege Florian ist gestürzt, das ist sehr schade. Daher ist es eher ein bittersüßer Sieg, den wir da feiern. Ich wünsche Florian das Allerbeste, hoffentlich ist es nicht zu schlimm.
2: I wish him all the best and I hope it's not too bad.
4: Lipowitz konnte aufstehen und zum Krankenwagen gehen. Der Traum vom erneuten Tourpodium aber ist geplatzt. Das Tour aus für den Laichinger, der erste große Rückschlag als Radprofi. Tadej Pogacar fühlte mit ihm. In der Kurve, wo Lippo stürzte, hätte es mich auch fast erwischt. Ich hoffe, Lippo ist okay. Ich hoffe, er erholt sich gut. Es ist schade, dass noch einer für die Gesamtwertung raus ist. Nach Jonas Vingegaard nun auch Florian Lipowitz raus. Damit ist Remco Evenepoel nun alleiniger Kapitän bei Red Bull und rückt in der Gesamtwertung zumindest ein bisschen näher ran an Tadej Pogacar, dessen Vorsprung aber mit 4,5 Minuten weiter komfortabel. Das aber nur eine Randnotiz an diesem dramatischen Tag am Genfer See.
19: Ja, die Tour geht trotzdem weiter. Morgen gibt es über 175 Kilometer wohl nochmal eine Chance für Ausreißer oder die Sprinter. Danach geht es dann in die Alpen. Jetzt kommen wir noch zu einem Thema, das uns in dieser Woche noch sehr beschäftigen wird. Die Finals 2026 in Hannover. Von Donnerstag bis Sonntag werden in 24 verschiedenen Sportarten insgesamt 143 deutsche Meistertitel vergeben. Und wir wollen Ihnen dieses Multisport-Event, das zum ersten Mal in Norddeutschland stattfindet, noch ein bisschen näher bringen. Frage an Reporter Mats Nicholson, welche Sportarten sind denn dabei?
3: Da sind natürlich die klassischen großen olympischen Sportarten wie Schwimmen, Turnen und die Leichtathletik, die aber ein Sonderfall ist. Die deutschen Meisterschaften der Leichtathleten werden im Stadion in Wattenscheid ausgetragen. Ein besonderer Wettkampf wurde aber in die Finalstadt Hannover ausgelagert. Das Stabhochspringen auf dem Opernplatz, dort wird eine mobile Stabhochsprunganlage aufgebaut. Und dann gibt's zahlreiche neue, junge Sportarten, wie das Speedklettern, ebenfalls auf dem Opernplatz. Es geht so schnell wie möglich eine 15 Meter hohe Wand rauf. Dann gibt es zum Beispiel noch das Stand-Up-Paddling auf dem Maschsee oder das Speed-Windsurfen auf dem Steinhuder Meer. Und die Veranstalter der Finals haben sich auch mit dem Deutschen Behindertensportverband abgestimmt. Auch paralympische Disziplinen sind dabei. Im Kanu und Rudern auf dem Maschsee und beim Bogensport.
19: Ja, und eine weitere Frage noch. Welche Top-Sportler und Sportlerinnen kommen denn nach Hannover?
3: Olympiasiegerin Daya Varfolomeev zum Beispiel. Sie hat 2024 in Paris Gold in der rhythmischen Sportgymnastik gewonnen und wurde in dem Jahr auch als deutsche Sportlerin des Jahres ausgezeichnet. Weitere Olympiasieger in Hannover sind Laura Lindemann im Triathlon oder die Schwimmer Lukas Mertens und Florian Wellbrock. Insgesamt sind bei den Finals knapp 4000 Sportlerinnen und Sportler dabei. Mal zum Vergleich eine Größenordnung. Das sind mehr Athletinnen und Athleten als bei den Olympischen Winterspielen, zuletzt in Mailand.
19: Los geht es schon morgen mit der Eröffnungsfeier um 16 Uhr am Nordufer des Maschsees. Dort ist, wie bei den meisten Wettbewerben, bei den Finals der Eintritt frei. Wenn Sie nicht vor Ort sein können, dann gibt es die Feier auch zu sehen bei sportschau.de im Livestream. Und ganz kurz noch ein Blick zum Tennis in Hamburg. Lokalmatadorin Tamara Korpatsch hat dank der Aufgabe ihrer Gegnerin die zweite Runde erreicht.
22: Soweit der Sport. Vorne mit Florian Neuhaus. Vielen Dank dir. Das beschauliche Saint-Pont liegt rund 50 Kilometer südlich von Paris. Und an vielen Schulen und an vielen öffentlichen Gebäuden fallen dort einem inzwischen ganz viele runde Schilder auf mit einem durchgestrichenen Handy. Der Bürgermeister will die Menschen damit zu mehr Abstand zum Smartphone bringen. Die Nutzung im öffentlichen Raum soll möglichst unterbleiben. Digital Detox, quasi per Beschluss aus dem Rathaus. Das kleine Städtchen ist ein gewolltes Funkloch geworden. Caroline Düller hat es besucht.
23: In Saint-Port scheint das Leben allgemein etwas gemächlicher zu laufen. Gänse und Enten watscheln über die Wiese an der Seine. Altehrwürdige Bäume säumen das Ufer. Die Vorgärten der cremefarbenen Häuser blühen um die Wette. Handy raus, Foto machen. Bis ein Gedanke diesen Plan unterbricht. Nämlich, dass Handys in Saint-Port auf der Straße verboten sind. Bürgermeister Vincent Poulpetit hatte das 2024 per Verordnung festgelegt.
24: Notre but n'était pas de se couper du monde.
23: Unser Ziel war nicht, uns vom Rest der Welt abzuschotten. Wir wollten Kindern, Familien und Eltern helfen. Sie sind einem ständigen Digitaldruck ausgesetzt, einem Druck der Bildschirme, der furchtbar ist und sie kaputt macht.
24: Une injonction du numérique et des écrans qui est absolument terrible et étouffante. et qui les abîme.
23: Eine symbolische Kampfansage also an die Omnipräsenz der Handybildschirme. Er wolle den Leuten damit nicht auf die Nerven gehen oder Vorschrift auf Vorschrift häufen, sagt der Politiker der konservativen Republikan. Eher wohlwollend daran erinnern, das Telefon auch mal wegzulegen.
24: On essaie de pas être emmerdant. On essaie de ne pas ajouter des injonctions à d'autres injonctions. On reste dans la bienveillance. Par des encouragements réguliers.
23: Natürlich hat auch der Bürgermeister ein Handy. Er sei ja nicht aus Prinzip dagegen.
24: Oui, je n'ai un, bien sûr. Bien sûr. Non, mais moi, je suis pas contre.
23: Bildschirmzeit weniger als 45 Minuten am Tag, sagt Vincent Poulpetit. Was nicht am Empfang in Saint-Paul liegt, der ist hervorragend. Hinter dem dekretierten digitalen Detox steckt auch die Sorge, welche Konsequenzen das Dauerdaddeln für Kinder und Jugendliche haben kann. Viele Familien haben mir erzählt, dass die Kinder so schnell wie möglich vom Tisch aufstehen, um wieder am Handy zu spielen. Und dann bis Mitternacht, 1 Uhr am Handy bleiben. Die Hausaufgaben sind nicht erledigt, der Schlaf leidet, mit schweren Folgen auch für die schulische Leistung, die Aufmerksamkeit, für alles, was das Alltagsleben ausmacht. Im Gespräch klingt das manchmal nach, früher war alles besser. Aber die Sorge des Bürgermeisters wirkt aufrichtig. Daher die Initiative, Handys aus Geschäften, von der Straße und besonders rund um die Schulen in Saint-Port zu verbannen. Wer trotzdem damit erwischt wird, muss aber keine Strafe zahlen. So richtig erfolgreich ist das Verbot nicht. Im Café La Terrasse ist auch früh am Morgen schon einiges los. Viele Dorfbewohner schauen hier vor der Arbeit vorbei. Das war nur für den Hype. Verboten wurde gar nichts. Der Bürgermeister wollte, dass über ihn geredet wird, weil er politische Ambitionen hat. Für uns hat das nichts geändert. Wir haben unsere Handys fertig. Sagt ein Kaffeebesucher, der seinen Namen lieber nicht nennen möchte. Viele schmunzeln, wenn sie auf das Handyverbot angesprochen werden. Vincent sei ein netter Typ, sagen sie, aber gleich eine Verordnung? In der Sache geben viele dem Bürgermeister aber recht. All die Kinder, die ohne Pause daddeln, das nervt mich. Schon blöd, wenn man sich auf der Straße trifft und alle schauen aufs Handy. Heute diskutieren sie im Parlament, Internet für Kinder einzuschränken, weil es zu gefährlich ist. Das ist keine schlechte Idee, aber darum ging es in Saint-Paul ja nicht. Es ging um den Herrn Bürgermeister. Bürgermeister Vincent Poulpetit sieht die Kritik betont locker. Er habe nicht damit gerechnet, dass auf einmal Reporterteams aus aller Welt nach Saint-Paul kommen, um über seine Initiative zu berichten. Und erwarte auch nicht, dass alle sie toll finden. Natürlich gibt es Leute, die damit nicht einverstanden sind, die sich sagen, wo mischt sich der Bürgermeister da ein? Das ist normal. Ich verstehe, dass ich manche vor den Kopf gestoßen habe. Aber das ist eine Warnung, soll sagen, lasst uns gemeinsam aufpassen.
24: Je comprends que ça ait pu agacer, quoi. Je comprends. Mais alors, donc, oui, c'est une alerte. Oui, c'est de dire, faisons attention ensemble.
23: Und überhaupt, im schmucken Saint-Paul lässt sich hervorragend die Langsamkeit entdecken, während man an Gänsen und Enten vorbei an der Seine entlang spaziert. Ein ganz analoges Plaisir.
6: Ein Handyverbot in einem Ort nahe Paris. Caroline Düller hat sich das für uns näher angeschaut.
7: In Göteborg schreibt man keine Gedichte, sondern Rechnungen.
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1: Um gleich 19.29 Uhr mit Pascal Küpper. Nach den tödlichen Schüssen in Stade hat der mutmaßliche Täter in der Haft Suizid begangen. Laut niedersächsischem Justizministerium wurde der 45-Jährige heute früh in seiner Zelle im Gefängnis in Bremervörde gefunden. Torben Hildebrand fasst die offenen Fragen in dem Fall zusammen.
5: Wie war es möglich, dass sich der Mann umbringen konnte? Hätte der Suizid verhindert werden können? Welche Anzeichen gab es vorher? Wie wurde die Zelle kontrolliert? Die CDU im Niedersächsischen Landtag nimmt Justizministerin Katrin Wallmann von der SPD ins Visier. Sie müsse jetzt lückenlos darlegen, wann welche Hinweise auf eine mögliche Selbstgefährdung vorlagen oder wie der Mann geschützt und kontrolliert wurde, fordert die CDU. Der 45-Jährige ist der Hauptbeschuldigte im Fall Stade. Er soll vor kurzem 6 Menschen in einer Mutter-Kind-Einrichtung erschossen haben.
1: Die Zahl der Missbrauchsopfer in Deutschland ist weiter angestiegen. Im vergangenen Jahr registrierten die Strafverfolgungsbehörden fast 20.000 Fälle von sexuellem Missbrauch von Minderjährigen. Im Jahr davor waren es fast 800 Fälle weniger. Das geht aus Zahlen des Bundeskriminalamts hervor. Ausschlaggebend für die Zunahme seien Delikte, die online stattfänden. Bundesinnenminister Dobrindt verlangte, Mädchen und Jungen in der digitalen Welt besser zu schützen. Die Bahn verspricht sich durch ein Alkoholverbot mehr Sicherheit an deutschen Bahnhöfen. Mitte Oktober soll es bundesweit in Kraft treten. Der Konzern verweist auf positive Erfahrungen, auch im Norden. Aus Hannover, Maren Bruns.
11: Ja, grundsätzlich hat es an den großen Bahnhöfen dafür gesorgt, dass es weniger Gewalt und weniger Müll gibt. Das hat eine Bahnsprecherin gesagt. Zahlen gibt es aber noch nicht. In Hannover gilt das Verbot erst seit dem 1. Mai dieses Jahres, in Bremen seit etwas über einem Jahr. Ab dem 15. Oktober soll der Konsum von Alkohol dann an allen, also auch kleinen Bahnhöfen, verboten werden. In Niedersachsen sind das mehr als 380. Wie das genau umgesetzt werden soll, ist aber noch nicht klar. Die Bahn teilt mit, dass sie das neue Verbot im Rahmen ihres Hausrechts einführen will. In den kommenden Wochen soll das mit den Kommunen, Behörden und Verwaltung abgestimmt werden.
1: Beim Wandern in Südtirol ist eine deutsche Urlauberin durch einen Sturz ums Leben gekommen. Zu ihrer genauen Herkunft haben die Behörden bisher keine Informationen veröffentlicht. Aus Rom, Anna Giordano.
12: Die Urlauberin stürzte auf dem Tiroler Höhenweg im Passaertal etwa 200 Meter in die Tiefe. Der Unfall ereignete sich eine halbe Stunde nach Beginn der Wanderung an der nahegelegenen Planhütte, die auf etwa 1600 Metern Höhe liegt. Die Frau war mit einer Wandergruppe unterwegs und stürzte aus noch ungeklärter Ursache ab. Es ist der zweite tödliche Unfall in der Region innerhalb weniger Stunden. Am Tag zuvor kam nahe der Gemeinde Tisens ein 80-jähriger Mann durch einen Sturz ums Leben.
1: Und das waren die Nachrichten.
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13: Heute Abend meist trocken, die Temperaturen noch für einen sommerlichen Abend ganz in Ordnung, über 20 Grad mitunter. Nachts breiten sich dann so ab 4, 5 Uhr früh einige Schauer aus, kommen von der Küste an uns ran, ziehen über den Norden hinweg. Also es beschert uns morgen ein eher regnerisches, gewittriges Wetter. Wechselhaft wird es sein, weil dazwischen gibt es dann auch wieder länger trockene Phasen mit etwas Sonne. Das Ganze bei 20 Grad. NDR Info mit dem Verkehrsservice, mit der A1 Bremen Richtung Hamburg. Die ist jetzt zwischen Dibbersen und Hittfeld wie angekündigt wegen Bauarbeiten gesperrt. Dauert voraussichtlich bis 22 Uhr. Die Umleitung, die U53 und die A28 Oldenburg-Leer, die ist in Höhefilzum nach einem Unfall immer noch in beiden Richtungen gesperrt. Kommen Sie gut und sicher an Ihr Ziel heute Abend. Kurz nach 7:30 ist es im Studio für Sie, Nina Zimmermann.
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13: Und da geht es um Südafrika. Südafrika galt lange als eines der weltoffensten Länder des Kontinents, als Zufluchtsort für Menschen aus den Nachbarstaaten. Aber dieses Bild hat sich verändert. Seit Monaten erschüttert eine Welle fremdenfeindlicher Gewalt das Land. Bürgerinitiativen protestieren gegen illegale Migration und machen Zuwanderer für alles verantwortlich, für Arbeitslosigkeit, für Armut, für Kriminalität. Mehrere Menschen sind bereits ums Leben gekommen. Zahlreiche afrikanische Staaten bringen ihre Staatsbürger vorsorglich wieder in Sicherheit. Unser Korrespondent in der Region, Stefan Überbach, berichtet über diese Entwicklung.
16: Pieter Maritzburg im Osten des Landes. Mitte Juni zieht ein fremdenfeindlicher Mob durch ein Armenviertel der Großstadt. Junge Männer, manche in traditioneller Kleidung. Auch ein paar Frauen sind dabei. Viele haben Knüppel in der Hand. Sie gehen gezielt auf Ausländer los, jagen sie durch die engen Gassen, prügeln auf sie ein. Auch Journalisten, die den Gewaltausbruch filmen, werden attackiert. Am Tag danach liegt an einem Flussufer ganz in der Nähe die Leiche eines 29-jährigen malawischen Staatsbürgers. Die Polizei ermittelt wegen Mordes mit fremdenfeindlichem Motiv. Peter Maritzburg ist kein Einzelfall, im Gegenteil. Seit Monaten wird Südafrika immer wieder von fremdenfeindlichen Ausschreitungen erschüttert. Angefangen hat alles im April. In Kugompo, dem früheren East London, brennen Autos, Geschäfte werden verwüstet. Bei Krawallen in Mossel Bay kommen mehrere Zuwanderer aus Mosambik ums Leben. Dann beginnen die ersten Demonstrationen. In Durban, in Johannesburg und der Hauptstadt Pretoria ziehen hunderte Menschen durch Stadtviertel, die einen großen Migrantenanteil haben. Sie verlangen strengere Grenzkontrollen, ein härteres Vorgehen gegen Menschen ohne Papiere, konsequente Abschiebungen und Südafrika zuerst, wenn es um Arbeitsplätze oder staatliche Leistungen geht. Unser Protest richtet sich nicht nur gegen die illegale Einwanderung. Wir demonstrieren auch gegen die Straftaten, die von illegalen Zuwanderern begangen werden, sowie gegen die Belastung der Infrastruktur und des staatlichen Gesundheitssystems. Die Aufrufe zu den Demonstrationen stammen von verschiedenen migrationskritischen Bewegungen, wie der Organisation Dudula, was übersetzt so viel heißt wie vertreiben, rausdrängen, oder Abahambe, was bedeutet, sie müssen gehen. Die einflussreichste Gruppe, die Initiative March and March, wir marschieren und marschieren, gibt es erst seit anderthalb Jahren. Gegründet wurde sie von Jacinta Ngobese Zuma, einer früheren Lokalradiomoderatorin, die inzwischen das Gesicht der Proteste geworden ist und den Vorwurf der Fremdenfeindlichkeit entschieden zurückweist.
14: Wir sprechen über Menschen, die ohne Dokumente über die Grenze gekommen sind. Wir kennen sie nicht. Wir wissen nicht, ob sie vor Verbrechen fliehen. Und wir sollen einfach zusammenleben, sonst sind wir fremdenfeindlich? Das ist nicht fremdenfeindlich, das ist der Wunsch nach Recht und Ordnung.
16: Überall im Land gehen Demonstranten auf die Straße. Ihre Forderung ist so klar wie radikal. Alle Ausländer, die illegal nach Südafrika gekommen sind, müssen ihre Sachen packen und verschwinden.
14: Die Leute sagen, ich bin mit meinem Pass nach Südafrika gekommen, deshalb bin ich legal. Was für ein Quatsch. Ein Pass gibt dir das Recht, in ein Land zu reisen. Aber wenn dein Visum abgelaufen ist, musst du gehen. Warum habt ihr solche Angst, nach Hause zu gehen? Geht nach Hause.
16: Die Kundgebungen verlaufen zunächst weitgehend friedlich. Dann aber wird die Stimmung spürbar aggressiver. Dies ist unser Land, das Land unserer Vorfahren, sagt dieser Mann. Und es kann nicht sein, dass ausländische Staatsbürger hier bleiben. Dies ist unser Land und wir werden dafür kämpfen. Viele Teilnehmer der Demonstrationen bringen Knüppel und Speere mit. Vor allem nach den Protesten kommt es zu gewalttätigen Angriffen auf Migranten und deren Läden. Geschäfte werden geplündert, Unterkünfte angezündet, Menschen verprügelt. Für die eskalierende Gewalt fühlen sich die Organisatoren aber nicht verantwortlich. Wir tun doch alles, damit es friedlich bleibt, sagt March and March Anführerin Jacinta Ngobese Zuma.
14: Plötzlich hat jeder etwas dazu zu sagen, dass wir Verantwortung übernehmen sollen. Aber wer übernimmt Verantwortung für all die Kinder auf der Straße, die Drogen rauchen? Wer übernimmt die Verantwortung für den Menschenhandel in diesem Land? Wer mit dem Finger auf Verantwortliche zeigen will, sollte bei denen anfangen, die illegale Zuwanderung überhaupt erst möglich gemacht haben.
16: Die Mobilisierung von March and March und den anderen Initiativen läuft zum größten Teil online. Über soziale Netzwerke werden Kundgebungen angekündigt, aber auch Vorurteile geschürt. Und welche Rolle spielen die klassischen Medien? Helfen sie dabei, die Debatte zu versachlichen, oder tun sie genau das Gegenteil? Um bei Journalisten das Bewusstsein dafür zu schärfen, was zur Polarisierung und zu gesellschaftlichen Konflikten beitragen kann, organisieren Bürgerrechtsorganisationen gemeinsam mit Presseverbänden Workshops, zuletzt auch beim Goethe-Institut in Johannesburg. Einen ganz anderen Ansatz verfolgt der Fernsehsender Moja Love. Hier läuft die Reality-Show X Deport.
15: Hey! Sabrina, I'm a Katin. When did you come to South Africa?
17: Last week.
15: So I must go first. Gonna be like, we hate you. We don't hate you. We hate how you conduct yourselves in this country.
16: Reporterin Sandile Dabula, eine selbsternannte Vorkämpferin gegen illegale Einwanderung, hämmert an Türen und durchsucht Wohnungen, belehrt eingeschüchterte Migranten und droht ihnen mit Abschiebung. Ihr Auftreten als resolut zu beschreiben, wäre eine unzulässige Untertreibung. Um der Sache einen offiziellen Rahmen zu verleihen, lässt sich die Fernsehfrau, die 3 Jahre lang die fremdenfeindliche Operation Dudula geleitet hat, bei ihren Einsätzen vor laufender Kamera von Polizeibeamten begleiten. Die Show, die Fremdenfeindlichkeit als Unterhaltung inszeniert, ist ganz offensichtlich sehr erfolgreich. Gerade läuft die 2. Staffel. Die Politik scheint von der Wucht der Proteste zunächst völlig überrascht zu sein. Dann meldet sich Staatspräsident Cyril Ramaphosa in einer Fernsehansprache zu Wort, räumt Probleme ein und bezeichnet die Sorgen der Menschen vor der illegalen Zuwanderung als berechtigt. Gleichzeitig warnt er davor, das Gesetz in die eigene Hand zu nehmen.
18: No other person is allowed.
16: Niemand zum Beispiel hat das Recht, jemand auf den Straßen unseres Landes anzusprechen und einen Identitätsnachweis zu verlangen. Für die Durchsetzung von Einwanderungsgesetzen ist der Staat zuständig und nur der Staat. Und diese Gesetze sollen jetzt deutlich verschärft werden. Um die illegale Migration einzudämmen, soll es unter anderem strengere Grenzkontrollen und eine konsequentere Durchsetzung der bestehenden Regeln geben. Außerdem kündigt Ramaphosa spezielle Einwanderungsgerichte an, sowie höhere Strafen für Unternehmer, die illegale Arbeitskräfte beschäftigen. Selbstjustiz aber habe in Südafrika keinen Platz, so der Staatspräsident, genauso wenig wie Fremdenfeindlichkeit, Rassismus oder Intoleranz.
18: We must not be tempted to join those.
16: Als Gesellschaft dürfen wir uns nicht dazu verleiten lassen, uns gegen Menschen zu stellen, die nicht in Südafrika geboren wurden und unter uns leben. Wir werden es nicht zulassen, dass Gruppen die legitimen Sorgen der Südafrikaner ausnutzen, um unser Land durch Gesetzlosigkeit und Gewalt zu destabilisieren. Nicht ausdrücklich genannt, aber ganz sicher gemeint sind damit Organisationen wie March and March oder Operation Dudula, deren Vertreter schon mehrfach versucht haben, die Eingänge von Krankenhäusern und Schulen zu kontrollieren und die dazu aufrufen, Migranten ohne Dokumente per sogenanntem Bürgerarrest festzunehmen, was Menschenrechtsorganisationen als unrechtmäßige Selbstjustiz kritisieren. Von Afrophobie ist die Rede, von einem Rassismus, der sich gegen Schwarze richtet, von einer Angst vor Menschen afrikanischer Herkunft. Amnesty International fordert Südafrikas Staatsführung auf, klar gegen Hasskampagnen Stellung zu beziehen. Außerdem müssten die wahren Gründe für die Krisen des Landes angegangen werden. Shania Mohammed, Amnesty Direktorin für Südafrika. Asylsuchende, Flüchtlinge und Migranten für Südafrikas Probleme wie Arbeitslosigkeit, Ungleichheit und den Zusammenbruch öffentlicher Dienstleistungen verantwortlich zu machen, die ihre Ursachen im Erbe der Apartheid haben, ist falsch und gefährlich. Gewalt und Selbstjustiz werden diese Probleme niemals lösen. Sie zerstören nur Menschenleben und vertiefen die gesellschaftliche Spaltung. Auch wenn es starken Gegenwind für die Proteste gibt aus den Kirchen, der Zivilgesellschaft oder Teilen der Politik, die zunehmend aggressive Stimmung in Südafrika hat zu einer regelrechten Ausreisewelle geführt. In den vergangenen Wochen sind tausende Migrantinnen und Migranten vor die Botschaften und Konsulate ihrer Heimatländer gezogen, in der Hoffnung, Südafrika auf sicherem Wege verlassen zu können und nach Hause gebracht zu werden. Nach Malawi, Ghana, Simbabwe, Nigeria oder Mosambik. Allerdings sind die Auslandsvertretungen dieser Staaten angesichts des Massenandrangs zunächst völlig überfordert. Allein in Durban, der großen Hafenstadt am Indischen Ozean, versammeln sich mehr als 10.000 Malawier, kampieren auf Bürgersteigen, Sportanlagen und öffentlichen Plätzen mitten

0: Windeln für die Babys. Duschen gibt es nicht, Toiletten nur wenige. Gangala Timani ist hierher gekommen, weil er seine Arbeit und seine Wohnung verloren hat. Jetzt will er nur noch weg.
1: In Westview, they tell me I must go because if I'm not going, they're gonna kill me.
0: Ich habe in Westville gelebt. Dort haben sie mir gesagt, ich müsse gehen, sonst würden sie mich töten. Deshalb bin ich hierher gekommen. Sie sagen, wir nehmen ihnen die Arbeit weg, aber ich nehme niemandem die Arbeit weg. Ich mache meine eigene Arbeit. Ich klettere auf Bäume und schneide sie. Ich habe keinem etwas weggenommen.
1: So I never take for job for anyone.
0: Die 25-jährige Leanne Sefu stammt aus dem Kongo, ist aber in Südafrika groß geworden. Auch sie wurde plötzlich massiv bedroht.
2: Für mich ist das Schlimmste, dass die Menschen, mit denen ich aufgewachsen bin, meine südafrikanischen Freunde, mir jetzt sagen, ich solle gehen. Sie sagen mir, ich gehöre nicht hierher, weil ich keine Staatsbürgerin bin. Sie drohen uns sogar. Das bricht mir das Herz.
0: Auch in anderen Großstädten des Landes warten tausende Menschen zum Teil tagelang auf einen Transport in Richtung Heimat. In Kapstadt, Johannesburg oder der Hauptstadt Pretoria. Daniel Schucks stammt aus Nigeria und will möglichst schnell dorthin zurück. Wegen der laufenden Angriffe sind viele Menschen ums Leben gekommen. Viele Eigentümer haben ihr Eigentum verloren. Viele Sachen wurden zerstört. Jetzt fühlen wir uns in Südafrika nicht mehr frei. Denn wo auch immer wir sind, haben wir Angst. Viele Dinge, viele schlimme Dinge geschehen und wir sind gestrandet. Wir wollen wirklich gehen. Viele Rückkehrer, die oft nur das Nötigste mitnehmen können, stehen in ihren Heimatländern vor dem Nichts. Zum Beispiel Tek Shuniavo aus Simbabwe, der lange in Südafrika gelebt und gearbeitet hat, bis er plötzlich bedroht und bestohlen wurde. Aus Angst um sein Leben und das seiner Kinder ist er mit seiner Familie Hals über Kopf ausgereist.
3: It is very hard for me right now.
0: Für mich ist es im Moment sehr schwer. Wenn wir morgens aufstehen, gehen wir einfach nach draußen, sitzen in der Sonne und warten darauf, dass der Tag vergeht. Ich hoffe, jemanden zu finden, der mir Arbeit geben kann, sei es Pflügen oder irgendeine andere Tätigkeit. Ich brauche eine Möglichkeit, Geld zu verdienen, um neues Werkzeug zu kaufen, damit ich meine Arbeit wieder aufnehmen und das Schulgeld für meine Kinder bezahlen kann. Südafrika wird nicht zum ersten Mal von fremdenfeindlicher Gewalt erschüttert. Schon 2008, 2015 und 2019 hat sich die Wut über wirtschaftliche Probleme, ungleiche Verhältnisse und fehlende Perspektiven in Gewalt gegen Migranten aus armen Nachbarstaaten entladen, die auf der Suche nach einem besseren Leben in Südafrika gelandet waren. Aber diesmal sind die Proteste anders, auch wenn es ein paar Gemeinsamkeiten gibt, sagt Professor Lauren Landau, Migrationsexperte an der Universität Witwatersrand in Johannesburg.
4: Der erste ist, dass die anderen Angriffe lokal organisiert wurden. Was wir jetzt sehen, ist eine nationale Bewegung, die gut finanziert, gut koordiniert und gut unterstützt ist, durch Technologie, durch Finanzmittel und so weiter. Der zweite Unterschied ist die politische Reaktion. 2008 und danach wurden die Angriffe verurteilt und auch die dahinterstehenden fremdenfeindlichen Gefühle. Dieses Mal waren Politiker langsam und sie haben viele der Botschaften der Demonstrierenden unterstützt, auch wenn sie die Gewalt verurteilen.
0: Neu ist nach Ansicht des Experten auch, dass die Veranstalter der Proteste vergleichsweise professionell agieren und über Verbindungen in die Politik verfügen. Zu Parteien, die wenige Monate vor den wichtigen Provinz- und Kommunalwahlen im Herbst ein Interesse daran haben, dass der Eindruck entsteht, der Staat würde die Kontrolle über die Migration verlieren, wie etwa die MK-Partei von Ex-Präsident Zuma, die auch mit dem Slogan »Südafrika zuerst« auf Stimmenfang geht.
4: Das sind keine Graswurzelorganisationen. Sie berufen sich auf Unterstützung aus der Basis und sie aktivieren die tief sitzende Frustration der Menschen über den Zustand der südafrikanischen Wirtschaft. Aber diese Gruppen sind von außen organisiert worden. Es ist sehr klar, dass sie mit politischen Interessen verbunden sind, die das derzeitige Regime destabilisieren wollen und davon profitieren werden, wenn die Bevölkerung abgelenkt ist und sich auf Migranten konzentriert, statt auf Korruption, Ungleichheit und andere Probleme innerhalb des südafrikanischen politischen Systems.

0: rather than focusing on corruption, inequality and other issues from within the South African political system.
1: Die südafrikanische Regierung schließt nicht aus, dass Kräfte aus dem Ausland bei den gut organisierten Protesten ihre Finger im Spiel haben könnten, auch wenn es dafür aktuell keine Beweise gibt. Justizministerin Kubayi verweist allerdings in einem Interview mit der Zeitung Times Live auf Südafrikas Völkermordklage gegen Israel vor dem Internationalen Gerichtshof und die daraus resultierenden geopolitischen Auswirkungen. In einem Mitschnitt des Interviews, den die Zeitung über den Kurzmitteilungsdienst X verbreitet, sagt die Ministerin:
2: If anyone underestimates that, is naive. Israel fights.
3: Wer das unterschätzt, ist naiv. Israel kämpft. Dieses Gerichtsverfahren, das lastet schwer auf ihren Schultern. Und sie werden zurückschlagen. Sie werden in der Art und Weise zurückschlagen, dass sie zeigen müssen, dass Südafrika kein Land mit hoher moralischer Autorität ist oder als Anwalt und Vorkämpfer der Menschenrechte auftreten kann.
1: Dass fremdenfeindliche Parolen in Südafrika immer wieder auf fruchtbaren Boden fallen, liegt aber auch an den großen innenpolitischen Krisen, an der Armut, der Arbeitslosigkeit und der Kriminalität. Mehr als 30 Jahre nach dem Ende der Apartheid ist Südafrika noch immer sozial so tief gespalten wie kaum ein anderes Land weltweit. Die Hälfte der Bevölkerung lebt unterhalb der Armutsgrenze. Migrationsexperte Lauren Landau.
4: Die Menschen sind zutiefst wütend. Sie sind frustriert. Sie führen sehr unsichere und prekäre Leben. Sie haben keine Jobs. Überall gibt es Gewalt. Sie haben begonnen, Migranten dafür verantwortlich zu machen. Ihre Probleme sind real. Aber Migranten sind nicht der Grund dafür. Es ist das Resultat eines Wirtschaftssystems, das nur wenigen dient, nicht der Mehrheit. Es ist das Resultat von Korruption im System, bei der Polizei, in der Politik. Es hat so gut wie nichts mit Migranten zu tun. Aber dass die Menschen das so empfinden, ist etwas sehr Bequemes für Politiker, die korrupt oder inkompetent sind.
1: Wie viele Menschen, die aus anderen afrikanischen Ländern illegal eingereist sind, in Südafrika leben und arbeiten, weiß niemand so genau. Schätzungen gehen von 2 bis 3 Millionen aus, die als Hausangestellte oder Gärtner beschäftigt sind, als Bauarbeiter, Holzfäller, Bergleute oder Kellner, aber auch als Tagelöhner, Straßenhändler oder Erntehelfer. Oft werden undokumentierte Migrantinnen und Migranten bewusst als billige Arbeitskräfte eingesetzt, die weniger verdienen, als der gesetzliche Mindestlohn vorsieht und die nicht auf ihre Rechte pochen können, weil sie keine haben. Dass Ausländer den Südafrikanern reihenweise die Jobs wegnehmen, wie es die Organisatoren der Proteste behaupten, stimmt so nicht, sagt Migrationsexperte Lauren Landau. Er geht davon aus, dass die fremdenfeindlichen Proteste der Wirtschaft in Südafrika schaden werden. Denn angesichts der zunehmend fremdenfeindlichen Stimmung dürften nicht nur Zuwanderer in der nächsten Zeit einen großen Bogen um das Land machen, sondern auch Investoren und zahlungskräftige Urlauber, die Südafrika eigentlich dringend braucht. Aber Bilder von Straßenkrawallen, angezündeten Geschäften oder Angriffen auf Ausländer lassen den Eindruck entstehen, dass das Land am Kap insgesamt zu einem gefährlichen Pflaster geworden ist, von dem man sich besser fernhält.
4: Kurzfristig haben wir bereits einen massiven Einbruch im Tourismus gesehen. Der Großteil des südafrikanischen Tourismus stammt nicht aus Europa, sondern aus der Region. Menschen, die zum Einkaufen kommen, Menschen, die zum Vergnügen kommen, das ist in den letzten Monaten bereits massiv zurückgegangen. Und ich denke, langfristig wird es bedeuten, dass Menschen Marken oder Unternehmen wählen, die nicht aus Südafrika stammen, weil sie Südafrika nicht als verlässlichen Partner ansehen.
1: Solche Vertrauensverluste dürften sich auf die Schnelle kaum reparieren lassen. Das gilt auch für das ramponierte Image Südafrikas in der Außenpolitik. Seit dem Beginn der Proteste werfen Staaten wie Ghana, Malawi oder Nigeria der Regierung in Pretoria Halbherzigkeit vor und zeigen sich enttäuscht darüber, dass ihre Staatsbürgerinnen und Bürger vor der ausländerfeindlichen Gewalt in Südafrika nicht ausreichend geschützt werden. Dabei versteht sich das Land doch eigentlich als Regenbogennation, in der alle Menschen die gleichen Rechte haben.
4: Ich denke, Südafrikas Marke, seine moralische Autorität, sein Image und seine Wirtschaft erleiden alle einen schweren Schlag. Das ist das Land, das sich vor 20 Jahren als moralischer und wirtschaftlicher Führer des Kontinents positionieren wollte. Und ich denke, dass niemand mehr glaubt, dass dieser Anspruch jemals Wirklichkeit wird.
1: Um den Ansehensverlust auf dem afrikanischen Kontinent zumindest zu begrenzen, schickt Südafrikas Staatspräsident Cyril Ramaphosa Sondergesandte in die betroffenen Nachbarstaaten. Sie sollen versuchen, verloren gegangenes Vertrauen wieder zurückzugewinnen und erklären, welche konkreten Schritte die südafrikanische Regierung gegen Fremdenfeindlichkeit und Selbstjustiz unternimmt. Außerdem bietet Ramaphosa eine enge Zusammenarbeit in der Migrationspolitik an, etwa beim Grenzmanagement. Denn schließlich könne kein Land allein die bestehenden Probleme lösen. Wir arbeiten schon lange an Reformen unserer Einwanderungsgesetze und stärken unsere Behörden. Migration ist letztlich auch eine wirtschaftliche Frage. Viele kommen als Arbeitsmigranten oder als Flüchtlinge. Deshalb muss die gesamte Region gemeinsam Lösungen finden. Wir müssen die Ursachen bekämpfen, warum Menschen ihre Länder verlassen. Wir machen Fortschritte und werden bei der Bewältigung dieser Probleme zunehmend stärker. Die Reaktion der südafrikanischen Politik auf das, was die Organisatoren der fremdenfeindlichen Proteste eine Migrationskrise nennen, ist also zweigeteilt. Nach außen soll eine diplomatische Offensive auf dem afrikanischen Kontinent das ramponierte Image Südafrikas wieder aufpolieren. Nach innen signalisiert die Regierung, wir haben verstanden, kündigt deutliche Verschärfungen der Zuwanderungsregeln sowie mehr Abschiebungen an und zeigt damit für die Forderungen der Demonstranten ein offenes Ohr. Der Migrationsexperte Lauren Landau von der Wits-Universität in Johannesburg glaubt aber nicht, dass sich die aufgeheizte Stimmung im Land dadurch beruhigen lässt.
4: Solange sich die fremdenfeindliche Mobilisierung auszahlt, sei es direkt durch das Geld, das man aus Plünderungen erhält, sei es politisch, weil man dadurch Macht gewinnt, oder sei es durch Aufträge und Verbindungen zum Staat, werden Menschen damit weitermachen. Sie wird im Inland nicht mehr verurteilt. Wir sehen Resonanz mit Bewegungen in Europa, in den USA und anderswo. Ich denke, das ist Teil der Unsicherheit, mit der wir heute leben. Aber es gibt keinen Grund zu erwarten, dass das bald verschwinden wird.
1: Die fremdenfeindlichen Bewegungen haben schon angekündigt, dass sie Woche für Woche mit ihren Protesten weitermachen wollen. Until we win, bis wir gewonnen haben, wie es auf den Plakaten der Organisation March and March heißt. Südafrika dürfte also nicht so schnell zur Ruhe kommen. Auch deshalb steht für die meisten der ausgereisten Migranten fest, angesichts der traumatischen Erfahrungen mit der zunehmenden Ausländerfeindlichkeit ist das Kapitel Südafrika für sie abgehakt.
3: Über die zunehmende Fremdenfeindlichkeit in Südafrika berichtete aus dem ARD-Studio Johannesburg Stefan Überbach. Und damit verabschieden wir uns erstmal hier aus dem Studio von NDR Info, geben ab an die Kollegen einen Stock unter uns ins Erdgeschoss an die Tagesschau und danach übernimmt der ARD-Info-Abend. Ich bin Ina Zimmermann, guten Abend.
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1: 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Heute im Studio Thorsten Schröder.
2: Guten Abend, ich begrüße Sie zur Tagesschau. Nach dem Rücktritt von Unionsfraktionschef Spahn wird darüber diskutiert, ob Leihmutterschaften in Deutschland erlaubt werden sollten. Denn viele Paare mit unerfülltem Kinderwunsch weichen ins Ausland aus, wenn sie sich das leisten können. Dort ist aber die rechtliche Situation der Leihmutter nicht immer gesichert. In Deutschland wird die Elternschaft dann nur unter bestimmten Voraussetzungen anerkannt. Über all das fordern Ethiker nun eine offene Debatte.
3: Leihmutterschaft in Deutschland ist verboten. Nicht strafbar hingegen ist es, eine Leihmutter im Ausland zu beauftragen. 2014 entschied der Bundesgerichtshof, dass Wunscheltern in Deutschland als rechtliche Eltern anerkannt werden können. Dafür müssen jedoch bestimmte Voraussetzungen erfüllt sein, etwa die Verwendung eigener Ei- oder Samenzellen des Paares.
4: Dazu zählt unter anderem die mindestens von einem Wunschelternteil stammende genetische Verbindung zum Kind. Dazu zählt aber auch die Freiwilligkeit der Leihmutter.
3: Ein zentraler Kritikpunkt an der kommerziellen Leihmutterschaft bleibt allerdings, dass Frauen sich oft aus wirtschaftlicher Not dafür entscheiden, so Sigrid Graumann, Rektorin der Evangelischen Hochschule Bochum.
5: Für die kommerzielle Leihmutterschaft braucht es ein Wohlstandsgefälle zwischen privilegierten, wohlhabenden Menschen und prekär lebenden armen Frauen, die dazu genötigt sind, diese Dienstleistung gegen Geld anzubieten.
3: Auf der anderen Seite, so Verfassungsrechtlerin Frauke Brosius-Gersdorf, dürfe der Gesetzgeber Frauen nicht verbieten, ihren Körper für die Leihmutterschaft anzubieten, wenn sie sich aktiv dafür entscheiden.
6: Im Mittelpunkt unseres Grundgesetzes steht die Autonomie, die Freiheit des Menschen. Und wenn Frauen in Kenntnis aller Risiken und Belastungen, die mit einer Leihmutterschaft auf sie zukommt, sich für einen solchen Schritt entscheiden, dann darf der Staat ihnen das meines Erachtens nicht untersagen.
3: Eine überfällige Diskussion zu Reproduktionsrechten, so der Vorsitzende des Ethikrats.
7: Wir haben jetzt eigentlich ein Gesetzeslager auf der einen Seite und so eine etwas halb rechtlich abgesegnete Praxis auf der anderen Seite. Das müsste alles mal geklärt werden.
3: Doch ob es zu einer Gesetzesänderung kommt, ist derzeit nicht abzusehen.
2: Es sind erschreckende Zahlen in einem Bericht des Bundeskriminalamts. Mehr als 20.000 Kinder und Jugendliche sind im vergangenen Jahr Opfer von sexuellem Missbrauch geworden. Ein Anstieg um fast 4% gegenüber 2024. Das BKA vermutet zudem eine hohe Dunkelziffer. Immer mehr Straftaten werden online begangen.
8: Hier beim Berliner Verein Wildwasser helfen sie Mädchen und jungen Frauen, die sexuellen Missbrauch erlebt haben. Die Beraterinnen möchten ihre eigenen Namen zur Sicherheit nicht nennen. Sie berichten von steigender sexualisierter Gewalt, zunehmend auch online. Mal ein Deepfake, häufig echte Aufnahmen.
9: Wir haben viel eher zu tun mit Videos, die kursieren, zum Beispiel an Schulen oder in Klassenchats oder mit Fotos. Auch mit Erpressung, die darüber erfolgt und großen Ängsten, die auch damit verbunden sind. Und einfach auch dieser Unkontrollierbarkeit, die das Internet so mit sich bringt.
8: Dramatisch nennt der Innenminister den Anstieg der Online-Delikte. Herausstechen die Fälle von Herstellung, Verbreitung und Besitz jugendpornografischer Inhalte. Waren es 2021 noch 5.105 Taten, stiegen sie 2025 auf mehr als 11.500.
10: Das ist für uns eine Herausforderung, die nach unserer Einschätzung in der kommenden Zeit noch stärker wird, weil eben künstliche Intelligenz es noch viel einfacher macht, eben jugendpornografische Inhalte zu erstellen.
8: Mit KI lassen sich leicht sexualisierte Bilder erstellen. Außerdem verschleiern Täter mit Hilfe der KI ihre Identität und bahnen Online-Kontakte an.
11: Und das eigentliche Ziel sind dann eben diese sexuellen Handlungen, zunächst per Chat, im Video oder eben bei physischen Treffen.
8: Um Täter online besser aufzuspüren, sei die Speicherpflicht für IP-Adressen wichtig, betont der Innenminister erneut und hofft, dass der Bundestag im Herbst zustimmt. Die Beraterinnen fordern mehr Gefahrenaufklärung und Hilfe für minderjährige Opfer. Ganz wichtig für sie, eine klare Haltung der gesamten Gesellschaft gegen sexualisierte Gewalt.
2: Seit in den USA wieder Präsident Trump regiert, ist vielen in Europa bewusst geworden, wie abhängig wir von amerikanischen Konzernen sind. Social Media, Cloud-Anwendungen, künstliche Intelligenz, für kaum etwas gibt es eigene europäische Lösungen. Das will die Schwarzgruppe ändern, die Muttergesellschaft der Handelsketten Lidl und Kaufland. Sie bietet anderen Unternehmen Datenverarbeitung als Service an. In der Nähe ihrer Zentrale bei Heilbronn eröffnete sie heute einen IT-Campus.
12: Ein Firmencampus fast wie im Silicon Valley. Mit guter Kantine und Fitnessstudio. Die Digitalsparte der Schwarzgruppe will Programmierer damit ins kleine Bad Friedrichshall locken und halten. Bis zu 5.500 Mitarbeiter sollen hier künstliche Intelligenz und Cloud-Dienste unter anderem für den Mittelstand weiterentwickeln.
13: Dieser Campus hier ist ein Magnet, heute schon, und wird es perspektivisch noch viel mehr. Wir ziehen hier beides zusammen an, ein Ökosystem, aber auch digitale Top-Talente, die zu uns kommen.
12: Schwarz Digits will vom Prozessor bis zum fertigen Programm alles in einer Hand behalten, baut dafür im brandenburgischen Lübbenau für 11 Milliarden Euro gerade auch ein eigenes Rechenzentrum und hofft, trotz hoher Stromkosten in Deutschland durch ein intelligentes Gesamtkonzept mithalten zu können. Rechenleistung gilt als Schlüssel im KI-Rennen. Auch hier sind die USA europaweit enteilt. Gleichzeitig will Europa unabhängiger werden von den US-Tech-Giganten. Zumindest dieses Ziel könne noch erreicht werden, sagen Experten, wenn Wirtschaft und Politik zusammenarbeiten.
14: Das bedeutet, die Politik sollte vernünftige Rahmenbedingungen schaffen, damit gemeinsam gegebenenfalls auch Anfangsinvestitionen tätigen, die dann aber mit Geldern aus der freien Wirtschaft gehebelt werden müssen.
12: Mit Schwarz in Bad Friedrichshall und Lübbenau geht nun ein Unternehmen aus der freien Wirtschaft in Vorleistung mit insgesamt schätzungsweise 14 Milliarden Euro. Die Investitionssumme ist auch eine Wette darauf, dass Europa im KI-Rennen noch aufholen kann.
2: Der Nahostkonflikt weitet sich aus mit Folgen für den Ölexport. Die vom Iran unterstützten Houthi-Milizen im Jemen verkündeten eine Seeblockade gegen Saudi-Arabien. Sie warnten Reedereien davor, über das Rote Meer Häfen im Nachbarland anzulaufen. 6 Schiffe seien bereits zur Umkehr gezwungen worden. Infolge des Konflikts zwischen Iran und den USA ist bereits die Straße von Hormuz für Öl- und Gastanker praktisch nicht befahrbar. Die gegenseitigen Angriffe beider Länder gehen weiter, ohne dass es Anzeichen für eine diplomatische Lösung gibt. Lange Zeit war es schwierig, direkt aus Iran zu berichten. Seit gestern ist unser Kollege Benjamin Weber in Teheran und zu ihm schalten wir jetzt. Wie ist die Atmosphäre in der Stadt in Zeiten des Krieges?
15: Also vordergründig herrscht Alltag in Teheran, wenn auch sehr angespannt. Gerade jetzt in den Abendstunden, muss man sagen, spürt man bei den Menschen schon, dass sie Angst haben und sich fragen, wo werden die USA heute Nacht wieder angreifen? Dieser Krieg hat Teheran, die Hauptstadt, noch nicht erreicht. Wir haben heute mit vielen Leuten gesprochen, die genau das fürchten. Und das ist natürlich eine große Unsicherheit, die Menschen hier auch sehr belastet. Gleichzeitig muss man auch sagen, in den Abendstunden sieht man auch sehr viele Anhänger der Islamischen Republik, die an vielen Plätzen hier feiern und demonstrieren und quasi durchhalten im Krieg propagieren.
2: Im Konflikt mit den USA ist gerade kein Ende erkennbar. Wie könnte er aus Sicht Irans beigelegt werden?
15: Also die iranische Perspektive oder Strategie ist meiner Ansicht nach, dass man versucht, mit militärischen Gegenschlägen den Preis für die USA so hoch zu treiben, dass die USA sich dazu gezwungen sehen, zurück an den Verhandlungstisch zu kommen. Das scheint ihnen zumindest zwischendurch auch ganz gut zu gelingen, den Iranern. Wir haben ja in Jordanien gesehen, da sind ja US-Soldaten gestorben in den letzten Tagen. Aber natürlich birgt das auch das Risiko einer erneuten Eskalation dieses großen Konflikts. Jetzt gibt es immer mal wieder auch Signale der Diplomatie, 10 Tage, Waffenstillstand liegt ja da auf dem Tisch und der iranische Innenminister ist in Pakistan beim Vermittlerstaat, aber das ist zum jetzigen Zeitpunkt offen, ob da was bei rauskommt.
2: Informationen von Benjamin Weber, vielen Dank. Die Folgen der verfahrenen Lage am Golf bleiben auch in Deutschland spürbar. Die Spritpreise sind wieder kräftig gestiegen. Gerade jetzt zur Ferienzeit sorgt das für reichlich Zähneknirschen an den Tankstellen. Denn Entlastung ist nicht in Sicht. Der staatliche Tankrabatt ist vor 3 Wochen ausgelaufen und neue Hilfen aus Berlin sind nicht geplant. Trübe Aussichten also für Autofahrer.
16: Es ist ein bitterer Moment. Julia Vetter muss tanken. Trotz hoher Spritpreise von mehr als 2 Euro den Liter an dieser Stuttgarter Tankstelle. Jede Tankfüllung für die vierfache Mutter eine enorme finanzielle Belastung.
17: Mir bleibt nichts anderes übrig. Ja. Soll ich machen? Arzttermine, wir fahren bald in die Kur, ich muss tanken.
16: Genauso geht es auch Kasim Kayum an der Zapfsäule nebendran. Für den Familienvater sind die hohen Preise jetzt kurz vor den Sommerferien besonders ärgerlich.
18: Man fährt weniger Auto, wir fahren mehr Fahrrad, wir fahren mehr Bahn. Aber das Auto braucht man dann halt schon auch.
16: Weit wegfahren in den Sommerurlaub für den 37-Jährigen und seine Familie in diesem Jahr auch wegen der hohen Spritpreise nicht drin. Es sind Sorgen, die Tankstellenbetreiber Julian Jaspers derzeit häufig hört, vor allem seit dem Ende der Spritpreisbremse. Diese hat die Preise für Diesel und Benzin zwischen Mai und Juni gesenkt. Danach sind die Preise wieder gestiegen auf ein ähnliches Niveau wie zuvor und deutlich höher als in anderen europäischen Ländern. Neue Erleichterungen sind laut Bundesregierung derzeit nicht geplant. Der ADAC sieht auch das Kartellamt in der Pflicht.
19: Aktuell sehen wir das Preisniveau als zu hoch, was das Thema Rohöl und was die weltpolitische Lage angeht. Wie die Mineralölkonzerne ihre Preisgestaltung machen, entzieht sich unserer Kenntnis und müsste aus unserer Sicht definitiv überprüft werden.
16: Wenn Tanken zum Luxus wird, muss woanders gespart werden. So ist es auch bei Julia Vetter. Sie ist fertig mit Tanken, immerhin noch vor 12 Uhr. Denn dann wird der Sprit auch heute wieder deutlich teurer.
2: Für den Umstieg auf eine Wärmepumpe gibt es von heute an weniger staatliche Förderung. Das gilt aber natürlich nicht für Anträge, die schon bewilligt sind. Künftig kommt es auf das zu versteuernde Haushaltseinkommen an. Liegt es jährlich unter 30.000 Euro, werden 70% der Kosten erstattet. Bei bis zu 40.000 Euro sind es 60%, bis 50.000 Euro gibt es 40% und darüber noch 30%. Zugleich sinken bis 2030 in mehreren Schritten die Höchstbeträge für die Förderung. Gut 3 Wochen ist es her, dass im niedersächsischen Stade 6 Beschäftigte einer Jugendhilfeeinrichtung erschossen wurden. Hintergrund war ein Sorgerechtsstreit. Der mutmaßliche Täter hat sich jetzt in der Untersuchungshaft das Leben genommen. Erst gestern war bekannt geworden, dass gegen den Verdächtigen auch in der Türkei ein Haftbefehl vorliegt. Kein Alkohol mehr in Bahnhöfen. Die Deutsche Bahn plant ein generelles Verbot und will damit die Sicherheit erhöhen. Hintergrund ist nach Darstellung des Unternehmens ein Vorfall vom Wochenende, als ein Fahrkartenkontrolleur in Baden-Württemberg schwer verletzt wurde. Der Tatverdächtige soll alkoholisiert gewesen sein. Die Details sind allerdings noch unklar. Ein Alkoholverbot galt bislang nur an einigen großen deutschen Bahnhöfen.
20: Der Hamburger Hauptbahnhof. Noch vor wenigen Jahren die Station mit den meisten Gewalttaten in Deutschland. Seit mehr als 2 Jahren gilt hier ein Alkoholverbot. In Kombination mit mehr Videoüberwachung und Sicherheitsstreifen sei die Kriminalität rückläufig, so die Innenbehörde. Viele Reisende begrüßen eine bundesweite Regelung.
21: Ich finde eigentlich, dass es eine gute Idee ist. Ich denke aber, da wird es auch Schwierigkeiten geben, wie man das umsetzen will. Also wie kontrolliert man das?
22: Wenn man viel am Bahnhof unterwegs ist, sieht man halt auch immer wieder Betrunkene da. Dann ist es natürlich besser, wenn es keinen Alkohol gibt. Aber ob man damit diese Betrunkenen aus dem Bahnhofsbereich verbannen kann, glaube ich nicht.
20: Die Deutsche Bahn will bis Mitte Oktober an allen rund 5.400 Bahnhöfen ein Alkoholkonsumverbot. An mehr als 30 gilt es bereits und muss in erster Linie von der Bahn selbst durchgesetzt werden.
23: Wir erhoffen uns davon mehr Sicherheit an den Bahnhöfen, ein sicheres Gefühl für unsere Reisenden. Wir hören immer wieder, dass die Menschen sich das wünschen. Alkohol führt oft zu Konflikten, zu Belästigungen, zu Gewalt und damit machen wir jetzt Schluss.
20: Bundesinnenminister Dobrindt zeigt sich offen für die Idee, will aber zunächst mit der Bahnchefin über Details sprechen. Zustimmung kommt von den uniformierten Beamten.
24: Wir als Gewerkschaft der Polizei begrüßen das grundsätzlich, weil wir doch in der Vergangenheit immer wieder festgestellt haben, dass Alkohol gerade bei Gewaltdelikten gegenüber unseren Kollegen und Kolleginnen eine ganz große Rolle spielt.
20: Allein im vergangenen Jahr gab es knapp 28.000 Gewaltdelikte an deutschen Bahnhöfen. Kritiker bemängeln, Verbotszonen würden das Problem nicht beseitigen, sondern nur in die Umgebung verlagern. Zumal in Bahnhofsgastronomie und Zügen weiter Alkohol ausgeschenkt werden darf.
2: Bei der Tour de France hat Florian Lipowitz auf einen Podiumsplatz gehofft, nachdem er im vorigen Jahr Dritter geworden war. Doch heute musste er nach einem Sturz aufgeben. Beim Einzelzeitfahren am Genfer See rutschte Lipowitz in einer Kurve das Vorderrad weg und er verletzte sich. Die Etappe gewann sein Teamkollege Remco Evenepoel. In der Gesamtwertung führt weiterhin Tadej Pogacar. Und nun die Wettervorhersage für morgen, Mittwoch, den 22. Juli.
0: Hoher Luftdruck über dem Atlantik, Tiefdruckgebiete über dem Nordosten. Dazwischen fließt weiter recht kühle Luft zu uns und im Norden wird es windig. Die Nacht beginnt oft sternenklar, später ziehen im Norden Wolken auf, die in Küstennähe etwas Regen bringen. Im Süden morgen wieder sonnig, während sich die Wolken aus dem Norden ausbreiten. Regional wird es nass, im Nordosten sind auch einzelne Gewitter möglich. Am Nachmittag lockert es im Norden wieder öfter auf. In einigen Berglagen heute Nacht wieder nur einstellige Werte, milde 16 oder 15 Grad, dagegen an der See, wo es morgen bei unter 20 Grad recht frisch bleibt. Im Süden und Südwesten wieder sommerliche Werte. Auch Donnerstag teilweise windig, dazu mal Sonne, mal Wolken, im Osten sowie am Alpenrand einzelne Schauer und Gewitter. In den folgenden Tagen erwartet uns ähnliches Wetter, es wird aber wieder wärmer.
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4: Vom Südwestrundfunk in Baden-Baden. Aus dem Studio von SWR aktuell. Schönen guten Abend an diesem Dienstag. Ich bin Florian Zelt. Die Leihmutterschaft, die der ehemalige Unionsfraktionschef Spahn in den USA in Anspruch genommen hat, die hat ihn nicht nur seinen Posten gekostet. Sie hat auch die Diskussionen über das Thema Leihmutterschaft wieder angefacht. Der Vorsitzende des Deutschen Ethikrats, Frister, hält eine offene gesellschaftliche Debatte darüber für nötig. Einige Medizinethiker und Juristen sprechen sich für eine teilweise Legalisierung von Leihmutterschaft auch in Deutschland aus. Aus Berlin, Katrin Aue.
5: Die Frau, die den Sohn des CDU-Politikers Jens Spahn ausgetragen hat, weiß womöglich gar nichts davon. Aber sie ist zum Politikum geworden. Denn die Frage nach Leihmutterschaften wird mittlerweile über den Fall Spahn hinaus breit diskutiert. Das sieht auch der Kanzler, Friedrich Merz.
6: Mir ist bewusst, dass dieses Thema in seiner ganzen Dimension, menschlich, juristisch, gesellschaftlich, ethisch, sehr viele Menschen im Augenblick in Deutschland aus diesem aktuellen Anlass bewegt.
5: Es geht um Frauen, die sich eine vorher im Reagenzglas befruchtete, in der Regel fremde, Eizelle einsetzen lassen und dafür meist Geld bekommen. Sie tragen ein Kind aus für Menschen, die keinen anderen Weg gefunden haben. Diese Praxis der Leihmutterschaft ist in Deutschland seit 1990 per Embryonenschutzgesetz verboten. Aber in manchen anderen Ländern ist sie erlaubt. Viele Betroffene weichen deshalb ins Ausland aus. Und Politik und Justiz verhindern es nicht. Doppelmoral nennt das der Medizinethiker von der Universität in Bonn, Professor Hartmut Kress. Für ihn ist es vor allem
25: völlig unerträglich, dass die sogenannten Leihmütter teilweise in manchen Ländern ausgebeutet und ausgenutzt werden von einer kommerzialisierten Leihmutterschaftsindustrie.
5: Deshalb fordert er, wie zuletzt mehrere Ethikfachleute und Juristen, dass Leihmutterschaft in Deutschland teilweise legalisiert wird. Denn der Wunsch nach einem eigenen Kind sei völlig legitim. Kress sagt, dass Leihmutterschaft auch ethisch vertretbar praktiziert werden könne. Beispiel Großbritannien. Dort gibt es ganz legal zertifizierte Zentren für sogenannte altruistische Leihmutterschaften. Für eine Frau heißt das,
25: sie hat auf gut informierter Basis zugestimmt. Sie erhält eine angemessene Entschädigung. Aber es ist nicht so, dass das Austragen eines Kindes für ein bestellendes Paar für sie einen echten Verdienst bewirken würde. Und außerdem ist mit diesem Verfahren in Großbritannien sichergestellt, dass nicht eine Leihmutterschaftsagentur sehr viel Geld verdient und die austragende Frau kaum etwas bekommt.
5: Altruistische Leihmutterschaft wurde auch in Deutschland schon diskutiert. Eine von der Ampelkoalition eingesetzte Kommission kam in einem Bericht zu dem Schluss, das Verbot könnte unter engen Voraussetzungen aufgehoben werden. Doch dann kam das Ampel aus. Grünen-Fraktionschefin Britta Hasselmann wünscht sich eine neue Debatte.
26: Ich fände es wichtig, gerade angesichts der Schwierigkeit und der herausfordernden Fragen, die komplex sind und ethische Grundlagen betreffen, dass der Bericht bei dieser Koalition nicht in der Schublade verschwindet, sondern wir als Parlament uns den nochmal vornehmen und darüber sprechen.
5: Dass unter der schwarz-roten Koalition die Regeln für Leihmutterschaft geändert werden, ist aber sehr unwahrscheinlich. Denn die CDU ist strikt dagegen. Wortführend bei dem Thema ist die Frauenunion, der Zusammenschluss der Frauen in der CDU. Erst am Wochenende hat sie bei Instagram nochmal unter anderem die gesundheitlichen Risiken für die Frauen betont. Leihmutterschaft sei aus guten Gründen verboten. Zitat:
3: Dort, wo die Frau zum Mittel wird, endet die Selbstbestimmung. Dies ist für uns unverhandelbar.
5: Allerdings, in der Bevölkerung ist die Frage der Leihmutterschaften offenbar nicht so unverhandelbar. Laut einer aktuellen Umfrage für die Bild-Zeitung finden 41% das bisherige Verbot falsch. 39% finden es richtig.
4: Ein Bericht aus Berlin von Katrin Aue. Erschreckend hoch, so nennt Bundesinnenminister Dobrindt die neuen Zahlen zum sexuellen Missbrauch von Kindern. Das Bundeskriminalamt hat für 2025 einen deutlichen Anstieg registriert. 17.126 Fälle, rund 1.600 mehr als vor 5 Jahren. Dobrindt nennt die Zahlen nicht nur erschreckend hoch, er geht auch davon aus, dass das tatsächliche Ausmaß deutlich größer ist. Denn das Lagebild zeigt nur das Hellfeld, also die Fälle, die den Behörden bekannt geworden sind. Meine Kollegin Nina Zimmermann vom NDR hat mit Daniel Grein gesprochen, dem Bundesgeschäftsführer des Kinderschutzbundes, und ihn gefragt, wie viel größer ist denn wohl das tatsächliche Ausmaß?
7: Also man kann nicht sagen, wie groß es ist, deswegen ist es ja ein Dunkelfeld. Es ist nur wichtig, gerade bei dem Thema sexualisierte Gewalt, dass wir davon ausgehen müssen, dass wir ein sehr viel größeres Dunkelfeld haben als das Hellfeld, also das, was der Polizei bekannt ist. Das hat mit ganz verschiedenen Faktoren zu tun, nämlich sowas wie Scham, manche Sachen werden nicht angezeigt, es befinden sich Sachen in der Grauzone oder nicht beweisbar etc. Aber gerade hier ist es wichtig, immer wieder deutlich zu machen, die Zahlen, die der Polizei bekannt sind, sind eigentlich der Spitze des Eisbergs.
8: Hinter den Zahlen stehen ganz unterschiedliche Taten. Welche Unterschiede sind für die Einordnung besonders wichtig?
7: Also wir sehen ja ganz verschiedene Arten von Gewaltformen, die jetzt auch im Bundeslagebild abgebildet worden sind. Sexueller Missbrauch, das Herstellen von kinderpornografischen Inhalten, von jugendpornografischen Inhalten, von Ausbeutung, Erpressung etc. Ich glaube, wichtig ist für uns zu sehen, hinter all dem steht, dass junge Menschen, Kinder und Jugendliche durch sexuelle Taten missbraucht werden, die bei denen hängen bleiben, wo die Einzelfälle wirklich dramatisch sind. Und deswegen müssen wir dem ganzen Bereich, egal welchem Straftatbestand das zuzuordnen ist, wirklich hohe Aufmerksamkeit widmen und gesamtgesellschaftlich auch immer was dagegen vornehmen.
8: Was kann man gesamtgesellschaftlich dagegen vornehmen?
7: Die Gesellschaft muss vor allem hinschauen, und ich glaube, es ist wichtig, deutlich zu machen, dass dieses Hinschauen auch zu einem erhöhten Anzeigeverhalten führt, dass dieses Ernstnehmen von Kindern und Jugendlichen in so einer Situation auch einfach besser wird, wenn wir das Thema ernst nehmen. Und vieles von den Zahlen spiegelt sich auch sicher darin wider, dass wir auf einmal Themen, die auch schon lange da sind, auf einmal ernster nehmen und auch zur Anzeige bringen, dass wir als Gesellschaft uns klar machen, wir sind nicht der Hort der Seligkeit, sowas passiert in unserem Umfeld. Und das ist, glaube ich, schon ganz wichtig. Und dann müssen wir schauen, was muss man noch tun in der Ermittlung und im Strafrecht etc.
8: Das Lagebild zeigt ja auch, dass viele Betroffene die Täter kennen, weil es im Umfeld passiert. Und wenn Sie auf die Gesellschaft sich gerade beziehen, wie gut sind denn Schulen, Kitas, die Sportvereine inzwischen aufgestellt, um so eine sexualisierte Gewalt, eine Bedrohung zu erkennen, vielleicht sogar zu verhindern?
7: Ich glaube, das kann man nicht über einen Kamm scheren, aber dass der Ausbau von Schutzkonzepten, und das propagieren wir ja sehr deutlich, der nimmt zu, und wir müssen quasi über Schutzkonzepte auch eine kulturelle Veränderung dieses Hinschauens und dieses Vorbereitetseins etablieren. Und wir sehen auch im Bundeslagebild, dass Institutionen, Organisationen, wo es passiert, einen kleinen Teil einnimmt, einen wichtigen. Deswegen müssen wir mit Schutzkonzepten etc. agieren. Aber auch der familiäre Bereich, da können wir nicht mit Konzepten reingehen, der spielt nach wie vor eine große Rolle. Also Freunde und Familie als Bereich des Missbrauchs, den dürfen wir bei aller Debatte, die wir dann sicher auch über das Digitale führen, nicht ausblenden. Und da müssen wir aufmerksam bleiben.
8: Was müssen denn Erwachsene vielleicht auch lernen, um Warnsignale früher zu erkennen?
7: Kinder ernst nehmen, glaube ich, ist das Allerwichtigste in all diesen Kontexten. Kinder müssen sprachfähig gemacht werden, müssen sagen können, dass ihnen irgendwas passiert. Und wenn solche Anzeichen kommen, darf man das nicht abtun. Das ist ja ganz häufig so in Täterstrategien, dass Täter sehr nette Menschen sind, die gut sozialisieren können, die gut eingebunden sind in Gemeinschaften. Und wenn Kinder dann mit Unwohlseinsgefühlen kommen, wird das schnell abgetan, als kann ja eigentlich gar nicht sein. Das ist sicher missverstanden worden. Und wir müssen immer in diesem ganzen Kontext lernen, Kinder und ihre Bedürfnisse und Interessen ernst zu nehmen, gerade in so schwierigen Fällen.
8: Wo sehen Sie denn momentan so die größte Lücke im Kinderschutzbund? Ist es die Präventionsarbeit, die Aufklärungsarbeit, also was wir im Grunde jetzt auch machen? Ist es die Strafverfolgung oder vielleicht auch die Unterstützung von Betroffenen?
7: Ich würde fast sagen, alles drei. Die Unterstützung von Betroffenen, wenn wir mal hinten anzufangen, da brauchen wir einfach eine Infrastruktur. Wir brauchen Beratungsstellen, wir brauchen Angebote, wir brauchen eine Kinder- und Jugendhilfe, die handlungsfähig ist und gut ausgebaut ist. Und da dürfen wir uns jetzt halt nicht in der Diskussion um Kürzungen und Sparmaßnahmen irgendwie dem Kraftfaktischen von kommunalen Haushalten ergeben, sondern müssen gerade bei solchen Zahlen sehen, wir haben hier Not im Land an verschiedenen Stellen. Deswegen brauchen wir eine gut ausgebaute Kinder- und Jugendhilfe. Wir brauchen aber auch bei der Strafverfolgung Strafverfolgungsbehörden, die das können, die gut und personell gut aufgestellt sind. Der BKA-Präsident hat heute gesagt, dass viele LKAs, die das ja ermitteln, an der Belastungsgrenze arbeiten, was die Mengen des Materials angeht. Also das ist natürlich schwierig. Dann noch, das Material wird nicht weniger werden, durch KI wird das immer mehr werden. Also wir brauchen einfach eine gute Ausstattung an allen Stellen, die sich um die Kinder kümmert, aber auch um die Strafverfolgung.
4: Daniel Grein, Bundesgeschäftsführer des Kinderschutzbundes, im Gespräch mit meiner Kollegin Nina Zimmermann. Gleich 20.26 Uhr.
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4: Mit Stefan Sander.
9: Einen wunderschönen guten Abend. Die Podestträume von Radsportler Florian Lipowitz sind bei der Tour de France geplatzt. Der Vorjahresdritte musste heute nach einem schweren Sturz bei der Rundfahrt aufgeben. Lipowitz erlitt eine Verletzung am rechten Schlüsselbein. Wie lange er ausfällt, ist noch nicht bekannt. Gewonnen hatte sein Teamkollege Remco Evenepoel. Fußballrekordmeister Bayern München ist 2 Tage nach dem Ende der Weltmeisterschaft wieder ins Training gestartet. Viele Nationalspieler fehlen aktuell allerdings noch. Nächste Woche geht es für die Bayern dann in das erste Trainingslager am Tegernsee. Danach steht die Asienreise an. Schauen wir auf den Handballsport. Der Cheftrainer der Rhein-Neckar-Löwen, Mike Machulla, übernimmt vorerst weiterhin auch die Aufgabe als sportlicher Leiter. Machulla hatte den Job nach der Abberufung von Ex-Nationalspieler Uwe Gensheimer im April zunächst interimsweise übernommen. Die Löwen wollen sich im Vergleich zur Vorsaison tabellarisch verbessern und weiter oben mitspielen. Letztes Jahr landeten sie auf Rang 8. Soweit vom Sport mit Stefan Sand.
4: Vielen Dank. Den Sport im ARD-Infoabend, den gibt es immer um kurz vor halb.

Es können wieder Förderanträge gestellt werden. Von heute an für eine neue klimafreundliche Heizung. Wie die neuen Regeln aussehen und wie der Präsident des Wuppertal-Instituts für Klima, Umwelt und Energie Fischedick die neuen Regeln einschätzt, das hören Sie um kurz nach 8:30 hier bei uns im ARD-Infoabend. Kommen Sie gut informiert mit uns durch diesen Dienstag.

Sie haben den ARD-Infoabend eingeschaltet vom Südwestrundfunk in Baden-Baden. Schön, dass Sie zuhören. Mein Name ist Florian Zelt. Und alles, was heute noch wichtig ist, das bekommen Sie jetzt bei uns zusammengefasst.

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1: Um 20.30 Uhr mit Luise Wunderlich. Frankreich hat als erstes EU-Land ein Social-Media-Verbot für Kinder unter 15 Jahren beschlossen. Nach dem französischen Senat hat jetzt auch die Nationalversammlung in Paris mit breiter Mehrheit für ein entsprechendes Gesetz gestimmt. Das neue Gesetz weitet auch ein Verbot von Mobiltelefonen an Schulen von der Grund- und Mittelstufe auf die Oberstufe aus. Es soll auf Wunsch von Präsident Macron nach den Sommerferien in Kraft treten. Außenminister Wadephul ruft die deutsche Wirtschaft zu mehr Engagement in Afrika auf. Afrika sei ein Chancenkontinent für Europa, sagte der CDU-Politiker nach einem Gespräch mit Influencern in der nigerianischen Wirtschaftsmetropole Lagos. Alle müssten flexibler werden, das gelte auch für die deutsche Wirtschaft. Wadephul besucht gerade zusammen mit einer Wirtschaftsdelegation die afrikanischen Länder Mauretanien, Nigeria und Südafrika. Ein russisches Kriegsschiff hat bei einer Übung im Ärmelkanal scharfe Munition abgeschossen. Das Schiff befand sich nach britischen Angaben in internationalen Gewässern rund 74 Kilometer südlich der Stadt Plymouth. Die Royal Navy habe die Fregatte begleitet und beobachtet und sei von den Russen über die geplante Schießübung informiert worden. Der neue britische Verteidigungsminister Streeting kritisierte die halbstündige Übung als provokativ und verantwortungslos. Der frühere US-Präsident Biden hat eine Gerichtsentscheidung scharf kritisiert, nach der private Gespräche von ihm veröffentlicht werden dürfen. Dabei geht es nach Angaben seines Sprechers um Tonaufnahmen für ein Buch vor rund 10 Jahren. Sie seien dem Justizministerium ausdrücklich unter der Voraussetzung überlassen worden, dass sie vertraulich blieben. Das dreiköpfige Richtergremium sieht ein erhebliches öffentliches Interesse an der Offenlegung des Materials. Bei der Tour de France ist der beste deutsche Radprofi Florian Lipowitz ausgeschieden. Beim Zeitfahren auf der 16. Etappe stürzte der Fahrer aus Laichingen im Alb-Donau-Kreis in einer Rechtskurve auf die Schulter. Danach musste der 25-Jährige das Rennen verletzt abbrechen. Etappensieger wurde der Belgier Remco Evenepoel. In der Gesamtwertung führt weiterhin der Slowene Tadej Pogacar. SWR-Nachrichten, Redaktion Leo Eder. Das Wetter für Deutschland. Heute Nacht teils klar, teils wolkig. Nach Mitternacht im Küstengebiet bei lebhaftem Wind örtlich Schauer. Tiefstwerte 16 bis 6 Grad. Am Tag in der Nordhälfte des Landes viele Wolken, hier und da etwas Regen oder kurze Schauer bei 18 bis 28 Grad. 20.33 Uhr.
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2: Mit Florian Zelt. Ich grüße Sie. Wer plant, sich eine neue klimafreundliche Heizung einzubauen, der kann dazu von heute an wieder Förderanträge stellen. Die Förderbank KfW hat das Antragsportal gemäß der neuen Förderrichtlinien angepasst. Und wie die genau aussehen, das erklärt jetzt Lissi Kaufmann aus unserem Hauptstadtstudio in Berlin.
3: Wer eine neue Wärmepumpe einbaut oder eine andere klimafreundliche Heizung, der bekommt weiterhin Geld vom Staat, allerdings nicht mehr so viel wie bisher. Die maximal förderfähigen Kosten sinken von 30.000 Euro auf zunächst 28.000 Euro und dann alle 6 Monate weiter um 750 Euro bis zum Jahr 2030. Das heißt aber nicht, dass ein Antragsteller diese Summe komplett erstattet bekommt. Maximal zahlt der Staat 80%. Die genaue Summe hängt jetzt stärker vom Einkommen ab als vorher. Relevant ist auch, ob noch mindestens ein minderjähriges Kind im Haushalt lebt. Eine Familie mit einem Jahreseinkommen bis zu 30.000 Euro zum Beispiel kann die gesamten 80% der förderfähigen Kosten erstattet bekommen. Ein Paar mit einem Jahreseinkommen von über 50.000 Euro bekommt dagegen nur etwa halb so viel Geld. Die Regierung erklärt die Kürzungen auch mit Sparzwängen wegen der schlechten Haushaltslage. Die Änderungen sind erst in der letzten Woche vor der Sommerpause Mitte Juli beschlossen worden. Die Antragsseite bei der Förderbank KfW wurde deshalb vorübergehend offline genommen, um die technischen Änderungen im System vornehmen zu können. Eine weitere Änderung ist ab dem kommenden Jahr geplant. Dann soll es weniger Geld geben für all jene, die sich eine Wärmepumpe einbauen lassen, die nicht in der EU hergestellt worden ist.
2: Also eine Mischung aus mehr Regulierung auf der einen Seite und mehr Technologiefreiheit auf der anderen Seite. Sind das jetzt gute Pläne oder nicht? Darüber hat mein Kollege Tobias Strauß vom Westdeutschen Rundfunk mit Professor Manfred Fischedick gesprochen. Er ist der Präsident des Wuppertal-Instituts für Klima, Umwelt und Energie.
4: Wie schauen Sie auf die neuen Förderregeln? Ist das eine gute Nachricht für den Klimaschutz oder jetzt eher nicht so?
5: Also eher keine so richtig gute Nachricht für den Klimaschutz. Wir werden mit hoher Wahrscheinlichkeit durch das Gebäudemodernisierungsgesetz, das jetzt in Kraft tritt, zusätzliche Treibhausgasemissionen, zusätzliche CO2-Emissionen sehen, weil eine entscheidende Regel jetzt aufgebrochen wird, nämlich die Regel, die sagt, dass alle neuen Heizungssysteme mindestens zu 65% über erneuerbare Energien betrieben werden müssen. Die Regel gibt es nicht mehr und damit ist im Grunde ja auch der Einbau von reinen neuen Öl- und Gasheizungen wieder erlaubt. Und dass das jetzt zusätzlich eingeführt worden ist, die sogenannte Biotreppe, die wird für Gas- und Ölheizungen ein Stückchen weit kompensieren wirken. Hier reden wir ja über Anteile, die zunächst bei 10-15% liegen. Und der Rest ist dann eben fossil. Und das führt am Ende des Tages eben zu höheren Emissionen.
4: Aber befürchten Sie, dass jetzt wirklich Leute wieder sagen, oh ja, so eine Ölheizung, das ist jetzt eine gute Idee. Also wir wissen doch eigentlich, dass sich das überhaupt nicht rechnet. CO2-Preis und Abhängigkeit von fossilen Energieträgern und so. Haben Sie die Befürchtung, dass das passiert?
5: Also ich habe schon ein Stückchen weit die Befürchtung, dass das passiert, weil die Verbraucher, Verbraucherinnen sind natürlich hochgradig verunsichert. Kommt ja auch der ganzen Diskussion, die es jetzt in den letzten Monaten gegeben hat, ob auch der indirekten Werbung, die wieder gemacht worden ist für Gas- und Ölheizungen, dass dann der eine oder andere sagt, na, dann bleibe ich doch bei dem, was ich kenne, das erwarte ich schon. Mhm. Auch wenn eigentlich ja alle Zahlen dagegen sprechen. Und das ist genau das Schlimme, dass die Bundesregierung mit diesen neuen Regeln ein Stückchen weit die Verbraucher, Verbraucherinnen in eine Kostenfalle reintreibt. Das ist eigentlich das Schlimmste, was jetzt verbunden ist mit den Neuregelungen.
4: Wobei, wenn ich da jetzt mal die Gegenposition einnehmen würde, könnte ich ja sagen, es gibt ja weiter Förderungen, zum Beispiel für eine Wärmepumpe, und dass die dann sukzessive zurückgeht, diese Förderung. Das soll ja Druck aufbauen, möglichst schnell umzurüsten, sodass die Leute denken, oh ja, also wenn ich jetzt eine Wärmepumpe mache, dann sollte ich es lieber jetzt machen. Kann das nicht auch funktionieren? Weil bei Solaranlagen hat das ja schon mal so ähnlich funktioniert.
5: Zunächst mal finde ich gut, dass es die Förderung gibt. Ich finde auch gut, dass es eine sozial gestaffelte Förderung gibt. Das ist auch ein wichtiges Signal in Richtung der Bevölkerung. Es ist auch grundsätzlich gut, dass es degressiv gedacht wird, um eben Druck in Richtung Weiterentwicklung der Technologie und auch Kostenreduktion seitens der Hersteller zu implizieren. Das ist alles gut und richtig. Nur wenn man sich die Förderrahmenbedingungen mal ansieht und dann überlegt, wie soll ein einkommensschwacher Haushalt, wie soll er sich überhaupt grundsätzlich eine Wärmepumpe leisten, trotz Förderung? Dann muss er möglicherweise einen Kredit aufnehmen, den kriegt er vielleicht nicht. Also das ist.
4: Was kostet das so?
5: Also wenn Sie in Richtung der Wärmepumpen denken, dann sind Sie schnell mit der ganzen Peripherie, die Sie ja brauchen, Einbaumaßnahmen, dann sind Sie schnell bei mehreren 10.000 Euro und die Förderung deckt eben nur einen Teil davon. Von ab und einkommensschwachen Haushalte stehen halt vor der Problematik, wo kriegen Sie das Geld her? Oder auch denken Sie an die älteren Mitbewohner, Mitbewohnerinnen, die ein altes Häuschen haben. Die haben eben das Geld nicht auf der Kante und können sich eben eine Wärmepumpe nicht vom Ersparten dann leisten. Und da braucht es eigentlich nochmal zusätzliche Überlegungen, wie man auch die Verbraucher, Verbraucher in die Lage versetzt, dann der Kostenfalle Gasheizung zu entgehen und eher in Richtung einer Wärmepumpe zu investieren.
4: Und nochmal mehr gilt das ja wahrscheinlich für die Leute, die es gar nicht aussuchen können, weil sie zur Miete wohnen.
5: Absolut. Ich meine, da hat man ja zum Schluss nochmal eine Regelung eingeführt, dass die Vermieter jetzt zumindest bis 2040 die Hälfte und nach 2040 sogar die vollen Mehrkosten tragen müssen. Nur bis 2040, das ist ja noch 15 Jahre. Also wir laufen da bei dem, was Gas- und Ölheizung anbelangt, wirklich in eine Kostenfalle rein, wo sich natürlich gerade die Mieter nicht wehren können, weil sie nicht entscheiden über die eigene Heizung.
2: Manfred Fischedick vom Wuppertal-Institut für Klima, Umwelt und Energie. Mein Kollege Tobias Strauß vom WDR hat mit ihm gesprochen und gehört haben Sie das hier im ARD-Infoabend. Waren Sie schon mal in Mainz, der Landeshauptstadt von Rheinland-Pfalz? Wenn ja, dann wissen Sie, dass die Stadt für Lebensfreude, Feste und ganz viel Gastfreundschaft steht. Und wenn nicht, Ja, dann wissen Sie es jetzt. Aber für eine Gruppe Jugendlicher aus Odessa, die in der vergangenen Woche dort zu Besuch war, war Mainz noch viel mehr. Eine kurze Pause nämlich vom Krieg in der Ukraine. 9 Tage lang erlebten sie in Mainz Abenteuer, knüpften neue Freundschaften und spürten ein Stück Normalität. Doch die Schatten des russischen Angriffskrieges auf die Ukraine begleiten sie immer. Tanja Huchtkötter berichtet.
6: 9 Tage ohne Sirenen, ohne Fliegeralarm, ohne in den Keller zu flüchten. 9 Tage einfach ohne Angst. Was für andere selbstverständlich ist, ist für 20 Jugendliche aus dem ukrainischen Odessa etwas ganz Besonderes, nämlich eine kurze Auszeit vom Krieg. Genau das wollte der Städtepartnerschaftsverein Mainz-Odessa erreichen, sagt Peter Willisch, der Vorsitzende des Vereins.
7: Wir haben gesagt, wenn wir schon keinen Schüleraustausch organisieren können, dann versuchen wir Kinder herzuholen und denen die Möglichkeit zu geben, sich für eine gewisse Zeit lang ohne Sorgen beschossen zu werden und bombardiert zu werden, in Ruhe hier so ein bisschen zu regenerieren und Spaß zu haben und im Krieg so ein klein wenig für kurze Zeit zu entfliehen.
6: Peter Willisch ist der Meinung, dass die Jugendlichen das auch ein bisschen konnten. Dabei geholfen habe ein buntes Angebot an Aktionen. Die Jugendlichen waren im Kletterpark, haben eine Schifffahrt über den Rhein gemacht und haben sogar eine Privatführung durch das Stadion vom 1. FSV Mainz 05 bekommen. Das Highlight für Mikita war allerdings eine andere sportliche Aktivität.
8: Am meisten hat mir die Kajaktour Spaß gemacht. Es war eine ganz schön lange Distanz und es war gar nicht so einfach, das Gleichgewicht im Kajak zu halten. Aber es war der spannendste Tag von allen.
6: Auf den ersten Blick also ein buntes Ferienprogramm für fröhliche Jugendliche. Doch nicht alles war so leicht. Für viele Jugendliche waren die Flugzeuge, die am Himmel über Mainz fliegen, eine teils traumatische Erinnerung an den Krieg in ihrem Heimatland. Die 16-jährige Anastasia erzählt, wie schwer es war, diese Geräusche auszublenden.
9: Wir sind es schon gewohnt, immer an die Situation zu Hause zu denken, an unsere Freunde und die Familie. Es fällt schwer, diese Gedanken aus dem Kopf zu streichen. Hier in Mainz ist es sehr friedlich, außer die Geräusche von den Flugzeugen. Sie erinnern an den Krieg. Man versucht es zu vergessen, aber das fällt sehr schwer.
6: Komplett abschalten vom Krieg konnte niemand so richtig. Er gehört schon seit Jahren zum Alltag der Jugendlichen. Dennoch habe ihn die Reise gut getan, betont eine der Betreuerinnen, Silica Vester Kosi.
10: Krieg ist, das ist nicht etwas, das jemand kann sehr einfach vergessen. Aber ich glaube, dass sie hatten also ruhige und sie hatten Spaß. Und ja, das war etwas Neues, weil sie haben etwas Neues über deutsche Kultur. Sie haben verschiedene Neuigkeiten gelernt, neue Freunde gefunden. Ja, und das war, ich glaube, das war perfekte Zeit.
6: Nach 9 Tagen war der Ausflug nach Mainz vorbei und gefeiert wurde das mit einem Grillfest für alle. Wehmut war dabei, aber auch Freude auf Zuhause. Die Jugendlichen freuen sich auf ihre Familien, ihre Heimat Odessa, trotz des Krieges.
8: Jeden Morgen lese ich, was in Odessa passiert, und das ist nichts Gutes. Jeden Tag fallen Raketen oder Drohnen auf die Stadt. Meine Familie schreibt mir jeden Tag, was in Odessa passiert, und das macht mich traurig. Sie sind froh, dass ich hier bin. Trotzdem möchte ich zurück zu meiner Familie.
11: But I want to return to be with them.
6: Am Donnerstag wird bereits die nächste Gruppe aus Odessa erwartet. Sie werden ähnliche Erfahrungen machen. Momente der Freude, der Normalität und der Freundschaft. Für all die Jugendlichen hat Peter Willisch den gleichen Wunsch.
7: Ich wünsche den Jugendlichen, dass sie die Möglichkeit haben, so wie sie sich gerade entwickeln, für sich entdecken, wer sie sind, was sie mögen, was sie nicht mögen, wie sie leben wollen. Das auch wirklich dauerhaft in Freiheit tun zu können. Ich wünsche den Kindern, dass sie Freiheit erleben.
2: Ein Bericht aus Mainz von Tanja Huchtkötter. Und von Rheinland-Pfalz gehen wir direkt weiter ins Nachbarbundesland Baden-Württemberg, verbunden mit der Frage, ob sie eigentlich zeichnen können. So richtig realistische Häuser mit Perspektive und allem drum und dran. Ich kann das nicht. Wir mussten uns in der 6. Klasse mal selbst zeichnen. Da hatte ich eine 6. War wirklich so. Damals in Ludwigshafen am Rhein. Pädagogisch nicht besonders wertvoll. Anders als der Künstler Yadigar Azizi. Der sagt, jeder kann zeichnen lernen. Azizi ist bekannt für seine riesigen 360-Grad-Panoramen, wie sie ja auch im Gasometer in Pforzheim in Baden-Württemberg zu erleben sind. Beispielsweise etwa von der Stadt Rom oder vom Great Barrier Reef. Mit seiner Aktionswoche Eine Stadt zeichnet, will der Künstler in Pforzheim möglichst viele Menschen zum Zeichnen motivieren. Unser

0: Gebäude in der Stadt, das zeichnen zu können, aufs Blatt bringen zu können, dass man am Ende vielleicht lauter Eindrücke hat, die bleiben.
1: Wie viele hier hat auch sie bisher wenig Erfahrung im Zeichnen. Doch das ist in dem Fall nicht wichtig. Das Projekt soll schließlich alle ansprechen. Zeichnen ist ein Handwerk, das jeder lernen kann, sagt Yadigar Assisi. Auch für seine monumentalen 360-Grad-Bilder ist die Grundlage das Zeichnen. Neben seinen Kursen finden in der ganzen Stadt weitere Zeichenaktionen statt. Zum Beispiel entsteht in der Hochschule ein großes Bild, an dem viele mitzeichnen sollen. Die Aktionswoche soll nur der Anfang einer großen Bewegung sein, wünscht sich Yadigar Assisi.
2: Ich weiß, dass das Zeichen ein Kulturinstrument ist, was wir über viele Jahrtausende uns erobert haben. Und wir verlieren es gerade. Wir haben eine Chance, das noch zu retten. Weil das Zeichen bedeutet nicht, dass ich Künstler werde. Das Lesen und Schreiben bedeutet nicht, dass ich Schriftsteller werde. Wenn ich ein Instrument lerne, bedeutet das nicht, dass ich Orchestermusiker werde. Sondern es bildet meine Sinne, meine Wahrnehmung. Und wenn ich etwas anschaue und es zeichne, begreife ich es ganz, ganz anders.
1: Durch das Zeichnen sollen die Teilnehmerinnen und Teilnehmer ihre Stadt bewusster wahrnehmen. In Pforzheim, einer Stadt, die immer wieder als hässlich beschrieben wird, entwickeln sie so einen Blick für schöne Details.
3: Also 1, 2, 3 bis hierher.
1: Immer wieder kommen seine Schülerinnen und Schüler auf Assisi zu und haben Fragen. Fängt der Lehrer einmal an zu erklären, bildet sich schnell eine Traube um ihn. Immer wieder muss Assisi Knoten im Gehirn lösen, wie er es nennt. Als studierter Architekt hatte er lange einen Lehrauftrag für perspektivisches Zeichnen inne. Und so erklärt er immer wieder, wie man zum Beispiel Größenverhältnisse auf dem Papier richtig darstellt. Auch Teilnehmerin Christina Ratz ist froh um jeden Tipp.
4: Wenn man jetzt in der Gruppe unterwegs ist, das macht einfach unheimlich viel Spaß, das animiert, man lernt neue Leute kennen und man sieht irgendwie, alle fangen sie am Anfang an und ja, es gibt irgendwie so eine Dynamik rein.
1: Die Menschen zusammenbringen, das ist genau das, was Assisi mit seiner Aktion bewirken möchte.
5: Ein Beitrag war das aus Pforzheim von Annika Jost.

0: Und jetzt ist es gleich 20.48 Uhr.
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0: Der Fall hatte Erinnerungen an den tödlichen Angriff auf einen Zugbegleiter aus Ludwigshafen am Rhein geweckt. Am vergangenen Freitag soll ein betrunkener Fahrgast in einem Zug zwischen Offenburg und Karlsruhe einen Sicherheitsmitarbeiter angegriffen haben. Während der Auseinandersetzung öffnete sich die Tür des fahrenden Zuges und der Sicherheitsmitarbeiter stürzte hinaus. Er wurde schwer verletzt. Zumindest bei diesem Fall soll Alkohol eine Rolle gespielt haben. Die Deutsche Bahn will jetzt Konsequenzen ziehen. An den tausenden Bahnhöfen in Deutschland soll das Trinken von Alkohol verboten werden. Schrittweise bis Oktober. Die Gastronomie bleibt davon ausgenommen. Mein Kollege SWR-Moderator Christian Hauck hat darüber mit Marcel Labonte gesprochen. Er ist der Landesvorsitzende der Eisenbahn- und Verkehrsgewerkschaft, kurz EVG, in Rheinland-Pfalz.
3: Wie groß ist das Problem mit alkoholisierten Fahrgästen in der Bahn?
4: Also ich glaube, wir haben erstmal kein Erkenntnisproblem, sondern wir haben ein Umsetzungsproblem. Wir wissen, dass Alkohol Konflikte verschärfen kann, aber die entscheidende Frage nachher ist, wer schützt die Beschäftigten, wenn die Lage eskaliert?
3: Und kann ein Alkoholverbot an Bahnhöfen da was bringen, dass zumindest nicht unmittelbar vor der Zugfahrt getrunken wird?
4: Es kommt drauf an. Also ja, wenn es einen echten Sicherheitskonzept hinten dran gibt. Nein, wenn es aber nur ein Verbotsschild bleibt. Ja, also ein Alkoholverbot kann Sicherheitsgefühl stärken und Konflikte reduzieren, wissen wir. Aber es muss auch konsequent, rechtssicher und mit ausreichend Personal umgesetzt werden.
3: Genau, sonst stellt es möglicherweise die Mitarbeiter ja vor neue Probleme, weil sie dann auch noch dieses Alkoholverbot umsetzen müssen, jeden, der da mit einer Bierflasche steht, ansprechen und dann möglicherweise neue Konflikte riskieren, oder?
4: Hundertprozentig. Ja, also selber aus der Praxis, war früher selber im Bahnhof beschäftigt, ist leider gang und gäbe.
3: Und wie geht man damit um, wenn jemand schon offenbar betrunken ist und dann auf dem Bahnsteig weiter trinkt?
4: Naja, wir können jetzt sagen, wir können ein Hausrecht durchsetzen, wir können es versuchen, aber wenn kein Personal dafür da ist, wird die Situation nicht verbessert. Also ich gebe gerne als Beispiel, Kolleginnen und Kollegen von der Bundespolizei sagen, ist ja alles schön und gut, aber wer soll es kontrollieren? Und da müssten eigentlich die Alarmglocken schon klingeln. Ja, also wir haben nicht das eigene

0: Personal und auch die Bundespolizei nicht das Personal dafür, das hundertprozentig umsetzen zu können.
1: Und da fehlt aus Ihrer Sicht vor allem der politische Wille oder ist auch einfach nicht genug Personal vorhanden?
0: Das glaube ich ja sowohl als auch. Wir diskutieren jetzt schon mehrere Jahre über Sicherheitsthemen bei der Bahn. Es gibt dann kurzfristig Möglichkeiten, sich mal zusammenzusetzen und über Konzepte oder Verbesserungen zu sprechen. Aber der langfristige Weg ist halt deutlich länger. Ja, und da brauchen wir vernünftige Konzepte, die das Ganze hinterlegen.
1: Eine Konsequenz, die ja dann relativ bald nach dem Fall Serkan Çala gezogen wurde, war, dass man gesagt hat, dass die Zugbegleiter in der Regel zu zweit unterwegs sein sollten. Wie hat sich das bisher in der Praxis bewährt, beziehungsweise inwieweit wird das auch wirklich umgesetzt? Inwieweit sind genug Kollegen da und Kolleginnen?
0: Also Feedback von den Kolleginnen und Kollegen, die es wahrnehmen oder die auch dann diese Doppelschichten selber fahren draußen, ist positiv. Ja, also es ist ein anderes Auftreten gegenüber einem Aggressor oder einer Aggressorin, die dann dementsprechend auch zurückstecken oder auch sagen, naja, komm, ne, gerade auch wegen der Thematik, es nicht eskalieren lassen in dem Sinne, wie wir es kennen. Ja. Nichtsdestotrotz glaube ich, um langfristig Sicherheitskonzepte umsetzen zu können, muss ein noch größerer Schutz erfolgen. Das heißt, ich glaube, wir brauchen noch mehr Personal für die Züge, um das ordentlich umsetzen zu können.
1: Also in erster Linie Sicherheitspersonal und wahrscheinlich auch Stellen bei der Bundespolizei?
0: 100%.
1: Ist es denn in der Regel dann überhaupt umsetzbar, selbst wenn da Kollegen von der Polizei dann dazukommen, dass man die Leute dann auch aus dem Zug rausbekommt? Wie hoch ist da das Eskalationspotenzial bei angetrunkenen Fahrgästen?
0: Es kommt natürlich immer auf den Grad an, aber ich möchte es jetzt nicht nur auf den Grad der Alkoholisierung reduzieren. Jeder entscheidet bewusst, Alkohol zu trinken, ja, und sich zu benehmen oder nicht zu benehmen. Ich kann Ihnen aus der eigenen Erfahrung sagen, dass es, wenn eine Bundespolizei mit dabei ist, ein ganz anderes Level ist dann und dementsprechend schneller auch für die Kolleginnen und Kollegen, dass das Thema beendet ist.
1: Jetzt haben wir natürlich das Problem, dass Alkohol in Deutschland sehr gegenwärtig ist. Es ist ja auch weiterhin wahrscheinlich dann möglich, im Bordrestaurant Alkohol zu bestellen. Müsste man da dann nicht auch konsequenter sein und sagen, wir wollen einfach keine betrunkenen Fahrgäste, das heißt aber auch, ich kann mir mein Bier nicht im Bordrestaurant kaufen?
0: Wäre eine logische Konsequenz. Nur wir müssen halt ehrlich miteinander sprechen. Wir haben hunderte von kleinen Bahnhöfen, wo kein Servicepersonal oder irgendwas sonst vor Ort ist. Da fängt die Problematik ja meistens schon an. Oder wenn man noch ehrlicher ist, die meisten gehen irgendwo trinken, fahren mit der Bahn heim. Ich kann ja jetzt schlecht anfangen zu diskutieren, darf jemand noch in der Freizeit irgendwo Alkohol trinken oder nicht.
2: Marcella Bonte, erst Landesvorsitzender der EVG Rheinland-Pfalz. Mein Kollege Christian Haug hat mit ihm gesprochen. Dieser Bericht der FAO, der Ernährungs- und Landwirtschaftsorganisation der Vereinten Nationen, macht zumindest ein bisschen Hoffnung. Denn der Bericht zeigt, dass der weltweite Kampf gegen Hunger und Mangelernährung erfolgreich ist. Auch wenn es natürlich noch viele Probleme gibt. Das Ziel, keinen Hunger bis 2030, ist völlig außer Reichweite. Fortschritte gibt es aber trotzdem, wie Christine Auerbach aus Rom berichtet.
3: Die gute Nachricht zuerst. Der Hunger weltweit ist das dritte Jahr in Folge gesunken. Zwischen den Regionen gibt es aber deutliche Unterschiede. Die meisten Hungernden gibt es laut dem UN-Bericht zurzeit in Afrika. 309 Millionen Menschen litten dort letztes Jahr an Hunger. Damit ist Afrika aktuell der Kontinent mit den meisten Hungernden vor Asien. Das hat zwei Gründe, sagt Máximo Torrero, der Chefökonom der Welternährungsorganisation. Die Konflikte in Afrika sind eine Herausforderung. Sie sorgen für viel Hunger in der Region. Außerdem, sagt er, ist die Bevölkerung in Afrika sehr stark gewachsen. Vor allem Südasien und Lateinamerika haben laut dem Bericht große Fortschritte gemacht beim Bekämpfen des Hungers. Indien zum Beispiel. Das Land hat sein Sozialsystem verbessert und digitalisiert, sagt Máximo Torrero. Dadurch sei es für die Behörden jetzt leichter, Lebensmittel gezielt an die Menschen zu bringen, die sie brauchen. Der Bericht zur weltweiten Ernährungssicherheit untersucht, wie sich aktuelle Krisen, Konflikte und der Klimawandel auf den weltweiten Hunger auswirken. Weil sich der Bericht immer auf das Vorjahr bezieht, konnte die Blockade der Straße von Hormuz noch nicht berücksichtigt werden. Die Welternährungsorganisation erwartet aber deutliche Folgen durch die Blockade. Weil die Energiepreise weltweit ansteigen und weil durch die Blockade Rohstoffe fehlen, um Dünger herzustellen. Es fehlen 20-30% von allem, was man braucht, um Dünger zu produzieren. Erdgas zum Beispiel, um Stickstoff herzustellen, Schwefel. Und wenn man mit weniger Dünger produziert, dann sinken die Erträge, was sich später auch auf die Verbraucherpreise auswirken wird. Der Bericht untersucht aber nicht nur den Stand des Hungers, sondern auch die Qualität der Ernährung. Fast 2,7 Milliarden Menschen können sich keine gesunde Ernährung leisten. Ein Grund ist, dass zum Beispiel Obst und Gemüse in vielen Ländern sehr teuer sind. Rund 70% der Lebensmittelkosten entstehen laut dem Bericht dabei erst nach dem Anbau der Lebensmittel, durch Lagerung, Transportwege und Kühlketten. Aber beim Thema gute Ernährung geht es nicht nur um Unterernährung, sondern auch um Übergewicht, sagt Maximo Torero. Menschen sterben an der Folge von Unterernährung, aber auch an Übergewicht und Adipositas sterben Menschen, durch Herzinfarkte, Diabetes und so weiter. Deshalb muss beides gleichzeitig angegangen werden. Die Vereinten Nationen haben das Ziel ausgegeben, den Hunger bis 2030 zu besiegen. Der Bericht zeigt, dass die Welt von diesem Ziel noch weit entfernt ist. Die aktuellen Krisen machen es zusätzlich schwer, es zu erreichen.
2: Und während auf der einen Seite der Welt Hunger bekämpft wird, gibt es auf der anderen Essen im Überfluss. Fastfood zum Beispiel, Pizza, Chips oder Limonade. Und mal ist das ja auch gar kein Problem, aber dauernd eben schon. Daran erinnern wir heute am Internationalen Tag des Junkfoods. Worauf man achten sollte und ab wann Junkfood problematisch wird, darüber berichtet jetzt unsere Reporterin Sina Phillips.
4: Es ist lecker, zum Teil unwiderstehlich und auf Dauer schlecht für den Körper. Junkfood, Fastfood, also hochverarbeitete Lebensmittel. Die Palette reicht von Tiefkühlpizza über Chips bis hin zu Energydrinks. Mal sind solche Produkte kein Problem, aber sie können weitreichende Folgen haben, sagt der Ernährungsmediziner Matthias Fasshauer von der Justus-Liebig-Universität Gießen.
5: Je mehr hochverarbeitete Lebensmittel man zu sich nimmt, umso schlechter ist die Ernährungsqualität, umso mehr Überessen findet statt und umso mehr Komplikationen des Überessens wie Adipositas, Diabetes, aber auch solche Dinge wie psychische Erkrankung, Depressionen und Angststörungen haben wir super Daten, dass auch die mit dem Konsum verbunden sind.
4: Junkfood sei so zusammengesetzt, dass man sich ungewollt daran überisst, sagt Matthias Fasshauer. Viele berichten, wenn sie einmal die Chipshüte aufgemacht haben, können sie nicht aufhören und essen sie leer.
5: Das heißt, da werden Suchtmechanismen ausgelöst und ausgenutzt. Und wir wissen auch vereinzelte Zutaten wie Aromen und Süßungsmittel und auch verschiedene Zuckerarten zum Beispiel, dass die genau diese Effekte auch verursachen.
4: Wer sich unsicher ist, ob Lebensmittel hochverarbeitet sind, könne einfach auf die Inhaltsstoffe schauen. Aromen, Süßungsmittel und Farbstoffe seien ein eindeutiger Hinweis, die Länge der Liste ebenfalls. Um das zu vereinfachen, hat Matthias Fasshauer mit seinem Team die App Niatic entwickelt. Per Ampelsystem zeigt sie an, wie gut Lebensmittel sind.
5: Alle Ernährungsprogramme, die wir entwickeln und auch fördern und empfehlen, sind primär gewichtsneutral angesetzt. Das heißt, wir sagen, ihr könnt durchaus damit abnehmen, aber wir können nichts versprechen. Es geht vor allem darum, die Ernährungsqualität zu steigern.
4: Ernährungsberaterin Anja Lata aus Kassel schaut oft mit ihren Klienten, wie der persönliche Speiseplan gesünder werden kann. Ihr Tipp? Mit Kleinigkeiten anfangen.
6: Wenn Sie sagen, ich esse gerne morgens ein Toastbrot mit Marmelade, könnte man ja ein bisschen Verbesserung bringen, indem Sie sagen, ach komm, ich mache ein bisschen Quark oder Hüttenkäse drauf, dann tut's Ihnen nicht weh. Sie lieben dann weiter Ihr Erdbeermarmeladenbrot und haben ein bisschen was ergänzt. Ist doch super.
4: Auch Einkaufslisten oder Essenspläne können helfen, die Tiefkühlpizza zu umgehen. Denn Junkfood bietet keine ausgewogene Ernährung.
6: Es werden doch viele, viele Nährstoffe nicht ausreichend geliefert. Und andere Nährstoffe werden zu viel geliefert. Also sagen wir mal Zucker und Salz. Und was liefern sie nicht? Wenig Ballaststoffe, wenig Vitamine, wenig Mineralstoffe.
4: Eine Sache, die Matthias Fasshauer empfiehlt, nicht jedem Ernährungstrend hinterherrennen. Denn oft würden hochverarbeitete Lebensmittel beworben. Der Ernährungsmediziner sieht die Verantwortung auch bei der Politik.
5: Was wir viel mehr bräuchten, wären Dinge wie eine echte Softdrinksteuer, die zuckergesüßte und auch süßungsmittelgesüßte Lebensmittel umfasst. Was wir brauchen, sind weitere Dinge. Also nicht nur einfach über Steuer das Ding teurer machen, sondern wir brauchen Werbeverbote. Wir müssen ganz klar auch nochmal reden darüber, was sind eigentlich Kinderwerbung, was sind auch Kindergetränke. Da werden furchtbare Dinge angeboten. Das heißt also, wir brauchen ein ganzes Paket an Maßnahmen.
4: Auch wenn hochverarbeitete Lebensmittel nachweislich ungesund bis schädigend sind, ab und zu mal ein paar Chips sind kein Problem. Die Menge und Häufigkeit sind ausschlaggebend.
2: Ein Bericht von Sina Phillips. Mein Name ist Florian Zelt. Schön, dass Sie eingeschaltet haben. Sie hören den ARD-Info-Abend. Kommen Sie gut informiert mit uns durch diesen Dienstag.

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1: Um 21 Uhr mit Pascal Küpper. Das geplante Alkoholverbot an tausenden Bahnhöfen in Deutschland stößt auf große Zustimmung. Karl-Peter Naumann, Ehrenvorsitzender des Fahrgastverbands Pro Bahn, forderte allerdings weitere Schritte.
2: Ja, ich glaube, wir müssten uns alle jetzt mal hinsetzen und eine einheitliche Lösung für das Thema Alkohol im öffentlichen Verkehr erstellen. Das geht ja auch noch weiter. Wir haben ja auch in Hamburg ein Alkoholkonsumverbot in der U-Bahn. Auf den Fähren im Hafen, die auch öffentlicher Verkehr sind, gilt es nicht. Also hier braucht es eine einheitliche Regel, die bundesweit gilt. Und da ist sicherlich auch die Politik gefordert, hier einen entsprechenden Rahmen zu schaffen.
1: Karl-Peter Naumann, Ehrenvorsitzender des Fahrgastverbands Pro Bahn. Frankreich führt als erstes EU-Land ein Social-Media-Verbot für Kinder und Jugendliche unter 15 Jahren ein. Das Parlament in Paris hat am Abend mit großer Mehrheit ein entsprechendes Gesetz beschlossen, das mit dem neuen Schuljahr in Kraft treten soll. Kritiker zweifeln allerdings an der Verfassungsmäßigkeit. Sie halten das Social-Media-Verbot außerdem für kaum durchsetzbar. Darüber hinaus soll in Frankreich nach den Sommerferien die Benutzung von Smartphones an weiterführenden Schulen komplett untersagt werden. Der neue britische Verteidigungsminister Streeting hat die Schießübung eines russischen Kriegsschiffes im Ärmelkanal als verantwortungslos kritisiert. Der Vorfall hatte sich gestern am Tag des Amtsantritts des britischen Premierministers Burnham ereignet. Aus London, Franziska Hoppen.
3: Eine halbe Stunde lang soll die Artillerieübung in internationalen Gewässern gedauert haben, etwas mehr als 70 Kilometer südlich der englischen Stadt Plymouth. Das erklärte das britische Verteidigungsministerium nach Medienberichten. Dabei sei scharfe Munition verwendet worden. Die Besatzung des russischen Kriegsschiffes habe zunächst ein britisches Kriegsschiff informiert und aufgefordert, sich in eine sicherere Entfernung zu begeben. Die Royal Navy habe die Übung dann genau beobachtet.
1: Der deutsche Radrennfahrer Florian Lipowitz hat bei der Tour de France nach einem Sturz aufgegeben. Der Vorjahresdritte kam während des Einzelzeitfahrens der 16. Etappe in Tournon-les-Bains zu Fall und stürzte bei hoher Geschwindigkeit in eine Absperrung. Er hat dabei eine Verletzung am rechten Schlüsselbein erlitten, wie sein Team mitteilte. Eine weitergehende Diagnose steht noch aus. Heutiger Sieger wurde der belgische Radprofi und Lipowitz-Teampartner Remco Evenepoel. Gesamtführender bleibt der Slowene Pogacar. Das waren die Nachrichten. Und das Wetter in Norddeutschland. Nachts breiten sich Schauer aus. Gebietsweise bleibt es trocken bei Tiefstwerten von 16 bis 9 Grad. Morgen dann Wolken und gelegentlich auch Schauer. Zum Teil länger trocken. Das Ganze bei Höchstwerten um die 20 Grad. Am Donnerstag Schauer und daneben etwas Sonne bei 18 bis 22 Grad. Am Freitag bis auf einzelne Schauer trocken bei 20 bis 25 Grad. Es ist 21.03 Uhr.
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4: Vom Südwestrundfunk in Baden-Baden aus dem Studio von SWR aktuell. Schön, dass Sie eingeschaltet haben. Mein Name ist Florian Zelt. Das sind alarmierende Zahlen, die da heute veröffentlicht worden sind. Die Polizei zählte im vergangenen Jahr 17.126 Fälle von sexuellem Missbrauch an Kindern und Jugendlichen. Rund 1.600 mehr als vor 5 Jahren. Sexualisierte Gewalt gegen Kinder und Jugendliche verlagert sich dabei immer stärker ins Internet. Ganz neu ist das nicht, aber deswegen nicht weniger wichtig, ganz im Gegenteil. Und dieses neue Bundeslagebild, das Bundesinnenminister Dobrindt und der Präsident des Bundeskriminalamts da heute vorgestellt haben, zeigt genau das. Es wurden mehr Missbrauchsfälle im Internet und auch ein starker Anstieg bei jugendpornografischen Inhalten registriert. Dietrich Karl-Meurer berichtet aus Berlin.
5: Seit mehr als 40 Jahren berät und unterstützt der Berliner Verein Wildwasser Opfer sexualisierter Gewalt. Jetzt beobachten die Beraterinnen, die ihren Namen nicht nennen wollen, gerade mit Blick auf Mädchen und Jugendliche eine deutliche Veränderung.
6: Wir haben viel, viel mehr Anfragen, können wir zum einen sagen. Wir können auch sagen, dass die digitalisierte sexualisierte Gewalt deutlich zugenommen hat.
7: Wir haben viel eher zu tun mit Videos, die kursieren, zum Beispiel an Schulen oder in Klassenchats oder mit Fotos, auch mit Erpressung, die darüber erfolgt.
5: Dies spiegelt sich auch wieder im nun vorgestellten Bundeslagebild. Es untersucht sexuellen Missbrauch von Kindern und Jugendlichen sowie Straftaten mit Kinder- und jugendpornografischen Inhalten. Der Präsident des Bundeskriminalamts, Holger Münch, erläutert.
8: Wir sehen, eine Zunahme der Bedeutung des digitalen Raums. Hier spielen auch Grooming-Sachverhalte eine große Rolle. Will heißen, Minderjährige, die gezielt angesprochen werden, eine Vertrauensbeziehung aufgebaut werden soll, um einen sexuellen Missbrauch vorzubereiten.
5: Missbrauchstaten ohne direkten Körperkontakt haben deutlich zugenommen. Auch Straftaten mit jugendpornografischen Inhalten erreichten einen neuen Höchststand. Ursache dafür ist unter anderem künstliche Intelligenz. Sie erleichtert das Erstellen, Verändern und Verbreiten von Bildern und Videos. Münch sagt, die Gesamtzahl der registrierten Missbrauchsfälle stieg ebenfalls.
8: Hier haben wir 2025 20.051 Fälle von Opfern des sexuellen Missbrauchs Minderjähriger verzeichnet. Das ist ein Anstieg von knapp 5%.
5: Die Täter sind überwiegend Männer. Das Lagebild beruht auf Daten der polizeilichen Kriminalstatistik. Ergänzt wird es durch Hinweise des US-Zentrums NCMEC, das Meldungen zu Missbrauchsdarstellungen im Netz sammelt und an Strafverfolger weiterleitet. Im letzten Jahr erhielt das BKA mehr als 220.000 entsprechende Meldungen. Im Lagebild erfasst sind allerdings nur bekannt gewordene Straftaten, das sogenannte Hellfeld. Darauf verweist Bundesinnenminister Alexander Dobrindt, CSU.
9: Wir gehen von einem hohen Bereich Dunkelfeld auch aus, den wir nicht beziffern können, der aber nach unserer Einschätzung auch noch mal deutlich das, was wir im Hellfeld sehen, übersteigen könnte.
5: Im Kampf gegen sexuellen Missbrauch von Kindern und Jugendlichen setzt Dobrindt auf mehr internationale Zusammenarbeit, künstliche Intelligenz, eine stärkere Präsenz der Ermittler im Netz und die von der Bundesregierung auf den Weg gebrachte IP-Adressenspeicherung. Die unabhängige Missbrauchsbeauftragte Kerstin Klaus dringt zudem auf schärfere Gesetze. Etwa gegen das Cybergrooming, also die Anbahnung sexueller Kontakte über das Internet, und Sextortion, die sexuelle Erpressung mit intimen Bildern.
10: Cybergrooming muss strafbar sein, egal ob es ein Kind oder einen Jugendlichen trifft. Sextortion muss über einen eigenen Sexualstraftatbestand erfasst und ermittelt werden können.
5: Beim Berliner Verein Wildwasser, der sich um Opfer sexuellen Missbrauchs kümmert, hofft man unterdessen darauf,
7: dass eine Haltung auch in unserer Gesellschaft entsteht, dass übergriffiges Verhalten nicht okay ist.
5: Und setzt dabei auf mehr Prävention und Aufklärung.
4: Ein Bericht aus Berlin von Dietrich Kai-Meurer. Gegen Tech-Riesen wie Amazon, Meta oder Microsoft ankommen und dabei auch noch gutes Geld verdienen. Dieses Ziel hat offenbar die Schwarzgruppe ausgegeben, zu der auch Lidl und Kaufland gehören, und investiert in Cloud-Systeme. Wie lohnend das trotz der Konkurrenz aus den USA hier bei uns sein kann, darüber hat meine Kollegin Barbara Piroth vom Hessischen Rundfunk gesprochen. Mit Alexander Schiersch vom Deutschen Institut für Wirtschaftsforschung und ihn erstmal gefragt, was Cloud-Systeme eigentlich genau können.
11: Cloud-Systeme, ganz einfach gesprochen, sind große Rechenzentren, in denen ich Anwendungen laufen lassen kann, entweder Anwendungen, die ich selber programmiere, oder eben Anwendungen, die mir die Cloud-Anbieter zur Verfügung stellen.
12: Was könnten das zum Beispiel für Anwendungen sein?
11: Also Software as a Service ist so ein klassisches Produkt, das Cloud-Anbieter anbieten, und das heißt, ich brauche vielleicht zum Beispiel eine bestimmte Computersoftware und lasse dann in diesen Rechenzentren meine Daten mit dieser Software arbeiten und nutze im Grunde genommen die Computerkapazitäten, die dieses Rechenzentrum hat, für meine eigenen Zwecke.
12: Ist das jetzt eine kluge Strategie, da zu investieren? Also kann man damit gutes Geld verdienen?
11: Auf jeden Fall. Es gibt im Grunde genommen mehr Nachfrage als Angebot. Bei den Datenzentren, von denen wir das wissen, da ist die Nichtauslassungsquote unter 1%. Das heißt, im Grunde genommen wird alles abgenommen, was der Markt anbieten kann an Cloud-Rechenkapazitäten. Und dementsprechend ist da definitiv noch Geld zu verdienen.
12: Also da gibt es auch noch Platz für deutsche und europäische Anbieter von Rechen-, Speicher- und Netzwerkinfrastrukturen. Denn oft genug hören wir ja vor allen Dingen von US-amerikanischen und Big-Tech-Platzhirschen, die sich schon breit gemacht haben in anderen Feldern.
11: Das ist natürlich bei Cloud Computing genauso. Amazon Web Service, Microsoft, das sind die großen Spieler, die auch in Deutschland den Markt dominieren, und zwar wirklich dominieren. Da hat die Telekom zum Beispiel eine viel geringere Quote. Ich glaube, 2% ist da der Marktanteil, und die sind noch größer als die Schwarzgruppe, was Cloud Computing angeht. Aber es gibt so bestimmte Bereiche, also Edge Computing, wenn Sie Datenzentren in der Nähe von Anwendungen haben, das hat was mit der Latenz zu tun, das ist die sogenannte Geschwindigkeit, mit der Daten ausgetauscht werden, und zu den großen Rechenzentren dauert es natürlich länger als zu den kleineren, die direkt neben meiner Fabrik oder neben meinem Campus stehen. Da ist durchaus noch eine Nische, aber darüber hinaus ist es einfach so, dass die Gesamtkapazitäten noch nicht sozusagen befriedigt sind und jeder, der baut, kann dann eben seine Kapazitäten auf den Markt bringen und die werden dann auch nachgefragt, völlig egal, ob schon ein Platzhirsch da ist oder nicht.
12: Das heißt, die deutschen Unternehmen wären da auch konkurrenzfähig, einzig weil die Lage da auch so entscheidend ist?
11: Sie wären deswegen konkurrenzfähig, weil sie natürlich zum einen bestimmte Voraussetzungen mitbringen, die die Amerikaner nicht haben. Also es gibt Datenschutzbedenken, was amerikanische Anbieter angeht. Das liegt an dem Cloud Act der Amerikaner, der im Grunde genommen die amerikanischen Unternehmen verpflichtet, wenn ein amerikanisches Gericht sagt, gib mir alle Daten von SAP, aus welchen Gründen auch immer, die du auf deinem Server hast, dann wären sie rechtlich dazu verpflichtet. Auch wenn dieser Server in Europa steht. Da gibt es jetzt bestimmte rechtliche Grauzonen, weil die EU natürlich auch Maßnahmen dagegen ergriffen hat. Aber einer der Gründe dafür, warum auch gerade deutsche Unternehmen sagen, sie würden viel lieber bei einem rein deutschen Anbieter ihre Cloud-Dienste buchen, ist eben eine gewisse rechtliche Unsicherheit. Also da haben sozusagen schon von dieser Seite her die deutschen Unternehmen einen gewissen Wettbewerbsvorteil. Und zum anderen, so wie die Schwarzgruppe selber, sind das zum Teil ja gewachsene Strukturen. Also SAP, die Telekom, die Schwarzgruppe, die haben zum Teil diese Cloud-Infrastruktur zu Anfang für sich selber aufgebaut. Die ist also auch eingebettet in ein bestehendes Ökosystem, sagen wir mal. Und das ist dann für andere geöffnet worden, als sie größer geworden sind. Und in dem Zusammenhang kann es dann natürlich für deutsche Unternehmen, die vielleicht mit diesen Unternehmen dann einen Datenaustausch und Ähnliches haben, sinnvoll sein, auch diese Systeme zu nutzen.
12: Was jetzt eben zum Beispiel die Schwarzgruppe anstrebt, ist das jetzt schon die Antwort auf eine deutsche bzw. europäische Lösung, die sich ja wie gesagt so viele Unternehmen hierzulande wünschen? Oder was bräuchte es dafür?
11: Also ich denke, es ist ein Anfang und gerade Stack IT, sozusagen diese Cloud-Sparte der Schwarzgruppe, die hat ja nicht umsonst eine ganze Reihe von öffentlichen Aufträgen gewonnen, weil sie eben eine gewisse Datenschutzsicherheit bietet, die andere nicht bieten, weil sie eine hohe Qualität haben technisch. Und ich glaube, was es braucht, ist einfach viel, viel, viel mehr Investitionen. Also die auch jetzt noch, die sogenannten Hyperscaler heißen ja Hyperscaler, weil es in einer Geschwindigkeit, in einem Umfang passiert, den man sich kaum vorstellen kann.
12: Also Hyperscaler ist eben diese Zusammenfassung aus Rechenspeicher und Netzwerkinfrastrukturen, richtig?
11: Richtig, aber es betrifft eben auch die Unternehmen, also die dahinterstehen, Amazon Web Service und Ähnliches, die eben jährlich dreistellige Milliardenbeträge in neue Rechenkapazitäten investieren. Und weil eben der Markt so schnell wächst und weil die Nachfrage danach da ist, und auch wenn wir solides Wachstum haben in Europa und in Deutschland und die Rechenkapazitäten von jetzt ungefähr 3000 Megawatt auf ungefähr 5000 Megawatt bis 2030 steigen sollen, ist das natürlich nichts im Vergleich zu dem, was die Amerikaner investieren. Und ich denke, was es braucht, ist Genehmigungsverfahren beschleunigen, es leichter machen zu investieren und die notwendigen Netzanbindungen zur Verfügung stellen. Also im Grunde genommen, es attraktiver machen, hier zusätzliche Kapazitäten aufzubauen. Denn die Nachfrage ist da. Wir sind ein bisschen langsamer, was so bauen und genehmigen und all diese Dinge angeht.
4: Alexander Schiersch vom Deutschen Institut für Wirtschaftsforschung im Gespräch mit meiner Kollegin Barbara Piroth. Eine bezahlbare Wohnung in einer beliebten Großstadt finden, das ist in ganz Deutschland ein Problem. In Stuttgart, in München, in Köln, in Hamburg und natürlich auch in Berlin. Da wird ja im September gewählt und deswegen ist das Thema Wohnen in der Hauptstadt ganz oben auf der Liste der Bürgerinnen und Bürger. Das hat erst kürzlich eine Wahlumfrage im Auftrag des Rundfunk Berlin-Brandenburg ergeben. Bei dem massiven Mangel an Wohnraum ist langer Leerstand doppelt frustrierend, so zum Beispiel am Berliner Olympiastadion. Viele Wohnungen, seit Jahren darf niemand einziehen. Woran das liegt und was dort geplant ist, hat sich unser Reporter Sebastian Schöbel angeschaut.
13: Seit 3 Jahrzehnten wohnt Achim Schüler nun schon in der Siedlung Westend. Hier zwischen Olympiastadion und Heerstraße kennt er jedes Haus und weiß deswegen ziemlich genau.
14: Insgesamt sind in der Siedlung ca. 100 Wohnungen leer seit ca. 10 Jahren.
13: Denn eigentlich hätten die einst nach dem Zweiten Weltkrieg für britische Soldaten gebauten Häuser längst weg sein sollen. Der Konzern Deutsche Wohnen, dem die Siedlung gehört, will hier alles abreißen und neue Wohnungen bauen. Bekannt waren bislang Pläne für rund 650. Inzwischen bestätigt der Bezirk Charlottenburg-Wilmersdorf gegenüber dem RBB, dass es bis zu 800 werden könnten. Seit Anfang der Planung im Jahr 2013 verfolgt Schüler das Projekt nun schon.
14: Und die Deutsche Wohnen hat damals höchstwahrscheinlich gehofft, dass wir alle gleich weg sind. Und es sind aber heute noch mehr als die Hälfte der Wohnungen belegt.
13: Und nun stehen 100 Wohnungen in bester Lage seit Jahren leer. Ein klarer Verstoß gegen das Zweckentfremdungsverbot, sagt Wiebke Werner, Geschäftsführerin des Berliner Mietervereins.
15: Deswegen verstehen wir auch nicht, warum der Bezirk hier nicht mehr auf den Investor eingeht und hier die Wiederzuführung der Wohnungen in den Wohnungsmarkt fordert.
13: Das Bezirksamt lässt auf RBB-Nachfrage hingegen ausrichten, man halte den Leerstand wegen der langen Planungsdauer für nachvollziehbar. Denn eigentlich habe die Deutsche Wohnen ja längst abreißen und neu bauen wollen. Zudem sollen die derzeitigen Mieter später in den neuen Häusern Wohnraum erhalten zu den gleichen Konditionen wie heute. Die Deutsche Wohnen teilte dem RBB mit, man könne Anfang 2028 loslegen, sofern bis dahin Baurecht hergestellt wird. Derweil verfallen allerdings die teils schon ziemlich maroden Häuser der Siedlung Westend, klagt Mieter Steffen Unger. Die Dächer zum Beispiel hätten längst saniert werden müssen.
16: Und auch sozusagen die Fenster, die Außenseiten, da ist, seit ich hier wohne, nie irgendetwas passiert. Ich melde einen Mangel zum Beispiel an einem Heizungsrohr und dann wird aber nichts getan, sondern es wird so lange abgewartet, bis dann der Rohrbruch einfach da ist, weil dann bezahlt es nicht der Eigentümer, sondern die Versicherung und am Ende halt über die Betriebskostenabrechnung auch die Mieter.
13: Unger und Schüler engagieren sich seit Jahren in einer Bürgerinitiative. Der Deutschen Wohnen werfen sie vor, auf Zeit zu spielen. Beide aber legen sich fest, sie wollen ausharren und scheuen auch den Umzug in eine neu gebaute Wohnung nicht, falls die wirklich kommt. Aber eben nur genau hier in der Siedlung Westend.
14: Machen wir gerne, weil wir hier sehr gern wohnen, mitten in der Stadt und doch im Grün.
4: Ein Bericht aus Berlin von Sebastian Schöbe.

0: Es ist 21.16 Uhr.
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0: In Zukunft ohne klimaschädliches Erdöl und Erdgas leben. Das ist langfristig das Ziel der Europäischen Union. Aber dazu braucht es neue Ideen. Viele gibt es auch schon und einige davon, die entstehen gerade. In Baden-Württemberg zum Beispiel. Da haben 9 Hochschulen symbolisch 99 Projekte veröffentlicht. Mit Forschungsprojekten zu erneuerbaren Energien, Energiespeicherung und alternativen Rohstoffen für die Lebensmittelbranche und auch für die Landwirtschaft. Mit dabei ist ein Forschungsteam der Universität Freiburg. Das entwickelt Nutzpflanzen, die zusammen mit Bakterien ihren Dünger selbst herstellen können. Pascal Kiss aus unserer Wissenschaftsredaktion stellt das Projekt vor.
2: Der Freiburger Zellbiologe Thomas Ott entdeckt fast bei jedem Spaziergang auf den Wiesen ein großes Vorbild für seine Forschung. Weißklee.
3: Den hole ich mir mal ganz kurz.
2: Dieser Klee kann schon das, was das Forschungsteam in Zukunft auch den Nutzpflanzen beibringen möchte. Es kann sich selbst düngen. Thomas Ott buddelt im Botanischen Garten in Freiburg eine Kleepflanze aus und zeigt auf die Wurzeln.
3: Man sieht das hier an den Wurzeln. Das sind diese kleinen knotenartigen Strukturen, diese Wurzelknöllchen.
2: Diese Knöllchen sind nur wenige Millimeter groß, aber dennoch gut zu erkennen. Sie sind das Haus, der Lebensraum der Bakterien. Und diese Bakterien produzieren direkt den Dünger für die Pflanzen.
3: Und so kann der Klee sich mit Stickstoff selber düngen, indem er diese Symbiose mit den Bakterien eingeht.
2: Die Bakterien sorgen also ständig für Nachschub beim Dünger. Diese Selbstdüngung möchte das Forschungsteam der Universität Freiburg auf Nutzpflanzen übertragen. Die meisten Pflanzen haben in ihren Genen die Fähigkeit gespeichert, mit Pilzen eine Partnerschaft einzugehen. Durch kleine Veränderungen in den Pflanzen will das Forschungsteam nun erreichen, dass die Pflanzen auch mit den gewünschten Bakterien eine Partnerschaft eingehen, sagt Biologe Thomas Ott.
3: Das heißt, die Pflanzen haben dieses Grundpotenzial schon, das zu machen. Und was wir jetzt gucken müssen, ist, dass wir die Pflanze spezifisch auf die Bakterien reagieren lassen und dann dieses Programm nutzen, um eben die Tür quasi für die Bakterien zu öffnen, so wie die Pflanze das für den Pilz auch schon tut.
2: Das Forschungsteam muss dazu verstehen, wann die Pflanzen den Bakterien erlauben, sich an den Wurzeln anzusiedeln. Gelingt das, versorgt die Pflanze die Bakterien mit Zucker und die Bakterien reichern Stickstoff an und wandeln diesen später in Dünger um. Ein Geben und Nehmen. Die Pflanze muss dabei aber mehr Zucker extra für die Bakterien herstellen, sagt Thomas Ott.
3: Weil eben jetzt eine ganze Reihe von dem Zucker an die Bakterien gegeben werden muss, ist es eventuell erforderlich, das nochmal ein bisschen aufzustocken, diese Leistung. Aber da gibt es Projekte, internationale Projekte, die da sehr weit sind und die im Prinzip dieses Plus, was wir brauchen, schon kompensieren können, sodass man dann diese zwei Eigenschaften kombinieren könnte.
2: So ist es bereits gelungen, Nutzpflanzen zu entwickeln, die mehr Zucker herstellen, von dem sie dann etwas für die Bakterien abgeben können. Damit das klappt, müssen die Pflanzen aber gentechnisch verändert werden.
3: Wir denken, dass wir zurzeit um einen gentechnischen Ansatz nicht drumherum kommen, weil wir einfach neue Gene einführen müssen. Gene, die in der Nutzpflanze nicht vorhanden sind, die wir eben aus den Hülsenfrüchtlern brauchen. Wir stehen dem sehr offen gegenüber. Wir glauben einfach, es hat sich wahnsinnig viel getan. Technisch auf der einen Seite, in der Kontrolle auf der anderen Seite. Sie sind sehr sicher geworden. Und da sagen wir, weil wir noch so lange für die Entwicklung brauchen, müssen wir jetzt anfangen und können nicht noch 20 Jahre warten.
2: Am Botanischen Garten in Freiburg hat das Forschungsteam schon erste Tests mit Tomatenpflanzen durchgeführt. Gerade laufen Versuche mit Maniok, weltweit eines der wichtigsten Grundnahrungsmittel. Von der Pflanze wird vor allem die Wurzel gegessen. Mit der tropischen Pflanze soll ein erster Prototyp entstehen. Später könnte die Technik dann auch für in Deutschland heimische Pflanzen wie Getreide und Mais genutzt werden, so die Hoffnung. Jetzt liegt der Fokus aber erstmal auf Maniok, sagt Zellbiologe Thomas Ott.
3: Der große Schritt wird sein, das ins Feld zu bringen und dann zu gucken, wie geht der Gesamtorganismus damit um. Ja, ist es der Gewinn, auch für den Nährstoffgewinn, den wir wollen? Kann die Pflanze das kompensieren mit den Zuckern, die sie abgeben muss? Aber dafür muss die Pflanze raus unter natürliche Bedingungen. Und das wird mit diesem Prototypen, den wir hier erstellen im Labor, passieren und dann müssen wir gucken.
2: Und das soll möglichst in den nächsten 5 Jahren gelingen, um die weltweite Ernährung im Großen zu verbessern, aber auch für uns in Deutschland, um in Zukunft möglichst auf Dünger und damit Erdgas und klimaschädliches CO2 zu verzichten.
0: Eine Reportage von Pascal Kiss im ARD-Infoabend. Hat eine Prinzessin eigentlich unbedingt sittsam, tugendhaft, gut angezogen und wunderschön zu sein? Und wer sagt eigentlich, dass das so sein soll? Weiß ich auch nicht. Archäologen auf jeden Fall nicht, denn die finden immer wieder in entsprechenden antiken Gräbern neben glitzernden und glänzenden Grabbeilagen auch Waffen, Dolche, Schwerter, Pfeil und Bogen. Eine aktuelle Studie von Forschenden aus Ägypten legt jetzt nahe, die Pharaonentöchter konnten damals ganz wunderbar mit Waffen umgehen. Und Susi Weichselbaumer aus unserer Wissenschaftsredaktion, die hat jetzt die Hintergründe.
4: Ägypten, gut 4000 Jahre zurück, die Zeit des sogenannten späten Mittleren Reichs. Amenemhet II., so heißt der regierende Pharao. Viel weiß man nicht über ihn. Kriege interessieren ihn nicht, handelt wohl eher. Nebenbei baut er unbedeutende Tempel, kurze Kanäle, genauso aber die Pyramidenanlage von Dahschur, südlich der Hauptstadt Kairo. Groß, weit verzweigt, mit unzähligen Schachtgräbern. Ende des 19. Jahrhunderts finden Forschende darin die Mumien des Pharaos und seiner vermutlich 4 Töchter. Ganz sicher in Sachen Stammbaum ist sich die Wissenschaft bis heute nicht. Die Grabkammern der vermutlich Prinzessinnen glänzen und glitzern. Kopfschmuck, Ringe, Halsbänder.
5: Bei den zwischen 1893 und 1895 in Dahschur geleiteten Ausgrabungen kamen in den Grabstätten der Prinzessinnen aber auch edle Waffen zum Vorschein. Bei Prinzessin Ita ein Dolch aus Bronze mit einem Griff, eingelegt mit Gold, Lapislazuli und Karneol.
4: Berichtet die Archäologin Zainab Pashish von der Beni Suef Universität.
5: Bei Prinzessin Nobhotep wurden ein Bogen und Pfeile gefunden. Darüber hinaus stieß man in allen Gräbern auf Streitkolben aus Granit und Alabaster.
4: Erhalten ist davon wenig. Zainab Pashish und ihr Team unterziehen die Knochenreste einer DNA-Untersuchung und stellen dabei auch die Frage, waren Schwerter, Dolche und Bogen als Grabbeigaben für Frauen bloß, wie bisher weitgehend angenommen, Statussymbol, schmückendes Beiwerk, Ritualgegenstand?
6: Die vorwiegende Interpretation von Seiten der Ägyptologinnen war hier eben immer, die Waffen sind eben quasi symbolisch und Status.
4: Erklärt Julia Butka, Professorin für Ägyptologie an der Ludwig-Maximilians-Universität München.
6: Also eben auch so einfach ein Statusmerkmal, weil viele von diesen Dolchen aus Edelmetallen gearbeitet sind. Also das ist jetzt kein Dolch, mit dem man gearbeitet hat, sondern der halt sicherlich diesen Elite-Status der Prinzessinnen zeigen soll.
4: Was aber eventuell gar nicht stimmt. Weil
6: extrem viel mit Stereotypen und mit westlichen Übertragungen gearbeitet wurde.
4: Jetzt nicht mehr, beschließen Zainab Pashish und ihr Team der Beni Suef Universität. Per DNA-Analyse scannen sie die Knochenreste nach Hinweisen auf Sehnenansätze. Aus diesen Informationen modellieren die Wissenschaftlerinnen und Wissenschaftler Muskelstärke und Körperbau.
5: Wir fanden spezifische physiologische Anpassungen, die nur durch gewohnheitsmäßige, langfristige körperliche Belastung entstehen. Prinzessin Ita zeigt eine ausgeprägte Robustheit an den Muskelansätzen, die für kraftvolles Greifen genutzt werden. Ein deutlicher Hinweis auf den gewohnheitsmäßigen Gebrauch von Dolchen oder Streitkolben.
4: Die Pharaonentöchter waren also allesamt durchtrainiert, muskulös, versiert im Umgang mit Waffen sowie hart im Nehmen. Prinzessin Ita Weret übersteht nachweislich mehrere Rippenbrüche und Fußfrakturen. Ob man allerdings insgesamt von Amazonen am Nil ausgehen kann, das wollen die Forschenden an weiteren Mumien untersuchen.
0: Und gleich ist es 21.26 Uhr.
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0: Mit Stefan Sander.
7: Einen wunderschönen guten Abend. Die Podesträume von Radsportler Florian Lipowitz sind bei der Tour de France geplatzt. Der Vorjahresdritte musste heute nach einem schweren Sturz bei der Rundfahrt aufgeben. Holger Gerska berichtet.
8: 4 Kilometer vor dem Ziel eignete sich das sportliche Drama des Vorjahrs Dritten der Tour de France. Florian Lipowitz rutschte in einer Rechtskurve weg, prallte mit der Schulter gegen eine Bordsteinkante, blieb lange auf der Straße liegen und konnte erst Minuten später aufstehen. An ein Weiterfahren war nicht zu denken. Unter Schmerzen wurde er in einen Krankenwagen gebracht. Für Florian Lipowitz war um 17.37 Uhr die Tour de France vorbei. Sein Teamkollege Remco Evenepoel hat diese Etappe gewonnen, aber das war natürlich nur noch eine Randnotiz. Am belgischen Nationalfeiertag siegte der Zeitfahr-Weltmeister und Olympiasieger aus Belgien mit großem Vorsprung von 28 Sekunden auf Tadej Pogačar aus Slowenien, der sein gelbes Trikot erfolgreich verteidigte. Aber die Schlagzeile des Tages lieferte Florian Lipowitz mit seinem sturzbedingten Aus.
7: Lipowitz erlitt einen Schlüsselbeinbruch. Wie lange er ausfällt, ist noch nicht bekannt. Fußballrekordmeister Bayern München ist 2 Tage nach dem Ende der Weltmeisterschaft wieder ins Training gestartet. Viele Nationalspieler fehlen aktuell allerdings noch im Kader. Nächste Woche geht es für die Bayern dann in das erste Trainingslager. Taufik Khalil.
9: Nächste Woche am Montag geht der FC Bayern dann ins Trainingslager an den Tegernsee, ein paar Kilometer südlich der Säbener Straße. Direkt unterhalb von Uli Hoeneß gibt ein neues Hotel und dieses Hotel, das wird sich dann schon so ein bisschen füllen. Da kommen dann ein paar dazu, wie ein Kimmich, Tah, Neuer, Pavlovic, kurz alle die für Deutschland bei der WM im Einsatz waren, die hatten dann 3 Wochen Urlaub, genauso wie Ito und Kim. Also da sind die dann alle wieder dabei. Lennart Karl und Serge Gnabry, die hatten sich ja verletzt, waren deswegen nicht bei der Weltmeisterschaft im Einsatz. Die arbeiten erstmal weiter in der Reha. Nächste Woche geht's dann nach Asien. Da kehren dann auch wieder einige zurück, wie Luis Diaz, Konrad Leimert und Josip Stanisic. Die werden mitfliegen. Ja, und hinten nach der Asien-Tournee erst werden ein Harry Kane, ein Dayot Upamecano und ein Michael Olise zum Team stoßen. In Asien gibt es 2 Testspiele.
7: Blicken wir nach vorn. In Hannover finden von Donnerstag bis Sonntag die Finals statt. Dort werden in 24 Sportarten deutsche Meistertitel vergeben. Unser Reporter Mats Nicholson verrät uns, welche Spitzensportler unter anderem dabei sind.
10: Olympiasiegerin Daya Varfolomeev zum Beispiel. Sie hat 2024 in Paris Gold in der rhythmischen Sportgymnastik gewonnen und wurde in dem Jahr auch als deutsche Sportlerin des Jahres ausgezeichnet. Weitere Olympiasieger in Hannover sind Laura Lindemann im Triathlon oder die Schwimmer Lukas Mertens und Florian Wellbrock. Insgesamt sind bei den Finals knapp 4000 Sportlerinnen und Sportler dabei. Mal zum Vergleich eine Größenordnung. Das sind mehr Athletinnen und Athleten als bei den Olympischen Winterspielen zuletzt in Mailand.
7: Schauen wir zum Schluss noch auf den Handballsport. Der Cheftrainer der Rhein-Neckar-Löwen, Mike Machulla, übernimmt vorerst weiterhin auch die Aufgaben als sportlicher Leiter. Machulla hatte den Job nach Abberufung von Ex-Nationalspieler Uwe Gensheimer im April zunächst interimsweise übernommen. Die Löwen wollen sich im Vergleich zur Vorsaison tabellarisch verbessern. Letztes Jahr landeten die Rhein-Neckar-Löwen auf Rang 8. Soweit vom Sport mit Stefan Sander.
0: Vielen Dank, Stefan. Den Sport im ARD-Infoabend, den gibt's immer um kurz vor 17:30. Kommen Sie gut informiert mit uns durch diesen Dienstagabend. Mein Name ist Florian Zelt und alles, was heute noch wichtig ist, das haben wir jetzt für Sie zusammengefasst.

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1: Um 21.30 Uhr mit Pascal Küpper. Das französische Parlament hat einen Gesetzentwurf verabschiedet, der Kindern unter 15 Jahren die Nutzung sozialer Netzwerke verbietet. Eine Premiere in Europa. Das Gesetz soll bereits im September mit dem neuen Schuljahr in Kraft treten. Aus Paris, Julia Borutta.
2: Das französische Social-Media-Verbot für unter 15-Jährige betrifft alle sozialen Plattformen, sieht aber Ausnahmen für Online-Enzyklopädien oder digitale Projekte mit Bildungszwecken vor. Kritiker des Gesetzes halten es für nicht durchführbar und deshalb reine Symbolpolitik. Es sei völlig unklar, mit welchen Überprüfungs-Apps, öffentlichen oder privaten, europäischen oder amerikanischen, das Alter der Jugendlichen festgestellt werden solle.
1: An tausenden Bahnhöfen in Deutschland ist es ab dem 1. Oktober verboten, Bier, Schnaps oder anderen Alkohol zu trinken. Die Deutsche Bahn hofft, damit die Sicherheit ihrer Fahrgäste und Beschäftigten zu erhöhen. Wie will die Bahn das Verbot aber durchsetzen? Dazu aus Stuttgart Frieder Kümmerer.
3: Also sie deutet so ein bisschen an, sobald es dann ab Oktober gilt, wird da jetzt noch nicht mit harter Hand durchgesetzt, sondern wird vor allem erstmal darauf hingewiesen. Aber tatsächlich, und da sind wir wieder beim Thema, die Bahn hat das Hausrecht. Das heißt, die kann auch da Verweise, Platzverweise durchsetzen und durchführen. Und die kann tatsächlich auch Hausverbote erteilen. Wenn Leute also an gewissen Bahnhöfen öfter auffällig werden und immer wieder dort gegen diese Regelung verstoßen, dann können die auch komplette Hausverbote dort erwirken und die dann durchsetzen lassen, zum Beispiel eben durch die Polizei.
1: Der neue britische Verteidigungsminister Streeting hat eine Schießübung eines russischen Kriegsschiffs im Ärmelkanal kritisiert. Wörtlich nannte Streeting die Übung provokativ und verantwortungslos. Moskau dürfe nicht am entschlossenen Kurs der neuen Regierung zweifeln. Die russische Fregatte hatte gestern in internationalen Gewässern mit scharfer Munition geprobt, rund 74 Kilometer südlich der Stadt Plymouth. Kreml-Sprecher Peskow erklärte, russische Kriegsschiffe handelten stets in strikter Übereinstimmung mit dem internationalen Recht und dem Seerecht. Der weltweite Hunger ist das dritte Jahr in Folge zurückgegangen. Das zeigt ein UN-Bericht zur globalen Ernährungssicherheit. Im vergangenen Jahr hungerten demnach zwischen 608 und 696 Millionen Menschen, etwa die Hälfte davon in Afrika. Damit ist der Kontinent am stärksten betroffen. Eine Verbesserung gab es dem Bericht zufolge vor allem in Südasien und Lateinamerika. Das Wetter in Norddeutschland. Nachts breiten sich Schauer aus, gebietsweise trocken bei Tiefstwerten von 16 bis 9 Grad. Morgen Wolken und gelegentliche Schauer, zum Teil auch länger trocken bei Höchstwerten um 20 Grad. Am Donnerstag Schauer, daneben etwas Sonne bei 18 bis 22 Grad. Und am Freitag bis auf einzelne Schauer dann trocken und das Ganze bei 20 bis 25 Grad. Das waren die Nachrichten.
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4: Ja, und da haben wir jetzt 11 km für Sie, den Tagesschau-Podcast Kondensstreifen, wie Fliegen klimafreundlicher werden kann.
5: Strom geht klimafreundlicher mit Solar- oder Windenergie. Autofahren geht auch mit Elektroantrieb. Aber wie geht Fliegen klimafreundlicher? Fliegen gilt als besonders klimaschädlich. Nicht nur, weil viele Tonnen CO2 in den Himmel geblasen werden, sondern auch wegen der Kondensstreifen. Judith Kösters aus der ARD-Klimaredaktion beschäftigt sich seit Jahren mit dem Thema und sie erzählt, wie man schon mit kleinsten Anpassungen extrem viel fürs Klima tun könnte. Warum aber trotzdem nicht viel passiert. Ihr hört 11 km, der Tagesschau-Podcast, ein Thema in aller Tiefe. Mein Name ist Elena Kuch. Hi Judith, wie schön, dass du da bist.
6: Hallo.
5: Wir reden ja heute über diese Kondensstreifen am Himmel. Und ich finde, also für mich ist es so, wenn ich in den Himmel gucke und da fliegt so ein Flugzeug entlang und man sieht diesen Streifen, das hat irgendwie was total Beruhigendes. Dabei sind die ja aber auch bedrohlich. Was ist eigentlich das Problem an diesen weißen Streifen hinter den Flugzeugen, an diesen Kondensstreifen?
6: Ich finde die auch sehr friedlich, so nette Wolken. Und die allermeisten, die man sieht, sind auch nicht klimabedrohlich. Also was man so beim Spazierengehen am schönen Wetterhimmel sieht, wenn man da guckt, dann entwickelt sich ja so ein Kondensstreifen direkt hinter dem Flugzeug. Und dann unterhält man sich kurz und eine Minute später ist der auch eigentlich an der Stelle schon wieder weg. Und das ist bei einem großen Teil von Kondensstreifen so. Problematisch sind die Kondensstreifen hinter Flugzeugen, die in hohen Höhen, wo es sehr kalt ist und die Luft sehr feucht ist, entstehen. Denn die gehen nicht nach wenigen Minuten wieder weg. Die bleiben viele Stunden, bis zu 18, 24 Stunden. Und die haben eine Wirkung aufs Klima.
7: Also das Fliegen schädlich fürs Klima ist, das wissen wir ja. Also das hat ja vor allem auch mit dem Verbrennen von Kerosin zu tun und dadurch gerät eine Menge CO2 in die Atmosphäre. Diese Kondensstreifen, die sind aber zusätzlich schädlich, on top quasi noch, oder?
6: Ja, die sind on top schädlich. Das ist eigentlich ganz interessant. Wir reden relativ viel, also wenn man sich mit Klima beschäftigt, ja, über die Klimaschädlichkeit vom Fliegen. Aber eigentlich hat man da, würde ich sagen, immer nur das CO2 im Kopf, das da halt entsteht, genauso wie beim Autofahren, nur halt mehr. Und dass eben diese Treibhauswirkung hat, hat man ja schon mal gehört, Treibhauseffekt, das CO2 in der Luft sorgt dafür, dass zwar Strahlen von der Sonne durchkommen, aber die, die zurückstrahlen von der Erde, eher in der Erdatmosphäre bleiben, was die Erde aufheizt. So, das ist ja so das Grundproblem. Und die Kondensstreifen können tatsächlich grundsätzlich auch eine ähnliche Wirkung haben. Und die haben dann punktuell sogar an dem Tag, wo sie da sind, eine vielfache Wirkung von dem CO2. Das CO2 bleibt dafür viel, viel länger und ist dafür länger schädlich. Insofern kann man es nicht direkt gegenrechnen, aber natürlich haben Klimaforscherinnen und Forscher dann so Metriken entwickelt, wie man damit umgeht, den Erwärmungseffekt sozusagen vergleichbar zu machen und zu berechnen. Und da kommt raus, das ist sehr wahrscheinlich mindestens genauso schädlich in der Summe betrachtet wie das CO2, was beim Fliegen ausgestoßen wird.
7: Okay, das ist ja offenbar ziemlich viel, was diese Kondensstreifen ausmachen. Aber lass uns doch nochmal einen kleinen Schritt zurückgehen und ein bisschen Sendung mit der Maus machen. Wie entsteht so ein Kondensstreifen überhaupt?
6: Der entsteht in diesen sehr kalten, sehr feuchten Regionen, wo dann durch das Flugzeug Rußpartikel reinkommen, die bei dem Kerosinverbrennen entstehen. Und diese Rußpartikel sind insofern total wichtig für die Eiswolkenbildung, weil damit die Wolken sich bilden können, braucht es so einen Kristallisationskern. Die brauchen irgendwas, wo sich diese Eiskristalle anfangen können zu bilden. Und wenn dann ein Flugzeug durchfliegt, dann liefert das erstens noch mehr Wasserdampf in seinem Abgasstrom und aber viele feine Rußpartikel. Und das ist dann der perfekte Mix, damit sich da die Wassermoleküle dran setzen und kleine Eiskristalle und dann bis hin zu riesige Eiswolken.
7: Also ein Kondensstreifen ist quasi wie eine Wolke?
6: Ja, im Prinzip ja.
7: Okay, sieht ja auch so aus.
6: Genau, sieht auch so aus. Und Wolken überhaupt sind das, was das Allerschwerste zu erforschen ist in der ganzen Atmosphärenforschung, Klimaforschung. Da gibt es die ganzen Unsicherheiten überhaupt, wenn man sagt, wie viel Grad Erwärmung werden wir denn haben in 10 oder 20 oder 30 Jahren. Da gibt es ja immer so Unsicherheitsbandbreiten und die kommen ganz viel durch die Wolken zustande, weil Wasserdampf in der Atmosphäre so die größte Unbekannte ist. Das CO2 ist da eigentlich im Vergleich gut einzuschätzen. Und das ist eben auch bei den Kondensstreifen so. Das ist gar nicht so leicht zu berechnen.
7: Du hast ja schon gesagt, dass manche von diesen Kondensstreifen, dass die sofort wieder verschwinden und andere länger bleiben. Womit hängt das zusammen?
6: Das hängt damit zusammen, dass diese Eiswolken, bestimmte Arten Eiswolken, die bleiben einfach besonders lange. Wenn Flugzeuge durch sogenannte eisübersättigte Gebiete durchfliegen, so nennen das Physikerinnen und Physiker, also Luftgebiete, die sehr, sehr kalt und sehr, sehr feucht sind. Und zwar so, dass wenn ein Flugzeug durchfliegt, dadurch, durch diesen Abgasstrom, Eiswolken entstehen können, die dann sehr langlebig sind, also viele Stunden bleiben und diese starke Erwärmungswirkung haben. Das passiert typischerweise besonders häufig in den Abendstunden und nachts. Es passiert in Herbst- und Winternächten mehr als im Sommer und Frühling. Und es gibt auch Gebiete, wo es besonders häufig auftritt, über dem Nordatlantik zum Beispiel. Also Nordatlantikflüge verursachen teilweise besonders viele Kondensstreifen. Das heißt auch, es sind wenige Prozent der Flüge, 2 bis 3% der Flüge nur, sind für 80% der Kondensstreifenwirkung verantwortlich. Aber prinzipiell können diese Gebiete überall auftreten. Die sind typischerweise recht groß, hunderte Kilometer. Das heißt, die Idee wäre, wenn ich da gar nicht erst reinfliege in dieses Gebiet, dann hätte ich schon einen sehr großen Klimaschaden vermieden. Atmosphärenphysikerinnen und Physiker sagen, man kann die insofern recht gut umfliegen. Man muss da gar nicht hunderte Kilometer um ein Wettergebiet rumfliegen, weil die Gebiete, in denen die Kondensstreifen typischerweise entstehen, die auch Wetterprognosen vorhersagen können, die sind zwar oft sehr groß von der Ausdehnung, hunderte Kilometer, aber die sind typischerweise flach. Also vielleicht nur 500 Meter oder 1000 Meter hoch. Das heißt, man kann als ein Flugzeug, was ja so normalerweise zwischen 9000 und 12000 Meter fliegt, ein bisschen höher oder ein bisschen tiefer fliegen und hat dann diese Kondensstreifenwirkung im Idealfall gar nicht und natürlich kaum mehr Treibstoffverbrauch. Ne? Einfach einmal Gas geben und eine Stufe höher fliegen und wenn das Wettergebiet, das Kondensstreifengebiet rum ist, das Potenzielle einmal wieder die 1000 Meter runter. Das wäre so der Idealfall.
7: Das klingt ja super.
6: Das klingt super. Ne? Ich hatte im Rahmen der Recherche mehrfach diese Momente, wo ich gedacht habe, Moment, das kann ja alles nicht sein. Wir reden die ganze Zeit über dieses Klimathema und da ist dieser Riesenhebel und warum wird der nicht längst genutzt und warum habe ich davon bisher selbst noch so wenig gehört, obwohl ich wusste, dass es das gibt, aber ich wusste wenig über die Größenordnung und über die Möglichkeiten, das zu umfliegen. Das ist schon enorm.
7: Und was wird aus dieser Erkenntnis jetzt gemacht?
6: Also man muss vielleicht dazu sagen, diese Erkenntnisse sind noch relativ jung. Also die wissenschaftlichen Papers, die wirklich mal die Größenordnung festgestellt haben, die sind jetzt erst wenige Jahre alt. Ein Paper, auf das man sich immer bezieht, ist von 2021, was nochmal dieses Verhältnis, wie schädlich sind die im Vergleich zu CO2 in der Luftfahrt, so wirklich besser eingegrenzt hat. Ein anderes Paper ist von 2024, eine Veröffentlichung. Also das sind wirklich ganz neue Erkenntnisse. Deswegen ist auch einfach das eine Sache von, das braucht seine Zeit jetzt in die Praxis. Tatsächlich macht man jetzt Versuche. Also es gab 2024, das war einer der größten Versuche in Europa, ein 100-Flüge-Versuch hieß das. Das war maßgeblich vom Deutschen Zentrum für Luft- und Raumfahrt mit initiiert und vor allem wissenschaftlich begleitet. Da haben verschiedene Fluggesellschaften mitgemacht. Lufthansa, TUI, Condor, DHL, die ja viele Frachtflüge machen, was auch einen großen Anteil der Flüge natürlich ausmacht. Und die haben eben zusammen 100 Flüge, also pro beteiligter Airline 25 Flüge, mal gezielt umgeleitet. Wissenschaftlich begleitet, genau vorher abgesprochen mit allem, was da dran hängt an Flugsicherungen, die man einbinden muss. Das wird sehr komplex, aber man kann es machen. Und dann gab's von TUI, die haben nochmal was anderes gemacht und haben 2025 gesagt, lass uns doch mal probieren, was passiert, wenn wir nicht nur einzelne Flüge rauspicken, wo wir sagen, wir machen jetzt zur wissenschaftlichen Forschung und um es mal rauszufinden, hier mal eine andere Route, sondern wir versuchen das zu machen bei allen Flügen, die ab deutschen Flughäfen losfliegen in einer Woche von der Airline TUI, wenn es Sinn macht und möglich ist. Und das haben die 2025 zweimal je eine Woche gemacht, im Februar und im Sommer, und haben eben geguckt, da ging es eher darum auch, was sind denn so die umsetzungstechnischen und praktischen Sachen? Wem muss ich denn wann da überhaupt Bescheid sagen und mit wem muss ich wie kommunizieren und erklären, was wir da eigentlich machen? Weil es nicht die Regel ist.
8: Mich beschäftigt das. Ich sehe da meine Verantwortung.
6: Ich habe gesprochen mit einem Piloten, Toni Schweigert heißt der, der selbst angefangen hat, sich für dieses Thema zu interessieren.
8: Ich war ganz ehrlich extrem überrascht, weil dieses Phänomen, dass diese harmlosen weißen Streifen nun plötzlich doch eine Klimawirkung haben könnten und dass man mit dem modernen Stand der Technik aber auch da gute Vorhersagemodelle schaffen konnte und sich jetzt darüber Gedanken machen kann, wie kann man das denn jetzt eigentlich vermeiden? Und das fand ich war zum einen wahnsinnige Erkenntnis und hat dann aber auch direkt den Ehrgeiz geweckt, da aktiv mitzuwirken.
6: Und der hat jetzt seit mehreren Jahren einen zweigeteilten Job bei der Airline. Er ist Pilot zu 3/4 und zu 1/4 ist er wissenschaftlicher Mitarbeiter und bereitet diese Experimente, diese Testflüge oder Testwochen mit vor und fliegt dann aber auch die Maschinen.
8: Was wir hier gesehen haben, war die Chance, hier mit einem relativ großen Hebel bei kleinem Einsatz eine große Klimawirkung zu haben. Und die untersuchen wir.
7: Kannst du noch mal ganz kurz erklären, wie werden grundsätzlich Flugrouten geplant und wie haben die das jetzt bei dieser Testwoche geplant?
6: Grundsätzlich berechnen die Airlines ihre Flugrouten. Die wissen, wir wollen da und dahin. Das ist die Wettervorhersage. Das und das müssen wir alles von Aufsichtsbehörde wegen dabei beachten. So was

0: auf der dann auch während des Fluges ab dem Start halt Cockpit und Flugsicherung, also Fluglotsen, kommunizieren. Das ist dann der Fahrplan, von dem man immer noch abweichen kann, weil die Wettervorhersage sich ändert, weil es Gewitterwarnungen gibt, weil was auch immer. Die sind dann schon auch im Kontakt und passen an, wo nötig.
1: Wie können dann Airlines Routen planen, wenn sie eben die Vermeidung von Kondensstreifen mit einbeziehen wollen?
0: Bei der ganz normalen Routenplanung muss ich natürlich auch die Wettervorhersage vor allem angucken, um die Flugroute zu planen. Und da muss ich jetzt eben noch genauer drauf gucken und schauen, was sagen denn die Wettermodelle in Sachen Kondensstreifengebiete.
2: Denn auf Grundlage des Wetterberichtes kann das Modell die Vorhersage treffen, ob die Wahrscheinlichkeit für die Kondensstreifen besteht oder nicht.
0: Wo können sich eben diese typischen sehr feuchten, sehr kalten Gebiete entwickeln, die diese Eiswolkengefahr und damit Kondensstreifen, Klimawirkungsgefahr hervorrufen?
1: Bei dieser Testwoche, bei der der Pilot Toni Schweigert mit dabei war, wie lief das da ab?
0: Die haben dann sich morgens zusammengesetzt, der hat mir das erzählt.
2: Also eine der ersten Flüge war tatsächlich so, dass wir im Team uns morgens die Großwetterlage betrachtet haben. Das Flugplanungstool hat uns dann Vorschläge gemacht, wie wir das umgehen könnten. Und das war hauptsächlich eine relativ kleine Änderung der Flughöhen.
0: Und dann hat man gesagt, super, geben wir die geänderte Flugplanung hier ein, sprechen das alles ab, ist losgeflogen. Und dann hat's aber nicht funktioniert.
2: Und genau an dem Punkt, an dem wir hätten steigen müssen, konnten wir nicht, weil ein anderer Flieger direkt über uns war und diese Flughöhe quasi blockiert hat. Und wir mussten so lange warten, bis wir den nötigen Sicherheitsabstand zu diesem Flugzeug einhalten konnten, um dann erst steigen zu können. Und im Nachgang dieses Fluges hat sich dann gezeigt, dass wir tatsächlich auf diesem kurzen Stück einen wärmenden Kondensstreifen gebildet haben, den wir eigentlich hätten gerne vermeiden wollen. Was uns aber gezeigt hat, wie gut diese Vorhersagemodelle derzeit sind und auch die Flugplanungsmodelle, die uns in dem Moment ja geholfen hätten, das zu vermeiden.
1: Und gab es aber auch Routen, auf denen das geklappt hat?
0: Ja, es hat wohl bei vielen auch geklappt. Was Toni Schweigert da auch immer wieder festgestellt hat, ist eben, dass das sozusagen kulturell bei den Piloten und in der Luftfahrt überhaupt nicht verankert ist.
2: Normalerweise, und das ist das, was wir als Pilotinnen und Piloten gelernt haben, ist, das Flugzeug so früh wie möglich auf seine ideale Flughöhe zu bringen, da, wo er am effizientesten fliegen kann. Flugzeuge sind dafür gebaut, in großer Höhe schnell fliegen zu können und dabei den minimalsten Treibstoffverbrauch zu haben. Und das war das Paradigma, nachdem wir jahrelang geflogen sind. Und jetzt kommt plötzlich ein Flugplan, der sagt, die optimale Höhe ist ein bisschen höher, aber es ist jetzt fürs Klima besser, eine kurze Zeit ein bisschen tiefer zu fliegen.
0: Das heißt, er hat gesagt, da kamen immer wieder Rückfragen bis hin zur Co-Pilotin, die neben ihm saß. Warum machen wir das jetzt nochmal? Und dann auch Rückfragen von den Fluglotsen. Man durchfliegt, wenn man von Deutschland nach Teneriffa fliegt, Dutzende verschiedene Flugsicherungsgebiete, sodass man immer wieder mit anderen Fluglotsen zu tun hat aus anderen Ländern.
2: Die haben uns dann gefragt, warum macht ihr das so? Warum wollt ihr denn jetzt hier diese Abkürzung, die ich euch gerade anbieten kann, weil der Weg ist gerade frei? Warum wollt ihr die gar nicht annehmen? Warum wollt ihr nicht auf die Höhe steigen, auf die ihr sonst immer steigt? Und wenn es die Möglichkeit gegeben hat, wenn gerade Ruhe auf dem Funkverkehr war und gesagt, ja, wir machen solche Vermeidungsflüge, wir sind hier in diesem wissenschaftlichen Auftrag. Und da gab es interessante Phänomene, dass teilweise die Personen davon sogar schon gehört hatten. Die wussten das. Die fanden das selbst total spannend, haben das dann dem nächsten Kollegen auch weiter mitgeteilt in das nächste Gebiet, in das wir geflogen sind.
1: Also manchmal klappt es mit dem Ausweichen auf eine andere Flughöhe, aber eben nicht immer. Und es gibt, hast du gesagt, immer noch ziemlich viel Unwissen und Hürden. Wie viele erfolgreiche Testflüge während dieser zwei Testwochen waren es am Ende?
0: Nicht ganz so viele, wie sie sich gewünscht hätten, weil die Wetterbedingungen dann in der Woche nicht ganz so waren, dass so viel ging, aber immerhin 84. Und das waren über 300 Flüge und von denen haben sie dann am Ende 84 klimaoptimiert fliegen lassen. Nach den Tests haben sie dann einmal eben geschaut, wie lief das praktisch, was waren so die Hürden, wie muss man wen informieren, haben da dazu gelernt und haben natürlich zweitens auch geschaut, haben wir denn da jetzt was eingespart an Erwärmungswirkung.
1: Und was sagt TUI da?
0: Das Ergebnis war, dass über 15.000 Tonnen CO2-Äquivalente an Klimaerwärmungswirkung eingespart wurden. Also man berechnet dann die Wirkung von Kondensstreifen

0: greifen, um sozusagen welcher CO2-Menge, die das Klima erwärmt, entspricht es denn? Und das waren eben 15.000 Tonnen etwa. 15.000 Tonnen, das ist in etwa das, was so ein kleines Dorf im ganzen Jahr an CO2 ausstößt. Und dafür haben sie, sagt TUI, nur 60 Tonnen CO2 durch das zusätzliche Kerosin mehr verursacht. Also 15.000 Tonnen gespart, 60 Tonnen mehr verursacht. Das ist von der Bilanz natürlich klar, positiv unterm Strich. Und auch da war die zusätzliche Flugzeit sowas wie wenige Minuten. Und auch bei den Auswertungen, die das Deutsche Zentrum für Luft- und Raumfahrt gemacht hat, bei diesen 25 TUI-Flügen im Rahmen von diesem 100-Flüge-Testprogramm, da kam auch raus, dass die Kondensstreifenwirkung um 67% gesenkt werden konnte bei diesen 25 Flügen. Und das bei weniger als 2% zusätzlichem Kerosinverbrauch und weniger als 2 Minuten im Schnitt zusätzlicher Flugzeit.
1: Aber das klingt ja grundsätzlich jetzt erstmal nach einem vielversprechenden Ansatz, diese Kondensstreifengebiete, sag ich mal, zu umfliegen. Wird es denn jetzt nach diesem Test auch umgesetzt?
0: Ich würde gerne sagen, ja. Aber leider praktisch noch gar nicht. Also, weil es sich nicht rechnet. Weil selbst die Airlines wie TUI, die sagen, wir wollen das eigentlich machen. Wir wollen zumindest helfen, da jetzt weiter zu forschen und weiterzukommen. Und wir machen es mal eine Woche lang. Selbst die sind total weit davon weg, das regulär in ihrem Flugbetrieb zu operationalisieren und die Flüge wirklich standardmäßig Kondensstreifen optimiert fliegen zu lassen, weil eben diese etwas längeren Flugrouten, etwas mehr Kerosinverbrauch, etwas mehr Zeit, alle sich in der Kostenbilanz negativ niederschlagen und dieser große positive Klimanutzen eben faktisch finanziell in der Bilanz nicht vorkommt.
1: Also die Fluggesellschaften setzen es nicht um, weil es einfach zu teuer ist.
0: Genau. Es ist zwar nicht sehr teuer, aber natürlich beeinflusst es die Marge. Und dann mache ich es nicht. Da ist natürlich harter Wettbewerb in der Flugbranche. Deswegen sagen zwar in der Flugbranche auch welche, wir würden das gern machen, aber dazu brauchen wir klare Vorgaben, brauchen wir einheitliche, klare Regulierung, die uns sagt, so und so machen wir das jetzt standardmäßig und dann machen wir das auch alle. Aber wir alleine als Airline können doch da jetzt nicht vorpreschen.
1: Könnte man das nicht eigentlich auch politisch steuern? Also könnten nicht Staaten Airlines dazu verpflichten, das mit in die Routenplanung mit aufzunehmen?
0: Also im Gespräch ist das auf jeden Fall und auch in der Planung in Brüssel. Also das wäre ja was, was man auf EU-Ebene regeln würde, denn CO2-Emissionen werden ja auch durch den europäischen Emissionshandel jetzt schon reguliert. Und europäische Airlines müssen für ihr CO2, was sie ausstoßen, ja auch schon Zertifikate kaufen. Also das CO2 verursacht tatsächlich schon Kosten in einem gewissen Rahmen. Und man könnte theoretisch sagen, das machen wir mit den Kondensstreifen jetzt auch so. Und es gibt Anfänge, dass man zumindest gewisse Daten nach Brüssel jetzt melden muss als Airline, sodass man zumindest mal so einen Überblick kriegt, wer fliegt denn da, wie viel Kondensstreifen entstehen da, wie groß ist die Wirkung. Da wird drüber geredet, aber es gibt noch keine konkrete Umsetzung und es gibt auch Lobbyarbeit dagegen. Also die Fluggesellschaften und ihre Verbände bremsen, wollen auf keinen Fall zu viel Bürokratie, sagen, ihr müsst gucken, dass das praxistauglich ist und es wirft ganz schön viel um, wie wir alles bisher regeln und jetzt mal langsam und nicht alles auf einmal. Diese Gemengelage sorgt dafür, dass es jetzt nicht ganz so schnell vorangeht.
1: Was müsste denn passieren, damit das flächendeckend umgesetzt wird? Welche Anreize könnte man da schaffen?
0: Die härteste Regulierung, würde ich sagen, wäre, wenn man sagen würde, wir zählen die Kondensstreifen genauso wie das CO2. Wir rechnen das sozusagen um, welcher CO2-Wirkung entspricht das? Und dann wird die gleiche Zahl an Emissionszertifikaten fällig und damit die gleichen Kosten. Und damit hätte man einen Anreiz, die Kondensstreifengebiete zu umfliegen. Es gäbe auch softere Varianten, die werden auch vorgeschlagen und da steht dann im Raum sowas wie positive Anreize, also sozusagen eher die Karotte als die Peitsche. Also sowas wie, wenn ihr die Kondensstreifenvermeidung nachweist, dann habt ihr andere Vorteile, dann kriegt ihr einen gewissen Rabatt bei den CO2-Zertifikaten, die ihr für den CO2-Ausstoß erwerben müsst. Also solche Überlegungen stehen da im Raum.
1: Ich frage mich, also wenn man so im Flugzeug sitzt, dann kommen da ja manchmal diese Filmchen auf den Bildschirmen, die da sind. Und ich habe das schon mehrfach erlebt, dass dann eine Airline sagt, oh, die Zukunft des Fliegens, so passen wir das Fliegen der Klimakrise an, unsere Ideen für die Zukunft. Und dann denke ich immer, was kommt denn da jetzt? Kommt da jetzt die große Idee? Und dann kommt so ein bisschen, ah ja, wir trennen den Müll. Auch wichtig. Aber hier haben doch die Airlines einen Hebel. Die sind doch jetzt gefragt, oder?
0: Ich stelle mir auch selbst die Frage, ist es nicht PR-technisch für die Airlines klug, das Thema größer zu machen? Weil man ja weiß, die Passagiere wissen selbst, dass Fliegen ein Problem ist, haben selbst vielleicht auch teilweise ein schlechtes Gewissen. Und dann zu sagen, wenn ihr in den Urlaub fliegen wollt, fliegt doch mit uns, weil wir achten wenigstens auf das Thema Kondensstreifen. Das wäre ja ein Verkaufsargument, so als Airline. Ich glaube, das Thema ist noch zu unbekannt dafür und man braucht viel zu lange, blöd gesagt, um das Problem erstmal zu verstehen und anzuerkennen, als dass man schon die große Lösung jetzt werbemäßig verkaufen könnte. Aber das ist natürlich auch was sich ändern könnte. Also ich bin gespannt, ob und welche Airline in den nächsten Jahren da vielleicht tatsächlich drauf springt, das auch offensiv sozusagen öffentlich zu vermarkten. Wir machen da was.
1: Aber wichtig wäre das ja schon aus Klimasicht, oder?
0: Total wichtig. Vor allem, weil es so wenig Alternativhebel gibt, was den Flugverkehr angeht. Eigentlich muss man ja im Vergleich sagen, in allen anderen Bereichen, die sozusagen das Klimaproblem ausmachen, um jetzt mal ein bisschen auszuholen, haben wir Antworten. Wir wissen, wie wir den Verkehr CO2-neutral hinkriegen. Stichwort E-Autos. Wir wissen, wie wir Strom CO2-neutral erzeugen, Sonne, Wind, das ist inzwischen sogar viel billiger als andere Energieformen in den allermeisten Fällen auf der Welt. Da geht's voran. Und im Flugverkehr, da gibt's wirklich eigentlich, wenn man ehrlich ist, nichts, was man so jetzt oder nächstes Jahr machen könnte. Das CO2 beim Fliegen kriegt man jetzt nicht weg. Es gibt zwar diese alternativen Kraftstoffe, die man aus Pflanzen gewinnt oder aus altem Öl, aber das kann selbst im besten Fall ein kleiner Prozentanteil von dem Flugkerosin sein, was man so braucht. Das heißt, es ermöglicht uns überhaupt nicht in dem Maßstab zu fliegen, wie wir es jetzt tun. Dann gibt's die Hoffnung auf E-Fuels. Das ist was, was, wenn es gut läuft, in den 2040er Jahren, vielleicht eher 2050ern kommt. Da wollen wir aber ja eigentlich schon klimaneutral sein. Also das geht auch nicht zusammen. Und deswegen finde ich dieses Kondensstreifenthema so wichtig, weil das in diesem total schwer zu knackenden Bereich Luftfahrt und Klima ein entscheidender Hebel ist und wirklich großen Einfluss haben kann. Was nichts dran ändert, dass der Rest bleibt, ne, dass die CO2-Emissionen bleiben und das Nichtfliegen immer noch das Beste fürs Klima ist.
1: Vielen, vielen Dank, Judith.
0: Gerne.
1: Judith Kösters aus der ARD-Klimaredaktion hat sich intensiv mit Kondensstreifen und Flugverkehr beschäftigt. Autorin dieser Folge ist Axinia Weihrauch. Mitgearbeitet haben Sebastian Schwarzenberg und Marc Hoffmann. Produktion Laura Picerno, Christine Frey, Lorenz Kersten und Hanna Brünjes. Redaktionsleitung Yasemin Yüksel und Fumiko Lipp. 11KM ist eine Produktion von BR24 und NDR Info. Mein Name ist Elena Kuch. Wir hören uns.
2: 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Soweit der ARD-Infoabend von SWR Aktuell. Ich bin Florian Zelt. Bis morgen. Einen schönen Abend Ihnen.

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1: Um 22 Uhr mit Pascal Küpper. Frankreich führt als erstes EU-Land ein Social-Media-Verbot für Kinder und Jugendliche unter 15 Jahren ein. Das Parlament in Paris hat am Abend mit großer Mehrheit ein entsprechendes Gesetz beschlossen. Aus der Nachrichtenredaktion Daniel Runge.
2: Schon nach den französischen Sommerferien, also im September, soll das neue Social-Media-Verbot in Kraft treten. Kritiker zweifeln allerdings an der Verfassungsmäßigkeit. Außerdem halten sie es in der Praxis für kaum durchsetzbar. Dennoch ist unklar, welche Alterskontrollen überhaupt wirksam sind. Und bestehende Konten von unter 15-Jährigen müssten dann auch identifiziert und gesperrt werden. Das Thema wird derzeit in mehreren EU-Staaten diskutiert, auch in Deutschland.
1: Das geplante Alkoholverbot an tausenden Bahnhöfen in Deutschland stößt auf große Zustimmung. Karl-Peter Naumann, Ehrenvorsitzender des Fahrgastverbands Pro Bahn, fordert allerdings weitere Schritte.
3: Ja, ich glaube, wir müssten uns alle jetzt mal hinsetzen und eine einheitliche Lösung für das Thema Alkohol im öffentlichen Verkehr erstellen. Das geht ja auch noch weiter. Wir haben ja auch in Hamburg ein Alkoholkonsumverbot in der U-Bahn. Auf den Fähren im Hafen, die auch öffentlicher Verkehr sind, gilt es nicht. Also hier braucht es eine einheitliche Regel, die bundesweit gilt. Und da ist sicherlich auch die Politik gefordert, hier einen entsprechenden Rahmen zu schaffen.
1: Karl-Peter Naumann, Ehrenvorsitzender des Fahrgastverbands Pro Bahn. Der weltweite Hunger ist das dritte Jahr in Folge zurückgegangen. Das zeigt ein UN-Bericht zur globalen Ernährungssicherheit. Im vergangenen Jahr hungerten demnach trotzdem noch bis zu 700 Millionen Menschen, etwa die Hälfte davon in Afrika. Damit ist der Kontinent am stärksten betroffen. Eine Verbesserung gab es dem Bericht zufolge vor allem in Südasien und Lateinamerika. Indien zum Beispiel habe sein Sozialsystem verbessert und digitalisiert. Dadurch sei es für Behörden leichter, Lebensmittel an die Menschen zu bringen, die sie brauchen. Die Europäische Union streicht der Kunstbiennale von Venedig die finanzielle Förderung in Millionenhöhe. Grund ist, dass Russland in diesem Jahr erstmals seit dem Angriff auf die Ukraine daran teilnehmen soll. Laut EU müssen Kulturevents, die mit europäischen Steuergeldern finanziert werden, demokratische Werte wie Meinungsfreiheit und Vielfalt fördern. Diese Werte würden in Russland aktuell aber nicht geachtet, so ein Sprecher. Das waren die Nachrichten. Das Wetter in Deutschland, in der Nacht häufig trocken, im Norden etwas Regen, Tiefstwerte 16 bis 6 Grad. Morgen vom Norden bis zur Mitte gebietsweise Regen, im Nordosten einzelne Gewitter, sonst oft trocken bei 18 bis 28 Grad. Am Donnerstag leicht wechselhaft bei 18 bis 27 Grad und am Freitag meist freundlich, im Nordwesten und im Osten etwas Regen bei 19 bis 29 Grad. Es ist 22.03 Uhr.
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4: Wir schauen auf die Straßen. Die A1 Hamburg-Lübeck vor der Norderelbbrücke staut es sich in beiden Richtungen wegen eines Schwertransports. Dann die A1 Lübeck Richtung Fehmarn ist zwischen Neustadt-Pelzerhaken und Lensahn wegen Bergungsarbeiten gesperrt. Die A3 Köln Richtung Oberhausen zwischen Solingen und dem Kreuz Hilden 2 Kilometer stockender Verkehr an einer Baustelle. Die A5 Frankfurt Richtung Karlsruhe ist zwischen Heppenheim und Hemsbach wegen einer Baustelle bis 6 Uhr gesperrt. Folgen Sie hier bitte der U86. Dann die A14 Magdeburg-Schwerin ist zwischen dem Kreuz Magdeburg und Dahlen-Warsleben in beiden Richtungen wegen Bauarbeiten bis ca. 5 Uhr früh gesperrt. Die A40 Essen Richtung Duisburg ist zwischen Essen-Zentrum und Essen-Holsterhausen wegen Wartungsarbeiten im Ruhrschnellwegtunnel gesperrt. Die A44 Essen Richtung Düsseldorf ist zwischen dem Dreieck Felbert Nord und Hetterscheid wegen Bauarbeiten bis Mitte Oktober gesperrt. Die A71 Suhl Richtung Erfurt ist zwischen Stadt Ilm und Arnstadt Süd wegen Wartungsarbeiten bis ca. 6 Uhr früh gesperrt. Die A111 in Berlin Richtung Dreieck Oranienburg ist zwischen Waldmannsluster Damm und Schulzendorfer Straße wegen einer Nachtbaustelle bis ca. 5 Uhr früh gesperrt. Dann die A215 Neumünster Richtung Kiel ist zwischen Blumenthal und dem Rastplatz Rumor wegen Bergungsarbeiten gesperrt. Und zuletzt noch die A535 Wuppertal Richtung Felbert ist zwischen dem Sonnenborner Kreuz und dem Dreieck Felbert Nord wegen Instandsetzungsarbeiten gesperrt. Das war's. Ich wünsche Ihnen eine gute Fahrt.
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4: Aus dem Studio von NDR Info in Hamburg mit Julia Faltermeier. Guten Abend. Es ist soweit. Seit heute gelten die neuen Heizungsförderregeln. Heißt, wer plant, sich eine neue klimafreundliche Heizung einzubauen, der kann wieder Förderanträge stellen. Die Förderbank KfW hat das Antragsportal entsprechend angepasst. Im vergangenen Jahr waren Wärmepumpen zum ersten Mal die beliebteste Heizungsart in Deutschland. Ob das so bleibt, ist allerdings offen. Ein Heizungsbauer aus Nordrhein-Westfalen zeigt, was die neuen Regeln jetzt für Hausbesitzer bedeuten. Thomas Carlos berichtet.
5: Niklas Rosbach werkelt im Keller des Einfamilienhauses im Mönchengladbacher Stadtteil Fenn. Hier unten steht das Innenteil der Wärmepumpenanlage, die der Heizungsinstallateur einbaut. Die Außeneinheit steht vor dem Haus im Vorgarten. Das Ehepaar Rose hat sich nach dem Hauskauf nach reiflicher Überlegung für eine Wärmepumpe entschieden, erzählt Florian Rose.
6: Wir hatten in dem Haus, als wir das gekauft haben, noch eine alte Ölheizung und die hat nicht wirklich eine Zukunft gehabt. Ein schöner Nebenaspekt ist, wir hatten praktisch einen Öltank mit 9000 Litern. Das ist ein ganzer Raum, der jetzt frei geworden ist, wo jetzt die Waschmaschine zum Beispiel drin steht. Und so ist es eigentlich einfacher für uns gewesen.
5: Grundsätzlich sei die Wärmepumpe für viele Hausbesitzer die beste Lösung, sagt Heizungsfachmann Niklas Rosbach.
7: Der Hauptvorteil der Wärmepumpe liegt darin, dass sie klimafreundlich ist. Sie kommt ohne fossile Energieträger aus wie Gas oder Öl. Der zweite Vorteil liegt darin, dass der Einbau einer Wärmepumpenanlage vom Staat gefördert wird.
5: Für Haus- und Wohnungsbesitzer, die ihre alte Heizungsanlage gegen eine Wärmepumpe austauschen möchten, gelten allerdings ab sofort neue Förderrichtlinien. Die Zuschüsse bleiben zwar bestehen, werden aber anders gestaffelt. Für manche Hausbesitzer wird die Förderung üppiger, für andere nimmt sie ab. Heizungsexperte Rosbach.
7: Am meisten profitieren von den Änderungen einkommensschwacher Haushalte, da diese extra gefördert werden. Einkommensboni, die sind gestaffelt bei einem zu versteuernden Jahreseinkommen unter 30.000 Euro bis 40.000 Euro und bis 50.000 Euro gibt es da extra Förderungen.
5: Die Grundförderung bleibt zwar weiter bei 30% der förderfähigen Gesamtkosten, aber die ansetzbaren Kosten sinken um 2.000 Euro. Und die Förderung wird halbjährlich weiter reduziert. Das bedeutet,
7: deshalb lohnt es sich, schnell zu sein bei der Beantragung der Förderung.
5: Der Bund der Energieverbraucher hat einen kostenlosen Vergleichsrechner online gestellt. Dort können potenziell Käufer ausrechnen, wie viel Förderung sie bekommen können. Für die Wärmepumpe von Florian Rose galten noch die alten Förderbedingungen. Er und seine Frau hatten die Entscheidung ziemlich schnell getroffen. Und auch der Weg von der Idee bis zum Einbau war nicht sehr kompliziert.
6: Mit der Beratung durch die Fachfirma ist das kein Problem. Und auch der Prozess, bis dann wirklich das Modell ausgewählt ist, in Zusammenarbeit mit dem Energieberater, ist das eigentlich eine einfache Geschichte.
5: Allerdings kritisiert Heizungsinstallateur Niklas Rosbach, dass es zunehmend schwieriger wird, seinen Kunden die sich immer wieder ändernde Gesetzeslage klarzumachen.
7: Da sich die Förderung über die letzten Jahre immer wieder geändert hat, und das macht es halt schwer, da richtig zu beraten.
5: Das Ehepaar Rose hat den Wärmepumpeneinbau in ihr Eigenheim bislang nicht bereut. Auch nicht, dass nun vor ihrem Haus die etwas klobige Außeneinheit in ihrem Vorgarten steht.
6: Stört nicht, ist kein Augenschmaus, kann man aber schön mit ein paar Büschen und Gräsern verdecken, von daher auch kein Problem.
4: Die neuen Förderregeln für Wärmepumpen. Thomas Carlos hat einen Heizungsbauer begleitet. Und wir haben es gerade schon gehört, die neuen Regeln beinhalten auch Kürzungen. Bedeutet, Haushalte mit mittleren und höheren Einkommen bekommen weniger Zuschüsse. Dagegen sollen solche mit niedrigem Einkommen besser gestellt werden. Was ist aber mit Mieterinnen und Mietern, die gar nicht selbst über die Heizung in ihrer Wohnung entscheiden können? Darüber hat Tobias Strauß vom WDR mit Professor Dr. Manfred Fischedick gesprochen. Er ist wissenschaftlicher Geschäftsführer am Wuppertal-Institut für Klima, Umwelt und Energie. Und zuallererst ging es ganz allgemein um die Frage, die neuen Förderregeln, eine gute Nachricht fürs Klima oder eher nicht so?
8: Also eher keine so richtig gute Nachricht für den Klimaschutz. Wir haben mit hoher Wahrscheinlichkeit durch das Gebäudemodernisierungsgesetz, das jetzt in Kraft tritt, zusätzliche Treibhausgasemissionen, zusätzliche CO2-Emissionen gesehen, weil eine entscheidende Regel jetzt aufgebrochen wird, nämlich die Regel, die sagt, dass alle neuen Heizungssysteme mindestens zu 65% über erneuerbare Energien betrieben werden müssen. Die Regel gibt es nicht mehr und damit ist im Grunde ja auch der Einbau von reinen neuen Öl- und Gasheizungen wieder erlaubt. Und dass das jetzt zusätzlich eingeführt worden ist, die sogenannte Biotreppe, die wird für Gas- und Ölheizung ein Stückchen weit kompensieren wirken. Aber hier reden wir ja über Anteile, die zunächst bei 10-15% liegen. Und der Rest ist dann eben fossil. Und das führt am Ende des Tages eben zu höheren Emissionen.
9: Aber befürchten Sie, dass jetzt wirklich Leute wieder sagen, oh ja, so eine Ölheizung, das ist jetzt eine gute Idee? Also wir wissen doch eigentlich, dass sich das überhaupt nicht rechnet. CO2-Preis und Abhängigkeit von fossilen Energieträgern und so. Haben Sie die Befürchtung, dass das passiert?
8: Also ich habe schon ein Stückchen weit die Befürchtung, dass das passiert, weil die Verbraucher, Verbraucherinnen sind natürlich hochgradig verunsichert. Ob der auch der ganzen Diskussion, die es jetzt in den letzten Monaten gegeben hat, ob auch der indirekten Werbung, die wieder gemacht worden ist für Gas- und Ölheizungen, dass dann der eine oder andere sagt, na, da bleibe ich doch bei dem, was ich kenne, das erwarte ich schon, auch wenn eigentlich ja alle Zahlen dagegen sprechen. Und das ist genau das Schlimme, dass die Bundesregierung mit diesen neuen Regeln ein Stückchen weit die Verbraucher, Verbraucherinnen in eine Kostenfalle reintreibt. Das ist eigentlich das Schlimmste, was jetzt verbunden ist mit den Neuregelungen.
9: Wobei, wenn ich da jetzt mal die Gegenposition einnehmen würde, könnte ich ja sagen, es gibt ja weiter Förderungen, zum Beispiel für eine Wärmepumpe, und dass die dann sukzessive zurückgeht, diese Förderung. Das soll ja Druck aufbauen, möglichst schnell umzurüsten, sodass die Leute denken, oh ja, also wenn ich jetzt eine Wärmepumpe mache, dann sollte ich es lieber jetzt machen. Kann das nicht auch funktionieren? Weil bei Solaranlagen hat das ja schon mal so ähnlich funktioniert.
8: Zunächst mal finde ich gut, dass es die Förderung gibt. Ich finde auch gut, dass es eine sozial gestaffelte Förderung gibt. Das ist auch ein wichtiges Signal in Richtung der Bevölkerung. Es ist auch grundsätzlich gut, dass es degressiv gedacht wird, um eben Druck in Richtung Weiterentwicklung der Technologie und auch Kostenreduktion seitens der Hersteller zu implizieren. Das ist alles gut und richtig. Nur wenn man sich die Förderrahmenbedingungen mal ansieht und dann überlegt, wie soll ein einkommensschwacher Haushalt, wie soll er sich überhaupt grundsätzlich eine Wärmepumpe leisten, trotz Förderung? Dann muss er möglicherweise einen Kredit aufnehmen, den kriegt er vielleicht nicht. Also das ist.
9: Was kostet das so?
8: Also wenn Sie in Richtung der Wärmepumpen denken, dann sind Sie schnell mit der ganzen Peripherie, die Sie ja brauchen, Einbaumaßnahmen, dann sind Sie schnell bei mehreren 10.000 Euro, und die Förderung deckt eben nur einen Teil davon von ab, und einkommensschwachen Haushalte stehen halt vor der Problematik, wo kriegen Sie das Geld her? Oder auch denken Sie an die älteren Mitbewohner, Mitbewohnerinnen, die ein altes Häuschen haben. Die haben eben das Geld nicht auf der Kante und können sich eben eine Wärmepumpe nicht vom Ersparten dann leisten. Und da braucht es eigentlich nochmal zusätzliche Überlegungen, wie man auch die Verbraucher, Verbraucherinnen in die Lage versetzt, dann der Kostenfalle Gasheizung zu entgehen und eher in Richtung einer Wärmepumpe zu investieren.
9: Und nochmal mehr gilt das ja wahrscheinlich für die Leute, die sich gar nicht aussuchen können, weil sie zur Miete wohnen.
8: Absolut. Ich meine, da hat man ja zum Schluss nochmal eine Regelung eingeführt, dass die Vermieter jetzt zumindest bis 2040 die Hälfte und nach 2040 sogar die vollen Mehrkosten tragen müssen. Nur bis 2040, das ist ja noch 15 Jahre. Also wir laufen da bei dem, was Gas- und Ölheizung anbelangt, wirklich in die Kostenfalle rein, wo sich natürlich gerade die Mieter nicht wehren können, weil sie nicht entscheiden über die eigene Heizung.
4: Sagt der wissenschaftliche Geschäftsführer des Wuppertal-Instituts für Klima, Umwelt und Energie, Professor Dr. Manfred Fischedick. Ja, das ging alles fix. Der neue britische Premier Andy Burnham hatte keine Zeit zu verlieren. Seit gestern ist er im Amt, und noch vor der ersten Kabinettssitzung heute hat er mehrere Ministerposten neu besetzt. Und nicht nur das. Franziska Hoppen berichtet aus London.
10: Überraschend machte der frisch gebackene Premierminister Andy Burnham den ehemaligen Verteidigungsminister John Healey zum neuen Finanzminister. Healey hatte im Juni das Kabinett aus Protest gegen den Kurs von Burnhams Vorgänger Keir Starmer verlassen. Dabei ging es vor allem um die Höhe der Verteidigungsausgaben. Diese dürften ihn nun auch in seiner neuen Rolle beschäftigen. Ähnlich überraschend wurde der ehemalige Gesundheitsminister Wes Streeting als Verteidigungsminister berufen. Streeting hatte es kurzzeitig ebenfalls auf den Vorsitz der Labour-Partei abgesehen, trat aber im Rennen nicht an. Neuer Außenminister wird einer der bekanntesten Labour-Politiker, Ed Miliband. Das neue Führungsteam umfasst die Mainstream-Flügel der Partei. Viele der Starmer-Anhänger wurden in die hinteren Reihen des Parlaments zurückgestuft. Eine erste Maßnahme, um Bürgerinnen und Bürger zu entlasten, verkündete Premier Burnham am Morgen. Ab dem 1. Oktober soll die Mehrwertsteuer bei der Stromrechnung für Privathaushalte abgeschafft werden. Nach Regierungsangaben sinkt die Stromrechnung damit um umgerechnet etwa 50 Euro im Jahr.

0: Und die Zeit, es ist jetzt 22.15 Uhr.
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0: Der ukrainische Präsident Selenskyj, der hat nicht nur außenpolitisch alle Hände voll zu tun, auch innenpolitisch ist es gerade schwierig. Vor kurzem hat er überraschend seinen Verteidigungsminister Fedorow entlassen, der angeblich Probleme mit dem Chef der Armee hatte. Die Personalie kam bei vielen Ukrainern gar nicht gut an. In den vergangenen Tagen hat es deshalb zahlreiche Proteste gegeben. Stefan Lag berichtet aus Kiew.
2: Mit der Entlassung von Verteidigungsminister Michailo Fedorow hat sich der ukrainische Präsident Volodymyr Selenskyj offenbar selbst in eine schwierige Lage gebracht. Seit Tagen gehen in Kiew und den anderen ukrainischen Städten tausende Menschen auf die Straße und fordern, dass die Entlassung Fedorows zurückgenommen wird. Viele von ihnen sehen in Fedorow einen modernen Reformer, der nicht nur Innovationen bei der Drohnenkriegsführung vorangetrieben, sondern auch mehr Transparenz im militärischen Beschaffungswesen schaffen wollte. Im Zentrum der Kritik steht inzwischen auch Armeechef Alexander Rasirski. Seine Gegner werfen ihm vor, als Vertreter der alten militärischen Schule Reformen und Innovationen ausgebremst zu haben. Sirski selbst weist diese Vorwürfe zurück. Mittlerweile fordern die Demonstrierenden sogar seinen Rücktritt. Sie haben der Führung in Kiew ein Ultimatum gestellt. Sollte Sirski nicht bis Freitag abgelöst werden, wolle man die Proteste ausweiten. Das Präsidialamt bemüht sich derweil um Deeskalation. Man arbeite mit Hochdruck an einer Lösung, die in Kürze vorgestellt werden solle. Für den Politologen Oleksiy Haran steckt Präsident Selenskyj in einem Dilemma, aus dem er nicht ohne weiteres herauskommt. Im Gespräch mit dem Sender Romatske sagte er, ich werde Sirski jetzt nicht idealisieren, aber nach allem, was ich höre, auch von Militärangehörigen, gibt es zwar viel Kritik, doch er ist auch ein verdienter Frontgeneral. Und mit seiner Erfahrung können sich im Grunde genommen nur sehr wenige im Land messen. Bei Sirski scheint mir die Forderung nach seinem Rücktritt in eine zu radikale Richtung gegangen zu sein. Sind wir denn Fachleute auf militärischem Gebiet? Können wir das überhaupt beurteilen? Nein, das können wir nicht. Viele Beobachter halten den innenpolitischen Schaden bereits jetzt für erheblich. Selenskyj habe bei einem Teil seiner Anhängerschaft Vertrauen eingebüßt, auch weil er die Entlassung Fedorows bislang nicht ausreichend begründet habe. Der Präsident sei dadurch politisch geschwächt und müsse den Schaden nun möglichst schnell begrenzen, meint der Politologe Ihor Reiterowitsch. In seinem YouTube-Kanal sagte er, jetzt wird keine Entscheidung Selenskyjs mehr hundertprozentig positiv aufgenommen. Das Wichtigste ist, diese Situation mit möglichst geringen Verlusten zu bewältigen. Sowohl für das Land als auch für die Verteidigung. Unterdessen hat sich Armeechef Sirski in einem Beitrag für das Militärmagazin Militarny öffentlich bei Fedorow entschuldigt. Sollte er ihn verletzt oder gekränkt haben, tue ihm das leid, schrieb Sirski. Unterschiedliche Auffassungen in Sachfragen seien nichts Ungewöhnliches. Damit versuchte er, die Spannungen zwischen beiden herunterzuspielen. Dennoch halten Spekulationen über einen möglichen Wechsel an der Armeespitze an. Als aussichtsreicher Kandidat gilt derzeit Michailo Drapati. Der Politikexperte Alexander Krajew sagte dazu im Interview mit der ARD, was den möglichen Nachfolger von Sirski betrifft, sprechen alle über Drapati. Sein größter Vorteil gegenüber allen anderen Kandidaten ist, dass er kein besonders medienaffiner Typ ist. Er ist nicht besonders in den sozialen Netzwerken präsent. Er macht einfach seine Arbeit und er macht sie sehr gut. Drapati ist derzeit Befehlshaber der Vereinten Streitkräfte der Ukraine. Erst kürzlich würdigte er die Arbeit des entlassenen Verteidigungsministers Fedorow. Dessen Ministerium sei während seiner Amtszeit zu einem verlässlichen Partner der Streitkräfte geworden. Zahlreiche Reformen seien trotz erheblicher Widerstände innerhalb des Systems umgesetzt worden. Eine Entscheidung zugunsten Drapatis könnte daher als Versuch gewertet werden, die aufgeheizte Lage zu beruhigen und einen Kompromiss zu finden, der auf breitere Zustimmung in Politik, Militär und Gesellschaft stößt.
0: Ja, und eben gerade kam die Meldung, Selenskyj hat jetzt auch seinen Armeechef Sirski entlassen. Das war ein Bericht von Stefan Lag. Wohnen. Das ist das Thema Nummer eins bei den Wählerinnen und Wählern in Berlin. Das hat erst kürzlich eine Wahlumfrage im Auftrag des RBB ergeben. Bei dem massiven Mangel an Wohnraum ist langer Leerstand doppelt frustrierend. So zum Beispiel am Olympiastadion. Dort gibt es zahlreiche Wohnungen, seit Jahren darf aber niemand einziehen. Woran das liegt und was dort geplant ist, RBB-Reporter Sebastian Schöbel hat sich umgehört.
3: Seit 3 Jahrzehnten wohnt Achim Schüler nun schon in der Siedlung Westend. Hier zwischen Olympiastadion und Heerstraße kennt er jedes Haus und weiß deswegen ziemlich genau.
4: Insgesamt sind in der Siedlung ca. 100 Wohnungen leer seit ca. 10 Jahren.
3: Denn eigentlich hätten die einst nach dem Zweiten Weltkrieg für britische Soldaten gebauten Häuser längst weg sein sollen. Der Konzern Deutsche Wohnen, dem die Siedlung gehört, will hier alles abreißen und neue Wohnungen bauen. Bekannt waren bislang Pläne für rund 650. Inzwischen bestätigt der Bezirk Charlottenburg-Wilmersdorf gegenüber dem RBB, dass es bis zu 800 werden könnten. Seit Anfang der Planung im Jahr 2013 verfolgt Schüler das Projekt nun schon.
4: Und die Deutsche Wohnen hat damals höchstwahrscheinlich gehofft, dass wir alle gleich weg sind. Und es sind aber heute noch mehr als die Hälfte der Wohnungen belegt.
3: Und nun stehen 100 Wohnungen in bester Lage seit Jahren leer. Ein klarer Verstoß gegen das Zweckentfremdungsverbot, sagt Wiebke Werner, Geschäftsführerin des Berliner Mietervereins.
5: Deswegen verstehen wir auch nicht, warum der Bezirk hier nicht mehr auf den Investor eingeht und hier die Wiederzuführung der Wohnungen in den Wohnungsmarkt fordert.
3: Das Bezirksamt lässt auf RBB-Nachfrage hingegen ausrichten, man halte den Leerstand wegen der langen Planungsdauer für nachvollziehbar. Denn eigentlich habe die Deutsche Wohnen ja längst abreißen und neu bauen wollen. Zudem sollen die derzeitigen Mieter später in den neuen Häusern Wohnraum erhalten zu den gleichen Konditionen wie heute. Die Deutsche Wohnen teilte dem RBB mit, man könne Anfang 2028 loslegen, sofern bis dahin Baurecht hergestellt wird. Derweil verfallen allerdings die teils schon ziemlich maroden Häuser der Siedlung Westend, klagt Mieter Steffen Unger. Die Dächer zum Beispiel hätten längst saniert werden müssen.
6: Und auch sozusagen die Fenster, die Außenseiten, da ist, seit ich hier wohne, nie irgendetwas passiert. Ich melde einen Mangel zum Beispiel an einem Heizungsrohr und dann wird aber nichts getan, sondern es wird so lange abgewartet, bis dann der Rohrbruch einfach da ist, weil dann bezahlt es nicht der Eigentümer, sondern die Versicherung und am Ende halt über die Betriebskostenabrechnung auch die Mieter.
0: Das war ein Bericht von Sebastian Schöbel. Und wir schauen nach Bayern. Da hat sich schon bei den Kommunalwahlen vergangenen März gezeigt, die CSU hat die Sorgen der Menschen bei der Krankenhausreform unterschätzt. Die Reform befindet sich gerade in einer wichtigen Phase, weil zentrale Entscheidungen stehen an, die auch für die generelle Zukunft von Klinikstandorten in Bayern wichtig sind. Ein heikles Thema, das auch Ministerpräsident Söder beschäftigt. Nadine Bader berichtet.
7: Ministerpräsident Markus Söder greift zu einem beliebten Politikerkniff. Loben, aber auch etwas erwarten.
8: Unsere Gesundheitsministerin, die macht einen exzellenten Job, die Judith Gerlach. Sie wird dann auch am Ende den Vorschlag machen müssen, wie die sogenannten Leistungsgruppen eingeteilt werden.
7: Leistungsgruppen, das klingt technokratisch. Dabei sind sie das Herzstück der Krankenhausreform. Es geht darum, welche bayerische Klinik künftig welche medizinische Leistung anbieten darf. Von Geburtshilfe über Herzchirurgie bis hin zu komplizierten Wirbelsäuleneingriffen. Im bayerischen Gesundheitsministerium liegen derzeit mehr als 3.400 Anträge dazu vor. Von mehr als 250 Klinikstandorten. Der Medizinische Dienst Bayern prüft die Anträge bis Ende Juli. Entscheiden muss dann aber Gesundheitsministerin Judith Gerlach von der CSU.
9: Mit der Zuweisung entscheiden wir maßgeblich darüber mit, wie die medizinische Versorgung in Bayern in den kommenden Jahren aussehen wird. Also, wo es welche Krankenhausleistungen geben wird, die von den gesetzlichen Krankenkassen dann auch bezahlt werden.
7: Bezahlt ist hier das entscheidende Stichwort. Wenn eine Klinik eine Leistungsgruppe künftig nicht mehr von den Krankenkassen vergütet bekommt, könnte das auch über die generelle Zukunft von Klinikstandorten mitentscheiden. Denn Notaufnahmen oder Geburtshilfe bringen in der Regel weniger Geld ein als zum Beispiel Hüftoperationen. Wer überbringt dann die Botschaft, wenn eine Klinik oder Abteilung geschlossen werden muss? Die Vorsitzende der Bayerischen Krankenhausgesellschaft, Tamara Bischoff, sagt, das dürfe nicht an den Kommunalpolitikern hängen bleiben. Die Politikerin der Freien Wähler ist auch Landrätin im unterfränkischen Kitzingen.
10: Das ist ein Thema, wo man sich keine Freunde macht, wenn man sagen muss, ja, aber an der Stelle gibt es jetzt keine Notaufnahme mehr. Da erwarte ich, dass der Freistaat Bayern gemeinsam mit uns Landkreise und Versorgungsträger Hand in Hand für eine ordentliche Krankenhausversorgung in Bayern einsteht.
7: Die entscheidende Phase der Krankenhausreform trifft auf eine sowieso schon angespannte finanzielle Lage bei den bayerischen Kliniken. Der Vorsitzende des Bayerischen Städtetags, Markus Pannermeier, zugleich Oberbürgermeister von der CSU in Straubing, fordert ein finanzielles Notprogramm vom Freistaat.
11: Wenn man das nicht tut, dann droht tatsächlich ein unstrukturierter Kahlschlag und das ist das, was wir uns im Interesse der Bevölkerung nicht wünschen dürfen.
7: Am Wochenende haben CSU und Freie Wähler bei ihrer Fraktionsklausur in Irsee beschlossen, die, Zitat, Herausforderungen der Krankenhausreform gemeinsam zu bewältigen. Für Herbst hat Gesundheitsministerin Gerlach eine Entscheidung darüber angekündigt, welche Klinik in Bayern künftig noch welche medizinische Leistung anbieten darf.
1: Sport.
0: Bei der Tour de France gab es heute ein Sturzdrama um Deutschlands größte Radsporthoffnung, Florian Lippowitz. Moritz Knorr, was war da los?
12: Ja, wir müssen es so deutlich sagen, es war ein extrem bitterer Tag für den deutschen Radsport. Im Einzelzeitfahren stürzte Lippowitz, zog sich dabei einen Schlüsselbeinbruch zu und musste das Rennen danach aufgeben. Der Traum von einer erneuten Podiumsplatzierung bei der Tour de France ist für den 25-Jährigen damit ausgeträumt. Steffen Gahr blickt zurück.
13: Was für ein sportliches Drama am Genfer See.
14: Sturz. Wer ist gestürzt? Wer ist da in die Bande gestürzt?
15: Man sieht ihn fast gar nicht. Es ist ein Red Bull-Fahrer. Es ist Lippowitz. Lippowitz am Boden, Lippowitz gestürzt und es sieht nicht gut aus.
13: Er war sehr gut unterwegs, 4 Kilometer vor dem Ziel, aber rutschte er in einer Rechtskurve raus aus der Tour.
15: Er sitzt auf dem Boden, jetzt sehen wir es nochmal in einer Rechtskurve, verliert er den Halt mit seinem Vorderrad und rutscht in eine gelbe Straßenbalustrade, Kopf vorne vorweg. Das ist abgefedert, das wirkt nicht so schlimm, aber im Ziel schlagen sie die Hände vor den Kopf.
13: Florian Lippowitz wurde lange behandelt, hielt sich die Schulter und musste das Rennen aufgeben, während Remco Evenepoel im Ziel erst strahlend sein Siegerinterview gab. Fast 30 Sekunden war der Belgier schneller als Tadej Pogacar. Eine Machtdemonstration. Es ist Wahnsinn, es war ein schönes Zeitfahren. Am belgischen Nationalfeiertag zu siegen ist besonders, ich bin stolz. Aber mein Teamkollege Florian ist gestürzt, das ist sehr schade. Daher ist es eher ein bittersüßer Sieg, den wir da feiern. Ich wünsche Florian das Allerbeste, hoffentlich ist es nicht zu schlimm. Lippowitz konnte aufstehen und zum Krankenwagen gehen. Der Traum vom erneuten Tourpodium aber ist geplatzt. Das Tour aus für den Laichinger, der erste große Rückschlag als Radprofi.
12: Und das gelbe Trikot bleibt weiter beim Slowenen Tadej Pogacar. Sein Vorsprung auf Remco Evenepoel beträgt nach der 16. Etappe 4 Minuten und 32 Sekunden. Und dann blicken wir noch nach Hannover. Da finden ab Donnerstag die Finals statt. In 24 verschiedenen Sportarten werden insgesamt 143 deutsche Meistertitel vergeben. Quasi ein kleines nationales Olympia. Mats Nicholson, welche Sportarten sind denn vertreten?
16: Da sind natürlich die klassischen großen olympischen Sportarten wie Schwimmen, Turnen und die Leichtathletik, die aber ein Sonderfall ist. Die deutschen Meisterschaften der Leichtathleten werden im Stadion in Wattenscheid ausgetragen. Ein besonderer Wettkampf wurde aber in die Finalstadt Hannover ausgelagert. Das Stabhochspringen auf dem Opernplatz. Dort wird eine mobile Stabhochsprunganlage aufgebaut. Und dann gibt's zahlreiche neue, junge Sportarten, wie das Speedklettern, ebenfalls auf dem Opernplatz. Es geht so schnell wie möglich eine 15 Meter hohe Wand rauf. Dann gibt es zum Beispiel noch das Stand-Up-Paddling auf dem Maschsee oder das Speed-Windsurfen auf dem Steinhuder Meer. Und die Veranstalter der Finals haben sich auch mit dem Deutschen Behindertensportverband abgestimmt. Auch paralympische Disziplinen sind dabei. Im Kanu und Rudern auf dem Maschsee und beim Bogensport.
12: Das führt natürlich direkt zur Anschlussfrage. Mats, welche Top-Sportlerinnen und Sportler bekommen wir in Hannover denn zu sehen?
16: Olympiasiegerin Daya Varfolomeev zum Beispiel. Sie hat 2024 in Paris Gold in der rhythmischen Sportgymnastik gewonnen und wurde in dem Jahr auch als deutsche Sportlerin des Jahres ausgezeichnet. Weitere Olympiasieger in Hannover sind Laura Lindemann im Triathlon oder die Schwimmer Lukas Mertens und Florian Wellbrock. Insgesamt sind bei den Finals knapp 4000 Sportlerinnen und Sportler dabei. Mal zum Vergleich eine Größenordnung. Das sind mehr Athletinnen und Athleten als bei den Olympischen Winterspielen, zuletzt in Mailand.
12: Und morgen Abend steigt dann schon die Eröffnungsfeier live zu sehen im Stream in der ARD Mediathek.
0: Und das war der Sport mit Moritz Knorr.

Sie hören die ARD-Infonacht und da wurde das Private zum Politikum. Der CDU-Politiker Jens Spahn ist Vater geworden und das hat in Deutschland auch die Debatte ausgelöst über die Frage, sollte Leihmutterschaft hier legal sein? Darum geht's gleich hier nach den Nachrichten.

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1: Um 22.30 Uhr mit Pascal Küpper. Das französische Parlament hat einen Gesetzentwurf verabschiedet, der Kindern unter 15 Jahren die Nutzung sozialer Netzwerke verbietet. Eine Premiere in Europa. Das Gesetz soll bereits im September mit dem neuen Schuljahr in Kraft treten. Aus Paris, Julia Borutta.
2: Das französische Social-Media-Verbot für unter 15-Jährige betrifft alle sozialen Plattformen, sieht aber Ausnahmen für Online-Enzyklopädien oder digitale Projekte mit Bildungszwecken vor. Kritiker des Gesetzes halten es für nicht durchführbar und deshalb reine Symbolpolitik. Es sei völlig unklar, mit welchen Überprüfungs-Apps, öffentlichen oder privaten, europäischen oder amerikanischen, das Alter der Jugendlichen festgestellt werden solle.
1: An tausenden Bahnhöfen in Deutschland ist es ab dem 1. Oktober verboten, Bier, Schnaps oder anderen Alkohol zu trinken. Die Deutsche Bahn hofft, damit die Sicherheit ihrer Fahrgäste und Beschäftigten zu erhöhen. Wie will die Bahn das Verbot aber durchsetzen? Dazu aus Stuttgart Frieda Kümmerer.
3: Also sie deutet so ein bisschen an, sobald es dann ab Oktober gilt, wird da jetzt noch nicht mit harter Hand durchgesetzt, sondern wird vor allem erstmal darauf hingewiesen. Aber tatsächlich, und da sind wir wieder beim Thema, die Bahn hat das Hausrecht, das heißt, die kann auch da Verweise, Platzverweise durchsetzen und durchführen und die kann tatsächlich auch Hausverbote erteilen. Wenn Leute also an gewissen Bahnhöfen öfter auffällig werden und immer wieder dort gegen diese Regelung verstoßen, dann können die auch komplette Hausverbote dort erwirken und die dann durchsetzen lassen, zum Beispiel eben durch die Polizei.
1: Der neue britische Verteidigungsminister Streeting hat eine Schießübung eines russischen Kriegsschiffs im Ärmelkanal kritisiert. Wörtlich nannte Streeting die Übung provokativ und verantwortungslos. Moskau dürfe nicht am entschlossenen Kurs der neuen Regierung zweifeln. Die russische Fregatte hatte gestern in internationalen Gewässern mit scharfer Munition geprobt, rund 74 Kilometer südlich der Stadt Plymouth. Kreml-Sprecher Peskow erklärte, russische Kriegsschiffe handelten stets in strikter Übereinstimmung mit dem internationalen Recht und dem Seerecht. Die Computerspielbranche wird immer größer und erfolgreicher. Zum ersten Mal ist die Gamescom in Köln schon Wochen vor dem Start komplett ausgebucht. Die Messe ist nach eigener Aussage die weltgrößte für Computer- und Videospiele. Der Lobbyverband Game spricht von mehr als 37 Millionen Menschen, die in Deutschland zumindest ab und zu spielen. Das Wetter in Deutschland. In der Nacht häufig trocken, im Norden etwas Regen, Tiefstwerte 16 bis 6 Grad. Morgen vom Norden bis zur Mitte gebietsweise Regen, im Nordosten einzelne Gewitter, sonst oft trocken und das bei Höchstwerten von 18 bis 28 Grad. Am Donnerstag leicht wechselhaft bei 18 bis 27 Grad und am Freitag meist freundlich, im Nordwesten und im Osten gibt es etwas Regen bei 19 bis 29 Grad. Das waren die Nachrichten.
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4: Wir schauen auf die Straßen und da staut es sich auf der A1 Hamburg-Lübeck vor der Norderelbbrücke in beiden Richtungen wegen eines Schwertransports. Und die A3 Köln Richtung Oberhausen zwischen Solingen und dem Kreuz Hilden gibt es 2 Kilometer stockenden Verkehr an einer Baustelle. Das war's. Ich wünsche Ihnen eine gute Fahrt.
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4: Mit Julia Faltermeier. Guten Abend. Es war auf Social Media zuerst nur ein fröhlicher Schnappschuss. 2 glückliche Väter mit Kinderwagen. Jens Spahn und sein Mann sind Eltern geworden, mit Hilfe einer Leihmutter in den USA. Obwohl sich die Union klar gegen Leihmutterschaft in Deutschland positioniert. Die Entscheidung hat aber nicht nur Jens Spahn seinen Job als Fraktionschef der Union gekostet, sie hat auch eine neue Debatte ausgelöst über die Frage, sollte Leihmutterschaft in Deutschland teilweise legalisiert werden? Katrin Aue berichtet aus Berlin.
5: Die Frau, die den Sohn des CDU-Politikers Jens Spahn ausgetragen hat, weiß womöglich gar nichts davon. Aber sie ist zum Politikum geworden. Denn die Frage nach Leihmutterschaften wird mittlerweile über den Fall Spahn hinaus breit diskutiert. Das sieht auch der Kanzler, Friedrich Merz.
6: Mir ist bewusst, dass dieses Thema in seiner ganzen Dimension, menschlich, juristisch, gesellschaftlich, ethisch, sehr viele Menschen im Augenblick in Deutschland aus diesem aktuellen Anlass bewegt.
5: Es geht um Frauen, die sich eine vorher im Reagenzglas befruchtete, in der Regel fremde Eizelle einsetzen lassen und dafür meist Geld bekommen. Sie tragen ein Kind aus für Menschen, die keinen anderen Weg gefunden haben. Diese Praxis der Leihmutterschaft ist in Deutschland seit 1990 per Embryonenschutzgesetz verboten. Aber in manchen anderen Ländern ist sie erlaubt. Viele Betroffene weichen deshalb ins Ausland aus. Und Politik und Justiz verhindern es nicht. Doppelmoral nennt das der Medizinethiker von der Universität in Bonn, Professor Hartmut Kress. Für ihn ist es vor allem
7: völlig unerträglich, dass die sogenannten Leihmütter teilweise in manchen Ländern ausgebeutet und ausgenutzt werden von einer kommerzialisierten Leihmutterschaftsindustrie.
5: Deshalb fordert er, wie zuletzt mehrere Ethikfachleute und Juristen, dass Leihmutterschaft in Deutschland teilweise legalisiert wird. Denn der Wunsch nach einem eigenen Kind sei völlig legitim. Kress sagt, dass Leihmutterschaft auch ethisch vertretbar praktiziert werden könne. Beispiel Großbritannien. Dort gibt es ganz legal zertifizierte Zentren für sogenannte altruistische Leihmutterschaften. Für eine Frau heißt das:
7: Sie hat auf gut informierter Basis zugestimmt. Sie erhält eine angemessene Entschädigung. Aber es ist nicht so, dass das Austragen eines Kindes für ein bestellendes Paar für sie einen echten Verdienst bewirken würde. Und außerdem ist mit diesem Verfahren in Großbritannien sichergestellt, dass nicht eine Leihmutterschaftsagentur sehr viel Geld verdient und die austragende Frau kaum etwas bekommt.
5: Altruistische Leihmutterschaft wurde auch in Deutschland schon diskutiert. Dass unter der schwarz-roten Koalition die Regeln für Leihmutterschaft geändert werden, ist aber sehr unwahrscheinlich. Denn die CDU ist strikt dagegen. Wortführend bei dem Thema ist die Frauenunion, der Zusammenschluss der Frauen in der CDU. Erst am Wochenende hat sie bei Instagram nochmal unter anderem die gesundheitlichen Risiken für die Frauen betont. Leihmutterschaft sei aus guten Gründen verboten. Zitat:
8: Dort, wo die Frau zum Mittel wird, endet die Selbstbestimmung. Dies ist für uns unverhandelbar.
5: Allerdings, in der Bevölkerung ist die Frage der Leihmutterschaften offenbar nicht so unverhandelbar. Laut einer aktuellen Umfrage für die Bild-Zeitung finden 41% das bisherige Verbot falsch. 39% finden es richtig.
0: Wirtschaft.
4: Wer eine Wohnung sucht, für den beginnt in der Regel erstmal eine scheinbar endlose Odyssee von Besichtigungen. Oder überhaupt erstmal die Hoffnung auf eine Einladung. Weil rund 1,4 Millionen Wohnungen fehlen in Deutschland, vor allem in Großstädten und Ballungsgebieten. Eine mögliche Lösung des Problems könnte sein, Büroräume in Wohnraum umzuwandeln. Denn etwa 11 Millionen Quadratmeter Bürofläche stehen zurzeit leer. Das Potenzial ist also groß und es gibt bereits erste Erfolge. Aber es gibt auch ein Problem. Entsprechende Umbauten sind nämlich komplex, sie dauern und sind teuer. Kann es trotzdem ein Weg sein, um die Wohnungsnot zu lindern? Claudia Werle berichtet.
9: Eine bezahlbare Wohnung zu finden ist schwer. Das müssen vor allem jene erfahren, die in Ballungsgebieten oder in großen Städten eine neue Bleibe suchen. Denn der vorhandene Wohnraum ist knapp und damit teuer. Allein im vergangenen Quartal stiegen laut Institut der deutschen Wirtschaft die Mieten im Schnitt um 4%. Sven Carstensen vom Beratungs- und Analyseunternehmen Bulwien Geser rechnet vor. Pro Jahr werden etwa 350.000 Wohnungen gebraucht. Eigentlich haben wir aber nur eine Fertigstellung von 220.000, 230.000 Wohnungen.
10: Die preiswerten Wohnungen, die Wohnungen, wo wir sagen, da können mittlere und untere Einkommen einziehen. Das Pestel-Institut hat dieses Jahr eine Studie rausgebracht. Die reden von 1,4 Millionen Wohnungen, die hier fehlen.
9: Die Bundesregierung will mit dem sogenannten Bauturbo den Bau neuer Wohnungen vereinfachen und vor allem Voraussetzungen schaffen, damit schneller gebaut werden kann. Jetzt soll zusätzlich noch der Umbau von Gewerbeimmobilien zu Wohnraum gefördert werden. Da geht es vor allem um den Umbau von leerstehenden Büroräumen. Leerstehende Bürogebäude gäbe es genug, sagt Sven Carstensen.
10: Ja, es gibt natürlich spätestens seit Corona einen strukturellen Wandel, was die Nachfrage nach Gewerbeimmobilien, insbesondere nach Büroimmobilien angeht. Wir haben das Thema Homeoffice und Remote Work und wir haben schon seit Jahren eine wirtschaftliche Situation, die nicht zum Beschäftigungsaufbau, insbesondere der Bürobeschäftigten, geführt hat. Das alles führt dazu, dass wir einen Leerstandsaufbau in Bürogebäuden haben.
9: Dass solch ein Umbau von Bürogebäuden in Wohneinheiten gelingen kann, das zeigen ein paar Vorzeigeprojekte, beispielsweise in Düsseldorf oder in Frankfurt am Main. Einige Umbauten sind schon fertig, weitere sind in Planung. Solch ein Umbau ist komplex, schon allein wegen einer Fülle an baurechtlichen Vorgaben. Es geht vom Brandschutz über Schallschutzregelungen bis hin zu Abstellflächen für Autos und für Fahrräder. Hinzu kommt, dass klassische Bürogebäude in der Regel anders konzipiert sind. Das heißt, es gibt viel Flächen ohne Tageslicht. Das ist nicht ideal zum Wohnen. Auch in Sachen energetische Sanierung muss einiges nachgeholt werden. Andreas Pfnür von der TU Darmstadt hat schon vor einiger Zeit gesagt:
11: Wir haben in Deutschland mehr Wohnraum als wir brauchen. Es geht darum, den richtig zu verteilen.
9: Folglich sind Vorstädte immer gefragter. Das Land gewinnt ebenfalls an Attraktivität. Auch weil dort das Preis-Leistungs-Verhältnis besser aussieht als in der Innenstadt. Und nicht zuletzt, weil sich durch neue technische Möglichkeiten wie Glasfaser bessere Perspektiven eröffnen, Wohnen und Arbeiten unter einen Hut zu bekommen. Entsprechend werden die Umbauten von Gewerbeflächen zu Wohnraum gefördert. Aber dennoch, nicht immer rechnet sich so ein Umbau von Büroflächen in Wohnraum. Auch weil die Anbindung an Schulen, Kindergärten oder Geschäfte noch fehlen kann. Oder weil Arztpraxen erst angesiedelt werden müssen.
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4: Vor wenigen Wochen hat dieser Fall bundesweit Entsetzen ausgelöst. In einer Jugendhilfeeinrichtung in Stade in Niedersachsen wurden Ende Juni 6 Menschen erschossen. 3 Beschäftigte der Einrichtung und 3 Mitarbeitende des Jugendamts Hannover. Es ging offenbar um einen Sorgerechtsstreit. Jetzt ist der Tatverdächtige tot. Heute Morgen wurde er in seiner Gefängniszelle leblos aufgefunden. Meine NDR-Kollegin Nina Zimmermann hat mit Reporterin Angelika Henkel gesprochen. Sie verfolgt den Fall von Beginn an. Und zuerst ging es um die Frage, was ist denn konkret bekannt über den Tod des Mannes?
16: Ja, der Mann, der wurde gefunden von einem Stationsbediensteten, wie es offiziell heißt. Er war ja in einem Einzelhaftraum untergebracht und morgens gab es dann diese Routinekontrolle und er hat sich offenbar stranguliert. Der Notarzt wurde herbeigerufen, aber konnte auch nichts mehr machen. Die Ermittlungen, die sind natürlich eingeleitet worden, die laufen derzeit, wie das konkret passieren konnte. Das niedersächsische Justizministerium als Oberbehörde hat den Landtag informiert und dann die Öffentlichkeit und zuvor haben, und das finde ich ganz wichtig, die Angehörigen Bescheid bekommen und auch die Angehörigen der in Stade Getöteten.
17: Jetzt gab es ja durchaus schon Medienberichte, dass der mutmaßliche Täter sich gleich nach der Tat das Leben nehmen wollte. Waren da alle Sicherheitsmechanismen bei der JVA eingeschaltet?
16: Ja, das ist eine wichtige Frage, die jetzt aufgearbeitet werden muss. Die parlamentarische Geschäftsführerin der oppositionellen CDU im Niedersächsischen Landtag, Carina Herrmann, die fordert eine gründliche Untersuchung der Todesumstände. Sie fragt sich, warum er als möglicherweise akut suizidgefährdeter Häftling nicht rund um die Uhr bewacht wurde. Offenbar, muss man sagen. Und sie fordert, dass die Justizministerin Katrin Wahlmann von der SPD zu diesem Vorfall dann zeitnah.
4: Und da müssen wir einmal kurz unterbrechen. Achtung, Falschfahrer auf der A5 Kassel-Frankfurt zwischen dem Westkreuz Frankfurt und Frankfurt am Main-Westhafen kommt Ihnen ein Falschfahrer entgegen. Fahren Sie äußerst rechts und überholen Sie nicht. Ich wiederhole es nochmal. Auf der A5 Kassel-Frankfurt zwischen dem Westkreuz Frankfurt und Frankfurt am Main-Westhafen ist ein Falschfahrer unterwegs. Vorsicht bitte in beiden Richtungen. Und jetzt geht's weiter mit Informationen von unserer Reporterin Angelika Henkel zum Tod des mutmaßlichen Täters von Stade.
16: Sich erklärt, nach der Sommerpause des Parlaments ist das sicher also weiter Thema. Aber zur Wahrheit gehört auch, Suizid in JVAs, auch gerade in der Untersuchungshaft, da passiert das leider immer wieder. Wir haben es rausgesucht, 86 Mal in Deutschland weit 2025. Die Hälfte von diesen Menschen in U-Haft. Besonders gefährdet sind Beschuldigte, die wegen Gewalttaten hinter Gittern sind.
4: Das waren Informationen von unserer Reporterin Angelika Henkel zum Tod des mutmaßlichen Täters von Stade in Niedersachsen. Und die Zeit, es ist jetzt 22.45 Uhr.
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4: Diese Beziehung auszubauen, das ist bei vielen umstritten. Bundeskanzler Merz hat in Berlin den aserbaidschanischen Präsidenten Aliyev empfangen. Und das Treffen war für beide wohl erfolgreich, denn sie haben eine gemeinsame strategische Erklärung unterzeichnet. Dabei geht es vor allem um mehr wirtschaftliche Zusammenarbeit, vor allem beim Thema Öl und Gas. Aber in Deutschland gibt es auch Kritik, mit dem autoritär regierenden Aliyev engere Geschäftsbeziehungen einzugehen. Christina Nagel berichtet.
19: Excellencies, ladies and gentlemen, welcome to this signing ceremony.
20: Lächelnd sitzt der aserbaidschanische Präsident.

0: Distanz zum autoritär regierten Aserbaidschan sind offenkundig vorbei. Es ist viel von Chancen, Perspektiven und Möglichkeiten die Rede, auch und vor allem im Energiesektor. Deutschland, macht der Kanzler klar, würde gern mehr Öl und Gas aus dem Südkaukasusland abnehmen.
1: Aserbaidschan ist eines der wenigen Länder in der Region mit einem Überschuss an Energie, also erzeugt mehr, als es selbst verbraucht. Und insofern ist Aserbaidschan für uns ein interessantes Partnerland.
0: Seit Anfang des Jahres bezieht Deutschland Gas aus Aserbaidschan. Geleitet wird es über die Transadria-Pipeline, über Griechenland, Albanien und Italien, basierend auf einem 10-Jahres-Vertrag, den der deutsche Energieversorger SEFE mit dem staatlichen aserbaidschanischen Energiekonzern SOKA abgeschlossen hat. Aktuell beläuft sich die Liefermenge auf 1,5 Milliarden Kubikmeter pro Jahr. Mehr sei durchaus möglich, macht Präsident Aliyev klar. Dazu brauche man weitere Verträge und politischen Willen. Es muss aber auch die vorhandene Erdgasinfrastruktur erweitert werden. Sowohl die Erdgaspipeline TAP als auch TANAP sind voll ausgelastet. Wir brauchen neue Pipelines. Dafür aber brauchen wir Investitionen. Kanzler Merz sieht hier durchaus Perspektiven, auch für mehr Zusammenarbeit in anderen Wirtschaftsbereichen. Enger werden soll auch der Kontakt zwischen Ministerien und Behörden und die Zusammenarbeit in den Bereichen Wissenschaft, Kultur und Bildung. Wie frei sich ein solcher Dialog in der Praxis gestalten ließe, das lässt die gemeinsame Erklärung offen.
2: Orang-Utan, das ist malaiisch für Waldmensch. Das sind die Menschenaffen mit dem langen roten Fell, die so gerne rumtüfteln. So gerne, dass der ein oder andere Orang-Utan im Zoo deshalb auch schon mal die Tür zu seinem Gehege aufgekriegt hat. In Freiheit leben Orang-Utans im Dschungel in Indonesien. Zwei der insgesamt weltweit 3 Arten ausschließlich auf der Insel Sumatra. Und dort wurde jetzt eine große Volkszählung dieser Affen durchgeführt mit alarmierenden Ergebnissen. Jenny von Sperber aus der ARD-Wissenschaftsredaktion.
3: In den letzten 11 Jahren ist die Zahl der wildlebenden Sumatra-Orang-Utans um fast 20% zurückgegangen. Das ist ein schnellerer Rückgang, als Schutzprogramme für diese Menschenaffen vorausgesagt hatten. Beide Orang-Utan-Arten der Insel sind stark vom Aussterben bedroht. Von den Sumatra-Orang-Utans leben jetzt noch etwa 11.600 Individuen. Und von den erst vor wenigen Jahren als eigene Art entdeckten Tapanuli-Orang-Utans haben die Forscherinnen und Forscher nur noch 716 Affen registriert. Das sind zu wenige, um beispielsweise bei einem Krankheitsausbruch zu überleben. Umso wichtiger sind Programme, die Sumatra-Orang-Utans auswildern und ihren Lebensraum sichern, sagt die Biologin Antje Müllner von der Zoologischen Gesellschaft Frankfurt, die für eine solche Station auf Sumatra verantwortlich ist.
4: Wo wir ja aus konfiszierten Tieren eine Art Sicherheitspopulation aufbauen. Wir haben schon mehr als 200 Tiere in den Wald von Bukit Tigapulu entlassen. Wir haben auch Freilandgeburten und eigentlich ist diese Backup-Population auf einem guten Weg.
3: Möglicherweise können solche Projekte dafür sorgen, dass unsere Verwandten aus dem Dschungel nicht vollständig von der Erde verschwinden.
2: Eine digitale Auszeit, verordnet vom Bürgermeister. Im beschaulichen Saint-Paul, rund 50 Kilometer südlich von Paris, da ist das so. An vielen Schulen und öffentlichen Gebäuden fallen dort inzwischen runde Schilder auf mit einem durchgestrichenen Handy drauf. Der Bürgermeister will die Menschen damit zu mehr Abstand vom Smartphone bringen. Die Handynutzung im öffentlichen Raum soll möglichst unterbleiben. Digital Detox per Beschluss aus dem Rathaus quasi. Saint-Paul ist damit eine Art gewolltes Funkloch im Umland der französischen Hauptstadt. Caroline Diller berichtet.
5: In Saint-Paul scheint das Leben allgemein etwas gemächlicher zu laufen. Gänse und Enten watscheln über die Wiese an der Seine, altehrwürdige Bäume säumen das Ufer. Die Vorgärten der cremefarbenen Häuser blühen um die Wette. Handy raus, Foto machen. Bis ein Gedanke diesen Plan unterbricht, nämlich dass Handys in Saint-Paul auf der Straße verboten sind. Bürgermeister Vincent Poulpetit hatte das 2024 per Verordnung festgelegt.
6: Notre but n'était pas de se
5: Unser Ziel war nicht, uns vom Rest der Welt abzuschotten. Wir wollten Kindern, Familien und Eltern helfen. Sie sind einem ständigen Digitaldruck ausgesetzt, einem Druck der Bildschirme, der furchtbar ist und sie kaputt macht.

0: injonction du numérique et des écrans qui est absolument terrible et étouffante et qui les abîme.
1: Eine symbolische Kampfansage also an die Omnipräsenz der Handybildschirme. Er wolle den Leuten damit nicht auf die Nerven gehen oder Vorschrift auf Vorschrift häufen, sagt der Politiker der konservativen Republikan. Eher wohlwollend daran erinnern, das Telefon auch mal wegzulegen.
0: On essaye de pas être emmerdant. On essaye de ne pas ajouter des injonctions à d'autres injonctions. On reste dans la bienveillance, par des encouragements réguliers.
1: Natürlich hat auch der Bürgermeister ein Handy. Er sei ja nicht aus Prinzip dagegen.
0: Oui, je n'ai un, bien sûr. Bien sûr. Non, mais moi je suis pas contre.
1: Bildschirmzeit weniger als 45 Minuten am Tag, sagt Vincent Poulpetit. Was nicht am Empfang in Saint-Port liegt, der ist hervorragend. Hinter dem dekretierten digitalen Detox steckt auch die Sorge, welche Konsequenzen das Dauerdaddeln für Kinder und Jugendliche haben kann. Viele Familien haben mir erzählt, dass die Kinder so schnell wie möglich vom Tisch aufstehen, um wieder am Handy zu spielen. Und dann bis Mitternacht, 1 Uhr am Handy bleiben. Die Hausaufgaben sind nicht erledigt, der Schlaf leidet, mit schweren Folgen auch für die schulische Leistung, die Aufmerksamkeit, für alles, was das Alltagsleben ausmacht. Im Gespräch klingt das manchmal nach, früher war alles besser. Aber die Sorge des Bürgermeisters wirkt aufrichtig. Daher die Initiative, Handys aus Geschäften, von der Straße und besonders rund um die Schulen in Saint-Port zu verbannen. Wer trotzdem damit erwischt wird, muss aber keine Strafe zahlen. So richtig erfolgreich ist das Verbot nicht. Im Café La Terrasse ist auch früh am Morgen schon einiges los. Viele Dorfbewohner schauen hier vor der Arbeit vorbei. Das war nur für den Hype. Verboten wurde gar nichts. Der Bürgermeister wollte, dass über ihn geredet wird, weil er politische Ambitionen hat. Für uns hat das nichts geändert. Wir haben unsere Handys fertig. Sagt ein Kaffeebesucher, der seinen Namen lieber nicht nennen möchte. Viele schmunzeln, wenn sie auf das Handyverbot angesprochen werden. Vincent sei ein netter Typ, sagen sie, aber gleich eine Verordnung? In der Sache geben viele dem Bürgermeister aber recht. All die Kinder, die ohne Pause daddeln, das nervt mich. Schon blöd, wenn man sich auf der Straße trifft und alle schauen aufs Handy. Heute diskutieren sie im Parlament, Internet für Kinder einzuschränken, weil es zu gefährlich ist. Das ist keine schlechte Idee, aber darum ging es in Saint-Port ja nicht. Es ging um den Herrn Bürgermeister. Bürgermeister Vincent Poulpetit sieht die Kritik betont locker. Er habe nicht damit gerechnet, dass auf einmal Reporterteams aus aller Welt nach Saint-Port kommen, um über seine Initiative zu berichten. Und erwarte auch nicht, dass alle sie toll finden. Natürlich gibt es Leute, die damit nicht einverstanden sind, die sich sagen, wo mischt sich der Bürgermeister da ein? Das ist normal. Ich verstehe, dass ich manche vor den Kopf gestoßen habe. Aber das ist eine Warnung, soll sagen, lasst uns gemeinsam aufpassen.
0: Je comprends que ça ait pu agacer, quoi. Je comprends. Mais alors, donc, oui, c'est une alerte. Oui, c'est dire, faisons attention ensemble.
1: Und überhaupt, im schmucken Saint-Port lässt sich hervorragend die Langsamkeit entdecken, während man an Gänsen und Enten vorbei an der Seine entlang spaziert. Ein ganz analoges Plaisir.
2: Handyverbot in einem Ort nahe Paris. Caroline Diller hat sich das für uns mal angeschaut.
3: Kultur.
2: Die Bilder sind damals um die Welt gegangen. Menschen, die sich vor dem Flughafen drängen, ein Baby, das über den Zaun hinübergereicht wird. Fast 5 Jahre ist es inzwischen her, dass sich die internationale Gemeinschaft aus Afghanistan zurückgezogen hat. Es war ein chaotischer Abzug. Zehntausende sogenannte Ortskräfte wurden im Land zurückgelassen. Was damals passiert ist und wie die Menschen das erlebt haben, davon erzählt die Serie Kabul, Flucht aus der Hölle, eine europäische Koproduktion. Simone Schlosser stellt sie vor.
4: Zu Beginn funktioniert sie noch, die Bürokratie der italienischen Botschaft.
5: Ich war ein Informant für die italienische Armee zwischen 2013 und 2015.
6: Kann jemand bestätigen, was Sie da sagen? Haben Sie Dokumente? Wer war Ihr Kontaktmann?
4: Giovanni ist noch nicht lange in Afghanistan. Ein unscheinbarer Mitarbeiter mit Hemd und Brille. In einem Container sitzt er am Flughafen, stempelt Anträge und genehmigt Visa. Doch schon bald nimmt der Ansturm zu.
6: Was?
3: Was ist los?
6: Das ist Rom. Die Amis weigern sich, das Flugzeug landen zu lassen. Und was soll ich jetzt mit all den Menschen hier machen?
4: Giovanni ist eine von mehreren Hauptfiguren. Die Serie Kabul, Flucht aus der Hölle erzählt aus verschiedenen Perspektiven. Im Mittelpunkt steht eine afghanische Familie. Die Mutter ist Staatsanwältin, die Tochter Ärztin und der Sohn bei der Armee. Anfangs erleben wir sie noch zusammen. Sie haben Träume, glauben an ihre Heimat. Doch schnell ändert sich die Situation. Die Familie wird getrennt, sie versuchen zu fliehen, doch im Land herrscht Chaos.
7: Amina, wo bist du?
8: Vater, wie geht's dir?
7: Wir fahren zur französischen Botschaft. Komm mit uns und bring Roulon gleich mit. Es ist Ehre, hier zu bleiben. Wenn du bleibst, bringen die dich um.
4: Die Serie ist intensiv. Weitere Figuren sind der französische Sicherheitschef der Botschaft, der unter Druck versucht, das Gebäude zu evakuieren und dabei auf die Hilfe der Taliban angewiesen ist. Ein amerikanischer CIA-General, der eine verdeckte Ermittlung leitet, um einen Anschlag des IS zu verhindern, sowie eine deutsche Soldatin, die auf eigene Faust in das Land reist, um einen afghanischen General zu retten.
9: General Hassan steht auf der Taliban-Todesliste.
10: Okay. Wissen Sie, wo er ist?
9: Ja, zuletzt war er bei Bamiyan.
10: Und Sie wollen die ganze Region absuchen, in der es vor Taliban nur so wimmelt?
9: General Hassan ist beim BND unter meinem Kommando ausgebildet worden. Er hat uns immer geholfen, all die Jahre, und vielen das Leben gerettet. Auch mir.
4: Es sind viele Geschichten für gerade mal 6 Folgen. Und zum Teil wirkt die Serie ähnlich reißerisch wie ihr Titel. Denn die Figuren sind immer genau da, wo gerade die größte Eskalation droht. Aber die Serie hat auch leise Momente. Sie zeigt die Menschen hinter den Schlagzeilen in eindringlichen Bildern, in denen die Hitze flirrt und der Schweiß glänzt und sich die Anspannung in den Gesichtern spiegelt.
11: Egal, was geschieht, ich gebe nicht auf. Aber ich habe wirklich Angst. Ich habe große Angst, hier zu bleiben. Und Angst, wegzugehen.
4: Die Serie Kabul, Flucht aus der Hölle hat sich viel vorgenommen. Sie will gleichzeitig unterhalten, Spannung erzeugen und informieren. Manche Dialoge wirken hölzern und erklären mehr, als sie erzählen. Doch je mehr die Figuren an ihre Grenzen gehen, desto näher kommen sie uns. Und mit ihnen der Irrsinn dieser Bürokratie, die so viele Menschen bis heute im Stich gelassen hat.
2: Das war ein Bericht von Simone Schlosser über die Serie Kabul, Flucht aus der Hölle. Sie können sie schon jetzt in der ZDF-Mediathek sehen. Und ab dem 27. Juli läuft sie dann auch in Doppelfolgen im ZDF-Fernsehen.

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1: Um 23 Uhr mit Pascal Küpper. Frankreich führt als erstes EU-Land ein Social-Media-Verbot für Kinder und Jugendliche unter 15 Jahren ein. Das Parlament in Paris hat am Abend mit großer Mehrheit ein entsprechendes Gesetz beschlossen. Aus der Nachrichtenredaktion Daniel Runge.
2: Schon nach den französischen Sommerferien, also im September, soll das neue Social-Media-Verbot in Kraft treten. Kritiker zweifeln allerdings an der Verfassungsmäßigkeit. Außerdem halten sie es in der Praxis für kaum durchsetzbar. Dennoch ist unklar, welche Alterskontrollen überhaupt wirksam sind. Und bestehende Konten von unter 15-Jährigen müssten dann auch identifiziert und gesperrt werden. Das Thema wird derzeit in mehreren EU-Staaten diskutiert, auch in Deutschland.
1: Das geplante Alkoholverbot an tausenden Bahnhöfen in Deutschland stößt auf große Zustimmung. Karl-Peter Naumann, Ehrenvorsitzender des Fahrgastverbands Pro Bahn, fordert allerdings weitere Schritte.
3: Ja, ich glaube, wir müssten uns alle jetzt mal hinsetzen und eine einheitliche Lösung für das Thema Alkohol im öffentlichen Verkehr erstellen. Das geht ja auch noch weiter. Wir haben ja auch in Hamburg ein Alkoholkonsumverbot in der U-Bahn. Auf den Fähren im Hafen, die auch öffentlicher Verkehr sind, gilt es nicht. Also hier braucht es eine einheitliche Regel, die bundesweit gilt. Und da ist sicherlich auch die Politik gefordert, hier einen entsprechenden Rahmen zu schaffen.
1: Der Ehrenvorsitzende des Fahrgastverbands Pro Bahn, Naumann. Der ukrainische Präsident Selenskyj hat seinen Armeechef Syrskyj entlassen. Zuvor hatte es tagelange Demonstrationen gegen Syrskyj gegeben. Aus Kiew, Stefan Lag.
4: Mit diesem Schritt erfüllt der Präsident eine zentrale Forderung der Proteste, die seit der Entlassung von Verteidigungsminister Michailo Fedorov in Kiew und in anderen ukrainischen Städten stattfinden. Die Demonstrierenden verlangten neben der Rückkehr Fedorovs auch die Ablösung Syrskyjs. Fedorov gilt bei seinen Unterstützern als moderner Reformer. Ihm werden wichtige Neuerungen im Drohnenkrieg sowie mehr Transparenz im Beschaffungswesen des Militärs zugeschrieben. Kritiker warfen Syrskyj vor, diese Reformen ausgebremst zu haben. Das hatte der General selbst stets zurückgewiesen.
1: Der weltweite Hunger ist das dritte Jahr in Folge zurückgegangen. Das zeigt ein UN-Bericht zur globalen Ernährungssicherheit. Im vergangenen Jahr hungerten demnach trotzdem noch bis zu 700 Millionen Menschen, etwa die Hälfte davon in Afrika. Damit ist der Kontinent am stärksten betroffen. Eine Verbesserung gab es dem Bericht zufolge vor allem in Südasien und Lateinamerika. Das waren die Nachrichten. Das Wetter in Deutschland: in der Nacht häufig trocken, im Norden etwas Regen, Tiefstwerte 16 bis 6 Grad. Morgen dann vom Norden bis zur Mitte gebietsweise Regen, im Nordosten einzelne Gewitter, sonst oft trocken bei 18 bis 28 Grad. Es ist 23.03 Uhr.
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5: Und da ist immer noch ein Falschfahrer auf den Straßen unterwegs auf der A5 Kassel-Frankfurt. Zwischen dem Westkreuz Frankfurt und Frankfurt am Main-Westhafen kommt Ihnen ein Falschfahrer entgegen. Fahren Sie äußerst rechts und überholen Sie nicht. Ich wiederhole es nochmal: auf der A5 Kassel-Frankfurt zwischen dem Westkreuz Frankfurt und Frankfurt am Main-Westhafen ist ein Falschfahrer unterwegs. Vorsicht bitte in beiden Richtungen. Dann die A1. Hamburg-Lübeck. Vor der Norderelbbrücke staut es sich in beiden Richtungen wegen eines Schwertransportes. Dann die A1 Lübeck Richtung Fehmarn ist zwischen Neustadt-Pelzerhaken und Lensahn wegen Bergungsarbeiten gesperrt. Die A3 Köln Richtung Oberhausen zwischen Solingen und dem Kreuz Hilden 2 Kilometer stockender Verkehr an einer Baustelle. Die A5 Frankfurt Richtung Karlsruhe ist zwischen Heppenheim und Hemsbach wegen einer Baustelle bis 6 Uhr gesperrt. Folgen Sie bitte der U86. Die A14 Magdeburg-Schwerin ist zwischen dem Kreuz Magdeburg und Dahlen-Warsleben in beiden Richtungen wegen Bauarbeiten bis ca. 5 Uhr früh gesperrt. Die A40 Essen Richtung Duisburg ist zwischen Essen-Zentrum und Essen-Holsterhausen wegen Wartungsarbeiten im Ruhr-Schnellwegtunnel gesperrt. Die A44 Essen Richtung Düsseldorf ist zwischen dem Dreieck Velbert Nord und Hetterscheid wegen Bauarbeiten noch bis Mitte Oktober gesperrt. Die A71 Suhl Richtung Erfurt ist zwischen Stadt Ilm und Arnstadt Süd wegen Wartungsarbeiten bis ca. 6 Uhr früh gesperrt. Die A111 in Berlin Richtung Dreieck Oranienburg ist zwischen Weidmannslosterdamm und der Schulzendorfer Straße wegen einer Nachtbaustelle bis ca. 5 Uhr früh gesperrt. Und zuletzt noch die A215 Neumünster Richtung Kiel ist zwischen Blumenthal und dem Rastplatz Rumor wegen Bergungsarbeiten gesperrt. Das war's. Ich wünsche Ihnen da, wo es geht, eine gute Fahrt.
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5: Aus dem Studio von NDR Info in Hamburg mit Julia Faltermeier. Guten Abend. Das Bier nach Feierabend, beim Warten auf den Zug nach Hause, der Piccolo beim Junggesellenabschied oder die Dose auf dem Weg zum Fußballspiel. Das alles könnte jetzt vorbei sein. Die Deutsche Bahn will künftig an allen ihren Bahnhöfen Alkohol verbieten. An einigen gibt es so ein Verbot schon, zum Beispiel am Hamburger Hauptbahnhof, in Hannover, in Köln oder auch in München. Bundesweit soll das jetzt aber auf alle rund 5.400 Stationen ausgeweitet werden. Für Bahnchefin Evelyn Paller heißt das, noch härter durchgreifen. Sie verspricht sich davon mehr Ordnung und Sicherheit. Sören Hinze berichtet, was verboten wird und was erlaubt bleibt.
6: Verschlossene Flaschen bleiben erlaubt. Auch der Ausschank und Verkauf von Alkohol in den Bahnhöfen soll nicht eingeschränkt werden. An den Bahnsteigen, in den Hallen und auf den Plätzen der DB-Bahnhöfe soll das Alkoholtrinken allerdings verboten werden. DB-Sprecherin Anja Bröker.
7: Das sind mögliche Ursachen für Konflikte, für Gewalt, Übergriffe. Und damit wollen wir jetzt Schluss machen. Deswegen ein ganz klares Alkoholkonsumverbot für alle Bahnhöfe. Wir haben sehr gute Erfahrungen gemacht und darauf bauen wir jetzt auf.
6: Hoffnung auf zügige Erfolge dämpft Benjamin Jendro von der Gewerkschaft der Polizei. Seit Mai diesen Jahres ist am Bahnhof Zoo wie an ausgewählten anderen Bahnhöfen im ganzen Land der Alkoholkonsum verboten. In der Realität sieht es aber anders aus.
8: Also wenn wir uns hier am Zoologischen Garten mal umgucken, haben wir nach wie vor eine Trinkerszene und es ist auch so, dass wir immer noch jeden Tag hier auch Funkwagen-Einsätze haben. Es gibt immer noch Polizeieinsätze, aber ich glaube, dass dieser Pilot ein Anfang war. Die Deutsche Bahn hat sich jetzt entschieden, das deutschlandweit umzusetzen. Es wird sicherlich ein bisschen Zeit brauchen.
6: Ähnlich ist die Lage in Frankfurt am Main oder an anderen rund 30 Bahnhöfen der Deutschen Bahn. Hamburg gilt als Vorreiter. Hier wurde das Verbot schon 2024 eingeführt. Für den Fahrgastverband Pro Bahn ist das geplante Verbot für alle 5.400 Bahnhöfe ein längst überfälliger Schritt. Pro Bahn-Sprecher Matthias Ohmen.
9: Das reicht definitiv nicht aus. Wir haben zwar heute das Problem mit Menschen, die am Bahnhof Alkohol konsumieren, aber wir haben viele große Ereignisse, wo Leute schon betrunken zum Bahnhof kommen und sich auch daneben benehmen.
6: Bis Mitte Oktober soll das Alkoholverbot schrittweise flächendeckend eingeführt werden. In den Fernzügen bleibt Alkoholkonsum allerdings erlaubt, sofern dies in angemessenen Rahmen geschieht und Mitreisende nicht gestört werden, wie die Bahn auf Nachfrage mitteilte. Für die S-Bahnen und den Regionalverkehr gelten die Regeln der jeweiligen Verkehrsverbünde. Offen bleibt, wer am Ende die neuen Regeln in den Bahnhöfen durchsetzt. Der Fahrgastverband sieht insbesondere die Polizei in der Pflicht.
9: Wir wollen, dass das gemeinsam mit der Polizei durchgesetzt wird. Bus und Bahn sind öffentliche Verkehrsmittel, das ist öffentlicher Raum. Und wir brauchen selbstverständlich im öffentlichen Raum Präsenz und Durchsetzung von Polizei.
6: Matthias Ohmen zieht Parallelen zum Straßenverkehr, wo auch die Polizei für Recht und Ordnung zuständig ist. Benjamin Jendro von der Gewerkschaft der Polizei sieht die Verantwortung woanders.
8: Das ist eine Mammutaufgabe, vor der in erster Linie die Deutsche Bahn steht. Ja, die Deutsche Bahn hat das Hausrecht, was auf den Bahnhöfen, was in Bahnhofsgebäuden und auch hier an Bahnhofsvorplätzen geht. Natürlich kann man dann im Ernstfall dann auch die Polizei hinzuholen. Also unsere Kolleginnen und Kollegen der Bundespolizei und auch der Landespolizei nehmen sich da natürlich nicht aus. Aber in erster Linie ist die Bahn in der Verantwortung.
6: Wenn das geklärt ist, könnte also der Alkoholkonsum in und um Bahnhöfe zurückgehen. Und damit, so die Hoffnung, Bahnhöfe wieder sicherer werden.
5: Ein Alkoholverbot an allen Bahnhöfen der Deutschen Bahn. Da sind noch einige Fragen offen. Aber vor allem, was halten denn die Reisenden davon? Samir Schauki hat sich in Kiel umgehört, wo Alkohol noch erlaubt ist.
10: Finde ich gut. Also schränkt bestimmt ein bisschen diese Grenze ein, wie die eben zu Gewalt neigen und so weiter. Finde ich vollkommen in Ordnung.
11: Oder die DB hat Hausrecht. Wenn die sagen, es ist so, dann kann man nichts dran ändern. Also von daher, am Bahnhof saufen ist generell nicht so spaßig. Also wenn dann in der Gastronomie innerhalb des Bahnhofs, aber so am Bahnhof, ne, dann würde ich lieber irgendwie gemütlich im Park und dann eine Dose öffnen.
12: Ich finde das gut, weil ich schon oft von betrunkenen Männern hauptsächlich mich extrem ja übergriffig behandelt wurde. Fühle ich mich sicherer dann, ja.
13: Also ich glaube, jeder hat schon mal die Situation erlebt, dass man sich nicht so wohl gefühlt hat, sowohl was Sicherheit anbelangt, als auch was Sauberkeit anbelangt. Und ich glaube, mit so einem Verbot könnte das auch gelöst werden.
14: Eigentlich ist es mir egal. Wir kommen aus Hamburg, wenn da Fußball ist. Keine Chance, das zu kontrollieren. Wir haben es noch nie erlebt, dass so etwas überhaupt kontrolliert ist. Aber mich stört es nicht. Ich finde es weder positiv noch negativ. Wie Sie feststellen, bin ich nicht angetrunken.
5: In Kiel schauen viele entspannt auf ein mögliches Alkoholverbot am Bahnhof. Aber sowas muss ja am Ende auch durchgesetzt werden. Im Zweifel dann von der Polizei. Und das hält Alexander Peutz, der stellvertretende Bundesvorsitzende der Gewerkschaft der Polizei, für kaum realistisch umsetzbar. Meine NDR-Kollegin Nina Zimmermann hat ihn gefragt, warum.
15: Im Grunde nach muss man sagen, dass wir die Lage haben, dass die Bahnhöfe zu Hotspots des Kriminalitätsgeschehens geworden sind und man reagieren muss. Deswegen, die Forderung ist grundsätzlich richtig. Die Umsetzbarkeit stellt die Herausforderung dar. Nämlich zum einen muss die DB-Sicherheit jetzt gewährleisten, dass sie ihr eigenes Hausrecht umsetzen kann. Mhm. Und zum anderen müssen natürlich, wenn Straftaten passieren, unsere Kolleginnen und Kollegen der Bundespolizei agieren. Dazu ist momentan die Personaldecke recht dünn, da wir zusätzliche Aufgaben haben mit Veranstaltungen, Großveranstaltungen, Grenzkontrollen, sodass das herausfordernd wird, jetzt ein Alkoholkonsumverbot an den Bahnhöfen auch durchzusetzen.
16: Sie sagen das ganz diplomatisch, eine Herausforderung, alleine wenn man eben auf den Personalstand schaut. In der Sache aber stimmen Sie zu. In Hamburg hat man ja auch gute Erfahrungen gemacht, weil die Zahl der Konflikte und Auseinandersetzungen merklich zurückgegangen ist. Also ein solches Verbot kann einen Unterschied machen.
15: Das ist richtig. Ein solches Verbot von Alkoholkonsum kann einen Unterschied machen. Wir haben da positive Erfahrungen am Bahnhof in Hamburg und am Bahnhof in Bremen, wo die Straftaten zurückgegangen sind und eben auch die Gewaltdelikte im Zusammenhang mit Alkoholkonsum zurückgegangen sind. Also das zeigt einen deutlich positiven Effekt, der aber natürlich auch immer konsequent umgesetzt werden muss. Und was meine ich mit konsequent? Natürlich ist es schön, dass man ein Verbot auf den Bahnhöfen ausspricht, aber gleichfalls muss man natürlich auch über die Maßnahmen innerhalb der Züge nachdenken, weil es ist nichts bringt, natürlich dann die besoffenen Leute aus den Zügen heraus dann auf dem Bahnhof zu haben.
16: Und Sie haben das gerade schon angesprochen, das ist eben rechtlich auch ein bisschen komplexer. Die Deutsche Bahn hat das Hausrecht, hat aber auch ihre eigene DB-Sicherheit. Wann kann sie auf die Polizei diese Verantwortung umlegen und wo muss sie das Verbot selbst vollziehen?
15: Grundsätzlich ist erstmal die Deutsche Bahn für ihr Hausrecht selbst zuständig. Das heißt, die DB-Sicherheit muss quasi auch das Verbot kontrollieren und auch durchsetzen. Erst wenn es quasi zur Straftatenbegehung kommt oder quasi im Rahmen der Gefahrenabwehr, wenn wir mitbekommen, dass quasi Risikofälle, Konfliktsituationen entstehen, erst dann können die Kolleginnen und Kollegen der Bundespolizei einschreiten und würden dann auch unterstützen.
16: Was wäre denn das für ein Signal, es so anzukündigen und dann nicht umzusetzen?
15: Ja, was hier nicht passieren darf, ist hier, dass ein Vollzugsdefizit eintritt. Also wir dürfen nichts ankündigen, was wir dann nicht verstrecken können. Das sollte der Deutschen Bahn auch bewusst sein. Deshalb greife ich auch den Vorschlag von Herrn Dobrindt auf, nämlich zu sagen, der Vorschlag ist grundsätzlich befürwortenswert, aber hier muss sich an einen Tisch gesetzt werden, um natürlich auch die Umsetzung und den Vollzug zu klären und klare Zuständigkeiten festzulegen, was erstens das Hausrecht betrifft, zweitens die personelle Ausstattung und drittens dann auch eine Unterstützung durch die Bundespolizei.
16: Und dann kann man das vielleicht im Detail sich nochmal näher anschauen. Vielleicht wäre es ja auch einfach sinnvoller, besonders belastete Bahnhöfe erstmal in den Blick zu nehmen oder vielleicht auch bestimmte Zeiten.
15: Das ist absolut richtig. Hier muss man natürlich auch schauen, was ist verhältnismäßig auch für die Bevölkerung. Wo kann man abschichten, wo kann man gegebenenfalls Stufenmodelle einführen hinsichtlich besonders belasteter Bahnhöfe, um zu schauen, wie laufen die Maßnahmen, um das verhältnismäßig auch aufzubauen. Und das ist ja immer unsere Devise als Polizei, weil wir ja zusätzliche Aufgaben schon haben und ohnehin eine Herausforderung momentan bei der Sicherheitslage haben.
16: Also warten Sie im Grunde jetzt auf die Einladung an einen großen Tisch mit den Beteiligten der Bahn und auch genau dem Dienstherrn, dem Bundesinnenminister.
15: Das ist absolut richtig. Kommunikation sollte hier erfolgen. Bevor man quasi eine Maßnahme vollzieht oder vollstreckt, sollte man natürlich die Akteure alle an einen Tisch holen, die letztendlich auch bei der Umsetzung eine Rolle spielen.
5: Sagt Alexander Peutz, der stellvertretende Bundesvorsitzende der Gewerkschaft der Polizei, GdP. Denn die Bahn hat angekündigt, dass sie das Alkoholverbot auf alle deutschen Bahnhöfe ausweiten will. Und wir bleiben beim Thema Verkehr und Bahn, werden ein bisschen regionaler und schauen nach Bonn. Die Stadt steht gerade vor einer ziemlich angespannten Verkehrslage. Nicht nur, dass die Nordbrücke vor ein paar Wochen für den Autoverkehr gesperrt wurde, jetzt fallen auch noch kurzfristig 4 von 5 Stadtbahnen aus. Ein Grauen für Pendlerinnen und Pendler. Marc-André Schörter berichtet.
17: Bei Routinekontrollen sollen nach WDR-Informationen an ein paar Bahnen dramatische Schäden an sicherheitsrelevanten Bestandteilen festgestellt worden sein. Als Vorsichtsmaßnahme wurden dann alle Stadtbahnen aus den 70er bis 90er Jahren vorerst stillgelegt. Das sind 60 von insgesamt 75 Stadtbahnen. Eine Bahnlinie ist zwar in Folge komplett ausgefallen, trotzdem ist ein Verkehrschaos in Bonn vorerst ausgeblieben. Auch dank der Ferien und 20 Ersatzbahnen, die über Nacht aus Köln gekommen sind. Nach der Sperrung der Bonner Autobahnbrücke werden die Stadtbahnen in Zukunft aber mehr gebraucht denn je. Ob und wann der Betrieb wieder normal laufen kann, steht noch nicht fest. In den kommenden Tagen sollen alle mutmaßlich betroffenen Stadtbahnen auf Schäden überprüft werden. Erst dann können die Stadtwerke Bonn sagen, wie viele der 60 stillgelegten Bahnen wieder fahren dürfen. Die ersten Fahrzeuge will die SWB aber nach der Prüfung allerspätestens noch in dieser Woche wieder auf die Gleise schicken.

0: Und die Zeit, es ist jetzt 23.15 Uhr.
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0: Mit einbeziehen oder ausschließen? Das ist immer wieder die Frage, seitdem Russland einen Angriffskrieg auf die Ukraine gestartet hat. Viele sind unentschlossen. Sollte man Russland integrieren, mitmachen und auftreten lassen, damit der Dialog bestehen bleibt? Oder aber klare Kante zeigen, ausgrenzen und die Sanktionen wirken lassen? Das war auch Thema bei der Biennale, einer internationalen Kunstausstellung in Venedig. Denn dort gibt es das erste Mal seit 2022 wieder einen russischen Pavillon. Der Streit darum war groß. Und die EU hat jetzt eine Antwort gegeben, nämlich nein, wir möchten nicht, dass Russland kommt. Deshalb hat die EU-Kommission der Biennale ihren Zuschuss in Höhe von 2 Millionen Euro gestrichen. Mischa Kreiskott vom NDR hat darüber mit unserer Italien-Korrespondentin Anna Giordano gesprochen und sie gefragt, wie sehr fällt dieser Betrag für die große Kunstausstellung denn überhaupt ins Gewicht?
2: Also die 2 Millionen sind eigentlich nicht besonders viel, denn man muss bedenken, dass die Biennale 20 bis 40 Millionen pro Jahr zur Verfügung hat und die 2 Millionen, die aus der EU kommen, die werden auch nicht für ein Jahr vergeben, sondern auf 3 Jahre. Das heißt, es sind pro Jahr eigentlich noch weniger. Von daher ist es fast, könnte man sagen, ein Tropfen auf den heißen Stein. Aber es hat natürlich eine sehr große Symbolkraft. Wir merken ja auch, es ist jetzt durch alle Medien gegangen. Wenn die EU-Kommission da die Fördergelder kürzt, die größte Befürchtung der Biennale müsste jetzt eigentlich sein, dass andere Sponsoren, denn die Biennale lebt hauptsächlich von Sponsoren, jetzt auch abspringen und sagen, ich möchte doch hier nicht eine EU-feindliche Institution unterstützen. Und dann hätte die Biennale tatsächlich ein größeres finanzielles Problem.
3: Muss man mal abwarten. Die Entscheidung der EU, die kommt ja nicht einfach so aus dem Nichts. Wer hat Russland eigentlich wieder eingeladen und warum ausgerechnet in diesem Jahr?
2: Also die Länder müssen gar nicht eingeladen werden, denn diese Länderpavillons, die ja in Venedig feststehen, die gehören auch den jeweiligen Ländern. Das heißt, die können eigentlich selbst entscheiden, ob sie an der Biennale teilnehmen oder nicht. Allerdings hat Russland nicht mehr teilgenommen seit dem russischen Angriffskrieg, wie auch gerade schon erwähnt, weil im Jahr 2022 die Künstler selbst zurückgetreten sind, freiwillig. Im Jahr 2024 haben sie sich erst gar nicht angemeldet. Dann gab es 2 Faktoren, die dazu geführt haben, dass sie sich in diesem Jahr wieder angemeldet haben. Zum einen eine russische Strategie. Also die verfolgen jetzt so ein bisschen eine Strategie der Normalisierung. Alles soll so wirken, als gäbe es die Sanktionen gegen Russland gar nicht. Russland möchte sich als globaler Player wieder inszenieren. Und dazu gehört eben auch, an der Biennale wieder teilzunehmen. Und dann hat es offenbar auch noch sehr konstruktive Gespräche mit dem jetzigen Biennale-Leiter Pietrangelo Buttafuoco gegeben, der ja relativ neu ernannt worden ist von der italienischen Regierung.
3: Und eben jener Intendant wurde von der Meloni-Regierung eingesetzt 2024. Und da muss man ja sagen, die ist, was die Russland-Politik angeht, absolut auf der Linie der Europäischen Union. Gab es denn da keine Auseinandersetzung zwischen der Regierung und Buttafuoco, dem Biennale-Leiter, im Vorfeld wegen der Teilnahme Russlands?
2: Also es gab sie nicht, bevor Buttafuoco ernannt wurde. Und ich glaube, das kam auch so ein bisschen überraschend, denn Pietrangelo Buttafuoco, ein süditalienischer Journalist und Kulturexperte, war eigentlich auch politisch rechts verortet. Genauso wie die Regierung Meloni und wie auch der Kulturminister Italiens Alessandro Giuli. Also die kamen alle aus dem gleichen politischen Lager. Und von daher kam es, glaube ich, tatsächlich etwas überraschend, dass Buttafuoco dann plötzlich gesagt hat, ich mache das jetzt hier so, wie ich meine. Ich betreibe, so hat er es ja formuliert, eine Diplomatie der Schönheit. Niemand soll ausgeschlossen werden. Jeder darf hier an dieser Kunstveranstaltung teilnehmen. Und damit war eben die Regierung unter Giorgia Meloni gar nicht einverstanden. Und dann haben erst die Auseinandersetzungen begonnen. Aber anscheinend hat man vorab über dieses Problem nicht gesprochen. Und nachher ist dieser Streit dann eben umso heftiger eskaliert.
0: Sagt unsere Italien-Korrespondentin Anna Giordano über die gestrichenen EU-Mittel für die Biennale in Venedig. Drei Portionen Gemüse, 2 Portionen Obst, viel Vollkorn und wenig Fleisch. Das sind so die Eckpfeiler einer gesunden Ernährung, sagt die Deutsche Gesellschaft für Ernährung. Aber gesunde Lebensmittel zu essen, das ist für viele Menschen Luxus. Denn sie sind oft nicht die günstigsten. Nicht jeder kann sie sich also leisten. Das sagt auch die UN-Welternährungsorganisation, die FAO. Sie hat heute ihren Jahresbericht zum Thema vorgestellt und darin auch untersucht, warum sich Millionen Menschen auf der Welt nicht leisten können, gesund zu essen. Christina Auerbach mit den Einzelheiten.
4: Die gute Nachricht zuerst. Der Hunger weltweit ist das dritte Jahr in Folge gesunken. Zwischen den Regionen gibt es aber deutliche Unterschiede. Die meisten Hungernden gibt es laut dem UN-Bericht zurzeit in Afrika. 309 Millionen Menschen litten dort letztes Jahr an Hunger. Damit ist Afrika aktuell der Kontinent mit den meisten Hungernden vor Asien. Das hat zwei Gründe, sagt Máximo Torrero, der Chefökonom der Welternährungsorganisation. Die Konflikte in Afrika sind eine Herausforderung. Sie sorgen für viel Hunger in der Region. Außerdem, sagt er, ist die Bevölkerung in Afrika sehr stark gewachsen. Vor allem Südasien und Lateinamerika haben laut dem Bericht große Fortschritte gemacht beim Bekämpfen des Hungers. Indien zum Beispiel. Das Land hat sein Sozialsystem verbessert und digitalisiert, sagt Máximo Torrero. Dadurch sei es für die Behörden jetzt leichter, Lebensmittel gezielt an die Menschen zu bringen, die sie brauchen. Der Bericht zur weltweiten Ernährungssicherheit untersucht, wie sich aktuelle Krisen, Konflikte und der Klimawandel auf den weltweiten Hunger auswirken. Weil sich der Bericht immer auf das Vorjahr bezieht, konnte die Blockade der Straße von Hormuz noch nicht berücksichtigt werden. Die Welternährungsorganisation erwartet aber deutliche Folgen durch die Blockade. Weil die Energiepreise weltweit ansteigen und weil durch die Blockade Rohstoffe fehlen, um Dünger herzustellen. Es fehlen 20-30% von allem, was man braucht, um Dünger zu produzieren. Erdgas zum Beispiel, um Stickstoff herzustellen, Schwefel. Und wenn man mit weniger Dünger produziert, dann sinken die Erträge, was sich später auch auf die Verbraucherpreise auswirken wird. Der Bericht untersucht aber nicht nur den Stand des Hungers, sondern auch die Qualität der Ernährung. Fast 2,7 Milliarden Menschen können sich keine gesunde Ernährung leisten. Ein Grund ist, dass zum Beispiel Obst und Gemüse in vielen Ländern sehr teuer sind. Rund 70% der Lebensmittelkosten entstehen laut dem Bericht dabei erst nach dem Anbau der Lebensmittel, durch Lagerung, Transportwege und Kühlketten. Aber beim Thema gute Ernährung geht es nicht nur um Unterernährung, sondern auch um Übergewicht, sagt Máximo Torrero. Menschen sterben an der Folge von Unterernährung, aber auch an Übergewicht und Adipositas sterben Menschen, durch Herzinfarkte, Diabetes und so weiter. Deshalb muss beides gleichzeitig angegangen werden. Die Vereinten Nationen haben das Ziel ausgegeben, den Hunger bis 2030 zu besiegen. Der Bericht zeigt, dass die Welt von diesem Ziel noch weit entfernt ist. Die aktuellen Krisen machen es zusätzlich schwer, es zu erreichen.
0: Christine Auerbach berichtete über den UN-Jahresbericht zur weltweiten Ernährungssicherheit. Eine riesige Rakete mitten auf dem Schulhof. Das klingt erstmal absurd, aber so war's. In Thalmessing in der Nähe von Nürnberg ist eine 17 Meter lange Rakete auf den Schulhof der Grund- und Mittelschule gefahren. Die Rakete gehört zum Projekt Space Bus One des Deutschen Zentrums für Luft- und Raumfahrt. Vera Held war bei der Landung der Rakete in Thalmessing dabei und hat dort auch kleine Raketenbauer getroffen.
5: Dean, Jan, David und Jonas stehen in ihrem Klassenzimmer an der Grund- und Mittelschule Thalmessing um einen Tisch und sind tief über ihre Rakete aus einer 1,5 Liter PET-Flasche gebeugt. Die Rakete der Fünftklässler soll gleich im Schulhof abheben.
6: Hier haben wir die Füße, damit sie sauber stehen. Und hier ist dann der Korken. Und da wird es rausgezogen, dann wird Wasser reingefüllt und dann wird mit dem Korken Luft
7: reingefüllt.
6: Flasche reingefüllt und dann steigt die Rakete.
5: Eine ganze Woche dreht sich hier an der Thalmessinger Schule alles um den Weltraum, Planeten und die Raumfahrt. Als Höhepunkt kommt die Rakete Space Bus One des Deutschen Zentrums für Luft- und Raumfahrt an die Schule. Aber erst einmal wird es spannend für die Flaschenrakete. Einer der Lehrer montiert am unteren Ende eine Luftpumpe und bläst so Luft in die Flasche und die Rakete zischt etwa 10 Meter in die Luft. Mission kleine Rakete geglückt. Und dann fährt endlich die große Rakete, die Space Bus One, auf einem LKW-Auflieger auf den Schulhof. In der 17 Meter langen Rakete können die Schülerinnen und Schüler mit VR-Brillen einen virtuellen Flug über die Erde erleben, kommentiert von den ESA-Astronauten Alexander Gerst und Matthias Maurer.
8: Mehr als 2/3 unseres Planeten sind mit Wasser bedeckt. Und deshalb nennen wir ihn den blauen Planeten.
5: Space Bus One besucht rund 200 Schulen pro Jahr in Deutschland. Aus mehreren Gründen, erklärt Martin Ziemer, der Pilot der Space Bus One.
7: Einmal die MINT-Fächer, also Mathematik, Informatik, Naturwissenschaften, Technik zu propagieren, um auch eigenen Nachwuchs zu bekommen. Und der zweite Aspekt, den wir mit diesem Projekt verfolgen, ist, dass wir ein bisschen den Klimawandel auch besprechen und den Umweltschutz und was jeder für sich selber machen kann, als kleinen Beitrag, um diese Erde zu schützen.
5: Für die Schule geht es bei der Weltraumprojektwoche aber um noch mehr, sagt Lehramtsanwärterin Lea Zeilinger.
9: Es wird einfach ganz viel gestärkt, ganz viele Kompetenzen, die Zusammenarbeit und alles Mögliche, dass die Kinder kreativ werden, dass die Kinder auch vielleicht physikalische Sachen lernen, wie zum Beispiel die Schwerkraft oder das mit den steigenden Raketen, die wir gebaut haben.
5: Bei den Kindern kommt der virtuelle Flug in der Space Bus One super an.
10: Es war mega. Das sah richtig echt aus und das wurde auch viel erklärt.
11: Und die Bewegung an sich und die Stühle, ja, die sich bewegt haben.
12: Es war richtig schön, weil alles so real aussah und man auch den Mond und die Erde und alles einfach richtig cool und groß gesehen hat.
5: Eine Woche, die Sie an der Grund- und Mittelschule Teilmessing so schnell nicht vergessen werden.
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13: Mit Florian Neuhaus und dem Sturzdrama von Radprofi Florian Lipowitz bei der Tour de France. Der 25-Jährige verlor beim Einzelzeitfahren die Kontrolle über sein Rad und zog sich einen Schlüsselbeinbruch zu.
14: Super schade, dass er nicht weitermachen kann. Wir werden ihn nicht nur im Kampf ums Podium vermissen, sondern wir werden dann als Menschen vermissen hier. Und ja, wir haben heute gewonnen, aber ist jetzt nicht super geil für uns, gell? Also es tut mir aber auch für Remco leid, dass jetzt hier nicht alles Friede, Freude, Eierkuchen ist. Jetzt ist er nicht mehr hier. Super schade, ja.
13: Sagt Red Bull-Teamchef Ralf Denk. Der Sturz hatte es wirklich in sich. Frage an unseren Tourreporter Holger Gerska. Wie hast du den Sturz erlebt?
15: Ja, es ist doppelt bitter, weil Florian Lipowitz wirklich gut unterwegs war in diesem Zeitfahren. Er hatte die viertbeste Zwischenzeit, er war drauf und dran, seine Podiumsambitionen nicht nur zu wahren, sondern vielleicht sogar leicht zu verbessern. Aber vielleicht hat er auch das Risiko ein bisschen übertrieben, denn es war ein Fahrfehler. Er wird selber sich verantwortlich fühlen müssen für das, was da in einer Rechtskurve passiert ist. Er rutschte weg, dann ist natürlich auch blöd, dass seine Bordsteinkante kam und die eigentliche Abpolsterung erst über dieser Bordsteinkante stand und nicht davor. Das hätte vielleicht noch ein bisschen was abfedern können, aber der Sturz, da Einschlag war so heftig, dass möglicherweise auch so die Tour de France für ihn vorbei gewesen wäre. Ein erster richtig bitterer Rückschlag in seiner Karriere, denn von Stürzen ist er bisher eigentlich verschont geblieben, aber das war natürlich wirklich heftig.
13: Den Sieg im Einzelzeitfahren sicherte sich erwartungsgemäß Lipowitz Teamkollege Remco Evenepoel. Der Belgier gewann mit 28 Sekunden Vorsprung auf den gesamtführenden Tadej Pogacar. Der Slowene hat aber immer noch 4,5 Minuten Vorsprung. Bevor die Alpen warten, in denen eigentlich Lipowitz große Stunde schlagen sollte, geht es mit einer 175 Kilometer langen Etappe auf hügeligem Terrain weiter. Reporter Holger Gerska schaut voraus.
15: Ja, es ist der letzte Tag, an dem sich die Favoriten in der Gesamtwertung noch einmal entspannen können, bevor es dann richtig in die schweren Alpenetappen hineingeht, ist dieses 17. Teilstück eins, wo wir ein großes Duell erleben werden zwischen einer Ausreißergruppe und den Sprintermannschaften. Wer setzt sich durch? Das ist die große Frage. Der Kurs ist im ersten Drittel noch sehr, sehr hügelig. Das wird eine echte Aufgabe für die Sprinter, da mitzukommen. Dann allerdings gibt es 3 Kilometer vor dem Ziel nochmal eine Welle. Also es spricht eigentlich alles für eine Ausreißergruppe und dennoch ist das noch nicht vorentschieden. Das Ziel ist in Voiron, das ist ein Vorort von Grenoble und es ist sozusagen die letzte Chance für alle, die nicht exzellent klettern können, denn danach kommen nur noch schwere Alpenetappen und das Finale in Paris.
13: Und zum Schluss schauen wir noch zum Fußball. Die WM ist zwar gerade erst vorbei, die neue Saison hat aber zumindest...
0: Ja, da müssen wir leider einmal unterbrechen. Achtung, auf der B17 Augsburg-Landsberg in Höhe Lagerlechfeld werfen Personen Steine auf die Fahrbahn. Ich wiederhole es nochmal. Auf der B17 Augsburg-Landsberg in Höhe Lagerlechfeld werfen Personen Steine auf die Fahrbahn. Bitte hier besonders vorsichtig fahren. Und jetzt geht's weiter mit dem Sport.
16: Geschichte ließ der schwedische Fußballmeister nichts anbrennen. Im Hinspiel der zweiten Qualifikationsrunde zur Champions League siegte Mjällby vor 7000 Zuschauern mit 3:0 gegen den Außenseiter Lincoln Red Imps aus Gibraltar. In Mjällby Startelf stand auch Schwedens WM-Teilnehmer Elliot Trout. Der Flügelspieler war direkt nach dem WM-Aus der Schweden ins Training beim Mjällby eingestiegen. Mjällby war vor wenigen Monaten sensationell schwedischer Meister geworden. Das Stadion im schwedischen Fischerdorf fasst gerade mal 7000 Zuschauer und wurde trotzdem für die Champions League-Qualifikation von der UEFA freigegeben. Im Mai hatte Dorfklub Mjällby auch noch den schwedischen Pokal gewonnen. Inzwischen ist zumindest in der Liga wieder grauer Alltag eingekehrt. Mjällby ist seit 6 Spielen sieglos. Im Juni war der Spielbetrieb wegen der WM unterbrochen.
0: Und das war der Sport mit Florian Neuhaus.

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1: Um 23.30 Uhr mit Juliette Groß. Das französische Parlament hat einen Gesetzentwurf verabschiedet, der Kindern unter 15 Jahren die Nutzung sozialer Netzwerke verbietet. Eine Premiere in Europa. Das Gesetz soll bereits im September mit dem neuen Schuljahr in Kraft treten. Aus Paris, Julia Borutta.
2: Das französische Social-Media-Verbot für unter 15-Jährige betrifft alle sozialen Plattformen, sieht aber Ausnahmen für Online-Enzyklopädien oder digitale Projekte mit Bildungszwecken vor. Kritiker des Gesetzes halten es für nicht durchführbar und deshalb reine Symbolpolitik. Es sei völlig unklar, mit welchen Überprüfungs-Apps, öffentlichen oder privaten, europäischen oder amerikanischen, das Alter der Jugendlichen festgestellt werden solle.
1: An tausenden Bahnhöfen in Deutschland ist es ab 1. Oktober verboten, Bier, Schnaps oder anderen Alkohol zu trinken. Die Deutsche Bahn hofft damit, die Sicherheit ihrer Fahrgäste und Beschäftigten zu erhöhen. Wie will die Bahn das Verbot aber durchsetzen? Dazu aus Stuttgart Frieda Kümmerer.
3: Also sie deutet so ein bisschen an, sobald es dann ab Oktober gilt, wird da jetzt noch nicht mit harter Hand durchgesetzt, sondern wird vor allem erstmal darauf hingewiesen. Aber tatsächlich, und da sind wir wieder beim Thema, die Bahn hat das Hausrecht. Das heißt, die kann auch da Verweise, Platzverweise durchsetzen und durchführen. Und die kann tatsächlich auch Hausverbote erteilen. Wenn Leute also an gewissen Bahnhöfen öfter auffällig werden und immer wieder dort gegen diese Regelung verstoßen, dann können die auch komplette Hausverbote dort erwirken und die dann durchsetzen lassen, zum Beispiel eben durch die Polizei.
1: Der neue britische Verteidigungsminister Streeting hat eine Schießübung eines russischen Kriegsschiffs im Ärmelkanal kritisiert. Wörtlich nannte Streeting die Übung provokativ und verantwortungslos. Moskau dürfe nicht am entschlossenen Kurs der neuen Regierung zweifeln. Die russische Fregatte hatte gestern in internationalen Gewässern mit scharfer Munition geprobt, rund 74 Kilometer südlich der Stadt Plymouth. Kreml-Sprecher Peskow erklärte, russische Kriegsschiffe handelten stets in strikter Übereinstimmung mit dem internationalen Recht und dem Seerecht. Die Computerspielbranche wird immer größer und erfolgreicher. Zum ersten Mal ist die Gamescom in Köln schon Wochen vor dem Start komplett ausgebucht. Die Messe ist nach eigener Aussage die weltgrößte für Computer- und Videospiele. Der Lobbyverband Game spricht von mehr als 37 Millionen Menschen, die in Deutschland zumindest ab und zu spielen. Das Wetter in Deutschland. In der Nacht häufig trocken, im Norden etwas Regen, Tiefstwerte 16 bis 6 Grad. Morgen vom Norden bis zur Mitte gebietsweise Regen, im Nordosten einzelne Gewitter, sonst oft trocken, Höchstwerte 18 bis 28 Grad. Am Donnerstag leicht wechselhaft von 18 bis 27 Grad, am Freitag meist freundlich, im Nordwesten und im Osten etwas Regen, 19 bis 29 Grad. Das waren die Nachrichten.
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4: Wir schauen auf die Straßen. Achtung, auf der B17 Augsburg-Landsberg in Höhe Lagerlechfeld werfen Personen Steine auf die Fahrbahn. Hier bitte besonders vorsichtig fahren. Und dann gibt's eine Entwarnung auf der A5 Kassel-Frankfurt. Ist kein Falschfahrer mehr zwischen dem Westkreuz Frankfurt und Frankfurt am Main-Westhafen unterwegs. Dann die A1 Hamburg-Lübeck vor der Norderelbbrücke. Staut es sich in beiden Richtungen wegen eines Schwertransports. Und ich glaube, das war's schon. Ich schau mal, es gibt sonst nur noch Sperrungen. Nein, das war's. Ich wünsche Ihnen eine gute Fahrt.
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4: Mit Julia Faltermeier. Guten Abend. In exakt 47 Tagen hat Sachsen-Anhalt die Wahl. Und die ist wichtig. Am 6. September ist nämlich Landtagswahl. Bis dahin läuft ein heißer Wahlkampf. Aber was davon kommt bei den Menschen in Sachsen-Anhalt wirklich an? Der Mitteldeutsche Rundfunk hat eine bunte Truppe von Hörerinnen und Hörern zu Wahlcheckern ernannt. Sie sind nicht repräsentativ, aber sie erzählen, was sie und ihre Nachbarn bewegt. Sebastian Hesse hat mit ihnen gesprochen.
5: Wenn man Umfragen Glauben schenken darf, dann sehen viele Wähler in Sachsen-Anhalt die Landtagswahl im September als Gelegenheit, der Regierung Friedrich Merz in Berlin einen Denkzettel zu verpassen. Auch Wahlchecker Ingo Wollny aus Bernburg hadert mit der Bundespolitik. Mit der Landespolitik ist er eigentlich zufrieden. Trotzdem wird er nicht für Ministerpräsident Sven Schulze stimmen.
6: Also in Sachsen-Anhalt direkt, würde ich sagen, lief die Regierung gut. Nicht umsonst hat unser ehemaliger Ministerpräsident Herr Haseloff so lange durchgehalten und wurde wiedergewählt. Also die Politik in Sachsen-Anhalt selbst war in Ordnung. Die Bundespolitik, daran geht es zu kratzen.
5: Und da aktuell keine Bundestagswahl ansteht, müsse der Denkzettel eben auf Umwegen erfolgen, meint linken Wähler Wollny. Doch es gelte abzuwägen.
6: Das Ergebnis muss Berlin zu denken geben, aber es sollte auch nicht zum Schlechten sein für Sachsen-Anhalt. Wenn es hier eine Partei an die Macht kommt, die von vornherein sagt, wir wollen keine Schulbildung mehr, dann ist das grundsätzlich der falsche Weg.
5: Eine Anspielung auf die AfD, die in Sachsen-Anhalt die Schulpflicht aufheben will, um Heimunterricht durch die Eltern zu ermöglichen. Genau diese AfD will Wollnys Lebensgefährte Tim Hoffmann wählen, auch wenn er sich im Wahlkampf noch so manchen Denkanstoß erhofft.
7: Also ich werde auf jeden Fall Veranstaltungen besuchen, weil mich das auch interessiert. Aber umstimmen würde mich niemals, dass ich die Partei, die ich im Kopf habe, wählen würde.
5: Eben die AfD. Für Wahlcheckerin Rike Schmelz aus Dessau wäre das undenkbar. Sie tendiert eher in Richtung Grün und findet ebenfalls freundliche Worte für die Landesregierung.
8: Wir kennen Rainer Haseloff persönlich und ich sage jetzt mal so rundheraus, hat einen guten Job gemacht. Ich mag ihn auch persönlich sehr gern und ich denke, er hat den richtigen Zeitpunkt gefunden, den Staffelstab zu übergeben. Ich glaube, er hat einen guten Nachfolger gefunden.
5: Der gute Nachfolger, also Sven Schulze, hat in den wenigen Monaten, die er die Landesregierung jetzt führt, einen ausgesprochen positiven Eindruck hinterlassen im Hause Schmelz.
8: Er ist Diplomat. Ich glaube, er kann Leute zusammenhalten, zusammenbringen. Oder um es anders auszudrücken, ich glaube, er polarisiert nicht so stark. Ja? Und das halte ich in den Zeiten, in denen wir uns befinden, für eine ganz, ganz wichtige Eigenschaft. Also Sven Schulze hat jetzt ganz, ganz viel Vorschusslorbeeren von mir bekommen. Und ich wähle nicht mal CDU.
5: Doch wer weiß, wer eine AfD-Alleinregierung verhindern möchte, der könnte gezwungen sein, dafür taktisch zu wählen. Sprich nicht die persönliche Lieblingspartei, sondern das sprichwörtliche kleinere Übel. Eine mit mehr Chancen als das größere Übel.
8: Ich denke schon, man kann eine kleine Partei wählen, damit die CDU einen Koalitionspartner hat. Ja, ich könnte mir taktisches Wählen vorstellen. Ja, definitiv.
5: Schon die Liste der Lieblingspolitiker von Rike Schmelz zeigt, dass sie parteipolitisch nicht festgelegt ist oder dogmatisch denkt.
8: Wem ich wirklich Respekt zoll, ist Cem Özdemir aufgrund seines Werdegangs. Aber ich muss auch zugeben, es gibt einen Politiker, den mag ich wirklich sehr, sehr gern. Das ist Boris Pistorius tatsächlich. So ein Charismatiker, der kann gut sprechen, der kommt bei den Leuten gut an, der kommt gut rüber, der findet die richtigen Worte. Und ich muss auch sagen, hey, ich bin jetzt auch kein FDP-Freund, aber die Strack-Zimmermann, das ist eine coole Socke.
5: Ingo Wollny schätzt übrigens Gregor Gysi und Tim Hoffmann die AfD-Chefin Alice Weidel. Coole Socken aus der Landespolitik sind unseren Wahlcheckern nicht eingefallen.
0: Wirtschaft.
4: Mit dem Iran-Krieg sind die Spritpreise bei uns in Deutschland enorm gestiegen. Der Tankrabatt hatte da kurz Linderung gebracht, aber der ist jetzt ausgelaufen und der Iran-Krieg geht weiter. Die Folge ist, die Spritpreise an den Tankstellen sind aktuell wieder in etwa so hoch wie vor dem Tankrabatt. Wie geht es also weiter? Was könnte die Bundesregierung tun, um die Menschen zu entlasten? Ideen gibt es einige, aber welche davon sind realistisch? Anne-Kathrin Mellmann berichtet aus Berlin.
9: Mit dem Beginn des Sommers endete der Tankrabatt, aber nicht der Krieg am Persischen Golf. Öl ist teuer, Sprit ebenso und dadurch vieles andere. Kanzler Friedrich Merz von der CDU sieht das Problem für die Wirtschaft.
10: In dem Augenblick, wo der Ölpreis deutlich über 100 Dollar für den Barrel Öl geht, haben wir ein massives Energieversorgungsproblem zusätzlich. Wir sind stark von der Weltkonjunktur, von der Weltwirtschaft abhängig. Also wir haben einen Teil in der eigenen Hand, aber bei weitem nicht alles.
9: Dinge in der eigenen Hand, das war zum Beispiel der Tankrabatt. CDU-Politiker Sepp Müller berät in einer Taskforce gemeinsam mit dem Koalitionspartner SPD über Mittel und Wege, um die Menschen zu entlasten.
11: Stand heute sehen wir noch keinen Anlass einzugreifen, weil wir können nicht mit dem Steuereuro gegen Kriege in der Welt ansubventionieren. Die 1,6 Milliarden Euro, die uns der Tankrabatt, die der Steuerzahler der Tankrabatt gekostet hat, fehlt uns an anderer Stelle. Wenn wir noch einmal eingreifen würden, würden wir uns um diejenigen kümmern, die wirklich Hilfe benötigen, also deutlich zielgenauer.
9: Direktzahlungen, Kfz-Steuer, Pendlerpauschale, all diese Ideen würden zurzeit in den zuständigen Ministerien geprüft, so Müller. Ein viel größeres Paket für Menschen und Wirtschaft fordert Ines Schwertner, linken Co-Chefin.
12: Spritpreissäckel und Übergewinnsteuer, jetzt für die Mineralölkonzerne, aber auch wieder die Wiedereinführung des 9-Euro-Tickets, ein Energiekrisengeld, was direkt ausgezahlt wird, damit die Menschen direkt entlastet werden und bei den Lebensmitteln eben die Mehrwertsteuersenkung auf die Grundnahrungsmittel, weil da werden die Preise dann als nächstes höher werden. Das werden die Menschen dann direkt an der Supermarktkasse spüren.
9: Dort wird es noch teurer werden, warnt der Ökonom Marcel Fratscher vom Deutschen Institut für Wirtschaftsforschung DIW. Deshalb solle die Regierung nicht länger warten.
13: Der richtige Weg für die Bundesregierung wäre eine sogenannte Energiekostenpauschale, so wie sie auch schon 2023 umgesetzt wurde, die beinhaltet 300 Euro für jeden Erwachsenen direkte Auszahlung. Das hätte verschiedene Vorteile. Es könnte sehr schnell umgesetzt werden. Ja, es würden alle von profitieren, aber vor allem Menschen mit geringen Einkommen deutlich stärker, die jetzt beispielsweise durch den Tankrabatt leer ausgehen. Und es würden auch Menschen davon profitieren, die beispielsweise keinen Job haben, wie Rentnerinnen und Rentner oder Studierende.
9: Für eine Direktzahlung braucht der Staat die IBANs der Menschen, die Kontodaten. Aber nach Auskunft der Bundesregierung liegt nur knapp ein Fünftel vor. Eine Ausrede, meint Grünen-Finanzpolitikerin Katharina Beck.
14: Natürlich würden alle, wenn sie es wirklich wüssten und dass da etwas kommt, dann auch ihre IBAN hinterlegen. Und selbst wenn es dann nicht alle tun, dann ist es ein freies Land, kann man ja auch niemanden zu zwingen. Wenn jetzt Kanzler oder Vizekanzler das ankündigen würden, stellen Sie sich das mal vor, da wird sich der Anteil der hinterlegten IBANs natürlich maximal erhöhen.
9: Ein Weg, den Beck einfach und gerecht nennt. Die Kosten für den Staat allerdings ein Vielfaches mehr als für den Tankrabatt.
4: Wie geht es Kindern und Jugendlichen? Eine Frage, die eigentlich viel öfter gestellt werden müsste, zum Beispiel auch in Berlin und in Brandenburg. Neue Zahlen des Statistikamts zeigen nämlich, die Jugendämter in beiden Ländern haben zuletzt deutlich mehr Verfahren wegen möglicher Kindeswohlgefährdung eingeleitet. Besonders stark ist der Anstieg demnach in Brandenburg. Annette Kufner vom RBB berichtet.
15: Der Vergleich zum Vorjahr ist gravierend. Um fast 28% ist die Zahl der Brandenburger Kindeswohlverfahren gestiegen, sagt das Statistikamt.
4: Und wir müssen direkt schon mal unterbrechen. Achtung, auf der A15 Cottbus Dreieck Spreewald zwischen Boblitz und dem Dreieck Spreewald werden Gegenstände auf die Fahrbahn geworfen. Bitte fahren Sie hier äußerst vorsichtig. Ich wiederhole es nochmal. Achtung, auf der A15 Cottbus Dreieck Spreewald zwischen Boblitz und dem Dreieck Spreewald werden Gegenstände auf die Fahrbahn geworfen. Und jetzt geht's weiter mit dem Beitrag von Annette Kufner.
16: Höhere Sensibilität bei dem Thema, daher auch ein stärkeres Anzeigeverhalten. Umso wichtiger ist aber auch, dass das schnell abgeklärt wird.
15: Verdachtsfälle schnell abklären, damit wird auch das Land Berlin viel zu tun haben. Dort ist die Zahl der Verfahren zwar nicht ganz so stark angestiegen, sagt das Statistikamt, dafür aber auf höherem Niveau. 22.000 Verfahren wurden dort gezählt. Die häufigste Form der Kindeswohlgefährdung war demnach in beiden Ländern die Vernachlässigung. Die machte mehr als die Hälfte der registrierten Fälle aus und ist besonders tückisch, weil schwer zu erkennen, sagt Daniel Grein vom Deutschen Kinderschutzbund.
17: Vernachlässigung, wenn sich im Ernstfall das Kind nicht genug Nahrung kriegt, aber auch schon nicht genug Aufmerksamkeit oder Zuwendung, das sind Gewaltformen, die in den Hintergrund geraten und da müssen das Umfeld von Kindern und Jugendlichen, Nachbarn, Schule, Einrichtungen müssen wirklich gut hinschauen, sagen, wie geht's dem Kind? Und sowas wie Vernachlässigung ist sehr ernst zu nehmen.
15: Die Situation eines Kindes zu verbessern, das ist allerdings gar nicht so einfach. Zuständig sind zunächst die Jugendämter. Die versuchen meist zuerst, mit den Eltern zusammen eine Verbesserung zu erreichen. Ist das nicht möglich, kommen Menschen wie Hans von Bülow ins Spiel. Er ist Familien- und Strafrichter am Amtsgericht Brandenburg an der Havel und muss in schwierigen Fällen entscheiden, ob ein Kind aus seiner Familie herausgenommen wird. Eine schwierige Aufgabe, sagt er, denn nicht immer sei gesagt, dass es dem Kind danach auch besser geht.
18: Wir geben das Kind dann in eine Einrichtung, wo nicht gewährleistet ist, dass die dortigen Bezugspersonen immer dauerhaft da sind. Und diese Leute arbeiten auch unter einem erheblichen Stress. Das ist dann eine sogenannte sekundäre Kindeswohlgefährdung. Haben wir wirklich eine Gewähr, dass es den Kindern in der Fremdunterbringung deutlich besser geht. Und diese Abwägungen sind sauschwer.
15: Damit die Abwägung gelingen kann, müssen viele Stellen genau hinschauen. Das passiert auch schon. Laut Bericht des Statistikamts gingen die meisten Hinweise ans Jugendamt von Polizei oder Justiz aus. In jedem fünften Fall hatten sich die Kita oder die Schule ans Jugendamt gewandt.
4: Das war ein Bericht von Annette Kufner. Burger, Pizza, Chips und eine Limonade. Das heißt für einige, sich mal so richtig was gönnen. Klar, schmeckt vielen ja auch, ist aber alles andere als gut für den Körper. Zumindest, wenn der Genuss keine Ausnahme bleibt. Heute ist der internationale Tag des Junkfoods. Worauf man achten soll und ab wann es zu viel wird, darüber berichtet Sina Philips vom Hessischen Rundfunk.
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19: Es ist lecker, zum Teil unwiderstehlich und auf Dauer schlecht für den Körper. Junkfood, Fastfood, also hochverarbeitete Lebensmittel. Die Palette reicht von Tiefkühlpizza über Chips bis hin zu Energydrinks. Mal sind solche Produkte kein Problem, aber sie können weitreichende Folgen haben, sagt der Ernährungsmediziner Matthias Fasshauer von der Justus-Liebig-Universität Gießen.
20: Je mehr hochverarbeitete Lebensmittel man zu sich nimmt, umso schlechter ist die Ernährungsqualität, umso mehr Überessen findet statt und umso mehr Komplikationen des Überessens wie Adipositas, Diabetes, aber auch solche Dinge wie psychische Erkrankung, Depressionen und Angststörungen haben wir super Daten, dass auch die mit dem Konsum verbunden sind.
19: Junkfood sei so zusammengesetzt, dass man sich ungewollt daran überisst, sagt Matthias Fasshauer. Viele berichten, wenn sie einmal die Chipshüte aufgemacht haben, können sie nicht aufhören und essen sie leer.
20: Das heißt, da werden Suchtmechanismen ausgelöst und ausgenutzt. Und wir wissen auch vereinzelte Zutaten wie Aromen und Süßungsmittel und auch verschiedene Zuckerarten zum Beispiel, dass die genau diese Effekte auch verursachen.
19: Wer sich unsicher ist, ob Lebensmittel hochverarbeitet sind, könne einfach auf die Inhaltsstoffe schauen.

0: bisschen Verbesserung bringen, indem sie sagen, ach komm, ich mache ein bisschen Quark oder Hüttenkäse drauf, dann tut's ihnen nicht weh. Sie lieben dann weiter ihr Erdbeermarmeladenbrot und haben ein bisschen was ergänzt. Ist doch super.
1: Auch Einkaufslisten oder Essenspläne können helfen, die Tiefkühlpizza zu umgehen. Denn Junkfood bietet keine ausgewogene Ernährung.
0: Es werden doch viele, viele Nährstoffe nicht ausreichend geliefert und andere Nährstoffe werden zu viel geliefert. Also sagen wir mal Zucker und Salz. Und was liefern sie nicht? Wenig Ballaststoffe, wenig Vitamine, wenig Mineralstoffe.
1: Eine Sache, die Matthias Fasshauer empfiehlt, nicht jedem Ernährungstrend hinterherrennen. Denn oft würden hochverarbeitete Lebensmittel beworben. Der Ernährungsmediziner sieht die Verantwortung auch bei der Politik.
2: Was wir viel mehr bräuchten, wären Dinge wie eine echte Softdrinksteuer, die zuckergesüßte und auch süßungsmittelgesüßte Lebensmittel umfasst. Was wir brauchen, sind weitere Dinge. Also nicht nur einfach über Steuer das Ding teurer machen, sondern wir brauchen Werbeverbote. Wir müssen ganz klar auch nochmal reden darüber, was sind eigentlich Kinderwerbung, was sind auch Kindergetränke. Da werden furchtbare Dinge angeboten. Das heißt also, wir brauchen ein ganzes Paket an Maßnahmen.
1: Auch wenn hochverarbeitete Lebensmittel nachweislich ungesund beschädigend sind, ab und zu mal ein paar Chips sind kein Problem. Die Menge und Häufigkeit sind ausschlaggebend.
3: Absolute Ruhe. Die ist wichtig, wenn man mitten in der Wildnis unterwegs ist und quasi zu Besuch. Auf Safaris ist ein klingelndes Handy ein gewaltiger Störfaktor. Das sagen die Veranstalter und bitten ihre Kundinnen und Kunden inzwischen immer öfter darum, ihre Geräte auszuschalten. Das Problem ist aber, die Versuchung ist groß. In der afrikanischen Wildnis sind Funklöcher nämlich erstaunlich selten. Stefan Überbach berichtet.
4: Früher Morgen im afrikanischen Busch. Der Safari-Jeep startet, gerade geht die Sonne auf. Ein paar Antilopen sind schon unterwegs. Auf einer Lichtung stehen Zebras und Gnus. Vögel zwitschern, die Wildnis erwacht. Und dann klingelt ein Handy. Der Zauber ist vorbei, die Tiere verschwinden. Glück gehabt, denn das kann auch ganz anders ausgehen, sagt Zolli, der erfahrene Ranger der Honeyguide Conservation Lodge im privaten Tierreservat in Ntabeni. Zum Beispiel dann, wenn Elefanten in der Nähe sind. Deshalb bitten wir alle, ihre Handys auszuschalten. Wenn ein Elefant sehr nah ist und plötzlich ein Klingelton ertönt, könnte er erschrecken oder aggressiv reagieren, weil das Geräusch für ihn ungewohnt ist. Anders als zum Beispiel der Motorenlärm des Autos oder das Krächzen der Funkgeräte. An diese Geräusche haben sich viele Tiere nach Jahren des Safari-Tourismus inzwischen gewöhnt. Aber das hier nervt und stört einen großen Teil der heimischen Tierwelt. André Basson ist Manager der Jambisa Lodge. Geparden, die Junge haben könnten, empfindlich reagieren. Ebenso Leoparden mit Jungtieren. Auch Elefanten können problematisch sein. Sie reagieren oft sensibel auf Handygeräusche und dauerhaftes Telefonieren. Wenn sie sich daran stören, kann das gefährlich werden. Auch beim Thema soziale Medien bitten die Ranger um äußerste Zurückhaltung, weil wichtige Informationen bei den falschen Leuten landen könnten, nämlich bei Wilderern. Nick Porcellato von der Honeyguide Conservation Lodge.
5: People are definitely gonna be able to understand.
4: Wenn Gäste während oder kurz nach einer Safari Fotos von Nashörnern mit Standortangaben posten, können andere Personen deren Aufenthaltsort nachvollziehen. Deshalb empfehlen wir, Fotos von Nashörnern zwar gerne zu machen und zu teilen, aber niemals den exakten Standort oder das konkrete Reservat anzugeben, damit das eine Art Geheimnis bleibt.
5: Some kind of a secret.
4: Fotografieren ja, telefonieren nein, E-Mail, WhatsApp oder Instagram so sparsam wie möglich und am besten nicht von unterwegs. Denn wer ständig online ist, ruiniert damit das Naturerlebnis und seine Erholung.
3: Kultur. Kein Swipen, kein Scrollen, kein Streaming, sondern stattdessen die gute alte CD oder LP in den Händen halten. Mit dieser Idee haben die beiden Musiker Panda Bear und Sonic Boom gerade ihr neues Album A Question of When veröffentlicht. Das kann man nicht auf Spotify oder auf anderen Streaming-Plattformen hören, sondern man muss es kaufen, entweder physisch im Laden oder als digitalen Download. Es ist schon die zweite Zusammenarbeit der beiden Musiker. Timo Grimm hat sie getroffen und sich ihr Pop-Experiment

0: Experiment angehört.
1: Es ist ein Experiment zwischen Vergangenheit und Gegenwart. 60s-Pop-Gesang trifft auf Synthesizer, akustische Instrumente treffen auf psychedelische Samples. Peter Camber, aka Sonic Boom, beschreibt diesen eklektischen Sound als
2: Baroque and Roll.
3: Ich würde es als Baroque'n'Roll bezeichnen, weil wir seltsame Instrumente benutzen, wie Steel-Drum, Harfe, Pauke. Überhaupt nicht Rock'n'Roll, aber trotzdem machen wir ein Pop-Rock-Album damit.
1: Gleich im ersten Track, Never Giving In, entfaltet die ungewöhnliche Mischung aus Akustik, Elektronik und Rock einen faszinierenden Sog. Über den legen sich Sonic Booms sonorer Bassgesang und Panda Bears Tenor in immer neuen Kaskaden. Hinter Sonic Boom steckt Peter Camber. Er ist in der Indie-Szene als Gründungsmitglied der britischen Psychedelic-Rock-Band Spaceman 3 bekannt. Panda Bear wiederum ist das Soloprojekt des US-Musikers Noah Lennox, der ebenfalls beim Art-Pop-Quartett Animal Collective aktiv ist. Die beiden Musiker und Produzenten leben seit einigen Jahren in Lissabon. Ihre Tracks entstehen in übereinander geschichteten Arrangements, wie Noah Lennox erklärt.
4: Meistens schickt mir Pete ein Beat und einen Arbeitstitel. Manchmal ist es ein ganzer Satz, manchmal nur ein Wort. Und dann baue ich darauf auf und schreibe den Song zu Ende.
1: In einer Art retrofuturistischen Zeitkapsel driften die Tracks durch unterschiedlichste Genres auf A Question of When. Im Track Revive Him leitet ein spaciger Synthesizer-Effekt in einen Beach Boys-artigen Chorpart mit Jodeleinlagen über. Dazu erklingen Samples eines mexikanischen Mariachi-Orchesters. Im Zentrum der LP steht der Titeltrack A Question of When, der mit seinem erdigen Rockbeat und eingängigen Melodien darüber ein Gefühl von Aufbruchsstimmung versprüht. Desillusioniert von Social Media und der finanziellen Ausbeutung durch Streaming-Plattformen haben sich die beiden Musiker für einen mutigen Marketingansatz entschieden. Ihr neues Album erscheint nicht im Stream, sondern nur als physischer Tonträger sowie als digitales Album zum Download.
3: Wir haben beide sowohl die Zeit vor als auch mit dem Streaming und der Hypervernetzung erlebt und mir hat es vorher besser gefallen.
1: Um das Album vorzustellen, haben Peter und Noah zusammen mit ihrem Label Domino Records Pre-Listening-Partys in Plattenläden überall in Europa und den USA organisiert.
3: Viele Plattenläden sind verschwunden und wir wollen diejenigen supporten, die noch da sind. Für mich sind das magische Treffpunkte, an denen Leute nicht nur Musik und Freunde treffen, sondern auch Bands gründen.
1: Mit A Question of When ist Panda Bear und Sonic Boom ein psychedelisches Album gelungen, das gleichermaßen nostalgisch wie innovativ klingt. Und wenn die Polizeisirene im Titeltrack aufheult, dann entsteht nicht nur auf der nächsten Listening Party ein kurzer Moment der Verwirrung, sondern auch ein Fünkchen Hoffnung, dass Musik auch noch abseits von Major-Labels und Streaming-Giganten gehört wird.
0: Standpunkte. Kein Bier, kein Wein oder Schnaps. Die Deutsche Bahn will Alkohol in allen Bahnhöfen in Deutschland verbieten. Ausnahmen soll es nur für die Gastronomie geben. Im Herbst soll das Alkoholkonsumverbot in Kraft treten, mit dem Ziel, die Sicherheit für Reisende und Bahnmitarbeitende zu verbessern. Das Nachrichtenportal T-Online hält die geplante Regelung für inkonsequent.
5: Wenn das Anliegen von Bahnchefin Palla die tatsächliche Verbannung alkoholischer Getränke aus deutschen Bahnhöfen und Zügen ist, muss sie auch gegen die Angebote vor Ort vorgehen. Das Helle aus dem Bahnhofsrewe, das man nicht mehr trinken dürfte, alkoholisiert in der Regel auf die gleiche Weise wie das aus der Bahnhofskneipe oder im Bordrestaurant, das man weiterhin trinken dürfte, indem die Bahn übrigens auch Dry Gin aus dem Rheinland verkauft. Alkoholgehalt 41%. So ist das, was Palla ankündigt, nicht nur nicht konsequent, sondern auch nicht ehrlich. Denn die Fahrgäste, denen die Bahn im Zug hochprozentigen Alkohol verkauft, steigen dann an eben den Bahnhöfen aus, aus denen Palla das Trinken verbannen möchte.
0: Die Frankfurter Allgemeine Zeitung findet das geplante Verbot richtig.
5: Große Bahnhöfe sind in vielen Städten Hotspots der Kriminalität und Gewalt in Zügen gehört zum Alltag. Alkoholkonsum fördert aggressives Verhalten. Ebenso offensichtlich ist jedoch, dass der Alkoholkonsum nicht das einzige Problem in Bahnhöfen ist. Ausufernder Drogenkonsum und wachsende Verwahrlosung kommen hinzu. Aber auch das spricht nicht gegen ein Alkoholverbot.
0: Auch die Volksstimme aus Magdeburg lobt den neuen Plan der Deutschen Bahn und meint, sie sollte noch einen Schritt weitergehen.
5: Wirklich unsicher fühlen sich Fahrgäste meist nicht unbedingt in der Bahnhofshalle oder am Gleis, sondern im Zug. Nämlich dann, wenn betrunkene, aggressive Fahrgäste auftauchen. Das kann im Umfeld von Risikofußballspielen passieren, aber auch zu anderen Gelegenheiten. Meint die Bahn es wirklich ernst mit dem neuen Sicherheitspaket, sollte sie auch an dieser Stelle ansetzen. Theoretisch kann ein Alkoholverbot auch in Zügen festgelegt werden. Rauchen ist in den Waggons schließlich auch untersagt. Der beste Kompromiss ist vielleicht, ein Alkoholverbot in Zügen zeitweise auszuprobieren, etwa im Umfeld von Risikofußballspielen. Das würde vielen Fahrgästen tatsächlich mehr Sicherheit im Zugverkehr vermitteln. Die jetzt geplanten neuen Regeln könnten der Auftakt sein.
0: Kritik kommt von der Rheinpfalz aus Ludwigshafen.
5: Jetzt verbieten wir also das Bier, statt die Ursachen von Gewalt und Verwahrlosung endlich an ihren Wurzeln zu packen. Statt solche Symbolpolitik zu inszenieren, sollte Bahnchefin Palla dafür sorgen, dass unsere Bahnhöfe wieder sauber, Gebäude instand gesetzt und Sicherheitskräfte präsenter werden. Doch schon für ausreichendes Personal fehlt offenbar das Geld. Wer soll unter diesen Umständen ausgerechnet ein flächendeckendes Alkoholverbot kontrollieren?
0: Ein Alkoholkonsumverbot werde die grundlegenden Probleme zwar nicht lösen, heißt es im Kommentar der Landshuter Zeitung. Sie nennt es aber richtig und nachvollziehbar, dass die Bahn durchgreift.
5: An Bahnhöfen, wo so ein Verbot bereits gilt, hat man positive Erfahrungen gemacht. In Hamburg beispielsweise ging die Gewaltkriminalität zurück. Auch wenn das nicht allein am Verbot liegen dürfte, sondern auch an einer verstärkten Präsenz von Sicherheitskräften. Wer hier gleich Bevormundung wittert, es ist das gute Recht der Deutschen Bahn, dass sie von ihrem Hausrecht Gebrauch macht. Sie muss es nicht dulden, wenn ihre Mitarbeiter angegriffen und die Bahnhöfe vermüllt werden.
0: Das waren die Standpunkte. Zusammengestellt hat sie Gisela Vormer.

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1: Um 0 Uhr mit Juliette Groß. Frankreich führt als erstes EU-Land ein Social-Media-Verbot für Kinder und Jugendliche unter 15 Jahren ein. Das Parlament in Paris hat am Abend mit großer Mehrheit ein entsprechendes Gesetz beschlossen. Aus der Nachrichtenredaktion Daniel Runge.
2: Schon nach den französischen Sommerferien, also im September, soll das neue Social-Media-Verbot in Kraft treten. Kritiker zweifeln allerdings an der Verfassungsmäßigkeit. Außerdem halten sie es in der Praxis für kaum durchsetzbar. Dennoch ist unklar, welche Alterskontrollen überhaupt wirksam sind. Und bestehende Konten von unter 15-Jährigen müssten dann auch identifiziert und gesperrt werden. Das Thema wird derzeit in mehreren EU-Staaten diskutiert, auch in Deutschland.
1: Der ukrainische Präsident Selenskyj hat seinen Armeechef Sirski entlassen. Zuvor hatte es tagelange Demonstrationen gegen Sirski gegeben. Aus Kiew Stefan Lag.
3: Mit diesem Schritt erfüllt der Präsident eine zentrale Forderung der Proteste, die seit der Entlassung von Verteidigungsminister Michailo Fedorov in Kiew und in anderen ukrainischen Städten stattfinden. Die Demonstrierenden verlangten neben der Rückkehr Fedorovs auch die Ablösung Sirskis. Fedorov gilt bei seinen Unterstützern als moderner Reformer. Ihm werden wichtige Neuerungen im Drohnenkrieg sowie mehr Transparenz im Beschaffungswesen des Militärs zugeschrieben. Kritiker warfen Sirski vor, diese Reformen ausgebremst zu haben. Das hatte der General selbst stets zurückgewiesen.
1: Der Krieg zwischen den USA und dem Iran legt bereits den Schiffsverkehr in der Straße von Hormus lahm. Jetzt droht eine weitere Eskalation. Die Houthi-Miliz im Jemen, die mit dem Iran verbündet ist, kündigt eine ähnliche Seeblockade im Roten Meer an. Zwei saudi-arabische Öltanker mit dem Ziel China und Indien haben bereits umgedreht und Kurs auf den Suezkanal genommen. Damit wächst die Sorge vor einem neuen Engpass in der weltweiten Energieversorgung. Bundeskanzler Merz hat mit den Landesgruppen von CDU und CSU über die Nachfolge von Ex-Fraktionschef Spahn beraten. Man höre in die Fraktion hinein, sagte Merz. Dann wolle er zeitnah einen mit CSU-Chef Söder abgestimmten Vorschlag unterbreiten. Zuvor hatte es geheißen, die Entscheidung über die Spitze der Unionsfraktion solle bis Ende des Monats fallen. Das waren die Nachrichten. Das Wetter in Deutschland. Häufig trocken, im Norden etwas Regen, Tiefstwerte 16 bis 6 Grad. Tagsüber vom Norden bis zur Mitte gebietsweise Regen, im Nordosten einzelne Gewitter, sonst oft trocken, Höchstwerte 18 bis 28 Grad. Am Donnerstag leicht wechselhaft bei 18 bis 27 Grad. Am Freitag meist freundlich, im Nordwesten und im Osten etwas Regen, 19 bis 29 Grad. Es ist gleich 0:03.
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4: Wir schauen auf die Straßen. Die A1 Lübeck Richtung Fehmarn ist zwischen Neustadt-Pelzerhaken und Lensahn wegen Bergungsarbeiten gesperrt. Die A5 Frankfurt Richtung Karlsruhe ist zwischen Heppenheim und Hemsbach wegen einer Baustelle bis 6 Uhr früh gesperrt. Die Umleitung führt über die U86. Dann die A14 Magdeburg-Schwerin ist zwischen dem Kreuz Magdeburg und Dahlen-Warsleben in beiden Richtungen wegen Bauarbeiten bis ca. 5 Uhr früh gesperrt. Die A40 Essen Richtung Duisburg ist zwischen Essen-Zentrum und Essen-Holsterhausen wegen Wartungsarbeiten im Ruhr-Schnellwegtunnel gesperrt. Die A44 Essen Richtung Düsseldorf ist zwischen dem Dreieck Velbert Nord und Hetterscheid wegen Bauarbeiten noch bis Mitte Oktober gesperrt. Die A67 Darmstadt Richtung Mannheim ist zwischen Gernsheim und Lorsch wegen Löscharbeiten vorübergehend gesperrt. Die A71 Suhl Richtung Erfurt ist zwischen Stadt Ilm und Arnstadt Süd wegen Wartungsarbeiten bis ca. 6 Uhr früh gesperrt. Die A111 in Berlin Richtung Dreieck Oranienburg ist zwischen Weidmannsluster Damm und Schulzendorfer Straße wegen einer Nachtbaustelle bis ca. 5 Uhr früh gesperrt. Und zuletzt noch die A215 Neumünster Richtung Kiel zwischen Blumenthal und dem Kreuz Kiel West. Da ist es wegen Bergungsarbeiten gesperrt. Das war's. Ich wünsche Ihnen eine gute Fahrt.
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4: Aus dem Studio von NDR Info in Hamburg mit Julia Faltermeier. Hallo. Bundeslagebild. Das klingt nüchtern, trocken nach Statistik und nach Zahlen. Es beschreibt aber eine Realität, die kaum bedrückender sein könnte. Nämlich fasst es alle Sexualdelikte, also sexualisierte Gewalt gegen Kinder und Jugendliche zusammen. Zumindest alles, was angezeigt wird. Das sind oft Taten, die im vertrauten Umfeld passieren. Immer mehr aber auch im digitalen Raum. Dietrich Karl-Meurer ordnet die Zahlen und die Entwicklung für uns ein.
5: Seit mehr als 40 Jahren berät und unterstützt der Berliner Verein Wildwasser Opfer sexualisierter Gewalt. Jetzt beobachten die Beraterinnen, die ihren Namen nicht nennen wollen, gerade mit Blick auf Mädchen und Jugendliche eine deutliche Veränderung.
6: Wir haben viel, viel mehr Anfragen, können wir zum einen sagen. Wir können auch sagen, dass die digitalisierte sexualisierte Gewalt deutlich zugenommen hat.
7: Wir haben viel eher zu tun mit Videos, die kursieren, zum Beispiel an Schulen oder in Klassenchats oder mit Fotos, auch mit Erpressung, die darüber erfolgt.
5: Dies spiegelt sich auch wieder im nun vorgestellten Bundeslagebild. Es untersucht sexuellen Missbrauch von Kindern und Jugendlichen sowie Straftaten mit Kinder- und jugendpornografischen Inhalten. Der Präsident des Bundeskriminalamts, Holger Münch, erläutert.
8: Wir sehen eine Zunahme der Bedeutung des digitalen Raums. Hier spielen auch Grooming-Sachverhalte eine große Rolle. Will heißen, Minderjährige, die gezielt angesprochen werden, eine Vertrauensbeziehung aufgebaut werden soll, um einen sexuellen Missbrauch vorzubereiten.
5: Missbrauchstaten ohne direkten Körperkontakt haben deutlich zugenommen. Auch Straftaten mit jugendpornografischen Inhalten erreichten einen neuen Höchststand. Ursache dafür ist unter anderem künstliche Intelligenz. Sie erleichtert das Erstellen, Verändern und Verbreiten von Bildern und Videos. Münch sagt, die Gesamtzahl der registrierten Missbrauchsfälle stieg ebenfalls.
8: Hier haben wir 2025 20.051 Fälle von Opfern des sexuellen Missbrauchs Minderjähriger verzeichnet. Das ist ein Anstieg von knapp 5%.
5: Die Täter sind überwiegend Männer. Das Lagebild beruht auf Daten der polizeilichen Kriminalstatistik. Ergänzt wird es durch Hinweise des US-Zentrums NCMEC, das Meldungen zu Missbrauchsdarstellungen im Netz sammelt und an Strafverfolger weiterleitet. Im letzten Jahr erhielt das BKA mehr als 220.000 entsprechende Meldungen. Im Lagebild erfasst sind allerdings nur bekannt gewordene Straftaten, das sogenannte Hellfeld. Darauf verweist Bundesinnenminister Alexander Dobrindt, CSU.
9: Wir gehen von einem hohen Bereich Dunkelfeld auch aus, den wir nicht beziffern können, der aber nach unserer Einschätzung auch noch mal deutlich das, was wir im Hellfeld sehen, übersteigen könnte.
5: Im Kampf gegen sexuellen Missbrauch von Kindern und Jugendlichen setzt Dobrindt auf mehr internationale Zusammenarbeit, künstliche Intelligenz, eine stärkere Präsenz der Ermittler im Netz und die von der Bundesregierung auf den Weg gebrachte IP-Adressenspeicherung. Die unabhängige Missbrauchsbeauftragte Kerstin Klaus dringt zudem auf schärfere Gesetze. Etwa gegen das Cybergrooming, also die Anbahnung sexueller Kontakte über das Internet, und Sextortion, die sexuelle Erpressung mit intimen Bildern.
10: Cybergrooming muss strafbar sein, egal ob es ein Kind oder einen Jugendlichen trifft. Sextortion muss über einen eigenen Sexualstraftatbestand erfasst und ermittelt werden können.
5: Beim Berliner Verein Wildwasser, der sich um Opfer sexuellen Missbrauchs kümmert, hofft man unterdessen darauf,
7: dass eine Haltung auch in unserer Gesellschaft entsteht, dass übergriffiges Verhalten nicht okay ist.
5: Und setzt dabei auf mehr Prävention und Aufklärung.
4: Mehr als 18.000 Kinder und Jugendliche sind in diesem Lagebild als Betroffene registriert. Bundesinnenminister Dobrindt nennt die Zahlen erschreckend hoch und er geht davon aus, dass das tatsächliche Ausmaß noch deutlich größer ist. Das Lagebild zeigt nämlich nur das Hellfeld, also die Fälle, die den Behörden auch bekannt sind. Auf die andere Seite hat der Deutsche Kinderschutzbund geschaut und hat die erste bundesweite repräsentative Dunkelfeldstudie zu sexualisierter Gewalt gegen Kinder unterstützt und mitfinanziert. Meine NDR-Kollegin Nina Zimmermann hat mit Daniel Grein gesprochen, dem Bundesgeschäftsführer des Kinderschutzbundes. Und sie hat ihn gefragt, wie viel größer ist die Betroffenheit, also das Dunkelfeld?
11: Also man kann nicht sagen, wie groß es ist. Deswegen ist es ja ein Dunkelfeld. Es ist nur wichtig, gerade bei dem Thema sexualisierte Gewalt, dass wir davon ausgehen müssen, dass wir ein sehr viel größeres Dunkelfeld haben als das Hellfeld, also das, was der Polizei bekannt ist. Das hat mit ganz verschiedenen Faktoren zu tun, nämlich sowas wie Scham. Manche Sachen werden nicht angezeigt. Es befinden sich Sachen in der Grauzone oder nicht beweisbar etc. Aber gerade hier ist es wichtig, immer wieder deutlich zu machen, die Zahlen, die der Polizei bekannt sind, sind eigentlich der Spitze des Eisbergs.
12: Hinter den Zahlen stehen ganz unterschiedliche Taten. Welche Unterschiede sind für die Einordnung besonders wichtig?
11: Also wir sehen ja ganz verschiedene Arten von Gewaltformen, die jetzt auch im Bundeslagebild abgebildet worden sind. Sexueller Missbrauch, das Herstellen von kinderpornografischen Inhalten, von jugendpornografischen Inhalten, von Ausbeutung, Erpressung etc. Ich glaube, wichtig ist für uns zu sehen, hinter all dem steht, dass junge Menschen, Kinder und Jugendliche durch sexuelle Taten missbraucht werden, die bei denen hängen bleiben, wo die Einzelfälle wirklich dramatisch sind. Und deswegen müssen wir dem ganzen Bereich, egal welchem Straftatbestand das zuzuordnen ist, wirklich hohe Aufmerksamkeit widmen und gesamtgesellschaftlich auch immer was dagegen vornehmen.
12: Was kann man gesamtgesellschaftlich dagegen vornehmen?
11: Die Gesellschaft muss vor allem hinschauen und ich glaube, es ist wichtig, deutlich zu machen, dass dieses Hinschauen auch zu einem erhöhten Anzeigeverhalten führt, dass dieses Ernstnehmen von Kindern und Jugendlichen in einer Situation auch einfach besser wird, wenn wir das Thema ernst nehmen. Und vieles von den Zahlen spiegelt sich auch sicher darin wider, dass wir auf einmal Themen, die auch schon lange da sind, auf einmal ernster nehmen und auch zur Anzeige bringen, dass wir als Gesellschaft uns klar machen, wir sind nicht der Hort der Seligkeit, sowas passiert in unserem Umfeld. Und das ist, glaube ich, schon ganz wichtig. Und dann müssen wir schauen, was muss man noch tun in der Ermittlung und im Strafrecht etc.
12: Das Lagebild zeigt ja auch, dass viele Betroffene die Täter kennen, weil es im Umfeld passiert. Und wenn sie auf die Gesellschaft sich gerade beziehen, wie gut sind denn Schulen, Kitas, die Sportvereine inzwischen aufgestellt, um so eine sexualisierte Gewalt, eine Bedrohung zu erkennen, vielleicht sogar zu verhindern?
11: Ich glaube, das kann man nicht über einen Kamm scheren, aber dass der Ausbau von Schutzkonzepten, und das propagieren wir ja sehr deutlich, der nimmt zu. Und wir müssen quasi über Schutzkonzepte auch eine kulturelle Veränderung dieses Hinschauens und dieses Vorbereitetseins etablieren. Und wir sehen auch im Bundeslagebild, dass Institutionen, Organisationen, wo es passiert, einen kleinen Teil einnimmt, einen wichtigen. Deswegen müssen wir mit Schutzkonzepten etc. agieren. Aber auch der familiäre Bereich, da können wir nicht mit Konzepten reingehen. Der spielt nach wie vor eine große Rolle, also Freunde und Familie als Bereich des Missbrauchs. Den dürfen wir bei aller Debatte, die wir dann sicher auch über das Digitale führen, nicht ausblenden. Und da müssen wir aufmerksam bleiben.
12: Was müssen denn Erwachsene vielleicht auch lernen, um Warnsignale früher zu erkennen?
11: Kinder ernst nehmen, glaube ich, ist das Allerwichtigste in all diesen Kontexten. Kinder müssen sprachfähig gemacht werden, müssen sagen können, dass ihnen irgendwas passiert. Und wenn solche Anzeichen kommen, darf man das nicht abtun. Das ist ja ganz häufig so in Täterstrategien, dass Täter sehr nette Menschen sind, die gut sozialisieren können, die gut eingebunden sind in Gemeinschaften. Und wenn Kinder dann mit Unwohlseinsgefühlen kommen, wird das schnell abgetan, als kann ja eigentlich gar nicht sein. Das ist sicher missverstanden worden. Und wir müssen immer in diesem ganzen Kontext lernen, Kinder und ihre Bedürfnisse und Interessen ernst zu nehmen, gerade in so schwierigen Fällen.
12: Wo sehen Sie denn momentan so die größte Lücke im Kinderschutzbund? Ist es die Präventionsarbeit, die Aufklärungsarbeit, also was wir im Grunde jetzt auch machen? Ist es die Strafverfolgung oder vielleicht auch die Unterstützung von Betroffenen?
11: Ich würde fast sagen, alles drei. Die Unterstützung von Betroffenen, wenn wir mal hinten anzufangen, da brauchen wir einfach eine Infrastruktur. Wir brauchen Beratungsstellen, wir brauchen Angebote, wir brauchen eine Kinder- und Jugendhilfe, die handlungsfähig ist und gut ausgebaut ist. Und da dürfen wir uns jetzt halt nicht in der Diskussion um Kürzungen und Sparmaßnahmen irgendwie dem Kraftfaktischen von kommunalen Haushalten ergeben, sondern müssen gerade bei solchen Zahlen sehen, wir haben hier Not im Land an verschiedenen Stellen. Und deswegen brauchen wir eine gut ausgebaute Kinder- und Jugendhilfe. Wir brauchen aber auch bei der Strafverfolgung Strafverfolgungsbehörden, die das können, die gut und personell gut aufgestellt sind. Der BKA-Präsident hat heute gesagt, dass viele LKAs, die das ja ermitteln, an der Belastungsgrenze arbeiten, was die Mengen des Materials angeht. Also das ist natürlich schwierig. Dann noch, das Material wird nicht weniger werden. Durch KI wird das immer mehr werden. Also wir brauchen einfach eine gute Ausstattung an allen Stellen, die sich um die Kinder kümmert, aber auch um die Strafverfolgung.
4: Sagt Daniel Grein, der Bundesgeschäftsführer des Deutschen Kinderschutzbundes.
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4: Am Sonntag ist in Italien ein Mann mit marokkanischen Wurzeln von zwei Polizisten auf den Boden gedrückt worden, weil er angeblich aggressiv gewesen sein soll. Aber obwohl er um Hilfe ruft, lassen die Beamten erst Minuten später von ihm ab. Der Mann stirbt. Seitdem gibt es Proteste in ganz Italien, die sich auch gegen den harten Kurs der Regierung von Giorgia Meloni richten. Erlebt Italien gerade seinen George Floyd-Moment? Anna Giordano berichtet.
13: Tausende haben sich auf der Piazza Nettuno in Bologna versammelt. Giustizia per Fakir rufen sie, also Gerechtigkeit für Fakir. Abdrahim Fakir, so hieß der 43-jährige Mann mit marokkanischen Wurzeln, den zwei Polizisten am Sonntagabend minutenlang zu Boden gedrückt hatten, bis er am Ende starb. Ein Anwohner nahm das Video auf, das in allen italienischen Medien zu sehen ist. Erst als der Mann keinen Ton mehr von sich gibt, kommen die Sanitäter auf einen Wink der beiden Polizisten näher. Da ist Fakir schon tot. Bei der Demonstration auf der Piazza Nettuno spricht die Nichte des Verstorbenen.
14: Sie chiamava Abdrahim Fakir.
13: Er hieß Abdrahim Fakir und er war mein Onkel. Er war keine Nummer, er war keine Nachricht und kein Fall. Er war ein Leben, eine geliebte Person und jemand hat gestern beschlossen, ihn mir zu nehmen. Bei dem anschließenden Demonstrationszug durch Bolognas Innenstadt spitzt sich die Stimmung dann zu. Mörder, Mörder, schämt euch, rufen die Menschen und später am Abend werden zwei Autos der Stadtverwaltung in Brand gesteckt. Es fliegen Rauchbomben, es knallen Böller. Mehrere Demonstranten und Ordnungskräfte werden verletzt. Es sind laut Medienberichten wenige hundert Aktivisten, die für diese Ausschreitungen sorgen. Dennoch meldet sich einige Stunden später der Fraktionsvorsitzende der Regierungspartei Fratelli d'Italia zu Wort. Bolognas Bürgermeister solle zurücktreten, schreibt er auf der Plattform X. Er habe schließlich zu der Demonstration aufgerufen. Bolognas Bürgermeister gehört dem Partito Democratico an, also einer Oppositionspartei der Regierung. Er rechtfertigt sein Vorgehen. Bologna ist eine Stadt, die an den Rechtsstaat glaubt. Wir sind auf die Straße gegangen, weil wir glauben, dass in diesem Land jemand darum bitten muss, dass die Institutionen ihren Job machen. Und die Bürger wünschen sich, dass die Institutionen auf ihrer Seite stehen. Sind die beiden Polizisten zu weit gegangen? Vielleicht auch, weil sie Italiens Regierung auf ihrer Seite wussten? Erst vor wenigen Tagen zeigt Ministerpräsidentin Meloni auf ihrem Instagram-Kanal, wie sie einem Polizisten die Hand schüttelt, die Arbeit der Ordnungskräfte würdigt. Vor wenigen Monaten hat sie ein Sicherheitsdekret erlassen, das Polizeikräften im Dienst deutlich mehr rechtlichen Schutz garantiert. Demonstranten, Streikenden und Randalierern hingegen drohen seitdem höhere Haftstrafen. Riccardo Nuori, Sprecher von Amnesty International in Italien, warnt aber vor zu schnellen Rückschlüssen. Es muss nun eine sehr schnelle Klärung der Todesursache und weiterführende Ermittlungen geben. Denn die Tatsache, dass da jetzt sofort diese Schlagworte fallen, das sogenannte strafrechtliche Schutzschild für Ordnungskräfte, das Sicherheitsgesetz, da haben viele das Gefühl, diese zwei Polizisten bleiben jetzt unbestraft. Lückenlose Aufklärung haben auch Italiens Innenminister Piantedosi sowie Italiens Ministerpräsidentin Meloni gefordert. Noch ist nicht klar, was passierte, bevor die Polizisten Fakir niederdrückten. Er soll randaliert haben, heißt es in einigen Berichten. Zudem sei der Mann vorbestraft gewesen. Und auch von möglichen Vorerkrankungen wie Asthma ist die Rede. All das muss nun untersucht werden.
4: Wohnen. Das ist das Thema Nummer eins bei den Wählerinnen und Wählern in Berlin. Das hat erst kürzlich eine Wahlumfrage im Auftrag des RBB ergeben. Bei dem massiven Mangel an Wohnraum ist langer Leerstand doppelt frustrierend. So zum Beispiel am Olympiastadion. Dort gibt es zahlreiche Wohnungen. Seit Jahren darf aber niemand einziehen. Woran das liegt und was dort geplant ist, RBB-Reporter Sebastian Schöbel hat sich umgehört.
15: Seit drei Jahrzehnten wohnt Achim Schüler nun schon in der Siedlung Westend. Hier zwischen Olympiastadion und Heerstraße kennt er jedes Haus und weiß deswegen ziemlich genau.
16: Insgesamt sind in der Siedlung ca. 100 Wohnungen leer seit ca. 10 Jahren.
15: Denn eigentlich hätten die einst nach dem Zweiten Weltkrieg für britische Soldaten gebauten Häuser längst weg sein sollen. Der Konzern Deutsche Wohnen, dem die Siedlung gehört, will hier alles abreißen und neue Wohnungen bauen. Bekannt waren bislang Pläne für rund 650. Inzwischen bestätigt der Bezirk Charlottenburg-Wilmersdorf gegenüber dem RBB, dass es bis zu 800 werden könnten. Seit Anfang der Planung im Jahr 2013 verfolgt Schüler das Projekt nun schon.
16: Und die Deutsche Wohnen hat damals höchstwahrscheinlich gehofft, dass wir alle gleich weg sind. Und es sind aber heute noch mehr als die Hälfte der Wohnungen belegt.
15: Und nun stehen 100 Wohnungen in bester Lage seit Jahren leer. Ein klarer Verstoß gegen das Zweckentfremdungsverbot, sagt Wiebke Werner, Geschäftsführerin des Berliner Mietervereins.
17: Deswegen verstehen wir auch nicht, warum der Bezirk hier nicht mehr auf den Investor eingeht und hier die Wiederzuführung der Wohnungen in den Wohnungsmarkt fordert.
15: Das Bezirksamt lässt auf RBB-Nachfrage hingegen ausrichten, man halte den Leerstand wegen der langen Planungsdauer für nachvollziehbar. Denn eigentlich habe die Deutsche Wohnen ja längst abreißen und neu bauen wollen. Zudem sollen die derzeitigen Mieter später in den neuen Häusern Wohnraum erhalten zu den gleichen Konditionen wie heute. Die Deutsche Wohnen teilte dem RBB mit, man könne Anfang 2028 loslegen, sofern bis dahin Baurecht hergestellt wird. Derweil verfallen allerdings die teils schon ziemlich maroden Häuser der Siedlung Westend, klagt Mieter Steffen Unger. Die Dächer zum Beispiel hätten längst saniert werden müssen.
18: Und auch sozusagen die Fenster, die Außenseiten, da ist, seit ich hier wohne, nie irgendetwas passiert. Ich melde einen Mangel zum Beispiel an einem Heizungsrohr und dann wird aber nichts getan, sondern es wird so lange abgewartet, bis dann der Rohrbruch einfach da ist, weil dann bezahlt es nicht der Eigentümer, sondern die Versicherung und am Ende halt über die Betriebskostenabrechnung auch die Mieter.
4: Das war ein Bericht von Sebastian Schöbel. Und von Berlin geht's jetzt nach Bayern. Da hat sich schon bei den Kommunalwahlen vergangenen März gezeigt, die CSU hat die Sorgen der Menschen bei der Krankenhausreform unterschätzt. Die Reform befindet sich gerade in einer wichtigen Phase, weil zentrale Entscheidungen stehen an, die auch für die generelle Zukunft von Klinikstandorten in Bayern wichtig sind. Ein heikles Thema, das auch Ministerpräsident Söder beschäftigt. Nadine Bader berichtet.
19: Ministerpräsident Markus Söder greift zu einem beliebten Politikerkniff. Loben, aber auch etwas erwarten.
20: Unsere Gesundheitsministerin, die macht einen exzellenten Job, die Judith Gerlach. Sie wird dann auch am Ende den Vorschlag machen müssen, wie die sogenannten Leistungsgruppen eingeteilt werden.
19: Leistungsgruppen, das klingt technokratisch. Dabei sind sie das Herzstück der Krankenhausreform. Es geht darum, welche bayerische Klinik künftig welche medizinische Leistung anbieten darf. Von Geburtshilfe über Herzchirurgie bis hin zu komplizierten Wirbelsäuleneingriffen. Im bayerischen Gesundheitsministerium liegen derzeit mehr als 3.400 Anträge dazu vor. Von mehr als 250 Klinikstandorten. Der Medizinische Dienst Bayern prüft die Anträge bis Ende Juli. Entscheiden muss dann aber Gesundheitsministerin Judith Gerlach von der CSU.
21: Mit der Zuweisung entscheiden wir maßgeblich darüber mit, wie die medizinische Versorgung in Bayern in den kommenden Jahren aussehen wird. Also, wo es welche Krankenhausleistungen geben wird, die von den gesetzlichen Krankenkassen dann auch bezahlt werden.
19: Bezahlt ist hier das entscheidende Stichwort. Wenn eine Klinik eine Leistungsgruppe künftig nicht mehr von den Krankenkassen vergütet bekommt, könnte das auch über die generelle Zukunft von Klinikstandorten mitentscheiden. Denn Notaufnahmen oder Geburtshilfe bringen in der Regel weniger Geld ein als zum Beispiel Hüftoperationen. Wer überbringt dann die Botschaft, wenn eine Klinik oder Abteilung geschlossen werden muss? Die Vorsitzende der Bayerischen Krankenhausgesellschaft, Tamara Bischoff, sagt, das dürfe nicht an den Kommunalpolitikern hängen bleiben. Die Politikerin der Freien Wähler ist auch Landrätin im unterfränkischen Kitzingen.
22: Das ist ein Thema, wo man sich keine Freunde macht, wenn man sagen muss, ja, aber an der Stelle gibt es jetzt keine Notaufnahme mehr. Da erwarte ich, dass der Freistaat Bayern gemeinsam mit uns Landkreise und Versorgungsträger Hand in Hand für eine ordentliche Krankenhausversorgung in Bayern einsteht.
19: Die entscheidende Phase der Krankenhausreform trifft auf eine sowieso schon angespannte finanzielle Lage bei den bayerischen Kliniken. Der Vorsitzende des Bayerischen Städtetags, Markus Pannermeier, zugleich Oberbürgermeister von der CSU in Straubing, fordert ein finanzielles Notprogramm vom Freistaat.
23: Wenn man das nicht tut, dann droht tatsächlich ein unstrukturierter Kahlschlag und das ist das, was wir uns im Interesse der Bevölkerung nicht wünschen dürfen.
19: Am Wochenende haben CSU und Freie Wähler bei ihrer Fraktionsklausur in Irsee beschlossen, die, Zitat, Herausforderungen der Krankenhausreform gemeinsam zu bewältigen. Für Herbst hat Gesundheitsministerin Gerlach eine Entscheidung darüber angekündigt, welche Klinik in Bayern künftig noch welche medizinische Leistung anbieten darf.
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1: Bei der Tour de France ist der Traum von einer erneuten Podiumsplatzierung für Deutschlands größte Radsporthoffnung Florian Lipowitz ausgeträumt. Beim Einzelzeitfahren stürzte der 25-Jährige und musste das Rennen danach aufgeben. Lipowitz zog sich einen Schlüsselbeinbruch zu. Steffen Gahr blickt zurück.
2: Was für ein sportliches Drama am Genfer See.
6: Wer ist gestürzt? Wer ist da in die Bande gestürzt?
8: Es ist ein Red Bull-Fahrer. Es ist Lipowitz. Lipowitz am Boden, Lipowitz gestürzt und es sieht nicht gut aus.
2: Er war sehr gut unterwegs, 4 Kilometer vor dem Ziel, aber rutschte er in einer Rechtskurve raus aus der Tour.
8: Er sitzt auf dem Boden, jetzt sehen wir es nochmal in einer Rechtskurve, verliert er den Halt mit seinem Vorderrad und rutscht in eine gelbe Straßenbalustrade, Kopf vorne vorweg. Das ist abgefedert, das wirklich so schlimm, aber im Ziel schlagen sie die Hände vor den Kopf.
2: Florian Lipowitz wurde lange behandelt, hielt sich die Schulter und musste das Rennen aufgeben. Während Remco Evenepoel im Ziel erst strahlend sein Siegerinterview gab, fast 30 Sekunden war der Belgier schneller als Tadej Pogacar, eine Machtdemonstration.
24: It's amazing, was a very nice TT.
2: Es ist Wahnsinn, es war ein schönes Zeitfahren. Am belgischen Nationalfeiertag zu siegen ist besonders, ich bin stolz. Aber mein Teamkollege Florian ist gestürzt, das ist sehr schade. Daher ist es eher ein bittersüßer Sieg, den wir da feiern. Ich wünsche Florian das Allerbeste, hoffentlich ist es nicht zu schlimm.
24: I wish him all the best and I hope it's not too bad.
2: Lipowitz konnte aufstehen und zum Krankenwagen gehen. Der Traum vom erneuten Tourpodium aber ist geplatzt. Das Tour aus für den Laichinger, der erste große Rückschlag als Radprofi.
1: Das gelbe Trikot behält weiterhin der Slowene Tadej Pogacar. Sein Vorsprung auf Remco Evenepoel beträgt nach der 16. Etappe 4 Minuten und 32 Sekunden. Und dann blicken wir noch nach Hannover. Da finden ab Donnerstag die Finals statt. In 24 verschiedenen Sportarten werden insgesamt 143 deutsche Meistertitel vergeben. Quasi ein kleines nationales Olympia. Mats Nicholsen, welche Sportarten sind denn dabei?
25: Da sind natürlich die klassischen großen olympischen Sportarten wie Schwimmen, Turnen und die Leichtathletik, die aber ein Sonderfall ist. Die deutschen Meisterschaften der Leichtathleten werden im Stadion in Wattenscheid ausgetragen. Ein besonderer Wettkampf wurde aber in die Finalsstadt Hannover ausgelagert. Das Stabhochspringen auf dem Opernplatz. Dort wird eine mobile Stabhochsprunganlage aufgebaut. Und dann gibt's zahlreiche neue, junge Sportarten, wie das Speedklettern, ebenfalls auf dem Opernplatz. Es geht so schnell wie möglich eine 15 Meter hohe Wand rauf. Dann gibt es zum Beispiel noch das Stand-Up-Paddling auf dem Maschsee oder das Speed-Windsurfen auf dem Steinhuder Meer. Und die Veranstalter der Finals haben sich auch mit dem Deutschen Behindertensportverband abgestimmt. Auch paralympische Disziplinen sind dabei. Im Kanu und Rudern auf dem Maschsee und beim Bogensport.
1: Das führt natürlich zur Anschlussfrage. Welche Top-Sportler und Sportlerinnen bekommen wir denn in Hannover zu sehen?
25: Olympiasiegerin Daya Varfolomeev zum Beispiel. Sie hat 2024 in Paris Gold in der rhythmischen Sportgymnastik gewonnen und wurde in dem Jahr auch als deutsche Sportlerin des Jahres ausgezeichnet. Weitere Olympiasieger in Hannover sind Laura Lindemann im Triathlon oder die Schwimmer Lukas Mertens und Florian Wellbrock. Insgesamt sind bei den Finals knapp 4000 Sportlerinnen und Sportler dabei. Mal zum Vergleich eine Größenordnung. Das sind mehr Athletinnen und Athleten als bei den Olympischen Winterspielen, zuletzt in Mailand.
1: Morgen steigt dann auch schon die Eröffnungsfeier, zu sehen live in der ARD-Mediathek. Und dort gibt's dann auch die Entscheidung in den kommenden Tagen.
4: Und das war der Sport mit Moritz Knorr.

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1: Um 0.28 Uhr mit Juliette Groß. Das französische Parlament hat einen Gesetzentwurf verabschiedet, der Kindern unter 15 Jahren die Nutzung sozialer Netzwerke verbietet. Eine Premiere in Europa. Das Gesetz soll bereits im September mit dem neuen Schuljahr in Kraft treten. Aus Paris, Julia Borutta.
2: Das französische Social-Media-Verbot für unter 15-Jährige betrifft alle sozialen Plattformen, sieht aber Ausnahmen für Online-Enzyklopädien oder digitale Projekte mit Bildungszwecken vor. Kritiker des Gesetzes halten es für nicht durchführbar und deshalb reine Symbolpolitik. Es sei völlig unklar, mit welchen Überprüfungs-Apps, öffentlichen oder privaten, europäischen oder amerikanischen, das Alter der Jugendlichen festgestellt werden solle.
1: In der Ukraine hat Präsident Selenskyj Armeechef Sirski entlassen. Damit erfüllte Selenskyj eine zentrale Forderung von Demonstranten, die tagelang in mehreren Städten auf die Straße gingen. Sie protestierten dagegen, dass der bisherige Verteidigungsminister Fedorow entlassen worden war und forderten auch die Ablösung Sirskis. Zwischen beiden hatte es Streit gegeben. Neuer Armeechef wird Heeresgeneral Drapati. Auch für Fedorow soll es eine neue Aufgabe geben. Das geplante Alkoholverbot an tausenden Bahnhöfen in Deutschland stößt auf große Zustimmung. Der Ehrenvorsitzende des Fahrgastverbands Pro Bahn, Naumann, fordert allerdings weitere Schritte.
3: Ja, ich glaube, wir müssten uns alle jetzt mal hinsetzen und eine einheitliche Lösung für das Thema Alkohol im öffentlichen Verkehr erstellen. Das geht ja auch noch weiter. Wir haben ja auch in Hamburg ein Alkoholkonsumverbot in der U-Bahn. Auf den Fähren im Hafen, die auch öffentlicher Verkehr sind, gilt es nicht. Also hier braucht es eine einheitliche Regel, die bundesweit gilt. Und da ist sicherlich auch die Politik gefordert, hier einen entsprechenden Rahmen zu schaffen.
1: Karl-Peter Naumann vom Fahrgastverband Pro Bahn. Sachsens Ministerpräsident Kretschmer fordert angesichts der politischen Mehrheitsverhältnisse im Osten Deutschlands eine Bereitschaft zu Gesprächen mit allen anderen Parteien. Wer noch über Brandmauern rede, habe die Zeichen der Zeit nicht erkannt, sagte der CDU-Politiker dem Handelsblatt. Wörtlich sagte Kretschmer, wir müssen mit jedem reden, der reden will. Bundeskanzler und CDU-Chef Merz hat wiederholt eine Zusammenarbeit seiner Partei mit der AfD und der Linken ausgeschlossen und auf Parteitagsbeschlüsse verwiesen. Das Wetter in Deutschland. Häufig trocken, im Norden etwas Regen, Tiefstwerte 16 bis 6 Grad. Tagsüber vom Norden bis zur Mitte gebietsweise Regen, im Nordosten einzelne Gewitter, sonst oft trocken, Höchstwerte 18 bis 28 Grad. Am Donnerstag leicht wechselhaft bei 18 bis 27 Grad. Am Freitag meist freundlich, im Nordwesten und im Osten etwas Regen, 19 bis 29 Grad. Das waren die Nachrichten.
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4: Wir schauen auf die Straßen. Die A1 Lübeck Richtung Fehmarn ist zwischen Neustadt-Pelzerhaken und Lensahn wegen Bergungsarbeiten gesperrt. Die A5 Frankfurt Richtung Karlsruhe ist zwischen Heppenheim und Hemsbach wegen einer Baustelle bis 6 Uhr früh gesperrt. Die Umleitung führt über die U86. Die A14 Magdeburg-Schwerin ist zwischen dem Kreuz Magdeburg und Dahlen-Warsleben in beiden Richtungen wegen Bauarbeiten bis ca. 5 Uhr gesperrt. Die A40 Essen Richtung Duisburg ist zwischen Essen-Zentrum und Essen-Holsterhausen wegen Wartungsarbeiten im Ruhrschnellwegtunnel gesperrt. Dann die A44 Essen Richtung Düsseldorf ist zwischen dem Dreieck Felbert Nord und Hetterscheid wegen Bauarbeiten noch bis Mitte Oktober gesperrt. Die A67 Darmstadt Richtung Mannheim ist zwischen Gernsheim und Lorsch wegen Löscharbeiten vorübergehend gesperrt. Die A71 Suhl Richtung Erfurt ist zwischen Stadt Ilm und Arnstadt Süd wegen Wartungsarbeiten bis ca. 6 Uhr früh gesperrt. Die A111 in Berlin Richtung Dreieck Oranienburg ist zwischen Weidmannslusterdamm und der Schulzendorfer Straße wegen einer Nachtbaustelle bis ca. 5 Uhr früh gesperrt. Und noch zuletzt die A215 Neumünster Richtung Kiel zwischen Blumenthal und Kreuzkiel West ist wegen Bergungsarbeiten gesperrt. Das war's. Ich wünsche Ihnen eine gute Fahrt.
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4: Mit Julia Faltermeier. Hallo. Diese Beziehung auszubauen, das ist bei vielen umstritten. Bundeskanzler Merz hat in Berlin den aserbaidschanischen Präsidenten Aliyev empfangen. Und das Treffen war für beide wohl erfolgreich, denn sie haben eine gemeinsame strategische Erklärung unterzeichnet. Dabei geht es vor allem um mehr wirtschaftliche Zusammenarbeit, zum Beispiel beim Thema Öl und Gas. Aber in Deutschland gibt es auch Kritik, mit dem autoritär regierenden Aliyev engere Geschäftsbeziehungen einzugehen. Christina Nagel berichtet.
5: Excellencies, Ladies and Gentlemen, welcome to this signing ceremony.
6: Lächelnd sitzt der aserbaidschanische Präsident Ilham Aliyev neben Kanzler Friedrich Merz. Beide werden gleich eine gemeinsame Erklärung unterzeichnen. Es geht um eine neue strategische Agenda. Die Bundesregierung will die Beziehung zu Aserbaidschan vertiefen, setzt auf mehr wirtschaftliche Zusammenarbeit.
7: Zugleich wird heute, und Sie sind Teilnehmer dieser Zeremonie gewesen, die Gründung eines deutsch-aserbaidschanischen Wirtschaftsrats vereinbart. Das ist ein wichtiges Signal an die Unternehmen in beiden Ländern. Uns ist es ernst mit dem Ausbau der Beziehungen zwischen Deutschland und Aserbaidschan.
6: Die Zeiten, in denen die Bundesregierung auf Distanz ging zum autoritär regierten Aserbaidschan, sind offenkundig vorbei. Es ist viel von Chancen, Perspektiven und Möglichkeiten die Rede, auch und vor allem im Energiesektor. Deutschland, macht der Kanzler klar, würde gern mehr Öl und Gas aus dem Südkaukasusland abnehmen.
7: Aserbaidschan ist eines der wenigen Länder in der Region mit einem Überschuss an Energie, also erzeugt mehr, als es selbst verbraucht, und insofern ist Aserbaidschan für uns ein interessantes Partnerland.
6: Seit Anfang des Jahres bezieht Deutschland Gas aus Aserbaidschan. Geleitet wird es über die Transadria-Pipeline, über Griechenland, Albanien und Italien, basierend auf einem 10-Jahres-Vertrag, den der deutsche Energieversorger SEFE mit dem staatlichen aserbaidschanischen Energiekonzern SOKA abgeschlossen hat. Aktuell beläuft sich die Liefermenge auf 1,5 Milliarden Kubikmeter pro Jahr. Mehr sei durchaus möglich, macht Präsident Aliyev klar. Dazu brauche man weitere Verträge und politischen Willen. Es muss aber auch die vorhandene Erdgasinfrastruktur erweitert werden. Sowohl die Erdgaspipeline TAP als auch TANAP sind voll ausgelastet. Wir brauchen neue Pipelines. Dafür aber brauchen wir Investitionen. Kanzler Merz sieht hier durchaus Perspektiven, auch für mehr Zusammenarbeit in anderen Wirtschaftsbereichen. Enger werden soll auch der Kontakt zwischen Ministerien und Behörden und die Zusammenarbeit in den Bereichen Wissenschaft, Kultur und Bildung. Wie frei sich ein solcher Dialog in der Praxis gestalten ließe, das lässt die gemeinsame Erklärung offen.
0: Wirtschaft.
4: Europas Industrie leidet unter den Folgen der hohen Energiepreise. Viele Unternehmen wehren sich deshalb gegen zusätzliche Kosten, zum Beispiel für den Klimaschutz. Die fallen da zum Beispiel an, weil Unternehmen für die Emissionen, also die Treibhausgase, die sie ausstoßen, zahlen müssen. Die EU-Kommission hat deshalb jetzt eine Reform des Emissionshandels vorgeschlagen. Die Kosten für die Wirtschaft sollen gesteigert werden und weniger stark steigen. Aber was bedeutet das für den Klimaschutz? Wissenschaftlerinnen und Wissenschaftler sind besorgt, berichtet Katharina Mau.
8: Eine starke Industrie in Europa und gleichzeitig strenger Klimaschutz im Einklang mit den EU-Klimazielen. Das muss die Reform des Emissionshandels aus Sicht von KlimaökonomInnen gewährleisten. Am Freitag hat die EU-Kommission Vorschläge dazu gemacht. Aus Sicht des Klimaschutzes setzt sie dabei gemischte Signale, sagt Sebastian Rausch, Professor für Klima- und Umweltökonomik am Zentrum für Europäische Wirtschaftsforschung, kurz ZEW.
9: Die Kommission versucht einen schwierigen Spagat. Sie will Investitionen in Elektrifizierung und klimaneutrale Produktion beschleunigen. Das ist richtig. Zugleich lockert sie aber den Emissionspfad im europäischen Emissionshandel. Und das ist riskant.
8: Der Emissionshandel ETS 1 soll dazu beitragen, die Treibhausgasemissionen der EU zu reduzieren. Er gilt als ihr wichtigstes Klimaschutzinstrument. Für jede ausgestoßene Tonne CO2 müssen die teilnehmenden Unternehmen Zertifikate kaufen oder bekommen sie zum Teil noch kostenlos. Damit die Emissionen stetig sinken, verringert die EU jedes Jahr die Menge an Zertifikaten, die sie in Umlauf bringt. Der neue Vorschlag: Ab 2031 soll die Menge langsamer sinken als zuvor geplant. Laut der EU-Kommission steht dieser Vorschlag nicht im Widerspruch zum EU-Klimaziel für 2040. Forschende des Öko-Instituts kritisieren allerdings, der Pfad berücksichtige nur die Emissionszertifikate, die ab 2031 neu in den Markt kommen. Durch zusätzliche Zertifikate, die aus den Jahren davor übrig bleiben, entstehe ein Überangebot. Jakob Greichen, Wissenschaftler am Öko-Institut.
10: Das, was die Kommission vorschlägt, erlaubt so viele Emissionen im ETS, dass es unsere Klimaziele gefährdet. Und im Grunde genommen besteht die Gefahr, dass wir jetzt wieder wiederholen, was wir ganz am Anfang des ETS hatten, nämlich zu hohe Emissionsmengen, die erlaubt sind, was dazu führt, dass wir niedrige Preise haben und die Minderung in den Sektoren nicht so funktioniert, wie es sein sollte.
8: Die Forschenden haben berechnet, im Zeitraum von 2031 bis 2040 stünden 35% mehr Zertifikate zur Verfügung, als dem Ziel 2040 angepasst wären. Sollte der ETS 1 seine Ziele nicht erreichen, müssten andere Bereiche ihre Ziele übererfüllen. Außerhalb des ETS 1 liegen etwa die Bereiche Gebäude und Verkehr, die in einem zweiten Emissionshandel zusammengefasst werden sollen. Gerade diese Bereiche hinken jedoch in vielen Ländern damit hinterher, ihre Emissionen zu reduzieren. Sinkende Preise im Emissionshandel könnten auch zum Problem für die Unternehmen werden, die schon früh in Klimaneutralität investiert haben. Unternehmen wie der Stahlhersteller Salzgitter oder die saarländische Stahlindustrie hatten davor gewarnt, den Emissionshandel abzuschwächen. Jakob Greichen vom Öko-Institut.
10: Die haben natürlich darauf gesetzt, dass es teuer wird, CO2 zu emittieren. Deshalb haben sie ihre Investitionen gemacht. Wenn jetzt der Preis fällt, dann haben die wahrscheinlich ein Problem.
8: Einen anderen Vorschlag der Kommission sehen die Forschenden eher positiv. Kostenlose Zertifikate will die EU ab 2031 nur noch unter bestimmten Bedingungen vergeben. Nur dann, wenn die Unternehmen einen Plan vorlegen, der zeigt, in welchem Umfang sie in den Verzicht auf fossile Brennstoffe in Europa investieren.
4: Vor wenigen Wochen hat dieser Fall bundesweit Entsetzen ausgelöst. In einer Jugendhilfeeinrichtung in Stade in Niedersachsen wurden Ende Juni 6 Menschen erschossen. 3 Beschäftigte der Einrichtung und 3 Mitarbeitende des Jugendamts Hannover. Es ging offenbar um einen Sorgerechtsstreit. Jetzt ist der Tatverdächtige tot. Gestern früh wurde er in seiner Gefängniszelle leblos aufgefunden. Meine NDR-Kollegin Nina Zimmermann hat mit Reporterin Angelika Henke gesprochen. Sie verfolgt den Fall von Beginn an. Und zuerst ging es um die Frage, was ist denn konkret über den Tod des Mannes bekannt?
11: Ja, der Mann, der wurde gefunden von einem Stationsbediensteten, wie es offiziell heißt. Er war ja in einem Einzelhaftraum untergebracht und morgens gab es dann diese Routinekontrolle und er hat sich offenbar stranguliert. Der Notarzt wurde herbeigerufen, aber konnte auch nichts mehr machen. Die Ermittlungen, die sind natürlich eingeleitet worden, die laufen derzeit, wie das konkret passieren konnte. Das niedersächsische Justizministerium als Oberbehörde hat den Landtag informiert und dann die Öffentlichkeit und zuvor haben, und das finde ich ganz wichtig, die Angehörigen Bescheid bekommen und auch die Angehörigen der in Stade Getöteten.
12: Jetzt gab es ja durchaus schon Medienberichte, dass der mutmaßliche Täter sich gleich nach der Tat das Leben nehmen wollte. Waren da alle Sicherheitsmechanismen bei der JVA eingeschaltet?
11: Ja, das ist eine wichtige Frage, die jetzt aufgearbeitet werden muss. Die parlamentarische Geschäftsführerin der oppositionellen CDU im Niedersächsischen Landtag, Carina Herrmann, die fordert eine gründliche Untersuchung der Todesumstände. Sie fragt sich, warum er als möglicherweise akut suizidgefährdeter Häftling nicht rund um die Uhr bewacht wurde. Offenbar, muss man sagen. Und sie fordert, dass die Justizministerin Katrin Wahlmann von der SPD zu diesem Vorfall dann zeitnah sich erklärt, nach der Sommerpause des Parlaments ist das sicher also weiter Thema. Aber zur Wahrheit gehört auch, Suizid in JVAs, auch gerade in der Untersuchungshaft, da passiert das leider immer wieder. Wir haben es rausgesucht, 86 Mal in Deutschland weit 2025. Die Hälfte von diesen Menschen in U-Haft, besonders gefährdet, sind Beschuldigte, die wegen Gewalttaten hinter Gittern sind.
4: Das waren Informationen von Reporterin Angelika Henkel zum Tod des mutmaßlichen Täters von Stade.
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4: Es war auf Social Media zuerst nur ein fröhlicher Schnappschuss. 2 glückliche Väter mit Kinderwagen. Jens Spahn und sein Mann sind Eltern geworden, mit Hilfe einer Leihmutter in den USA. Obwohl sich die Union klar gegen Leihmutterschaft in Deutschland positioniert. Die Entscheidung hat aber nicht nur Jens Spahn seinen Job als Fraktionschef der Union gekostet, sie hat auch eine neue Debatte ausgelöst über die Frage, sollte Leihmutterschaft in Deutschland teilweise legalisiert werden. Katrin Aue berichtet aus Berlin.
13: Die Frau, die den Sohn des CDU-Politikers Jens Spahn ausgetragen hat, weiß womöglich gar nichts davon. Aber sie ist zum Politikum geworden. Denn die Frage nach Leihmutterschaften wird mittlerweile über den Fall Spahn hinaus breit diskutiert. Das sieht auch der Kanzler, Friedrich Merz.
14: Mir ist bewusst, dass dieses Thema in seiner ganzen Dimension, menschlich, juristisch, gesellschaftlich, ethisch, sehr viele Menschen im Augenblick in Deutschland aus diesem aktuellen Anlass bewegt.
13: Es geht um Frauen, die sich eine vorher im Reagenzglas befruchtete, in der Regel fremde Eizelle einsetzen lassen und dafür meist Geld bekommen. Sie tragen ein Kind aus für Menschen, die keinen anderen Weg gefunden haben. Diese Praxis der Leihmutterschaft ist in Deutschland seit 1990 per Embryonenschutzgesetz verboten. Aber in manchen anderen Ländern ist sie erlaubt. Viele Betroffene weichen deshalb ins Ausland aus. Und Politik und Justiz verhindern es nicht. Doppelmoral nennt das der Medizinethiker von der Universität in Bonn, Professor Hartmut Kress. Für ihn ist es vor allem
15: völlig unerträglich, dass die sogenannten Leihmütter teilweise in manchen Ländern ausgebeutet und ausgenutzt werden von einer kommerzialisierten Leihmutterschaftsindustrie.
13: Deshalb fordert er, wie zuletzt mehrere Ethikfachleute und Juristen, dass Leihmutterschaft in Deutschland teilweise legalisiert wird. Denn der Wunsch nach einem eigenen Kind sei völlig legitim. Kress sagt, dass Leihmutterschaft auch ethisch vertretbar praktiziert werden könne. Beispiel Großbritannien. Dort gibt es ganz legal zertifizierte Zentren für sogenannte altruistische Leihmutterschaften. Für eine Frau heißt das,
15: sie hat auf gut informierter Basis zugestimmt. Sie erhält eine angemessene Entschädigung. Aber es ist nicht so, dass das Austragen eines Kindes für ein bestellendes Paar für sie einen echten Verdienst bewirken würde. Und außerdem ist mit diesem Verfahren in Großbritannien sichergestellt, dass nicht eine Leihmutterschaftsagentur sehr viel Geld verdient und die austragende Frau kaum etwas bekommt.
13: Altruistische Leihmutterschaft wurde auch in Deutschland schon diskutiert. Eine von der Ampelkoalition eingesetzte Kommission kam in einem Bericht zu dem Schluss, das Verbot könnte unter engen Voraussetzungen aufgehoben werden. Doch dann kam das Ampel aus. Grünen-Fraktionschefin Britta Hasselmann wünscht sich eine neue Debatte.
16: Ich fände es wichtig, gerade angesichts der Schwierigkeit und der herausfordernden Fragen, die komplex sind und ethische Grundlagen betreffen, dass der Bericht bei dieser Koalition nicht in der Schublade verschwindet, sondern wir als Parlament uns den nochmal vornehmen und darüber sprechen.
13: Dass unter der schwarz-roten Koalition die Regeln für Leihmutterschaft geändert werden, ist aber sehr unwahrscheinlich. Denn die CDU ist strikt dagegen. Wortführend bei dem Thema ist die Frauenunion, der Zusammenschluss der Frauen in der CDU. Erst am Wochenende hat sie bei Instagram nochmal unter anderem die gesundheitlichen Risiken für die Frauen betont. Leihmutterschaft sei aus guten Gründen verboten. Zitat:
17: Dort, wo die Frau zum Mittel wird, endet die Selbstbestimmung. Dies ist für uns unverhandelbar.
13: Allerdings, in der Bevölkerung ist die Frage der Leihmutterschaften offenbar nicht so unverhandelbar. Laut einer aktuellen Umfrage für die Bild-Zeitung finden 41% das bisherige Verbot falsch. 39% finden es richtig.
4: Und in den Tagesthemen hat mein Kollege Jörg Schönenborn mit Helmut Frister über das Thema Leihmutterschaft gesprochen. Er ist Vorsitzender des Deutschen Ethikrates. Zunächst ging es um die, die für eine Leihmutterschaft ins Ausland gehen. Dort wird das Verbot umgangen. Es gibt keine Sanktionen. Die Kinder werden anerkannt. Welches Signal sendet unser Staat an Paare, die vor einer solchen Entscheidung stehen?
18: Nun ja, es ist das Signal einer gewissen Doppelmoral, die wir im Fortpflanzungsmedizinrecht haben. In Deutschland haben wir ein striktes Verbot, aber wir lassen es zu und ermöglichen es zum Teil sogar durch Kinderwunschmessen und Ähnliches, dass die Paare relativ leicht ins Ausland gehen können, sofern sie halt Geld haben.
19: Und wie kommen wir raus aus dieser Doppelmoral?

0: Kann es so etwas geben, dass eine Leihmutter uneigennützig ihren Körper für 9 Monate zur Verfügung stellt?
1: Naja, also das kann es sicherlich ohne weiteres geben in Fällen, wo sich die Beteiligten persönlich nahestehen. Da kann ich mir das gut vorstellen. Ansonsten wird das nicht allzu häufig der Fall sein, obwohl man das manchmal unterschätzt. Es gibt etwa im ganz anderen Zusammenhang bei der Organspende in Großbritannien schon lange die Möglichkeit, anonym seine Niere für jemanden zu spenden. Und es ist doch eine dreistellige Zahl, die das jedes Jahr in Großbritannien tut. Und das ist noch ein erheblich größeres Opfer.
0: Da wären Sie für eine solche Öffnung zur altruistischen Leihmutterschaft? Und wenn ja, wie würden Sie das festschreiben und kontrollieren?
1: Ja, ich bin selber da noch nicht ganz festgelegt. Aber ich könnte mir schon vorstellen, dass am Ende eine solche Öffnung steht. Und man könnte das zumindest zu Beginn auch sehr restriktiv machen, das heißt vielleicht wirklich nur für einander nahestehende Personen und auch mit der Möglichkeit, dass eine Kommission oder jemand anders, eine Gruppe halt, dass die Motivation kontrolliert und darauf achtet, dass da keine primär finanziellen Hintergründe sind.
0: Ihre Professorenkollegin Frauke Brosius-Gersdorf würde viel weitergehen. Sie sagt, es gibt ein Selbstbestimmungsrecht der Frau im Grundgesetz. Dazu gehört auch, über den Körper zu entscheiden. Und man könne einer Frau nicht verbieten, Leihmutter werden zu wollen.
1: Ja, das ist im Ausgangspunkt ja richtig. Es gibt ein Selbstbestimmungsrecht über den eigenen Körper. Allerdings meine ich schon, dass man bei einer solchen Entscheidung, wo es nahe liegt zu fragen, warum macht die Frau das eigentlich, man die Freiwilligkeit schon kontrollieren muss und eben finanzielle Motivationen, die dann einer Notlage entspringen, ausschließen sollte. Also ich würde nicht so weit gehen, da eine vollständige Kommerzialisierung zuzulassen.
2: Sagt der Vorsitzende des Deutschen Ethikrates Helmut Frister im Tagesthemen-Interview. Orang-Utan, das ist malaiisch für Waldmensch. Das sind die Menschenaffen mit dem langen roten Fell, die so gerne rumtüfteln. So gerne, dass der ein oder andere Orang-Utan im Zoo deshalb auch schon mal die Tür zu seinem Gehege aufgekriegt hat. In Freiheit leben Orang-Utans im Dschungel in Indonesien. 2 der insgesamt weltweit 3 Arten ausschließlich auf der Insel Sumatra. Und dort wurde jetzt eine große Volkszählung dieser Affen durchgeführt mit alarmierenden Ergebnissen. Jenny von Sperber aus der ARD-Wissenschaftsredaktion.
3: In den letzten 11 Jahren ist die Zahl der wildlebenden Sumatra-Orang-Utans um fast 20% zurückgegangen. Das ist ein schnellerer Rückgang, als Schutzprogramme für diese Menschenaffen vorausgesagt hatten. Beide Orang-Utan-Arten der Insel sind stark vom Aussterben bedroht. Von den Sumatra-Orang-Utans leben jetzt noch etwa 11.600 Individuen. Und von den erst vor wenigen Jahren als eigene Art entdeckten Tapanuli-Orang-Utans haben die Forscherinnen und Forscher nur noch 716 Affen registriert. Das sind zu wenige, um beispielsweise bei einem Krankheitsausbruch zu überleben. Umso wichtiger sind Programme, die Sumatra-Orang-Utans auswildern und ihren Lebensraum sichern, sagt die Biologin Antje Müllner von der Zoologischen Gesellschaft Frankfurt, die für eine solche Station auf Sumatra verantwortlich ist.
4: Wo wir ja aus konfiszierten Tieren eine Art Sicherheitspopulation aufbauen. Wir haben schon mehr als 200 Tiere in den Wald von Bukit Tigapulu entlassen. Wir haben auch Freilandgeburten und eigentlich ist diese Backup-Population auf einem guten Weg.
3: Möglicherweise können solche Projekte dafür sorgen, dass unsere Verwandten aus dem Dschungel nicht vollständig von der Erde verschwinden.
2: Kultur. Die Bilder sind damals um die Welt gegangen. Menschen, die sich vor dem Flughafen drängen. Ein Baby, das über den Zaun hinübergereicht wird. Fast 5 Jahre ist es inzwischen her, dass sich die internationale Gemeinschaft aus Afghanistan zurückgezogen hat. Es war ein chaotischer Abzug. Zehntausende sogenannte Ortskräfte wurden im Land zurückgelassen. Was damals passiert ist und wie die Menschen das erlebt haben, davon erzählt die Serie Kabul, Flucht aus der Hölle, eine europäische Koproduktion.

0: Simone Schlosser stellt sie vor.
1: Zu Beginn funktioniert sie noch, die Bürokratie der italienischen Botschaft.
2: Ich war ein Informant für die italienische Armee zwischen 2013 und 2015.
3: Kann jemand bestätigen, was Sie da sagen? Haben Sie Dokumente? Wer war Ihr Kontaktmann?
1: Giovanni ist noch nicht lange in Afghanistan. Ein unscheinbarer Mitarbeiter mit Hemd und Brille. In einem Container sitzt er am Flughafen, stempelt Anträge und genehmigt Visa. Doch schon bald nimmt der Ansturm zu.
3: Was?
4: Jawohl. Was ist los?
3: Das ist Rom. Die Amis weigern sich, das Flugzeug landen zu lassen. Und was soll ich jetzt mit all den Menschen hier machen?
1: Giovanni ist eine von mehreren Hauptfiguren. Die Serie Kabul, Flucht aus der Hölle erzählt aus verschiedenen Perspektiven. Im Mittelpunkt steht eine afghanische Familie. Die Mutter ist Staatsanwältin, die Tochter Ärztin und der Sohn bei der Armee. Anfangs erleben wir sie noch zusammen. Sie haben Träume, glauben an ihre Heimat. Doch schnell ändert sich die Situation. Die Familie wird getrennt, sie versuchen zu fliehen, doch im Land herrscht Chaos.
5: Amina, wo bist du?
6: Vater, wie geht's dir?
5: Wir fahren zur französischen Botschaft. Komm mit uns und bring Roulon gleich mit. Es ist irre, hier zu bleiben. Wenn du bleibst, bringen die dich um.
1: Die Serie ist intensiv. Weitere Figuren sind der französische Sicherheitschef der Botschaft, der unter Druck versucht, das Gebäude zu evakuieren und dabei auf die Hilfe der Taliban angewiesen ist, ein amerikanischer CIA-General, der eine verdeckte Ermittlung leitet, um einen Anschlag des IS zu verhindern, sowie eine deutsche Soldatin, die auf eigene Faust in das Land reist, um einen afghanischen General zu retten.
7: General Hassan steht auf der Taliban-Todesliste.
8: Okay. Wissen Sie, wo er ist?
7: Ja, zuletzt war er bei Bamiyan.
8: Und Sie wollen die ganze Region absuchen, in der es vor Taliban nur so wimmelt?
7: General Hassan ist beim BND unter meinem Kommando ausgebildet worden. Er hat uns immer geholfen, all die Jahre, und vielen das Leben gerettet. Auch mir.
1: Es sind viele Geschichten für gerade mal 6 Folgen. Und zum Teil wirkt die Serie ähnlich reißerisch wie ihr Titel. Denn die Figuren sind immer genau da, wo gerade die größte Eskalation droht. Aber die Serie hat auch leise Momente. Sie zeigt die Menschen hinter den Schlagzeilen in eindringlichen Bildern, in denen die Hitze flirrt und der Schweiß glänzt und sich die Anspannung in den Gesichtern spiegelt.
9: Egal, was geschieht, ich gebe nicht auf. Aber ich habe wirklich Angst. Ich habe große Angst, hier zu bleiben. Und Angst wegzugehen.
1: Die Serie Kabul, Flucht aus der Hölle hat sich viel vorgenommen. Sie will gleichzeitig unterhalten, Spannung erzeugen und informieren. Manche Dialoge wirken hölzern und erklären mehr, als sie erzählen. Doch je mehr die Figuren an ihre Grenzen gehen, desto näher kommen sie uns. Und mit ihnen der Irrsinn dieser Bürokratie, die so viele Menschen bis heute im Stich gelassen hat.
0: Die Serie Kabul, Flucht aus der Hölle können Sie schon jetzt in der ZDF-Mediathek sehen. Und ab dem 27. Juli läuft sie dann auch in Doppelfolgen im ZDF-Fernsehen.
10: Standpunkte.
0: Kein Bier, kein Wein oder Schnaps. Die Deutsche Bahn will Alkohol in allen Bahnhöfen in Deutschland verbieten. Ausnahmen soll es nur für die Gastronomie geben. Im Herbst soll das Alkoholkonsumverbot in Kraft treten, mit dem Ziel, die Sicherheit für Reisende und Bahnmitarbeitende zu verbessern. Das Nachrichtenportal T-Online hält die geplante Regelung für inkonsequent.
11: Wenn das Anliegen von Bahnchefin Palla die tatsächliche Verbannung alkoholischer Getränke aus deutschen Bahnhöfen und Zügen ist, muss sie auch gegen die Angebote vor Ort vorgehen. Das Helle aus dem Bahnhofsrewe, das man nicht mehr trinken dürfte, alkoholisiert in der Regel auf die gleiche Weise wie das aus der Bahnhofskneipe oder im Bordrestaurant, das man weiterhin trinken dürfte, indem die Bahn übrigens auch Dry Gin aus dem Rheinland verkauft. Alkoholgehalt 41%. So ist das, was Palla ankündigt, nicht nur nicht konsequent, sondern auch nicht ehrlich. Denn die Fahrgäste, denen die Bahn im Zug hochprozentigen Alkohol verkauft, steigen dann an eben den Bahnhöfen aus, aus denen Palla das Trinken verbannen möchte.
0: Die Frankfurter Allgemeine Zeitung findet das geplante Verbot richtig.
11: Große Bahnhöfe sind in vielen Städten Hotspots der Kriminalität und Gewalt in Zügen gehört zum Alltag. Alkoholkonsum fördert aggressives Verhalten. Ebenso offensichtlich ist jedoch, dass der Alkoholkonsum nicht das einzige Problem in Bahnhöfen ist. Ausufernder Drogenkonsum und wachsende Verwahrlosung kommen hinzu. Aber auch das spricht nicht gegen ein Alkoholverbot.
0: Auch die Volksstimme aus Magdeburg lobt den neuen Plan der Deutschen Bahn und meint, sie sollte noch einen Schritt weitergehen.
11: Wirklich unsicher fühlen sich Fahrgäste meist nicht unbedingt in der Bahnhofshalle oder am Gleis, sondern im Zug. Nämlich dann, wenn betrunkene, aggressive Fahrgäste auftauchen. Das kann im Umfeld von Risikofußballspielen passieren, aber auch zu anderen Gelegenheiten. Meint die Bahn es wirklich ernst mit dem neuen Sicherheitspaket, sollte sie auch an dieser Stelle ansetzen. Theoretisch kann ein Alkoholverbot auch in Zügen festgelegt werden. Rauchen ist in den Waggons schließlich auch untersagt. Der beste Kompromiss ist vielleicht, ein Alkoholverbot in Zügen zeitweise auszuprobieren, etwa im Umfeld von Risikofußballspielen. Das würde vielen Fahrgästen tatsächlich mehr Sicherheit im Zugverkehr vermitteln. Die jetzt geplanten neuen Regeln könnten der Auftakt sein.
0: Kritik kommt von der Rheinpfalz aus Ludwigshafen.
11: Jetzt verbieten wir also das Bier, statt die Ursachen von Gewalt und Verwahrlosung endlich an ihren Wurzeln zu packen. Statt solche Symbolpolitik zu inszenieren, sollte Bahnchefin Paller dafür sorgen, dass unsere Bahnhöfe wieder sauber, Gebäude instand gesetzt und Sicherheitskräfte präsenter werden. Doch schon für ausreichendes Personal fehlt offenbar das Geld. Wer soll unter diesen Umständen ausgerechnet ein flächendeckendes Alkoholverbot kontrollieren?
0: Das waren die Standpunkte. Zusammengestellt hat sie Gisela Former.

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1: Um 1 Uhr mit Juliette Groß. Der ukrainische Präsident Selenskyj hat seinen Armeechef Syrskyj entlassen. Zuvor hatte es tagelange Demonstrationen gegen Syrskyj gegeben. Aus Kiew, Stefan Lack.
2: Mit diesem Schritt erfüllt der Präsident eine zentrale Forderung der Proteste, die seit der Entlassung von Verteidigungsminister Michailo Fedorow in Kiew und in anderen ukrainischen Städten stattfinden. Die Demonstrierenden verlangten neben der Rückkehr Fedorows auch die Ablösung Syrskyjs. Fedorow gilt bei seinen Unterstützern als moderner Reformer. Ihm werden wichtige Neuerungen im Drohnenkrieg sowie mehr Transparenz im Beschaffungswesen des Militärs zugeschrieben. Kritiker warfen Syrskyj vor, diese Reformen ausgebremst zu haben. Das hatte der General selbst stets zurückgewiesen.
1: Frankreich führt als erstes EU-Land ein Social-Media-Verbot für Kinder und Jugendliche unter 15 Jahren ein. Das Parlament in Paris hat am Abend mit großer Mehrheit ein entsprechendes Gesetz beschlossen. Aus der Nachrichtenredaktion Daniel Runge.
3: Schon nach den französischen Sommerferien, also im September, soll das neue Social-Media-Verbot in Kraft treten. Kritiker zweifeln allerdings an der Verfassungsmäßigkeit. Außerdem halten sie es in der Praxis für kaum durchsetzbar. Dennoch ist unklar, welche Alterskontrollen überhaupt wirksam sind. Und bestehende Konten von unter 15-Jährigen müssten dann auch identifiziert und gesperrt werden. Das Thema wird derzeit in mehreren EU-Staaten diskutiert, auch in Deutschland.
1: Der Drogenbeauftragte der Bundesregierung Streeck hält das geplante Alkoholverbot an Deutschlands Bahnhöfen für richtig. In der Rheinischen Post wies der CDU-Politiker auf die Gefahren durch Alkohol hin und sprach von einem Gewinn für alle, wenn sich Reisende wohler fühlten. Kritisch äußerte sich die Bundesarbeitsgemeinschaft Wohnungslosenhilfe. Nach deren Einschätzung würden Obdachlose durch ein Verbot lediglich aus dem Blickfeld in Bereiche verdrängt, die weniger Schutz bieten. Die USA haben die internationale Gemeinschaft dazu aufgerufen, den mittelamerikanischen Staat Nicaragua zu isolieren. Das Land könne keine Rückkehr zur Tagesordnung erwarten, solange es demokratische Prinzipien ablehne, sagte Außenminister Rubio in Washington. Hintergrund sind jüngste Äußerungen des nicaraguanischen Präsidenten Ortega. Er hat in einer Rede angekündigt, dass es in seinem Land künftig keine Wahlen mehr geben wird. Damit wolle er verhindern, dass von den USA unterstützte Bewegungen die Macht an sich rissen, so Ortega. Das waren die Nachrichten. Das Wetter in Deutschland. Häufig trocken, im Norden etwas Regen, Tiefstwerte 16 bis 6 Grad. Tagsüber von Norden bis Mitte gebietsweise Regen, im Nordosten einzelne Gewitter, sonst oft trocken. Höchstwerte 18 bis 28 Grad. Es ist 1:03 Uhr.
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4: Wir schauen auf die Straßen. Die A1 Lübeck Richtung Fehmarn ist zwischen Neustadt-Pelzerhaken und Lensahn wegen Bergungsarbeiten gesperrt. Die A5 Frankfurt Richtung Karlsruhe ist zwischen Heppenheim und Hemsbach wegen einer Baustelle bis 6 Uhr früh gesperrt. Die Umleitung führt über die U86. Dann die A14 Magdeburg-Schwerin ist zwischen dem Kreuz Magdeburg und Dahlen-Warsleben in beiden Richtungen wegen Bauarbeiten bis ca. 5 Uhr früh gesperrt. Die A40 Essen Richtung Duisburg ist zwischen Essen-Zentrum und Essen-Holsterhausen wegen Wartungsarbeiten im Ruhrschnellwegtunnel gesperrt. Die A44 Essen Richtung Düsseldorf ist zwischen dem Dreieck Felbert Nord und Hetterscheid wegen Bauarbeiten noch bis Mitte Oktober gesperrt. Die A59 Dinslaken Richtung Duisburg ist zwischen Duisburg-Marxloh und dem Kreuz Duisburg Nord nach einem Unfall gesperrt. Die A71 Suhl Richtung Erfurt ist zwischen Stadt Ilm und Arnstadt Süd wegen Wartungsarbeiten bis ca. 6 Uhr früh gesperrt. Und zuletzt noch die A111 in Berlin Richtung Dreieck Oranienburg ist zwischen Weidmannslusterdamm und Schulzendorfer Straße wegen einer Nachtbaustelle bis ca. 5 Uhr früh gesperrt. Das war's. Ich wünsche Ihnen, da wo es geht, eine gute Fahrt.
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4: Aus dem Studio von NDR Info in Hamburg mit Julia Faltermeier. Hallo. Das Bier nach Feierabend, beim Warten auf den Zug nach Hause, der Piccolo beim Junggesellenabschied oder die Dose auf dem Weg zum Fußballspiel. Das alles könnte jetzt vorbei sein. Die Deutsche Bahn will künftig an allen ihren Bahnhöfen Alkohol verbieten. An einigen gibt es so ein Verbot schon, zum Beispiel am Hamburger Hauptbahnhof, in Hannover, in Köln oder in München. Bundesweit soll das jetzt aber auf alle rund 5.400 Stationen ausgeweitet werden. Für Bahnchefin Evelyn Paller heißt das, noch härter durchgreifen. Sie verspricht sich davon mehr Ordnung und Sicherheit. Sören Hinze berichtet, was verboten wird und was erlaubt bleibt.
5: Verschlossene Flaschen bleiben erlaubt. Auch der Ausschank und Verkauf von Alkohol in den Bahnhöfen soll nicht eingeschränkt werden. An den Bahnsteigen, in den Hallen und auf den Plätzen der DB-Bahnhöfe soll das Alkoholtrinken allerdings verboten werden. DB-Sprecherin Anja Bröker.
6: Das sind mögliche Ursachen für Konflikte, für Gewalt, Übergriffe. Und damit wollen wir jetzt Schluss machen. Deswegen ein ganz klares Alkoholkonsumverbot für alle Bahnhöfe. Wir haben sehr gute Erfahrungen gemacht und darauf bauen wir jetzt auf.
5: Hoffnung auf zügige Erfolge dämpft Benjamin Jendro von der Gewerkschaft der Polizei. Seit Mai diesen Jahres ist am Bahnhof Zoo wie an ausgewählten anderen Bahnhöfen im ganzen Land der Alkoholkonsum verboten. In der Realität sieht es aber anders aus.
7: Also wenn wir uns hier am Zoologischen Garten mal umgucken, haben wir nach wie vor eine Trinkerszene und es ist auch so, dass wir immer noch jeden Tag hier auch Funkwagen-Einsätze haben. Es gibt immer noch Polizeieinsätze, aber ich glaube, dass dieser Pilot ein Anfang war. Die Deutsche Bahn hat sich jetzt entschieden, das deutschlandweit umzusetzen. Es wird sicherlich ein bisschen Zeit brauchen.
5: Ähnlich ist die Lage in Frankfurt am Main und an anderen rund 30 Bahnhöfen der Deutschen Bahn. Hamburg gilt als Vorreiter. Hier wurde das Verbot schon 2024 eingeführt. Für den Fahrgastverband Pro Bahn ist das geplante Verbot für alle 5.400 Bahnhöfe ein längst überfälliger Schritt. Pro Bahn-Sprecher Matthias Ohmen.
8: Das reicht definitiv nicht aus. Wir haben zwar heute das Problem mit Menschen, die am Bahnhof Alkohol konsumieren, aber wir haben viele große Ereignisse, wo Leute schon betrunken zum Bahnhof kommen und sich auch daneben benehmen.
5: Bis Mitte Oktober soll das Alkoholverbot schrittweise flächendeckend eingeführt werden. In den Fernzügen bleibt Alkoholkonsum allerdings erlaubt, sofern dies in angemessenen Rahmen geschieht und Mitreisende nicht gestört werden, wie die Bahn auf Nachfrage mitteilte. Für die S-Bahnen und den Regionalverkehr gelten die Regeln der jeweiligen Verkehrsverbünde. Offen bleibt, wer am Ende die neuen Regeln in den Bahnhöfen durchsetzt. Der Fahrgastverband sieht insbesondere die Polizei in der Pflicht.
8: Wir wollen, dass das gemeinsam mit der Polizei durchgesetzt wird. Bus und Bahn sind öffentliche Verkehrsmittel, das ist öffentlicher Raum. Und wir brauchen selbstverständlich im öffentlichen Raum Präsenz und Durchsetzung von Polizei.
5: Matthias Ohmen zieht Parallelen zum Straßenverkehr, wo auch die Polizei für Recht und Ordnung zuständig ist. Benjamin Jendro von der Gewerkschaft der Polizei sieht die Verantwortung woanders.
7: Das ist eine Mammutaufgabe, vor der in erster Linie die Deutsche Bahn steht. Ja, die Deutsche Bahn hat das Hausrecht, was auf den Bahnhöfen, was in Bahnhofsgebäuden und auch hier an Bahnhofsvorplätzen geht. Natürlich kann man dann im Ernstfall dann auch die Polizei hinzuholen. Also unsere Kolleginnen und Kollegen der Bundespolizei und auch der Landespolizei nehmen sich dann natürlich nicht aus, aber in erster Linie ist die Bahn in der Verantwortung.
5: Wenn das geklärt ist, könnte also der Alkoholkonsum in und um Bahnhöfe zurückgehen und damit, so die Hoffnung, Bahnhöfe wieder sicherer werden.
4: Ein Alkoholverbot an allen Bahnhöfen der Deutschen Bahn. Da sind noch einige Fragen offen. Aber vor allem, was halten die Reisenden davon? Samir Schauki hat sich in Kiel umgehört, wo Alkohol noch erlaubt ist.
9: Finde ich gut. Also schränkt bestimmt ein bisschen diese Grenze ein, wie die eben zu Gewalt neigen und so weiter. Finde ich vollkommen in Ordnung.
10: Die DB hat Hausrecht. Wenn die sagen, es ist so, dann kann man nichts dran ändern. Also von daher, am Bahnhof saufen ist generell nicht so spaßig. Also wenn dann in der Gastronomie innerhalb des Bahnhofs, aber so am Bahnhof, ne, dann würde ich lieber irgendwie gemütlich im Park und dann eine Dose öffnen.
11: Ich finde das gut, weil ich schon oft von betrunkenen Männern hauptsächlich mich extrem ja übergriffig behandelt wurde. Fühle ich mich sicherer dann, ja.
12: Also ich glaube, jeder hat schon mal die Situation erlebt, dass man sich nicht so wohl gefühlt hat, sowohl was Sicherheit anbelangt, als auch was Sauberkeit anbelangt. Und ich glaube, mit so einem Verbot könnte das auch gelöst werden.
13: Eigentlich ist es mir egal. Wir kommen aus Hamburg, wenn da Fußball ist. Keine Chance, das zu kontrollieren. Wir haben es noch nie erlebt, dass so etwas überhaupt kontrolliert ist. Aber mich stört es nicht. Ich finde es weder positiv noch negativ. Wie Sie feststellen, bin ich nicht angetrunken.
4: In Kiel schauen viele entspannt auf ein mögliches Alkoholverbot am Bahnhof. Und da ist ein Verbot ja auch für den 1. September geplant. Aber sowas muss ja am Ende auch durchgesetzt werden. Im Zweifel dann von der Polizei. Und das hält Alexander Preutz, der stellvertretende Bundesvorsitzende der Gewerkschaft der Polizei, für kaum realistisch umsetzbar. Meine NDR-Kollegin Nina Zimmermann hat ihn gefragt, warum.
14: Im Grunde nach muss man sagen, dass wir die Lage haben, dass die Bahnhöfe zu Hotspots des Kriminalitätsgeschehens geworden sind und man reagieren muss. Deswegen, die Forderung ist grundsätzlich richtig. Die Umsetzbarkeit stellt die Herausforderung dar. Nämlich zum einen muss die DB-Sicherheit jetzt gewährleisten, dass sie ihr eigenes Hausrecht umsetzen kann. Mhm. Und zum anderen müssen natürlich, wenn Straftaten passieren, unsere Kolleginnen und Kollegen der Bundespolizei agieren. Dazu ist momentan die Personaldecke recht dünn. da wir zusätzliche Aufgaben haben mit Veranstaltungen, Großveranstaltungen, Grenzkontrollen, sodass es herausfordernd wird, jetzt ein Alkoholkonsumverbot an den Bahnhöfen auch durchzusetzen.
15: Sie sagen das ganz diplomatisch, eine Herausforderung, alleine wenn man eben auf den Personalstand schaut. In der Sache aber stimmen Sie zu. In Hamburg hat man ja auch gute Erfahrungen gemacht, weil die Zahl der Konflikte und Auseinandersetzungen merklich zurückgegangen ist. Also ein solches Verbot kann einen Unterschied machen.
14: Das ist richtig, ein solches Verbot von Alkoholkonsum kann einen Unterschied machen. Wir haben da positive Erfahrungen am Bahnhof in Hamburg und am Bahnhof in Bremen, wo die Straftaten zurückgegangen sind und eben auch die Gewaltdelikte im Zusammenhang mit Alkoholkonsum zurückgegangen sind. Also das zeigt einen deutlich positiven Effekt, der aber natürlich auch immer konsequent umgesetzt werden muss. Und was meine ich mit konsequent? Natürlich ist es schön, dass man ein Verbot auf den Bahnhöfen ausspricht, aber gleichfalls muss man natürlich auch über die Maßnahmen innerhalb der Züge nachdenken, weil es nichts bringt, natürlich dann die besoffenen Leute aus den Zügen heraus dann auf dem Bahnhof zu haben.
15: Und Sie haben das gerade schon angesprochen, das ist eben rechtlich auch ein bisschen komplexer. Die Deutsche Bahn hat das Hausrecht, hat aber auch ihre eigene DB-Sicherheit. Wann kann sie auf die Polizei diese Verantwortung umlegen und wo muss sie das Verbot selbst vollziehen?
14: Grundsätzlich ist das mal die Deutsche Bahn für ihr Hausrecht selbst zuständig. Das heißt, die DB-Sicherheit muss quasi auch das Verbot kontrollieren und auch durchsetzen. Erst wenn es quasi zur Straftatenbegehung kommt oder quasi im Rahmen der Gefahrenabwehr, wenn wir mitbekommen, dass quasi Risikofälle, Konfliktsituationen entstehen, erst dann können die Kollegen und Kollegen der Bundespolizei einschreiten und würden dann auch unterstützen.
15: Was wäre das für ein Signal, es so anzukündigen und dann nicht umzusetzen?
14: Ja, was hier nicht passieren darf, ist hier, dass ein Vollzugsdefizit eintritt. Also wir dürfen nichts ankündigen, was wir dann nicht verstrecken können. Das sollte der Deutschen Bahn auch bewusst sein. Deshalb greife ich auch den Vorschlag von Herrn Dobrindt auf, nämlich zu sagen, der Vorschlag ist grundsätzlich befürwortenswert, aber hier muss sich an einen Tisch gesetzt werden, um natürlich auch die Umsetzung und den Vollzug zu klären und klare Zuständigkeiten festzulegen, was erstens das Hausrecht betrifft, zweitens die personelle Ausstattung und drittens dann auch eine Unterstützung durch die Bundespolizei.
15: Und dann kann man das vielleicht im Detail sich nochmal näher anschauen. Vielleicht wäre es ja auch einfach sinnvoller, besonders belastete Bahnhöfe erstmal in den Blick zu nehmen oder vielleicht auch bestimmte Zeiten.
14: Das ist absolut richtig. Hier muss man natürlich auch schauen, was ist verhältnismäßig auch für die Bevölkerung. Wo kann man abschichten, wo kann man gegebenenfalls Stufenmodelle einführen hinsichtlich besonders belasteter Bahnhöfe, um zu schauen, wie laufen die Maßnahmen, um das verhältnismäßig auch aufzubauen. Und das ist ja immer unsere Devise als Polizei, weil wir ja zusätzliche Aufgaben schon haben und ohnehin eine Herausforderung momentan bei der Sicherheitslage haben.
15: Also warten Sie im Grunde jetzt auf die Einladung an einen großen Tisch mit den Beteiligten der Bahn und auch genau dem Dienstherrn, dem Bundesinnenminister.
14: Das ist absolut richtig. Kommunikation sollte hier erfolgen. Bevor man quasi eine Maßnahme vollzieht oder vollstreckt, sollte man natürlich die Akteure alle an einen Tisch holen, die letztendlich auch bei der Umsetzung eine Rolle spielen.
4: Sagt Alexander Peutz, der stellvertretende Bundesvorsitzende der Gewerkschaft der Polizei, GdP. Denn die Bahn hat angekündigt, dass sie das Alkoholverbot auf alle deutschen Bahnhöfe ausweiten will. Und wir bleiben beim Thema Verkehr und Bahn und schauen nach Bonn. Die Stadt steht gerade vor einer ziemlich angespannten Verkehrslage. Nicht nur, dass die Nordbrücke vor ein paar Wochen für den Autoverkehr gesperrt wurde, jetzt fallen auch noch kurzfristig 4 von 5 Stadtbahnen aus. Ein Grauen für Pendlerinnen und Pendler. Marc-André Schröter berichtet.
16: Bei Routinekontrollen sollen nach WDR-Informationen an ein paar Bahnen dramatische Schäden an sicherheitsrelevanten Bestandteilen festgestellt worden sein. Als Vorsichtsmaßnahme wurden dann alle Stadtbahnen aus den 70er bis 90er Jahren vorerst stillgelegt. Das sind 60 von insgesamt 75 Stadtbahnen. Eine Bahnlinie ist zwar in Folge komplett ausgefallen, trotzdem ist ein Verkehrschaos in Bonn vorerst ausgeblieben. Auch dank der Ferien und 20 Ersatzbahnen, die über Nacht aus Köln gekommen sind. Nach der Sperrung der Bonner Autobahnbrücke werden die Stadtbahnen in Zukunft aber mehr gebraucht denn je. Ob und wann der Betrieb wieder normal laufen kann, steht noch nicht fest. In den kommenden Tagen sollen alle mutmaßlich betroffenen Stadtbahnen auf Schäden überprüft werden. Erst dann können die Stadtwerke Bonn sagen, wie viele der 60 stillgelegten Bahnen wieder fahren dürfen. Die ersten Fahrzeuge will die SWB aber nach der Prüfung allerspätestens noch in dieser Woche wieder auf die Gleise schicken.
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4: 3 Portionen Gemüse, 2 Portionen Obst, 4 Vollkorn und wenig Fleisch. Das sind so die Eckpfeiler einer gesunden Ernährung, sagt die Deutsche Gesellschaft für Ernährung. Aber gesunde Lebensmittel zu essen, das ist für viele Menschen Luxus. Denn sie sind oft nicht die günstigsten. Nicht jeder kann sie sich also leisten. Das sagt auch die UN-Welternährungsorganisation, die FAO. Sie hat gestern ihren Jahresbericht zum Thema vorgestellt und darin auch untersucht, warum sich Millionen Menschen auf der Welt nicht leisten können, gesund zu essen. Christina Auerbach mit den Einzelheiten.
17: Die gute Nachricht zuerst. Der Hunger weltweit ist das dritte Jahr in Folge gesunken. Zwischen den Regionen gibt es aber deutliche Unterschiede. Die meisten Hungernden gibt es laut dem UN-Bericht zurzeit in Afrika. 309 Millionen Menschen litten dort letztes Jahr an Hunger. Damit ist Afrika aktuell der Kontinent mit den meisten Hungernden vor Asien. Das hat zwei Gründe, sagt Máximo Torrero, der Chefökonom der Welternährungsorganisation. Die Konflikte in Afrika sind eine Herausforderung. Sie sorgen für viel Hunger in der Region. Außerdem, sagt er, ist die Bevölkerung in Afrika sehr stark gewachsen. Vor allem Südasien und Lateinamerika haben laut dem Bericht große Fortschritte gemacht beim Bekämpfen des Hungers. Indien zum Beispiel. Das Land hat sein Sozialsystem verbessert und digitalisiert, sagt Máximo Torrero. Dadurch sei es für die Behörden jetzt leichter, Lebensmittel gezielt an die Menschen zu bringen, die sie brauchen. Der Bericht zur weltweiten Ernährungssicherheit untersucht, wie sich aktuelle Krisen, Konflikte und der Klimawandel auf den weltweiten Hunger auswirken. Weil sich der Bericht immer auf das Vorjahr bezieht, konnte die Blockade der Straße von Hormuz noch nicht berücksichtigt werden. Die Welternährungsorganisation erwartet aber deutliche Folgen durch die Blockade. Weil die Energiepreise weltweit ansteigen und weil durch die Blockade Rohstoffe fehlen, um Dünger herzustellen. Es fehlen 20-30% von allem, was man braucht, um Dünger zu produzieren. Erdgas zum Beispiel, um Stickstoff herzustellen, Schwefel. Und wenn man mit weniger Dünger produziert, dann sinken die Erträge, was sich später auch auf die Verbraucherpreise auswirken wird. Der Bericht untersucht aber nicht nur den Stand des Hungers, sondern auch die Qualität der Ernährung. Fast 2,7 Milliarden Menschen können sich keine gesunde Ernährung leisten. Ein Grund ist, dass zum Beispiel Obst und Gemüse in vielen Ländern sehr teuer sind. Rund 70% der Lebensmittelkosten entstehen laut dem Bericht dabei erst nach dem Anbau der Lebensmittel, durch Lagerung, Transportwege und Kühlketten. Aber beim Thema gute Ernährung geht es nicht nur um Unterernährung, sondern auch um Übergewicht, sagt Máximo Torrero. Menschen sterben an der Folge von Unterernährung, aber auch an Übergewicht und Adipositas sterben Menschen, durch Herzinfarkte, Diabetes und so weiter. Deshalb muss beides gleichzeitig angegangen werden. Die Vereinten Nationen haben das Ziel ausgegeben, den Hunger bis 2030 zu besiegen. Der Bericht zeigt, dass die Welt von diesem Ziel noch weit entfernt ist. Die aktuellen Krisen machen es zusätzlich schwer, es zu erreichen.
4: Das war ein Bericht von Christine Auerbach. Und gesund essen ist natürlich auch für Kinder im Schulalter ein Thema. Bei Schülerinnen und Schülern in Thalmessing war der Fokus vor kurzem aber erstmal wo ganz anders. Eine riesige Rakete mitten auf dem Schulhof. Das klingt erstmal absurd, aber so war's. In Thalmessing in der Nähe von Nürnberg ist eine 17 Meter lange Rakete auf den Schulhof der Grund- und Mittelschule gefahren. Die Rakete gehört zum Projekt Space Bus One des Deutschen Zentrums für Luft- und Raumfahrt. Vera Held war bei der Landung der Rakete in Thalmessing dabei und hat dort auch kleine Raketenbauer getroffen.
18: Dean, Jan, David und Jonas stehen in ihrem Klassenzimmer an der Grund- und Mittelschule Thalmessing um einen Tisch und sind tief über ihre Rakete aus einer 1,5 Liter PET-Flasche gebeugt. Die Rakete der Fünftklässler soll gleich im Schulhof abheben.
19: Hier haben wir die Füße, damit sie sauber stehen. Und hier ist dann der Korken. Und da wird es rausgezogen, dann wird Wasser reingefüllt und dann wird mit dem Korken Luft
20: reingefüllt.
19: In die Flasche reingefüllt und dann steigt die Rakete.
18: Eine ganze Woche dreht sich hier an der Thalmessinger Schule alles um den Weltraum, Planeten und die Raumfahrt. Als Höhepunkt kommt die Rakete Space Bus One des Deutschen Zentrums für Luft- und Raumfahrt an die Schule. Aber erst einmal wird es spannend für die Flaschenrakete. Einer der Lehrer montiert am unteren Ende eine Luftpumpe und bläst so Luft in die Flasche und die Rakete zischt etwa 10 Meter in die Luft. Mission kleine Rakete geglückt. Und dann fährt endlich die große Rakete, die Space Bus One, auf einem LKW-Auflieger auf den Schulhof. In der 17 Meter langen Rakete können die Schülerinnen und Schüler mit VR-Brillen einen virtuellen Flug über die Erde erleben, kommentiert von den ESA-Astronauten Alexander Gerst und Matthias Maurer.
21: Mehr als zwei Drittel unseres Planeten sind mit Wasser bedeckt.
20: Und deshalb nennen wir ihn den blauen Planeten.
18: Spacebus One besucht rund 200 Schulen pro Jahr in Deutschland. Aus mehreren Gründen, erklärt Martin Ziemer, der Pilot der Spacebus One.
21: Einmal die MINT-Fächer, also Mathematik, Informatik, Naturwissenschaften, Technik zu propagieren, um auch eigenen Nachwuchs zu bekommen. Und der zweite Aspekt, den wir mit diesem Projekt verfolgen, ist, dass wir ein bisschen den Klimawandel auch besprechen und den Umweltschutz und was jeder für sich selber machen kann, als kleinen Beitrag, um diese Erde zu schützen.
18: Für die Schule geht es bei der Weltraumprojektwoche aber um noch mehr, sagt Lehramtsanwärterin Lea Zeilinger.
22: Es wird einfach ganz viel gestärkt, ganz viele Kompetenzen, die Zusammenarbeit und alles Mögliche, dass die Kinder kreativ werden, dass die Kinder auch vielleicht physikalische Sachen lernen, wie zum Beispiel die Schwerkraft oder das mit den steigenden Raketen, die wir gebaut haben.
18: Bei den Kindern kommt der virtuelle Flug in der Spacebus One super an.
23: Es war mega. Das sah richtig echt aus und es wurde auch viel erklärt.
24: Und die Bewegung an sich. Und die Stühle, ja, die sich bewegt haben.
25: Es war richtig schön, weil alles so real aussah und man auch den Mond und die Erde und alles einfach richtig cool und groß gesehen hat.
18: Eine Woche, die Sie an der Grund- und Mittelschule Teilmessing so schnell nicht vergessen werden.
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4: Für alle anderen war es schon erledigt und gehörte der Vergangenheit an. Als letzter europäischer Staat hat Großbritannien damals die Prügelstrafe an Schulen abgeschafft, heute vor 40 Jahren. Sophia Allenstein blickt zurück.
26: Bend over.
27: Gewalt für Gehorsam, um den Charakter zu formen. Ein Prinzip, das in Schulen, Erziehungsheimen und Elternhäusern lange Verwendung fand.
28: Wer seine Rute schont, der hasst seinen Sohn. Wer ihn aber lieb hat, der züchtigt ihn bei Zeiten.
27: Heißt es schon im Alten Testament. Körperliche Züchtigung als Mittel der Erziehung ist in Großbritannien noch bis in die 70er und 80er Jahre Alltag in den Klassenzimmern.
29: Kinder wurden entweder mit dem Rohrstock geschlagen oder, besonders in Schottland und Nordengland, mit einem Lederriemen. Schläge gab es auf den Hosenboden oder die Hände. Das konnte durchaus gefährlich sein. Und natürlich war es sehr demütigend.
27: Peter Newell arbeitet eine Weile selbst als Lehrer und setzt sich dann für die Abschaffung der Prügelstrafe in Großbritannien ein.
29: Die Lehrer hatten lange Zeit behauptet, dass sie körperliche Züchtigung nur in letzter Instanz einsetzten, wenn nichts anderes half. Doch die Schulen waren per Gesetz verpflichtet, über Prügel Buch zu führen. Und wenn man sich diese Aufzeichnungen ansieht, stellt man fest, dass manche Schulen die Prügelstrafe sehr häufig einsetzen. Und man konnte auch sehen, dass immer wieder die gleichen Schüler bestraft wurden. Dass also die Prügel offensichtlich wirkungslos war.
27: Polen verbietet als erstes Land in Europa bereits 1783 die Prügelstrafe an Schulen. Noch Jahrhunderte später, bis zum Ende der Prügelstrafe in Großbritannien, sträuben sich konservative Politiker wie Chris Patten, damals Staatssekretär im britischen Erziehungsministerium, gegen eine Abschaffung.
30: Körperliche Strafen werden von vielen bekannten und verantwortungsvollen Erziehern als wertvolles disziplinarisches Instrument angesehen. Wir sollten sie nicht leichtfertig dieses Instruments berauben. Die Abschaffung der Prügelstrafe ist eine Schwächung der Position der Lehrer. Und das ist das Letzte, was wir wollen, in Zeiten, wo wir zunehmend mit dem Problem der mangelnden Disziplin an den Schulen zu kämpfen haben.
27: Am Ende ist es zwei schottischen Müttern zu verdanken, dass es in der Sache vorwärts geht. Anfang der 80er ziehen sie vor den Europäischen Gerichtshof, weil es in ihrem Bezirk keine staatliche Schule gibt, die ohne Gewalt unterrichtet. Das sei mit einer freien Wahl zur Ausbildung ihrer Kinder nicht zu vereinbaren, sagen die Mütter und bekommen Recht.
31: Lange und erbittert haben viele Briten den Rohrstock als unverzichtbares Mittel der Erziehung verteidigt. Ein paar Schläge auf den Hintern könnten einem jungen Briten nur guttun, hatte im Oberhaus eine Lady betont, das werde ihn lehren, dass am Ende immer der Stärkere siege. Nun als der Stärkere erwies sich jetzt der Europäische Gerichtshof in Straßburg.
27: Der verdonnert die britische Regierung dazu, das Gesetz zur Abschaffung der Prügelstrafe, zumindest an staatlichen Schulen, durch die beiden Häuser des Parlaments zu bringen. Es wird zwar eine knappe Entscheidung mit nur einer Stimme Mehrheit bei der Abstimmung. Aber dann ist klar, Großbritannien schafft als letzter europäischer Staat die Prügel für Schülerinnen und Schüler ab. Das passierte am 22. Juli 1986. Heute vor 40 Jahren.
1: Das war der Stichtag von Sophia Allenstein.
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3: Mit Florian Neuhaus und dem Sturzdrama von Radprofi Florian Lipowitz bei der Tour de France. Der 25-Jährige verlor beim Einzelzeitfahren die Kontrolle über sein Rad und zog sich einen Schlüsselbeinbruch zu.
5: Super schade, dass er nicht weitermachen kann. Wir werden nicht nur im Kampf ums Podium vermissen, sondern wir werden dann als Menschen vermissen hier. Und ja, wir haben heute gewonnen, aber ist jetzt nicht super geil für uns. Gell? Also es tut mir aber auch für Remco leid, dass jetzt hier nicht alles Friede, Freude, Eierkuchen ist. Jetzt ist er nicht mehr hier. Super schade, ja.
3: Sagt Red Bull-Teamchef Ralf Denk. Der Sturz hatte es wirklich in sich. Frage an unseren Tourreporter Holger Gerska. Wie hast du den Sturz erlebt?
6: Ja, es ist doppelt bitter, weil Florian Lipowitz wirklich gut unterwegs war in diesem Zeitfahren. Er hatte die viertbeste Zwischenzeit, er war drauf und dran, seine Podiumsambitionen nicht nur zu wahren, sondern vielleicht sogar leicht zu verbessern. Aber vielleicht hat er auch das Risiko ein bisschen übertrieben, denn es war ein Fahrfehler. Er wird selber sich verantwortlich fühlen müssen für das, was da in einer Rechtskurve passiert ist. Er rutschte weg, dann ist natürlich auch blöd, dass seine Bordsteinkante kam und die eigentliche Abpolsterung erst über dieser Bordsteinkante stand und nicht davor. Das hätte vielleicht noch ein bisschen was abfedern können, aber der Sturz, der Einschlag war so heftig, dass möglicherweise auch so die Tour de France für ihn vorbei gewesen wäre. Ein erster richtig bitterer Rückschlag in seiner Karriere, denn von Stürzen ist er bisher eigentlich verschont geblieben, aber das war natürlich wirklich heftig.
3: Den Sieg im Einzelzeitfahren sicherte sich erwartungsgemäß Lipowitz-Teamkollege Remco Evenepoel. Der Belgier gewann mit 28 Sekunden Vorsprung auf den gesamtführenden Tadej Pogacar. Der Slowene hat aber immer noch 4,5 Minuten Vorsprung. Bevor die Alpen warten, in denen eigentlich Lipowitz große Stunde schlagen sollte, geht es mit einer 175 Kilometer langen Etappe auf hügeligem Terrain weiter. Reporter Holger Gerska schaut voraus.
6: Ja, es ist der letzte Tag, an dem sich die Favoriten in der Gesamtwertung noch einmal entspannen können, bevor es dann richtig in die schweren Alpenetappen hineingeht, ist dieses 17. Teilstück eins, wo wir ein großes Duell erleben werden zwischen einer Ausreißergruppe und den Sprintermannschaften. Wer setzt sich durch? Das ist die große Frage. Der Kurs ist im ersten Drittel noch sehr, sehr hügelig. Das wird eine echte Aufgabe für die Sprinter, da mitzukommen. Dann allerdings gibt es 3 Kilometer vor dem Ziel nochmal eine Welle. Also es spricht eigentlich alles für eine Ausreißergruppe und dennoch ist das noch nicht vorentschieden. Das Ziel ist in Voiron, das ist ein Vorort von Grenoble und es ist sozusagen die letzte Chance für alle, die nicht exzellent klettern können, denn danach kommen nur noch schwere Alpenetappen und das Finale in Paris.
3: Und zum Schluss schauen wir noch zum Fußball. Die WM ist zwar gerade erst vorbei, die neue Saison hat aber zumindest international schon begonnen. Es geht um die zweite Runde der Champions League Qualifikation. Und der schwedische Sensationsmeister aus dem Dorf Mjällby schreibt weiter an seiner Erfolgsgeschichte. Peter Schulz berichtet.
7: Das schwedische Fischerdorf Mjällby kann auch international. Im ersten internationalen Qualifikationsspiel der Vereinsgeschichte ließ der schwedische Fußballmeister nichts anbrennen. Im Hinspiel der zweiten Qualifikationsrunde zur Champions League siegte Mjällby vor 7000 Zuschauern mit 3:0 gegen den Außenseiter Lincoln Red Imps aus Gibraltar. In Mjällby Startelf stand auch Schwedens WM-Teilnehmer Elliot Stroud. Der Flügelspieler war direkt nach dem WM-Aus der Schweden ins Training bei Mjällby eingestiegen. Mjällby war vor wenigen Monaten sensationell schwedischer Meister geworden. Das Stadion im schwedischen Fischerdorf fasst gerade mal 7000 Zuschauer und wurde trotzdem für die Champions League-Qualifikation von der UEFA freigegeben. Im Mai hatte Dorfclub Mjällby auch noch den schwedischen Pokal gewonnen. Inzwischen ist zumindest in der Liga wieder grauer Alltag eingekehrt. Mjällby ist seit 6 Spielen sieglos. Im Juni war der Spielbetrieb wegen der WM unterbrochen.
3: Das erste internationale Pflichtspiel für ein Bundesliga-Team absolviert der SC Freiburg am 20. August und zwar in der Quali zur Conference League. Der Gegner steht aber noch nicht fest.
27: Und das war der Sport mit Florian Neuhaus.
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8: Um gleich 1.29 Uhr mit Juliette Groß. Das französische Parlament hat einen Gesetzentwurf verabschiedet, der Kindern unter 15 Jahren die Nutzung sozialer Netzwerke verbietet. Eine Premiere in Europa. Das Gesetz soll bereits im September mit dem neuen Schuljahr in Kraft treten. Aus Paris, Julia Borutta.
2: Das französische Social-Media-Verbot für unter 15-Jährige betrifft alle sozialen Plattformen, sieht aber Ausnahmen für Online-Enzyklopädien oder digitale Projekte mit Bildungszwecken vor. Kritiker des Gesetzes halten es für nicht durchführbar und deshalb reine Symbolpolitik. Es sei völlig unklar, mit welchen Überprüfungs-Apps, öffentlichen oder privaten, europäischen oder amerikanischen, das Alter der Jugendlichen festgestellt werden solle.
8: In der Ukraine hat Präsident Selenskyj Armeechef Syrskyj entlassen. Damit erfüllte Selenskyj eine zentrale Forderung von Demonstranten, die tagelang in mehreren Städten auf die Straße gingen. Sie protestierten dagegen, dass der bisherige Verteidigungsminister Fedorow entlassen worden war und forderten auch die Ablösung Syrskys. Zwischen beiden hatte es Streit gegeben. Neuer Armeechef wird Heeresgeneral Drapaty. Auch für Fedorow soll es eine neue Aufgabe geben. Das geplante Alkoholverbot an tausenden Bahnhöfen in Deutschland stößt auf große Zustimmung. Der Ehrenvorsitzende des Fahrgastverbands Pro Bahn, Naumann, fordert allerdings weitere Schritte.
9: Ja, ich glaube, wir müssten uns alle jetzt mal hinsetzen und eine einheitliche Lösung für das Thema Alkohol im öffentlichen Verkehr erstellen. Das geht ja auch noch weiter. Wir haben ja auch in Hamburg ein Alkoholkonsumverbot in der U-Bahn. Auf den Fähren im Hafen, die auch öffentlicher Verkehr sind, gilt es nicht. Also hier braucht es eine einheitliche Regel, die bundesweit gilt. Und da ist sicherlich auch die Politik gefordert, hier einen entsprechenden Rahmen zu schaffen.
8: Karl-Peter Naumann vom Fahrgastverband Pro Bahn. Bundeskanzler Merz hat mit den Landesgruppen von CDU und CSU über die Nachfolge von Ex-Fraktionschef Spahn beraten. Man höre in die Fraktion hinein, sagte Merz. Dann wolle er zeitnah einen mit CSU-Chef Söder abgestimmten Vorschlag unterbreiten. Zuvor hatte es geheißen, die Entscheidung über die Spitze der Unionsfraktion solle bis Ende des Monats fallen. Für die Spahn-Nachfolge sind derzeit auch mehrere Regierungsmitglieder im Gespräch. Sollte jemand aus diesem Kreis den wichtigen Posten als Chef der Unionsfraktion erhalten, müsste Merz auch das Bundeskabinett umbauen. Das Wetter in Deutschland. Häufig trocken, im Norden etwas Regen, Tiefstwerte 16 bis 6 Grad. Tagsüber vom Norden bis zur Mitte gebietsweise Regen, im Nordosten einzelne Gewitter, sonst oft trocken, Höchstwerte 18 bis 28 Grad. Am Donnerstag leicht wechselhaft bei 18 bis 27 Grad. Am Freitag meist freundlich, im Nordwesten und im Osten etwas Regen, 19 bis 29 Grad. Das waren die Nachrichten.
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1: Wir schauen auf die Straßen. Die A5 Frankfurt Richtung Karlsruhe ist zwischen Heppenheim und Hemsbach wegen einer Baustelle bis 6 Uhr früh gesperrt. Die Umleitung führt über die U86. Dann die A14 Magdeburg-Schwerin ist zwischen dem Kreuz Magdeburg und Dahlen-Warsleben in beiden Richtungen wegen Bauarbeiten bis ca. 5 Uhr früh gesperrt. Die A40 Essen Richtung Duisburg ist zwischen Essen-Zentrum und Essen-Holsterhausen wegen Wartungsarbeiten im Ruhrschnellwegtunnel gesperrt. Die A44 Essen Richtung Düsseldorf ist zwischen dem Dreieck Felbert Nord und Hetterscheid wegen Bauarbeiten bis Mitte Oktober gesperrt. Die A59 Dinslaken Richtung Duisburg ist zwischen Duisburg-Marxloh und dem Kreuz Duisburg Nord nach einem Unfall gesperrt. Die A71 Suhl Richtung Erfurt ist zwischen Stadt Ilm und Arnstadt Süd wegen Wartungsarbeiten bis ca. 6 Uhr früh gesperrt. Und zuletzt noch die A111 in Berlin Richtung Dreieck Oranienburg ist zwischen Weidmannsloster Damm und Schulzendorfer Straße wegen einer Nachtbaustelle bis ca. 5 Uhr früh gesperrt. Das war's. Ich wünsche Ihnen da, wo es geht, eine gute Fahrt.
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1: Mit Julia Faltermeier, hallo. In exakt 47 Tagen hat Sachsen-Anhalt die Wahl. Und die ist wichtig. Am 6. September ist nämlich Landtagswahl. Bis dahin läuft ein heißer Wahlkampf. Aber was davon kommt bei den Menschen in Sachsen-Anhalt wirklich an? Der Mitteldeutsche Rundfunk hat eine bunte Truppe von Hörerinnen und Hörern zu Wahlcheckern ernannt. Sie sind nicht repräsentativ, aber sie erzählen, was sie und ihre Nachbarn bewegt. Sebastian Hesse hat mit ihnen gesprochen.
10: Wenn man Umfragen Glauben schenken darf, dann sehen viele Wähler in Sachsen-Anhalt die Landtagswahl im September als Gelegenheit, der Regierung Friedrich Merz in Berlin einen Denkzettel zu verpassen. Auch Wahlchecker Ingo Wollny aus Bernburg hadert mit der Bundespolitik. Mit der Landespolitik ist er eigentlich zufrieden. Trotzdem wird er nicht für Ministerpräsident Sven Schulze stimmen.
11: Also in Sachsen-Anhalt direkt, würde ich sagen, lief die Regierung gut. Nicht umsonst hat unser ehemaliger Ministerpräsident Hasselhoff so lange durchgehalten und wurde wiedergewählt. Also die Politik in Sachsen-Anhalt selbst war in Ordnung. Die Bundespolitik, daran geht's zu kratzen.
10: Und da aktuell keine Bundestagswahl ansteht, müsse der Denkzettel eben auf Umwegen erfolgen, meint linken Wähler Wollny. Doch es gelte abzuwägen.
11: Das Ergebnis muss Berlin zu denken geben, aber es sollte auch nicht zum Schlechten sein für Sachsen-Anhalt. Wenn jetzt hier eine Partei an die Macht kommt, die von vornherein sagt, wir wollen keine Schulbildung mehr, dann ist das grundsätzlich der falsche Weg.
10: Eine Anspielung auf die AfD, die in Sachsen-Anhalt die Schulpflicht aufheben will, um Heimunterricht durch die Eltern zu ermöglichen. Genau diese AfD will Wollnys Lebensgefährte Tim Hoffmann wählen, auch wenn er sich im Wahlkampf noch so manchen Denkanstoß erhofft.
12: Also ich werde auf jeden Fall Veranstaltungen besuchen, weil mich das auch interessiert. Aber umstimmen würde mich niemals, dass ich die Partei, die ich im Kopf habe, wählen würde.
10: Eben die AfD. Für Wahlcheckerin Rieke Schmelz aus Dessau wäre das undenkbar. Sie tendiert eher in Richtung Grün und findet ebenfalls freundliche Worte für die Landesregierung.
13: Wir kennen Rainer Haseloff persönlich und ich sage jetzt mal so runter raus, er hat einen guten Job gemacht. Ich mag ihn auch persönlich sehr gern und ich denke, er hat den richtigen Zeitpunkt gefunden, den Staffelstab zu übergeben. Ich glaube, er hat einen guten Nachfolger gefunden.
10: Der gute Nachfolger, also Sven Schulze, hat in den wenigen Monaten, die er die Landesregierung jetzt führt, einen ausgesprochen positiven Eindruck hinterlassen im Hause Schmelz.
13: Er ist Diplomat. Ich glaube, er kann Leute zusammenhalten, zusammenbringen. Oder um es anders auszudrücken, ich glaube, er polarisiert nicht so stark. Ja? Und das halte ich in den Zeiten, in denen wir uns befinden, für eine ganz, ganz wichtige Eigenschaft. Also Sven Schulze hat jetzt ganz, ganz viel Vorschusslorbeeren von mir bekommen. Und ich wähle nicht mal CDU.
10: Doch wer weiß, wer eine AfD-Alleinregierung verhindern möchte, der könnte gezwungen sein, dafür taktisch zu wählen. Sprich nicht die persönliche Lieblingspartei, sondern das sprichwörtliche kleinere Übel. Eine mit mehr Chancen als das größere Übel.
13: Ich denke schon, man kann eine kleine Partei wählen, damit die CDU einen Koalitionspartner hat. Ja, ich könnte mir taktisches Wählen vorstellen. Ja, definitiv.
10: Schon die Liste der Lieblingspolitiker von Rieke Schmelz zeigt, dass sie parteipolitisch nicht festgelegt ist oder dogmatisch denkt.
13: Wem ich wirklich Respekt zolle, ist Cem Özdemir aufgrund seines Werdegangs. Aber ich muss auch zugeben, es gibt einen Politiker, den mag ich wirklich sehr, sehr gern. Das ist Boris Pistorius tatsächlich. So ein Charismatiker, der kann gut sprechen, der kommt bei den Leuten gut an, der kommt gut rüber, der findet die richtigen Worte. Und ich muss auch sagen, hey, ich bin jetzt auch kein FDP-Freund, aber die Strack-Zimmermann, das ist eine coole Socke.
10: Ingo Wollny schätzt übrigens Gregor Gysi und Tim Hoffmann die AfD-Chefin Alice Weidel. Coole Socken aus der Landespolitik sind unseren Wahlcheckern nicht eingefallen.
0: Wirtschaft.
1: Wer eine Wohnung sucht, für den beginnt in der Regel erstmal eine scheinbar endlose Odyssee von Besichtigungen oder überhaupt erstmal die Hoffnung auf eine Einladung, weil rund 1,4 Millionen Wohnungen fehlen in Deutschland, vor allem in Großstädten und Ballungsgebieten. Eine mögliche Lösung des Problems könnte sein, Büroräume in Wohnraum umzuwandeln. Denn etwa 11 Millionen Quadratmeter Bürofläche stehen zurzeit leer. Das Potenzial ist also groß und es gibt schon erste Erfolge. Aber es gibt auch ein Problem. Entsprechende Umbauten sind nämlich komplex, sie dauern und sind teuer. Kann es trotzdem ein Weg sein, um die Wohnungsnot zu lindern? Claudia Werle berichtet.
14: Eine bezahlbare Wohnung zu finden, ist schwer. Das müssen vor allem jene erfahren, die in Ballungsgebieten oder in großen Städten eine neue Bleibe suchen. Denn der vorhandene Wohnraum ist knapp und damit teuer. Allein im vergangenen Quartal stiegen laut Institut der Deutschen Wirtschaft die Mieten im Schnitt um 4%. Sven Carstensen vom Beratungs- und Analyseunternehmen Bulwiengesa rechnet vor. Pro Jahr werden etwa 350.000 Wohnungen gebraucht. Eigentlich haben wir aber nur eine Fertigstellung von 220.000, 230.000 Wohnungen.
15: Die preiswerten Wohnungen, die Wohnungen, wo wir sagen, da können mittlere und untere Einkommen einziehen. Das Pestel-Institut hat dieses Jahr eine Studie rausgebracht. Die reden von 1,4 Millionen Wohnungen, die hier fehlen.
14: Die Bundesregierung will mit dem sogenannten Bauturbo den Bau neuer Wohnungen vereinfachen und vor allem Voraussetzungen schaffen, damit schneller gebaut werden kann. Jetzt soll zusätzlich noch der Umbau von Gewerbeimmobilien zu Wohnraum gefördert werden. Da geht es vor allem um den Umbau von leerstehenden Büroräumen. Leerstehende Bürogebäude gäbe es genug, sagt Sven Carstensen.
15: Ja, es gibt natürlich spätestens seit Corona einen strukturellen Wandel, was die Nachfrage nach Gewerbeimmobilien, insbesondere nach Büroimmobilien angeht. Wir haben das Thema Homeoffice und Remote Work und wir haben schon seit Jahren eine wirtschaftliche Situation, die nicht zum Beschäftigungsaufbau, insbesondere der Bürobeschäftigten, geführt hat. Das alles führt dazu, dass wir einen Leerstandsaufbau in Bürogebäuden haben.
14: Dass solch ein Umbau von Bürogebäuden in Wohneinheiten gelingen kann, das zeigen ein paar Vorzeigeprojekte, beispielsweise in Düsseldorf oder in Frankfurt am Main. Einige Umbauten sind schon fertig, weitere sind in Planung. Solch ein Umbau ist komplex, schon allein wegen einer Fülle an baurechtlichen Vorgaben. Es geht vom Brandschutz über Schallschutzregelungen bis hin zu Abstellflächen für Autos und für Fahrräder. Hinzu kommt, dass klassische Bürogebäude in der Regel anders konzipiert sind. Das heißt, es gibt viel Flächen ohne Tageslicht. Das ist nicht ideal zum Wohnen. Auch in Sachen energetische Sanierung muss einiges nachgeholt werden. Andreas Pfnür von der TU Darmstadt hat schon vor einiger Zeit gesagt:
4: Wir haben in Deutschland mehr Wohnraum als wir brauchen. Es geht darum, den richtig zu verteilen.
14: Folglich sind Vorstädte immer gefragter. Das Land gewinnt ebenfalls an Attraktivität. Auch weil dort das Preis-Leistungs-Verhältnis besser aussieht als in der Innenstadt. Und nicht zuletzt, weil sich durch neue technische Möglichkeiten wie Glasfaser bessere Perspektiven eröffnen, Wohnen und Arbeiten unter einen Hut zu bekommen. Entsprechend werden die Umbauten von Gewerbeflächen zu Wohnraum gefördert. Aber dennoch, nicht immer rechnet sich so ein Umbau von Büroflächen in Wohnraum. Auch weil die Anbindung an Schulen, Kindergärten oder Geschäfte noch fehlen kann. Oder weil Arztpraxen erst angesiedelt werden müssen.
1: Wie geht es Kindern und Jugendlichen? Eine Frage, die eigentlich viel öfter gestellt werden müsste, zum Beispiel auch in Berlin und in Brandenburg. Neue Zahlen des Statistikamts zeigen nämlich, die Jugendämter in beiden Ländern haben zuletzt deutlich mehr Verfahren wegen möglicher Kindeswohlgefährdung eingeleitet. Besonders stark ist der Anstieg demnach in Brandenburg. Annette Kufner vom RBB berichtet.
16: Der Vergleich zum Vorjahr ist gravierend. Um fast 28% ist die Zahl der Brandenburger Kindeswohlverfahren gestiegen, sagt das Statistikamt. 11.000 waren es demnach im vergangenen Jahr, fast doppelt so viele wie im Jahr 2018. Zahlen, die nachdenklich machen, ob sie die Situation der Kinder im Land wirklich widerspiegeln, da setzt Brandenburgs Sozialminister René Wilke von der SPD ein Fragezeichen.
17: Wir gehen davon aus, dass die Dunkelziffer noch deutlich höher ist. Wir erleben aber auch eine höhere Sensibilität bei dem Thema, daher auch ein stärkeres Anzeigeverhalten. Umso wichtiger ist aber auch, dass das schnell abgeklärt wird.
16: Verdachtsfälle schnell abklären, damit wird auch das Land Berlin viel zu tun haben. Dort ist die Zahl der Verfahren zwar nicht ganz so stark angestiegen, sagt das Statistikamt, dafür aber auf höherem Niveau. 22.000 Verfahren wurden dort gezählt. Die häufigste Form der Kindeswohlgefährdung war demnach in beiden Ländern die Vernachlässigung. Die machte mehr als die Hälfte der registrierten Fälle aus und ist besonders tückisch, weil schwer zu erkennen, sagt Daniel Grein vom Deutschen Kinderschutzbund.
18: Vernachlässigung, wenn sich im Ernstfall das Kind nicht genug Nahrung kriegt, aber auch schon nicht genug Aufmerksamkeit oder Zuwendung, das sind Gewaltformen, die in den Hintergrund geraten und da müssen das Umfeld von Kindern und Jugendlichen, Nachbarn, Schule, Einrichtungen müssen wirklich gut hinschauen, sagen, wie geht's dem Kind? Und sowas wie Vernachlässigung ist sehr ernst zu nehmen.
16: Die Situation eines Kindes zu verbessern, das ist allerdings gar nicht so einfach. Zuständig sind zunächst die Jugendämter. Die versuchen meist zuerst, mit den Eltern zusammen eine Verbesserung zu erreichen. Ist das nicht möglich, kommen Menschen wie Hans von Bülow ins Spiel. Er ist Familien- und Strafrichter am Amtsgericht Brandenburg an der Havel und muss in schwierigen Fällen entscheiden, ob ein Kind aus seiner Familie herausgenommen wird. Eine schwierige Aufgabe, sagt er, denn nicht immer sei gesagt, dass es dem Kind danach auch besser geht.
19: Wir geben das Kind dann in eine Einrichtung, wo nicht gewährleistet ist, dass die dortigen Bezugspersonen immer dauerhaft da sind. Und diese Leute arbeiten auch unter einem erheblichen Stress. Das ist dann eine sogenannte sekundäre Kindeswohlgefährdung. Haben wir wirklich eine Gewähr, dass es den Kindern in der Fremdunterbringung deutlich besser geht. Und diese Abwägungen sind sauschwer.
16: Damit die Abwägung gelingen kann, müssen viele Stellen genau hinschauen. Das passiert auch schon. Laut Bericht des Statistikamts gingen die meisten Hinweise ans Jugendamt von Polizei oder Justiz aus. In jedem fünften Fall hatten sich die Kita oder die Schule ans Jugendamt gewandt.
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1: Burger, Pizza, Chips und eine Limonade. Das heißt für einige, sich mal so richtig was zu gönnen. Klar, schmeckt vielen ja auch, ist aber alles andere als gut für den Körper, zumindest wenn der Genuss keine Ausnahme bleibt. Gestern war internationaler Tag des Junkfoods. Worauf man achten soll und ab wann es zu viel wird, darüber berichtet Sina Philips vom Hessischen Rundfunk.
5: Es ist lecker, zum Teil unwiderstehlich und auf Dauer schlecht für den Körper. Junkfood, Fastfood, also hochverarbeitete Lebensmittel. Die Palette reicht von Tiefkühlpizza über Chips bis hin zu Energydrinks. Mal sind solche Produkte kein Problem, aber sie können weitreichende Folgen haben, sagt der Ernährungsmediziner Matthias Fasshauer von der Justus-Liebig-Universität Gießen.
20: Je mehr hochverarbeitete Lebensmittel man zu sich nimmt, umso schlechter ist die Ernährungsqualität, umso mehr Überessen findet statt und umso mehr Komplikationen des Überessens wie Adipositas, Diabetes, aber auch solche Dinge wie psychische Erkrankung, Depressionen und Angststörungen haben wir super Daten, dass auch die mit dem Konsum verbunden sind.
5: Junkfood sei so zusammengesetzt, dass man sich ungewollt daran überisst, sagt Matthias Fasshauer. Viele berichten, wenn sie einmal die Chipshüte aufgemacht haben, können sie nicht aufhören und essen sie leer.
20: Das heißt, da werden Suchtmechanismen ausgelöst und ausgenutzt. Und wir wissen auch vereinzelte Zutaten wie Aromen und Süßungsmittel und auch verschiedene Zuckerarten zum Beispiel, dass die genau diese Effekte auch verursachen.
5: Wer sich unsicher ist, ob Lebensmittel hochverarbeitet sind, könne einfach auf die Inhaltsstoffe schauen. Aromen, Süßungsmittel und Farbstoffe seien ein eindeutiger Hinweis, die Länge der Liste ebenfalls. Um das zu vereinfachen, hat Matthias Fasshauer mit seinem Team die App Niatic entwickelt. Per Ampelsystem zeigt sie an, wie gut Lebensmittel sind.
20: Alle Ernährungsprogramme, die wir entwickeln und auch fördern und empfehlen, sind primär gewichtsneutral angesetzt. Das heißt, wir sagen, ihr könnt durchaus damit abnehmen, aber wir können nichts versprechen. Es geht vor allem darum, die Ernährungsqualität zu steigern.
5: Ernährungsberaterin Anja Later aus Kassel schaut oft mit ihren Klienten, wie der persönliche Speiseplan gesünder werden kann. Ihr Tipp? Mit Kleinigkeiten anfangen.
21: Wenn Sie sagen, ich esse gerne morgens ein Toastbrot mit Marmelade, könnte man ja ein bisschen Verbesserung bringen, indem Sie sagen, ach komm, ich mache ein bisschen Quark oder Hüttenkäse drauf, dann tut's Ihnen nicht weh. Sie lieben dann weiter Ihr Erdbeermarmeladenbrot und haben ein bisschen was ergänzt. Ist doch super.
5: Auch Einkaufslisten oder Essenspläne können helfen, die Tiefkühlpizza zu umgehen. Denn Junkfood bietet keine ausgewogene Ernährung.
21: Es werden doch viele, viele Nährstoffe nicht ausreichend geliefert und andere Nährstoffe werden zu viel geliefert. Also sagen wir mal Zucker und Salz. Und was liefern sie nicht? Wenig Ballaststoffe, wenig Vitamine, wenig Mineralstoffe.
5: Eine Sache, die Matthias Fasshauer empfiehlt, nicht jedem Ernährungstrend hinterherrennen. Denn oft würden hochverarbeitete Lebensmittel beworben. Der Ernährungsmediziner sieht die Verantwortung auch bei der Politik.
20: Was wir viel mehr bräuchten, wären Dinge wie eine echte Softdrinksteuer, die zuckergesüßte und auch süßungsmittelgesüßte Lebensmittel umfasst. Was wir brauchen, sind weitere Dinge. Also nicht nur einfach über Steuer das Ding teurer machen, sondern wir brauchen Werbeverbote. Wir müssen ganz klar auch nochmal reden darüber, was sind eigentlich Kinderwerbung, was sind auch Kindergetränke. Da werden furchtbare Dinge angeboten. Das heißt also, wir brauchen ein ganzes Paket an Maßnahmen.
5: Auch wenn hochverarbeitete Lebensmittel nachweislich ungesund bis schädigend sind, ab und zu mal ein paar Chips sind kein Problem.

0: von Überbach berichtet.
1: Früher Morgen im afrikanischen Busch. Der Safari-Jeep startet, gerade geht die Sonne auf. Ein paar Antilopen sind schon unterwegs. Auf einer Lichtung stehen Zebras und Gnus. Vögel zwitschern, die Wildnis erwacht. Und dann klingelt ein Handy. Der Zauber ist vorbei, die Tiere verschwinden. Glück gehabt, denn das kann auch ganz anders ausgehen, sagt Solly, der erfahrene Ranger der Honeyguide Conservation Lodge im privaten Tierreservat in Ntabeni. Zum Beispiel dann, wenn Elefanten in der Nähe sind. Deshalb bitten wir alle, ihre Handys auszuschalten. Wenn ein Elefant sehr nah ist und plötzlich ein Klingelton ertönt, könnte er erschrecken oder aggressiv reagieren, weil das Geräusch für ihn ungewohnt ist. Anders als zum Beispiel der Motorenlärm des Autos oder das Krächzen der Funkgeräte. An diese Geräusche haben sich viele Tiere nach Jahren des Safari-Tourismus inzwischen gewöhnt. Aber das hier nervt und stört einen großen Teil der heimischen Tierwelt. André Basson ist Manager der Jambisa Lodge. Geparden, die Junge haben könnten, empfindlich reagieren. Ebenso Leoparden mit Jungtieren. Auch Elefanten können problematisch sein. Sie reagieren oft sensibel auf Handygeräusche und dauerhaftes Telefonieren. Wenn sie sich daran stören, kann das gefährlich werden. Auch beim Thema soziale Medien bitten die Ranger um äußerste Zurückhaltung, weil wichtige Informationen bei den falschen Leuten landen könnten, nämlich bei Wilderern. Nick Porcellato von der Honeyguide Conservation Lodge.
2: People are definitely gonna be able to understand.
1: Wenn Gäste während oder kurz nach einer Safari Fotos von Nashörnern mit Standortangaben posten, können andere Personen deren Aufenthaltsort nachvollziehen. Deshalb empfehlen wir, Fotos von Nashörnern zwar gerne zu machen und zu teilen, aber niemals den exakten Standort oder das konkrete Reservat anzugeben, damit das eine Art Geheimnis bleibt.
2: Some kind of a secret.
1: Fotografieren ja, telefonieren nein, E-Mail, WhatsApp oder Instagram so sparsam wie möglich und am besten nicht von unterwegs. Denn wer ständig online ist, ruiniert damit das Naturerlebnis und seine Erholung.
3: Kultur.
0: Kein Swipen, kein Scrollen, kein Streaming, sondern stattdessen die gute alte CD oder LP in den Händen halten. Mit dieser Idee haben die beiden Musiker Panda Bear und Sonic Boom gerade ihr neues Album A Question of When veröffentlicht. Das kann man nicht bei Spotify oder anderen Streaming-Plattformen hören, sondern man muss es kaufen, entweder physisch im Laden oder als digitalen Download. Es ist schon die zweite Zusammenarbeit der beiden Musiker. Timo Grimm hat sie getroffen und sich ihr Pop-Experiment angehört.
4: Es ist ein Experiment zwischen Vergangenheit und Gegenwart. 60s-Pop-Gesang trifft auf Synthesizer, akustische Instrumente treffen auf psychedelische Samples. Peter Camber, aka Sonic Boom, beschreibt diesen eklektischen Sound als
5: Baroque and Roll.
6: Ich würde es als Baroque'n'Roll bezeichnen, weil wir seltsame Instrumente benutzen, wie Steel Drum, Harfe, Pauke. Überhaupt nicht Rock'n'Roll, aber trotzdem machen wir ein Pop-Rock-Album damit.
4: Gleich im ersten Track, Never Giving In, entfaltet die ungewöhnliche Mischung aus Akustik, Elektronik und Rock einen faszinierenden Sog. Über den legen sich Sonic Booms sonorer Bassgesang und Panda Bears Tenor in immer neuen Kaskaden. Hinter Sonic Boom steckt Peter Camber. Er ist in der Indie-Szene als Gründungsmitglied der britischen Psychedelic-Rock-Band Spaceman 3 bekannt. Panda Bear wiederum ist das Soloprojekt des US-Musikers Noah Lennox, der ebenfalls beim Art-Pop-Quartett Animal Collective aktiv ist. Die beiden Musiker und Produzenten leben seit einigen Jahren in Lissabon. Ihre Tracks entstehen in übereinander geschichteten Arrangements, wie Noah Lennox erklärt.
7: Meistens schickt mir Pete ein Beat und einen Arbeitstitel. Manchmal ist es ein ganzer Satz, manchmal nur ein Wort. Und dann baue ich darauf auf und schreibe den Song zu Ende.
4: In einer Art retrofuturistischen Zeitkapsel driften die Tracks durch unterschiedlichste Genres auf A Question of When. Im Track

0: Revive Him leitet ein spaciger Synthesizer-Effekt in einen Beach Boys-artigen Chorpart mit Jodeleinlagen über. Dazu erklingen Samples eines mexikanischen Mariachi-Orchesters. Im Zentrum der LP steht der Titeltrack A Question of When, der mit seinem erdigen Rockbeat und eingängigen Melodien darüber ein Gefühl von Aufbruchsstimmung versprüht. Desillusioniert von Social Media und der finanziellen Ausbeutung durch Streaming-Plattformen haben sich die beiden Musiker für einen mutigen Marketing-Ansatz entschieden. Ihr neues Album erscheint nicht im Stream, sondern nur als physischer Tonträger sowie als digitales Album zum Download.
1: Wir haben beide sowohl die Zeit vor als auch mit dem Streaming und der Hypervernetzung erlebt und mir hat es vorher besser gefallen.
0: Um das Album vorzustellen, haben Peter und Noah zusammen mit ihrem Label Domino Records Pre-Listening-Partys in Plattenläden überall in Europa und den USA organisiert.
1: Viele Plattenläden sind verschwunden und wir wollen diejenigen supporten, die noch da sind. Für mich sind das magische Treffpunkte, an denen Leute nicht nur Musik und Freunde treffen, sondern auch Bands gründen.
0: Mit A Question of When ist Panda Bear und Sonic Boom ein psychedelisches Album gelungen, das gleichermaßen nostalgisch wie innovativ klingt. Und wenn die Polizeisirene im Titeltrack aufheult, dann entsteht nicht nur auf der nächsten Listening Party ein kurzer Moment der Verwirrung, sondern auch ein Fünkchen Hoffnung, dass Musik auch noch abseits von Major Labels und Streaming-Giganten gehört wird.
2: Standpunkte. Kein Bier, kein Wein oder Schnaps. Die Deutsche Bahn will Alkohol in allen Bahnhöfen in Deutschland verbieten. Ausnahmen soll es nur für die Gastronomie geben. Im Herbst soll das Alkoholkonsumverbot in Kraft treten, mit dem Ziel, die Sicherheit für Reisende und Bahnmitarbeitende zu verbessern. Das Nachrichtenportal T-Online hält die geplante Regelung für inkonsequent.
3: Wenn das Anliegen von Bahnchefin Palla die tatsächliche Verbannung alkoholischer Getränke aus deutschen Bahnhöfen und Zügen ist, muss sie auch gegen die Angebote vor Ort vorgehen. Das Helle aus dem Bahnhofsrewe, das man nicht mehr trinken dürfte, alkoholisiert in der Regel auf die gleiche Weise wie das aus der Bahnhofskneipe oder im Bordrestaurant, das man weiterhin trinken dürfte. Indem die Bahn übrigens auch Dry Gin aus dem Rheinland verkauft. Alkoholgehalt 41%. So ist das, was Palla ankündigt, nicht nur nicht konsequent, sondern auch nicht ehrlich. Denn die Fahrgäste, denen die Bahn im Zug hochprozentigen Alkohol verkauft, steigen dann an eben den Bahnhöfen aus, aus denen Palla das Trinken verbannen möchte.
2: Die Frankfurter Allgemeine Zeitung findet das geplante Verbot richtig.
3: Große Bahnhöfe sind in vielen Städten Hotspots der Kriminalität und Gewalt in Zügen gehört zum Alltag. Alkoholkonsum fördert aggressives Verhalten. Ebenso offensichtlich ist jedoch, dass der Alkoholkonsum nicht das einzige Problem in Bahnhöfen ist. Ausufernder Drogenkonsum und wachsende Verwahrlosung kommen hinzu. Aber auch das spricht nicht gegen ein Alkoholverbot.
2: Auch die Volksstimme aus Magdeburg lobt den neuen Plan der Deutschen Bahn und meint, sie sollte noch einen Schritt weitergehen.
3: Wirklich unsicher fühlen sich Fahrgäste meist nicht unbedingt in der Bahnhofshalle oder am Gleis, sondern im Zug, nämlich dann, wenn betrunkene, aggressive Fahrgäste auftauchen. Das kann im Umfeld von Risikofußballspielen passieren, aber auch zu anderen Gelegenheiten. Meint die Bahn es wirklich ernst mit dem neuen Sicherheitspaket, sollte sie auch an dieser Stelle ansetzen. Theoretisch kann ein Alkoholverbot auch in Zügen festgelegt werden. Rauchen ist in den Waggons schließlich auch untersagt. Der beste Kompromiss ist vielleicht, ein Alkoholverbot in Zügen zeitweise auszuprobieren, etwa im Umfeld von Risikofußballspielen. Das würde vielen Fahrgästen tatsächlich mehr Sicherheit im Zugverkehr vermitteln. Die jetzt geplanten neuen Regeln könnten der Auftakt sein.
2: Kritik kommt von der Rheinpfalz aus Ludwigshafen.
3: Jetzt verbieten wir also das Bier, statt die Ursachen von Gewalt und Verwahrlosung endlich an ihren Wurzeln zu packen. Statt solche Symbolpolitik zu inszenieren, sollte Bahnchefin Palla dafür sorgen, dass unsere Bahnhöfe wieder sauber, Gebäude instand gesetzt und Sicherheitskräfte präsenter werden. Doch schon für ausreichendes Personal fehlt offenbar das Geld. Wer soll unter diesen Umständen ausgerechnet ein flächendeckendes Alkoholverbot kontrollieren?
2: Und das waren die Standpunkte. Zusammengestellt hat sie Gisela Former.
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2: Sie hören die ARD-Info-Nacht bisher mit mir, mit Julia Faltermeier. Und hier übernimmt gleich mein Kollege Alex Grantl. Kommen Sie gut durch die Nacht.

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1: Um 2 Uhr mit Juliette Groß. Der ukrainische Präsident Selenskyj hat seinen Armeechef Syrskyj entlassen. Zuvor hatte es tagelange Demonstrationen gegen Syrskyj gegeben. Aus Kiew, Stefan Lack.
2: Mit diesem Schritt erfüllt der Präsident eine zentrale Forderung der Proteste, die seit der Entlassung von Verteidigungsminister Michailo Fedorow in Kiew und in anderen ukrainischen Städten stattfinden. Die Demonstrierenden verlangten neben der Rückkehr Fedorows auch die Ablösung Syrskyjs. Fedorow gilt bei seinen Unterstützern als moderner Reformer. Ihm werden wichtige Neuerungen im Drohnenkrieg sowie mehr Transparenz im Beschaffungswesen des Militärs zugeschrieben. Kritiker warfen Syrskyj vor, diese Reformen ausgebremst zu haben. Das hatte der General selbst stets zurückgewiesen.
1: Das geplante Alkoholverbot an Bahnhöfen hat in der schwarz-roten Koalition überwiegend positive Reaktionen ausgelöst. Union und SPD fordern aber von der Bahn, für die Durchsetzung der Regel genügend eigenes Personal zu stellen. Aus der NDR-Nachrichtenredaktion Tabea Tschöpe.
3: Die Bahn müsse ihr Sicherheitspersonal erheblich aufstocken, um das Alkoholverbot umzusetzen, sagte der innenpolitische Sprecher der SPD Fiedler der Welt. Das sieht sein Unionskollege Thom ähnlich. Das Verbot findet aber grundsätzlich viel Zustimmung, so auch beim Drogenbeauftragten der Bundesregierung Streeck. Er wies in der Rheinischen Post auf die Gefahren durch Alkohol hin und sprach von einem Gewinn für alle, wenn sich Reisende und speziell Familien an Bahnhöfen sicherer fühlten. Das Alkoholverbot soll laut Bahn flächendeckend bis Mitte Oktober kommen.
1: Der Krieg zwischen den USA und dem Iran legt bereits den Schiffsverkehr in der Straße von Hormus lahm. Jetzt droht eine weitere Eskalation. Die Houthi-Miliz in Jemen, die mit dem Iran verbündet ist, kündigt eine ähnliche Seeblockade im Roten Meer an. 2 saudi-arabische Öltanker mit dem Ziel China und Indien haben bereits umgedreht und Kurs auf den Suezkanal genommen. Damit wächst die Sorge vor einem neuen Engpass in der weltweiten Energieversorgung. Sachsens Ministerpräsident Kretschmer fordert angesichts der politischen Mehrheitsverhältnisse im Osten Deutschlands eine Bereitschaft zu Gesprächen mit allen anderen Parteien. Wer noch über Brandmauern rede, habe die Zeichen der Zeit nicht erkannt, sagte der CDU-Politiker dem Handelsblatt. Wörtlich sagte Kretschmer, wir müssen mit jedem reden, der reden will. Bundeskanzler und CDU-Chef Merz hat wiederholt eine Zusammenarbeit seiner Partei mit der AfD und der Linken ausgeschlossen und auf Parteitagsbeschlüsse verwiesen. Das waren die Nachrichten. Das Wetter in Deutschland. Häufig trocken, im Norden etwas Regen, Tiefstwerte 16 bis 6 Grad. Tagsüber vom Norden bis zur Mitte gebietsweise Regen, im Nordosten einzelne Gewitter, sonst oft trocken, Höchstwerte 18 bis 28 Grad. Am Donnerstag wechselhaft. Es ist 2.03 Uhr.
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4: Die A5 Frankfurt Richtung Karlsruhe ist zwischen Heppenheim und Hemsbach wegen einer Baustelle bis